0: hatte es in der Geschichte etwas dergleichen gegeben. Auf der Anklagebank saß die Spitze des NS-Staats, jene Männer, die einen Weltkrieg entfesselt und Verbrechen gegen die Menschlichkeit zur Staatsräson erhoben hatten. Fast ein Jahr lang sah die Welt zu, wie Gerechtigkeit vollstreckt wurde. 403 Sitzungen in 4 Sprachen und ein Urteil, das eine neue Ära einläuten sollte. Für die Organisation des Tribunals bedurfte es jedoch monatelanger diplomatischer Verhandlungen und eines enormen logistischen Aufwands.
1: Die Idee, dass die Völker der Erde den Faschismus anklagen und über ihn richten, erfüllte sich vollends. Und auch heute ist sie so aktuell wie eh und je. Zumindest ist der Grundgedanke gleich geblieben, auch wenn es viele Versuche gab, die Geschichte umzuschreiben.
0: 1945 stand für jedermann fest, dass es zu einem Gericht der Völker über den Faschismus kommen müsse. Die Welt, die die Grausamkeiten und Kriegsverbrechen der Nazis erdulden musste, lechzte nach Gerechtigkeit und Vergeltung.
2: Die Idee, Vergeltung für begangene Verbrechen zu fordern, entstand bereits während des Großen Vaterländischen Kriegs.
3: Einer der ersten Aufrufe, die Nazi-Kriegsverbrecher auf internationaler Ebene juristisch verfolgen zu lassen, wurde im Januar 1942 getätigt, als in London Repräsentanten von Ländern zusammentrafen, die unter dem Joch Nazi-Deutschlands zu leiden hatten. Die Erklärung, die dort verabschiedet wurde, enthielt einen Paragraphen, wonach Nazi-Kriegsverbrecher nach dem Krieg zur Rechenschaft gezogen werden müssten. Die Frage, wann dies geschehen solle, entwickelte sich sogleich zu einem Streitpunkt bei den Gesprächen mit unseren Verbündeten.
0: Die Situation an der sowjetischen Frontlinie war 1941 und 1942 äußerst kritisch. Der Feind verübte in den besetzten Gebieten abscheuliche Verbrechen und trat dabei alle Konventionen und Regeln der Kriegsführung mit Füßen.
4: Als die Rote Armee in westlicher Richtung vorrückte, entdeckte sie den Bagerowo-Graben. Sie fand Massengräber von Zivilisten und Panzergräben, die mit Leichen von Menschen gefüllt waren, die man im europäischen Teil der Sowjetunion erschossen hatte. Das war im Jahr 1942.

0: Dann wurde das ganze Ausmaß der Verbrechen offenbar. Die verbrecherischen Befehle, die Taktik der verbrannten Erde und die Vernichtung der Zivilbevölkerung.
1: Es wurden Rufe laut, man solle die dafür Verantwortlichen ihrer gerechten Strafe zuführen.
0: Die Sowjetunion hat nicht einfach so von Vergeltung und Bestrafung geredet. Sie ließ auf Worte Taten folgen und fing an, methodisch Beweise zusammenzutragen, um ihr Vorhaben in die Tat umzusetzen. Am wichtigsten war es, ein rechtliches Fundament zu schaffen, um die Schuldigen zur Rechenschaft zu ziehen.
2: Der wichtigste Teil dieses Fundaments waren die Dokumente der Sonderkommission, die im November 1942 einberufen wurde, um die Gräueltaten der Nazis zu untersuchen.
0: Die in den Vorschriften beschriebenen Verfahrensweisen legten klar fest, wie Dokumente gesammelt, Zeugenaussagen protokolliert und Exhumierungen durchgeführt werden sollten. Alle gesammelten Dokumente und alle Artefakte, die diese Verbrechen belegten, wurden als rechtskräftige Beweismittel für zukünftige Gerichtsverfahren anerkannt. Das war's. Sie wurden so zu unwiderlegbaren Beweisen. Da ging es nur noch um objektive Realität.
2: In der UdSSR wurde schon 1943 den ersten Nazi-Verbrechern der Prozess gemacht.
1: Wir hatten schon zuvor gefangen genommene Verbrecher vor Gericht gestellt. Da wäre zum Beispiel der Prozess von Krasnodar. Nichts hinderte uns daran, einzelnen Kriegsverbrechern für konkrete auf sowjetischem Territorium verübte Verbrechen den Prozess zu machen.
3: Möge dieses Urteil wie der Donner eines nahenden Gewitters erschallen, das über allen deutschen faschistischen Halsabschneidern herniedergehen wird. Sie alle erwartet eine gnadenlose Abrechnung für ihre bestialischen Gräueltaten.
2: Im Herbst 1943 wurde von der internationalen Gemeinschaft eine ähnliche Kommission gegründet. Die UdSSR wurde nicht mit einbezogen.
4: Die Briten verkündeten am 7. Oktober im Parlament im Namen aller Alliierten die Gründung dieser Kommission, ohne sich zuvor

0: vor, mit uns beraten zu haben. Stalin war natürlich empört, so behandelt zu werden. Dies veranlasste ihn, die Rudolf-Hess-Karte auszuspielen.
1: Im Mai 1941 fasste Hitlers Stellvertreter einen wahrhaft bizarren Entschluss, der bis heute ein historisches Rätsel darstellt. Er setzte sich in ein Flugzeug und flog nach Großbritannien, in ein Land, das sich mit Deutschland im Krieg befand. Der wahre Grund für diesen Flug ist auch jetzt noch in den britischen Archiven verborgen.
0: Die sowjetische Regierung veröffentlichte eine Erklärung in der Pravda, in der sie darauf hinwies, dass Krieg herrsche und die Nazis zahlreiche Verbrechen und Gräueltaten begehen, für die sie eine gerechte Strafe und Vergeltung ereilen werde. Nach dieser Erklärung erschien am 19. Oktober ein Artikel in der Pravda, in dem offen eine Bestrafung von Hess angesprochen wurde. Der Artikel enthielt zudem rhetorische Fragen für die britische Seite. Welchen Status hat er bei euch inne? Ist er Hitlers Gesandter? Wie sollen wir eure Beziehung zu Hess bewerten? Und warum habt ihr ihm immer noch nicht den Prozess gemacht? Was steht euch da im Weg?
1: Die von der sowjetischen Regierung in der Pravda veröffentlichte Erklärung war faktisch der erste Vorschlag, innerhalb der Allianz ein internationales Tribunal einzurichten.
0: Auch wenn einige heute behaupten, wir hätten alle einfach hinrichten wollen, so war es tatsächlich umgekehrt. Es waren die westlichen Mächte, die eine politische Verurteilung der Nazi-Kriegsverbrecher anstrebten. Sie wollten einfach ein Dokument unterschreiben, mit dem sie Erhängungen und Erschießungen hierfür und dafür beschließen würden, und das ohne jeden Gerichtsprozess.
2: Stalin sagte, dass wenn wir sie nicht vor Gericht stellen, man uns das als Schwäche auslegen würde, als Eingeständnis, dass wir ihre Schuld nicht beweisen könnten.
0: Sogar während der Konferenz von Yalta plädierte Roosevelt dafür, für Hitler und Mussolini keinen internationalen Prozess zu veranstalten, sondern sie politisch zu verurteilen. Die waren nicht gerade erpicht darauf, Staatsoberhäuptern den Prozess zu machen. Und selbst wenn es zu so einem Prozess kommen sollte, so schlug Roosevelt vor, diesen hinter geschlossenen Türen und ohne Presse abzuhalten.
1: Doch die Zeit spielte den britischen und amerikanischen Staatschefs in die Hände. Am 28. April wurde Mussolini von italienischen Kommunisten erschossen. Zwei Tage später beging Hitler Selbstmord.
0: Ich denke, dass die westlichen Staatschefs erleichtert aufgeatmet haben, als sie von Hitlers und Mussolinis Ableben hörten. Das Problem hatte sich selbst aus der Welt geschafft.
1: Am 26. Juni begann in London eine Konferenz, bei der die Alliierten anfingen, einen Plan für das Gericht der Völker zu erarbeiten.
3: Auf der Londoner Konferenz wurde das entsprechende Statut entwickelt, das die Rechtsgrundlagen und die Prozessordnung regeln würde.
0: Dort wurden dann diese vier Anklagepunkte erhoben: gemeinsamer Plan oder Verschwörung gegen den Frieden, Verbrechen gegen den Frieden, Kriegsverbrechen und Verbrechen gegen die Menschlichkeit.
2: Es war wichtig, die Entschlossenheit und Einigkeit der siegreichen Alliierten zu demonstrieren, trotz zahlreicher Hindernisse. Jedes Land hatte Leichen im Keller, die es nur ungern herausholen und diskutieren wollte.
1: Das Statut legte fest, dass einer der vier Richter zum Vorsitzenden gewählt werden sollte. Beim Tribunal war dies der britische Vertreter Geoffrey Lawrence. Seine Stimme würde im Falle einer nicht einstimmigen Entscheidung ausschlaggebend sein.
3: Alle acht Leute saßen zusammen, vier Richter und vier Stellvertreter. Unsere Delegation war in Uniform, die anderen waren in Zivilkleidung. Die Wahl der Richter wirft immer Fragen auf. Es heißt ja immer, wer sind die Richter? Unser Richter war Generalmajor Iona Nikitschenko, ein ehemaliges Mitglied des Militärkollegiums des obersten Gerichts der UdSSR. Nach Stalins Tod wurde er praktisch aus den Geschichtsbüchern gestrichen. In Enzyklopädien gab es keinen Eintrag über ihn. Nur jetzt fängt man wieder an, sich an ihn zu erinnern. Sein Stellvertreter, Rolschkow, war eine rein formale Figur, obwohl er ein Experte in internationalem Recht war. Ihr Ziel war es, den Prozess so durchzuführen, dass man damit faktisch das gesamte Regime verurteilen würde. Sie wurden damit beauftragt, die Anklagebank so zu besetzen, dass die Angeklagten das gesamte Spektrum des Regimes abdecken würden.
1: Die Liste der Angeklagten wurde am 29. August veröffentlicht. Sie enthielt 24 Namen, darunter Martin Bormann, dessen Schicksal damals unbekannt war.

0: Im Laufe von 4 Monaten wurden die Angeklagten von den Alliierten von überall auf der Welt nach Nürnberg gebracht. Rudolf Hess wurde aus Großbritannien eingeflogen. Nürnberg ist die Wiege des Nationalsozialismus. Das Zeppelinfeld mit den von Albert Speer erbauten Tribünen wurde zum Schauplatz gewaltiger Aufmärsche. Es war wohl eine Ironie des Schicksals, dass der Architekt dieses Nazi-Dekors nur wenige Kilometer von seiner Schöpfung entfernt auf der Anklagebank Platz nehmen musste. Auf diesem 11 Hektar großen Feld hielt Hitler seine Reden und verkündete 1935 seine menschenverachtenden Rassengesetze. Hitler bezeichnete Nürnberg als deutscheste aller deutschen Städte. Heute sieht die Stadt so aus. Klassische bayerische Architektur mit Satteldächern, farbenfrohen Fassaden und kunstvollen Schnitzereien. So verblieb sie auch, zumindest bis 1940. Im Jahr 1945 gab die Stadt nämlich ein ganz anderes Bild ab. Während des Krieges wurde Nürnberg von der Royal Air Force und der US Air Force schwer bombardiert. Im Frühjahr 1945 galt Nürnberg als eine der am stärksten zerstörten Städte Deutschlands. Sie lag in der amerikanischen Einflusszone und so war es wohl kein Zufall, dass die Vereinigten Staaten Nürnberg als Standort für den Internationalen Militärgerichtshof vorschlugen.
1: Nürnberg wurde aus einem einfachen Grund gewählt. Es war die Hauptstadt des Nationalsozialismus. Berlin wurde zunächst auch in Erwägung gezogen. Die Russen hätten Berlin bevorzugt, da sie die Stadt erobert hatten. Schließlich waren sie es, die im Zweiten Weltkrieg den eigentlichen Sieg errungen hatten. Die Briten favorisierten München, den Geburtsort des Nationalsozialismus. Man einigte sich schließlich auf Nürnberg, den Austragungsort der Reichsparteitage, der NSDAP. Damit wollte man ein Zeichen setzen.
2: Ich hatte eine glückliche Kindheit in einem friedvollen Elternhaus. Ich erinnere mich deutlich an die Worte meines Großvaters. Kinder, der Krieg kommt.
1: Mit so vielen Serben war es unmöglich, einen größeren kroatischen Staat zu errichten. Daher war der Völkermord die einzige Möglichkeit, einen solchen Staat aufzubauen. Neben der Vernichtung von Juden und Roma waren die Serben das Hauptproblem für die Kroaten.
2: Es war ein großer, sehr großer Baum. Es war das erste Mal, dass ich Menschen sah, die an dieser Pappel, an ihren Beinen herunterhingen.
3: Meine Mutter drückte mich an ihre Brust. Wenn ich daran denke, wie sie mich umarmte, mit Tränen in ihren Augen, wie sie mich ihr wegnahm. Es rührt mich auch zum Weinen.
4: Man kann die Geschichte nicht zurückdrehen. Man muss sie kennen und sich daran erinnern. Sonst wird sich die Geschichte wiederholen und die Entfremdung zwischen den Menschen wird wieder zunehmen.

0: Die sowjetische Seite stimmte zu, den Prozess in Nürnberg abzuhalten. Es war also eine gemeinsame Entscheidung.
1: Dass dieser Boomerang wieder in diese Stadt zurückkehrte, war ebenfalls sehr symbolträchtig. Für diesen Gerichtsprozess war das von größter Bedeutung, denn er sollte zu einem Ereignis epochalen Maßstabs werden.
2: Erstaunlicherweise überstand der Justizpalast die zahlreichen Bombenangriffe weitgehend unbeschadet. Er wird bis heute als Gerichtsgebäude genutzt. Und im Jahr 2010 wurde im Ostflügel ein Museum eröffnet, das dem Tribunal gewidmet ist.
3: Der berühmte Saal 600 befindet sich im Ostflügel. Genau hier fanden die Nürnberger Prozesse statt. Der Saal 600 befindet sich direkt vor Ihnen. Das sind die vier großen quadratischen Fenster im mittleren Teil des Gebäudes.
2: Der Saal, in dem das Tribunal hauptsächlich stattfand, befindet sich im dritten Stock. Heute sieht er noch genauso aus wie damals, als die Amerikaner ihn zum ersten Mal erblickten. Nach den Prozessen wurde er in seinen ursprünglichen Zustand zurückversetzt. Doch dieser Raum war für ein so gewaltiges Unterfangen viel zu klein. Also musste er umgebaut werden. Eine Wand wurde eingerissen, um die Fläche des Saals zu verdoppeln. Die Amerikaner setzten dabei deutsche Kriegsgefangene als Arbeiter ein. Neben dem Gerichtssaal errichteten sie Pressebüros und verlegten kilometerlange Kabel, um Nachrichten in die ganze Welt zu senden. Es wurde erwartet, dass mindestens 250 Journalisten nach Nürnberg kommen würden, um über das Kriegsverbrechertribunal zu berichten.
4: Mein Vater erzählte mir, dass die Amerikaner hier überall das Sagen hatten, weil sie das Ganze organisierten. Typisch amerikanisch. Alle müssen nach ihrer Pfeife tanzen, ganz gleich ob Gewinner oder Verlierer. Bei den Journalisten war das anders. Niemand hat andere herumkommandiert. Es war wie eine Art Bruderschaft.
2: Insgesamt entsandte die Sowjetunion fast 50 Journalisten, Fotoreporter, Kameraleute, Schriftsteller und Künstler, um über den Prozess zu berichten. Nikolai Zhukov war einer von ihnen.
5: Er war ein Meister der schnellen Skizzen. Mit nur wenigen Strichen konnte er den Charakter eines Menschen erfassen und sogar verborgene Züge enthüllen, die dieser entweder verbarg oder derer er sich selbst nicht bewusst war. Die Journalisten wohnten im Schloss des Buntstiftkönigs Faber-Castell. Dolgopolow saß gerne im Sessel dieses sogenannten Stiftkönigs.
4: Das ist eine Zeichnung von Zhukov. Hier sitzt mein Vater auf Fabers Stuhl. Er erzählte mir, dass Polevoj etwas später als die anderen ankam. Er war über und über mit Orden behängt. Alle riefen, wow, da ist Polevoj. Sie wussten den Wert ihrer Kameraden zu schätzen. Sie alle haben ihn sehr respektiert.
6: Der Nationalsozialismus war in Deutschland sehr beliebt und zu der Zeit hatte er noch viele Anhänger. So kam es, dass ein paar Einheimische versuchten, meinem Vater irgendeine Säure in den Kragen zu schütten. Das haben sie zwar nicht geschafft, aber die Säure lief ihm den Rücken hinunter und brannte ein großes Loch ins Hemd. Daher zog er seine Paradeuniform an, die er vorsichtshalber mitgebracht hatte. Sie gefiel ihm, aber er hatte sie noch nie zuvor getragen. Als er sie erst einmal anhatte, salutierten ihm dort alle. Anders wurde er dann nicht mehr begrüßt.
4: Er freundete sich dort recht gut mit Boris Polevoj an. Polevoj war Schriftsteller und Autor des großartigen, legendären und beliebten Buchs Erzählung vom wahren Menschen. Wenn sie mal Zeit hatten, gingen sie gelegentlich zusammen durch Nürnberg spazieren. Mein Vater meinte, Polevoj sei ein Mann gewesen, der für absolut alles Zeit fand und finden konnte.
2: Der Prozess dauerte 11 Monate. Es wurden insgesamt 403 Sitzungen abgehalten. In dieser Zeit wurden 240 Zeugen vernommen und 300.000 Aussagen protokolliert. Die Presse hatte uneingeschränkten Zugang zu allen Verhandlungen und Dokumenten. Den Organisatoren des Tribunals war bewusst, dass die Journalisten nicht bloß Beobachter, sondern vollwertige Teilnehmer des Prozesses waren.
6: Sie hatten dort die Besten der Besten versammelt. Es wäre seltsam gewesen, wenn dem nicht so wäre. Sie gehörten alle demselben Beruf an. Sie waren quasi Blutsbrüder. Die Reporter wurden nicht willkürlich ausgewählt. Sie alle hatten den ganzen Krieg gemeinsam durchgestanden.
2: Mit derselben akribischen Präzision, mit der sie zuvor Schlachten beschrieben und Aufnahmen von unschätzbarem Wert erstellt hatten, dokumentierten sie nun den Verlauf des Tribunals. Das komplexe juristische Verfahren musste der ganzen Welt verständlich gemacht werden.
6: Das Tribunal selbst war äußerst professionell organisiert. Was immer gerade benötigt wurde, ein Wort genügte und am selben Abend stand es schon bereit.
4: Ihnen wurden deutsche Dokumente ausgehändigt, die für das Tribunal ins Russische übersetzt worden waren. Richtlinien für die Führung der deutschen Wirtschaft. Aufgaben und Organisation der Wirtschaft. Dieses Dokument stammte vom Juni 1941 und legte bereits vor Kriegsbeginn fest, wie die Deutschen beispielsweise den Abtransport unseres Getreides aus der Ukraine nach Deutschland organisieren würden.
2: Eben diese Dokumente bildeten die Grundlage der Anklagereden. Auf sowjetischer Seite trat Roman Rudenko als Hauptankläger auf.
7: Hochverehrte Richter, ich beginne mit meiner Eröffnungsrede, mit der ich die Einführungsreden der Hauptankläger in diesem Prozess abzuschließen gedenke.
8: Mein Vater war Hauptankläger beim Nürnberger Prozess. Im März 1942 wurde er zum stellvertretenden Staatsanwalt der Ukraine ernannt und im Juni 1943 zum Staatsanwalt der Ukraine.
9: Das war eine Sowjetrepublik, die vollständig besetzt worden war.

0: Es war essentiell, eine Person mit einem lebendigen und flexiblen Verstand zu finden, die klar und schlagfertig auf jede Art von Provokationen reagieren würde, vor allem auf unerwartete Stiche von Seiten der Verteidiger.
1: Es gab da sehr wortgewandte Anwälte. Viele dieser verdammten Bonzen hatten sich auf alle Fragen bestens vorbereitet. Ich bitte, meine Ausdrucksweise zu entschuldigen. Alle, ausnahmslos alle, schoben die ganze Schuld auf Hitler. Die Militärs gaben sich besonders entrüstet. Sie meinten dann: Wir verstehen nicht, warum wir hier sind. Wir sind doch Soldaten. Wir hätten keine Befehle verweigern können.
2: Die Militärs beharrten eisern: Wir taten alles für die Verteidigung unseres Landes. Dafür ist die Armee doch da, für die Verteidigung des Landes. Dafür haben wir gearbeitet.
3: Die Nazis erfanden ein ganzes System an Rechtfertigungen für ihren Krieg. Und dieses System war zumindest für einen Laien auf seine Weise durchaus ideologisch schlüssig.

0: Für uns ist es heute selbstverständlich, dass es sich um einen unprovozierten Angriff auf die Sowjetunion handelte, also um eine militärische Aggression. Doch 1945 war das für viele Menschen nicht offensichtlich. Es bedurfte stichhaltiger Beweise, um die Deutschen der Aggression zu bezichtigen.
1: Die Entstehung des Barbarossa-Plans wurde erörtert, genauer gesagt der Zeitpunkt, an dem die Idee eines Angriffskrieges überhaupt aufkam. Es war sehr wichtig zu verstehen, ab welchem Zeitpunkt dieser Plan bereits ausformuliert war.
0: Der Hauptkern der Beweislage bestand aus Dokumenten. Die Sowjetunion bestand darauf, eine möglichst große Anzahl an Zeugen zu vernehmen. Diese Zeugen waren für das Tribunal als Ganzes von höchster Bedeutung.
2: Die UdSSR verfügte über einen Zeugen, dessen Aussage beweisen konnte, dass das Unternehmen Barbarossa nicht bloß eine Militäroperation, sondern einen dokumentierten Akt der Aggression darstellte, der von Anfang an die unmenschliche Behandlung der Zivilbevölkerung vorsah. Feldmarschall Friedrich Paulus, einer der Hauptarchitekten des Angriffsplans auf die UdSSR, befand sich seit 1943 in sowjetischer Gefangenschaft.
3: In Deutschland galt er als tot. Es war sogar ein aufwendiges Begräbnis organisiert worden, bei dem Hitler selbst Paulus symbolisch zu Grabe getragen hatte. Schließlich gab die sowjetische Delegation bekannt, dass Paulus noch lebe und sich in Moskau aufhalte. Dann präsentierte sie seine Aussage.
2: In diesen Zeugenaussagen wurden alle Fakten und Daten klar dargelegt. Die Verteidigung verlangte jedoch eine Überprüfung dieser Angaben.
3: In diesem Zusammenhang kam die sowjetische Seite auf die Idee, Paulus heimlich nach Nürnberg zu fliegen. Stalin wurde über dieses Vorhaben unterrichtet. Er stimmte zu und fügte beiläufig hinzu, alles auf ihre Verantwortung, Genosse Rudenko. Die Bedeutung dieser Aussage war damals eindeutig.
4: Paulus bereitete seine Aussage für diesen Prozess sorgfältig vor, noch während er sich in der Sowjetunion aufhielt. So werde ich auftreten, das sage ich zuerst, das später. All das hielt er in seinem Tagebuch fest.
3: Paulus wurde nach Nürnberg gebracht, und zwar so, dass kein einziger westlicher Geheimdienst davon Wind bekam.
4: Das ist wirklich erstaunlich, denn schließlich war das der amerikanische Sektor. Trotzdem wurde er, getarnt als Mitglied der sowjetischen Delegation, nach Nürnberg gebracht.
3: Und als die sowjetische Delegation Paulus erneut erwähnte, forderte die Verteidigung, ihn in den Zeugenstand zu rufen. Mein Vater sagte, die Sowjetseite habe nichts dagegen einzuwenden. Dann fragte der Vorsitzende des Internationalen Militärgerichtshofs, Geoffrey Lawrence, meinen Vater, wie lange es dauern würde, Paulus nach Nürnberg zu bringen. Es schien klar zu sein, dass dies mindestens ein paar Wochen dauern würde. Mein Vater antwortete daraufhin lakonisch, Paulus könnte in einer halben Stunde vor Gericht erscheinen. Das war mal ein Schock.
5: Mein Vater erzählte mir das so. Sie aßen gerade irgendwo in der Kantine, als ein Amerikaner, den mein Vater kannte, ihm zurief. Michael, komm schnell! Was? Die haben Paulus hergebracht. Als dann Paulus auftauchte und Göring ihn sah, war direkt alles klar.
4: Ich schwöre vor Gott,

0: dem Allwissenden und Allmächtigen.
1: Die Wahrheit und nichts als die Wahrheit zu sagen.
0: Die Wahrheit und nichts als die Wahrheit zu sagen.
2: Aus den Memoiren des Fotoreporters Viktor Tjomin.
3: Seine Aussage war das, was manche Schriftsteller als Knockout bezeichnen würden. Doch ich sehe das anders. Nach einem Knockout kann man sich wieder erholen. Den Anwälten gelang das jedoch nicht. Nachdem Paulus ausgesagt hatte, konnten sie keine Worte mehr finden, mit denen sie ihre Mandanten, die angeklagten Kriegsverbrecher, zu verteidigen vermocht hätten.
4: Der Auftritt von Paulus als Zeuge bewies eindeutig, dass die Idee hinter dieser Militärkampagne zu einer Zeit ersonnen wurde, als noch niemand an Krieg dachte und dass Hitler sich nicht im geringsten um die Kriegsvorbereitungen der Sowjetunion scherte. Die Besetzung eines Großteils des sowjetischen Staatsgebiets und der Massenmord an der Zivilbevölkerung auf sowjetischem Territorium waren unabhängig von jedweden Handlungen der sowjetischen Regierung von langer Hand geplant worden.
5: Das Unternehmen Barbarossa, ein geplanter Angriffskrieg. Für meinen Vater stand fest, das war der Wendepunkt.

0: Diese Orte sind mit dem Blut der Menschen getränkt, die unter dem Nationalsozialismus gelitten haben. Menschen, die durch Verhungern, Zwangsarbeit, medizinische Experimente und Gas ermordet wurden. Menschen, die in den Ghettos, den Todes- und Vernichtungslagern Osteuropas starben. Unter ihnen meine Familie. Ihre Sünde, als Juden geboren worden zu sein. 77 Jahre nach dem Ende des Zweiten Weltkriegs sind die Zeichen des Nationalsozialismus wieder da. Hakenkreuze und Neonazi-Kundgebungen, als ob der Nationalsozialismus nie vollständig ausgerottet worden wäre.
1: Es wird Leute geben, die den Nationalsozialismus wieder zum Leben erwecken werden. Es geschieht bereits. Was sich heute in der Ukraine und in Europa abspielt, ist fürchterlich.
0: Ich bin in Weißrussland, um die letzten lebenden Überlebenden des Holocaust zu treffen, um mehr darüber herauszufinden, was mit meiner Familie geschehen ist. Denn wenn wir ihr Schicksal, meine Geschichte, unsere Geschichte kennen, können wir dazu beitragen, dass sich die Vergangenheit nicht wiederholt. Wir fragen die Überlebenden, was der wahre Narzissmus ist und ob er uns wieder ins Angesicht blickt.
2: Um die Voraussetzungen für einen internationalen Prozess zu schaffen, mussten die Alliierten ein juristisches Wunder vollbringen. Sie mussten aus verschiedenen Rechtssystemen ein einheitliches Regelwerk schaffen.
3: Es war ein sehr schwieriges Unterfangen und ist wirklich bemerkenswert, dass sie damit Erfolg hatten. Hier ist es auch sehr wichtig zu erwähnen, dass die Alliierten einige Ideen aus dem sowjetischen Recht übernahmen. So basiert das angelsächsische Recht beispielsweise auf Präzedenzfällen. Diese Präzedenzfälle sind von größter Bedeutung, denn sobald sie geschaffen werden, richten sich andere Gerichte nach ihnen. Im sowjetischen Recht war alles viel einfacher. Die dokumentierte Beweislage reichte aus, um jemanden vor Gericht zu bringen. In der amerikanischen Rechtstradition, die viel vom englischen Common Law übernommen hatte, war das Prinzip des kontradiktorisch geprägten Gerichtsverfahrens von höchster Bedeutung. Was hieß, dass Anwälten, Staatsanwälten und Richtern hier eine große Rolle zufiel?
2: Göring, bis vor kurzem noch Reichsmarschall, versuchte die Verfahrensregeln als Waffe einzusetzen.
4: Göring hatte einen äußerst kompetenten Anwalt, der zudem so engagiert war, dass man ihn durchaus als die Nummer 1 unter den Anwälten der Verteidigung bezeichnen kann. Göring war also die Nummer 1 unter den Angeklagten und sein Anwalt war die Nummer 1 bei den Verteidigern. Er versuchte, die Verteidigung eigenhändig zu lenken. Alles in allem hatten sie sich eine recht effektive Verteidigungsstrategie ausgedacht, die beinahe zum Scheitern der Nürnberger Prozesse geführt hätte.
2: Einen Anwalt brauchte Göring eher als Berater, denn seine Verteidigung übernahm er größtenteils selbst.
4: Göring verfügte über ein recht hohes intellektuelles Niveau. Er war ein durchaus fähiger Politiker und ein sehr guter Redner. Am allerwichtigsten war jedoch, dass er weiterhin ein überzeugter Anhänger Hitlers war. Er war fest davon überzeugt, dass alles, was dieser getan hatte, richtig gewesen war.
5: Jackson verhörte Göring vor dem Hauptankläger der Sowjetunion.
4: Jackson verließ sich schlicht auf seine Rede. Gewandtheit und das amerikanische System der Prozessführung, bei dem persönliche Präsenz und Pathos, mit denen man die Jury überzeugen kann, von großer Bedeutung sind. Doch hier gab es gar keine Jury. Daher hieß es nach dem Verhör, Göring habe es klar für

0: sich entschieden.
1: Mein Vater verhörte ihn als nächstes. Er hatte sich gründlich darauf vorbereitet und baute seine Befragung auf bereits vorliegenden Fakten auf.
2: Seite 119 des deutschen Textes. Der Absatz ist rot unterstrichen. Haben Sie die Stelle gefunden? Sehr gut. Lesen Sie mit. Ich zitiere jetzt Ihre Aussage. Ihr müsst wie Bluthunde sein. Wo immer es noch etwas gibt, das das deutsche Volk braucht, so muss es blitzschnell aus den Lagern genommen und hierher gebracht werden. Haben Sie das gesagt?
1: Er führte das Verhör auf sehr aggressive und offensive Weise, sodass Göring am Ende völlig entmutigt war.
0: Das heißt, er begann, ihm Dokumente mit seiner Unterschrift vorzulegen. Indem er Göring dazu brachte, seine Unterschrift anzuerkennen, zwang er ihn, indirekt seine Schuld an diesem Verbrechen einzugestehen.
3: Die Reaktion der internationalen Presse auf den Sieg des sowjetischen Anklägers ließ nicht lange auf sich warten.
1: In der amerikanischen Zeitung Stars and Stripes erschien ein sehr amüsanter Artikel, bei dem der Reporter die Beschreibung des Verhörs damit beendete, dass Rudenko Göring direkt im Gerichtssaal hingerichtet habe.
3: Andere Zeitungen griffen die Geschichte auf und begannen, diese sensationelle Meldung nachzudrucken, wobei sie immer mehr neue Details hinzuerfanden.
0: Vor allem lateinamerikanische Zeitungen waren für solche Geschichten bekannt. Sie hatten keine eigenen Journalisten in Nürnberg, also erfanden sie ständig irgendetwas, um die Aufmerksamkeit der Leser zu erregen. Dieser Rudenko, er trägt doch Uniform, oder? Also hat er eine Pistole. Und das heißt, er hätte ihn erschießen können, aber es waren einfach zu viele Zeugen.
3: Die sowjetische Presse hätte sich so etwas natürlich niemals erlaubt. Hier arbeiteten Menschen, die nicht einfach nur über den Prozess berichteten. Einige hatten noch während des Krieges Dokumente für dieses Tribunal gesammelt. Viktor Tjomin, Fotoreporter der Zeitung Pravda, dokumentierte, wie die Sowjetarmee die Stadt Lublin in Polen befreite. Später arbeitete er dort beim Konzentrationslager Majdanek als Mitglied einer Sonderkommission.
4: Es ist niederschmetternd. Es schmerzt, das alles mit ansehen zu müssen, aber die Aufnahmen müssen gemacht werden. Die Menschen müssen davon erfahren. Ich versuche, meinen Kragen zu lockern, aber meine zitternden Finger gehorchen mir nicht. Beruhige dich. Reiß dich zusammen, rede ich mir ein. Es muss getan werden. Aber es ist schwer. Es ist unfassbar grauenvoll.
3: Am 19. Februar wurde im Gerichtssaal Nummer 600 ein von der sowjetischen Seite vorbereiteter Dokumentarfilm gezeigt. Er enthielt auch Aufnahmen aus dem Konzentrationslager Majdanek.
0: Dokumentaraufnahmen wurden präsentiert. Die Wirkungen, die sie in diesem Fall erzielten, waren gewaltig.
4: Die Stadt Rostow. Diese Aufnahmen wurden am 29. November 1941 von den Kameramännern Sologubov, Popov und Levitan gemacht. An der Ecke der Straßen Sowetskaya und Nolnaya hatten die Deutschen 26 Einwohner der Stadt erschossen. Der Stadtrand von Kertsch. Die Ausgrabungen dieses Panzergrabens wurden am 31. Dezember 1941 aufgenommen, einen Tag nach der Befreiung der Stadt. Auf diesem Stück Brachland wurden 7000 Einwohner von Kertsch ermordet.
5: Die Menschen weinten, die Journalisten im Saal, die Kriegsveteranen, diejenigen, die uns mochten, die uns nicht mochten und jene, die uns hassten. Mein Vater sagte, dass man sogar von der Anklagebank leises Schniefen hören konnte.
3: Für Göring war dieser Film ein weiterer Schlag, den ihm die sowjetische Anklage zufügte.
0: Göring gab bereits ganz zu Anfang folgende Erklärung ab. Ich weiß, dass ihr mich zum Tode verurteilen werdet, weil ihr mich unrechtmäßig anklagt. Aber ich übernehme die volle Verantwortung. Adolf Hitler handelte richtig. Wir alle haben richtig gehandelt. Das war Görings Position. Dieses pathetische Gehabe Görings erwies sich vor dem Hintergrund des Filmmaterials, das wir vorbereitet hatten, als bedeutungslos. Angesichts solcher Verbrechen waren das alles nur leere Worthülsen. Göring sagte ja, ich übernehme die volle Verantwortung. Das galt also auch in diesem Fall.
6: Das von der Sowjetunion vorgeschlagene Prozedere und die dazugehörige Beweislage waren sehr überzeugend. Hier ist jedoch wichtig, eines zu verstehen. Die USA waren zwar formell an der Bestrafung der Verbrecher interessiert. Schließlich hatten, wie sie es ausdrückten, ihre amerikanischen Jungs dafür auf europäischem Boden gekämpft und Blut vergossen. Doch waren sie nicht direkt, nicht emotional in diesen Prozess involviert. Für sie waren das alles Dinge,

0: die irgendwo am anderen Ende der Welt abliefen. Natürlich hatten viele von ihnen, so zum Beispiel auch Oberbefehlshaber Eisenhower, die Schrecken der Konzentrationslager selbst zu Gesicht bekommen. Das hatte bei ihnen einen tiefen Eindruck hinterlassen. Doch letztendlich beobachteten sie die Entwicklungen in Europa, doch nur aus großer Entfernung. Die Sowjetunion hingegen war in höchstem Maße persönlich betroffen und emotional involviert. Daher taten die Repräsentanten der UdSSR auch alles in ihrer Macht Stehende, um die Verbrecher ihrer gerechten Strafe zuzuführen.
1: Im Kreise der Alliierten nahm Frankreich, nach den Schrecken der Nazi-Besatzung und Demütigungen durch das Regime der Kollaborateure, eine ähnliche Position ein.
2: Weder die Briten noch die Amerikaner wussten von den Schrecken des Besatzungsregimes. Sie haben diese Erfahrung nie gemacht. Wir hatten eine enorme Anzahl an Geiseln zu beklagen, weniger als die Russen, aber immer noch sehr viele, Zehntausende. Tausende unserer Mitbürger wurden exekutiert oder in Geiselhaft genommen, obwohl sie nicht einmal Widerstandskämpfer waren. Wir hatten über 100.000 deportierte Arbeiter, die zur Zwangsarbeit nach Deutschland geschickt wurden, zum sogenannten Pflichtarbeitsdienst.
1: Die Aussagen französischer Zeugen waren ebenso bedeutsam wie die der sowjetischen. Diese Menschen aus verschiedenen Teilen der Welt berichteten übereinstimmend von denselben Verbrechen und belegten damit die systematische Natur der Nazi-Gräueltaten. Marie-Claude Vaillant-Couturier überlebte zwei Konzentrationslager, bevor die Rote Armee die Lagerinsassen befreite.
3: Wir wurden Zeugen herzzerreißender Szenen. Alte Paare wurden gezwungen, sich zu trennen. Mütter mussten ihre jungen Töchter zurücklassen, da diese zusammen mit den anderen Kindern in die Gaskammern geschickt wurden. All diese Menschen ahnten nicht, welches Schicksal sie erwartete.
2: Sie hatte sowohl Auschwitz als auch das KZ Ravensbrück überlebt. Während ihrer langen Haft konnte sie mit vielen anderen Insassinnen sprechen. Sie gehörte zu den wenigen Zeugen, die im Prozess aussagen konnten, denn sie hatte überlebt. Sie war in schrecklicher Verfassung, aber sie war am Leben.
1: Tag für Tag hörte das Tribunal Beweise für Verbrechen gegen die Menschlichkeit aus Frankreich, Polen, Jugoslawien und aus der Sowjetunion. Eine der längsten Sitzungen war die Anhörung zur Leningrader Blockade. Sie dauerte 3 Tage.
4: In der Geschichte der Menschheit waren noch nie zuvor in so kurzer Zeit so viele Menschen gestorben. Nach dem Ende der Blockade wurde die Zahl der Menschen, die Opfer von Hunger, Bombenangriffen und Artilleriebeschuss geworden waren, anfangs auf insgesamt ca. 650.000 geschätzt.
1: Die sowjetische Seite hatte bereits während der Vorbereitungsphase eine Zeugenliste erstellt. Letztendlich sagten 3 Personen über die Belagerung von Leningrad aus: Erzpriester Nikolai Lomakin, Akademiemitglied Josef Orbeli und der Bauer Jakow Grigorjew. Während der Belagerung blieben in Leningrad 10 orthodoxe Kirchen geöffnet. Das religiöse Leben kam keine Minute zum Erliegen. Hier sehen wir die St. Nikolai-Kirche auf dem Bolsche-Ochtinski-Friedhof in St. Petersburg, in der Erzpriester Nikolai Lomakin während der Blockade tätig war. Wie auch die anderen Priester hielt er hier Messen und Gottesdienste ab. Die meiste Zeit verbrachte er aber damit, Verstorbene zur Ruhe zu betten. Während des Prozesses schilderte er alles, was er damals mit eigenen Augen gesehen hatte. Aus der Aussage des Zeugen Nikolai Lomakin:
5: Ich möchte dem Tribunal insbesondere von dem berichten, was ich am 7. Februar 1942 gesehen habe. Einen Monat vor diesem Ereignis erkrankte ich schwer, erschöpft vom Hunger. Vor Beginn der Fastenzeit ging ich zum ersten Mal, seit ich erkrankt war, wieder in die Kirche. Der Anblick, der sich meinen Augen dort bot, erschütterte mich bis ins Mark. Die Kirche war von Leichenbergen umgeben, die zum Teil sogar den Eingang versperrten. Die Leichenberge fassten jeweils 30 bis 100 Menschen. Sie lagen nicht nur am Kircheneingang, sondern auch ringsherum verstreut. Ich wurde Zeuge, wie ausgehungerte Menschen ihren Toten zum Friedhof bringen und bestatten wollten, dies aber nicht mehr fertig brachten. Zu Tode entkräftet fielen sie neben den sterblichen Überresten ihrer Verstorbenen zu Boden und starben ebenfalls.
4: Die Anklage argumentierte, die Deutschen hätten Leningrad im Prinzip in ein riesiges Konzentrationslager verwandelt.
6: Der Krieg hat Syrien kolossalen Schaden zugefügt. Militante profitierten enorm von dem Konflikt.
2: Sie beschossen die Städten, um das Ausmaß der Plünderungen zu vertuschen. Man schob alles auf den Krieg.
4: Die Gruppen begannen damit, alte Artefakte zu plündern.
2: Ich denke, eine Vase wie diese könnte auf dem Schwarzmarkt 12.000 bis 15.000 Dollar einbringen.
0: Es waren Europäer, sie sprachen Englisch.
7: Diese führen ihre Untergebenen exakt zu den Stellen der wichtigsten historischen Artefakte, die gestohlen werden sollen.
2: Der Löwenanteil dessen, was geplündert wurde, befindet sich heute entweder in Europa oder Nordamerika.
1: Viele Fundstücke aus Syrien werden auf eBay angeboten.
3: Sie trägt eine Museumsnummer. Vielleicht wurde sie aus einem Museum gestohlen.

0: Parallel zum Internationalen Tribunal führte die UdSSR eigene Prozesse in Kiew, Charkow und Smolensk durch. Für die Überlebenden der Leningrader Blockade ging es nicht nur darum, über ihre Henker zu richten. Es war ihr persönliches Nürnberg, das genau an den Orten stattfand, an denen die Gräueltaten verübt worden waren.
1: Nichts vermag den Schmerz des sowjetischen Volkes zu lindern. Das menschliche Gewissen kann es nicht ertragen, dass diese Scheusale, die kaltblütig Frauen und Kinder, die Alten und Schwachen gemordet haben, mit uns auf Erden weilen. Als Staatsanwalt beantrage ich, dass alle Angeklagten zum Tod durch den Strang verurteilt werden.
0: Die Unterlagen dieser Gerichtsprozesse wurden auch beim großen internationalen Tribunal verwendet. Sie sollten die bereits existierende Beweislage der Anklage stärken. Da die Vernichtung durch Hungersnot damals, 1945 bis 46, nicht auf der Liste der Kriegsverbrechen stand, wurde die Leningrader Blockade lediglich als sinnlose Zerstörung der Stadt gewertet.
2: Der Logik der Kriegsführung folgend, kann die Zerstörung militärischer Ziele innerhalb einer Stadt als strategische Notwendigkeit gerechtfertigt sein. Das mag barbarisch klingen, aber bei den in Genf und Den Haag geführten Debatten über internationales und humanitäres Recht wurde damals so entschieden. Es wurde jedoch der Grundsatz festgelegt, wonach die sinnlose Zerstörung von Städten inakzeptabel sei. Die Tatsache, dass Denkmäler durch Artilleriebeschuss beschädigt wurden, offenbarte die bewusste Barbarei der Invasoren.
3: Die Eremitage war das größte Museum der Sowjetunion. Da es sich im belagerten Leningrad befand, wurde es durch Artilleriebeschuss schwer beschädigt. Dies löste Diskussionen über die Zerstörung von Kultur und kulturellem Erbe aus.
0: Akademiemitglied Josef Orbeli, Direktor der Eremitage und Mitglied der Kommission zur Dokumentierung und Untersuchung der Nazi-Gräueltaten in Leningrad und dem Gebiet Leningrad, wurde als Zeuge vor den Internationalen Militärgerichtshof geladen.
3: Die Rettung der Eremitage während des großen Vaterländischen Krieges ist vor allem sein Verdienst.
0: Vom Beginn des Krieges an, ab dem 22. Juni 1941 und bis zur Schließung des Blockaderings, organisierte er die Evakuierung von Mitarbeitern und Ausstellungsstücken der Eremitage ins Landesinnere.
3: Man musste sich auch um die Kinder der Eremitage-Mitarbeiter kümmern. Am 6. Juli wurde auch das Internat der Eremitage in den Osten evakuiert. Geleitet wurde es von Lyubow Antonova, die später auch für das Klassenzimmer zuständig war. Orbeli gab ihr 5000 Rubel aus eigener Tasche mit, wovon sie damals noch nichts wusste. Als sie ihn fragte, wie soll ich das verrechnen, antwortete er, nach bestem Wissen und Gewissen. Sie mussten einen sehr beschwerlichen Weg zurücklegen. Sie wurden in das Gebiet Molotow, die heutige Region Perm, ins Dorf Ledi evakuiert, wo das Internat bis zum Kriegsende bleiben sollte.
0: In seiner Aussage berichtete Orbeli von den zahlreichen Zerstörungen in Leningrad und Umgebung, sowie konkret über Schäden, die die Eremitage erlitten hatte.
3: Eines der ersten Geschosse schlug in den Atlantenportikus ein. Dieser wurde natürlich restauriert, aber man kann immer noch erkennen, wo die Geschosse eingeschlagen sind. Die Atlanten trauern noch immer. Zwei Bomben fielen auf den Palastplatz und die Druckwelle der Explosion zerstörte alle Fenster des Winterpalastes und beschädigte einige Gemälde schwer. Es gibt Fotos, die zeigen, wie sie regelrecht in Stücke gerissen wurden. Das letzte Geschoss schlug am 2. Januar 1944 ein. Es durchschlug das Dach des Winterpalastes, erreichte den Wappensaal und explodierte in der Decke über der Rastrelli-Galerie.

0: 3.
1: Галерея Растрелли.
0: Dies ist ein Expertengutachten über die Kosten der Schäden, die der Sammlung und Ausstattung der staatlichen Eremitage durch militärische Handlungen entstanden sind. Das erste Gutachten wurde 1943 erstellt und nach Aufhebung der Blockade 1944 noch einmal überarbeitet. Orbeli nutzte dieses Gutachten später für seine Zeugenaussage beim Nürnberger Prozess.
2: Die Nürnberger Prozesse waren absolut kompetitiver Natur. Man sollte nicht annehmen, es hätte nur eine Seite der Anklage gegeben. Viele der von den Anklägern vorgebrachten Argumente wurden einer kritischen Analyse unterzogen.
3: Ein Anwalt stellte folgende Frage: Wie weit war die Brücke, die ebenfalls durch Beschuss beschädigt wurde, von der Eremitage entfernt? Er deutete an, dass diese das eigentliche strategische Ziel gewesen sein könnte. Josef Orbeli antwortete: Die Entfernung betrug 50 Meter. Verfügen Sie über irgendwelche Artilleriekenntnisse, die es Ihnen erlauben zu schlussfolgern, dass der Palast und nicht die Brücke das Ziel war? Setzte der Anwalt nach. Orbeli erwiderte: Ich bin kein Artillerist, aber ich nehme an, dass die deutsche Artillerie, wenn sie die Brücke ins Visier nähme, diese nicht mit nur einem einzigen Geschoss treffen würde, während im nahegelegenen Palast gleich 30 Geschosse einschlagen. So viel verstehe ich schon von Artillerie. Beim Tribunal wurde Alfred Jodl wegen der Leningrader Tragödie angeklagt, da er ein Repräsentant des Oberkommandos der Wehrmacht war, das den Befehl zur Zerstörung der Stadt gegeben hatte.
4: Mit der Verurteilung von Keitel und Jodl wurden zugleich kriminelle Befehle und Handlungen als solche anerkannt, ebenso wie die Existenz einer besonderen Zone der Gerichtsbarkeit im Rahmen der Operation Barbarossa. Anerkannt wurde auch die Tatsache, dass die deutschen Streitkräfte selbst, natürlich nicht alle 20 Millionen Soldaten, aber doch eine große Anzahl von ihnen, an Kriegsverbrechen beteiligt gewesen waren.
5: Trotz dieser erdrückenden Beweislast, trotz der Filmaufzeichnungen und trotz der Tatsache, dass alle Zeugenaussagen dokumentiert und dem Gericht vorgelegt wurden, wurde der Leningrader Fall nicht in das Urteil aufgenommen und die Belagerung Leningrads nicht als Kriegsverbrechen anerkannt. Die offizielle Begründung lautete, dass in der Rechtspraxis Hungersnot schlichtweg nicht als Kriegsverbrechen gelistet sei.
3: Die Frage, ob man Nürnberg II abhalten sollte, um zusätzlich zu den bereits Angeklagten weitere Kriegsverbrecher vor Gericht zu stellen, wurde während der gesamten Prozesse immer wieder aufgeworfen. Während sich das erste Tribunal dem Ende zuneigte und alle auf das Urteil warteten, verschlechterten sich die Beziehungen zwischen den Alliierten. Churchill hielt im März 1946 eine Rede, die heute als Startpunkt des Kalten Krieges gilt.
6: Es war völlig klar, dass sich die Welt rapide veränderte. Dennoch sollte festgehalten werden, dass sich bei den Nürnberger Prozessen doch noch der gesunde Menschenverstand durchsetzte. Es war im Interesse aller, sie zu Ende zu führen.
3: Am Ende wurden 12 der Angeklagten zum Tod durch den Strang verurteilt, 7 zu unterschiedlich langen Haftstrafen und 3 wurden freigesprochen.
6: Für die Amerikaner war das so. Sie waren mental darauf vorbereitet, dass einige Leute freigesprochen oder dass sogar massenweise Nazis freigesprochen werden und so ihrer gerechten Strafe entgehen würden.
3: Der sowjetische Richter Iona Nikitschenko äußerte eine abweichende Meinung zum Urteil. Die sowjetische Seite war mit dem Freispruch von Schacht, Fritzsche und von Papen nicht einverstanden.
6: Seine Einwände sind absolut klar und Punkt für Punkt dargelegt. Er hätte sie durchsetzen können. Doch auch die anderen Richter hätten ihre Positionen durchsetzen können. Sie hätten sogar noch mildere Urteile fällen können, aber sie hielten es für notwendig, einen gewissen Kompromiss mit der sowjetischen Seite zu erzielen.
3: Die Hinrichtung war für den 16. Oktober angesetzt. Doch 5 Stunden davor beging Göring Selbstmord, sodass schließlich nur 10 Nazi-Verbrecher auf dem Schafott endeten.
7: Während der Prozess selbst öffentlich war, fand die Hinrichtung der Verurteilten nach der Urteilsverkündung im Geheimen statt. Eingeladen waren lediglich je 2 Journalisten von jeder der 4 Siegermächte.
3: Die Wahl der sowjetischen Delegation fiel auf Viktor Tjomin, einen Fotoreporter der Zeitung Pravda, und den TASS-Journalisten Boris Afanasjew.
7: Tjomin hat viele Fotos geschossen, die jetzt in unserem Archiv aufbewahrt werden.
3: Am Morgen veröffentlichte die Zeitung Pravda einen Artikel von Tjomin über die Hinrichtung der 10 Verbrecher und Görings Selbstmord. Doch das war noch nicht das Ende. Der Justizpalast setzte seine Arbeit fort.
1: Nur wenige Tage nach dem Ende des Prozesses gegen die Hauptkriegsverbrecher begannen die sogenannten Nürnberger Nachfolgeprozesse, bei denen die Amerikaner in ausschließlich amerikanischen Gerichten verschiedene Kategorien von Kriegsverbrechern anklagten. Es fanden insgesamt 12 solcher Prozesse statt.
2: Während des Prozesses gegen das Oberkommando der Wehr

0: Macht, insbesondere gegen Feldmarschall von Leeb und seinen Nachfolger Küchler, wurden alle für sie damals verfügbaren Dokumente über die Belagerung von Leningrad eingehend untersucht.
1: Von Leeb erhielt lediglich eine 3-jährige Haftstrafe und wurde unmittelbar nach der Gerichtsverhandlung freigelassen.
0: Was sehen wir also? Es gab eine Tragödie kolossalen Ausmaßes. Ein schreckliches Verbrechen wurde begangen, blieb jedoch ungesühnt. Anders ausgedrückt, dieses ungesühnte Verbrechen wirft die Frage auf, ob es vielleicht doch notwendig wäre, dieses Thema neu aufzurollen und eine juristische Bewertung der Ereignisse während der Schlacht um Leningrad von 41 bis 44 durchzuführen.
1: Seit 2020 fanden in Russland 34 Gerichtsverhandlungen statt, in denen die Tatsache anerkannt wurde, dass die Besetzung sowjetischen Territoriums durch Nazi-Deutschland während des Großen Vaterländischen Krieges nichts Geringeres war als Völkermord.
2: Wir sprechen hier von über 9 Millionen Toten in den besetzten Gebieten der RSFSR zwischen 1941 und 1944. Und das allein in der RSFSR. Anders ausgedrückt, die objektiven Zahlen sind einfach ungeheuerlich. Kein anderes Land hat solche Verluste erlitten. Während des Prozesses in St. Petersburg stellte man fest, dass mindestens 1.093.000 Menschen während der Leningrader Blockade dem Völkermord der Nazis zum Opfer gefallen waren.
3: Die Belagerung von Leningrad. Das ist der Schmerz fast jeder Leningrader Familie, der Schmerz derer, die zum Opfer dieses beispiellosen Verbrechens gegen die Menschlichkeit wurden.
4: Es hat uns unser ganzes Leben lang begleitet. Der Schrecken der Bombenangriffe, die Brände, all das. Nur eines kann ich noch hinzufügen. Gestottert habe ich während des Kriegs.
5: Auf jedem unserer Friedhöfe gibt es Massengräber, weil die Menschen praktisch im Schnee begraben wurden. Der Schnee schmolz und die Leichen blieben an der Oberfläche zurück. Zuerst wurden sie dann auf dem Smolenskoje Friedhof begraben und dann wurde das verboten. Wenn jemand aus unserem Haus begraben wurde, brachten wir ihn weit weg zum Piskaryovka Friedhof.
0: In der jetzigen Situation haben wir praktisch uneingeschränkten Zugriff auf alle erbeuteten Dokumente, auf alle deutschen Unterlagen. Es wird nichts mehr verheimlicht. Wir wissen alles über ihre Pläne und deren Umsetzung. Wir wissen, für was die Wehrmacht verantwortlich war. Nicht nur die Feldmarschälle und Generäle, sondern alle, die nach Leningrad kamen. Es waren viele, über 350.000 Soldaten. Es wurde an der Zeit, die Dinge beim Namen zu nennen und all das juristisch zu klassifizieren und aufzuarbeiten. Genau das ist jetzt auch geschehen.
3: Wir haben Beweise für die Schäden gesammelt, die von den deutsch-faschistischen Invasoren und ihren Komplizen angerichtet wurden. Das Beweismaterial umfasst 45 Bände. Darunter finden sich Gutachten von Experten, ebenso wie Erklärungen von Bewohnern des belagerten Leningrads. Wir haben 50 Personen dazu befragt. Hinzu kamen zahlreiche Experten, Archivare, Wirtschafts- und Kulturwissenschaftler. Die archivierten Daten, die wir benutzt haben, das alles bildete die Grundlage des Beweismaterials, das wir dem Gericht vorgelegt haben.
4: Es ist natürlich sehr schwer, sich an all diese Sachen zu erinnern. An das Leben während der Blockade, wissen Sie? Der Hunger war das Schlimmste. Aber die Menschen damals, sie arbeiteten weiter. Man musste zur Arbeit gehen. Man durfte seine Stadt nicht aufgeben.
5: Mama sagte, es müsse so sein. Es würde eine Gegenoffensive geben und wir würden auf jeden Fall gewinnen. Und wir müssen alles dafür tun, damit wir gewinnen.
3: Wir sind davon überzeugt, dass dies ein Prozess zur Wiederherstellung der historischen Gerechtigkeit ist. Das Gericht hat alle Beweise, die diesem Anliegen zugrunde liegen, ausgewertet, sie als zulässig anerkannt und in ihrer Vollständigkeit bestätigt. Das Gericht fällte daraufhin die Entscheidung, die Leningrader Blockade als Genozid des sowjetischen Volkes anzuerkennen.
2: Auf diese Weise die Wahrheit zu bewahren, ist in vielerlei Hinsicht ganz im Geiste der hehren Ziele, die mit den Nürnberger Prozessen verfolgt wurden. Es sollte sichergestellt werden, dass der Nationalsozialismus nie mehr sein hässliches Haupt erheben würde. Das Wichtigste ist jedoch, dass wir uns nicht nur an die Opfer erinnern, sondern auch daran, wer dem Faschismus damals das Genick gebrochen hat. Die Sowjetunion, die Rote Armee und das sowjetische Volk.

0: Rapor hat dir einen Gefallen getan und dich Taigan zugeteilt.
1: So sieht's aus, Leute. Da haben wir uns was eingebrockt, was? Ich bin ein Kosake. Mein Deckname ist Taigan. Ich habe ein halbes Jahr in diesem Bataillon gedient. Nur dass es da noch Taurien hieß. Ein Sturmbataillon. Los, los, los. Weg vom Fenster, weg vom Fenster. Meine Söhne sind 16 Jahre alt. Nun, wenn ich nicht in den Krieg ziehe, werden sie es tun.
2: Wer sonst? Wir erziehen auch unsere Kinder zu echten Kosaken.
1: Man muss Soldat sein, ob man ein Kosake ist oder nicht. Man muss Soldat sein, von Kindesbeinen an.

0: Syrien hat einen Reichtum an archäologischen Stätten. Das Land ist eines der ältesten Schmelztiegel der Kulturen. An dieser Stätte haben wir fast 40 Vasen ausgegraben und 4 Gräber entdeckt. Ich denke, eine Vase wie diese könnte auf dem Schwarzmarkt 12.000 bis 15.000 Dollar einbringen. Es ist eine bekannte Tatsache, dass ISIS ihre eigene archäologische Abteilung hatte. Diese stellte Genehmigungen aus. Der Löwenanteil dessen, was hier während der Herrschaft dieses militanten Pseudostaates im ganzen Land ausgegraben und geplündert wurde, befindet sich heute entweder in Europa oder Nordamerika.
1: Im Jahr 2011 brach in Syrien ein Krieg aus. Was als Bürgerkrieg begann, eskalierte schnell in Auseinandersetzungen zwischen der syrischen Armee und ausländischen Kämpfern sowie Terrorgruppen wie ISIS, die vom Westen unterstützt wurden. Der Krieg hat Syrien kolossalen Schaden zugefügt. Millionen Menschen mussten aus dem Land fliehen. Militante profitierten enorm von dem Konflikt. Unter der Anleitung ihrer Drahtzieher im Westen plünderten sie das geschichtliche und kulturelle Erbe dieser antiken Nation. Kurz vor Bashar al-Assads Sturz im Dezember 2024 waren wir in der Lage, in Syrien eine Untersuchung durchzuführen. Wir verfolgten kulturelle Artefakte, die im Land geplündert und gestohlen worden waren. Wir durchquerten Minenfelder und betraten unterirdische Tunnel. Was wir entdeckten, schockierte uns. Wir stellten fest, dass einige dieser gestohlenen kulturellen Schätze auf Märkten im Westen offen verkauft werden. Außerdem fanden wir heraus, wer diese Artefakte stiehlt, wie sie es machen und wer sie für den Verkauf auf den Märkten nach Europa und in die USA schmuggelt. Hinter mir befinden sich der internationale Flughafen Latakia sowie der Luftwaffenstützpunkt Chmeimim der russischen Streitkräfte.
2: Seit 2015 sind russische Streitkräfte in Syrien stationiert. Die neue Regierung des Landes beabsichtigt, die Kooperation mit Russland fortzusetzen sowie die Militärbasen in Chmeimim und Tartus zu erhalten. Diese Stützpunkte könnten als Kanäle für russische Wirtschaftshilfe nach Syrien dienen. Darüber hinaus könnte Russland der neuen Regierung beim Kampf gegen die Terroristen des Islamischen Staates helfen, dessen Kämpfer in Syrien weiterhin, im wahrsten Sinne des Wortes, plündern und brandschatzen.
3: Anfangs gab es bewaffnete Gruppen, die in den Bereichen jenseits der Kontrolle der syrischen Regierung in Erscheinung traten. Die Gruppen begannen damit, alte Artefakte zu plündern. Das sahen wir im Nordosten Syriens, in Ebla sowie an den Ausgrabungsstätten Mari und Apameia. Daher ergriff das Ministerium Maßnahmen, um das Museum in Palmyra und dessen Umgebung zu schützen. In den südöstlichen Begräbnisstätten gab es 3 restaurierte Gräber. Auch Denkmäler, die den Touristen präsentiert wurden. Touristen, die Palmyra besuchten, gingen auch zu den südöstlichen Begräbnisstätten zu einem Grab, in dem diese Figuren vorzufinden waren. Um sie vor Diebstahl zu schützen, bedeckten wir sie mit Erde. Aber im Jahr 2013 drangen Kriminelle in diese Grabstätte ein, gruben einen Gang zu den Figuren und stahlen sie.
1: Wir befinden uns hier in den Ruinen des Baal-Tempels. Baal war die höchste Gottheit im Mittleren Osten, ein sehr bedeutender und verehrter Gott. Wie Sie sehen, war der Tempel von kolossaler Größe, ein wahrlich majestätisches Bauwerk. Leider plünderten die Barbaren der ISIS den Tempel bei ihrer Ankunft. Danach, um die Spuren des Verbrechens zu verwischen und die gestohlenen Kunstgegenstände problemlos verkaufen zu können, sprengten sie den Tempel in die Luft. Hier befinden wir uns im Nationalmuseum von Palmyra. Diese Exponate sind vielleicht alles, was von der einst reichen Sammlung historischer Schätze übrig geblieben ist.

0: Schauen Sie hier, dieses antike Flachrelief stammt aus der Zeit von Königin Zenobia, der Herrscherin von Palmyra. Wie Sie sehen, sind alle Köpfe und Gesichter mutwillig zerstört worden. Dies ist die Handschrift der ISIS-Kämpfer. Dieses Porträt ist das einzige, was an den ehemaligen Direktor des Museums, Herrn Khaled al-Assad, erinnert. Er wurde von den ISIS-Kämpfern ermordet, als er versuchte, die Dschihadisten an der Plünderung der Kulturschätze Palmyras zu hindern.
1: Als die ISIS-Terroristen ankamen, weigerte er sich, Palmyra zu verlassen. Er sagte, wenn ich gehe, hat Palmyra niemanden mehr. Also werde ich nicht weggehen. Ich werde in Palmyra sterben. Wie die Palmen von Palmyra, ich werde stehend sterben. Er wurde 27 Tage lang festgehalten. Sie schlugen und folterten ihn, verlangten von ihm die Herausgabe versteckter Antiquitäten. Doch seine Antwort war immer die gleiche. Nein, nein, nein.

0: Im März 2017, nach Palmyras Befreiung, betrachteten wir den Krieg gegen den Islamischen Staat als beendet. Es war ein überragender Sieg. Unterdessen gaben die USA ihren Sieg über ISIS bekannt und verbanden diesen mit der Befreiung Rakkas. Aber anders als die russische Armee hatten die US-Streitkräfte mit ISIS einen Deal ausgehandelt. Die Kämpfer zogen sich ungehindert zurück und verschwanden in den Sanden- und Felswüsten des Nahen und Mittleren Ostens.
1: Ich habe am Barth-Institut des Bildungsministeriums in Homs studiert. Ich lebe in Palmyra. Dort bin ich geboren und aufgewachsen.
0: Hier, wo wir stehen, hat ISIS Geiseln hingerichtet. Stimmt das?
1: Ja, das stimmt. Die Kinder von ISIS-Kämpfern haben es getan. Genau hier haben sie die Geiseln erschossen.
0: Sie haben erwähnt, dass ISIS kulturelle Artefakte geplündert hat. Wissen Sie, wie man Syriens Kulturerbe aus dem Land geschmuggelt hat?
1: Ja, hier waren Europäer. Sie haben mit den ISIS-Archäologen zusammengearbeitet und die wertvollsten Antiquitäten mitgenommen. Es waren Europäer, sie sprachen Englisch.
2: Nach der Ankunft im Jahr 2014 begann ISIS nicht sofort mit explorativen Ausgrabungen. Stattdessen erteilte man Genehmigungen. Diese Genehmigungen existieren und die ausstellenden Obrigkeiten sind bekannt. Die Dokumente wurden als Säulen der Archäologie bezeichnet. Sie genehmigten illegale Ausgrabungen und Plünderungen von Artefakten. Anschließend wurden diese Artefakte mittels ISIS in verschiedene Regionen der Welt geschmuggelt.
3: Der ISIS besteht aus ungebildeten Terroristen. Aber man hat eine Agenda und rekrutiert Leute aus Europa, Frankreich, den USA und anderen Ländern der Welt. Unter ihnen gibt es Spezialisten in Archäologie, Architektur und Geschichte. Diese führen ihre Untergebenen exakt zu den Stellen der wichtigsten historischen Artefakte, die gestohlen werden sollen. Genauso erging es auch den Statuen von Ishtar, Baal und vielen anderen unschätzbaren Skulpturen.
0: Wir befinden uns nahe der syrischen Stadt Saraqib, genauer gesagt an der Stätte der antiken Stadt Ebla. Diese Stadt ist so alt wie Babylon oder Jerusalem. In Ebla stand der größte Tempel des antiken Gottes Dagon bzw. Dagan. Vor dem Krieg nahm Syrien gemeinsam mit internationalen Teams Ausgrabungen vor. Angesichts heftiger Kämpfe, die hier stattfanden, wurden diese Ausgrabungen ausgesetzt. Noch heute ist das Areal mit Blindgängern und Granaten übersät. Man muss sich mit äußerster Vorsicht bewegen. Im Jahr 2012 erreichte der Krieg auch Aleppo. 4 Jahre lang war die antike Stadt Schauplatz von Kämpfen. Der einheimische Dokumentarfilmer Antione Magdis berichtet, wie antike Schätze im Laufe dieser Zeit geplündert wurden. Unter der Führung ausländischer Kräfte suchten Terroristen nach alten Meisterwerken, oft infolge von Hinweisen.
4: Schau hier, ein Seidengeschäft, eine Karawanserei sozusagen.
0: Wie auf der Seidenstraße?
4: Ja. Das hier ist die wichtigste Straße für den Seidenhandel, der Seidenmarkt. Vassili, das ist die Moschee Al-Halawija Madrasa, ehemals die Kirche der heiligen Helena bzw. die Kathedrale von Aleppo genannt. Man kann die Spuren der Ausgrabungen deutlich sehen. Nun versuchen Experten, die Städte zu restaurieren und alles zu verfüllen. Hier war ein Loch. Ein großes. All die Erde stammt von dort. Genau hier haben sie gegraben, unter dieser Säule. Niemand kennt die Geschichte dieser Säule. Dies hier sind originale Säulen. Sie sind mindestens 1000 Jahre alt. Viele dieser Gegenstände kann man finden, auch online. Viele Fundstücke aus Syrien werden auf eBay angeboten. Das muss man verstanden haben. Man weiß zum Beispiel, dass, nun, in Russland findet man überall Wasser und in Syrien findet man überall archäologische Gegenstände.
5: Diese Lampe soll $75 kosten. Sie trägt eine Museumsnummer, vielleicht wurde sie aus einem Museum gestohlen. Sie ist ein Klassiker. Ich habe keine Ahnung, woher sie stammt. Hier ist eine Markierung Syria M oder Syria N. Wahrscheinlich Syria M. Es ist unmöglich, den Wert zu schätzen. Ich kann nicht sagen, was sie wert ist. Dieses Siegel wurde von Fischern im Euphrat gefunden. Während des Dammbaus ab 1969 kündigte die Regierung Notgrabungen an.
4: Das ist ein Siegel. Eine Geschichte für sich, die sich vor tausenden Jahren abgespielt hat. Tausende Jahre. Aus den Anfängen der Zivilisation. Und es wird verkauft von einem, ich habe dafür tatsächlich kein besseres Wort, von einem Kultur- und Zivilisationsverräter. Für lächerliche $200. Wenn du mit der Familie essen gehen möchtest, kostet dich das mehr als $200. Sie verkaufen ihre Identität, ihr Erbe, für $200. So wird ein 3000 Jahre alter Gegenstand bewertet.
1: Natürlich glauben viele Menschen an den American Dream, der uns so lang eingeredet wurde. Die Menschen glauben, dass die Vereinigten Staaten sie beschützen und ihnen ein besseres Leben ermöglichen können als in ihrer Heimat.
0: Präsident Trump verspricht, viele Menschen abzuschieben.
6: Wie lange hast du in den USA gelebt?
7: 12 Jahre. Ich bin 40 Jahre alt. Ich hatte mit 17 Jahren die Grenze überquert. Illegal.
8: Aus anderen Ländern wird man nicht abgeschoben. Nur aus den USA. Die schon immer rassistisch waren.
9: Allein die Tatsache, dass man sich illegal in diesem Land aufhält, macht einen bereits zu einem Kriminellen.
10: Es geht darum, dass die Menschen eine falsche Vorstellung von den USA haben. Dort könne man glücklich, wohlhabend und ohne Sorgen leben.
11: Jetzt, da Donald Trump den Einwanderungsprozess eingestellt hat, ist unser Traum geplatzt.
2: Auktionshäuser sind an diesen Verbrechen natürlich beteiligt. Ob wir nun von Christie's oder anderen reden. Sie sind Komplizen jener, die diese Antiquitäten stehlen. Denn sie wissen, dass es gestohlene Artefakte sind, statten sie aber trotzdem mit neuen Identitäten und Dokumenten aus und stellen sie zur Auktion. Wenn enge politische Beziehungen bestehen, ist der Prozess der Rückgabe meist einfach. Aber angesichts der momentanen Lage in Syrien will niemand die Artefakte zurückgeben. Das einzige Land, das Artefakte zurückgegeben hat, ist der Libanon. Gleichzeitig stellen wir fest, dass einige Artefakte in Frankreich und Belgien aufgetaucht sind, sowie in Deutschland, Italien, den USA und der Schweiz.
12: Das ist die Bibel, das Heilige Buch. Teil 2. Erschien um 1800. Druckerei Beirut, 1800. Diese Methode wird Steindruck genannt. Eine sehr seltene und alte Druckart.
4: Ala al-Sajed ist einer meiner guten, engen Freunde. Er hat sein Leben dem Schutz persönlicher Archivdokumente mehrerer Familien gewidmet. Fotos, Magazine, Tagebücher, Bücher. Er digitalisiert sie als PDF und stellt sie online.
12: Hier sammle ich alte Schallplatten. Das ist eine Zeitung von 1940, der Zeit des Zweiten Weltkrieges. Dieses Dokument wurde an Leute ausgestellt, die Jerusalem besuchten, bevor es Israel gab. Dieses Papier bestätigt den Status eines christlichen Pilgers auf dem Weg nach Jerusalem. Wer nach Jerusalem reiste, erhielt ein solches Dokument. Ich hatte das Gefühl, dass alles in dieser Stadt in Gefahr war, niedergebrannt zu werden. Die Stadt erlitt schweren Beschuss und große Zerstörung. Und ich spürte, dass viele der Erinnerungen wie Dokumente, Register und Fotografien, die die Leute in ihren Häusern aufbewahrten oder die in öffentlichen Institutionen wie der Nationalbibliothek lagerten, in Gefahr waren, abgefackelt zu werden und für immer zu verschwinden. Die größte Sorge während des Krieges war, dass Militante im Zuge der Kämpfe in die Umayyaden-Moschee eingedrungen waren. Die Bibliothek brannte nieder. Dort war ein Feuer ausgebrochen. Sie beherbergte rund 35.000 sehr wichtige Bücher. Ich sah, dass alles in Asche verwandelt worden war. Hier befand sich eine unterirdische Bibliothek mit etwa 35.000 Büchern, die alle verbrannten. Aus einem Bereich der Bibliothek wurden Baupläne gestohlen und gingen für immer verloren.
5: Womöglich standen bestimmte Organisationen hinter jenen, die unsere Schätze stahlen und deren Ziel die materielle Bereicherung war. Aber sie wussten nicht, wie sie an die benötigten Bücher herankommen sollten. Somit wurden die Militanten zu einem Werkzeug bei der Beschaffung der Bücher.
4: Es ist eine große Bibliothek. Bis heute wissen wir nicht, wie viele Bücher hier gelagert waren. Wir haben das größte Archiv des Islam verloren. Es wurde komplett geplündert. Die Moschee wurde gesprengt. Es gab keine Ausgrabungen. Nichts ist geschehen. Wenn der Krieg vielleicht noch ein Jahr weitergegangen wäre, wäre die Moschee wohl spurlos zerstört worden.
13: Das war gängige Praxis. Sie beschossen die Städten, um das Ausmaß der Plünderungen zu vertuschen. Man schob alles auf den Krieg. Niemand untersuchte, wer die Krater verursacht hatte. Später tauchen die Sachen auf den Märkten auf. Erst kürzlich gab es einen Skandal, als ein aus Afrin gestohlenes Mosaik in, ich erinnere mich nicht, in welchem US-Bundesstaat es war, aber es tauchte in irgendeinem Keller auf. Ein Mann wollte es verkaufen. Es ist unklar, wie er es bekommen hatte. Nun, soweit sind das die Fakten.
0: Könnten es US-Soldaten gewesen sein?
13: Solche Fakten gibt es auch, ja.
4: Ghassan Ward ist einer der führenden griechisch-orthodoxen Priester in Aleppo. Während des Krieges und auch schon davor engagierte er sich für die Restaurierung der alten griechisch-orthodoxen Maria-Entschlafenskirche, die auch Notre Dame von Aleppo genannt wird. Es ist eine sehr alte Kirche aus dem 15. Jahrhundert. Sie beherbergt die größte Ikonensammlung der Aleppo-Schule. Zu Kriegsbeginn hatte er eine Art Vision, dass diese Sammlung in Gefahr sei. Daraufhin brachte er die Ikonen eigenhändig aus dem Kriegsgebiet in Sicherheit und versteckte sie.
3: Das ist die Jungfrau Maria mit einer Rose und einem Apfel. Sehen Sie ihre Schönheit, ihre längliche Nase, die zarten Hände, die Hände einer Dame, das Antlitz Jesu, der zugleich Kind und Mann ist. Das Gemälde entstand im Jahr 1726. Dies sind Kopien der Originale. Circa 160 Ikonen. Lassen Sie mich Ihnen eine Geschichte erzählen. Vor dem Krieg ging ich zu einer Versicherung, um schätzen zu lassen, was es kosten würde. Nicht das Gebäude selbst, sondern den Besitz darin zu versichern. Man konnte die Ikonen nicht versichern, da die Summen exorbitant waren. Die Situation hier im Viertel wie auch in anderen alten Stadtteilen Aleppos war katastrophal. Im Krieg lag dieses Areal an der Frontlinie. Ich brachte diese Kisten, die ich wie Särge aussehen ließ, so, als würden wir Tote transportieren. Ich sammelte alle Ikonen ein und wir verstauten sie in diesen Kisten. Anfang 2013 brachten wir sie an einen sicheren Ort, wo sie sich noch heute befinden. Gott sei Dank konnten wir die Schätze retten. Wir hielten einen großen Trauerzug ab. Örtliche Bestattungsunternehmen halfen uns, mit ihren Leichenwagen die Schätze aus unserer Kirche zu holen und an einen sicheren Ort zu bringen. Wir halten sie noch immer versteckt.

0: bereit. Sie sagten aus, dass die Vereinigten Staaten das ultimative Ziel beim Schmuggel von Museumsgegenständen seien.
1: Ich komme aus Manbij. Zuerst lebte ich in Manbij und ließ mich später in Aleppo nieder. Die illegalen Suchaktionen und Ausgrabungen finden nicht nur in Manbij direkt, sondern auch in den archäologischen Städten in der Umgebung und in anderen Gegenden statt. In den meisten Fällen werden die Fundstücke per Hubschrauber in Richtung Türkei verbracht. Von den Militärbasen in der Türkei aus können die Gegenstände in die USA, nach Großbritannien und in andere Länder des Westens verschifft werden.
2: Die Quellen erklärten, dass US-amerikanisches Militärpersonal gemeinsam mit Experten und Archäologen im Umland von Manbij weiterhin gezielte Ausgrabungen vornehme, um an weitere Antiquitäten aus dieser Gegend heranzukommen. Darüber hinaus teilten die Quellen mit, dass die von den US-amerikanischen Experten durchgeführten Ausgrabungen unter dem bewaffneten Schutz der demokratischen Kräfte Syriens und von Personal der US-Armee stünden. Sämtliche Fundstücke würden umgehend zu deren Militärbasen gebracht.
0: Es ist uns gelungen, mehrere Flüge von US-Militärflugzeugen von Stützpunkten in Syrien zu verfolgen. Zum Beispiel fand ein interessanter Flug am 23. Dezember 2022 vom Luftwaffenstützpunkt Remilan zum US-Militärflughafen in Ramstein in Deutschland statt. Nur 10 Kilometer vom Stützpunkt Remilan entfernt befindet sich ein riesiges Lager von Kulturschätzen. Die Vereinigung zum Schutz des syrischen Kulturgutes und die Alif-Stiftung haben berichtet, dass dort mehr als 20.000 Artefakte gelagert sind. Diese Gegenstände werden unter anderem von US-kontrollierten bewaffneten kurdischen Gruppen gesammelt. Es fällt nicht schwer, das Schicksal dieser Schätze vorherzusehen.
3: Sie wollen die Verbindung zwischen zukünftigen Generationen und unserer ehemals großen Zivilisation, auf die wir in dieser Region stolz sind, durchtrennen. Die Zivilisation unserer Vorfahren, die vor Hunderten von Jahren geschaffen wurde. In dieser Region liegen unsere Wurzeln. Sie wollen die Wurzeln der Ureinwohner herausreißen.
4: Das ist in Europa seit Jahrhunderten gängige Praxis. Aber während es in der Kolonialzeit noch möglich war, all diese Güter gefahrlos zu plündern und außer Landes zu schaffen, so müssen sie heute Diebe anheuern, insbesondere in instabilen Gebieten, um die Situationen und Konflikte ausnutzen zu können. Die US-Amerikaner sind hier, hier und hier. Auf dem Territorium befinden sich jetzt, ich weiß nicht, wie viele es sind. Es sind wohl einige tausend Leute. Anfangs waren dort 800, aber jetzt haben sie ihr Kontingent erhöht. Und so kontrollieren sie die wichtigsten Stellen.
0: Was bringt diese neuzeitlichen Kreuzritter in den Mittleren Osten, außer Geld, Öl und territorialer Kontrolle?
4: Man muss verstehen, dass sie, wie sie es sagen, die Ursprünge der Zivilisation für sich beanspruchen. Nun, Sie haben die Kreuzfahrer erwähnt, nicht wahr? Erinnern wir uns aber auch an Napoleon, der Italien und Ägypten ausgeraubt hat. Und dasselbe geschieht genau jetzt.

0: Ja, es wird ein harter Weg.
1: Die schießen wieder den ganzen Tag. Schau nur. Ein Blitz, Rauch und Qualm. Schließlich ist ein Teil des Beins weg.
0: Das Gehirn sendet ein Signal, aber das Bein ist weg. Es ist schwer natürlich.
2: Langsam, langsam.
3: Ich dachte nur, ich schlage einfach mit der Faust zu, um sie vom Himmel zu holen.
0: Ja, es schmerzt. Es ist erschütternd. Eine Gliedmaße ist abgerissen.
4: Alias, bist du am Leben?
0: Ja.
1: Mir fehlt also ein Bein? Das ist nicht tödlich.
3: Ich bin sicher, dass ich meinen Platz im Leben finden werde und eine Möglichkeit von Nutzen zu sein.
1: Das Wichtigste ist, dass man weiterlebt.
0: Alle haben es geschafft.

Wie kann ich mein Kind ins Internat schicken? Dann könnte ich nachts nicht schlafen.

0: это 10 лет.
1: Все, все, все. Все хорошо.
2: Guten Tag.
3: Здравствуйте.
2: Guten Tag, Вера Дмитриевна.
3: Здравствуйте.
2: Guten Tag.
4: Sehr erfreut.
2: Mein Name ist Margarita. Guten Tag. Vielen Dank. Wir freuen uns, dass Sie an diesen für Sie so bedeutenden Ort gekommen sind.
4: Warum soll ich denn nicht kommen, wenn ich eingeladen werde?
2: Sehr gut. Gehen wir ein Stück nach oben. Vera Dmitriевна, früher sind Sie diese Treppe praktisch jeden Tag hinaufgegangen. Wie fühlt es sich heute an, wieder hier zu sein?
4: Ich denke zurück an meine schönen vergangenen Tage, als ich an dieser Schule gearbeitet habe. Es ist sehr schön, das alles wiederzusehen. Natürlich hat sich vieles verändert. Auch die Wandfarbe ist inzwischen eine andere. All das weckt Erinnerungen, wie man so schön sagt. Man erinnert sich vor allem an die schönen Momente. Aber, wie man so schön sagt, Arbeit ohne, in Anführungszeichen, Überraschungen gibt es nicht. Aber gut, auch das musste man eben über sich ergehen lassen. Entschuldigungen, verschiedene Vorfälle und so weiter. Es gab ganz unterschiedliche Klassen. Manche Klassen waren wunderbar, andere Kinder wiederum etwas widerspenstiger.
2: Hier lief der kleine Wladimir Wladimirovich Putin herum. Er lief diese Treppe hinauf.
4: Klein, aber so klein dann auch wieder nicht.
2: Okay, war er lebhaft oder er nicht?
4: Sehr lebhaft.
2: Ja, kam es vor, dass er zu spät war, auf seinem Weg alles über den Haufen rannte und ins Klassenzimmer stürmte?
4: Nun, wie soll ich sagen, als er in den höheren Klassen war, hatte er es immer eilig. Er gehörte zu den Letzten, die in die Klasse kamen. Sein Zuhause lag gleich nebenan, praktisch ein Haus weiter. Manchmal kam es vor, dass er auf seinem Weg den Lehrer überholte. Der Lehrer war auf dem Weg ins Klassenzimmer und er rannte schnell hinterher und sprang buchstäblich in letzter Minute ins Klassenzimmer, direkt auf seinen Platz.
2: Aber pünktlich?
4: Klar, er kam nicht zu spät. Er erschien gerade noch rechtzeitig, wirklich auf die Minute genau. Das kam vor.
2: Wir gehen gleich in ein Klassenzimmer und sprechen dort weiter, aber zunächst habe ich eine kleine Überraschung für Sie. Ich weiß, dass Ihnen wichtig war, dass dieses Gebäude als historisch bedeutend gekennzeichnet wird. Inzwischen gibt es hier eine Museumsausstellung. Deshalb schlage ich vor, dass wir uns zuerst die Ausstellung ansehen und danach ins Klassenzimmer gehen.
4: Gehen wir. Gut. Natürlich hat sich alles verändert. Nichts ist wie früher.
2: Was genau? Das ist ja noch immer eine Schule. Die Kinder lernen hier. Schön, dass man hier weiterhin unterrichtet.
4: Gut, dass diese Bildungseinrichtung ihre Traditionen bewahrt hat. Sehr erfreut.
2: Schauen Sie, da begrüßt uns der Direktor, Nikita Andrejewitsch.
5: Guten Tag, Vera Dmitrievna. Ich freue mich, Sie wiederzusehen.
4: Guten Tag. Vielen Dank.
5: Wir haben uns vor genau 3 Jahren hier getroffen. Damals haben wir uns mit dem Vorsatz verabschiedet, eine Ausstellung zu machen, die der gesamten Geschichte dieses Gebäudes gewidmet sein sollte. Hier werden alle bedeutenden Momente in der Geschichte dieses Hauses gezeigt, angefangen mit dem Umzug des Gymnasiums der Fürstin Obolenskaja an der Wende vom 19. zum 20. Jahrhundert. Außerdem sind hier alle berühmten Absolventinnen zu sehen, darunter Vera Komissarjewskaja und Nadeshda Konstantinovna Krupskaja. Selbst unser Treffen vor 3 Jahren hat seinen Platz in dieser Ausstellung gefunden.
4: Ach, wie schön.
2: Schauen wir es uns an.
4: Sehr schön.
2: Hier, schauen Sie. Das sind Sie. Und hier ist der kleine Wladimir Wladimirovich. Erkennen Sie ihn hier? Der hier?
4: So klein ist er allerdings nicht mehr. Das müsste ungefähr die 6. oder die 7. Klasse sein.
2: Hier steht 5. Klasse.
4: 5. Die 5a. Verstehe. Das sind bei weitem nicht alle Schüler. Damals waren sehr viele Schüler in einer Klasse. Mehr als 40.
2: Meine Güte.
4: Ich glaube, ich hatte rund 42 Schüler.
2: Wie haben Sie das bewältigt?
4: Ach, halb so schlimm. Sie haben mir geholfen.
2: Die Schüler haben Ihnen geholfen? Die Kinder waren damals also doch etwas anders als heute.
4: Naja, die aktiven Schüler waren immer die Jungen. Die Mädchen waren manchmal beleidigt. Ja, es waren weniger. Außerdem waren sie nicht so aktiv.
2: Aber es gab deutlich weniger Mädchen, oder?
4: Bei mir waren die Jungen immer die treibende Kraft. Es war leichter mit ihnen. Sie haben die Initiative ergriffen, ließen sich immer etwas einfallen. Ich weiß nicht, mit den Jungen zu arbeiten, hat mir Spaß gemacht. Die Mädchen waren manchmal gekränkt und sagten: Vera Dmitrievna, warum schenken Sie den Jungen mehr Aufmerksamkeit als uns? Dann sagte ich: Weil sie aktiv sind. Und weil ihr den Jungen sowieso immer folgen werdet. Das heißt, sie haben sich engagiert.
2: Und das hat sich offenbar ausgezahlt.
4: Ja, natürlich hat es sich ausgezahlt. Mädchen folgen Jungen immer. Ob die Jungen euch aber folgen werden, ist eine andere Frage. Was lasst ihr euch einfallen? Wir haben unterschiedlichste Themen behandelt. Deshalb waren meist die Jungen die Aktiveren.
2: Das ist interessant. Vera Dmitrievna, lassen Sie uns nach unten gehen, damit Sie sich setzen können. Ich glaube, im Stehen wird es auf Dauer etwas anstrengend.
4: Ja.
2: Vera Dmitrievna, bevor wir loslegen, habe ich noch eine sehr schöne und wichtige Aufgabe. Margarita Simonian, die Chefredakteurin unseres Senders, lässt Ihnen ein Buch überreichen, Ihr eigenes Buch. Sie bedankt sich bei Ihnen und richtet Ihnen die besten Wünsche aus. Das ist für Sie.
4: Vielen herzlichen Dank.
2: Es war ihr sehr wichtig, dass Sie das Buch bekommen.
4: Vielen Dank. Ich bin ihr sehr dankbar. Das meine ich ganz aufrichtig. Danke.
2: Zunächst möchte ich gerne etwas über Sie erfahren. Wie kam die deutsche Sprache in Ihr Leben? Sie waren schließlich die Deutschlehrerin von Wladimir Wladimirovich. Wie sind Sie selbst dazu gekommen, Deutsch zu lernen und später zu unterrichten?
4: Wahrscheinlich sollte ich mit meiner Kindheit beginnen. Mütterlicherseits bin ich deutscher Abstammung. Meine Mutter war Deutsche. Sie wurde in der Sowjetrepublik der Wolgadeutschen geboren. Meine Großmutter sprach nur sehr schlecht Russisch. Meistens sprach sie Deutsch. Sie unterhielten sich untereinander auf Deutsch. Ob ich es wollte oder nicht, ich musste mich gewissermaßen an sie anpassen. Während der Evakuierung haben uns die Behörden sogar einmal geschnappt. Meine Großmutter und ich sammelten die Ähren auf, die nach der Ernte auf den Feldern liegen geblieben waren. Niemand brauchte sie mehr, man durfte sie mitnehmen. Aber meine Großmutter sprach Deutsch mit mir. Offenbar hat uns jemand gehört und die Behörden verständigt. Man brachte uns kurzerhand ins Bezirkszentrum Solothoje. Dort warteten wir auf den Vorsitzenden der Kolchose. Die Leute wussten nicht, wer wir waren und warum wir Deutsch sprachen. Aber wir waren für sie nicht besonders interessant. Denn ich war schon immer eine Russin. Später gab es eine Zeit, in der ich gar kein Deutsch mehr sprach. Meine Großmutter zog weg. Damit gab es keinen Kontakt mehr auf Deutsch, sondern nur noch auf Russisch. Und eine Sprache vergisst man schnell. Sie verlangt ständige Übung, ständige Anwendung und Kommunikation. Ich könnte nicht behaupten, dass ich heute perfekt Deutsch spreche. Das wäre nicht ehrlich von mir. In einer Fremdsprache zu sprechen, ist aber auf jeden Fall etwas Großartiges. Das erweitert den Horizont, bereichert die Kultur und fördert das Wissen. Das ist sehr wichtig.
2: Und wie war das mit Wladimir Wladimirovich? Soweit ich weiß, hat er Ihnen angeboten, dass Sie Deutsch mit ihm sprechen.
4: Aber Wladimir Wladimirovich sollte ich nicht nach Moskau fahren.
2: Haben Sie sich mit ihm auf Deutsch unterhalten?
4: Um mich mit ihm zu unterhalten und nicht bloß, um mal wieder auf Deutsch zu reden. Wladimir Wladimirovich hat mehrere Jahre lang in Deutschland gelebt. Als er zurückkam und mit mir darüber sprach, sagte ich: Volodya, das ist mir doch peinlich. Du hast schließlich 5 Jahre lang in Deutschland gelebt. Du hast mit Menschen gesprochen, die Deutsch als Muttersprache haben. Du hast mit ihnen täglich kommuniziert. Ich hingegen habe nie mit solchen Menschen gesprochen. Ich habe Deutsch nur in der Familie mit meiner Großmutter und meiner Mutter gesprochen. Sie beide waren Deutsche. Und du schlägst mir so etwas vor. Möchtest du etwa herausfinden, wie gut ich die Sprache beherrsche? Na gut, dann will ich nichts verbergen. Natürlich spreche ich die Sprache nicht so gut, wie ich es eigentlich sollte. Daraus mache ich kein Geheimnis. So bin ich zur deutschen Sprache gekommen. Ich habe kommuniziert und dachte mir, dass mein Interesse dadurch gestärkt wird. Ich dachte mir, wenn ich die Sprache lerne, werde ich mehr verstehen und mehr wissen. Schließlich hatte ich von Anfang an gewisse Grundkenntnisse. Also wollte ich sie weiterentwickeln und mein Wissen erweitern.
2: Wenn Sie an Ihre Schüler zurückdenken, wissen Sie noch, wie Sie dem kleinen Wladimir Putin zum ersten Mal begegnet sind, dem damaligen Volodya Putin? Wie kam er in die Klasse?
4: Ich war schon mit Volodyas Familie bekannt, bevor er mein Schüler wurde. Ich kannte seine Eltern bereits, als er die Grundschule besuchte. Er war ein sehr lebhafter Junge, ein Brausewind. Er konnte mitten im Unterricht aufstehen und den Klassenraum verlassen, ohne die Lehrerin um Erlaubnis zu fragen, weil er müde war oder weil ihm langweilig wurde. Er hat alles sehr schnell aufgenommen. Deshalb musste ich den Unterricht für ihn abwechslungsreich gestalten. Ich musste ihm besondere individuelle Aufgaben geben, damit er die ganzen 45 Minuten konzentriert bei der Sache blieb. Er erledigte alles blitzschnell. Später sagte er selbst, als Kind war es mir völlig egal, ob ich eine 1 oder eine 3 bekomme. Mir war das vollkommen egal.
2: War es schwierig für Sie, mit ihm zurechtzukommen?
4: Natürlich musste ich mit ihm diskutieren, ihm vieles erklären und ihn immer wieder überzeugen. Aber er war ein äußerst interessanter Schüler. Er hat sich für alles interessiert. Das hat mich oft gewundert. Er war vielleicht 11 oder 12 Jahre alt und interessierte sich bereits für alles und jeden. Die Jungen vom Hof, die gleichaltrigen Nachbarskinder, die etwas älteren und seine Mitschüler. Er hatte Interesse an allen Menschen um ihn herum. Als er älter wurde, habe ich ihn einmal gefragt, wie es dazu kam, dass er sowohl im Hof als auch in der Klasse gleichermaßen dazugehörte. Er antwortete, weil ich immer sowohl mit den einen als auch mit den anderen eine gemeinsame Sprache gefunden habe. Das fiel mir leicht. Ich wollte herausfinden, warum die einen mehr das Leben im Hof faszinierte, während andere sich stärker für die Schule und den Unterricht interessierten. Offenbar hat er schon damals analysiert. So habe ich das zumindest verstanden. In dieser Hinsicht war er den anderen vielleicht etwas voraus. Als er etwa 13 Jahre alt war, konnte ich bereits auf Augenhöhe mit ihm sprechen. Wir diskutierten über die unterschiedlichsten Themen, manchmal sogar über politische Fragen oder aktuelle Ereignisse. Das war durchaus möglich. Er nahm all diese Dinge sehr realistisch und ausgesprochen klug wahr.
2: Aber Sie sagten, dass er in der Klasse ein Anführer war, allerdings kein Auffälliger, sondern eher ein Stiller. Woran zeigte sich das?
4: Er war ein Anführer, weil die Klasse ihn als solchen sah. Gleichzeitig war er ein zurückhaltender Anführer. Er stellte sich nie zur Schau. Er drängte sich nie in den Vordergrund oder kandidierte für leitende Funktionen in der Schule. Das lag ihm völlig fern. Er entwickelte sich vielmehr aus seinen eigenen inneren Interessen heraus. Wenn ihn etwas beschäftigte, kam er zu mir und fragte, Vera Dmitrievna, haben Sie heute nach dem Unterricht etwas Zeit, damit wir noch ein wenig sprechen können? Und ich sagte, natürlich, Volodya, wir können uns unterhalten. Er stellte mir Fragen über Kriegserlebnisse, darüber, was ich persönlich erlebt hatte, wie ich diese Ereignisse wahrgenommen hatte und wie ich danach zur deutschen Nation stand. Ich erklärte ihm, verstehst du, jede Nation hat positive und negative Seiten. In jedem Menschen gibt es etwas Gutes, Anständiges, aber auch Eigenschaften, die nicht unseren Vorstellungen oder Werten entsprechen. Deshalb muss man das persönliche Gespräch suchen, das auf persönlichem Interesse beruhen muss. Ich muss deine Fragen ehrlich und wahrheitsgemäß beantworten. Du musst bereit sein, mir zuzuhören. Ganz gleich, ob dir meine Antworten gefallen oder nicht. Nur so können wir uns näher kommen, echte Freunde werden und offen miteinander sprechen, ohne uns vor irgendwelchen Fragen zu scheuen.
2: Sie haben es geschafft, ihm die Liebe zur deutschen Sprache zu vermitteln. Er hat schließlich sehr gut Deutsch gelernt. Fiel ihm das Lernen schwer oder hat er die Sprache leicht beherrschen gelernt?
4: Wissen Sie, um eine Sprache zu lernen, braucht man vor allem ein ausgezeichnetes Gedächtnis. Ein wirklich hervorragendes Gedächtnis. Denn vieles bleibt nur dank der eigenen Merkfähigkeit erhalten. Er hatte eine außerordentliche Begabung für Sprachen. Das Entscheidende ist dabei vor allem das Gedächtnis. Und natürlich die Arbeit an der Aussprache.
2: Bleiben wir noch bei seiner Schulzeit. Gibt es Fächer, die ihm weniger lagen? Mathematik oder Chemie vielleicht? Oder hatte er für alles Talent?
4: Nein, das waren nicht seine Fächer. Seine Stärken liegen ganz klar in den Geisteswissenschaften. Geschichte war sein Lieblingsfach. Literatur war für ihn die Grundlage aller Grundlagen. Und natürlich war er immer jemand, der andere beschützt hat. Das ist allgemein bekannt. Er begann schon früh mit dem Kampfsport Sambo. Er war der stärkste Schüler der Schule. Aber er hat nie jemanden beleidigt. Er sagte immer, bevor man die Hand erhebt, muss man sich fragen, ob man überhaupt das Recht dazu hat.
2: Gab es beim Kleinen oder später nicht mehr ganz so klein Wladimir Putin Anzeichen dafür, dass ihm ein außergewöhnliches Schicksal bevorstand?
4: Ich sage es Ihnen ganz ehrlich. Ich hatte nie gedacht, dass er einmal Staatsoberhaupt werden würde. Aber dass er irgendwann ein hohes Amt bekleiden würde, davon war ich immer überzeugt. Das habe ich auch seinem Vater stets gesagt. Wladimir Spiridonowitsch, ich spüre und weiß, dass Ihr Sohn weit kommen und eine bedeutende Stellung erreichen wird. Seine Mutter hingegen sagte immer, ach, Vera Dmitrievna, meine Liebe, da irren Sie sich. Unser Volodya kann doch nicht so weit kommen. Sie sah ihn eben mehr mit den Augen einer Mutter als ihren geliebten Sohn.
2: Und was haben Sie gefühlt, als er Präsident wurde?
4: Tief in meinem Inneren war ich stolz. Stolz darauf, dass ich einen kleinen Anteil daran hatte, dass er dieses Amt erreicht hat. Ich habe mit ihm gearbeitet, ich habe ihn vorbereitet, damit er ein hohes Amt bekleidet und vieles erreicht.
2: Machten Sie sich Sorgen um ihn?
4: Klar, und ich mache mir auch heute noch große Sorgen um ihn. Das ist kein Geheimnis. Vor allem, wenn er auf Reisen geht, dann verspüre ich immer eine gewisse Unruhe.
2: Sie treffen sich ja gelegentlich. Ich weiß, dass Sie ein sehr herzliches Verhältnis zueinander haben. Wie nehmen Sie ihn heute wahr?
4: Es ist eine Art familiäres Verhältnis.
2: Wer ist er für Sie? Ehemaliger Schüler, Präsident oder einfach ein nahestehender Mensch?
4: Einfach ein nahestehender Mensch. Natürlich ist er für mich genauso Präsident wie für Sie. Auch für mich ist er Präsident. Aber darüber hinaus ist er jemand, den ich als einen vertrauten Menschen empfinde.
2: Können Sie ihm als Lehrerin noch etwas empfehlen, so wie früher Ihrem Schüler? Wird er auf Sie hören?
4: Ja, er würde auf mich hören. Einmal hat er einem seiner Freunde gesagt, manchmal fehlt mir Vera Dmitrievna. Ich würde mich gern mit ihr zusammensetzen, mit ihr sprechen und ihren Rat hören. So etwas gibt es tatsächlich. Ich verspüre manchmal das Gleiche. Ach, könnte ich doch mit Volodya sprechen und seinen Rat hören. Das gibt es durchaus.
2: Ich wollte Ihnen ein Video zeigen. Wir haben gerade über seine deutsche Aussprache gesprochen. Hier sind mehrere kurze Videoausschnitte.
0: Video.
3: Ja, 1914, Herr Präsident Putin, war ein Teil der Ukraine bei Österreich.
6: Was soll das heißen?
3: Das,
6: welche Vorschläge haben Sie?
3: Das soll heißen, dass die Ukraine heute, 100 Jahre später, Teil einer...
6: Ich habe Angst schon zu hören, was er weiter sagen muss.
3: ...einer Kontinent...
0: ich weiß, Sie können mich verstehen, ne? Ich würde gerne Ihre Staatsangehörigkeit bekommen.
7: Machen wir.
0: Ich möchte gerne...
7: Wir bleiben im Kontakt und lösen das Problem. Es ist kein...
0: Dankeschön.
7: Nicht danke. Wo haben Sie
0: Essen, statt Essen.
7: Gewohnt in Deutschland? Warum nicht?
0: Bitte?
7: Was ist passiert? Was ist los?
0: Was passiert? Was ist los? Ja, die machen alles kaputt, ne?
4: Gut, danke schön. So wie er auf Deutsch spricht, entspricht das durchaus einem guten Niveau. Ich würde sogar sagen, dass ich keinerlei Beanstandungen habe. Ich bin zufrieden.
2: Und hat er irgendeinen Dialekt, vielleicht den Dresdner Dialekt?
4: Nein, ich finde nicht, dass man irgendeinen Dialekt heraushört. Meiner Ansicht nach spricht er ein ganz normales Deutsch. Wenn es nicht gerade klassisch ist, dann eignet sich seine Sprache jedenfalls sehr gut für die alltägliche Kommunikation mit jedem Deutschen. Alles in Ordnung.
2: Das heißt, Wladimir Wladimirovich spricht ein klassisches Hochdeutsch?
4: Ja, genau so würde ich das sagen.
2: Welche Note würden Sie ihm geben?
4: Gut gemacht.
2: Gut? Welche Note? Eine Eins?
4: Ja. Eine Eins. Die hat er verdient. Wegen seiner guten Aussprache.
2: Gibt es etwas, das man noch verbessern könnte? Hätten Sie Ratschläge oder Anmerkungen?
4: Wissen Sie, wir sprechen so sehr selten miteinander. Wenn wir uns treffen, freuen wir uns vor allem darauf, Russisch zu sprechen, uns ungezwungen zu unterhalten, uns an frühere Zeiten zu erinnern oder der Eltern zu gedenken, wie man so schön sagt. Darum ist das schwer zu sagen.
2: Und nun zu Deutschland. Würden Sie heute gerne dorthin fahren oder gibt es inzwischen keinen Grund mehr dafür?
4: Mir würde es heute wahrscheinlich schwer fallen.
2: Vergleicht man das alte Deutschland, jenes Deutschland, dessen Sprache Sie gelernt haben und das auch Wladimir Wladimirovich gelernt hat, mit dem heutigen Deutschland, dann hat sich offensichtlich vieles verändert. Wie nehmen Sie diese Veränderungen wahr?
4: Wissen Sie, wenn ich heute nach Deutschland käme, würde ich mich wahrscheinlich lieber mit Menschen treffen, die einst aus Russland ausgewandert sind. Mit ihnen hätte ich vermutlich mehr gemeinsame Gesprächsthemen, da sie in Russland gelebt haben und vieles von dem bewahrt haben, was uns verbindet.
2: Das verstehe ich, aber früher gab es auch direkte Kontakte zu den Deutschen, gemeinsame Projekte im Kultur- und Bildungsbereich. Heute wird vieles davon zurückgefahren. Wie sehen Sie das?
4: Selbstverständlich sollten die Beziehungen eng und freundschaftlich sein und von gegenseitigem Verständnis geprägt. Sie sollten warmherzig sein. Es sollten normale menschliche Beziehungen sein, in denen wir einander helfen und auch schwierige Fragen besprechen können.
2: Dafür braucht es Dialog. Doch gerade dieser Dialog wird heute immer weiter eingeschränkt.
4: Das ist natürlich richtig. Ein Dialog entsteht immer aus den Ereignissen und Themen, die beide Seiten interessieren. Nur auf dieser Grundlage ist es möglich, ernsthafte und substanzielle Gespräche zu führen.
2: Was würden Sie heute im Bildungswesen verändern wollen, sei es in Deutschland oder in Russland, damit dieser Dialog wieder möglich wird? Oder ganz allgemein, wie sehen Sie das Bildungssystem heutzutage?
4: Man sollte Sprachen lernen, um die positiven Entwicklungen eines Landes sichtbar zu machen. Man sollte die großen Persönlichkeiten vorstellen. Bedeutende Schriftsteller, Dichter und Musiker. Kultur sollte etwas sein, das uns verbindet. Es ist wichtig, vergleichen zu können, wie die russische Kultur in anderen Ländern wahrgenommen wird. Wie wir in Russland die Kultur anderer Nationen wahrnehmen und welchen Wert ihre kulturellen Werke für uns haben. Das erfordert ein hohes Maß an Interesse. Am Ende wird es sogar zur Notwendigkeit.
2: Und nun zu meiner letzten Frage. Stellen Sie sich vor, der kleine Володя Putin würde heute noch einmal durch diese Tür kommen, so wie vor 65 Jahren. Wenn Sie bereits wüssten, was ihn im Leben erwartet, was würden Sie ihm raten, wünschen oder sagen?
4: Ich wünsche ihm, näher am Volk zu sein. Nah am Volk zu sein. Seine Bedürfnisse verstehen und zuhören, was sie fragen. Sage das, was du für richtig hältst. Ja, du führst einen großen und bedeutenden Staat an. Aber du kannst nicht alles wissen. Wenn du in Gesprächen mit Menschen etwas Neues erfährst, sollst du es ernst nehmen und darüber nachdenken, ob du damit einverstanden bist oder nicht. Wenn du nicht einverstanden bist, versuche zu verstehen, warum das so ist.
2: Das ist ein wunderbarer Wunsch. Vielen Dank, Vera Dmitrievna. Wir haben noch ein weiteres Geschenk für Sie. Wir haben mit einem Buch begonnen und möchten mit einem weiteren Buch enden. Im Rahmen eines Sonderprojekts hat unsere Redaktion ein Buch mit Erinnerungen deutscher Zeitzeugen über die Rote Armee nach dem Ende des Zweiten Weltkriegs veröffentlicht. Das erste Exemplar haben wir Wladimir Wladimirovich geschenkt. Wir möchten, dass auch Sie ein Exemplar erhalten.
4: Das ist sehr wertvoll. Vielen Dank. Danke. Danke.

0: Ich bin Gabriel Doroshin, geboren in Frankreich, aber ein russischer Freiwilliger. Jeder Russe sorgt sich um Russlands Schicksal. Und als mir klar wurde, dass der Westen angefangen hat, Russland zu bedrohen, habe ich mich entschieden, hierher zu kommen, weil es keine andere Wahl gab. Diese Frage war für mich schnell geklärt. Ich habe nicht darüber nachgedacht, was Krieg bedeutet und was mich erwarten würde. Man geht einfach, weil man gehen muss, komme was wolle. Das ist einfach Schicksal. Ich habe Paris gegen Malaya Schischowka eingetauscht. Wir haben dort auch einen Turm, also ist es nicht so schlimm. Er erinnert an den Eiffelturm, aber er ist noch cooler, weil über dem Eiffelturm keine russische Flagge weht, noch nicht.
1: Vor dem Reichstag stehen sowjetische Kriegsberichterstatter. Und hier steht mein Vater. Dass mein Vater der bedingungslosen Kapitulation beiwohnen konnte und dann Teil der Berichterstattung über die Nürnberger Prozesse war, ist der ganze Stolz unserer Familie.
2: Es waren die westlichen Mächte, die eine politische Verurteilung der Nazi-Kriegsverbrecher anstrebten. Sie wollten Erhängungen und Erschießungen hierfür und dafür beschließen und das ohne jeden Gerichtsprozess.
3: Stalin sagte, dass wenn wir sie nicht vor Gericht stellen, man uns das als Schwäche auslegen würde.
4: Am 20. November 1945 begann der Nürnberger Prozess. Noch nie hatte es in der Geschichte etwas dergleichen gegeben. Auf der Anklagebank saß die Spitze des NS-Staats.

0: Zum ersten Mal in der Menschheitsgeschichte mussten sich Verbrecher, die sich eines ganzen Staates bemächtigt und diesen als Instrument für ihre monströsen Verbrechen missbraucht hatten, vor Gericht verantworten.
1: Das war eine Verurteilung des Nationalsozialismus, die weit über den Rahmen eines einzelnen Staates hinausging.
2: Hier wurden die Kriegsverbrecher erstmals vor Gericht gestellt. Das war ein Prozess von fundamentalem Charakter.
3: Die Völker der Erde klagten den Faschismus an.

Ein Kind aus der Tundra ist von Natur aus nomadisch. Es weiß schon früh, dass das Leben in ständiger Bewegung ist. Jedes Jahr muss es von zu Hause weg und für 9 Monate ins Internat. Und jedes Mal wollen viele dieser Kinder so schnell wie möglich wieder nach Hause. Manche können die Ferien nicht abwarten und machen sich allein auf den Weg in die Tundra.

0: Lev Siroteto repräsentiert die dritte Generation einer Nenzenfamilie von Rentierzüchtern. Auch er besuchte eine Internatsschule, bevor er seinen Abschluss als Tierarzt machte. Zurück in der Tundra fand er eine Frau und hat nun drei Kinder. Er holt seinen älteren Sohn Daniel und seinen Neffen Arthur aus dem Internat ab, um ihren Großvater am Rentierhirtentag, dem wichtigsten Fest des Jahres, zu besuchen. Auch andere holen ihre Kinder für die jährlichen Schulferien ab.
1: Guten Tag. Wir wollen Sie in den Ferien mit nach Hause nehmen. Seid bitte am 7. wieder hier.
2: Ich möchte mit seinem Vater sprechen. Nihasa benimmt sich schlecht und sagt, er will nach den Ferien nicht zurückkommen. Aber er muss.
0: Die Kinder aus der Tundra gingen schon immer jeden Herbst ins Internat. Sie wissen, dass sie ihre Eltern lange nicht wiedersehen. Der Chefredakteur der Zeitung Roter Norden sagt, er sei auch ein Kind der Tundra. Seinen Nenzennamen übersetzt er so.
3: Häuptling des Muschelstammes, auferstanden von den Toten, Sohn der Spitzmaus, Enkel des Eisbären, Urenkel des Walrosses, auf Russisch Onkel Fjodor.
0: Er sagt, er wurde von den Toten aufgeweckt, weil er bei seiner Geburt klinisch tot war. Sein Vater hatte ihn aufgegeben, aber seine Mutter und Großmutter retteten ihm das Leben und zogen ihn auf. Zu ihnen lief er aus dem Internat weg.
3: In der zweiten Klasse liefen wir von der Schule weg. Wir brauchten einen Tag und eine Nacht bis zu meinem Zelt. Ich sagte, haltet durch. Da ist der Kamin und das Dach.
0: Sein Artikel heißt, warum unsere Kinder sterben. Die dramatische Geschichte der Schüler, die in die Tundra fliehen.
3: Wir suchten so lange nach ihnen. Wir suchten mit Geländewagen. Wir liefen die ganze Tundra ab. Sie starben in der Nähe des Dorfes. Sie erfroren.
1: Hallo.
4: Hallo.
0: Diese Mitschüler sind eifersüchtig, weil sie nicht wissen, ob ihre Eltern sie auch abholen.
1: Die Mädchen haben immer mehr Zeug als Jungen.
0: Die letzte Stunde vor den Schulferien.
2: Heute zeichnen wir unsere geliebte Tundra, unsere Heimat.

0: Für Arthur und Danila werden diese Bilder Wirklichkeit, wenn sie zu Hause sind. Vor dem Rentierhirtentag muss die Herde zusammengetrieben werden, die chaotisch in der Tundra verstreut ist. Es scheint fast unmöglich, aber nach und nach helfen die Kinder den Erwachsenen, die Tiere zusammenzutreiben. Sergei Serutetto, das Familienoberhaupt, beobachtet alles wie ein General, der seine Armee überwacht. Sein Sohn und sein Neffe kopieren alles, was er tut. Der Rentierfang dient zur Aufstockung einer Gruppe, die dann die Herde anführt.
1: So ist das Leben. Alte Tiere müssen weiterziehen und werden durch jüngere ersetzt. Wenn er ein ruhiges Temperament hat, ziehen ihn die Frauen auf. Aber wenn er schnell ist, nehmen wir ihn. Ich schau mal.
0: Im Internat gehen die Kinder auf die Sekundarschule und lernen die gleichen Fächer wie an normalen Schulen. Mathematik, Physik und Chemie. Es gibt auch besondere Fächer wie lokale Ethnographie und Kultur, damit sie sich an die Tundra und ihre Wurzeln erinnern. Diese Mädchen denken selten an die Tundra. Sie verlassen ihre Heimat jedes Jahr und fühlen sich in den Städten und Dörfern zu Hause, wo das Leben angenehmer ist.
1: Im Zelt gibt es keinen Fernseher. Ich langweile mich dort. Man muss den ganzen Tag arbeiten, sich um die Rentiere kümmern und Felle bearbeiten.
2: Maxim, geh weg! Hör auf, dich zu drehen und verschwinde! Maxim, warum suchst du dir nicht eine Beschäftigung?
0: Die bekannte Nenzen-Schriftstellerin und Lehrerin Anna Njalkagi hat ein alternatives Bildungssystem für die Kinder der Tundra geschaffen.
2: Das gehört zur Wohngemeinschaft der Kinder, der Stadt, in der sie leben, lernen und spielen.
0: Ihr Ziel wurde erst nach einem lebenslangen persönlichen Kampf verwirklicht. Sie lebte 15 Jahre als Nomadin und kümmerte sich um Rentiere. Sie glaubt, dass eine gute Ausbildung auf den Überlebenstechniken in der Arktis aufbauen sollte.
2: Mehr Energie, los!
0: Hier gibt es für alle was zu tun.
2: Unsere Verfassung sagt klar, dass ethnisch indigene Kinder eine kostenlose Ausbildung bekommen, aber keine kostenlose Rundumbetreuung. In der Schule haben sie ein Team, Sicherheitspersonal, Putzkräfte, alles wird für sie erledigt, sodass sie keine Ahnung von den normalen Dingen im Leben haben. Davon wissen sie nach der Schulzeit nichts.
0: In Internatsschulen beobachten die Lehrer in der 7. und 8. Klasse eine veränderte Einstellung.
3: Die Trennung von der Familie ist vielschichtig. Man wird allmählich von seinen Wurzeln getrennt. Sie sind eine verlorene Generation und am Ende der Schulzeit müssen sie sich entscheiden, ob sie weiter studieren oder zurück in die Tundra wollen. Was wählen sie? Sie sind schon von der Heimat getrennt, konnten aber auch hier keine Wurzeln schlagen.
0: Diese Nenzengeigerinnen vom musischen Gymnasium leben schon lange mit ihren Familien in der Stadt.
3: Das war ein Fehler. Nochmal. Von Anfang des Takts, aber nicht in der Mitte betonen. Eins, zwei, drei.
0: Für sie ist die ständige Bewegung nicht das Tundra-Leben, sondern die berühmte Komposition Perpetuum mobile von Carl Bohm.
1: Die Tundra bedeutet

0: Nur Moskitos. Wir leben in der Stadt und machen in anderen Städten Urlaub. Ich verstehe nicht, wie man da leben kann. Es ist kalt und dreckig. Man muss früh aufstehen und einheizen.
1: Sie müssen zum Skifahren nicht in die Tundra. In der Stadt liegt viele Monate lang genug Schnee. Sergei Serutierto ist von der Stadtlandschaft nicht beeindruckt. Seine Familie fühlt sich nur hier in der Tundra zu Hause. Jedes Frühjahr bauen die Männer eine neue Flotte von Hochgeschwindigkeitsschlitten. Frauen arbeiten hier nicht mit. Dieser Lebensstil blieb seit 100 Jahren unverändert.
2: Die Schlittentechnologie ist unverändert, aber sie ist etwas kleiner als früher. Ich gehe manchmal am alten Friedhof vorbei, wo ich die ganz Großen sehen kann.

0: Hier in der Tundra durchlebte Anna Nyakagi ihr schlimmstes Trauma, den Tod ihrer einzigen Tochter. Die Tragödie veränderte sie. Sie lebte nicht mehr für sich selbst und wurde Pflegemutter für 25 Waisen. Sie holte sie aus den Waisenhäusern und gründete eine kleine Gemeinschaft, die sie das Land der Hoffnung nannte. Alles, was sie über Kindererziehung in der Tundra weiß, stammt aus der Natur.
1: Als erstes fiel mir auf, dass die ganze Landschaft kreisförmig ist. Schauen Sie, dieser kleine See ist rund, der andere ist auch rund. Die kleine Kinderstadt ist kreisförmig. Und tatsächlich mögen Menschen keine Ecken.
0: In der Pflegefamilie ihrer Kindheit wurde Anna oft für Ungezogenheit bestraft, indem sie allein in der Ecke stehen musste. Seitdem hasst sie Ecken. Sie glaubt, dass Kinder in der Nähe der nomadischen Routen ihrer Eltern zur Schule gehen sollten, um lange Trennungen zu vermeiden. Es ist eine teilmobile Schule, die nicht nur adoptierten Kindern, sondern allen Kindern aus umliegenden Dörfern und Nomadenlagern eine Grundschulbildung anbietet.
1: Also Kinder, heute zeichnen wir einen Fisch. Zuerst einen Halbkreis und noch einen miteinander verbinden und den Schwanz malen, den Kopf malen, die Augen und eine Flosse.
0: Die Eltern können ihre Kinder jederzeit aus der Schule nehmen.
1: Das Leben zeigt, dass man Kinder nicht von ihren Schlitten wegnehmen muss, um ihnen Lesen und Schreiben beizubringen. Das Opfer kann zu groß sein. Das gilt für alle indigenen Völker, nicht nur die Nenzen.
0: Die Kinder lernen im Zelt weiter und ein Feldlehrer übernimmt den Unterricht. Dmitri Korman ist Lehramtsstudent, arbeitet aber bereits Vollzeit. Er unterrichtet Russisch und Literatur in der Hirtenfamilie von Ivan und Galina.
2: Wonach jagen Sie?
3: Dem Hasen.
2: Der Hase versteckt sich hinter?
3: Dem Baum.
2: Neben dem Baum stand ein Junge. Die Jäger fragten, hast du einen Hasen gesehen mit langen?
3: Ehren?
2: Ohren.
3: Ich möchte meine Kinder bei mir haben. Ich möchte mich sicher fühlen. Wie kann ich mein Kind ins Internat schicken? Dann könnte ich nachts nicht schlafen.

0: Ich denke, das chinesische und das russische Eiskunstlaufsystem sind völlig unterschiedlich. Bei uns wird das sehr ernst genommen, auch wenn es nur ein Hobby ist. Wenn man nichts aufzwingt, sondern etwas Gutes hinzufügt, entsteht eine sehr gute Mischung.
1: Anfangs hatte sie sogar Angst, einfach nur zu springen. In dieser Sportart kann man erst nach Hunderten oder sogar Tausenden erfolgloser Versuche, eine bestimmte Bewegung auszuführen, Erfolg haben.
2: Ich habe sogar einen Beitrag in den sozialen Netzwerken geteilt und geschrieben. Sie hat es geschafft.
3: Das ist unsere erste Auslandsreise. Wir fahren nach Moskau und St. Petersburg. Wir freuen uns schon sehr darauf.
0: Für mich ist das eine Verantwortung, denn sie lernen bereits Russisch. Ich versuche, den chinesischen Kindern einen Teil unserer grenzenlosen russischen Denkweise näher zu bringen.
4: Es heißt, die Eisinsel sei voller Geheimnisse und Rätsel. Alle, die versucht haben, diese Rätsel zu lösen, seien verschwunden. Als ich das erfahren habe, war es bereits zu spät, umzukehren.
5: Die Amerikaner haben Angst. Nicht nur Trump. Es wäre besser, Grönland jetzt von Dänemark wegzunehmen.
6: Du spürst diese Macht, die sich anschleicht. All diese Gletscher, diese Eisberge. Wie ein großer Eisbrocken abbricht.
7: Man hat sie nicht nach ihrer Meinung gefragt. Deswegen sind die Grönländer der Ansicht, dass die USA sie missachten.
8: Nehmen Sie an, dass es zu einer Art militärischer Konfrontation innerhalb der NATO kommen könnte, zum Beispiel zwischen Dänemark und den USA.
9: Wissen Sie, ich vermute es.

0: Neben den Feldlehrern unterrichten auch andere Nomaden. Bei der Lehrtätigkeit ziehen sie mit der Schule durch die Tundra und kümmern sich um die Rentiere. Annas Wandergemeinschaft hat eine kleine Herde von 300 Tieren. Sie wurde mit Hilfe von mehreren Familien aufgebaut. Hirte Ivan kümmert sich nicht allein um sie. Die Lehrer Anna und Grigori Laptander helfen ihm. Sie fahren bald in die Tundra, um sich mit Rentierzüchtern zu treffen. Grigori lehrt die Kinder nicht nur Mathematik, sondern demonstriert auch einige der praktischen Fähigkeiten, die Nomaden brauchen. Das Wetter in den Bergen kann schnell umschlagen. Hier, nördlich des Polarkreises, können die Bedingungen extrem sein. Das Leben, das Lernen und sogar die Geburt sind oft intensive Erfahrungen. Natalia Fadea war Neonatologin beim Fliegenden Medizinischen Dienst, bekommt einen Notruf. Eine Mutter braucht dringend Behandlung nach dem Einsetzen verfrühter Wehen. Der Funkspruch beschreibt ihren Zustand als kritisch. Jeden Moment kann das nur 500 Gramm schwere Baby geboren werden. Natalia ist an diese extremen Bedingungen gewöhnt und hat sogar schon ein Baby an Bord des Hubschraubers entbunden. Sie weiß, dass sie ihre Patienten bei jedem Wetter erreichen muss. Sie weiß auch, dass ihr Job sehr riskant ist.
1: Wir sind an solche Situationen gewöhnt. Es spielt keine Rolle, ob es ein Wochenende oder ein Feiertag ist. Wir sind einfach froh, wenn Sie als zukünftige Rentierzüchter wieder in der Tundra sind. Wir machen uns Sorgen um Sie, um alle. Wir wollen, dass Sie alle sicher und gesund nach Hause kommen. Wie heißen Sie?
2: Galina.
1: Setzen Sie sich.
3: Ihr Urlaub hat gerade angefangen.
1: Vergessen Sie nicht, Ihre Sachen mitzunehmen. Können Sie mir helfen, sie zu heben?
3: Klar.
0: Alles ging gut. Die werdende Mutter wurde rechtzeitig ins Krankenhaus gebracht. Und dieses Flugzeug fliegt jeden Tag mehrere medizinische Einsätze. Es befördert schwangere Frauen zu Routineuntersuchungen und zur Entbindung ins Krankenhaus. Nachdem die Babys geboren und die Mütter genesen sind, kehren sie auf demselben Weg zurück. Mit dem Fliegenden Medizinischen Dienst.

0: Sergei Serioteto zieht mit seinem Team von einem Nomadencamp zum nächsten. 150 Kilometer müssen sie zurücklegen, wenn sie die Feierlichkeiten rechtzeitig erreichen wollen. Aber es gibt eine Überraschung. Ein Kitz hat sich von der Herde entfernt. Es ist müde und ängstlich zurückgeblieben und hat sich verirrt. Aber wegen eines einzigen Babys kann nicht die ganze Herde anhalten. Es wird spät und sie müssen noch ihre Zelte aufbauen. Männer, Frauen und Kinder spielen alle ihre Rolle und alle wissen Bescheid. Es ist schon fast dunkel, als sie fertig sind. Am Morgen machen sich Sergei und sein Enkel trotz des starken Windes auf die Suche nach dem entlaufenen Kitz. Sergei fährt vom Hauptweg ab, um nach frischen Spuren zu suchen, aber diese Suche kann lange dauern. Er beschließt, die Taktik zu ändern. Schließlich finden sie den Ausreißer. Das ängstliche Kitz ist alles andere als glücklich, nachdem es die Nacht allein verbracht hat. Es ist ängstlich. Als geborener Jäger weiß Arthur, dass es wichtig ist, das Tier nicht zu erschrecken. Der Opa schaut schweigend zu, ohne ein Wort der Kritik, wenn das Kind nicht trifft. Es scheint fast, als ob das Tier den Jungen absichtlich provoziert. Solche Fähigkeiten werden im Schulunterricht nie vermittelt. Geduld und Ausdauer führen immer zum Erfolg. Jetzt muss das junge Rentier gezähmt werden.
1: Wenn es hungrig ist, füttere ich es. Nach ein paar Wochen kommt es von ganz allein.
2: Hallo Jakob, hier sind die Koordinaten.
1: M66 Grad.
2: M66 Grad.
1: 11 Minuten.
2: 11 Minuten.
1: 25,5 Sekunden.
0: Veterinärtechniker Jakov Hudi stammt ebenfalls aus der Tundra.
3: Schau, da ist ein Rentier.
4: Ich sehe es. Folge ihm, er zeigt uns den Weg zu Lev.
0: Nach dem Internat und der Landwirtschaftsakademie zog er ins Dorf. Aber manchmal bereut er es.
4: Ich lebe im Dorf in einer Wohnung. Aber manchmal wache ich am Wochenende auf und habe keine Lust, drinnen zu bleiben. Wenn ich nur einen Hof hätte. Ich bin an die Tundra gewöhnt, an die Freiheit und die Tiere. Ich bin da draußen aufgewachsen.
0: Er kümmert sich um verschiedene Rentiergruppen, um den Bestand zu erhalten. Jakov kennt Lev Serioteto schon lange. Und als er bei ihm vorbeikommt, beschließt er, nach den Rentieren zu sehen, die er ihm geliehen hat. Sie haben Jakov geholfen, die Teamrennen am letzten Rentierhirtentag zu gewinnen.
4: Jedes Mal, wenn ich in die Tundra zurückkehre, muss ich eins fangen. Es ist wie eine Sucht.
3: Hallo, wie geht's?
4: Ich kriege es. Guter Fang.
0: Sergei Serutetos Familie hat schon fast ihr Ziel erreicht, den Festtag der Rentierhirten. Die Nenzen achten nicht auf Uhren. Alles richtet sich nach der Sonne. Sie wachen bei Sonnenaufgang auf und gehen nach Sonnenuntergang zurück in die Zelte, um sich auszuruhen. Eines der jüngsten Enkelkinder von Sergei ist erst 9 Monate alt. Gekochter Fisch zum Abendessen, Moltebeeren in Zucker und natürlich das Hauptgericht für alle Nenzen, Scheiben von gefrorenem, rohem Rentierfleisch, kalt serviert. Igor ist erst 2 Jahre alt, aber seine Eltern brauchen sich keine Sorgen zu machen. Er kann gut allein essen.

0: Er hat jetzt 12 Enkelkinder. Jahrelang war er Vater und jetzt ist er auch Großvater. Dieser Film über den Rentierzüchter Sergei Serotetto wurde 1993 gedreht.
1: Ich habe gerade meine Mutter gesehen. Sie hat immer versucht, Ordnung zu halten. Unsere Gruppe war groß, ungefähr 10 Zelte. Und sie sagte allen ganz ruhig, dass ein Nomadenzelt immer sauber sein muss.
2: Als das gedreht wurde, war ich bei der Armee.
3: Ich erkenne Onkel Alexei, Tante Olesya, meine Oma und meine Mutter.
0: Sergei Serotetos Familie schaffte es rechtzeitig zum Rentierfest. Hier gibt es immer etwas zu sehen. Bei diesen nationalen Wettbewerben können nur die Besten gewinnen. Jedes Jahr bringt seine neuen Gesichter und Helden hervor. Sergei Serotetto und sein Enkel Arthur feuern den Familienfreund Jakov und seine Rentiere an.
3: Komm schon!
0: Doch diesmal schafft Jakov leider nur den dritten Platz. Die ganze Familie versammelt sich zur Feier in einer normalen Wohnung, nicht im Zelt.
1: Das ist Valentina, unsere älteste Tochter. Olesya Serotetto, jetzt Salinda. Das ist mein Baby, Nesene. Sie ist mein größter Schatz.
0: Sie diskutieren das neueste, heiße Thema. Müssen sie die Kinder von der Familie trennen? Und hat die nomadische Erziehung eine Zukunft? Nach den Ferien müssen die Kinder zurück ins Internat.
4: Mein Kind kommt bald in die erste Klasse, deshalb bin ich nervös. In der Nomadenschule gibt es keine wirkliche Routine oder Disziplin. Aber hier haben sie einen täglichen Zeitplan. Frühstück, Mittagessen, Abendessen, Aufwachen und Schlafenszeit. Ihr wandert doch nicht jeden Tag. Warum setzt ihr die Kinder nicht manchmal in ein Zelt und unterrichtet sie dort?
1: Meine Enkelkinder sollen nicht draußen oder in einem kalten Zelt lernen.
4: Ich könnte mein Kind im Moment nirgendwo hinschicken. Ich meine, wenn ich in der Tundra leben würde.
0: So leben sie miteinander. Zwei unterschiedliche Standpunkte, zwei Meinungen. Wie dieser traditionelle Wettkampf im Stockziehen. Am nächsten Tag schließt sich der Kreis. Sergei Serotetto und sein Sohn Lev erreichen das Lager und ziehen weiter in den Norden. Jetzt allein. Denn Danila und Arthur sind schon wieder im Internat.
5: Unser Film widmet sich den Ereignissen vor 50 Jahren, als der zerstörerische Wirbelsturm Gervaise über die ferne Insel Mauritius hereinbrach.
6: Nach dem Wirbelsturm herrschte auf Mauritius völliges Chaos. Es gab weder Strom noch Wasser. Alle Telefonleitungen und alles andere waren beschädigt.
7: Die sowjetische Regierung kam zu dem Schluss, dass es einfach unmöglich sei, Menschen in einer Notlage keine Hilfe zu leisten.
8: Aus Moskau kam der Befehl, dem Staat Mauritius Hilfe zu leisten. Also machten wir uns auf den Weg dorthin.
5: 14. Februar 1975. Die Russen kommen.
7: Zwei Wochen lang waren unsere Matrosen und Offiziere damit beschäftigt, Dutzende Kilometer Straßen, Strom- und Kommunikationsleitungen wiederherzustellen. Man erinnert sich auf Mauritius bis heute daran.
9: In Russland sind die Leute bereit, jederzeit und bei allen Belangen zu helfen, ohne dafür eine Gegenleistung zu verlangen.
10: Selbstlose Hilfe,

уже 3000! Auf die Aufräumarbeit!

0: Zum ersten Mal in der Menschheitsgeschichte mussten sich Verbrecher, die sich eines ganzen Staates bemächtigt und diesen als Instrument für ihre monströsen Verbrechen missbraucht hatten, vor Gericht verantworten.
1: Das war eine Verurteilung des Nationalsozialismus, die weit über den Rahmen eines einzelnen Staates hinausging.
2: Hier wurden die Kriegsverbrecher erstmals vor Gericht gestellt. Das war ein Prozess von fundamentalem Charakter.
3: Die Völker der Erde klagten den Faschismus an.

0: Berlin, die Hauptstadt Deutschlands. Vor 80 Jahren wurde hier die finale Schlacht des schrecklichsten Krieges aller Zeiten ausgetragen. Für eine Welt frei von Faschismus. Die rote Fahne des Sieges, das von den Soldaten der Roten Armee über dem Reichstag gehisst wurde, wurde zum Symbol der Befreiung. Die Kuppel wurde seitdem umgebaut, blieb jedoch weiterhin ein Symbol Deutschlands. Die Ereignisse von vor 80 Jahren werden hier nur oberflächlich behandelt. Diese Ausstellung mitten in Berlin beschreibt bildhaft und in allen Einzelheiten den Untergang der Weimarer Republik, Hitlers Machtergreifung, den Krieg und seine unschuldigen Opfer. Doch wenn man so zwischen den Fotografien umherwandert, wird eines schnell klar. Die wichtigste Aufnahme, die rote Fahne, das Sinnbild des Sieges, das sucht man hier vergebens. In der UdSSR veröffentlichte die Zeitung Pravda dieses historische Foto schon am 3. Mai 1945. Der Fotoreporter Viktor Thümin hatte es am Tag zuvor geschossen.
1: Er filmte bei den Truppen, die die Reichskanzlei stürmten. Sie waren irgendwie davon überzeugt, dass die Reichskanzlei einzunehmen das Wichtigste überhaupt war. Für meinen Vater war Thümin damals ein echter Held. Sie glaubten, nichts könne ihm etwas anhaben. Das ist Berlin und der eingenommene Reichstag. Vor dem Reichstag stehen sowjetische Kriegsberichterstatter. Und hier, direkt in ihrer Mitte, steht mein Vater. Dass mein Vater der bedingungslosen Kapitulation der Wehrmacht in Karlshorst in der Nacht vom 8. auf den 9. beiwohnen konnte und dann Teil der Berichterstattung über die Nürnberger Prozesse war, ist der ganze Stolz unserer Familie.
0: Am 20. November 1945 begann der Nürnberger Prozess gegen die Hauptkriegsverbrecher. Noch nie hatte es in der Geschichte etwas dergleichen gegeben. Auf der Anklagebank saß die Spitze des NS-Staats, jene Männer, die einen Weltkrieg entfesselt und Verbrechen gegen die Menschlichkeit zur Staatsräson erhoben hatten. Fast ein Jahr lang sah die Welt zu, wie Gerechtigkeit vollstreckt wurde. 403 Sitzungen in 4 Sprachen und ein Urteil, das eine neue Ära einläuten sollte. Für die Organisation des Tribunals bedurfte es jedoch monatelanger diplomatischer Verhandlungen und eines enormen logistischen Aufwands.
2: Die Idee, dass die Völker der Erde den Faschismus anklagen und über ihn richten, erfüllte sich vollends. Und auch heute ist sie so aktuell wie eh und je. Zumindest ist der Grundgedanke gleich geblieben, auch wenn es viele Versuche gab, die Geschichte umzuschreiben.
0: 1945 stand für jedermann fest, dass es zu einem Gericht der Völker über den Faschismus kommen müsse. Die Welt, die die Grausamkeiten und Kriegsverbrechen der Nazis erdulden musste, lechzte nach Gerechtigkeit und Vergeltung.
3: Die Idee, Vergeltung für begangene Verbrechen zu fordern, entstand bereits während des Großen Vaterländischen Kriegs.
4: Einer der ersten Aufrufe, die Nazi-Kriegsverbrecher auf internationaler Ebene juristisch verfolgen zu lassen, wurde im Januar 1942 getätigt, als in London Repräsentanten von Ländern zusammentrafen, die unter dem Joch Nazi-Deutschlands zu leiden hatten. Die Erklärung, die dort verabschiedet wurde, enthielt einen Paragraphen, wonach Nazi-Kriegsverbrecher nach dem Krieg zur Rechenschaft gezogen werden müssten. Die Frage, wann dies geschehen solle, entwickelte sich sogleich zu einem Streitpunkt bei den Gesprächen mit unseren Verbündeten.
0: Die Situation an der sowjetischen Frontlinie war 1941 und 1942 äußerst kritisch. Der Feind verübte in den besetzten Gebieten abscheuliche Verbrechen und trat dabei alle Konventionen und Regeln der Kriegsführung mit Füßen.
5: Als die Rote Armee in westlicher Richtung vorrückte, entdeckte sie den Bagerowo-Graben. Sie fand Massengräber von Zivilisten und Panzergräben, die mit Leichen von Menschen gefüllt waren, die man im europäischen Teil der Sowjetunion erschossen hatte. Das war im Jahr 1942.

0: Dann wurde das ganze Ausmaß der Verbrechen offenbar. Die verbrecherischen Befehle, die Taktik der verbrannten Erde und die Vernichtung der Zivilbevölkerung.
1: Es wurden Rufe laut, man solle die dafür Verantwortlichen ihrer gerechten Strafe zuführen.
0: Die Sowjetunion hat nicht einfach so von Vergeltung und Bestrafung geredet. Sie ließ auf Worte Taten folgen und fing an, methodisch Beweise zusammenzutragen, um ihr Vorhaben in die Tat umzusetzen. Am wichtigsten war es, ein rechtliches Fundament zu schaffen, um die Schuldigen zur Rechenschaft zu ziehen.
2: Der wichtigste Teil dieses Fundaments waren die Dokumente der Sonderkommission, die im November 1942 einberufen wurde, um die Gräueltaten der Nazis zu untersuchen.
0: Die in den Vorschriften beschriebenen Verfahrensweisen legten klar fest, wie Dokumente gesammelt, Zeugenaussagen protokolliert und Exhumierungen durchgeführt werden sollten. Alle gesammelten Dokumente und alle Artefakte, die diese Verbrechen belegten, wurden als rechtskräftige Beweismittel für zukünftige Gerichtsverfahren anerkannt. Das war's. Sie wurden so zu unwiderlegbaren Beweisen. Da ging es nur noch um objektive Realität.
2: In der UdSSR wurde schon 1943 den ersten Nazi-Verbrechern der Prozess gemacht.
1: Wir hatten schon zuvor gefangen genommene Verbrecher vor Gericht gestellt. Da wäre zum Beispiel der Prozess von Krasnodar. Nichts hinderte uns daran, einzelnen Kriegsverbrechern für konkrete auf sowjetischem Territorium verübte Verbrechen den Prozess zu machen.
3: Möge dieses Urteil wie der Donner eines nahenden Gewitters erschallen, das über allen deutschen faschistischen Halsabschneidern herniedergehen wird. Sie alle erwartet eine gnadenlose Abrechnung für ihre bestialischen Gräueltaten.
2: Im Herbst 1943 wurde von der internationalen Gemeinschaft eine ähnliche Kommission gegründet. Die UdSSR wurde nicht mit einbezogen.
4: Die Briten verkündeten am 7. Oktober im Parlament im Namen aller Alliierten die Gründung dieser Kommission, ohne sich zuvor mit uns beraten zu haben. Stalin war natürlich empört, so behandelt zu werden. Dies veranlasste ihn, die Rudolf-Hess-Karte auszuspielen.
2: Im Mai 1941 fasste Hitlers Stellvertreter einen wahrhaft bizarren Entschluss, der bis heute ein historisches Rätsel darstellt. Er setzte sich in ein Flugzeug und flog nach Großbritannien, in ein Land, das sich mit Deutschland im Krieg befand. Der wahre Grund für diesen Flug ist auch jetzt noch in den britischen Archiven verborgen.
4: Die sowjetische Regierung veröffentlichte eine Erklärung in der Pravda, in der sie darauf hinwies, dass Krieg herrsche und die Nazis zahlreiche Verbrechen und Gräueltaten begehen, für die sie eine gerechte Strafe und Vergeltung ereilen werde. Nach dieser Erklärung erschien am 19. Oktober ein Artikel in der Pravda, in dem offen eine Bestrafung von Hess angesprochen wurde. Der Artikel enthielt zudem rhetorische Fragen für die britische Seite. Welchen Status hat er bei euch inne? Ist er Hitlers Gesandter? Wie sollen wir eure Beziehung

0: Beziehung zu Hess bewerten? Und warum habt ihr ihm immer noch nicht den Prozess gemacht? Was steht euch da im Weg?
1: Die von der sowjetischen Regierung in der Pravda veröffentlichte Erklärung war faktisch der erste Vorschlag, innerhalb der Allianz ein internationales Tribunal einzurichten.
0: Auch wenn einige heute behaupten, wir hätten alle einfach hinrichten wollen, so war es tatsächlich umgekehrt. Es waren die westlichen Mächte, die eine politische Verurteilung der Nazi-Kriegsverbrecher anstrebten. Sie wollten einfach ein Dokument unterschreiben, mit dem sie Erhängungen und Erschießungen hierfür und dafür beschließen würden, und das ohne jeden Gerichtsprozess.
2: Stalin sagte, dass wenn wir sie nicht vor Gericht stellen, man uns das als Schwäche auslegen würde, als Eingeständnis, dass wir ihre Schuld nicht beweisen könnten.
0: Sogar während der Konferenz von Jalta plädierte Roosevelt dafür, für Hitler und Mussolini keinen internationalen Prozess zu veranstalten, sondern sie politisch zu verurteilen. Die waren nicht gerade erpicht darauf, Staatsoberhäuptern den Prozess zu machen. Und selbst wenn es zu so einem Prozess kommen sollte, so schlug Roosevelt vor, diesen hinter geschlossenen Türen und ohne Presse abzuhalten.
1: Doch die Zeit spielte den britischen und amerikanischen Staatschefs in die Hände. Am 28. April wurde Mussolini von italienischen Kommunisten erschossen. 2 Tage später beging Hitler Selbstmord.
0: Ich denke, dass die westlichen Staatschefs erleichtert aufgeatmet haben, als sie von Hitlers und Mussolinis Ableben hörten. Das Problem hatte sich selbst aus der Welt geschafft.
1: Am 26. Juni begann in London eine Konferenz, bei der die Alliierten anfingen, einen Plan für das Gericht der Völker zu erarbeiten.
3: Auf der Londoner Konferenz wurde das entsprechende Statut entwickelt, das die Rechtsgrundlagen und die Prozessordnung regeln würde.
0: Dort wurden dann diese 4 Anklagepunkte erhoben: gemeinsamer Plan oder Verschwörung gegen den Frieden, Verbrechen gegen den Frieden, Kriegsverbrechen und Verbrechen gegen die Menschlichkeit.
2: Es war wichtig, die Entschlossenheit und Einigkeit der siegreichen Alliierten zu demonstrieren, trotz zahlreicher Hindernisse. Jedes Land hatte Leichen im Keller, die es nur ungern herausholen und diskutieren wollte.
1: Das Statut legte fest, dass einer der 4 Richter zum Vorsitzenden gewählt werden sollte. Beim Tribunal war dies der britische Vertreter Geoffrey Lawrence. Seine Stimme würde im Falle einer nicht einstimmigen Entscheidung ausschlaggebend sein.
3: Alle 8 Leute saßen zusammen, 4 Richter und 4 Stellvertreter. Unsere Delegation war in Uniform, die anderen waren in Zivilkleidung. Die Wahl der Richter wirft immer Fragen auf. Es heißt ja immer, wer sind die Richter? Unser Richter war Generalmajor Iona Nikitschenko, ein ehemaliges Mitglied des Militärkollegiums des obersten Gerichts der UdSSR. Nach Stalins Tod wurde er praktisch aus den Geschichtsbüchern gestrichen. In Enzyklopädien gab es keinen Eintrag über ihn. Nur jetzt fängt man wieder an, sich an ihn zu erinnern. Sein Stellvertreter, Wolchkow, war eine rein formale Figur, obwohl er ein Experte in internationalem Recht war. Ihr Ziel war es, den Prozess so durchzuführen, dass man damit faktisch das gesamte Regime verurteilen würde. Sie wurden damit beauftragt, die Anklagebank so zu besetzen, dass die Angeklagten das gesamte Spektrum des Regimes abdecken würden.
1: Die Liste der Angeklagten wurde am 29. August veröffentlicht. Sie enthielt 24 Namen, darunter Martin Bormann, dessen Schicksal damals unbekannt war. Im Laufe von 4 Monaten wurden die Angeklagten von den Alliierten von überall auf der Welt nach Nürnberg gebracht. Rudolf Hess wurde aus Großbritannien eingeflogen. Nürnberg ist die Wiege des Nationalsozialismus. Das Zeppelinfeld mit den von Albert Speer erbauten Tribünen wurde zum Schauplatz gewaltiger Aufmärsche. Es war wohl eine Ironie des Schicksals, dass der Architekt dieses Nazi-Dekors nur wenige Kilometer von seiner Schöpfung entfernt auf der Anklagebank Platz nehmen musste. Auf diesem 11 Hektar großen Feld hielt Hitler seine Reden und verkündete 1935 seine menschenverachtenden Rassengesetze. Hitler bezeichnete Nürnberg als deutscheste aller deutschen Städte. Heute sieht die Stadt so aus. Klassische bayerische Architektur mit Satteldächern, farbenfrohen Fassaden und kunstvollen Schnitzereien. So verblieb sie auch, zumindest bis 1940. Im Jahr 1945 gab die Stadt nämlich ein ganz anderes Bild ab. Während des Krieges wurde Nürnberg von der Royal Air Force und der US Air Force schwer bombardiert. Im Frühjahr 1945 galt Nürnberg als eine der am stärksten zerstörten Städte Deutschlands. Sie lag in der amerikanischen Einflusszone und so war es wohl kein Zufall, dass die Vereinigten Staaten Nürnberg als Standort für den Internationalen Militärgerichtshof vorschlugen.
0: Nürnberg wurde aus einem einfachen Grund gewählt. Es war die Hauptstadt des Nationalsozialismus. Berlin wurde zunächst auch in Erwägung gezogen. Die Russen hätten Berlin bevorzugt, da sie die Stadt erobert hatten. Schließlich waren sie es, die im Zweiten Weltkrieg den eigentlichen Sieg errungen hatten. Die Briten favorisierten München, den Geburtsort des Nationalsozialismus. Man einigte sich schließlich auf Nürnberg, den Austragungsort der Reichsparteitage, der NSDAP. Damit wollte man ein Zeichen setzen.
4: Ich hatte eine glückliche Kindheit in einem friedvollen Elternhaus. Ich erinnere mich deutlich an die Worte meines Großvaters. Kinder, der Krieg kommt.
0: Mit so vielen Serben war es unmöglich, einen größeren kroatischen Staat zu errichten. Daher war der Völkermord die einzige Möglichkeit, einen solchen Staat aufzubauen. Neben der Vernichtung von Juden und Roma waren die Serben das Hauptproblem für die Kroaten.
4: Es war ein großer, sehr großer Baum. Es war das erste Mal, dass ich Menschen sah, die an dieser Pappel, an ihren Beinen herunterhingen.
5: Meine Mutter drückte mich an ihre Brust. Wenn ich daran denke, wie sie mich umarmte, mit Tränen in ihren Augen, wie sie mich ihr wegnahm. Es rührt mich auch zum Weinen.
3: Man kann die Geschichte nicht zurückdrehen. Man muss sie kennen und sich daran erinnern. Sonst wird sich die Geschichte wiederholen und die Entfremdung zwischen den Menschen wird wieder zunehmen.

0: Die sowjetische Seite stimmte zu, den Prozess in Nürnberg abzuhalten. Es war also eine gemeinsame Entscheidung.
1: Dass dieser Bumerang wieder in diese Stadt zurückkehrte, war ebenfalls sehr symbolträchtig. Für diesen Gerichtsprozess war das von größter Bedeutung, denn er sollte zu einem Ereignis epochalen Maßstabs werden.
2: Erstaunlicherweise überstand der Justizpalast die zahlreichen Bombenangriffe weitgehend unbeschadet. Er wird bis heute als Gerichtsgebäude genutzt. Und im Jahr 2010 wurde im Ostflügel ein Museum eröffnet, das dem Tribunal gewidmet ist.
3: Der berühmte Saal 600 befindet sich im Ostflügel. Genau hier fanden die Nürnberger Prozesse statt. Der Saal 600 befindet sich direkt vor Ihnen. Das sind die vier großen quadratischen Fenster im mittleren Teil des Gebäudes.
2: Der Saal, in dem das Tribunal hauptsächlich stattfand, befindet sich im dritten Stock. Heute sieht er noch genauso aus wie damals, als die Amerikaner ihn zum ersten Mal erblickten. Nach den Prozessen wurde er in seinen ursprünglichen Zustand zurückversetzt. Doch dieser Raum war für ein so gewaltiges Unterfangen viel zu klein. Also musste er umgebaut werden. Eine Wand wurde eingerissen, um die Fläche des Saals zu verdoppeln. Die Amerikaner setzten dabei deutsche Kriegsgefangene als Arbeiter ein. Neben dem Gerichtssaal errichteten sie Pressebüros und verlegten kilometerlange Kabel, um Nachrichten in die ganze Welt zu senden. Es wurde erwartet, dass mindestens 250 Journalisten nach Nürnberg kommen würden, um über das Kriegsverbrechertribunal zu berichten.
4: Mein Vater erzählte mir, dass die Amerikaner hier überall das Sagen hatten, weil sie das Ganze organisierten. Typisch amerikanisch. Alle müssen nach ihrer Pfeife tanzen, ganz gleich ob Gewinner oder Verlierer. Bei den Journalisten war das anders. Niemand hat andere herumkommandiert. Es war wie eine Art Bruderschaft.
2: Insgesamt entsandte die Sowjetunion fast 50 Journalisten, Fotoreporter, Kameraleute, Schriftsteller und Künstler, um über den Prozess zu berichten. Nikolai Zhukov war einer von ihnen.
5: Er war ein Meister der schnellen Skizzen. Mit nur wenigen Strichen konnte er den Charakter eines Menschen erfassen und sogar verborgene Züge enthüllen, die dieser entweder verbarg oder derer er sich selbst nicht bewusst war. Die Journalisten wohnten im

0: Schloss des Buntstiftkönigs Faber-Castell. Dolgopolow saß gerne im Sessel dieses sogenannten Stiftkönigs.
1: Das ist eine Zeichnung von Zhukov. Hier sitzt mein Vater auf Fabers Stuhl. Er erzählte mir, dass Polevoy etwas später als die anderen ankam. Er war über und über mit Orden behängt. Alle riefen, wow, da ist Polevoy. Sie wussten den Wert ihrer Kameraden zu schätzen. Sie alle haben ihn sehr respektiert.
2: Der Nationalsozialismus war in Deutschland sehr beliebt und zu der Zeit hatte er noch viele Anhänger. So kam es, dass ein paar Einheimische versuchten, meinem Vater irgendeine Säure in den Kragen zu schütten. Das haben sie zwar nicht geschafft, aber die Säure lief ihm den Rücken hinunter und brannte ein großes Loch ins Hemd. Daher zog er seine Paradeuniform an, die er vorsichtshalber mitgebracht hatte. Sie gefiel ihm, aber er hatte sie noch nie zuvor getragen. Als er sie erst einmal anhatte, salutierten ihm dort alle. Anders wurde er dann nicht mehr begrüßt.
1: Er freundete sich dort recht gut mit Boris Polevoy an. Polevoy war Schriftsteller und Autor des großartigen, legendären und beliebten Buchs Erzählung vom wahren Menschen. Wenn sie mal Zeit hatten, gingen sie gelegentlich zusammen durch Nürnberg spazieren. Mein Vater meinte, Polevoy sei ein Mann gewesen, der für absolut alles Zeit fand und finden konnte.
3: Der Prozess dauerte 11 Monate. Es wurden insgesamt 403 Sitzungen abgehalten. In dieser Zeit wurden 240 Zeugen vernommen und 300.000 Aussagen protokolliert. Die Presse hatte uneingeschränkten Zugang zu allen Verhandlungen und Dokumenten. Den Organisatoren des Tribunals war bewusst, dass die Journalisten nicht bloß Beobachter, sondern vollwertige Teilnehmer des Prozesses waren.
2: Sie hatten dort die Besten der Besten versammelt. Es wäre seltsam gewesen, wenn dem nicht so wäre. Sie gehörten alle demselben Beruf an. Sie waren quasi Blutsbrüder. Die Reporter wurden nicht willkürlich ausgewählt. Sie alle hatten den ganzen Krieg gemeinsam durchgestanden.
3: Mit derselben akribischen Präzision, mit der sie zuvor Schlachten beschrieben und Aufnahmen von unschätzbarem Wert erstellt hatten, dokumentierten sie nun den Verlauf des Tribunals. Das komplexe juristische Verfahren musste der ganzen Welt verständlich gemacht werden.
2: Das Tribunal selbst war äußerst professionell organisiert. Was immer gerade benötigt wurde, ein Wort genügte und am selben Abend stand es schon bereit.
1: Ihnen wurden deutsche Dokumente ausgehändigt, die für das Tribunal ins Russische übersetzt worden waren. Richtlinien für die Führung der deutschen Wirtschaft. Aufgaben und Organisation der Wirtschaft. Dieses Dokument stammte vom Juni 1941 und legte bereits vor Kriegsbeginn fest, wie die Deutschen beispielsweise den Abtransport unseres Getreides aus der Ukraine nach Deutschland organisieren würden.
3: Eben diese Dokumente bildeten die Grundlage der Anklagereden. Auf sowjetischer Seite trat Roman Rudenko als Hauptankläger auf.
4: Hochverehrte Richter, ich beginne mit meiner Eröffnungsrede, mit der ich die Einführungsreden der Hauptankläger in diesem Prozess abzuschließen gedenke.
5: Mein Vater war Hauptankläger beim Nürnberger Prozess. Im März 1942 wurde er zum stellvertretenden Staatsanwalt der Ukraine ernannt und im Juni 1943 zum Staatsanwalt der Ukraine.
6: Das war eine Sowjetrepublik, die vollständig besetzt worden war, die größte unter den vollständig besetzten Republiken. Entsprechend konnte er in dieser Zeit viel Erfahrung bei der Verfolgung von Kriegsverbrechern sammeln.
5: Das war eine enorme Verantwortung, die auf seinen Schultern lastete. Er war sich dessen bewusst und ließ sich beim Nürnberger Prozess und auch bei der Berufung zu seinem Posten von diesem Gefühl leiten, denn er sollte ein großes Land vertreten, eine siegreiche Nation.
7: Es war essentiell, eine Person mit einem lebendigen und flexiblen Verstand zu finden, die klar und schlagfertig auf jede Art von Provokationen reagieren würde, vor allem auf unerwartete Stiche von Seiten der Verteidiger.
1: Es gab da sehr wortgewandte Anwälte. Viele dieser verdammten Bonzen hatten sich auf alle Fragen bestens vorbereitet. Ich bitte, meine Ausdrucksweise zu entschuldigen. Alle, ausnahmslos alle, schoben die ganze Schuld auf Hitler. Die Militärs gaben sich besonders entrüstet. Sie meinten dann: Wir verstehen nicht, warum wir hier sind. Wir sind doch Soldaten. Wir hätten keine Befehle verweigern können.
6: Die Militärs beharrten eisern: Wir taten alles für die Verteidigung unseres Landes. Dafür ist die Armee doch da, für die Verteidigung des Landes. Dafür haben wir gearbeitet.
4: Die Nazis erfanden ein ganzes System an Rechtfertigungen für ihren Krieg. Und dieses System war zumindest für einen Laien auf seine Weise durchaus ideologisch schlüssig.

0: Für uns ist es heute selbstverständlich, dass es sich um einen unprovozierten Angriff auf die Sowjetunion handelte, also um eine militärische Aggression. Doch 1945 war das für viele Menschen nicht offensichtlich. Es bedurfte stichhaltiger Beweise, um die Deutschen der Aggression zu bezichtigen.
1: Die Entstehung des Barbarossa-Plans wurde erörtert, genauer gesagt, der Zeitpunkt, an dem die Idee eines Angriffskrieges überhaupt aufkam. Es war sehr wichtig zu verstehen, ab welchem Zeitpunkt dieser Plan bereits ausformuliert war.
0: Der Hauptkern der Beweislage bestand aus Dokumenten. Die Sowjetunion bestand darauf, eine möglichst große Anzahl an Zeugen zu vernehmen. Diese Zeugen waren für das Tribunal als Ganzes von höchster Bedeutung.
2: Die UdSSR verfügte über einen Zeugen, dessen Aussage beweisen konnte, dass das Unternehmen Barbarossa nicht bloß eine Militäroperation, sondern einen dokumentierten Akt der Aggression darstellte, der von Anfang an die unmenschliche Behandlung der Zivilbevölkerung vorsah. Feldmarschall Friedrich Paulus, einer der Hauptarchitekten des Angriffsplans auf die UdSSR, befand sich seit 1943 in sowjetischer Gefangenschaft.
3: In Deutschland galt er als tot. Es war sogar ein aufwendiges Begräbnis organisiert worden, bei dem Hitler selbst Paulus symbolisch zu Grabe getragen hatte. Schließlich gab die sowjetische Delegation bekannt, dass Paulus noch lebe und sich in Moskau aufhalte. Dann präsentierte sie seine Aussage.
2: In diesen Zeugenaussagen wurden alle Fakten und Daten klar dargelegt. Die Verteidigung verlangte jedoch eine Überprüfung dieser Angaben.
3: In diesem Zusammenhang kam die sowjetische Seite auf die Idee, Paulus heimlich nach Nürnberg zu fliegen. Stalin wurde über dieses Vorhaben unterrichtet. Er stimmte zu und fügte beiläufig hinzu: Alles auf Ihre Verantwortung, Genosse Rudenko. Die Bedeutung dieser Aussage war damals eindeutig.
4: Paulus bereitete seine Aussage für diesen Prozess sorgfältig vor, noch während er sich in der Sowjetunion aufhielt. So werde ich auftreten, das sage ich zuerst, das später. All das hielt er in seinem Tagebuch fest.
3: Paulus wurde nach Nürnberg gebracht, und zwar so, dass kein einziger westlicher Geheimdienst davon Wind bekam.
4: Das ist wirklich erstaunlich, denn schließlich war das der amerikanische Sektor. Trotzdem wurde er, getarnt als Mitglied der sowjetischen Delegation, nach Nürnberg gebracht.
3: Und als die sowjetische Delegation Paulus erneut erwähnte, forderte die Verteidigung, ihn in den Zeugenstand zu rufen. Mein Vater sagte, die Sowjetseite habe nichts dagegen einzuwenden. Dann fragte der Vorsitzende des Internationalen Militärgerichtshofs, Geoffrey Lawrence, meinen Vater, wie lange es dauern würde, Paulus nach Nürnberg zu bringen. Es schien klar zu sein, dass dies mindestens ein paar Wochen dauern würde. Mein Vater antwortete daraufhin lakonisch, Paulus könnte in einer halben Stunde vor Gericht erscheinen. Das war mal ein Schock.
5: Mein Vater erzählte mir das so. Sie aßen gerade irgendwo in der Kantine, als ein Amerikaner, den mein Vater kannte, ihm zurief. Michael, komm schnell! Was? Die haben Paulus hergebracht. Als dann Paulus auftauchte und Göring ihn sah, war direkt alles klar.
4: Ich schwöre vor Gott, dem Allwissenden und Allmächtigen.
6: Die Wahrheit und nichts als die Wahrheit zu sagen.
4: Die Wahrheit und nichts als die Wahrheit zu sagen.
2: Aus den Memoiren des Fotoreporters Viktor Tjomin.
7: Seine Aussage war das, was manche Schriftsteller als Knockout bezeichnen würden. Doch ich sehe das anders. Nach einem Knockout kann man sich wieder erholen. Den Anwälten gelang das jedoch nicht. Nachdem Paulus ausgesagt hatte, konnten sie keine Worte mehr finden, mit denen sie ihre Mandanten, die angeklagten Kriegsverbrecher, zu verteidigen vermocht hätten.
8: Der Auftritt von Paulus als Zeuge

0: bewies eindeutig, dass die Idee hinter dieser Militärkampagne zu einer Zeit ersonnen wurde, als noch niemand an Krieg dachte und dass Hitler sich nicht im geringsten um die Kriegsvorbereitungen der Sowjetunion scherte. Die Besetzung eines Großteils des sowjetischen Staatsgebiets und der Massenmord an der Zivilbevölkerung auf sowjetischem Territorium waren unabhängig von jedweden Handlungen der sowjetischen Regierung von langer Hand geplant worden.
1: Das Unternehmen Barbarossa, ein geplanter Angriffskrieg. Für meinen Vater stand fest, das war der Wendepunkt.

0: Ого.
1: И вторую.
2: Wir freuen uns, Sie in unserem improvisierten Kino zu begrüßen. Wir sind im ganzen Donbass unterwegs, um Dokumentarfilme zu zeigen, die hier aufgenommen wurden.

0: Um die Voraussetzungen für einen internationalen Prozess zu schaffen, mussten die Alliierten ein juristisches Wunder vollbringen. Sie mussten aus verschiedenen Rechtssystemen ein einheitliches Regelwerk schaffen.
1: Es war ein sehr schwieriges Unterfangen und ist wirklich bemerkenswert, dass sie damit Erfolg hatten. Hier ist es auch sehr wichtig zu erwähnen, dass die Alliierten einige Ideen aus dem sowjetischen Recht übernahmen. So basiert das angelsächsische Recht beispielsweise auf Präzedenzfällen. Diese Präzedenzfälle sind von größter Bedeutung, denn sobald sie geschaffen werden, richten sich andere Gerichte nach ihnen. Im sowjetischen Recht war alles viel einfacher. Die dokumentierte Beweislage reichte aus, um jemanden vor Gericht zu bringen. In der amerikanischen Rechtstradition, die viel vom englischen Common Law übernommen hatte, war das Prinzip des kontradiktorisch geprägten Gerichtsverfahrens von höchster Bedeutung. Was hieß, dass Anwälten, Staatsanwälten und Richtern hier eine große Rolle zufiel?
0: Göring, bis vor kurzem noch Reichsmarschall, versuchte die Verfahrensregeln als Waffe einzusetzen.
2: Göring hatte einen äußerst kompetenten Anwalt, der zudem so engagiert war, dass man ihn durchaus als die Nummer 1 unter den Anwälten der Verteidigung bezeichnen kann. Göring war also die Nummer 1 unter den Angeklagten und sein Anwalt war die Nummer 1 bei den Verteidigern. Er versuchte, die Verteidigung eigenhändig zu lenken. Alles in allem hatten sie sich eine recht effektive Verteidigungsstrategie ausgedacht, die beinahe zum Scheitern der Nürnberger Prozesse geführt hätte.
0: Einen Anwalt brauchte Göring eher als Berater, denn seine Verteidigung übernahm er größtenteils selbst.
2: Göring verfügte über ein recht hohes intellektuelles Niveau. Er war ein durchaus fähiger Politiker und ein sehr guter Redner. Am allerwichtigsten war jedoch, dass er weiterhin ein überzeugter Anhänger Hitlers war. Er war fest davon überzeugt, dass alles, was dieser getan hatte, richtig gewesen war.
3: Jackson verhörte Göring vor dem Hauptankläger der Sowjetunion.
2: Jackson verließ sich schlicht auf seine Rede. Gewandtheit und das amerikanische System der Prozessführung, bei dem persönliche Präsenz und Pathos, mit denen man die Jury überzeugen kann, von großer Bedeutung sind. Doch hier gab es gar keine Jury. Daher hieß es nach dem Verhör, Göring habe es klar für sich entschieden.
3: Mein Vater verhörte ihn als nächstes. Er hatte sich gründlich darauf vorbereitet und baute seine Befragung auf bereits vorliegenden Fakten auf.
1: Seite 119 des deutschen Textes. Der Absatz ist rot unterstrichen. Haben Sie die Stelle gefunden? Sehr gut. Lesen Sie mit. Ich zitiere jetzt Ihre Aussage. Ihr müsst wie Bluthunde sein. Wo immer es noch etwas gibt, das das deutsche Volk braucht, so muss es blitzschnell aus den Lagern genommen und hierher gebracht werden. Haben Sie das gesagt?
3: Er führte das Verhör auf sehr aggressive und offensive Weise, sodass Göring am Ende völlig entmutigt war.
2: Das heißt, er begann, ihm Dokumente mit seiner Unterschrift vorzulegen.

0: Indem er Göring dazu brachte, seine Unterschrift anzuerkennen, zwang er ihn, indirekt seine Schuld an diesem Verbrechen einzugestehen.
1: Die Reaktion der internationalen Presse auf den Sieg des sowjetischen Anklägers ließ nicht lange auf sich warten.
2: In der amerikanischen Zeitung Stars and Stripes erschien ein sehr amüsanter Artikel, bei dem der Reporter die Beschreibung des Verhörs damit beendete, dass Rudenko Göring direkt im Gerichtssaal hingerichtet habe.
1: Andere Zeitungen griffen die Geschichte auf und begannen, diese sensationelle Meldung nachzudrucken, wobei sie immer mehr neue Details hinzuerfanden.
0: Vor allem lateinamerikanische Zeitungen waren für solche Geschichten bekannt. Sie hatten keine eigenen Journalisten in Nürnberg, also erfanden sie ständig irgendetwas, um die Aufmerksamkeit der Leser zu erregen. Dieser Rudenko, er trägt doch Uniform, oder? Also hat er eine Pistole. Und das heißt, er hätte ihn erschießen können, aber es waren einfach zu viele Zeugen.
1: Die sowjetische Presse hätte sich so etwas natürlich niemals erlaubt. Hier arbeiteten Menschen, die nicht einfach nur über den Prozess berichteten. Einige hatten noch während des Krieges Dokumente für dieses Tribunal gesammelt. Viktor Tjomin, Fotoreporter der Zeitung Pravda, dokumentierte, wie die Sowjetarmee die Stadt Lublin in Polen befreite. Später arbeitete er dort beim Konzentrationslager Majdanek als Mitglied einer Sonderkommission.
3: Es ist niederschmetternd. Es schmerzt, das alles mit ansehen zu müssen, aber die Aufnahmen müssen gemacht werden. Die Menschen müssen davon erfahren. Ich versuche, meinen Kragen zu lockern, aber meine zitternden Finger gehorchen mir nicht. Beruhige dich, reiß dich zusammen, rede ich mir ein. Es muss getan werden, aber es ist schwer, es ist unfassbar grauenvoll.
1: Am 19. Februar wurde im Gerichtssaal Nummer 600 ein von der sowjetischen Seite vorbereiteter Dokumentarfilm gezeigt. Er enthielt auch Aufnahmen aus dem Konzentrationslager Majdanek.
0: Dokumentaraufnahmen wurden präsentiert. Die Wirkungen, die sie in diesem Fall erzielten, waren gewaltig.
3: Die Stadt Rostow. Diese Aufnahmen wurden am 29. November 1941 von den Kameramännern Sologubov, Popov und Levitan gemacht. An der Ecke der Straßen Sowetskaya und Nolnaya hatten die Deutschen 26 Einwohner der Stadt erschossen. Der Stadtrand von Kertsch. Die Ausgrabungen dieses Panzergrabens wurden am 31. Dezember 1941 aufgenommen, einen Tag nach der Befreiung der Stadt. Auf diesem Stück Brachland wurden 7000 Einwohner von Kertsch ermordet.
4: Die Menschen weinten, die Journalisten im Saal, die Kriegsveteranen, diejenigen, die uns mochten, die, die uns nicht mochten und jene, die uns hassten. Mein Vater sagte, dass man sogar von der Anklagebank leises Schniefen hören konnte.
1: Für Göring war dieser Film ein weiterer Schlag, den ihm die sowjetische Anklage zufügte.
0: Göring gab bereits ganz zu Anfang folgende Erklärung ab. Ich weiß, dass ihr mich zum Tode verurteilen werdet, weil ihr mich unrechtmäßig anklagt. Aber ich übernehme die volle Verantwortung. Adolf Hitler handelte richtig. Wir alle haben richtig gehandelt. Das war Görings Position. Dieses pathetische Gehabe Görings erwies sich vor dem Hintergrund des Filmmaterials, das wir vorbereitet hatten, als bedeutungslos. Angesichts solcher Verbrechen waren das alles nur leere Worthülsen. Göring sagte ja, ich übernehme die volle Verantwortung. Das galt also auch in diesem Fall.
5: Das von der Sowjetunion vorgeschlagene Prozedere und die dazugehörige Beweislage waren sehr überzeugend. Hier ist jedoch wichtig, eines zu verstehen. Die USA waren zwar formell an der Bestrafung der Verbrecher interessiert. Schließlich hatten, wie sie es ausdrückten, ihre amerikanischen Jungs dafür auf europäischem Boden gekämpft und Blut vergossen. Doch waren sie nicht direkt, nicht emotional in diesen Prozess involviert. Für sie waren das alles Dinge, die irgendwo am anderen Ende der Welt abliefen. Natürlich hatten viele von ihnen, so zum Beispiel auch Oberbefehlshaber Eisenhower, die Schrecken der Konzentrationslager selbst zu Gesicht bekommen. Das hatte bei ihnen einen tiefen Eindruck hinterlassen. Doch letztendlich beobachteten sie die Entwicklungen in Europa, doch nur aus großer Entfernung. Die Sowjetunion hingegen war in höchstem Maße persönlich betroffen und emotional involviert. Daher taten die Repräsentanten der UdSSR auch alles in ihrer Macht Stehende, um die Verbrecher ihrer gerechten Strafe zuzuführen.
1: Im Kreise der Alliierten nahm Frankreich, nach den Schrecken der Nazi-Besatzung und Demütigungen durch das Regime der Kollaborateure, eine ähnliche Position ein.
2: Weder die Briten noch die Amerikaner wussten von den Schrecken des Besatzungsregimes. Sie haben diese Erfahrung nie gemacht. Wir hatten eine enorme Anzahl an Geiseln zu beklagen, weniger als die Russen, aber immer noch sehr viele, Zehntausende. Tausende unserer Mitbürger wurden exekutiert oder in Geiselhaft genommen, obwohl sie nicht einmal Widerstandskämpfer waren. Wir hatten über 100.000 deportierte Arbeiter, die zur Zwangsarbeit nach Deutschland geschickt wurden, zum sogenannten Pflichtarbeitsdienst.
1: Die Aussagen französischer Zeugen waren ebenso bedeutsam wie die der sowjetischen. Diese Menschen aus verschiedenen Teilen der Welt berichteten übereinstimmend von denselben Verbrechen und belegten damit die systematische Natur der Nazi-Gräueltaten. Marie-Claude Vaillant-Couturier überlebte zwei Konzentrationslager, bevor die Rote Armee die Lagerinsassen befreite.
6: Wir wurden Zeugen herzzerreißender Szenen. Alte Paare wurden gezwungen, sich zu trennen. Mütter mussten ihre jungen Töchter zurücklassen, da diese zusammen mit den anderen Kindern in die Gaskammern geschickt wurden. All diese Menschen ahnten nicht, welches Schicksal sie erwartete.
2: Sie hatte sowohl Auschwitz als auch das KZ Ravensbrück überlebt. Während ihrer langen Haft konnte sie mit vielen anderen Insassinnen sprechen. Sie gehörte zu den wenigen Zeugen, die im Prozess aussagen konnten, denn sie hatte überlebt. Sie war in schrecklicher Verfassung, aber sie war am Leben.
1: Tag für Tag hörte das Tribunal Beweise für Verbrechen gegen die Menschlichkeit aus Frankreich, Polen, Jugoslawien und aus der Sowjetunion. Eine der längsten Sitzungen war die Anhörung zur Leningrader Blockade. Sie dauerte 3 Tage.
4: In der Geschichte der Menschheit waren noch nie zuvor in so kurzer Zeit so viele Menschen gestorben. Nach dem Ende der Blockade wurde die Zahl der Menschen, die Opfer von Hunger, Bombenangriffen und Artilleriebeschuss geworden waren, anfangs auf insgesamt ca. 650.000 geschätzt.
1: Die sowjetische Seite hatte bereits während der Vorbereitungsphase eine Zeugenliste erstellt. Letztendlich sagten 3 Personen über die Belagerung von Leningrad aus: Erzpriester Nikolai Lomakin, Akademiemitglied Josef Orbeli und der Bauer Jakow Grigorjew. Während der Belagerung blieben in Leningrad 10 orthodoxe Kirchen geöffnet. Das religiöse Leben kam keine Minute zum Erliegen. Hier sehen wir die St. Nikolai-Kirche auf dem Bolsche-Ochtinski-Friedhof in St. Petersburg, in der Erzpriester Nikolai Lomakin während der Blockade tätig war. Wie auch die anderen Priester hielt er hier Messen und Gottesdienste ab. Die meiste Zeit verbrachte er aber damit, Verstorbene zur Ruhe zu betten. Während des Prozesses schilderte er alles, was er damals mit eigenen Augen gesehen hatte. Aus der Aussage des Zeugen Nikolai Lomakin:
0: Ich möchte dem Tribunal insbesondere von dem berichten, was ich am 7. Februar 1942 gesehen habe. Einen Monat vor diesem Ereignis erkrankte ich schwer, erschöpft vom Hunger. Vor Beginn der Fastenzeit ging ich zum ersten Mal, seit ich erkrankt war, wieder in die Kirche. Der Anblick, der sich meinen Augen dort bot, erschütterte mich bis ins Mark. Die Kirche war von Leichenbergen umgeben, die zum Teil sogar den Eingang versperrten. Die Leichenberge fassten jeweils 30 bis 100 Menschen. Sie lagen nicht nur am Kircheneingang, sondern auch ringsherum verstreut. Ich wurde Zeuge, wie ausgehungerte Menschen ihren Toten zum Friedhof bringen und bestatten wollten, dies aber nicht mehr fertig brachten. Zu Tode entkräftet fielen sie neben den sterblichen Überresten ihrer Verstorbenen zu Boden und starben ebenfalls.
4: Die Anklage argumentierte, die Deutschen hätten Leningrad im Prinzip in ein riesiges Konzentrationslager verwandelt.
7: Der Krieg hat Syrien kolossalen Schaden zugefügt. Militante profitierten enorm von dem Konflikt.
2: Sie beschossen die Städten, um das Ausmaß der Plünderungen zu vertuschen. Man schob alles auf den Krieg.
4: Die Gruppen begannen damit, alte Artefakte zu plündern.
2: Ich denke, eine Vase wie diese könnte auf dem Schwarzmarkt 12.000 bis 15.000 Dollar einbringen.
8: Es waren Europäer, sie sprachen Englisch.
9: Diese führen ihre Untergebenen exakt zu den Stellen der wichtigsten historischen Artefakte, die gestohlen werden sollen.
2: Der Löwenanteil dessen, was geplündert wurde, befindet sich heute entweder in Europa oder Nordamerika.
1: Viele Fundstücke aus Syrien werden auf eBay angeboten.
10: Sie trägt eine Museumsnummer. Vielleicht wurde sie aus einem Museum gestohlen.

0: Parallel zum Internationalen Tribunal führte die UdSSR eigene Prozesse in Kiew, Charkow und Smolensk durch. Für die Überlebenden der Leningrader Blockade ging es nicht nur darum, über ihre Henker zu richten. Es war ihr persönliches Nürnberg, das genau an den Orten stattfand, an denen die Gräueltaten verübt worden waren.
1: Nichts vermag den Schmerz des sowjetischen Volkes zu lindern. Das menschliche Gewissen kann es nicht ertragen, dass diese Scheusale, die kaltblütig Frauen und Kinder, die Alten und Schwachen gemordet haben, mit uns auf Erden weilen. Als Staatsanwalt beantrage ich, dass alle Angeklagten zum Tod durch den Strang verurteilt werden.
0: Die Unterlagen dieser Gerichtsprozesse wurden auch beim großen internationalen Tribunal verwendet. Sie sollten die bereits existierende Beweislage der Anklage stärken. Da die Vernichtung durch Hungersnot damals, 1945 bis 46, nicht auf der Liste der Kriegsverbrechen stand, wurde die Leningrader Blockade lediglich als sinnlose Zerstörung der Stadt gewertet.
2: Der Logik der Kriegsführung folgend, kann die Zerstörung militärischer Ziele innerhalb einer Stadt als strategische Notwendigkeit gerechtfertigt sein. Das mag barbarisch klingen, aber bei den in Genf und Den Haag geführten Debatten über internationales und humanitäres Recht wurde damals so entschieden. Es wurde jedoch der Grundsatz festgelegt, wonach die sinnlose Zerstörung von Städten inakzeptabel sei. Die Tatsache, dass Denkmäler durch Artilleriebeschuss beschädigt wurden, offenbarte die bewusste Barbarei der Invasoren.
3: Die Eremitage war das größte Museum der Sowjetunion. Da es sich im belagerten Leningrad befand, wurde es durch Artilleriebeschuss schwer beschädigt. Dies löste Diskussionen über die Zerstörung von Kultur und kulturellem Erbe aus.
0: Akademiemitglied Josef Orbeli, Direktor der Eremitage und Mitglied der Kommission zur Dokumentierung und Untersuchung der Nazi-Gräueltaten in Leningrad und dem Gebiet Leningrad, wurde als Zeuge vor den Internationalen Militärgerichtshof geladen.
3: Die Rettung der Eremitage während des großen Vaterländischen Krieges ist vor allem sein Verdienst.
0: Vom Beginn des Krieges an, ab dem 22. Juni 1941 und bis zur Schließung des Blockaderings, organisierte er die Evakuierung von Mitarbeitern und Ausstellungsstücken der Eremitage ins Landesinnere.
3: Man musste sich auch um die Kinder der Eremitage-Mitarbeiter kümmern. Am 6. Juli wurde auch das Internat der Eremitage in den Osten evakuiert. Geleitet wurde es von Lyubow Antonova, die später auch für das Klassenzimmer zuständig war. Orbeli gab ihr 5000 Rubel aus eigener Tasche mit, wovon sie damals noch nichts wusste. Als sie ihn fragte, wie soll ich das verrechnen, antwortete er, nach bestem Wissen und Gewissen. Sie mussten einen sehr beschwerlichen Weg zurücklegen. Sie wurden in das Gebiet Molotow, die heutige Region Perm, ins Dorf Ledi evakuiert, wo das Internat bis zum Kriegsende bleiben sollte.
0: In seiner Aussage berichtete Orbeli von den zahlreichen Zerstörungen in Leningrad und Umgebung, sowie konkret über Schäden, die die Eremitage erlitten hatte.
3: Eines der ersten Geschosse schlug in den Atlantenportikus ein. Dieser wurde natürlich restauriert, aber man kann immer noch erkennen, wo die Geschosse eingeschlagen sind. Die Atlanten trauern noch immer. Zwei Bomben fielen auf den Palastplatz und die Druckwelle der Explosion zerstörte alle Fenster des Winterpalastes und beschädigte einige Gemälde schwer. Es gibt Fotos, die zeigen, wie sie regelrecht in Stücke gerissen wurden. Das letzte Geschoss schlug am 2. Januar 1944 ein. Es durchschlug das Dach des Winterpalastes, erreichte den Wappensaal und explodierte in der Decke über der Rastrelli-Galerie. Dies ist ein Expertengutachten über die Kosten der Schäden, die der Sammlung und Ausstattung der staatlichen Eremitage durch militärische Handlungen entstanden sind. Das erste Gutachten wurde 1943 erstellt und nach Aufhebung der Blockade 1944 noch einmal überarbeitet. Orbeli nutzte dieses Gutachten später für seine Zeugenaussage beim Nürnberger Prozess.
4: Die Nürnberger Prozesse waren absolut kompetitiver Natur. Man sollte nicht annehmen, es hätte nur eine Seite der Anklage gegeben. Viele der von den Anklägern vorgebrachten Argumente wurden einer kritischen Analyse unterzogen.
0: Ein Anwalt stellte folgende Frage: Wie weit war die Brücke, die ebenfalls durch Beschuss beschädigt wurde, von der Eremitage entfernt? Er deutete an, dass diese das

0: eigentliche strategische Ziel gewesen sein könnte. Josef Orbeli antwortete, die Entfernung betrug 50 Meter. Verfügen Sie über irgendwelche Artilleriekenntnisse, die es Ihnen erlauben zu schlussfolgern, dass der Palast und nicht die Brücke das Ziel war? Setzte der Anwalt nach. Orbeli erwiderte, ich bin kein Artillerist, aber ich nehme an, dass die deutsche Artillerie, wenn sie die Brücke ins Visier nähme, diese nicht mit nur einem einzigen Geschoss treffen würde, während im nahegelegenen Palast gleich 30 Geschosse einschlagen. So viel verstehe ich schon von Artillerie. Beim Tribunal wurde Alfred Jodl wegen der Leningrader Tragödie angeklagt, da er ein Repräsentant des Oberkommandos der Wehrmacht war, das den Befehl zur Zerstörung der Stadt gegeben hatte.
1: Mit der Verurteilung von Keitel und Jodl wurden zugleich kriminelle Befehle und Handlungen als solche anerkannt, ebenso wie die Existenz einer besonderen Zone der Gerichtsbarkeit im Rahmen der Operation Barbarossa. Anerkannt wurde auch die Tatsache, dass die deutschen Streitkräfte selbst, natürlich nicht alle 20 Millionen Soldaten, aber doch eine große Anzahl von ihnen, an Kriegsverbrechen beteiligt gewesen waren.
2: Trotz dieser erdrückenden Beweislast, trotz der Filmaufzeichnungen und trotz der Tatsache, dass alle Zeugenaussagen dokumentiert und dem Gericht vorgelegt wurden, wurde der Leningrader Fall nicht in das Urteil aufgenommen und die Belagerung Leningrads nicht als Kriegsverbrechen anerkannt. Die offizielle Begründung lautete, dass in der Rechtspraxis Hungersnot schlichtweg nicht als Kriegsverbrechen gelistet sei.
0: Die Frage, ob man Nürnberg 2 abhalten sollte, um zusätzlich zu den bereits Angeklagten weitere Kriegsverbrecher vor Gericht zu stellen, wurde während der gesamten Prozesse immer wieder aufgeworfen. Während sich das erste Tribunal dem Ende zuneigte und alle auf das Urteil warteten, verschlechterten sich die Beziehungen zwischen den Alliierten. Churchill hielt im März 1946 eine Rede, die heute als Startpunkt des Kalten Krieges gilt.
3: Es war völlig klar, dass sich die Welt rapide veränderte. Dennoch sollte festgehalten werden, dass sich bei den Nürnberger Prozessen doch noch der gesunde Menschenverstand durchsetzte. Es war im Interesse aller, sie zu Ende zu führen.
0: Am Ende wurden 12 der Angeklagten zum Tod durch den Strang verurteilt, 7 zu unterschiedlich langen Haftstrafen und 3 wurden freigesprochen.
3: Für die Amerikaner war das so. Sie waren mental darauf vorbereitet, dass einige Leute freigesprochen oder dass sogar massenweise Nazis freigesprochen werden und so ihrer gerechten Strafe entgehen würden.
0: Der sowjetische Richter Iona Nikitschenko äußerte eine abweichende Meinung zum Urteil. Die sowjetische Seite war mit dem Freispruch von Schacht, Fritzsche und von Papen nicht einverstanden.
3: Seine Einwände sind absolut klar und Punkt für Punkt dargelegt. Er hätte sie durchsetzen können. Doch auch die anderen Richter hätten ihre Positionen durchsetzen können. Sie hätten sogar noch mildere Urteile fällen können, aber sie hielten es für notwendig, einen gewissen Kompromiss mit der sowjetischen Seite zu erzielen.
0: Die Hinrichtung war für den 16. Oktober angesetzt. Doch 5 Stunden davor beging Göring Selbstmord, sodass schließlich nur 10 Nazi-Verbrecher auf dem Schafott endeten.
4: Während der Prozess selbst öffentlich war, fand die Hinrichtung der Verurteilten nach der Urteilsverkündung im Geheimen statt. Eingeladen waren lediglich je 2 Journalisten von jeder der 4 Siegermächte.
0: Die Wahl der sowjetischen Delegation fiel auf Viktor Tjomin, einen Fotoreporter der Zeitung Pravda, und den TASS-Journalisten Boris Afanasjew.
4: Tjomin hat viele Fotos geschossen, die jetzt in unserem Archiv aufbewahrt werden.
0: Am Morgen veröffentlichte die Zeitung Pravda einen Artikel von Tjomin über die Hinrichtung der 10 Verbrecher und Görings Selbstmord. Doch das war noch nicht das Ende. Der Justizpalast setzte seine Arbeit fort.
5: Nur wenige Tage nach dem Ende des Prozesses gegen die Hauptkriegsverbrecher begannen die sogenannten Nürnberger Nachfolgeprozesse, bei denen die Amerikaner in ausschließlich amerikanischen Gerichten verschiedene Kategorien von Kriegsverbrechern anklagten. Es fanden insgesamt 12 solcher Prozesse statt.
6: Während des Prozesses gegen das Oberkommando der Wehrmacht, insbesondere gegen Feldmarschall von Leeb und seinen Nachfolger Küchler, wurden alle für sie damals verfügbaren Dokumente über die Belagerung von Leningrad eingehend untersucht.
0: Von Leeb erhielt lediglich eine 3-jährige Haftstrafe und wurde unmittelbar nach der Gerichtsverhandlung freigelassen.
6: Was sehen wir also? Es gab eine Tragödie kolossalen Ausmaßes. Ein schreckliches Verbrechen wurde begangen, blieb jedoch ungesühnt. Anders ausgedrückt, dieses ungesühnte Verbrechen wirft die Frage auf, ob es vielleicht doch notwendig wäre, dieses Thema neu aufzurollen und eine juristische Bewertung der Ereignisse während der Schlacht um Leningrad von 41 bis 44 durchzuführen.
0: Seit 2020 fanden in Russland 34 Gerichtsverhandlungen statt, in denen die Tatsache anerkannt wurde,

0: dass die Besetzung sowjetischen Territoriums durch Nazi-Deutschland während des Großen Vaterländischen Krieges nichts Geringeres war als Völkermord.
1: Wir sprechen hier von über 9 Millionen Toten.

0: Menschen während der Leningrader Blockade dem Völkermord der Nazis zum Opfer gefallen waren.
1: Die Belagerung von Leningrad, das ist der Schmerz fast jeder Leningrader Familie, der Schmerz derer, die zum Opfer dieses beispiellosen Verbrechens gegen die Menschlichkeit wurden.
2: Es hat uns unser ganzes Leben lang begleitet, der Schrecken der Bombenangriffe, die Brände, all das. Nur eines kann ich noch hinzufügen, gestottert habe ich während des Kriegs.
3: Auf jedem unserer Friedhöfe gibt es Massengräber, weil die Menschen praktisch im Schnee begraben wurden. Der Schnee schmolz und die Leichen blieben an der Oberfläche zurück. Zuerst wurden sie dann auf dem Smolenskoje Friedhof begraben. Und dann wurde das verboten. Wenn jemand aus unserem Haus begraben wurde, brachten wir ihn weit weg zum Piskaryovka Friedhof.
4: In der jetzigen Situation haben wir praktisch uneingeschränkten Zugriff auf alle erbeuteten Dokumente, auf alle deutschen Unterlagen. Es wird nichts mehr verheimlicht. Wir wissen alles über ihre Pläne und deren Umsetzung. Wir wissen, für was die Wehrmacht verantwortlich war. Nicht nur die Feldmarschälle und Generäle, sondern alle, die nach Leningrad kamen. Es waren viele, über 350.000 Soldaten. Es wurde an der Zeit, die Dinge beim Namen zu nennen und all das juristisch zu klassifizieren und aufzuarbeiten. Genau das ist jetzt auch geschehen.
1: Wir haben Beweise für die Schäden gesammelt, die von den deutsch-faschistischen Invasoren und ihren Komplizen angerichtet wurden. Das Beweismaterial umfasst 45 Bände. Darunter finden sich Gutachten von Experten, ebenso wie Erklärungen von Bewohnern des belagerten Leningrads. Wir haben 50 Personen dazu befragt. Hinzu kamen zahlreiche Experten, Archivare, Wirtschafts- und Kulturwissenschaftler. Die archivierten Daten, die wir benutzt haben, das alles bildete die Grundlage des Beweismaterials, das wir dem Gericht vorgelegt haben.
2: Es ist natürlich sehr schwer, sich an all diese Sachen zu erinnern. An das Leben während der Blockade, wissen Sie? Der Hunger war das Schlimmste. Aber die Menschen damals, sie arbeiteten weiter. Man musste zur Arbeit gehen. Man durfte seine Stadt nicht aufgeben.
3: Mama sagte, es müsse so sein. Es würde eine Gegenoffensive geben und wir würden auf jeden Fall gewinnen. Und wir müssen alles dafür tun, damit wir gewinnen.
1: Wir sind davon überzeugt, dass dies ein Prozess zur Wiederherstellung der historischen Gerechtigkeit ist. Das Gericht hat alle Beweise, die diesem Anliegen zugrunde liegen, ausgewertet, sie als zulässig anerkannt und in ihrer Vollständigkeit bestätigt. Das Gericht fällte daraufhin die Entscheidung, die Leningrader Blockade als Genozid des sowjetischen Volkes anzuerkennen.
0: Auf diese Weise die Wahrheit zu bewahren, ist in vielerlei Hinsicht ganz im Geiste der hehren Ziele, die mit den Nürnberger Prozessen verfolgt wurden. Es sollte sichergestellt werden, dass der Nationalsozialismus nie mehr sein hässliches Haupt erheben würde. Das Wichtigste ist jedoch, dass wir uns nicht nur an die Opfer erinnern, sondern auch daran, wer dem Faschismus damals das Genick gebrochen hat. Die Sowjetunion, die Rote Armee und das sowjetische Volk.

0: Wow.
1: RT behaupten, Händewaschen sei wenig hilfreich gegen Covid-19.
2: Wirklich.
3: Leider löste diese falsche Meldung der Bild-Zeitung zwar Emotionen, aber keinen gesunden Menschenverstand aus. Doch es war Professor Bob Arnett, der gesagt hat, Sie können sich den ganzen Tag lang die Hände waschen, doch Sie werden trotzdem das Coronavirus bekommen, wenn jemand in Ihrer Nähe hustet. Lassen Sie sich von Fakten leiten, nicht von Emotionen.
2: 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Kritisch bleiben.
4: Syrien hat einen Reichtum an archäologischen Stätten. Das Land ist eines der ältesten Schmelztiegel der Kulturen. An dieser Stätte haben wir fast 40 Vasen ausgegraben und 4 Gräber entdeckt. Ich denke, eine Vase wie diese könnte auf dem Schwarzmarkt 12.000 bis 15.000 Dollar einbringen. Es ist eine Bekannte.

0: bekannte Tatsache, dass ISIS ihre eigene archäologische Abteilung hatte. Diese stellte Genehmigungen aus. Der Löwenanteil dessen, was hier während der Herrschaft dieses militanten Pseudostaates im ganzen Land ausgegraben und geplündert wurde, befindet sich heute entweder in Europa oder Nordamerika.
1: Im Jahr 2011 brach in Syrien ein Krieg aus. Was als Bürgerkrieg begann, eskalierte schnell in Auseinandersetzungen zwischen der syrischen Armee und ausländischen Kämpfern sowie Terrorgruppen wie ISIS, die vom Westen unterstützt wurden. Der Krieg hat Syrien kolossalen Schaden zugefügt. Millionen Menschen mussten aus dem Land fliehen. Militante profitierten enorm von dem Konflikt. Unter der Anleitung ihrer Drahtzieher im Westen plünderten sie das geschichtliche und kulturelle Erbe dieser antiken Nation. Kurz vor Bashar al-Assads Sturz im Dezember 2024 waren wir in der Lage, in Syrien eine Untersuchung durchzuführen. Wir verfolgten kulturelle Artefakte, die im Land geplündert und gestohlen worden waren. Wir durchquerten Minenfelder und betraten unterirdische Tunnel. Was wir entdeckten, schockierte uns. Wir stellten fest, dass einige dieser gestohlenen kulturellen Schätze auf Märkten im Westen offen verkauft werden. Außerdem fanden wir heraus, wer diese Artefakte stiehlt, wie sie es machen und wer sie für den Verkauf auf den Märkten nach Europa und in die USA schmuggelt. Hinter mir befinden sich der internationale Flughafen Latakia sowie der Luftwaffenstützpunkt Chmeimim der russischen Streitkräfte.
2: Seit 2015 sind russische Streitkräfte in Syrien stationiert. Die neue Regierung des Landes beabsichtigt, die Kooperation mit Russland fortzusetzen sowie die Militärbasen in Chmeimim und Tartus zu erhalten. Diese Stützpunkte könnten als Kanäle für russische Wirtschaftshilfe nach Syrien dienen. Darüber hinaus könnte Russland der neuen Regierung beim Kampf gegen die Terroristen des Islamischen Staates helfen, dessen Kämpfer in Syrien weiterhin, im wahrsten Sinne des Wortes, plündern und brandschatzen.
3: Anfangs gab es bewaffnete Gruppen, die in den Bereichen jenseits der Kontrolle der syrischen Regierung in Erscheinung traten. Die Gruppen begannen damit, alte Artefakte zu plündern. Das sahen wir im Nordosten Syriens, in Ebla sowie an den Ausgrabungsstätten Mari und Apameia. Daher ergriff das Ministerium Maßnahmen, um das Museum in Palmyra und dessen Umgebung zu schützen. In den südöstlichen Begräbnisstätten gab es 3 restaurierte Gräber. Auch Denkmäler, die den Touristen präsentiert wurden. Touristen, die Palmyra besuchten, gingen auch zu den südöstlichen Begräbnisstätten zu einem Grab, in dem diese Figuren vorzufinden waren. Um sie vor Diebstahl zu schützen, bedeckten wir sie mit Erde. Aber im Jahr 2013 drangen Kriminelle in diese Grabstätte ein, gruben einen Gang zu den Figuren und stahlen sie.
1: Wir befinden uns hier in den Ruinen des Baal-Tempels. Baal war die höchste Gottheit im Mittleren Osten, ein sehr bedeutender und verehrter Gott. Wie Sie sehen, war der Tempel von kolossaler Größe, ein wahrlich majestätisches Bauwerk. Leider plünderten die Barbaren der ISIS den Tempel bei ihrer Ankunft. Danach, um die Spuren des Verbrechens zu verwischen und die gestohlenen Kunstgegenstände problemlos verkaufen zu können, sprengten sie den Tempel in die Luft. Hier befinden wir uns im Nationalmuseum von Palmyra. Diese Exponate sind vielleicht alles, was von der einst reichen Sammlung historischer Schätze übrig geblieben ist.

0: Schauen Sie hier, dieses antike Flachrelief stammt aus der Zeit von Königin Zenobia, der Herrscherin von Palmyra. Wie Sie sehen, sind alle Köpfe und Gesichter mutwillig zerstört worden. Dies ist die Handschrift der ISIS-Kämpfer. Dieses Porträt ist das einzige, was an den ehemaligen Direktor des Museums, Herrn Khaled al-Assad, erinnert. Er wurde von den ISIS-Kämpfern ermordet, als er versuchte, die Dschihadisten an der Plünderung der Kulturschätze Palmyras zu hindern.
1: Als die ISIS-Terroristen ankamen, weigerte er sich, Palmyra zu verlassen. Er sagte, wenn ich gehe, hat Palmyra niemanden mehr. Also werde ich nicht weggehen. Ich werde in Palmyra sterben. Wie die Palmen von Palmyra, ich werde stehend sterben. Er wurde 27 Tage lang festgehalten. Sie schlugen und folterten ihn, verlangten von ihm die Herausgabe versteckter Antiquitäten. Doch seine Antwort war immer die gleiche. Nein, nein, nein.

0: Im März 2017, nach Palmyras Befreiung, betrachteten wir den Krieg gegen den Islamischen Staat als beendet. Es war ein überragender Sieg. Unterdessen gaben die USA ihren Sieg über ISIS bekannt und verbanden diesen mit der Befreiung Rakkas. Aber anders als die russische Armee hatten die US-Streitkräfte mit ISIS einen Deal ausgehandelt. Die Kämpfer zogen sich ungehindert zurück und verschwanden in den Sanden- und Felswüsten des Nahen und Mittleren Ostens.
1: Ich habe am Barth-Institut des Bildungsministeriums in Homs studiert. Ich lebe in Palmyra. Dort bin ich geboren und aufgewachsen.
0: Hier, wo wir stehen, hat ISIS Geiseln hingerichtet. Stimmt das?
1: Ja, das stimmt. Die Kinder von ISIS-Kämpfern haben es getan. Genau hier haben sie die Geiseln erschossen.
0: Sie haben erwähnt, dass ISIS kulturelle Artefakte geplündert hat. Wissen Sie, wie man Syriens Kulturerbe aus dem Land geschmuggelt hat?
1: Ja, hier waren Europäer. Sie haben mit den ISIS-Archäologen zusammengearbeitet und die wertvollsten Antiquitäten mitgenommen. Es waren Europäer, sie sprachen Englisch.
2: Nach der Ankunft im Jahr 2014 begann ISIS nicht sofort mit explorativen Ausgrabungen. Stattdessen erteilte man Genehmigungen. Diese Genehmigungen existieren und die ausstellenden Obrigkeiten sind bekannt. Die Dokumente wurden als Säulen der Archäologie bezeichnet. Sie genehmigten illegale Ausgrabungen und Plünderungen von Artefakten. Anschließend wurden diese Artefakte mittels ISIS in verschiedene Regionen der Welt geschmuggelt.
3: Der ISIS besteht aus ungebildeten Terroristen. Aber man hat eine Agenda und rekrutiert Leute aus Europa, Frankreich, den USA und anderen Ländern der Welt. Unter ihnen gibt es Spezialisten in Archäologie, Architektur und Geschichte. Diese führen ihre Untergebenen exakt zu den Stellen der wichtigsten historischen Artefakte, die gestohlen werden sollen. Genauso erging es auch den Statuen von Ishtar, Baal und vielen anderen unschätzbaren Skulpturen.
0: Wir befinden uns nahe der syrischen Stadt Sarakib, genauer gesagt an der Stätte der antiken Stadt

0: Ebla. Diese Stadt ist so alt wie Babylon oder Jerusalem. In Ebla stand der größte Tempel des antiken Gottes Dagon bzw. Dagan. Vor dem Krieg nahm Syrien gemeinsam mit internationalen Teams Ausgrabungen vor. Angesichts heftiger Kämpfe, die hier stattfanden, wurden diese Ausgrabungen ausgesetzt. Noch heute ist das Areal mit Blindgängern und Granaten übersät. Man muss sich mit äußerster Vorsicht bewegen. Im Jahr 2012 erreichte der Krieg auch Aleppo. 4 Jahre lang war die antike Stadt Schauplatz von Kämpfen. Der einheimische Dokumentarfilmer Antione Magdis berichtet, wie antike Schätze im Laufe dieser Zeit geplündert wurden. Unter der Führung ausländischer Kräfte suchten Terroristen nach alten Meisterwerken, oft infolge von Hinweisen.
1: Schau hier, ein Seidengeschäft, eine Karawanserei sozusagen.
0: Wie auf der Seidenstraße?
1: Ja. Das hier ist die wichtigste Straße für den Seidenhandel, der Seidenmarkt. Vassili, das ist die Moschee Al-Halawija Madrasa, ehemals die Kirche der Heiligen Helena bzw. die Kathedrale von Aleppo genannt. Man kann die Spuren der Ausgrabungen deutlich sehen. Nun versuchen Experten, die Stätte zu restaurieren und alles zu verfüllen. Hier war ein Loch. Ein großes. All die Erde stammt von dort. Genau hier haben sie gegraben, unter dieser Säule. Niemand kennt die Geschichte dieser Säule. Dies hier sind originale Säulen. Sie sind mindestens 1000 Jahre alt. Viele dieser Gegenstände kann man finden, auch online. Viele Fundstücke aus Syrien werden auf eBay angeboten. Das muss man verstanden haben. Man weiß zum Beispiel, dass, nun, in Russland findet man überall Wasser und in Syrien findet man überall archäologische Gegenstände.
2: Diese Lampe soll $75 kosten. Sie trägt eine Museumsnummer, vielleicht wurde sie aus einem Museum gestohlen. Sie ist ein Klassiker. Ich habe keine Ahnung, woher sie stammt. Hier ist eine Markierung Syria M oder Syria N. Wahrscheinlich Syria M. Es ist unmöglich, den Wert zu schätzen. Ich kann nicht sagen, was sie wert ist. Dieses Siegel wurde von Fischern im Euphrat gefunden. Während des Dammbaus ab 1969 kündigte die Regierung Notgrabungen an.
1: Das ist ein Siegel. Eine Geschichte für sich, die sich vor tausenden Jahren abgespielt hat. Tausende Jahre. Aus den Anfängen der Zivilisation. Und es wird verkauft von einem, ich habe dafür tatsächlich kein besseres Wort, von einem Kultur- und Zivilisationsverräter. Für lächerliche $200. Wenn du mit der Familie essen gehen möchtest, kostet dich das mehr als $200. Sie verkaufen ihre Identität, ihr Erbe, für $200. So wird ein 3000 Jahre alter Gegenstand bewertet.
3: Der Westen versucht, Russland zu canceln. Allerdings hat er nicht bedacht, dass genau das die Menschen zusammenschweißt und für russische Unternehmen ein wahres Geschenk ist.
4: Ich schlage dir ein Abenteuer vor. Wir nehmen ein Auto aus einheimischer Produktion und fahren nach Dagestan. Auf dem Weg dorthin schauen wir bei russischen Unternehmen aller Art vorbei, um zu sehen, wie es ihnen geht.
5: Interessant, aber auch ein bisschen beängstigend.
4: Bist du etwa eine Spaßbremse? Zweifelst du etwa an der russischen Autoindustrie? Wir werden sehen. Wir müssen etwa 6000 Kilometer damit fahren. Verschwende die Milch doch nicht. Stell doch was drunter oder trink direkt draus. Was ist das da vorne?
6: Das ist unser Käseschmierroboter.
4: Socken.
5: Übrigens, Russen machen sehr gute Socken, finde ich, mit Humor.
4: Und was machen Russen schlecht? Wir können sehr gute Raketen bauen.
5: Raketen, Socken.

0: Auktionshäuser sind an diesen Verbrechen natürlich beteiligt, ob wir nun von Christie's oder anderen reden. Sie sind Komplizen jener, die diese Antiquitäten stehlen, denn sie wissen, dass es gestohlene Artefakte sind, statten sie aber trotzdem mit neuen Identitäten und Dokumenten aus und stellen sie zur Auktion. Wenn enge politische Beziehungen bestehen, ist der Prozess der Rückgabe meist einfach. Aber angesichts der momentanen Lage in Syrien will niemand die Artefakte zurückgeben. Das einzige Land, das Artefakte zurückgegeben hat, ist der Libanon. Gleichzeitig stellen wir fest, dass einige Artefakte in Frankreich und Belgien aufgetaucht sind, sowie in Deutschland, Italien, den USA und der Schweiz.
1: Das ist die Bibel, das Heilige Buch. Teil 2. Erschien um 1800. Druckerei Beirut, 1800. Diese Methode wird Steindruck genannt. Eine sehr seltene und alte Druckart.
2: Alaa al-Sajed ist einer meiner guten, engen Freunde. Er hat sein Leben dem Schutz persönlicher Archivdokumente mehrerer Familien gewidmet. Fotos, Magazine, Tagebücher, Bücher. Er digitalisiert sie als PDF und stellt sie online.
1: Hier sammle ich alte Schallplatten. Das ist eine Zeitung von 1940, der Zeit des Zweiten Weltkrieges. Dieses Dokument wurde an Leute ausgestellt, die Jerusalem besuchten, bevor es Israel gab. Dieses Papier bestätigt den Status eines christlichen Pilgers auf dem Weg nach Jerusalem. Wer nach Jerusalem reiste, erhielt ein solches Dokument. Ich hatte das Gefühl, dass alles in dieser Stadt in Gefahr war, niedergebrannt zu werden. Die Stadt erlitt schweren Beschuss und große Zerstörung. Und ich spürte, dass viele der Erinnerungen wie Dokumente, Register und Fotografien, die die Leute in ihren Häusern aufbewahrten oder die in öffentlichen Institutionen wie der Nationalbibliothek lagerten, in Gefahr waren, abgefackelt zu werden und für immer zu verschwinden. Die größte Sorge während des Krieges war, dass Militante im Zuge der Kämpfe in die Umayyaden-Moschee eingedrungen waren. Die Bibliothek brannte nieder. Dort war ein Feuer ausgebrochen. Sie beherbergte rund 35.000 sehr wichtige Bücher. Ich sah, dass alles in Asche verwandelt worden war. Hier befand sich eine unterirdische Bibliothek mit etwa 35.000 Büchern, die alle verbrannten. Aus einem Bereich der Bibliothek wurden Baupläne gestohlen und gingen für immer verloren.
3: Womöglich standen bestimmte Organisationen hinter jenen, die unsere Schätze stahlen und deren Ziel die materielle Bereicherung war. Aber sie wussten nicht, wie sie an die benötigten Bücher herankommen sollten. Somit wurden die Militanten zu einem Werkzeug bei der Beschaffung der Bücher.
2: Es ist eine große Bibliothek. Bis heute wissen wir nicht, wie viele Bücher hier gelagert waren. Wir haben das größte Archiv des Islam verloren. Es wurde komplett geplündert. Die Moschee wurde gesprengt. Es gab keine Ausgrabungen. Nichts ist geschehen. Wenn der Krieg vielleicht noch ein Jahr weitergegangen wäre, wäre die Moschee wohl spurlos zerstört worden.
4: Das war gängige Praxis. Sie beschossen die Städten, um das Ausmaß der Plünderungen zu vertuschen. Man schob alles auf den Krieg. Niemand untersuchte, wer die Krater verursacht hatte. Später tauchen die Sachen auf den Märkten auf. Erst kürzlich gab es einen Skandal, als ein aus Afrin gestohlenes Mosaik in, ich erinnere mich nicht, in welchem US-Bundesstaat es war, aber es tauchte in irgendeinem Keller auf. Ein Mann wollte es verkaufen. Es ist unklar, wie er es bekommen hatte. Nun, soweit sind das die Fakten.
5: Könnten es US-Soldaten gewesen sein?
4: Solche Fakten gibt es auch, ja.
2: Ghassan Ward ist einer der führenden griechisch-orthodoxen Priester in Aleppo. Während des Krieges und auch schon davor engagierte er sich für die Restauration.

0: Restaurierung der alten griechisch-orthodoxen Maria-Entschlafenskirche, die auch Notre Dame von Aleppo genannt wird. Es ist eine sehr alte Kirche aus dem 15. Jahrhundert. Sie beherbergt die größte Ikonensammlung der Aleppo-Schule. Zu Kriegsbeginn hatte er eine Art Vision, dass diese Sammlung in Gefahr sei. Daraufhin brachte er die Ikonen eigenhändig aus dem Kriegsgebiet in Sicherheit und versteckte sie.
1: Das ist die Jungfrau Maria mit einer Rose und einem Apfel. Sehen Sie ihre Schönheit, ihre längliche Nase, die zarten Hände, die Hände einer Dame, das Antlitz Jesu, der zugleich Kind und Mann ist. Das Gemälde entstand im Jahr 1726. Dies sind Kopien der Originale. Circa 160 Ikonen. Lassen Sie mich Ihnen eine Geschichte erzählen. Vor dem Krieg ging ich zu einer Versicherung, um schätzen zu lassen, was es kosten würde. Nicht das Gebäude selbst, sondern den Besitz darin zu versichern. Man konnte die Ikonen nicht versichern, da die Summen exorbitant waren. Die Situation hier im Viertel wie auch in anderen alten Stadtteilen Aleppos war katastrophal. Im Krieg lag dieses Areal an der Frontlinie. Ich brachte diese Kisten, die ich wie Särge aussehen ließ, so, als würden wir Tote transportieren. Ich sammelte alle Ikonen ein und wir verstauten sie in diesen Kisten. Anfang 2013 brachten wir sie an einen sicheren Ort, wo sie sich noch heute befinden. Gott sei Dank konnten wir die Schätze retten. Wir hielten einen großen Trauerzug ab. Örtliche Bestattungsunternehmen halfen uns mit ihren Leichenwagen, die Schätze aus unserer Kirche zu holen und an einen sicheren Ort zu bringen. Wir halten sie noch immer versteckt. Wenn Friede und Sicherheit in das Land zurückkehren, werden wir sie mit Stolz an ihre rechtmäßigen Plätze zurückbringen.
2: Im Laufe unserer Ermittlungen konnten wir mit Augenzeugen dieser Geschehnisse sprechen. Mehrere von ihnen fürchten um ihr Leben und waren nur unter der Zusage der Anonymität zu Gesprächen bereit. Sie sagten aus, dass die Vereinigten Staaten das ultimative Ziel beim Schmuggel von Museumsgegenständen seien.
3: Ich komme aus Manbij. Zuerst lebte ich in Manbij und ließ mich später in Aleppo nieder. Die illegalen Suchaktionen und Ausgrabungen finden nicht nur in Manbij direkt, sondern auch in den archäologischen Städten in der Umgebung und in anderen Gegenden statt. In den meisten Fällen werden die Fundstücke per Hubschrauber in Richtung Türkei verbracht. Von den Militärbasen in der Türkei aus können die Gegenstände in die USA, nach Großbritannien und in andere Länder des Westens verschifft werden.
4: Die Quellen erklärten, dass US-amerikanisches Militärpersonal gemeinsam mit Experten und Archäologen im Umland von Manbij weiterhin gezielte Ausgrabungen vornehme, um an weitere Antiquitäten aus dieser Gegend heranzukommen. Darüber hinaus teilten die Quellen mit, dass die von den US-amerikanischen Experten durchgeführten Ausgrabungen unter dem bewaffneten Schutz der demokratischen Kräfte Syriens und von Personal der US-Armee stünden. Sämtliche Fundstücke würden umgehend zu deren Militärbasen gebracht.

0: Es ist uns gelungen, mehrere Flüge von US-Militärflugzeugen von Stützpunkten in Syrien zu verfolgen. Zum Beispiel fand ein interessanter Flug am 23. Dezember 2022 vom Luftwaffenstützpunkt Remilan zum US-Militärflughafen in Ramstein in Deutschland statt. Nur 10 Kilometer vom Stützpunkt Remilan entfernt befindet sich ein riesiges Lager von Kulturschätzen. Die Vereinigung zum Schutz des syrischen Kulturgutes und die Alif-Stiftung haben berichtet, dass dort mehr als 20.000 Artefakte gelagert sind. Diese Gegenstände werden unter anderem von US-kontrollierten bewaffneten kurdischen Gruppen gesammelt. Es fällt nicht schwer, das Schicksal dieser Schätze vorherzusehen.
1: Sie wollen die Verbindung zwischen zukünftigen Generationen und unserer ehemals großen Zivilisation, auf die wir in dieser Region stolz sind, durchtrennen. Die Zivilisation unserer Vorfahren, die vor Hunderten von Jahren geschaffen wurde. In dieser Region liegen unsere Wurzeln. Sie wollen die Wurzeln der Ureinwohner herausreißen.
2: Das ist in Europa seit Jahrhunderten gängige Praxis. Aber während es in der Kolonialzeit noch möglich war, all diese Güter gefahrlos zu plündern und außer Landes zu schaffen, so müssen sie heute Diebe anheuern, insbesondere in instabilen Gebieten, um die Situationen und Konflikte ausnutzen zu können. Die US-Amerikaner sind hier, hier und hier. Auf dem Territorium befinden sich jetzt, ich weiß nicht, wie viele es sind. Es sind wohl einige tausend Leute. Anfangs waren dort 800, aber jetzt haben sie ihr Kontingent erhöht. Und so kontrollieren sie die wichtigsten Stellen.
0: Was bringt diese neuzeitlichen Kreuzritter in den Mittleren Osten außer Geld, Öl und territorialer Kontrolle?
2: Man muss verstehen, dass sie, wie sie es sagen, die Ursprünge der Zivilisation für sich beanspruchen. Nun, Sie haben die Kreuzfahrer erwähnt, nicht wahr? Erinnern wir uns aber auch an Napoleon, der Italien und Ägypten ausgeraubt hat. Und dasselbe geschieht genau jetzt.

0: Ja, es wird ein harter Weg.
1: Die schießen wieder den ganzen Tag. Schau nur. Ein Blitz, Rauch und Qualm. Schließlich ist ein Teil des Beins weg.
0: Das Gehirn sendet ein Signal, aber das Bein ist weg. Es ist schwer natürlich.
2: Langsam, langsam.
3: Ich dachte nur, ich schlage einfach mit der Faust zu, um sie vom Himmel zu holen.
0: Ja, es schmerzt. Es ist erschütternd. Eine Gliedmaße ist abgerissen.
4: Alias, bist du am Leben?
0: Ja.
1: Mir fehlt also ein Bein? Das ist nicht tödlich.
3: Ich bin sicher, dass ich meinen Platz im Leben finden werde und eine Möglichkeit von Nutzen zu sein.
1: Das Wichtigste ist, dass man weiterlebt.
0: Alle haben es geschafft.

0: Ich denke, das chinesische und das russische Eiskunstlaufsystem sind völlig unterschiedlich. Bei uns wird das sehr ernst genommen, auch wenn es nur ein Hobby ist. Wenn man nichts aufzwingt, sondern etwas Gutes hinzufügt, entsteht eine sehr gute Mischung.
1: Anfangs hatte sie sogar Angst, einfach nur zu springen. In dieser Sportart kann man erst nach Hunderten oder sogar Tausenden erfolgloser Versuche, eine bestimmte Bewegung auszuführen, Erfolg haben.
2: Ich habe sogar einen Beitrag in den sozialen Netzwerken geteilt und geschrieben. Sie hat es geschafft.
3: Das ist unsere erste Auslandsreise. Wir fahren nach Moskau und St. Petersburg. Wir freuen uns schon sehr darauf.
0: Für mich ist das eine Verantwortung, denn sie lernen bereits Russisch. Ich versuche, den chinesischen Kindern einen Teil unserer grenzenlosen russischen Denkweise näher zu bringen.

0: Unser Film widmet sich den Ereignissen vor 50 Jahren, als der zerstörerische Wirbelsturm Gervaise über die ferne Insel Mauritius hereinbrach.
1: Nach dem Wirbelsturm herrschte auf Mauritius völliges Chaos. Es gab weder Strom noch Wasser. Alle Telefonleitungen und alles andere waren beschädigt.
2: Die sowjetische Regierung kam zu dem Schluss, dass es einfach unmöglich sei, Menschen in einer Notlage keine Hilfe zu leisten.
3: Aus Moskau kam der Befehl, dem Staat Mauritius Hilfe zu leisten. Also machten wir uns auf den Weg dorthin.
0: 14. Februar 1975. Die Russen kommen.
2: Zwei Wochen lang waren unsere Matrosen und Offiziere damit beschäftigt, Dutzende Kilometer Straßen, Strom- und Kommunikationsleitungen wiederherzustellen. Man erinnert sich auf Mauritius bis heute daran.
4: In Russland sind die Leute bereit, jederzeit und bei allen Belangen zu helfen, ohne dafür eine Gegenleistung zu verlangen.
5: Selbstlose Hilfe.

0: Nach einem Ausflug ins Reich der Fantasie war es an der Zeit, in die Realität zurückzukehren und unsere Reise gen Süden fortzusetzen. Unser nächster planmäßiger Halt war die Stadt Voronisch, wo uns ganz und gar bodenständige Dinge erwarteten. Die Felder, die unser Land ernähren, brauchen Landmaschinen, die wir uns hier anschauen wollen. Aber zuerst standen wir vor einer nicht minder wichtigen Aufgabe, einem Stadtspaziergang mit dem Ziel, das berühmte Denkmal des Weißen Bims zu finden. Ein Muss für jeden, der Hunde und rührende Geschichten mag. Also haben wir intensiv danach gesucht, aber... Wir sind so lange zu diesem Denkmal gefahren, aber es ist hier nirgendwo.
1: Vielleicht gefällt dir die Stadt einfach nicht.
0: Voronisch mag uns irgendwie nicht. Wir sind offenen Herzens hierher gekommen, um zu filmen, was die Stadt zu bieten hat, aber... Es sollte wohl nicht sein.
1: Willst du ein Bier?
0: Nein. Wir sind ganze 40 Minuten zu diesem Denkmal gefahren. Hier ist es.
1: Soll ich dich damit fotografieren?
0: Irgendwie haben wir kein Glück. Zuerst haben wir unsere Drohne verloren und jetzt das hier. Irgendwie will Voronisch nicht, dass wir es filmen. Wir nahmen das als Zeichen, dass wir nochmal nach Voronisch zurückkehren sollten. Aber jetzt wurde es Zeit, uns einem der wichtigsten Industriezweige zu widmen, dem in der russischen Wirtschaft eine Schlüsselrolle zukommt, der Landwirtschaftstechnik. Die Importsubstitution nahm in dieser Branche schon lange vor 2022 ihren Lauf. In den letzten 8 Jahren hat sich der Anteil an Landmaschinen aus russischer Produktion verdoppelt. Im Jahr 2013 machten russische Maschinen lediglich 24% der eingesetzten Agrartechnik aus. Letzten Sommer stammten bereits mehr als die Hälfte aller Erntemaschinen aus russischer Produktion. Seitdem erlebt der Markt ein rasantes Wachstum.
2: Landwirtschaftstechnik ist nicht das Erste, woran der russische Endverbraucher denkt, wenn er das Wort Sanktionen hört. Man denkt eher an Bekleidungsgeschäfte, Kosmetikfirmen, Restaurants und. Allerdings ist es so, wenn es hiermit Probleme gibt, werden sie absolut alle betreffen. Wir sind jetzt hier in der Region von Voronisch, einer der Hauptregionen Russlands, was Getreide und Landwirtschaft angeht, und wollen wissen, wie es hier mit der Technik aussieht.
0: Die Böden der Region Voronisch gelten schon seit Jahrhunderten als eine der wichtigsten Kornkammern Russlands. Und das alles dank der günstigen Voraussetzungen für den Ackerbau. Hier gibt es zehntausende Hektar fruchtbares Land und ein angenehmes Klima. Aber das Getreide anzusehen und sprießen zu lassen allein reicht nicht. Diese ganzen Schätze müssen noch geerntet und eingelagert werden. Wie genau das gemacht wird und welche Geräte uns die leckeren Brötchen auf den Tisch bringen, haben wir in dem Voronisch-Werk für landwirtschaftliche Maschinen in Erfahrung bringen können. André, die Agrartechnik steht für den Endverbraucher immer nur im Hintergrund. Viele merken, wenn Unternehmen und Marken das Land verlassen, die Kleidung, Nahrungsmittel, Kosmetik und so weiter herstellen. Aber wenn etwas mit der Landtechnik falsch läuft, bekommen das gleich alle zu spüren, richtig? Wie ist die aktuelle Lage, was die Sanktionen angeht? Wie wirkt sich das auf die Landtechnik aus?
3: Seit die Sanktionen verhängt wurden, haben sich alle europäischen Hersteller der Agrartechnik aus unserem Markt zurückgezogen.
0: Um welche Länder geht es da genau?
3: Das wären unter anderem Frankreich, Italien, Deutschland und Polen. Die Hersteller aus diesen Ländern haben unseren Markt verlassen. Als Folge davon sind unsere Verkäufe gestiegen. Unsere Technik besteht ausschließlich aus Materialien und Komponenten aus heimischer Produktion. Wir mussten daher keine Ersatzteile für unsere Technik suchen und haben uns mehr auf den Vertrieb umorientiert. Wir verkaufen unsere Maschinen nach Asien, zum Beispiel nach Kasachstan, Usbekistan, Kirgisien, Syrien, in den Irak und in die Mongolei.
0: Sie exportieren nichts in den Westen?
3: Wir haben unsere Maschinen früher nach Litauen, Lettland, Estland und nach Polen exportiert.
0: Jetzt geht der Export nach Asien?
3: Ja, wir haben uns auf den asiatischen Markt umorientiert und hatten dadurch keine Einbußen, was unsere Verkaufszahlen angeht. Wir produzieren und verkaufen weiterhin über 1000 Maschinen pro Jahr, wie schon zuvor.
0: Wie ist die Lage auf dem Markt? Sie haben gesagt, dass viele europäische Unternehmen gegangen sind. Welchen Marktanteil hatten Sie ungefähr?
3: Ich persönlich würde schätzen, dass Sie etwa 30% eingenommen haben. 25 bis 30%. Aber das ist nur meine persönliche Einschätzung, keine bewiesene Tatsache. Wir besuchen viele Messen, vor allem die Landwirtschaftsmesse Golden Niva in der Stadt Ust-Labinsk. Dort sehen wir, dass es da keine importierte Technik gibt. Ihren Platz haben stattdessen russische Agrartechnikhersteller eingenommen.
0: Wie ist die Qualität der russischen Agrartechnik im Vergleich mit der ausländischen?
3: Unsere Technik steht der importierten in nichts nach und übertrifft diese in einigen Aspekten sogar, wenn man den Landwirten Glauben schenken will. Ihnen zufolge sind die russischen Landmaschinen deutlich besser als die importierten.
0: Für den Einsatz in Russland oder insgesamt?
3: Insgesamt. Wir bekommen Anrufe zum Beispiel aus Moldau und aus Polen von Leuten, die unsere Maschinen kaufen wollen, dies aber wegen den Sanktionen nicht können. PZS 150 Vulkan.
1: Andrei, Margo, hallo nochmal.
0: Wir wollten noch fragen.
1: Wir haben auf Ihrer Website gelesen, dass...
0: Als wir uns eine Maschine ausgesucht haben.
1: Dass man die Maschinen nur hier kaufen sollte, da viele Fälschungen im Umlauf sind. Da haben wir uns gefragt, wer würde Sämaschinen und Mähdrescher fälschen? Kommt so etwas wirklich vor?
3: Ja, es gibt sehr viele Hersteller, vor allem in der Region Woronesch, aber auch in anderen Regionen Russlands. Aber wir patentieren unser geistiges Eigentum. Für den Fall, dass jemand versucht, unsere Maschinen zu kopieren, ist unser geistiges Eigentum vom Staat geschützt.
0: Wie kommen die an diese Informationen? Gibt es hier Spione?
1: Oder kaufen Sie eure Sämaschinen und nehmen sie dann auseinander?
3: Agrartechnikhersteller haben da keine Geheimnisse. Alle Maschinen stehen in den Lagerhäusern und auf den Tennen. Wenn jemand die Maschinen kopieren will, kann er sie problemlos finden.
1: Und was genau ist das hier?
3: Das ist ein Trimmer. Diesen Teil hier nennt man Trimmer.
1: Wie viel kostet er?
3: Ein Trimmer kostet etwa...
0: Weißt du etwa, was ein Trimmer ist? Ich weiß nur, dass ein Trimmer etwas zerschneidet.
1: Schneidet, nicht zerschneidet.
3: Das ist ein Teil der Getreideschleuder.
1: Das wird dann so herausgeschleudert?
3: Ja, 28 Meter Wurfweite, 7 bis 8 Meter Wurfhöhe.
1: Also, wie viel kostet er?
3: 120.000 Rubel.
1: Der hier kostet 120.000 Rubel?
3: Dieser Trimmer hier kostet 120.000 Rubel.
1: Und die Fälschung ist dann billiger?
3: Möglicherweise.
1: Sie sparen beim Kauf, aber letztendlich...
3: Solche Fälschungen haben viele Nachteile.
1: Nummer eins, es ist eine Fälschung.
3: Die Nachteile sind versteckt, man sieht sie nicht sofort. Die Agrartechnik, die wir herstellen, zeichnet sich durch ihre Qualität aus.
1: Das ist klasse, aber es hört sich witzig an, wenn man von Fälschungen bei Landmaschinen hört.
0: Man fälscht gewöhnlich so etwas wie Gucci-Taschen.
1: Oder T-Shirts.
3: Es gibt sehr viele unseriöse Hersteller. Diese Leute schrauben einfach irgendetwas in ihren Garagen zusammen und dann erzählen sie ihren Kunden, sie würden ihnen eine Vulkan-Getreideschleuder schicken. Vulkan ist ein von uns geschützter Markenname für dieses Gerät. Diese erhalten dann aber eine Maschine mit einem anderen Namen.
0: Was kann man dagegen tun? Nur hierher kommen und alles nur hier kaufen?
1: Oder Zertifikate verlangen?
0: Zertifikate?
1: Vom Verkäufer oder Hersteller.
3: Hier gibt es zwei Arten von Kunden. Die einen wollen Maschinen von hoher Qualität, die anderen wollen sie möglichst billig kaufen.
0: Und kaufen dann mehr davon?
1: Davon träumt jeder. Qualität, aber möglichst billig.
3: Ja, aber wer lange und zukunftsorientiert arbeitet, kauft Maschinen von hoher Qualität. Der Preisunterschied ist nicht so gravierend und Technik von Qualität ist natürlich heiß begehrt. Landwirte sind schließlich Menschen, die auf ihrem eigenen Grund und Boden arbeiten. Mit ihrer Arbeit und ihrem Schweiß, wie man so schön sagt, verdienen sie sich ihren Lebensunterhalt. Sie wollen natürlich, dass ihre Maschinen viele Jahre lang in Betrieb sind.
0: Wie ist die Lebensdauer so einer Maschine?
3: 8 Jahre, ohne Generalüberholung.
0: Genug jetzt über Fälschungen. Schauen wir uns an, wie die Originale hergestellt werden.
3: Hier entlang.
0: Schauen wir uns das alles an.

0: Wir sind jetzt in der Werkhalle.
1: Ich habe da eine professionelle Männerfrage.
0: Schieß los.
1: Das wird einmal eine Sämaschine?
2: Ja, das wird einmal die Wand eines Trimmers.
1: Ist das eine Sämaschine oder ein Mähdrescher?
0: Willst du etwa alle Landwirtschaftsbegriffe nennen, die du kennst?
2: Das hier wird einmal eine selbstfahrende Getreidereinigungs- und Sortiermaschine.
0: Sämaschine und Mähdrescher, mehr kennst du nicht?
1: Ja, und?
0: Mehr als ich weiß.
2: Das ist die untere Motorplatte einer Getreideschleuder. Hier sind insgesamt 25 Platten enthalten.
1: Untere Motorplatte hört sich an wie ein Schimpfwort. Du untere Motorplatte.
2: Pro Tag werden hier 2 Getreidereinigungsmaschinen und etwa 6 bis 7 Getreideschleudern hergestellt.
1: Was ist das für ein Auto da drüben?
2: Wir betreiben parallel noch eine kleine Nebenwirtschaft, um unseren Eigenbedarf zu decken. Dieses Auto bauen wir gerade in einen Feuerwehrwagen um, damit er beim Nebenbetrieb eingesetzt werden kann.
1: Ich habe noch gesehen, dass in der Werkhalle nebenan noch ein Auto steht.
2: Ein paar unserer Jungs, unsere Schweißer, arbeiten daran und modifizieren es.
0: Sie basteln daran herum?
2: Sie basteln herum, ja.
1: Warum auch nicht, wenn Sie die Gelegenheit dazu haben?
2: In Ihrer Freizeit arbeiten Sie daran. Dann fahren Sie damit zum Sportkomplex Weißer Brunnen, der hier in der Nähe ist. Die Sportanlage ist ziemlich groß. Dort gibt es eine Rennbahn, wo viele Rennen und Wettbewerbe stattfinden. Unsere Jungs machen da auch mit.
0: Sie sagen, die Maschinen sollten nicht zu kompliziert sein, weil Leute sich oft zu komplexe Maschinen kaufen, die sie eigentlich nicht brauchen.
2: Wir hatten früher komplexe, importierte Maschinen, die mit allen möglichen Sensoren und Steuereinheiten vollgestopft waren. Unsere Technik ist einfach. Wellen, Riemengetriebe und Rollen.
1: Die kann man direkt auf dem Feld reparieren.
2: Ganz genau, die Maschine ist langlebig und im Endeffekt ist das Material, das die Maschine produziert, genauso gut.
0: Da fällt mir ein, was der Direktor eines Chemiewerks uns erzählt hat, nämlich, dass sie oftmals das Mikroskop dazu benutzen, um Nägel einzuschlagen, weil es schwer ist. Das geht doch auch in die Richtung, oder? Was denn? Das ist doch ein guter Vergleich, Ilja.
1: Gut, aber unpassend.
0: Er war passend.
1: Hebe dir das Mikroskop für später auf.
0: Der Vergleich war doch passend.
1: André, sagen Sie uns noch einmal. Wir stellen doch alles aus unseren eigenen russischen Bau- und Ersatzteilen her, oder?
2: Wir stellen alles zu 100% aus russischen Komponenten her.
1: Wann werdet ihr dazu übergehen, hier Motorräder zu bauen?
2: Diese Frage stellen wir am besten der Konstruktionsabteilung. Jetzt gerade konzentrieren wir uns auf Getreideschleudern und Getreidereinigungsmaschinen sowie auf die Verladung aus Hopperwagen auf Lastkräne, die Beladung von Hoppern und alles, was mit dem Transport und der Reinigung von Getreide zu tun hat. Das ist unsere Spezialität.
1: Jetzt stellt sich nur noch die Frage, was ein Hopperwagen ist.
2: Ein Hopperwagen ist ein Güterwagen, der für den Transport von Getreide benutzt wird. Die europäische Spurweite der Schienen ist schmaler als die russische Breitspur. Beim Verladen des Getreides standen also auf einer Seite die europäischen Güterwagen für den Getreidetransport, auf der anderen Seite die russischen. Und mit unseren Geräten wurde dann alles verladen. Die Maschinen, die wir vorher für den Transport nach Europa benutzt haben, werden wir jetzt für den Transport nach China und in andere Regionen verwenden, die unser Getreide brauchen.
1: Na, dann ist ja alles gut.
0: Ich hätte noch eine Frage. Ich wollte fragen, wie es mit den Arbeitsplätzen aussieht. Wie viele Menschen arbeiten in Ihrem Werk?
2: Geschätzt würde ich sagen, so circa 140 Arbeiter. Wir haben aber vor, die Belegschaft um 30% zu vergrößern.
0: Zusätzlich?
1: Willst du hier etwa arbeiten?
0: Ich wollte nur sagen, dass Importsubstitution auch neue Arbeitsplätze schafft.
2: Das auf jeden Fall.
1: Schmeißen wir also alle Europäer raus, oder?
2: Wenn sie gehen wollen, sollen sie doch gehen. Uns spielt das bloß in die Hände.
1: Also, auf Nimmerwiedersehen. Wir verlassen jetzt das Woronesch-Werk für landwirtschaftliche Maschinen. Und das ist Modellbezeichnung
0: Marmont PZK 100.
1: Für Sämaschinen und und Mähdrescher. Wir werden unser Auto weiter modifizieren. Das muss alles gerade sein.
0: Zauberei. Da haben wir es.
1: Perfekt. Gelb ist immer toll.
0: Mir gefällt's.
1: Gefällt's. Ich habe diesen Schwamm gekauft. Man hat mir gesagt, ich soll ihn zuerst in heißem Wasser waschen, damit er nicht stinkt und damit er weicher ist. Das auch. Aber er stinkt, als hätte man ihn in Motoröl getaucht.
0: Wie Motoröl, ja.
1: Wie altes Motoröl. Riech mal. Kurz gesagt,
0: im Auto kann er nicht mitfahren.
1: Nicht ins Auto. Wäre aber zu schade, ihn wegzuwerfen. Ich binde ihn am Autodach fest. Und wenn wir ankommen,
0: Jetzt machen wir eine Schleife ans Auto.
1: Nein, keine Schleife.
0: Nein?
1: Oder vielleicht doch. Mit einer Schleife. Binden wir ihn fest.
0: Was ist das?
1: Fertig. Leb wohl, Gestank. Lang lebe der Geruch von Wind und Feldern. Das war's. Los geht's.
0: Jetzt konnten wir mit Rückenwind nach Süden weiterfahren, Richtung Wolgograd. Wie es der Zufall wollte, befand sich direkt auf dem Weg dorthin eine Verkaufsvertretung, wo die Produktion des Rostower Großkonzerns Rostelmasch, eines der weltweit größten Produzenten von Agrartechnik, ausgestellt wird. Das Unternehmen stellt die ganze Palette landwirtschaftlicher Maschinen und Ausrüstung her. Außerdem sehen ihre Mähdrescher und Traktoren einfach zum Anbeißen aus. Natürlich wollten wir sie uns aus nächster Nähe ansehen. Aber nicht nur das. Man hat uns versprochen, sie Probe fahren zu dürfen.
1: Wir sollen das Auto umparken, weil wir mit diesen beiden Schönheiten hier eine Testfahrt machen werden. Aber etwas später. Die hier und die da drüben.
0: Bevor wir diese Riesen satteln würden, wollten wir erfahren, was die so besonders und so attraktiv macht. Sakis, sie verkaufen alle möglichen Landmaschinen. Hier gibt es Mähdrescher, Traktoren und vieles mehr. Alles schön anzusehen. In welchem Land wird das alles hergestellt und wer genau ist der Hersteller?
3: Alle Maschinen, die hier ausgestellt sind, stammen aus russischer Produktion. Wir sind die offizielle Verkaufsvertretung von Rostelmasch in der Region Woronesch. Hier kaufen die örtlichen Landwirte die Landmaschinen von Rostelmasch aus russischer Produktion.
0: Warum repräsentiert und verkauft ihr gerade diese Maschinen?
3: Die Technik hat sich wirtschaftlich bewährt und stammt aus heimischer Produktion. Rostelmasch-Maschinen werden in über 40 Länder exportiert. Es gibt keinerlei Unregelmäßigkeiten bei der Auslieferung. Außerdem haben wir ausreichend Ersatzteile auf Lager.
0: Die Technik kommt also aus Russland. Viele machen sich derzeit Sorgen, was Ersatzteile angeht, weil viele davon importiert werden. Aber in dieser Saison wird es keine Lieferausfälle geben, richtig?
3: Unsere Lager sind fast zu 100% gefüllt. Wir haben also alle Ersatzteile für Landmaschinen, die wir für die Feldarbeit benötigen.
0: Was können die verschiedenen Maschinen denn so?
3: Hier haben wir einen Traktor der 2000er Serie. Er ist sehr zuverlässig. Viele Landwirte vergleichen ihn in dieser Hinsicht mit einer Kalaschnikow. Das ist der Mähdrescher Nova, ein universell einsetzbarer Mähdrescher, der sich durch seine hohe Produktivität auszeichnet. Er eignet sich perfekt für Farmbetriebe.
0: Welchen werden wir Probe fahren?
3: Diesen hier.
0: Den hier?
3: Bei vielen Maschinen von Rostelmasch kommen patentierte innovative Technologien zum Einsatz. Die Konstruktion des Mähdreschers RSM 161 enthält beispielsweise 22 patentierte Komponenten, die weltweit einzigartig sind. Dieser Mähdrescher verfügt über ein Tetra-Prozessor-Dresch-System. Kein anderer Mähdrescher auf der Welt nutzt so ein System. Der Dreschkorb befindet sich auf einer speziellen Aufhängung. Dadurch kann das System die Abstände der Dreschtrommel sowohl vorne als auch hinten in der gesamten Länge elektrohydraulisch regulieren. Das macht diesen Mähdrescher universell einsetzbar. Er ist daher bestens geeignet, um auch unter schwierigen Erntebedingungen eingesetzt zu werden, sogar bei einem erhöhten Bruchkornanteil oder hoher Luftfeuchtigkeit.
0: Der Mähdrescher kann also überall eingesetzt werden?
3: Ja.
0: Einfach ausgedrückt.
3: Einfach ausgedrückt, ja, ganz genau. Er ist ein perfekter Ersatz für viele importierte leistungsstarke Mähdrescher, die früher in unser Land geliefert und hier verkauft wurden. Dieser russische Mähdrescher ist eine hervorragende Maschine. Er ist leistungsstark und effizient.
0: Wie viele Pferdestärken hat er?
3: 420 Pferdestärken.
0: 420 Pferdestärken? Wir wollen unbedingt einmal Probe fahren.
3: Klar, das können wir gerne einrichten. Das ist kein Problem. Sehr gerne.
0: Dann los geht's.
3: Folgen Sie mir.
0: Hier ist es echt gemütlich.

0: War's das?
1: Ja.
0: Das Rückwärts-Einparken überlasse ich lieber Ihnen.
2: War das schon alles?
0: So geht das.
2: War das schon alles?
0: Habt ihr das gesehen? Habt ihr? Das war klasse.
3: Hat es Ihnen Spaß gemacht?
0: Das war riesig. Das Lenkrad lässt sich übrigens besser drehen als bei unserem Auto.

0: Ich saß da gerade noch drin und habe das Ding da gesteuert.
1: Hört sich so an, als würdest du das jeden Tag machen.
0: Ja, klar doch.
1: Was die Emotionen angeht, meine ich.
2: Sie können jetzt gerne den Traktor Probe fahren.
1: Den werde ich steuern?
2: Das ist der Traktor RSM 2375. Ich denke, Sie werden damit vollauf zufrieden sein.
0: Willst du es versuchen?
1: Ich sitze am Lenkrad.
0: Na los, sehen wir uns das an.
1: Was ist bei der Steuerung schwieriger?
2: Was an der Steuerung schwieriger ist? Einen Mähdrescher zu steuern ist wahrscheinlich deswegen schwieriger, weil er einen Hinterradantrieb hat. Es ist daher ein wenig...
1: ungewohnt?
2: Ja, für jemanden, der sich zum ersten Mal an das Lenkrad einer solchen Maschine setzt, ist das Fahren eines Mähdreschers gewöhnungsbedürftig. Das Fahren eines Traktors ist da einfacher. Das ist meine Erfahrung. Mir kam es so vor, als ich solche Maschinen zum ersten Mal bedient habe.
0: Bist du bereit?
1: Ich bin bereit. Aber bist du es? Abschalten, ja?

0: Wie war's?
1: Ich stecke fest. Also...
0: Hat es Spaß gemacht?
1: Ich bin ja schon ein professioneller, erfahrener Traktorfahrer. Aber bei so etwas bekommt man wirklich Angst.
0: Darf ich auch damit fahren?
1: Nein, darfst du nicht.
0: Doch, ich darf.
1: Nein.
0: Ihr habt so eine tolle Spritzfahrt damit gemacht, jetzt will ich auch.
2: Wie war es?
1: Das war der Hammer. Man bekommt da richtig Angst. Die Maschine hat so viel Kraft. Wenn man beschleunigt, fliegt sie direkt los. Ich habe da drüben fast den Bordstein zertrümmert. Wie sieht's beim Überholen aus? Wenn man da einen Gang zulegt, rast er dann los?
2: Bis 40 km/h fährt er ganz normal.
1: Die Leute machen ihm den Weg frei, was?
2: Auf den Straßen wird er respektiert.
3: Bis 50 km/h.
1: Bis 50?
2: Bis 50, sagt mir gerade unser technischer Direktor.
1: Dann muss man wirklich von ihm Reißaus nehmen. Ich filme jetzt Margot.
3: Keine Angst,

0: So, das war cool. So ein Traktor ist schon echt ein Ding. Wie sah es aus?
1: Schön festhalten. Wie war's?
0: Wir haben beschlossen, ihr Auto da zu verschonen.
1: Wie hat es Ihnen gefallen?
0: Es war klasse, das Ding ist richtig stark. Ich mag den sogar noch lieber, weil man damit richtig rasen kann.
1: Wie war der Drift?
0: Ja, ich habe das richtig gefühlt.
2: Wir sollten ihn uns ausleihen.
0: Wir sind jetzt richtige Profis.
2: Ich war auch vorher schon Profi.
0: Stimmt nicht.
2: Danke, das war echt der Hammer.
0: Wir haben jetzt so viel über Agrartechnik gelernt. Jetzt gehen wir noch in die russischen Felder und atmen dort richtig durch. Und dann fahren wir weiter.
2: Ich fahre weiter, du kannst an den Feldern riechen. Vielen Dank.
0: Vielen Dank.
2: Hat mich gefreut, Sie kennenzulernen.
1: Ganz meinerseits.
0: Es ist natürlich ein besonderes Gefühl, so eine riesige Maschine zu steuern. Man meint, er sollte einen richtig durchschütteln. Aber man fährt gleichmäßig, als würde man sanft übers Wasser gleiten. Uns hat es Spaß gemacht. Aber von der Größe her ist uns unser Patriot-Geländewagen doch lieber. Also setzten wir damit unseren Weg fort. Bei all der Aufregung hatten wir aber vergessen, dass man das Auto hin und wieder auftanken sollte. Und zwar möglichst rechtzeitig. Das kommt alles nur davon, dass Ilja nicht an einer unbekannten Tankstelle tanken wollte. Sie war nicht nobel genug für ihn. Und jetzt fahren wir schon 100.000 Kilometer ohne Benzin.
2: Es wird alles gut.
0: Sag nochmal, dass nichts passieren wird.
2: Wir lassen das Auto jetzt rollen. Lass es schön rollen. Die Klimaanlage haben wir schon ausgeschaltet.
0: Ausrollen wohin? Wohin ausrollen?
2: Die Klimaanlage haben wir ausgeschaltet, das Radio auch. Jetzt schalten wir noch die Scheinwerfer aus. Und jetzt?
0: Müssen wir am Straßenrand übernachten.
2: Alles wird gut. Margot, da ist unsere Rettung.

0: In späten 1990er Jahren träumten Alexander Bogatyrov und Galina Kravchenko, beide Tänzer am Bolschoi-Theater in Moskau, von einem Projekt, welches die Kunst der russischen Ballettschule im Ausland populär machen sollte.
1: Das Ziel der Bolschoi-Theaterschule war neben der Verbreitung der russischen Ballettkunst vor allem die Heranbildung von Bürgern und die Ausbildung von Fachleuten.
0: Alexander Bogatyrov und Galina Kravchenkes Traum von einer Ballettschule im Ausland erfüllte sich in der brasilianischen Stadt Joinville.
2: Ich möchte eine Tänzerin sein, die auch jene bezaubert, die von Ballett nichts verstehen.
3: Ich denke, dass das Ballett mir eine großartige und aufregende Zukunft bieten wird.
4: Ich möchte ins Ausland gehen und berühmt werden. Russland war mein größter Traum. Nach dem Schulabschluss ging ich zum Bolschoi-Theater in Moskau. Als ich den Ort betrat, dachte ich, das ist es, was ich machen will.
5: Ballett ist Liebe. Hier gehöre ich hin. Ich sehne mich nach dem Applaus. Ich sehne mich nach der Bühne.
6: Da in Russland angestellt haben und wie die Russen sich hier aufgeführt haben. Also völlig konträr. Und der Russe kam dann praktisch, der hat als erstes Gulaschkanonen aufgestellt und hat an die Bevölkerung Essen verteilt.
7: Wir haben uns nie verständigen in dem Sinn, aber sie hatten uns eingeladen zu Suppe und Brot. Und da braucht man keine Worte.
8: Wir haben gesehen, das waren ganz andere Menschen, als wie die da auf dem Plakat da gewesen sind. Weißt du, das ist das.
9: Kann das heute nicht nachverfolgen, wenn man wieder zur Kriegstüchtigkeit aufruft.
10: Ich wollte einfach der russischen Bevölkerung sagen, wir haben es nicht vergessen und wir möchten eigentlich in Frieden leben. Und Frieden ist das Einzige, was zählt, ist Frieden. Ja. Das passiert aber beim Bolschoi.

0: Guten Tag. Guten Tag, Vera Dmitrieva. Guten Tag.
1: Sehr erfreut.
0: Mein Name ist Margarita. Guten Tag. Vielen Dank. Wir freuen uns, dass Sie an diesen für Sie so bedeutenden Ort gekommen sind.
1: Warum soll ich denn nicht kommen, wenn ich eingeladen werde?
0: Sehr gut. Gehen wir ein Stück nach oben. Vera Dmitrieva, früher sind Sie diese Treppe praktisch jeden Tag hinaufgegangen. Wie fühlt es sich heute an, wieder hier zu sein?
1: Ich denke zurück an meine schönen vergangenen Tage, als ich an dieser Schule gearbeitet habe. Es ist sehr schön, das alles wiederzusehen. Natürlich hat sich vieles verändert. Auch die Wandfarbe ist inzwischen eine andere. All das weckt Erinnerungen, wie man so

0: schön sagt. Man erinnert sich vor allem an die schönen Momente. Aber wie man so schön sagt, Arbeit ohne, in Anführungszeichen, Überraschungen gibt es nicht. Aber gut, auch das musste man eben über sich ergehen lassen. Entschuldigungen, verschiedene Vorfälle und so weiter. Es gab ganz unterschiedliche Klassen. Manche Klassen waren wunderbar, andere Kinder wiederum etwas widerspenstiger.
1: Hier lief der kleine Wladimir Wladimirowitsch Putin herum. Er lief diese Treppe hinauf.
0: Klein, aber so klein dann auch wieder nicht.
1: Okay, war er lebhaft oder er nicht?
0: Sehr lebhaft.
1: Ja, kam es vor, dass er zu spät war, auf seinem Weg alles über den Haufen rannte und ins Klassenzimmer stürmte?
0: Nun, wie soll ich sagen? Als er in den höheren Klassen war, hatte er es immer eilig. Er gehörte zu den Letzten, die in die Klasse kamen. Sein Zuhause lag gleich nebenan, praktisch ein Haus weiter. Manchmal kam es vor, dass er auf seinem Weg den Lehrer überholte. Der Lehrer war auf dem Weg ins Klassenzimmer und er rannte schnell hinterher und sprang buchstäblich in letzter Minute ins Klassenzimmer, direkt auf seinen Platz.
1: Aber pünktlich?
0: Klar, er kam nicht zu spät. Er erschien gerade noch rechtzeitig, wirklich auf die Minute genau. Das kam vor.
1: Wir gehen gleich in ein Klassenzimmer und sprechen dort weiter, aber zunächst habe ich eine kleine Überraschung für Sie. Ich weiß, dass Ihnen wichtig war, dass dieses Gebäude als historisch bedeutend gekennzeichnet wird. Inzwischen gibt es hier eine Museumsausstellung. Deshalb schlage ich vor, dass wir uns zuerst die Ausstellung ansehen und danach ins Klassenzimmer gehen.
0: Gehen wir. Gut. Natürlich hat sich alles verändert. Nichts ist wie früher.
1: Was genau? Das ist ja noch immer eine Schule. Die Kinder lernen hier. Schön, dass man hier weiterhin unterrichtet.
0: Gut, dass diese Bildungseinrichtung ihre Traditionen bewahrt hat. Sehr erfreut.
1: Schauen Sie, da begrüßt uns der Direktor, Nikita Andrejewitsch.
2: Guten Tag, Vera Dmitrievna. Ich freue mich, Sie wiederzusehen.
0: Guten Tag. Vielen Dank.
2: Wir haben uns vor genau 3 Jahren hier getroffen. Damals haben wir uns mit dem Vorsatz verabschiedet, eine Ausstellung zu machen, die der gesamten Geschichte dieses Gebäudes gewidmet sein sollte. Hier werden alle bedeutenden Momente in der Geschichte dieses Hauses gezeigt, angefangen mit dem Umzug des Gymnasiums der Fürstin Obolenskaja an der Wende vom 19. zum 20. Jahrhundert. Außerdem sind hier alle berühmten Absolventinnen zu sehen, darunter Vera Kommissarzewskaja und Nadeschda Konstantinowna Krupskaja. Selbst unser Treffen vor 3 Jahren hat seinen Platz in dieser Ausstellung gefunden.
0: Ach, wie schön.
1: Schauen wir es uns an.
0: Sehr schön.
1: Hier, schauen Sie. Das sind Sie. Und hier ist der kleine Wladimir Wladimirowitsch. Erkennen Sie ihn hier? Der hier?
0: So klein ist er allerdings nicht mehr. Das müsste ungefähr die 6. oder die 7. Klasse sein.
1: Hier steht 5. Klasse.
0: 5. Die 5a. Verstehe. Das sind bei weitem nicht alle Schüler. Damals waren sehr viele Schüler in einer Klasse. Mehr als 40.
1: Meine Güte.
0: Ich glaube, ich hatte rund 42 Schüler.
1: Wie haben Sie das bewältigt?
0: Ach, halb so schlimm. Sie haben mir geholfen.
1: Die Schüler haben Ihnen geholfen? Die Kinder waren damals also doch etwas anders als heute.
0: Naja, die aktiven Schüler waren immer die Jungen. Die Mädchen waren manchmal beleidigt. Ja, es waren weniger. Außerdem waren sie nicht so aktiv.
1: Aber es gab deutlich weniger Mädchen, oder?
0: Bei mir waren die Jungen immer die treibende Kraft. Es war leichter mit ihnen. Sie haben die Initiative ergriffen, ließen sich immer etwas einfallen. Ich weiß nicht, mit den Jungen zu arbeiten hat mir Spaß gemacht. Die Mädchen waren manchmal gekränkt und sagten, Vera Dmitrievna, warum schenken Sie den Jungen mehr Aufmerksamkeit als uns? Dann sagte ich, weil sie aktiv sind und weil ihr den Jungen sowieso immer folgen werdet. Das heißt, sie haben sich engagiert.
1: Und das hat sich offenbar ausgezahlt.
0: Ja, natürlich hat es sich ausgezahlt. Mädchen folgen Jungen immer. Ob die Jungen euch aber folgen werden, ist eine andere Frage. Was lasst ihr euch einfallen? Wir haben unterschiedlichste Themen behandelt. Deshalb waren meist die Jungen die aktiveren.
1: Das ist interessant. Vera Dmitrievna, lassen Sie uns nach unten gehen, damit Sie sich setzen können. Ich glaube, im Stehen wird es auf Dauer etwas anstrengend.
0: Ja.
1: Vera Dmitrievna, bevor wir loslegen, habe ich noch eine sehr schöne und wichtige Aufgabe. Margarita Simonian, die Chefredakteurin unseres Senders, lässt Ihnen ein Buch überreichen, Ihr eigenes Buch. Sie bedankt sich bei Ihnen und richtet Ihnen die besten Wünsche aus. Das ist für Sie.
0: Vielen herzlichen Dank.
1: Es war ihr sehr wichtig, dass Sie das Buch bekommen.
0: Vielen Dank. Ich bin ihr sehr dankbar. Das meine ich ganz aufrichtig. Danke.
1: Zunächst möchte ich gerne etwas über Sie erfahren. Wie kam die deutsche Sprache in Ihr Leben? Sie waren schließlich die Deutschlehrerin von Wladimir Wladimirovich. Wie sind Sie selbst dazu gekommen, Deutsch zu lernen und später zu unterrichten?
0: Wahrscheinlich sollte ich mit meiner Kindheit beginnen. Mütterlicherseits bin ich deutscher Abstammung. Meine Mutter war Deutsche. Sie wurde in der Sowjetrepublik der Wolgadeutschen geboren. Meine Großmutter sprach nur sehr schlecht Russisch. Meistens sprach sie Deutsch. Sie unterhielten sich untereinander auf Deutsch. Ob ich es wollte oder nicht, ich musste mich gewissermaßen an sie anpassen. Während der Evakuierung haben uns die Behörden sogar einmal geschnappt. Meine Großmutter und ich sammelten die Ähren auf, die nach der Ernte auf den Feldern liegen geblieben waren. Niemand brauchte sie mehr, man durfte sie mitnehmen. Aber meine Großmutter sprach Deutsch mit mir. Offenbar hat uns jemand gehört und die Behörden verständigt. Man brachte uns kurzerhand ins Bezirkszentrum Solotoje. Dort warteten wir auf den Vorsitzenden der Kolchose. Die Leute wussten nicht, wer wir waren und warum wir Deutsch sprachen. Aber wir waren für sie nicht besonders interessant, denn ich war schon immer eine Russin. Später gab es eine Zeit, in der ich gar kein Deutsch mehr sprach. Meine Großmutter zog weg. Damit gab es keinen Kontakt mehr auf Deutsch, sondern nur noch auf Russisch. Und eine Sprache vergisst man schnell. Sie verlangt ständige Übung, ständige Anwendung und Kommunikation. Ich könnte nicht behaupten, dass ich heute perfekt Deutsch spreche. Das wäre nicht ehrlich von mir. In einer Fremdsprache zu sprechen, ist aber auf jeden Fall etwas Großartiges. Das erweitert den Horizont, bereichert die Kultur und fördert das Wissen. Das ist sehr wichtig.
1: Und wie war das mit Wladimir Wladimirovich? Soweit ich weiß, hat er Ihnen angeboten, dass Sie Deutsch mit ihm sprechen.
0: Aber Wladimir Wladimirovich sollte ich nicht nach Moskau fahren.
1: Haben Sie sich mit ihm auf Deutsch unterhalten?
0: Um mich mit ihm zu unterhalten und nicht bloß, um mal wieder auf Deutsch zu reden. Wladimir Wladimirovich hat mehrere Jahre lang in Deutschland gelebt. Als er zurückkam und mit mir darüber sprach, sagte ich, Volodya, das ist mir doch peinlich. Du hast schließlich 5 Jahre lang in Deutschland gelebt. Du hast mit Menschen gesprochen, die Deutsch als Muttersprache haben. Du hast mit ihnen täglich kommuniziert. Ich hingegen habe nie mit solchen Menschen gesprochen. Ich habe Deutsch nur in der Familie mit meiner Großmutter und meiner Mutter gesprochen. Sie beide waren Deutsche. Und du schlägst mir so etwas vor. Möchtest du etwa herausfinden, wie gut ich die Sprache beherrsche? Na gut, dann will ich nichts verbergen. Natürlich spreche ich die Sprache nicht so gut, wie ich es eigentlich sollte. Daraus mache ich kein Geheimnis. So bin ich zur deutschen Sprache gekommen. Ich habe kommuniziert und dachte mir, dass mein Interesse dadurch gestärkt wird. Ich dachte mir, wenn ich die Sprache lerne, werde ich mehr verstehen und mehr wissen. Schließlich hatte ich von Anfang an gewisse Grundkenntnisse. Also wollte ich sie weiterentwickeln und mein Wissen erweitern.
1: Wenn Sie an Ihre Schüler zurückdenken, wissen Sie noch, wie Sie dem kleinen Wladimir Putin zum ersten Mal begegnet sind, dem damaligen Volodya Putin? Wie kam er in die Klasse?
0: Ich war schon mit Volodyas Familie bekannt, bevor er mein Schüler wurde. Ich kannte seine Eltern bereits, als er die Grundschule besuchte. Er war ein sehr lebhafter Junge, ein Brausewind. Er konnte mitten im Unterricht aufstehen und den Klassenraum verlassen, ohne die Lehrerin um Erlaubnis zu fragen, weil er müde war oder weil ihm langweilig wurde. Er hat alles sehr schnell aufgenommen. Deshalb musste ich den Unterricht für ihn abwechslungsreich gestalten. Ich musste ihm besondere individuelle Aufgaben geben, damit er die ganzen 45 Minuten konzentriert bei der Sache blieb. Er erledigte alles blitzschnell. Später sagte er selbst: Als Kind war es mir völlig egal, ob ich eine 1 oder eine 3 bekomme. Mir war das vollkommen egal.
1: War es schwierig für Sie, mit ihm zurechtzukommen?
0: Natürlich musste ich mit ihm diskutieren, ihm vieles erklären und ihn immer wieder überzeugen. Aber er war ein äußerst interessanter Schüler. Er hat sich für alles interessiert. Das hat mich oft gewundert. Er war vielleicht 11 oder 12 Jahre alt und interessierte sich bereits für alles und jeden. Die Jungen vom Hof, die gleichaltrigen Nachbarskinder, die etwas älteren und seine Mitschüler. Er hatte Interesse an allen Menschen um ihn herum. Als er älter wurde, habe ich ihn einmal gefragt, wie es dazu kam, dass er sowohl im Hof als auch in der Klasse gleichermaßen dazugehörte. Er antwortete: Weil ich immer sowohl mit den einen als auch mit den anderen eine gemeinsame Sprache gefunden habe. Das fiel mir leicht. Ich wollte herausfinden, warum die einen mehr das Leben im Hof faszinierte, während andere sich stärker für die Schule und den Unterricht interessierten. Offenbar hat er schon damals analysiert. So habe ich das zumindest verstanden. In dieser Hinsicht war er den anderen vielleicht etwas voraus. Als er etwa 13 Jahre alt war, konnte ich bereits auf Augenhöhe mit ihm sprechen. Wir diskutierten über die unterschiedlichsten Themen, manchmal sogar über politische Fragen oder aktuelle Ereignisse. Das war durchaus möglich. Er nahm all diese Dinge sehr realistisch und ausgesprochen klug wahr.
1: Aber Sie sagten, dass er in der Klasse ein Anführer war, allerdings kein Auffälliger, sondern eher ein Stiller. Woran zeigte sich das?
0: Er war ein Anführer, weil die Klasse ihn als solchen sah. Gleichzeitig war er ein zurückhaltender Anführer. Er stellte sich nie zur Schau. Er drängte sich nie in den Vordergrund oder kandidierte für leitende Funktionen in der Schule. Das lag ihm völlig fern. Er entwickelte sich vielmehr aus seinen eigenen inneren Interessen heraus. Wenn ihn etwas beschäftigte, kam er zu mir und fragte: Vera Dmitrievna, haben Sie heute nach dem Unterricht etwas Zeit, damit wir noch ein wenig sprechen können? Und ich sagte: Natürlich, Volodya, wir können uns unterhalten. Er stellte mir Fragen über Kriegserlebnisse, darüber, was ich persönlich erlebt hatte, wie ich diese Ereignisse wahrgenommen hatte und wie ich danach zur deutschen Nation stand. Ich erklärte ihm: Verstehst du, jede Nation hat positive und negative Seiten. In jedem Menschen gibt es etwas Gutes, Anständiges, aber auch Eigenschaften, die nicht unseren Vorstellungen oder Werten entsprechen. Deshalb muss man das persönliche Gespräch suchen, das auf persönlichem Interesse beruhen muss. Ich muss deine Fragen ehrlich und wahrheitsgemäß beantworten. Du musst bereit sein, mir zuzuhören. Ganz gleich, ob dir meine Antworten gefallen oder nicht. Nur so können wir uns näher kommen, echte Freunde werden und offen miteinander sprechen, ohne uns vor irgendwelchen Fragen zu scheuen.
1: Sie haben es geschafft, ihm die Liebe zur deutschen Sprache zu vermitteln. Er hat schließlich sehr gut Deutsch gelernt. Fiel ihm das Lernen schwer oder hat er die Sprache leicht beherrschen gelernt?
0: Wissen Sie, um eine Sprache zu lernen, braucht man vor allem ein ausgezeichnetes Gedächtnis. Ein wirklich hervorragendes Gedächtnis. Denn vieles bleibt nur dank der eigenen Merkfähigkeit erhalten. Er hatte eine außerordentliche Begabung für Sprachen. Das Entscheidende ist dabei vor allem das Gedächtnis. Und natürlich die Arbeit an der Aussprache.
1: Bleiben wir noch bei seiner Schulzeit. Gibt es Fächer, die ihm weniger lagen? Mathematik oder Chemie vielleicht? Oder hatte er für alles Talent?
0: Nein, das waren nicht seine Fächer. Seine Stärken liegen ganz klar in den Geisteswissenschaften. Geschichte war sein Lieblingsfach. Literatur war für ihn die Grundlage aller Grundlagen. Und natürlich war er immer jemand, der andere beschützt hat. Das ist allgemein bekannt. Er begann schon früh mit dem Kampfsport Sambo. Er war der stärkste Schüler der Schule. Aber er hat nie jemanden beleidigt. Er sagte immer, bevor man die Hand erhebt, muss man sich fragen, ob man überhaupt das Recht dazu hat.
1: Gab es beim Kleinen oder später nicht mehr ganz so klein, Volodya Putin, Anzeichen dafür, dass ihm ein außergewöhnliches Schicksal bevorstand?
0: Ich sage es Ihnen ganz ehrlich. Ich hatte nie gedacht, dass er einmal Staatsoberhaupt werden würde. Aber dass er irgendwann ein hohes Amt bekleiden würde, davon war ich immer überzeugt. Das habe ich auch seinem Vater stets gesagt. Wladimir Spiridonowitsch, ich spüre und weiß, dass Ihr Sohn weit kommen und eine bedeutende Stellung erreichen wird. Seine Mutter hingegen sagte immer, ach, Vera Dmitrievna, meine Liebe, da irren Sie sich. Unser Volodya kann doch nicht so weit kommen. Sie sah ihn eben mehr mit den Augen einer Mutter als ihren geliebten Sohn.
1: Und was haben Sie gefühlt, als er Präsident wurde?
0: Tief in meinem Inneren war ich stolz. Stolz darauf, dass ich einen kleinen Anteil daran hatte, dass er dieses Amt erreicht hat. Ich habe mit ihm gearbeitet, ich habe ihn vorbereitet, damit er ein hohes Amt bekleidet und vieles erreicht.
1: Machten Sie sich Sorgen um ihn?
0: Klar, und ich mache mir auch heute noch große Sorgen um ihn. Das ist kein Geheimnis. Vor allem, wenn er auf Reisen geht, dann verspüre ich immer eine gewisse Unruhe.
1: Sie treffen sich ja gelegentlich. Ich weiß, dass Sie ein sehr herzliches Verhältnis zueinander haben. Wie nehmen Sie ihn heute wahr?
0: Es ist eine Art familiäres Verhältnis.
1: Wer ist er für Sie? Ehemaliger Schüler, Präsident oder einfach ein nahestehender Mensch?
0: Einfach ein nahestehender Mensch. Natürlich ist er für mich genauso Präsident wie für Sie. Auch für mich ist er Präsident. Aber darüber hinaus ist er jemand, den ich als einen vertrauten Menschen empfinde.
1: Können Sie ihm als Lehrerin noch etwas empfehlen, so wie früher Ihrem Schüler? Wird er auf Sie hören?
0: Ja, er würde auf mich hören. Einmal hat er einem seiner Freunde gesagt, manchmal fehlt mir Vera Dmitrievna. Ich würde mich gern mit ihr zusammensetzen, mit ihr sprechen und ihren Rat hören. So etwas gibt es tatsächlich. Ich verspüre manchmal das Gleiche. Ach, könnte ich doch mit Volodya sprechen und seinen Rat hören. Das gibt es durchaus.
1: Ich wollte Ihnen ein Video zeigen. Wir haben gerade über seine deutsche Aussprache gesprochen. Hier sind mehrere kurze Videoausschnitte.
3: Video. Ja, 1914, Herr Präsident Putin, war ein Teil der Ukraine bei Österreich.
4: Was soll das heißen?
3: Das.
4: Welche Vorschläge haben Sie?
3: Das soll heißen, dass die Ukraine heute, 100 Jahre später, Teil einer...
4: Ich habe Angst schon zu hören, was er weiter sagen muss.
3: Einer Kontinent...
5: ich weiß, Sie können mich verstehen, ne? Ich würde gerne Ihre Staatsangehörigkeit bekommen.
4: Machen wir.
5: Ich möchte gerne...
4: Wir bleiben im Kontakt und lösen das Problem. Es ist kein
5: Dankeschön.
4: Nicht danke. Wo haben Sie
5: Essen, Stadt
4: gewohnt? Essen. In Deutschland. Warum nicht?
5: Bitte?
4: Was ist passiert? Was ist los?
5: Was passiert? Was ist los? Ja, die machen alles kaputt, ne?
0: Gut, danke schön. So wie er auf Deutsch spricht, entspricht das durchaus einem guten Niveau. Ich würde sogar sagen, dass ich keinerlei Beanstandungen habe. Ich bin zufrieden.
1: Und hat er irgendeinen Dialekt, vielleicht den Dresdner Dialekt?
0: Nein, ich finde nicht, dass man irgendeinen Dialekt heraushört. Meiner Ansicht nach spricht er ein ganz normales Deutsch.

0: Wenn es nicht gerade klassisch ist, dann eignet sich seine Sprache jedenfalls sehr gut für die alltägliche Kommunikation mit jedem Deutschen. Alles in Ordnung.
1: Das heißt, Wladimir Wladimirovich spricht ein klassisches Hochdeutsch?
0: Ja, genau so würde ich das sagen.
1: Welche Note würden Sie ihm geben?
0: Gut gemacht.
1: Gut? Welche Note? Eine Eins?
0: Ja. Eine Eins. Die hat er verdient. Wegen seiner guten Aussprache.
1: Gibt es etwas, das man noch verbessern könnte? Hätten Sie Ratschläge oder Anmerkungen?
0: Wissen Sie, wir sprechen so sehr selten miteinander. Wenn wir uns treffen, freuen wir uns vor allem darauf, Russisch zu sprechen, uns ungezwungen zu unterhalten, uns an frühere Zeiten zu erinnern oder der Eltern zu gedenken, wie man so schön sagt. Darum ist das schwer zu sagen.
1: Und nun zu Deutschland. Würden Sie heute gerne dorthin fahren oder gibt es inzwischen keinen Grund mehr dafür?
0: Mir würde es heute wahrscheinlich schwer fallen.
1: Vergleicht man das alte Deutschland, jenes Deutschland, dessen Sprache Sie gelernt haben und das auch Wladimir Wladimirovich gelernt hat, mit dem heutigen Deutschland, dann hat sich offensichtlich vieles verändert. Wie nehmen Sie diese Veränderungen wahr?
0: Wissen Sie, wenn ich heute nach Deutschland käme, würde ich mich wahrscheinlich lieber mit Menschen treffen, die einst aus Russland ausgewandert sind. Mit ihnen hätte ich vermutlich mehr gemeinsame Gesprächsthemen, da sie in Russland gelebt haben und vieles von dem bewahrt haben, was uns verbindet.
1: Das verstehe ich, aber früher gab es auch direkte Kontakte zu den Deutschen, gemeinsame Projekte im Kultur- und Bildungsbereich. Heute wird vieles davon zurückgefahren. Wie sehen Sie das?
0: Selbstverständlich sollten die Beziehungen eng und freundschaftlich sein und von gegenseitigem Verständnis geprägt. Sie sollten warmherzig sein. Es sollten normale menschliche Beziehungen sein, in denen wir einander helfen und auch schwierige Fragen besprechen können.
1: Dafür braucht es Dialog. Doch gerade dieser Dialog wird heute immer weiter eingeschränkt.
0: Das ist natürlich richtig. Ein Dialog entsteht immer aus den Ereignissen und Themen, die beide Seiten interessieren. Nur auf dieser Grundlage ist es möglich, ernsthafte und substanzielle Gespräche zu führen.
1: Was würden Sie heute im Bildungswesen verändern wollen, sei es in Deutschland oder in Russland, damit dieser Dialog wieder möglich wird? Oder ganz allgemein, wie sehen Sie das Bildungssystem heutzutage?
0: Man sollte Sprachen lernen, um die positiven Entwicklungen eines Landes sichtbar zu machen. Man sollte die großen Persönlichkeiten vorstellen, bedeutende Schriftsteller, Dichter und Musiker. Kultur sollte etwas sein, das uns verbindet. Es ist wichtig, vergleichen zu können, wie die russische Kultur in anderen Ländern wahrgenommen wird, wie wir in Russland die Kultur anderer Nationen wahrnehmen und welchen Wert ihre kulturellen Werke für uns haben. Das erfordert ein hohes Maß an Interesse. Am Ende wird es sogar zur Notwendigkeit.
1: Und nun zu meiner letzten Frage. Stellen Sie sich vor, der kleine Володя Putin würde heute noch einmal durch diese Tür kommen, so wie vor 65 Jahren. Wenn Sie bereits wüssten, was ihn im Leben erwartet, was würden Sie ihm raten, wünschen oder sagen?
0: Ich wünsche ihm, näher am Volk zu sein. Nah am Volk zu sein. Seine Bedürfnisse verstehen und zuhören, was sie fragen. Sage das, was du für richtig hältst. Ja, du führst einen großen und bedeutenden Staat an. Aber du kannst nicht alles wissen.

0: Wenn du in Gesprächen mit Menschen etwas Neues erfährst, sollst du es ernst nehmen und darüber nachdenken, ob du damit einverstanden bist oder nicht. Wenn du nicht einverstanden bist, versuche zu verstehen, warum das so ist.
1: Das ist ein wunderbarer Wunsch. Vielen Dank, Vera Dmitrievna. Wir haben noch ein weiteres Geschenk für Sie. Wir haben mit einem Buch begonnen und möchten mit einem weiteren Buch enden. Im Rahmen eines Sonderprojekts hat unsere Redaktion ein Buch mit Erinnerungen deutscher Zeitzeugen über die Rote Armee nach dem Ende des Zweiten Weltkriegs veröffentlicht. Das erste Exemplar haben wir Wladimir Wladimirowitsch geschenkt. Wir möchten, dass auch Sie ein Exemplar erhalten.
0: Das ist sehr wertvoll. Vielen Dank. Danke. Danke.

0: Ich wurde 2008 in Lugansk geboren. Damals war es noch eine ukrainische Stadt.
1: Was ist für dich das größte Böse?
0: Wahrscheinlich Kriege.
1: Weißt du noch, wie dieser Krieg angefangen hat?
0: Ja.
1: Wie alt warst du?
0: Ich war 5.
2: Faina ist auf der Mirotvorets-Abschussliste. Dort wurden ursprünglich Kopfgelder auf Leute ausgesetzt. Ich habe vorausgesagt, dass diese Seite gegen Journalisten eingesetzt werden würde. Jetzt befinden sich darauf sogar Kinder und Jugendliche.
0: Ich schreibe über Menschen, über Tiere, über das Gute und Böse.
3: Ein normaler Mensch würde nicht schreiben, dass Faina eliminiert werden muss, dass sie beseitigt werden muss. Faina ist in erster Linie ein Kind.
1: Dieses Kind und seine Eltern müssen also wirklich um ihr Leben fürchten?
4: In der Tat. Denn, soweit ich weiß, gab es bereits einen Versuch, Faina zu töten.
5: Sie sagen, dass sie ein Feind der Ukraine sei und dass sie Propaganda gegen die Ukraine betreibt. Sie hat nur gesagt, die Ukraine bombardiert Zivilisten. Sie hat einfach die Wahrheit gesagt.
0: Ich möchte, dass die Vereinten Nationen nicht vergessen, dass auch wir, die Kinder des Donbass, das Recht auf eine Kindheit und ein friedliches Leben haben.
6: Grüße von OpenTX.
7: Versuchen wir es. Erstmal eine Runde. Mit der militärischen Sonderoperation begann auch die FPV-Revolution. Leute bauten Drohnen in Garagen und verwendeten Komponenten, die sie bei AliExpress kauften.
8: Ohne vorherige Kontrolle und Testflug schicken wir keine Drohne an die Front. Durch die Erfahrung aus der Herstellung von Tausenden von Drohnen kann man meist schon hören, wenn etwas nicht stimmt. Wenn sie ein Paket von uns erhalten, müssen die Frontsoldaten die Geräte nur auspacken. Sie müssen den Akku nur noch einbauen. Das war's. Der Soldat schaltet die Drohne ein und los geht's.
9: Es ist eine gute Arbeitsdrohne, genau das, was wir momentan an der Front brauchen, weil dies eine völlig neue Art von Krieg ist. Drohnen sind die Zukunft.

Genau halben Weg zwischen Moskau und dem Süden Dagestans liegt eine Stadt, die man sich nicht entgehen lassen darf. Das große und majestätische Wolgograd. Wir hatten noch nicht geplant, hier irgendwelche Betriebe zu besuchen.

0: aber den Mamaia-Hügel mussten wir uns unbedingt ansehen.
1: Bist du müde?
0: Vom Aufstieg? Ja, aber ich versuche ruhig zu atmen. Beim Anblick der momentanen Mutter-Heimat-Statue verschlägt es einen unwillkürlich den Atem. Wolgograd, das ehemalige Stalingrad, war 1942 bis 1943 der Schauplatz einer der bedeutendsten Schlachten des Zweiten Weltkrieges. Die Schlacht endete mit einer vernichtenden Niederlage Nazi-Deutschlands und seiner Verbündeten. Die Verluste auf beiden Seiten waren kolossal. 1,5 Millionen feindliche Soldaten und über 1,1 Millionen sowjetische Soldaten fanden hier ihren Tod. Die sterblichen Überreste von 35.000 russischen Kriegern fanden hier ihre letzte Ruhestätte.
1: Zeit für den Schwammtest. Der Schwamm fuhr aus Woronesch bis Wolgograd mit. Sehen wir mal, ob er das Aroma der Weiden und Felder aufgenommen hat. Er stinkt nicht mehr nach Maschinenöl.
0: Nicht mehr?
1: Nein.
0: Und wonach stinkt er jetzt?
1: Er ist ganz staubig von der Fahrt, also Staub und Dreck.
0: Nimm noch einen tiefen Zug.
1: Ich nehme ihn später ab. Der bleibt erstmal hängen. Ab jetzt kann man sich damit sogar das Gesicht waschen. Der Schwamm ist aufgemotzt. Zeit für die Werkstatt und die Waschanlage. Das alles muss jetzt raus. Und das alles auch. Bei uns haben sich ein paar Kleinigkeiten angesammelt. Zumindest ist das Auto jetzt leer. Die Autowäsche dauert etwa eine Stunde.
0: Warum eine Stunde? Was machen die da so lange?
1: Außen waschen, innen staubsaugen. Außerdem ist da Margot drin gefahren. Das heißt, überall muss sauber gemacht werden. Die sagen, auf der Fahrerseite ist alles in Ordnung, aber auf der Beifahrerseite ist es ein bisschen schmutzig. Das ganze Armaturenbrett ist vollgesabbert. Wenn wir in Grozny ankommen, wird es schon Nacht sein.
0: Wo gehst du hin?
1: Also, wir haben Jeans gekauft.
0: Nicht besonders schön.
1: Die ist ziemlich langweilig. Wir müssen sie aufmotzen. Wir werden sie am Auto festbinden. Was Besseres ist uns nicht eingefallen. Wir hätten sie mit einer Bürste abwetzen können. Aber sowas machen wir nicht. Ich will diese Jeans-Shorts mit einem Stahlseil am Auto befestigen, damit sie ein wenig geschreddert wird. So kostet sie gleich 7-mal so viel. Wir bereiten jetzt alles vor und wenn wir auf einem guten Schotterweg fahren, machen wir sie am Auto fest. Geht doch. So ungefähr. Fahren wir los.
0: Jetzt sind es nur noch
1: 15 Stunden.
0: Heute Nacht sollten wir es aber nicht mehr bis nach Grozny schaffen. Daran hinderte uns der tückische kalmückische Sand, den wir eigentlich frohen Mutes und mit dem Fahrtwind im Haar durchqueren wollten. Doch Kalmückchen hatte da andere Pläne.

0: маленький.
1: Eine kleine Viehfliege.
2: Bitte nicht.
1: Eine große Margo und eine kleine Viehfliege. Sie ist irgendwo unter dir.
2: Wo? Verschwinde!
1: Immer wieder witzig. Schau mal, die Jungs da machen Urlaub mit Stil. Margo, kennst du das Sprichwort? Was für Margo gut ist? Ist es scharfes Tod? Los, gehen wir zu den Jungs.
2: Du hast doch gesagt, wir dürfen nicht zu ihnen.
1: Du darfst vielleicht nicht. Ich schon.
2: Na, dann gehen wir. Hier ist Baden verboten, aber nicht für jeder.
1: Warum? Wenn die Schafe schwimmen dürfen, darf ich als Hornochse doch auch. Halt mal die Kamera.
2: Was?
1: Ich brauche echt eine neue Co-Moderatorin. Schau mal, das ist ein kleines Fohlen.
2: Kein Fohlen.
1: Dann eben Lamm. Margo, wir gehen. Sie haben jetzt Angst vor dir. Hast du was gesagt? Hört sich nach dir an. Hast du eine neue Sprache gelernt? Lass uns gehen. Weißt du noch, dass wir nach Tschetschenien fahren?
2: Und hier ging alles schief.
1: Alle vier Räder drehen sich, aber es passiert nichts. Wer hätte das gedacht?
2: Jetzt haben wir den Salat. Los, mach

0: Bleib beim Auto. Ich suche einen Traktor. Ich wollte hier wenden und jetzt steckt das Auto im Sumpf fest. Alle vier Räder drehen sich, aber es bewegt sich kein Stück.
1: Da kommt Hilfe.
0: Ich kann doch nichts dafür. Wer wollte denn zum Schilf fahren?
1: Ach, Ilja.
0: Soll ich dich daran erinnern, warum wir jetzt hier sind?
1: Na, warum denn? Sag schon, warum denn?
0: Du wolltest unbedingt in den Schilf fahren.
1: Warum musstest du auch auf mich hören? Die Schafe sind schuld. Wegen ihr sind wir überhaupt hier runtergefahren.
0: Dann können wir uns auch gleich den Schafen anschließen.
2: Hier jetzt nach unten.
0: Er kommt mit einem Kamaz-Laster. Es ist ein Dreiachser, aber nur zwei der Achsen funktionieren. Er wird jetzt versuchen, im Rückwärtsgang herunterzufahren und dann versucht er, uns rauszuziehen. Wenn der Kamaz auch noch stecken bleibt, dann wäre die Komödie perfekt.
1: Der Kamaz wird uns nicht retten können.
0: Schmeckt's?
1: Ja. Wir stecken fest. Dieser Kamaz sollte uns jetzt rausholen und steckt nun auch fest.
0: Im Vergleich zu diesem Kamaz stecken wir gar nicht fest.
1: Wir sollten Hilfe holen. Man hat uns gesagt, das nennt man Salanchak. Das ist Salzboden. Wenn man einmal reinfährt, kommt man nie wieder raus.
0: Margot, das wissen wir schon.
2: Mehr rumbuddeln bringt nichts.
0: Ja?
2: Wenn du gleich Gas gibst, sinkst du nur noch tiefer ein.
1: Ja, los! Vielen Dank.
0: Hier, meine Hand zum Vergleich. Jetzt warten wir, bis Sanja es auch rausschafft. Wäre sonst unhöflich. Aber so ein Ding sollten wir uns zulegen.
1: Ja.
0: Direkt im nächsten Geschäft. Siehst gut aus damit.
1: Wir sind rausgekommen, der Kamaz aber nicht.
2: Das reicht.
1: Liegt einen Stein drunter?
2: Einen Balken.
1: Einen Balken?
2: Um das Vorderteil anzuheben.

0: Wir warten, bis Verstärkung kommt. Kommt jetzt noch ein Kamaz?
1: Genauso ein Kamaz wie bei Alexander, nur mit Allradantrieb. Dann ziehen wir den ersten Kamaz mit einem Abschleppseil raus.
0: Da kommt er, der potenzielle Retter in Not.

0: Ich habe mir große Sorgen gemacht. Ich dachte schon, wir müssen hier übernachten.
1: Endlich. Fahren wir.
0: Sieht nicht so aus, als kämen wir heute noch in Grozny an.
1: Wohl kaum.
0: Bis dahin sind es noch 9 Stunden Fahrt. Oder weniger?
1: Mehr sogar.
0: Mehr?
1: Circa 9 Stunden.
0: In 9 Stunden schaffen wir das nicht. Wir sind noch nicht einmal in Elista.
1: Heute übernachten wir irgendwo unterwegs und kommen dann morgen an.
0: Sieht ganz danach aus. Wir haben vergessen, Wasser zu kaufen.
1: Reicht jetzt mit der Musik.
0: Bis Grozny City haben wir es nicht geschafft. Also übernachten wir im Hotel Bon Voyage.
1: Hotel ist etwas übertrieben.
0: Geht schon. Fertig?
1: Ja.
0: Auf geht's. Tschüss, Kleiner.
1: Hier, zeig, wie spät es ist.
0: Ist nicht so früh.
1: Nicht zu früh, nicht zu spät. Ja, nicht zu spät.
0: Weder zu früh noch zu spät.

Natürlich hatten wir es eilig, nach Tschetschenien zu kommen. Schließlich wollten wir die Menschen, die wir dort treffen sollten, nicht warten lassen. Aber wir mussten einfach ein wenig in der kalmückischen Steppe Halt machen und die faszinierende Landschaft genießen, die geradezu außerirdisch wirkte. Wir hatten nicht gedacht, dass die endlosen Weiten der Steppe unter dem strahlend blauen Himmel so wunderschön sein können.

0: Am Ende schafften wir es doch noch bis nach Tschetschenien. Hier erwartet uns eine ganz andere Welt. Es war, als würde man ein ganz anderes Land betreten, mit seinen eigenen Landschaften und seiner eigenen Kultur. Nur die Sprache ist erstaunlicherweise dieselbe. Für einen Abstecher nach Grozny fehlte uns die Zeit, also fuhren wir direkt nach Gudermes, wo man uns bereits bei Chabors erwartete. Hier werden blitzschnelle Geländefahrzeuge hergestellt, Ungetüme aus Metall in allen Größen und Farben. Wir konnten es kaum erwarten, damit eine Spritztour zu unternehmen, aber zuerst machten wir Bekanntschaft mit dem Direktor von Chabors.
1: Alexander, ich grüße Sie.
2: Guten Tag.
0: Guten Tag.
1: Guten Tag.
3: Guten Tag.
1: Endlich haben wir es hierher geschafft. Zuerst eine kurze Frage. Wie wird der Markenname richtig ausgesprochen?
2: Chabors.
1: Was bedeutet das?
2: Es ist eine Kombination aus zwei Worten. Char bedeutet Bär, Bors heißt Wolf. Dieses Fahrzeug vereint in sich die Kraft des Bären und die Geschicklichkeit des Wolfs.
1: Gab es bereits ähnliche Buggys aus russischer Produktion?
2: Es gibt recht viele ähnliche Fahrzeuge aus russischer Produktion, aber nicht in Serienproduktion. Wir stellen diese Fahrzeuge in Serie her. Sie sind alle zertifiziert. Die Lizenzproduktion ist auch schon angelaufen.
0: Verkaufen Sie auch ins Ausland?
2: Wir verkaufen auch ins Ausland. Wir haben einen Kaufvertrag mit einem Kleinunternehmen aus Südostasien abgeschlossen. Bisher haben wir bereits 4 Fahrzeuge dorthin verkauft. Das waren allerdings Rechtslenker. In Zukunft...
0: In welches Land könnte das wohl sein?
2: Thailand.
0: Was macht diese Buggy so besonders?
2: Dieses Fahrzeug

0: Flugzeug zeichnet sich in erster Linie durch seine Federung aus. Es hat sehr viel Federweg. Vorne beträgt der Federweg 450 mm. Wer einen Jeep hat, weiß bestimmt, dass ein Federweg von 200 bis 250 mm hervorragend ist. Mit so einem Jeep kommt man überall durch. Bei der Federung hinten sind es 350 mm.
1: Ist das unsere Federung, also eine russische?
0: Das ist nicht einfach nur eine russische Federung. Das ist unsere. Wir haben sie selbst entwickelt und stellen sie selbst her. Die Federn und die Stoßdämpfer werden extra für uns nach unseren Anforderungsspezifikationen hergestellt.
1: Hat es Handschaltung, damit man richtig Spaß haben kann?
2: So viele Fragen.
0: Ja, ja, auf jeden Fall.
3: Der Vorteil des Hinterantriebs bei diesem Fahrzeug ist, dass es dadurch jedes noch so unebene Gelände mit hoher Geschwindigkeit bewältigen kann.
2: Schauen wir uns an, welche Modelle es noch gibt. Die sind alle so schön neu und blank poliert.
0: Dieses Fahrzeug hier ist eine Sonderanfertigung für einen bestimmten Kunden. Wenn nichts dazwischen kommt, fährt er morgen vorbei und holt es ab. Wir werden oft gefragt, wo wir die Fensterscheibe hernehmen. Wir stellen sie selber her.
2: Russische Produktion?
0: Ja, wir produzieren alles selbst.
2: Auch die Technologie?
0: Die Technologie, die Konstrukteure, die Arbeiter, alles von hier. Wie ich schon gesagt habe, und falls ich das noch nicht getan habe, sage ich es gern noch einmal. Die einzigen importierten Bauteile an diesem Fahrzeug sind die Autoleuchten und die Gummireifen.
1: Wie viel kostet Ihre Schöpfung?
0: Ab 2 Millionen Rubel.
2: Schau mal, wie schön das hier ist. Ein kleines, blaues und bestimmt blitzschnelles Ding. Ich würde mir so eins kaufen.
1: Mir gefällt das rote besser.
2: Wie viel kostet das?
0: Auch etwa 2 Millionen. Das ist ein perfektes Frauenauto.
2: Darf ich mich reinsetzen?
0: Natürlich.
2: Und gleich wegfahren?
1: Kannst du. Fahr.
0: Weil das alle wollen, füllen wir nie mehr als 5 Liter in den Tank.
1: Die Schlüssel lasst ihr auch nicht stecken und die Spiegel nehmt ihr auch ab, richtig? Wird es mit einem Zündschlüssel gestartet?
0: Ja.
2: Das Auto da drüben ist natürlich toll, aber unbequem. Das hier ist richtig bequem.
0: Das da drüben ist ein Sportwagen, aber das hier, ja.
2: Das hier ist richtig klasse.
1: Okay, steig aus. Sehen wir uns jetzt das Ungetüm da drüben an.
2: Ungetüm?
1: Ja. Dieses Ungetüm hier. Ich setze mich gleich rein.
2: Ja, okay. Ist es bequem?
1: Ja, doch schon.
2: Das hier hat auch ein interessantes Design. Hier ist alles durchdacht.
3: Über das Design kann ich leider nichts sagen. Als es Zeit war, das Fahrzeug Probe zu fahren, wurden all diese Hohlräume zum Problem, zum Beispiel beim Ein- und Aussteigen.
2: Kann man dabei hinfallen?
3: Im Notfall ist es nicht sehr praktisch. Vorne geht das noch.
2: Aber schön ist es.
3: Aber hinten ist es in der Hinsicht noch unpraktischer. Deswegen haben wir bei den neueren Fahrzeugen die Öffnungen an die Einstiegshöhe angeglichen, damit dann niemand mit einem Bein hängen bleibt und selbst jemand mit Koordinationsschwierigkeiten problemlos ein- und aussteigen kann.
2: Wie sieht's bei dir mit der Koordination aus?
1: Nicht so gut. Ist das ein Fall von Rom, wurde nicht an einem Tag erbaut?
3: Grob gesagt, ja.
1: Sieht aber cool aus.
3: Es sieht cool aus, das will ich nicht bestreiten. Aber ein Fahrzeug muss auch praktisch in seiner Handhabung sein.
1: Das ist eher nebensächlich.
3: Kommt drauf an.
2: Da hast du es. So, geschafft. Was ist das hier? Ist das ein Mondfahrzeug?
0: Nicht ganz. Wenn wir uns einmal an unsere Kindheit erinnern.
2: Ah, ein Schneemobil.
0: Wir alle erinnern uns noch an unsere Kindheit, richtig? Was glaubt ihr, wie heißt dieses Fahrzeug?
2: Wie?
0: Umka.
2: Umka?
0: Der Bär aus dem Zeichentrickfilm.
2: Sieht ihm sehr ähnlich.
0: Das ist ein Schneemobil. Beachtet nicht die Rollen, auf denen er steht. Diese Rollbretter sind nur dazu da, um es in der Werkhalle einfacher bewegen zu können. Einer unserer Spezialisten hat es damit sogar geschafft, auf festgefahrenem Schnee eine Geschwindigkeit von 92 km/h zu erreichen.
1: Arbeitet er noch hier? Ist er wohl auf?
0: Ja, er arbeitet noch hier.
1: Versteckt er sich?
0: Aber nein.
2: Mir gefällt es. Ich will beide haben.
1: Margot, das ist kein Problem.
2: Warum funktioniert das nicht?
0: Hier ist alles so eingestellt, damit man nicht daran herumspielen kann und der Akku nicht aufgebraucht wird. Der Akku ist abgeschaltet.
2: Wie sieht's mit deiner Spritztour aus?
0: Klar.
1: Deswegen sind wir überhaupt hergekommen.
0: Das ist schon klar. Das ganze Gespräch zielte genau darauf ab, nicht wahr?
1: Es wird Zeit, die Shorts aufzumotzen. Machen wir sie richtig teuer.

0: Wie war's?
1: Margot, du solltest mal dein Gesicht sehen.
0: Okay, fahren wir weiter.
2: Ha ha ha ha!

0: Habt ihr gesehen, wie die Shorts weggeflogen sind? Die Shorts hat's richtig hinausgeschleudert und weg waren sie. Wenn sich der Staub legt, gehen wir die Shorts suchen. Wie fühlst du dich?
1: Gut, mir geht's gut.
2: Wo sind diese Jeans?
0: Sie sind irgendwo dorthin geflogen. Dorthin. Da sind sie, Marco. Da sind sie.
2: Das Seil ist gerissen.
1: Das Drahtseil ist gerissen? Gibt's doch gar nicht.
0: Was soll das? Ich habe extra ein Stahlseil benutzt. Die sehen immer noch aus wie neu.
1: Naja, hier ein bisschen.
0: Binden wir sie nochmal fest. Irgendwas müssen wir machen. Ein paar schlaue Leute haben gesagt, wir sollten Steine da reinstecken.
1: Das wird der Hammer. Das reicht.
0: So, hier rein. Schauen wir mal, was passiert.

0: Spaß?
1: Man hat mir gesagt, ich soll besser nichts sagen.
0: Wache, hast du mit der Dame eine Extremfahrt gemacht? Gesicht nicht anfassen, Gesicht nicht anfassen.
2: Lach ruhig weiter. Wir kommen dich dann morgen abholen. Okay, du lebst noch. Ich schaue mir jetzt unsere Balenciaga-Shorts an. Margot, stell dir vor, wie viel die jetzt wert sind. Was ist passiert?
1: Nee, ich sag lieber nichts.
2: Seid ihr vom Weg abgekommen? Seid ihr gegen einen Baum geknallt? Was war denn?
1: Später. Ist die Balenciaga-Importsubstitution geglückt?
2: Balenciaga, ja.
1: Hat's geklappt?
2: Einen Ersatz für Balenciaga haben wir jetzt auch.
1: Also hinten ist das etwas übertrieben, wobei... Aber vorne sieht das echt irre aus.
2: Was heißt hier übertrieben? Ist genau richtig.
1: Du musst sie noch anprobieren.
2: Lass das mal später machen. Das legst du jetzt mal auf ein Regal und dann sind das direkt mal $850.
1: Bist du zufrieden mit deiner Importsubstitution?
2: Importsubstituiert. Fährst du mit?

0: Hallo, ich bin Joe, ein traditioneller Katholik, Vater von 6 Kindern. Ich komme ursprünglich aus Dallas, Texas. Mädels, was macht ihr so?
1: Ich backe Ingwerplätzchen. Nach der Corona-Pandemie hat sich in Amerika vieles geändert.
0: LGBT-Propaganda und solche Dinge wurden viel ausgeprägter.
1: Wir würden gerne umziehen und woanders leben, wo wir unsere Kinder großziehen können.
0: Im September 2023 sind wir mit unseren 6 Kindern nach Russland gezogen. Wir alle kennen Filme, die uns einreden, dass Russland ein dunkler, düsterer Ort ist, ein depressiver Ort, wo alle hungern. Das sind Fischeier.
1: Fischeier?
0: Ja.
1: Ist das ein Scherz?
0: Nein, man nennt es Kaviar. Die Russen lieben Kaviar. Wie ist es, in Russland mit einer großen Familie zu leben? Wir erzählen euch über das Gute und das Schlechte, über Vor- und Nachteile, über Erwartungen und Realität.

0: Natürlich glauben viele Menschen an den American Dream, der uns so lang eingeredet wurde. Die Menschen glauben, dass die Vereinigten Staaten sie beschützen und ihnen ein besseres Leben ermöglichen können als in ihrer Heimat.
1: Präsident Trump verspricht, viele Menschen abzuschieben.
2: Wie lange hast du in den USA gelebt?
3: 12 Jahre. Ich bin 40 Jahre alt. Ich hatte mit 17 Jahren die Grenze überquert. Illegal.
4: Aus anderen Ländern wird man nicht abgeschoben. Nur aus den USA. Die schon immer rassistisch waren.
5: Allein die Tatsache, dass man sich illegal in diesem Land aufhält, macht einen bereits zu einem Kriminellen.
6: Es geht darum, dass die Menschen eine falsche Vorstellung von den USA haben. Dort könne man glücklich, wohlhabend und ohne Sorgen leben.
7: Jetzt, da Donald Trump den Einwanderungsprozess eingestellt hat, ist unser Traum geplatzt.
2: Grüße von OpenTX. Test, Test. Verbindung steht.
8: Ich denke, ich werde es sofort mit 3 Kilo beladen. 3,45. Das passt. Also los.
2: Grüße von OpenTX.
8: Hallo. Versuchen wir es. Erstmal eine Runde.

0: Die Videoverbindung ist weg. Wo ist sie hingeflogen?
1: Telemetrie unterbrochen.
0: Ja, ausgefallen. Sie ist abgestürzt. Das ist aber halb so wild. Durch den Absturz ist die Verbindung verloren gegangen. Ich denke, ich weiß, woran es lag. Wahrscheinlich hatte ich die Antenne falsch montiert. Was unser Vorhaben angeht, ich denke, wir haben es erreicht. Und das ist noch nicht alles.
1: Grüße von OpenTX.
0: Mein Name ist Evgeny Birukov.

0: Ich bin ein leidenschaftlicher Drohnentüftler. So um das Jahr 2016 begann ich, mich für FPV-Drohnen zu interessieren. Für mich war es ein Sport. Ich hatte die Idee, einen Club zu gründen und Kindern im Alter von 12 oder 13 Jahren, vielleicht auch etwas älter, das Drohnenfliegen beizubringen. Jetzt schließe ich den Akku an.
1: Telemetrie unterbrochen, Telemetrie wiederhergestellt.
0: Jetzt testen wir die Rotoren. Einschalten. So, es funktioniert. Hervorragend. Zu Beginn der militärischen Sonderoperation wurde gemeldet, dass Quadcopter die Aufgaben von Aufklärungsdrohnen übernehmen würden. Das ist eine VR-Brille mit einem Akku. Gut, es funktioniert. Wir haben ein Signal. Ich sah ein Video auf YouTube, in dem zu sehen war, wie Ukrainer Ampullen zeigten, die irgendwelche chemischen Stoffe enthielten. Und diese Substanzen warfen sie auf unsere Jungs ab. Es waren erschreckende Bilder. Und dann tauchten diese FPV-Drohnen auf und ich dachte, wenn sie das tun können und diese Dinger gegen uns einsetzen, worauf warten wir dann noch? In Russland gibt es viele Leute, die FPV-Drohnen bauen können. Das ist ein ganz normales Abwasserrohr. Für Testzwecke kommt hier Sand rein. Die Drohne ist ein Ackergaul, wie ich es nenne. In der momentanen Testphase hat sie eine Traglast von 3 Kilogramm.
2: Evgeny nennt seinen Kopter Mosquito. Die Bauteile kommen aus China.
0: Die Komponenten sind angekommen. Das hier sind wohl die Akkus. Und hier, das ist das Steuerungsmodul für den Quadcopter.
3: Ich kenne Evgeny schon eine lange Zeit. Wir leben in derselben Stadt. Eines Tages trafen wir uns zufällig und er sagte, lass uns Drohnen bauen. Aber dafür brauchen wir natürlich Geld. Wir gründeten eine Gruppe auf Telegram und so hat es begonnen.
0: Bis jetzt habe ich 3 Drohnen versandt. 3 komplette Einheiten. Wenn es gut läuft, werden es natürlich mehr werden. Wir würden gerne 20 Drohnen pro Monat versenden.
3: Wir bringen sie nach Lugansk. Dort haben wir einen Freund. Es ist ein Kamerad, ein Waffenbruder, der dabei hilft, den Trainingsort zu organisieren. Dann kommen die Jungs von der Front und werden trainiert. Wenn sie sich mit den Drohnen vertraut gemacht haben, nehmen sie sie mit und gehen an die Arbeit. Aktuell werden Netze benötigt. Wir müssen neue kaufen. Jetzt, wo Herbst und Winter vor der Tür stehen. Wir erhalten Spenden von einfachen Leuten. Freitag ist Kompanietag. Wie viele Soldaten hat eine russische Kompanie? 45 bis 360 Männer, richtig? Es variiert. Freitags sammeln wir Spenden für die Kompanien. Wir machen Spendenaufrufe.
4: Mit der militärischen Sonderoperation begann auch die FPV-Revolution. Es war ein Wettrennen. Leute in Garagen verwendeten Komponenten, die sie bei AliExpress kauften. Sie bauten Drohnen im Wert von 250 bis 350 Euro.
2: Während der Tüftler aus Saianogorsk seine Drohnen für den Einsatz an der Front baut, entwirft ein Ingenieur aus Perm ein Aufklärungsflugzeug. Er nennt es Sky.
5: Auf dieser speziellen Unterlage montiere ich einen Servomotor. Dieser wird mit dem Höhenruder verbunden. Er bewegt das Höhenruder und steuert so das Flugzeug. Das hier ist unsere Produktionsstätte. Das Labor, wo wir alle möglichen Geräte, Drohnen und Kopter für unterschiedliche Einsatzbereiche bauen. Insbesondere entwickeln wir derzeit ein Aufklärungsflugzeug. Wir haben bereits eins gebaut und müssen noch 2 weitere fertigstellen. Wir nennen diese Sparte Mikroluftfahrt. Schon als Kind wollte ich so etwas haben. Aber in den 90er Jahren gab es die Technik noch nicht. Unser Aufklärungsflugzeug macht Fotos und produziert dann eine digitale Karte. Eine detaillierte Karte, auf der man so ziemlich alles sehen kann. Fahrzeugspuren, Spuren von Menschen, alle sichtbaren Veränderungen in der Umgebung. Man erhält Koordinaten und kann die Lage analysieren. Es gibt einen sehr präzisen westlichen Begriff, Imagery Intelligence. Jedes neue Fluggerät wird auf seine Reichweite getestet. Morgen testen wir eine Drohne, die noch nie zuvor geflogen ist.
6: Um was geht es bei dem Test?
5: Es ist eine neue Drohne. Wir wollen sehen, wie sie fliegt. Wir bereiten den Abflug vor. Noch ein bisschen zu mir.
6: Bereit? Loslassen?
5: Ja. Testflüge sind nicht immer erfolgreich. Das war einer der seltenen Fälle, in denen ein Testflug nicht wie geplant verläuft. Das Flugzeug ist zwar aufgestiegen, aber es fehlte ihm an Schub, um sich halten und weiter aufsteigen zu können. Also habe ich es abgeschaltet. Es ging in den Gleitflug und ist dann abgestürzt. Es hat eine kleine Delle bekommen, das ist aber nicht weiter schlimm. Es kann repariert werden.
4: Diese Flugzeuge, diese VTOL, an denen wir derzeit arbeiten, sollen für 3 oder 4 Stunden in der Luft bleiben können. Sie haben Elektromotoren, sind daher nicht besonders laut und können von Wärmebildkameras nicht so leicht ausgemacht werden wie Benziner. Weswegen unsere Orlan-Drohnen so leicht abgeschossen werden. Außerdem benötigt ein VTOL kein Katapult und kann überall starten und landen.
7: Dies markiert eine neue Stufe der Unterstützung für unsere Soldaten, insbesondere durch Drohnen. Wir werden versuchen, unsere Truppen mit der neuen, hochmodernen Ausrüstung auszustatten und sie damit vertraut zu machen.
2: Unterdessen züchten Enthusiasten in St. Petersburg eine kleine tödliche Blume, die Hortensie.
8: Mein Rufname ist Flieger. Ich bin Mitbegründer des Hortensienprojekts. In diesem Betrieb bauen wir die Hortensien und entwickeln neue Produkte, die an der Front eingesetzt werden.
9: Die Hortensie. Naja, zuerst einmal klingt das schön. Zudem ist es eine Tradition der russischen Armee, seit der Sowjetzeit sozusagen, den tödlichsten Waffen schöne Namen zu geben. Tulpe, Geranie. Und jetzt haben wir die Hortensie. Wir halten zu unserem Volk. Und die Entwicklung der Hortensie ist der Ausdruck des Patriotismus unserer Freunde, Geschäftspartner und unseres Teams. Unser Betrieb kann täglich 120 Drohnen herstellen.
8: Was die Produktionsmittel angeht, wir sind Selbstversorger. Wir entwerfen und drucken unsere Teile selber und produzieren genau die Anzahl, die wir brauchen. Unsere Mitarbeiter setzen zuerst den Rahmen zusammen und montieren dann die Elektronik. Danach wird die Elektronik verlötet.
5: Es ist keine schwierige, aber eine sehr akribische Arbeit. Alles muss überprüft und nochmals überprüft werden, um Fehler bei der Verdrahtung oder klemmende Mechanismen zu vermeiden. Es muss halt alles passen.
8: Jetzt muss nur noch das Gehäuse montiert werden. Dann kommt der Testflug, um sicherzustellen, dass alles in Ordnung ist, dass die Drohne gut funktioniert und nicht überhitzt. Wir stellen sicher, dass es ein Qualitätsprodukt ist, das ordentlich fliegt und die Ziele gut angreift. Ohne vorherige Kontrolle und Testflug schicken wir keine Drohne an die Front.
4: Durch die Erfahrung aus der Herstellung von Tausenden von Drohnen kann man meist schon hören, wenn etwas nicht stimmt.
8: Wenn Sie ein Paket von uns erhalten, müssen die Frontsoldaten die Geräte nur auspacken. Der Akku ist meist schon geladen. Sie müssen den Akku nur noch einbauen. Das war's. Der Soldat schaltet die Drohne ein und los geht's.
10: Mein

0: Rufname lautet Heiliger. Momentan befinden wir uns nahe Mariupol, wo wir die Drohnenpiloten der Kampfgruppe Kaskade unterrichten. Dieses Gerät ist die Hortensie. Sie hat eine Reichweite von bis zu 7 Kilometern und eine Nutzlast von 2 Kilogramm. Dies hier ist das 7-Zoll-Modell. Aktuell ist das unser Hauptmodell. Mehr als 2000 Einheiten wurden bereits an die Front geliefert. Es gibt auch eine 9-Zoll-Variante. Das ist ein neueres Modell, das derzeit an der Front getestet wird. Diese Drohne hat eine Nutzlast von 3 Kilogramm und eine Reichweite von bis zu 7 Kilometern. Wir führen Testflüge unter Kampfbedingungen durch, wie man feindliche Fahrzeuge zerstört, welche Munition die passendste ist und wie die Munition montiert werden muss, damit die Drohne nicht umkippt. Man wickelt einen Strang einmal rundherum und prüft, ob es stabil ist. Wenn sie sich nicht nach vorne oder hinten oder seitwärts bewegt, wickelt man einen weiteren Strang herum und dann setzt man die Batterie ein.
1: Der wichtigste Artikel der Armee, Klebeband.
0: Achte vor dem Start darauf, dass sich die Rotorblätter frei drehen können.
1: Bei der Ausrichtung der Drohne darauf achten, dass sie waagerecht steht. Schau, ob der Schwerpunkt gut ausgerichtet ist. Teste die Rotoren. Flugbereit.
2: Ganz ruhig beim Start. Nicht abrupt beschleunigen, nicht zu viel Schub geben.
0: Jetzt werden wir mit einer munitionierten Drohne einen Angriff üben. Dort drüben. Ein Pilot wird einen Testflug machen und ein Fahrzeug zerstören.
2: Batterie bereit. Kamera bereit.
1: Rotoren?
2: Rotoren bereit.
1: Ladung?
2: Ladung bereit. Alles in Ordnung. Abflug bereit. Los geht's.
3: Zielanflug.
1: Sieht gut aus.
3: Anflug abgeschlossen. Ziel erfasst.
1: Feuer.
3: Daneben. Das kommt vor. Man muss eben trainieren. Je mehr Flugstunden man hat, desto leichter trifft man das Ziel. Deshalb werden wir auch weiterhin Leute trainieren.
1: Morgen geht eine Einheit von Drohnenpiloten an die Front und bringt unsere Drohnen zum Einsatz. Sie haben 2 Ziele und 2 Drohnen sowie eine dritte in Reserve, um die Ziele zu zerstören.

0: Diese Orte sind mit dem Blut der Menschen getränkt, die unter dem Nationalsozialismus gelitten haben. Menschen, die durch Verhungern, Zwangsarbeit, medizinische Experimente und Gas ermordet wurden. Menschen, die in den Ghettos, den Todes- und Vernichtungslagern Osteuropas starben. Unter ihnen meine Familie. Ihre Sünde, als Juden geboren worden zu sein. 77 Jahre nach dem Ende des Zweiten Weltkriegs sind die Zeichen des Nationalsozialismus wieder da. Hakenkreuze und Neonazi-Kundgebungen, als ob der Nationalsozialismus nie vollständig ausgerottet worden wäre.
1: Es wird Leute geben, die den Nationalsozialismus wieder zum Leben erwecken werden. Es geschieht bereits. Was sich heute in der Ukraine und in Europa abspielt, ist fürchterlich.
0: Ich bin in Weißrussland, um die letzten lebenden Überlebenden des Holocaust zu treffen, um mehr darüber herauszufinden, was mit meiner Familie geschehen ist. Denn wenn wir ihr Schicksal, meine Geschichte, unsere Geschichte kennen, können wir dazu beitragen, dass sich die Vergangenheit nicht wiederholt. Wir fragen die Überlebenden, was der wahre Narzissmus ist und ob er uns wieder ins Angesicht blickt.
2: Heute testen wir eine Drohne. Eine FPV-Kamikaze-Drohne vom Typ Hortensi. Unsere Kameraden aus St. Petersburg haben uns welche für Testzwecke geschickt. Wir haben die Stellung gewechselt und befinden uns nun in einer ländlichen Gegend. Hier ist viel EK im Einsatz. Wir fliegen unter

0: diesen Bedingungen, um die Reichweite zu testen und zu sehen, wie effektiv sie ist. Diese Suppendosen dienen uns als Startplattform. Ein paar Suppendosen genügen.
1: Ein gesundes Frühstück für den Feind. Hier ist der Zünder.
0: Funktioniert. Los geht's. Bezüglich der Reichweite haben die beiden Drohnen eine gute Leistung gezeigt. Mit einer sind wir direkt über einen gegnerischen Schützengraben geflogen. Die Videoübertragung und die Steuerung waren stabil. Alle drei Drohnen haben gut funktioniert. Wir werden sie weiter einsetzen.
2: Die Soldaten der Einheit Kaskade sind bereit, mit den Hortensien-Herstellern zusammenzuarbeiten. Die Einheit hat eine Drohnenpilotenschule und eine eigene Drohnenwerkstatt.
3: Hier befinden wir uns im Labor der OKTF Kaskade. Genauer gesagt, in der Abteilung für unbemannte Luftfahrzeuge der OKTF Kaskade. Mit diesen 3D-Druckern stellen wir verschiedene Teile für Drohnen her. Für unbemannte Luftfahrzeuge, UAV. Das hier ist ein Klassenzimmer der UAV-Abteilung der OKTF-Kaskade.
4: Derzeit werden die Piloten für einen bestimmten Zeitraum ausschließlich an Computern ausgebildet. Anschließend, wenn sie zufriedenstellende Ergebnisse zeigen und die gesamte Steuerung dieses Geräts verstanden haben, fahren sie auf den Übungsplatz und führen praktische Aufgaben durch. Am Ende der Ausbildung werden sie dann zu ihren Einheiten entsandt, um mit Hilfe unserer FPV-Drohnen Kampfeinsätze auszuführen.
3: Das hier ist das Testgelände der OKTF-Kaskade. Im Unterricht üben die Teilnehmer an Simulatoren und fliegen anschließend im Gelände, um Erfahrung mit echten Drohnen zu sammeln. Das beinhaltet Reichweiten von 8 bis 9 Kilometern. Hier in der Umgebung gibt es keine Ziele mehr. Die sind alle weg. Wenn wir also über größere Distanzen fliegen, müssen wir die Traglast verringern. Wenn wir eine Handgranate transportieren und gleichzeitig 15 Kilometer Reichweite haben wollen, müssen wir Kompromisse eingehen. Öffentliche Unterstützung ist unerlässlich, denn Ideen, die von kleinen Unternehmen oder Teams entwickelt werden, können denen der großen Forschungszentren weit überlegen sein.
1: Aktuell sehe ich mehrere Leute in Moskau, die große Lieferungen aus China organisieren, zu guten Preisen. Die Industrie ist am Arbeiten. Nun, wenn die Drohnenenthusiasten sich zusammentun, jeden Tag 5 oder 6 Drohnen zusammenbauen und an die Front schicken würden. In den nächsten Tagen fahre ich mit humanitären Hilfsgütern nach Lugansk und bringe auch 3 FPV-Drohnen.
5: Hier hat man eine Stele aufgestellt für die Fernfahrer. Einwohner von Lugansk haben sie errichtet. Hier, schau. Danke, Russland. Und eine Plakatwand mit einem LKW. Das ist uns Fernfahrern gewidmet.
1: Hier sind unsere Jungs. Sie warten auf uns.

0: Hier, das ist eine 10, denke ich. Ja, eine 10. Hier noch ein Sitzbezug für das Auto. Und hier ist eine 9. Ich habe noch eine dabei. Schaut, was ich noch habe.
1: Das ist das Wichtigste.
0: Ja, das Ladegerät. Ich habe das Beste mitgebracht, was es derzeit gibt. Das Aufladen ist unbedingt notwendig. Außerdem habe ich den besten Ausgleicher für dich ausgesucht, damit alles gut ausbalanciert ist.
1: Sehr gut, danke dir. Nach jedem Flug müssen die Akkus geladen werden. Sie müssen immer aufgeladen sein.
0: Das ist ein Empfänger für eine TBS-Drohne. Ich habe eine gute Kamera dafür ausgesucht. Das sollte passen.
1: Super, das ist perfekt.
0: Gut, ja?
1: Na klar, perfekt.
0: Gut, ich habe mein Bestes getan.
1: Ein Gefühl wie Weihnachten.
0: Das Wichtigste ist natürlich die VR-Brille. Ist diese okay?
1: Klar, besser geht's nicht.
2: Drohnen sind bei der Bekämpfung feindlicher Artillerie und Ausrüstung unerlässlich. Wenn die Artillerie an ein Ziel nicht herankommt, diese kleinen Dinger schaffen es binnen Sekunden.
1: Vielen Dank an die Menschen, die Geld gespendet haben, um uns diese dringend nötige Ausrüstung zu kaufen. Ladegeräte, Brillen.
3: Vielen Dank für die unaufhörlichen Spenden. Besonders bedanke ich mich bei unseren Kindern und beim Jugendwerk. Für die Briefe und die Zeichnungen. Das motiviert und unterstützt uns sehr. Vielen Dank an unsere Frauen und Mütter.
2: Von Tüftlern wie Evgeni könnten wir noch einige gebrauchen und wir werden die militärische Sonderoperation gewinnen.
4: Russische Erfinder kennen keine Grenzen. Ich war einfach verblüfft, als ich einen Panzerkommandanten sah, wie er mit einem Lötkolben an etwas herumtüftelte. Er hatte über Kharkov einen Satelliten entdeckt. Also baute er eine Satellitenschüssel zusammen, schraubte einen Decoder dran, schloss einen WLAN-Router an und, bitteschön, jetzt haben wir Internet überall auf dem Schlachtfeld. Ach ja, Elon Musk, der große Milliardär mit seinem Starlink und all dem. Und was hat dich dieser hausgemachte Internetempfänger denn gekostet? Er sagte, 13.500 Rubel. Noch Fragen?
0: Läuft. Es funktioniert. Die Bilder sollten hereinkommen.
5: Geht die Aufnahme?
0: Nichts zu sehen. Lass es uns einfach probieren. Starte die Rotoren.
6: Die ersten drei Drohnen des Tüftlers aus Saienogorsk wurden von Kameramännern aus dem Team der Division der Tapferen getestet.
0: Achte auf das Gestrüpp dort, etwas nach links. Gut. Wie findest du die Steuerungselemente?
5: Die Steuerung fühlt sich gewohnt gut an. Es ist eine gute Arbeitsdrohne. Genau das, was wir momentan an der Front brauchen, weil dies eine völlig neue Art von Krieg ist. Drohnen sind die Zukunft.
0: Ich bin mit meiner Reise zufrieden. Es war nicht umsonst. Ich habe einiges mitgebracht, was Sie gebrauchen können. Aber ich weiß, dass das nicht genug ist. Wir werden noch viel mehr schicken. Und vielleicht werde ich nicht der Einzige sein, der sammelt, sondern ein Team aus Gleichgesinnten. Mit diesem Ziel werde ich jetzt nach Tambow reisen. Dort haben sie begonnen, in einer Bäckerei militärische Drohnen zu bauen. Ich möchte aus deren Erfahrungen lernen und herausfinden, ob ich ähnliche Produktionsstätten in Saienogorsk einrichten kann.
3: Wir bauen die Drohnen nicht hier. Hier backen wir Brot. Wir haben einen separaten Raum mit moderner Einrichtung, in dem wir die Drohnen bauen. Brotbacken ist schwieriger als der Drohnenbau. Ein Mitarbeiter kann in einer Stunde eine Drohne zusammenbauen, aber Brot dauert 8 Stunden.
6: Der Bäcker nennt seinen Vogel Schnepfe. Diese Drohne ist besonders schwer abzuschießen.
7: Wir begannen mit diesem vom Militär bereitgestellten System. Der Rahmen ist aus Kohlefasern. Wir produzieren 3 Arten von Drohnen. Eine Trainingsdrohne mit einem verstärkten Rahmen sowie zusätzlichen Armen und Stützen. Damit kann man bei jedem Wetter Tag und Nacht trainieren. Diese Drohne hier ist ähnlich und kommt bereits beim Militär zum Einsatz. Sie hat eine Traglast von 1 Kilogramm bei einer Reichweite von 5 Kilometern. Hier ist unsere 3. Drohne,
5: ebenfalls mit verstärkten Armen und einer Traglast von 2,5 Kilogramm.
0: Das ist eine 9, richtig?
5: Eine 8. Wir haben auch Rucksäcke für den Transport entwickelt. Hier sind sie.
0: Die habe ich sofort bemerkt.
5: Bei den Dreier- und Fünfer-Drohnen sind die Ladegeräte mit dabei. Hier kommen die Akkus rein. Sie halten 6 Stunden bei minus 20 Grad Celsius.
0: Das ist die Heizung.
5: Ja, die Heizung hält den Akku konstant zwischen 15 und 17 Grad. Wir bereiten gerade den Versand vor, der heute oder morgen erfolgen wird. Finanziert wird das von der Bäckerei sowie von Bürgern und Unternehmern hier in der Region Tambov. Pro Monat produzieren wir 230 bis 250 Drohnen. Mit der richtigen Finanzierung könnten wir die Produktion um das 2-, 3- oder 4-fache ausbauen.
0: Es war sehr schön, Sie alle kennenzulernen und den Betrieb gesehen zu haben. Jeder noch so kleine Beitrag aus den verschiedenen Regionen hilft unseren Jungs, an der Front voranzukommen und unser gemeinsames Ziel zu erreichen. Mein Traum, hierher zu kommen, ist wahr geworden. Es war ein guter Aufenthalt.
5: Wir starten, sobald wir bereit sind. Zweiter Versuch. Achte auf die richtige Spannung. Am liebsten schaffe ich etwas, was niemand zuvor geschafft hat. Aktuell bedeutet das, dass wir ein Flugzeug bauen, das effektiv und zuverlässig ist. Besser als alles andere. Das ist mein Ziel. Irgendetwas zieht es herunter. Ah, nein. Jetzt ist wieder alles in Ordnung. Ich sehe keine Probleme. Es fängt an zu regnen. Ich hole es zurück. Hier ist ein schöner Busch. Zeit zu landen. Das Flugzeug ist fertig, bis auf 3 kleine Makel, die nach dem Testflug ausgebessert werden müssen. Aber das ist Routine. Idealerweise würden wir natürlich Raketen oder Satelliten ins All schießen. Geräte, die kontinuierlich in der Stratosphäre fliegen. Etwas dieser Art hat ein so kleines Team niemals zuvor geschafft. Ja, all die Länder mit Boeing und all den anderen sind dazu in der Lage. Wenn aber unser kleines Team, so wie es hier zusammenarbeitet, innerhalb von Monaten oder ein paar Jahren etwas schaffen könnte, was die anderen Milliarden von Dollar kostet, dann wäre das doch interessant, oder? Das würde ich gern versuchen.

3000! Auf die Aufräumarbeit! Oh!

0: Diese Orte sind mit dem Blut der Menschen getränkt, die unter dem Nationalsozialismus gelitten haben. Menschen, die durch Verhungern, Zwangsarbeit, medizinische Experimente und Gas ermordet wurden. Menschen, die in den Ghettos, den Todes- und Vernichtungslagern Osteuropas starben. Unter ihnen meine Familie. Ihre Sünde, als Juden geboren worden zu sein. Ihr Schicksal? Die Massengräber in Weißrussland, wo die Nazis, um Kugeln zu sparen, lebendige Frauen und Kinder in Gruben warfen, wo sie zwischen den Leichen ihrer Väter und Brüder erstickten. 77 Jahre nach dem Ende des Zweiten Weltkriegs sind die Zeichen des Nationalsozialismus wieder da. Hakenkreuze und Neonazi-Kundgebungen, als ob der Nationalsozialismus nie vollständig ausgerottet worden wäre.
1: Es wird Leute geben, die den Nationalsozialismus wieder zum Leben erwecken werden. Es geschieht bereits. Was sich heute in der Ukraine und in Europa abspielt, ist fürchterlich.
0: Ich bin in Weißrussland, um die letzten lebenden Überlebenden des Holocaust zu treffen. Im Jahr 1939 lebten hier 900.000

0: Juden. Aber nur 2 Jahre später sollten 9 von 10 hier liegen, in den Gräbern und Massengräbern Osteuropas. Wir fragen die Überlebenden, was der wahre Narzissmus ist und ob er uns wieder ins Angesicht blickt. Den Nazis genügte es nicht, nur lebende Juden zu töten. Sie schändeten auch jüdische Friedhöfe, die einzige Verbindung zu einer verschwundenen Welt. Ich möchte die Grabsteine meiner Familie finden. Denn wenn wir ihr Schicksal, meine Geschichte, unsere Geschichte kennen, können wir dazu beitragen, dass sich die Vergangenheit nicht wiederholt. Ich weiß nicht viel über die Geschichte meiner Familie, denn meine Großmutter, wir nannten sie Oma, sagte immer, dass es nichts Schöneres in ihrer Nachkriegskindheit gegeben habe. Also hat sie nie etwas erzählt und ich habe nie gefragt. Mein Vater erzählte mir, es war 1921, der Erste Weltkrieg, einer der größten Kriege in der Geschichte Europas, war gerade zu Ende gegangen. Brest war fast zerstört. Ihre Eltern waren gestorben und sie und ihre Geschwister überlebten als Straßenkinder, indem sie in der Stadt an der weißrussisch-polnischen Grenze nach Abfällen und Essensresten suchten. Und es gab fast 500.000 frierender Waisenkinder wie sie, die durch die Straßen Polens, der Ukraine und Weißrusslands zogen. In dieses Inferno begab sich ein ukrainischer Jude namens Isaac Ochberg, der die aufkommende Not spürte und mit seinem Wagen in ein abgelegenes Dorf nach dem anderen fuhr und unterwegs verzweifelte, verwahrloste Kinder aufnahm, um sie zu retten. Wäre er nicht gewesen, hätte meine Großmutter wahrscheinlich nicht überlebt. Wenn er nicht gewesen wäre, wäre ich wahrscheinlich nicht hier. Ohne ihn gäbe es keine Geschichte zu erzählen. Ich reiste nach Brest, um mehr darüber herauszufinden, was mit meiner Familie geschehen ist. Meine Großmutter starb und hinterließ so viele unbeantwortete Fragen, wie die nach der Synagoge, in der sie nachts schlief und wo Ochberg sie und ihre Geschwister fand.
1: Stellen Sie sich die zerstörte Stadt vor. Sie sind mit Ihrer Familie hierher gekommen. Kinder, Frau, Großeltern. Man kann nirgendwo wohnen, einfach nirgendwo. Also lebten sie, wo immer sie Platz fanden. In dieser Zeit herrschte in Brest eine katastrophale Armut. Jede Kleinigkeit war ein Geschenk. Die Menschen hatten nichts zu essen und nichts anzuziehen.
0: Meine Großmutter erzählte, dass sie in einer Synagoge schliefen. Dass sie nachts oben in einer Synagoge schliefen.
1: Die Synagoge war da, wo wir jetzt stehen. Jetzt ist es das Belarus-Kino. Es sind einige JDC-Berichte aus den 1920er Jahren erhalten geblieben, die eine Reihe erstaunlicher Fakten enthalten. Sie erzählen von Menschen, die direkt in der Synagoge auf die Toilette gehen. Und als die JDC-Vertreter sie fragten, warum sie das tun, antworteten sie, sie können nicht nach draußen gehen, weil es kalt sei und sie nichts zum Anziehen haben. Eine ganze Familie. Hier steht, dass in diesem kleinen Raum 30 mal 40 Ellen, nicht einmal Meter, 45 Menschen hausten, von denen 11 an Typhus und anderen ansteckenden Krankheiten starben.
0: Man kann sich nur schwer vorstellen, dass meine Großmutter so gelebt hat, fast wie ein Straßenkind. Nicht fast, sie war ein Straßenkind. Im Jahr 2009 besuchten mein Vater und ich zum ersten Mal ihren Geburtsort. Mein Vater ist die einzige Verbindung, die ich zu meiner Großmutter und zur Geschichte meiner Familie habe.
2: Auf die eine oder andere Weise war es abzusehen, dass ich zurückkommen und mir dieses Land ansehen würde. Und nun bin ich hier in Brest. Meine Mutter war ein junges Mädchen, 11 Jahre alt. Sie war ein Waisenkind. Meine Mutter kam von hier. Und ich bin zurückgekommen zu Besuch. Ich möchte nur selbst wissen, dass ich an diesem Ort war.
0: Wie die meisten jüdischen Familien zu dieser Zeit war die Familie meiner Großmutter sehr groß. Das wusste ich nicht, bevor ich hier ins Archiv von Brest kam und Dokumente anfasste, die mehr als 100 Jahre alt sind.
1: Hier sind die Dokumente. Ich glaube, das ist der Bruder Ihrer Großmutter. Pavin.

0: Gersh Faivel.
1: Ist das sein Fingerabdruck?
0: Ja, das ist sein Fingerabdruck.
1: Und das ist sein Foto?
0: Ja.
1: Das ist mein Großonkel Gersh Parvin. Es ist das erste Mal, dass ich ein Foto von ihm sehe. Und er sieht meiner Großmutter so ähnlich.
0: Und das ist seine Adresse. Er wohnte in der Bathori-Straße 112-1. Das ist das Haus ihres Vorfahren. Es hatte eine andere Fassade.
1: Es ist traurig, durch die Straßen zu gehen, durch die meine Familie einst ging, und daran zu denken, dass sie in diesem Gebäude ein- und ausgingen. Andererseits bin ich dankbar, weil es eine Reise in die Vergangenheit ist. Andererseits macht es mich sehr traurig, da ich weiß, wie ihr Leben endete. Gersh Parvin hat kein offizielles Todesdatum. Wie meine ganze Familie ist er einfach verschwunden. Ich habe immer geglaubt, dass meine Großmutter, wenn sie 1921 nicht gerettet worden wäre, alle Schrecken des Ghettos hätte durchmachen müssen. Die Einrichtung des Ghettos im Jahr 1941 war einer der ersten Schritte des Nazi-Plans zur Vernichtung des europäischen Judentums. Glücklicherweise war sie da bereits in Südafrika. Aber was wäre, wenn sie dort geblieben wäre? Was für ein Mensch wäre sie dann geworden? Einige der Antworten finden sich bei denjenigen, die als Kinder ins Ghetto gingen und als Holocaust-Überlebende wieder herauskamen.
2: Ich war 6 Jahre alt, als ich 1941 ins Ghetto kam.
3: Als ich ins Minsker Ghetto kam, war ich 2 Monate von meinem 3. Geburtstag entfernt.
4: Im Jahr 1941 sollte ich in die 1. Klasse kommen, aber ich musste auf eine andere Schule gehen. Anstatt das Lesen, Schreiben und Rechnen zu lernen, lernte ich das Überleben.
2: In diesem Ghetto lebten 150.000 Menschen.
4: 1943, als das Minsker Ghetto bereits liquidiert worden war, waren nicht mehr als 8.000 bis 9.000 Menschen übrig.
5: Der Krieg begann am 22. Juni. Und am 28. Juni waren die Deutschen bereits in Minsk. Am 19. Juli erging der Befehl, in Minsk ein Ghetto einzurichten. Alle Juden wurden in das Ghettogebiet umgesiedelt. Die Stadt wurde in 2 Sektoren eingeteilt. In eine Lebens- und eine Todeszone.
2: Als wir umgesiedelt wurden, wurden uns Straßen zugewiesen. Und wir zogen um.
4: Als wir bereit für den Umzug waren, gab es bereits keinen Platz mehr, an dem wir hätten bleiben können.
3: Ich habe 27 Monate im Ghetto verbracht. Vom 1. bis zum letzten Tag.
4: Das erste Mal nannten wir es Pogrom.
2: Wir wurden gezwungen, in einer Reihe zu stehen. Ein Lastwagen kam, lud Menschen auf und fuhr wieder weg. All die 6.000 Menschen wurden mitten im Stadtzentrum begraben.
4: Alles wurde von SS-Soldaten arrangiert. Die Orte, an die sie gebracht werden sollten, und die Erschießungskommandos.
3: Die Kinder im Ghetto lernten schnell. Ich wusste schon, dass ich mich nicht vom Rock meiner Mutter entfernen sollte. Während dieses Pogroms versteckten wir uns alle in einer Himbeere.
2: Eine Himbeere war ein von Juden gebautes Versteck. Ein Keller in einer Wohnung, in dem wir uns versteckten.
4: Man konnte dort nur sitzen oder liegen.
2: Als die Deutschen die Menschen aus ihren Häusern warfen, wehrten sich einige, ohne wirklich zu verstehen, was da vor sich ging. Sie wurden direkt vor ihrer Haustür oder in ihrem Haus umgebracht. Damals habe ich das gesehen. Ich hatte wirklich Angst vor den Toten. Schreckliche Angst.
4: Als der 1. Tag vorbei war, gingen wir hinaus und sahen dort einen toten Mann liegen.
3: Am Morgen, als ich mit meiner Mutter spazieren ging, sah ich Menschen mit unnatürlich verdrehten Armen am Boden liegen. Es waren erstarrte Leichen. Ich fragte meine Mutter, warum liegen sie in der Kälte? Sie werden sich erkälten. Sie sagte, lass sie hier liegen. Wir können sie sowieso nicht mitnehmen. Und wir gingen weiter.

0: Ein zweirädriger Karren mit zwei Juden in einem Geschirr kam vom Judenrat, um die Leichen einzusammeln. Diese Karren fuhren rund um die Uhr.
1: Wenn wir heute über das Ghetto sprechen, können wir zu Recht sagen, dass es ein schrecklicher Ort war. Ein Ort des Massenmords.
2: Bruder, ich sehe einen Banderiten auf 5.
3: Was macht er dort noch? Na, mach schon.
2: Ich führe das Werk meiner Großväter fort. Ich verteidige meine Familie, meine Geschichte und unsere Werte.
4: Jene, die momentan hier kämpfen, machen weiter dank ihrer Willensstärke.

0: Wie alle Juden von Brest wurde auch meine Familie zweifellos ins Ghetto gezwungen. Sind sie dort umgekommen? Oder gehörten sie zu den zahllosen Millionen Männer, Frauen und Kinder, die gezwungen wurden, sich zu entkleiden und dann aus nächster Nähe in eines der Massengräber geschossen wurden, die Osteuropa übersäen? Wer sind diese Menschen? Wie lauten ihre Namen? Gehört einer von ihnen zu meiner Familie?
1: Ein Weg des Todes. Felder des Todes. Die Gefangenen beschritten diese Straße des Todes. Und die meisten von ihnen trugen natürlich nur Leichen. Offiziellen Angaben zufolge liegen hier 150.000 Juden begraben. Inoffiziell nur hier in Blagovchina wurden 476.000 Menschen getötet. Hier sind die Löcher, 34 Löcher, die von Bäumen bedeckt sind. Das sind alles Gräber. Gaswagen fuhren hin und her und brachten Menschen aus dem Minsker Ghetto. Sie waren bereits am Sterben. Und dann luden sie die Leichen einfach dort ab. Die Gaswagen waren eine Erfindung von Himmler. Er kam zu einer Inspektion nach Minsk. Er wollte eine Hinrichtung durch ein Erschießungskommando sehen. Himmler war ein penibler Mensch. Sie exekutierten einen Juden und etwas Blut spritzte auf seinen Mantel. Er wurde fast ohnmächtig. Er sagte, sie müssten das Töten humaner machen. Mit humaner meinte er, dass die Erschießung von Frauen und Kindern die psychische Gesundheit der deutschen Soldaten beeinträchtigte. Deshalb beschloss er, Gaswagen nach Minsk zu schicken. Sie sollten die geistige Gesundheit der Soldaten erhalten.
2: Litauer, Ukrainer, Polen.
3: Sie haben hier gewütet. Die meisten Erschießungskommandos waren ukrainische und litauische Bataillone. Sie schienen es zu genießen. Ich weiß es nicht. Es gibt immer genug Abschaum in jeder Nation. Wenn diese Dinge begraben liegen, merkt es keiner. Aber wenn alles ans Tageslicht kommt, wird es ein ziemlich heikles Thema.
4: Eines der Hauptmerkmale des Narzissmus ist der Hass auf andere Ethnizitäten.
2: Ihr Hass war unmittelbar.
3: Der Nationalsozialismus wird immer einen Feind finden oder er erfindet einfach einen aus dem Nichts.
2: Wir dachten, dass nach dem Krieg alle Verräter inhaftiert und tot waren, aber der Narzissmus ist nie verschwunden.
4: Es wird Leute geben, die den Nationalsozialismus wieder zum Leben erwecken.

0: werden. Es geschieht bereits. Was sich heute in der Ukraine und in Europa abspielt, ist fürchterlich.
1: Die Welt ist zu spät aufgewacht, um zu erkennen, dass das, was zum Schweigen gebracht wurde, zurückkommt. Und zwar mit noch größerer Wucht. Ich glaube, dass der Westen einen Fehler macht. Sie versuchen zu vertuschen, was heute passiert. Aber das wird sich rächen.
2: Die Nazis ermordeten meine gesamte Familie und hinterließen mir nur Massengräber als Erinnerung an sie. Ich kann mir nicht einmal sicher sein, wer wo gestorben ist. Und auch die Generationen vor ihnen wurden nicht verschont, so wie meine Urgroßeltern und ihre Familien. Und auch bei ihren Familien, die einst Gräber mit Namen hatten, auf denen Trauernde nach jüdischer Tradition einen Stein zum Gedenken niederlegen konnten, sorgten die Nazis dafür, dass ich nicht einmal das habe. Der Tod tritt nicht ein, wenn der Körper eines Menschen aufhört zu funktionieren. Der Tod tritt ein, wenn wir vergessen. Und die Tragödie des Holocausts wurde in zweifacher Hinsicht verstärkt, weil so viele Menschen einfach verschwunden sind. Grabsteine werden auch 77 Jahre nach Kriegsende noch gefunden. Die Menschen sammeln sie von der Straße auf, finden sie in ihren Gärten und sogar in ihren Häusern.
3: Die Nazis wollten jeden Hinweis auf Juden in diesem Land auslöschen. Und als die Nazis kamen, das Ghetto organisierten und versuchten, jeden Juden zu töten, ordneten sie auch an, das Land zu verkaufen, das ein Friedhof war. Zu verkaufen, weil sie dachten, dass die Leute hier das Land kaufen und die Steine zerstören würden und dass sie damit sogar Geld machen könnten. Sie können sich also vorstellen, dass wir etwa 28.000 Steine verloren haben. 28.000 Schicksale und Leben von Menschen sowie deren Geschichte. Wir versuchen also, so weit wie möglich alle Steine einzusammeln, auch wenn es sich nur um Bruchstücke handelt. Auch wenn keine Inschrift darauf zu finden ist, und sie hierher zurückzubringen, um sie an den Ort des Friedhofs zurückzubringen, an den die Steine nach jüdischer Tradition zurückkehren müssen.
2: Was ist das ultimative Ziel? Was soll mit all diesen Steinen geschehen?
3: Das ultimative Ziel ist es, ein Lapidarium zu errichten, ein Mahnmal aus Steinen. Und es wird nicht nur ein Mahnmal für den Friedhof sein, sondern ein Mahnmal für alle Holocaust-Opfer, die im Ghetto gestorben sind. Jeder Stein steht für ein Leben, eine Geschichte, ein Erbe. Wir versuchen also, dieses Erbe für die künftigen Generationen zu bewahren.
2: Werde ich die Namen meiner Familie, Altruschka oder Parvin, auf einem Grabstein finden? Ich suche verzweifelt nach einem Zeichen, einem Buchstaben, etwas zum Anfassen, das mich mit den früheren Generationen verbindet. Ich bin gerade hier in Johannesburg, Südafrika angekommen, wo mein Vater lebt. Ich wohne nicht mehr hier, deshalb sehe ich ihn nicht oft. Und wir stehen uns sehr nah, vor allem jetzt, wo er ein Bein verloren hat. Er hat vor 5-6 Jahren ein Bein verloren und er ist 91. Er ist nicht sehr mobil, also verbringt er die meiste Zeit des Tages auf seinem Zimmer. Er ist hier in ein Hotel gezogen, nachdem er sein Bein verloren hat. Und er sitzt nur da, sieht fern und schläft. Er schläft fast den ganzen Tag. Ich wünschte, ich könnte mehr Zeit mit ihm verbringen, als ich es tue. Aber wann immer sich die Gelegenheit bietet, ihn zu besuchen, komme ich sofort.
4: Hi, hi.
2: Hallo.
4: Hi,
2: wie geht's?
4: Dad.
2: Hi. Dad.
5: Du siehst wunderbar aus.
2: Was?
5: Du siehst sehr gut aus.
2: Du siehst auch sehr gut aus, Daddy. Wie geht es dir?
5: Auch.
2: Dir geht es auch? Ich komme gerade aus Weißrussland. Wir wollten einfach nur sehen, wo Oma und die anderen herkommen. Mein Vater ist die einzige Verbindung, die ich zu meiner Großmutter und zur Geschichte meiner Familie habe. Es dauerte fast 2 Monate, bis Isaac Ochburg seine Waisenkinder nach Südafrika brachte. Er holte sie aus den Wäldern, von den Straßen, aus den Synagogen und den Waisenhäusern, Meine Großmutter und ihre Geschwister wurden nach Johannesburg geschickt, wo eine private Villa in ein Waisenhaus umgewandelt worden war, um sie unterzubringen. Mein Vater und ich machen eine Reise in die Vergangenheit, um uns an die Geschichte meiner Großmutter zu erinnern. Erzähl mir ein bisschen von Omas Geschichte. Wir sind zum Beispiel nach Brest gefahren und haben gesehen, von wo die Kinder stammten. Was wissen wir über Omas Geschichte, die in Brest begann?
5: Ich weiß, dass ihr Vater ein Landvermesser war. Er lebte in Brest-Litovsk.
2: Wie sind Omas Eltern gestorben?
5: Das weiß niemand. Sie sind einfach verschwunden. Sie hat es nie erfahren.
2: Als Ochberg nach Weißrussland kam, wo hat er Oma und ihre Geschwister gefunden?
5: Sie gingen in die Schulen. Sie waren Waisenkinder. Jüdische Waisenkinder. Lebten in der Synagoge. Er konnte die Kinder dort immer abholen. Und sie kamen meist aus diesem Umfeld. All diese Kinder, die dort draußen geblieben sind, hatten den Krieg eben überlebt.
2: Es waren Tausende und Abertausende von Kindern. Wie kommt es, dass er unsere Familie ausgewählt hat? Aber ich meine, es ist ein Wunder, oder?
5: Wenn das nicht geschehen wäre, wären wir jetzt nicht hier. Einige der Kinder, die zurückgelassen wurden, wie eine Schwester, sind einfach verschwunden.
2: Und wie hat Oma Ochberg genannt? Ich meine...
5: Alle Waisenkinder nannten ihn Daddy Ochberg. Daddy Ochberg. Meine Mutter starb in Durban. Sie war etwa 82 oder 83. Und sie erwähnte noch gelegentlich, sie sagte immer noch Daddy Ochberg. Immer wenn ich hierher komme, bin ich erstaunt, dass dies der Ort ist, an dem meine Mutter aufgewachsen ist. Aber ich muss sagen, dass es mindestens 10 Jahre her ist, dass ich das letzte Mal hier war.
2: Zig Jahre nachdem sie Brest verlassen hatte, starb meine Großmutter in Durban. Weder mein Vater noch ich sind seit ihrem Tod hier gewesen. Und es ist wichtig für mich, hierher zu kommen. Vielleicht zum letzten Mal mit meinem Vater, um ihr die Ehre zu erweisen. Ich freue mich, mit dir zu fahren, Daddy.
5: Wie bitte?
2: Ich freue mich, mit dir nach Durban zu fahren. Danke, dass du auf mich gewartet hast. Danke, dass du auf mich gewartet hast. Er möchte gern in der unverändert gebliebenen Wohnung meiner Großmutter verweilen. Diese ist weit entfernt von der Armut ihrer Jugend. Hast du schöne Erinnerungen an den Wohnblock, Papa?
5: Ja, ich habe Erinnerungen.
2: Okay, hier hat deine Schwester gewohnt, stimmt's? Sieht noch die Wohnung genauso aus, Dad? Daddy, wenn ich mir Omas Wohnung ansehe, dann gibt es hier nichts, was aus Russland stammt, oder?
5: Sie hatte nur wenige Erinnerungen an Russland. Sie war ein kleines Mädchen, als sie hierher kam. Warum sollte sie also noch viele Erinnerungen an Russland gehabt haben?
2: Daddy, erinnerst du dich, als wir zu dem Feld gingen, wo der jüdische Friedhof gewesen war?
5: Ja. Dort lag der größte Friedhof von Brest. Es ist sehr wahrscheinlich, dass Verwandte wie die Mutter oder der Vater meiner Mutter oder Onkel hier begraben wurden. Amen.
2: Von dieser bedauernswerten Gruppe von Kindern, die die Sowjetunion mit nichts als den Kleidern auf dem Leib und den Schrecken ihrer Erinnerungen verließen, stammen heute mehr als 4000 Kinder und Enkelkinder auf der ganzen Welt ab. Die jüdische Tradition lehrt, dass derjenige, der ein Leben rettet, ein ganzes Universum rettet. Wenn es mehr Menschen wie Ochberg gegeben hätte, dann hätte es viel weniger Juden gegeben, die die Nazis hätten töten können. Meine Großmutter wurde gerettet. Das ist ein Wunder. Aber es gab so viele, die nicht gerettet wurden.
4: Warum habe ich überlebt? Gott gab mir eine Aufgabe.
1: Er führte mich auf diesen Weg.

0: Ich glaube, der Allmächtige behält mich hier, um die Menschen daran zu erinnern und ihnen davon zu erzählen, was hier passiert ist.
1: Hier stehe ich vor euch, während 10 Menschen im Grab

0: beängstigend.
1: Vermisst du Oma, Daddy?
2: Hey.
1: Was würdest du zu Oma sagen, wenn sie jetzt vom Himmel auf uns herunterschauen würde?
3: Wie ist es dort oben? Ich hoffe, du bist dort glücklich, ohne Beschwerden.
1: Ich hab dich lieb, Daddy. Ich hab dich lieb. Oma, ich verstehe, dass du es nie erzählt hast. Jetzt spreche ich für dich und für deine Eltern, Großeltern. Für die Millionen derer, die wir verloren haben. Dieser Film ist allen gewidmet, die durch die Hand der Nazis starben. An diejenigen, die überlebt haben. Und an die Geschichten, die niemals erzählt werden.

0: Gehen wir. Das sind unschuldige Zivilisten. Prozent von ihnen wurden durch die Kämpfe getötet. Die Leute schrien, was tut ihr? Wir sind Ukrainer. Und sie sagten, Ukrainer, einen Dreck seid ihr. Und das war alles.
1: Haben sie das beim Rückzug getan?
0: Ja, beim Rückzug.
1: Was ist der Sinn?
0: Ich weiß es nicht. Zaporozhetz. Das ist das älteste Grab vom 27. Oktober.
2: Ich bin früh morgens aufgestanden, ging nach draußen und da hörte ich einen Schrei. Raus aus dem Haus und sowas. Sie haben alle an die Wand gestellt und angefangen zu schießen. Meine Schwiegertochter schrie, was tut ihr? Wir sind doch... Aber er hat einfach losgeschossen und das war's.

0: In der Nähe unserer Stellung laufen Kühe herum. Dort, wo die Minen liegen. Eine wurde bereits in die Luft geblasen. Sie ist draufgetreten und die Mine explodierte. Sie hat vor sich hingeschlummert und ist genau draufgetreten. In Ordnung. Ich melde mich, falls etwas passiert. Bis später. Heilige Scheiße! Wer ist da?
1: Willst du die Kühe vertreiben?
0: Verdammt, ich weiß nicht, wie ich sie vertreiben könnte. Wenn die Minen sie nicht aufschrecken. Nein, außerdem ist es gut, wenn sie in Richtung der Ukropen laufen. Sie laufen herum und lösen die Stolperdrähte aus. Klar, um die Tiere ist es schade, aber sie helfen tatsächlich ein wenig. Aber wenn sie hier herumlaufen, ist das nicht besonders gut. Oha, da kriecht ein Banderit herum. Wenn sie sich da draußen bewegen, können wir sie aufdecken und wir kriegen sie. Student, hier Siava.
2: Siava, komm.
0: Bruder, ich sehe einen Banderiten auf 5.
2: Student an Jeep, komm. Was macht er dort noch, Jeep? Na mach schon.
0: Dieser dreiste Schakal. Die haben überhaupt kein Schamgefühl. Es ist ihnen völlig egal. Jeden Tag decken wir sie ein, aber sie kriechen immer wieder hervor und tun irgendwas. Scheu sind die nicht. Den decken wir ein. Wir nehmen das Maschinengewehr. Also los, gehen wir an die Arbeit. Ah, sieh mal an, wir haben einen Banderiten auf 5 aufgedeckt.
3: Ich denke, das reicht.
0: Wir haben ihn bearbeitet und er zog sich in den Graben zurück.

0: Sie sind rund 300 Meter von uns entfernt. Unser Beschuss hindert sie daran, sich uns zu nähern. Jetzt greifen sie uns an. Sie eröffnen das Feuer. Wir haben in den Nebel geschossen. Jetzt erwidern sie das Feuer.
1: Von dort können sie uns sehen, aber dank der Entfernung können wir uns hier sicher bewegen. Bis hierher, dann nicht mehr. Dort beginnt die Ansammlung. Dort in der Ferne, zwischen den Häusern, bei den Stromleitungen. Dort sitzt der Feind. Das ist ihre Einheit. Sie beobachten uns. Sie wissen von diesem Pfad, haben ihn wohl gesehen. Sobald sie eine Bewegung registrieren, schießen sie in Richtung dieses Pfades. Mein Name ist Zjava. Nun, mein Rufname ist Zjava. Seit 2014 bin ich beim Bataillon Vostok. Im Grunde genommen ist es eine reguläre Arbeit geworden. Ich begann 2014 in der aktivsten Phase, als die Proteste vor der Stadtverwaltung begannen. So fing alles an.
2: Yankee an Förster.
1: Ich arbeitete in einem Werk in Mariupol. Ich komme aus Mariupol. Wir hatten uns als Gruppe zusammengetan, hielten zusammen und wählten einen Anführer. Wir erfuhren, dass es in Donetsk einen guten Kommandeur gab, auch ideologisch, denn er teilte unsere Ansichten. Er heißt Hodakowski. Wir beschlossen, unter sein Kommando nach Donetsk zu gehen. Am 3. Mai kamen wir an. Wir wurden herzlich begrüßt. Und am 6. Mai wurde die Gründung des Bataillons Vostok verkündet.
3: Wenn sich Energie aufstaut, muss sie raus. Im Jahr 2014, 10 Jahre später, brach sie hervor. Wie ein reißender Fluss. Die Menschen brauchten das, denn es hatte sich viel Negativität und Unmut aufgestaut. Langsam, aber stetig. Es musste zu einer Explosion kommen. Und das tat es. Wir zogen Leute zusammen, die bereit waren zu handeln und sich mit Waffen auskannten. Ich hatte einen Vorrat an Kurz- und Langwaffen angelegt. Unsere Gruppe war ungefähr 2 Kompanien stark. Wir hatten umgebaute Fahrzeuge. Wir entfernten die Verkleidung aus Lieferwagen, versteckten die Waffen darin und tarnten sie. So haben wir nach und nach unser Potenzial ausgebaut. Bis zum letzten Moment wollten wir uns nicht zu erkennen geben, bis wir wussten, dass wir bereit und stark genug waren. Eine Macht, mit der man rechnen musste. Entschuldigen Sie bitte. Ich zeigte mein Gesicht in der Öffentlichkeit. Aber im Geheimen habe ich eine Kampfeinheit aufgestellt.
1: Aha, jetzt hat er Ihnen aber ordentlich eingeschenkt. Gute Arbeit. Die werden nicht einmal mehr ihre Nasen herausstecken, wo der Granatwerfer seine Arbeit getan hat.
4: Zjava, Zjava, hier Carter. Veranstaltung beendet.
1: Hier Zjava, verstanden. Gut gemacht. Gute Arbeit. Wir halten sie auf Trab, damit es ihnen in unserem Land nicht zu bequem wird. Das war's. Sie bleiben in Deckung, haben Angst hervorzukriechen.

0: Lasst uns ein wenig ausruhen und einen Kaffee trinken. Die Banderiten verstecken sich. Ich liebe Gelee-Bonbons. Für Gelee-Bonbons würde ich einem Stoßtrupp beitreten. Natürlich ist das ein Scherz. Einem Stoßtrupp würde ich auch so beitreten, falls nötig. Gern würde ich für einen Monat von hier weg. Irgendwohin. Weit weg, wo friedliche Leute sind, die lächeln und sich freuen. Einfach mit meiner Familie sein, für einen Monat. Gemeinsam Zeit verbringen und nicht an das hier denken müssen. Das ist alles. Und dann hierher zurückkehren. Obwohl ich zu jenen Leuten gehöre. Ich denke, auch wenn man mir einen Monat freigäbe, würde ich nur einen halben Monat ausruhen und dann schnell hierher zurückkehren. Ich kann nicht. Gerade wenn ich mir die Videos anschaue, die diese Schakale hochladen, was sie treiben, wie sie die Menschen schikanieren. Ich kann mir das nicht in Ruhe anschauen und herumsitzen. So wurde ich erzogen, mit Geschichtsbewusstsein. Und ich wurde mit Ehre erzogen. Mein Leben, naja, es ist nicht so, dass ich es nicht schätze. Aber ich würde es für diese Sache opfern. Deswegen bin ich hier. Ja, es gab viele Momente, in denen ich dachte, dass es für mich vorbei sei. Dass ich sterben würde. Aber nein, nun. Ich mache weiter und nichts kann mich aufhalten.
1: Hier Kashtan.
0: Panzer, hier ist Java. Komm.
2: Hier Panzer.
0: Ich bringe einen Besucher mit.
2: Moment noch, ganz ruhig. Warte, bis es etwas ruhiger wird, okay?
0: Hier ist Java, verstanden.
3: Können Sie uns jetzt sehen?
0: Ja, jetzt können Sie uns sehen. Wir gehen gerade die Passage entlang. Dort drüben, links,

0: Was denkst du, können sie das Feuer eröffnen?
1: Was?
0: Können sie das Feuer eröffnen?
1: Ja klar, und das tun sie ständig. Aber in den vergangenen 3 Tagen hatten wir sie fest im Griff, sodass sie heute Angst haben, die Nase herauszustecken. Angenommen, es kommt zu Kampfhandlungen und sie beschießen dich ununterbrochen. Du erwiderst das Feuer und der Beschuss lässt nach. Das ist eine gute Gelegenheit. In solchen Momenten kannst du dich um deine Aufgaben kümmern. Die Stellung befestigen, Munition hereinbringen und so weiter. All diese Kleinigkeiten spielen eine Rolle. Alles spielt eine wichtige Rolle. Sie erwidern das Feuer. Jetzt sind sie aufgewacht. Zuerst beschossen sie die Häuser mit Maschinengewehren. Später ließen sie 60 mm Geschosse auf die Häuser prasseln. Sie haben Späher da draußen. Er muss mich gesehen haben, als ich dort entlang ging. Bei Wetter wie diesem hätten sie mich von ihren Stellungen aus nicht sehen können. Sie sind also näher. Unsere Jungs eröffnen gleich das Feuer.
2: Ziel?
3: 803.
2: 803. Die sind gut.
1: Geschütz geladen.
4: Luti, Feuer frei.
3: Achtung, Feuer. Ein Schlag.
2: Noch eine?
3: Ja.
1: Geschütz geladen.
3: Achtung, Feuer. Das wird ein Treffer. Wo ist sie? Ah, dort.
4: Hey Luti, das Ziel ist getroffen. Feuer einstellen. Feuer einstellen.
1: Das war's. Unsere Arbeit ist getan. Jetzt warten wir ab, ob sie antworten oder nicht. Falls nicht. Und selbst wenn, warten wir ab und lassen die Dinge ein wenig beruhigen. Und dann schicken wir ihnen ein weiteres Geschenk. Nun, es ist ruhig. Lass uns ein paar Geschenke für sie einpacken. Ich entferne den Detonator, damit sie weiterfliegen kann. Dorthin, wo ich sie haben will. Damit sie das Ziel erreicht, tüfteln wir ein wenig daran herum. Das ist kein Spielzeug. Meine Mutter würde mir dafür auf die Finger klopfen. Russen finden für alles eine Lösung. Wir sind einfallsreiche Leute.

Und selbst wenn wir entdeckt werden, haben wir den Vorteil der Reichweite. Wir können uns in Deckung zurückziehen.

0: Ого.
1: И вторую. Ага.
2: Wir freuen uns, Sie in unserem improvisierten Kino zu begrüßen. Wir sind im ganzen Donbass unterwegs, um Dokumentarfilme zu zeigen, die hier aufgenommen wurden.

0: Ich hatte eine glückliche Kindheit in einem friedvollen Elternhaus. Ich erinnere mich deutlich an die Worte meines Großvaters. Kinder, der Krieg kommt.
1: Mit so vielen Serben war es unmöglich, einen größeren kroatischen Staat zu errichten. Daher war der Völkermord die einzige Möglichkeit, einen solchen Staat aufzubauen. Neben der Vernichtung von Juden und Roma waren die Serben das Hauptproblem für die Kroaten.
0: Es war ein großer, sehr großer Baum. Es war das erste Mal, dass ich Menschen sah, die an dieser Pappel, an ihren Beinen herunterhingen.
2: Meine Mutter drückte mich an ihre Brust. Wenn ich daran denke, wie sie mich umarmte, mit Tränen in ihren Augen, wie sie mich ihr wegnahm. Es rührt mich auch zum Weinen.
3: Man kann die Geschichte nicht zurückdrehen. Man muss sie kennen und sich daran erinnern. Sonst wird sich die Geschichte wiederholen und die Entfremdung zwischen den Menschen wird wieder zunehmen.

0: Слышишь? Ich werde jetzt Geschenke an die Arschlöcher verteilen. Ich habe 3 Karotten. Es ist eine schöne Gegend hier. Wir machen unsere Arbeit und suchen dann Deckung. Wir werden eine halbe Stunde warten, bis sich die Lage beruhigt hat, und dann hauen wir ab.
1: Ab 21, etwa 300 bis 500 nach Osten, ungefähr.
2: Weiter nördlich.
0: Koordinaten verstanden, aber ich habe nicht verstanden, was dort liegt. Wiederholen.
1: Mach dir keine Gedanken. Schieß einfach.
0: Okay, verstanden.
1: Student Anserva, bereit.
0: Verstanden, es geht los.
1: Jeep, wenn sie schießen, gibst du Sperrfeuer.
2: Verstanden.
0: Okay, los geht's.

0: Vierter an Student, komm.
1: Student an Vierter, komm.
0: Student, hier Vierter. Shit.
1: Hier Student, melde Einschläge auf 82.
2: Vielleicht warten sie auf uns und eröffnen das Feuer mit dem Maschinengewehr. Lass uns vorsichtig sein. Wir warten 20 oder 25 Minuten und dann gehen wir. Wenn sie schießen, gehen wir in Deckung. Verdammt, ich habe die Ohrenstöpsel vergessen. Jetzt habe ich Ohrensausen. Sie lassen einfach einen Vogel aufsteigen und verfolgen unsere Spur. Sie könnten Granaten in unsere Richtung feuern. Das Maschinengewehr erledigt dann den Rest.
0: Hier, Office.
2: Alles erledigt. Ich muss abhauen. Könnt ihr den Himmel aufklären, sodass ich sicher rauskomme? Ich habe Ohrensausen, kann am Himmel nichts hören.
0: Ja, ja. Sie sind schon unterwegs. Warte noch 5 Minuten.
2: Verstanden.
3: Drohnen sind das größte Problem in diesem Krieg. Diese Art des Einsatzes ist neu. Wir befinden uns in einem Drohnenabwehrkrieg. Sie setzen etwas gegen uns ein und wir setzen etwas gegen sie ein. Wir lassen uns ständig etwas Neues einfallen. Sie versuchen uns auszutricksen und wir überlisten sie. Unsere Leute entwickeln neue Lösungen und Innovationen. Außerdem bereiten die neuen Abwurfvorrichtungen für Bomblets unseren Jungs große Probleme. Wir müssen ihnen Deckung geben und tun unser Bestes. Nun, hier herrscht sozusagen eine sehr trügerische Ruhe. Als wir mit diesem Stock, wie wir ihn nennen, hier ankamen, war die Lage sehr turbulent. Sie flogen, wo immer sie wollten. Ständig und dreist. Sie drangen in das Dorf ein und flogen herum, wie sie wollten. Nun, wir erfüllen unsere Aufgabe und haben begonnen, sie zu vertreiben. Seitdem tauchen sie seltener auf. Aktuell versuchen sie eine neue Taktik. Sie wollen uns umgehen, indem sie sich von der Seite nähern.
0: Jetzt ist es still.
2: Okay, verstanden.
0: Office an Siava, kommen.
2: Hier, Siava, ich höre.
0: Office an Siava, du kannst vorrücken.
2: Verstanden, Office. Okay, los geht's.

Im Krieg muss man rotieren, Stellungen einnehmen. Man sitzt in Gräben und wartet, dass der Feind auftaucht. Es ist nicht so, dass man eine Pistole zieht oder einen Säbel und Leute mit einem Hieb von der Schulter bis zur Leiste zerteilt. Es ist nichts Schönes, nichts Aufregendes daran. Es ist täglicher Drill, harte Arbeit, Wiederholungen. Tag, Nacht, 24 Stunden.

0: Rotation nach Rotation. Regelmäßige Verluste. Man ist der Artillerie ausgesetzt. Absolute Verwundbarkeit, denn wenn der Feind die Artillerie effektiv einsetzt, gibt es kein Entrinnen. Man hebt Gräben aus, baut Befestigungen. Aber all das wird einem vielleicht nicht helfen, wenn einen der Feind bei einer Rotation überrascht, wenn die Jungs an die Oberfläche kommen. Die Vögel kreisen, sehen alles, verfolgen alles. Und sie sind ständig alarmbereit.
1: Feuer. Ziele ein wenig höher. Ziele ein wenig höher und mehr nach rechts. Ein bisschen nach rechts. Nach rechts. Weiter schießen. Okay, gut gemacht. Noch eine Salve, dann ist gut. Los. Okay, das reicht.
2: Das ist auf uns gerichtet, oder?
3: Ja. Der auf 6 will noch einen Nachschlag.
2: Ich habe mich wegen meiner Tochter zum Dienst gemeldet. Sie war 3 Jahre alt, als unser Haus beschossen wurde. Das Dach wurde zerstört. Sie lief umher, sah all die Zerstörung und sagte, Papa, wer auch immer das getan hat, jemand muss ihn ordentlich verprügeln. Naja, und jetzt ist Papa hier. Seit 2016 bin ich im Dienst. Meine Frau war natürlich dagegen und hätte sich beinahe von mir scheiden lassen. Meine Kinder denken, dass Papa an einem Kontrollpunkt steht. Damit sie sich nicht zu viele Sorgen machen. Wir greifen niemanden an. Wir holen uns zurück, was uns gehört. Sie sind zu uns gekommen, im Jahr 2014. Mit ihren Flugzeugen und all dem anderen. Genug. Unsere Waffen sind bereit.
4: Es sieht so aus, als hätten wir hier eine pro-ukrainische Maus. Wir werden sie nicht töten, sondern draußen freilassen. Der Nager hat mit der Sache nichts zu tun. Er sucht lediglich nach Futter. Er will niemandem etwas Böses. Die Ukropen aber schon. Schade. Und los, weg ist er.

0: Rapor hat dir einen Gefallen getan und dich Taigan zugeteilt.
1: So sieht's aus, Leute. Da haben wir uns was eingebrockt, was? Ich bin ein Kosake. Mein Deckname ist Taigan. Ich habe ein halbes Jahr in diesem Bataillon gedient. Nur, dass es da noch Taurien hieß. Ein Sturmbataillon. Los, los, los. Weg vom Fenster, weg vom Fenster. Meine Söhne sind 16 Jahre alt. Nun, wenn ich nicht in den Krieg ziehe, werden sie es tun.
2: Wer sonst? Wir erziehen auch unsere Kinder zu echten Kosaken.
1: Man muss Soldat sein, ob man ein Kosake ist oder nicht. Man muss Soldat sein, von Kindesbeinen an.

0: Mäuse haben uns regelrecht überrannt. Sie fressen alles. Das Schießpulver, das in den Minen steckt. Sie beißen Säcke auf und verteilen den Inhalt. Sie knabbern an den Kabeln der Fahrzeuge und fressen sogar persönliche Gegenstände wie Tabak oder Nahrungsmittel. Wir müssen uns also auch mit Mäusen herumschlagen. Ein Minenkasten, Tee, Kaffee. In diesem metallenen Schießpulverkasten lagern wir unser Schmalz und andere Dinge, um die Mäuse fernzuhalten. Das Zelt wurde mit Klebeband geflickt, nachdem es von Granatsplittern zerfetzt worden war. Wir befanden uns an einer anderen Position, wurden beschossen und die Splitter zerrissen das Zelt. Wir haben es mit Klebeband geflickt. Im Krieg ist starkes Klebeband Gold wert. Es löst sich nicht ab und saugt sich nicht voll.
1: Strahl, komm! Hallo Jungs, wie sieht's aus? Wollen wir noch weiter feuern? Oder haben sie sich vor euch versteckt?
2: Ziel?
1: Ziel auf 824, minus 4.
2: Auf 820?
1: Ja.
2: Granate her. Wie machen wir es? Diese abfeuern und dann abhauen?
0: Ja.
3: Geschütz geladen.
2: Eine Sekunde, ich mach das.
3: Fertig.
2: Ja.
1: Achtung! Feuer!
2: Abdecken.
3: Eins, zwei, drei.

0: Wichtig ist, dass sie jetzt nicht mehr auf unsere Leute schießen. Ich meine, entweder sie verstecken sich oder sie lecken ihre Wunden. Das Ergebnis ist jedenfalls in Ordnung. Sie schießen nicht mehr auf unsere Leute. Das ist ein Erfolg. Sind das unsere?
1: Unsere, ja.
2: Und das sind nicht unsere.
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1: Wir verteilen ein paar Sandsäcke, während die Jungs eine Zigarettenpause einlegen. Wir bauen eine Stellung, mit der wir den Banderiten das Leben zur Hölle machen werden.

Harte, monotone Arbeit. Viele kommen hierher und erwarten, in eine Stellung gebracht zu werden, wo sie ein Maschinengewehr bekommen und die Feinde einfach niedermähen können. Wie auf einem Schießstand oder wie John Rambo. Aber wenn sie mit sowas konfrontiert sind, sind sie nicht einmal in der Lage, die einfachsten Aufgaben zu erfüllen. Wenn jemand an so etwas scheitert, was ist dann im Kampf von ihm zu erwarten? Ich weiß es nicht.

0: Mein Rufname ist Weiß. Ich komme aus Ijewsk, der Heimstätte des Kalaschnikow-Gewehrs. Als der Oberbefehlshaber, unser hochverehrter Wladimir Putin, die Mobilmachung verkündete, dachte ich, nun ja. Ehrlich gesagt, wollte ich nach Georgien flüchten, wie die meisten jungen Kerle. Ich stieg aber in den verdammten falschen Zug ein und jetzt bin ich hier. Aber ich bereue es nicht. Wir werden siegen und dann gehe ich heim. Ich bin durch den Fanclub RCD Espanyol hierher gekommen. Fußballfans des Landes. Junge, das ist die Crème de la Crème des Landes. Harte, gesunde Männer, allesamt. Ich bin kein Fußballfan, aber so hatte ich es mir vorgestellt. Männer, die in ihrer Freizeit gerne mal eine Schlägerei austragen. Von diesen Kerlen kann man nur das Beste erwarten. Hier können sie ihrem Potenzial freien Lauf lassen. Und ich werde sie dabei so gut wie möglich unterstützen.
1: Sie selbst nennen sich nicht Fußballfans. Sie sagen, Fans, das sind die Typen, die mit Schals herumlaufen. Wir sind Ultras. Auf der einen Seite sind sie sehr intelligent, auf der anderen Seite sind sie aber so albern, dass sie sich in Friedenszeiten gegenseitig verprügeln, um überschüssige Energie loszuwerden. Aber hier? Nur zu, Jungs, macht euer Ding. Allerdings, Krieg hat keine Romantik. Das finden sie schade.
2: Ich habe Schlimmeres erwartet, aber so schlimm ist es nicht. Man kann hier leben. Ich würde sogar sagen, dass es interessant ist. Überall herrscht Krieg. Nun, das war zuvor schon offensichtlich, aber hier fühlt es sich anders an. Und es ist sehr ernst.
3: Wir gerieten unter Beschuss. Hier Mörser, dort Maschinengewehrfeuer. So ist das.
2: Wir sind alle Fans unterschiedlicher Fußballclubs. Jeder trägt andere Farben, aber die wichtigsten drei Farben verbinden uns alle. Weiß, Blau und Rot. Das sind die Farben unseres Landes. Gedenkbuch der Ukraine, Oblast Donetsk. Seht her. Für uns. So wie in diesem Buch führe ich das Werk meiner Großväter fort. Ich verteidige meine Familie, meine Geschichte und unsere Werte. Viele haben das bereits vergessen und sich verkauft, wie die Ukraine, diese korrupten Schakale. Sie haben kein Gewissen, keine Ehre, keine Geschichte, nichts. Sie haben nicht einmal eine Seele.

0: Das sind gewiss keine gewöhnlichen Leute, die jeden Tag den Kopf ins Feuer stecken, Tag ein, Tag aus, so lange ausharren, wie es verlangt wird, und dann wieder zurückkehren. Mehr noch, jedes Ein- und Aussteigen ist eine kleine Militäroperation für sich. Jeder Einsatz, der Zeitpunkt, das Vorgehen, alles wird sorgfältig geplant, um immer an der Todesposition anzukommen, ohne zu sterben. Man kriecht lebendig an den Ort, wo man stirbt.
1: Also folgendes. Falls wir eine Drohne hören, rennen wir zu einem Haus. Ich glaube zwar nicht, dass das Wetter es zulässt, aber man weiß ja nie. Der Gegner ist unberechenbar. Eine Drohne könnte heranfliegen oder irgendetwas anderes. Aber wie wir sehen, haben wir Nebel vor uns. Das ist gut. Das Wetter ist heute auf unserer Seite. Hoffentlich schaffen wir die Aufgabe. Der Draht wird ersetzt und wir kommen gesund und munter wieder zurück. Mein Name ist Wladimir Wladimirowitsch, Rufname Tur. Ich bin 27 Jahre alt, komme aus der Heldenstadt Donetsk und bin ein Soldat des Bataillons Vostok. Die Ereignisse von 2014 haben mich komplett verändert. Mit 19 bin ich schneller gealtert. Meine Haare sind ergraut. Das ist sehr schade, aber das Leben geht weiter. An einer der Stellungen habe ich eine Mine samt Stolperdraht platziert. Vor kurzem hat der Feind diese Position beschossen und den Draht getroffen. Wir müssen den Draht austauschen.

0: Selbstgemachtes Leid. So ist besser. In dieser Situation wäre Löten natürlich besser. Oder eine Krimpzange. Fertig. Okay. Hier, die Mine ist platziert. Noch kurz justieren und die Mine ist scharf. Das war's. Unsere Arbeit hier ist getan. Geht aber vorsichtig, damit die Drähte nicht auslösen. Ab Ende 2015 bis 2022 hatten wir es satt, uns wie auf einem Schießstand zu fühlen. Wir als Zielscheibe, der Feind als Schütze. Wir spielen aber mit dem Feind. Wer wird wen austricksen und überlisten? Spielzeug? Ja, aber wir sind kein gewöhnliches Spielzeug. Wir versuchen, das Geschehen in dem großen Spiel zu beeinflussen. Angeblich haben die Kommandeure an der Spitze das Sagen, aber wir versuchen, hier auf dieser Ebene zu gewinnen. Es ist nur schade, dass wir dies auf der nächsthöheren Ebene nicht auch umsetzen können. Aber so ist das Leben. Man dringt in alles ein, was einen umgibt. Man fängt an, Dinge zu schätzen, die man zuvor nie zu schätzen wusste. Man beginnt, jede Minute seines Lebens zu schätzen. Man schätzt jeden Atemzug und fühlt sich lebendig. Aber manchmal denkt man, zur Hölle mit all dem. Oh ja. Guten Tag, Gentlemen. Es tut mir leid, aber...
1: Was meinst du?
0: Die Sache am Morgen...
1: Ach, das war nichts. Was brauchst du?
0: Ich will das Maschinengewehr reinigen. Oh. Mäuse haben das Fernrohr zerbissen. Schaut euch dieses Desaster an. Mäuse haben das Zielfernrohr angenagt. Welch eine Katastrophe. Ich trau mich nicht, es auseinanderzunehmen. Es wurde schon lange nicht mehr gereinigt. Und bei diesem Wetter, vielleicht tunke ich es in Öl und lasse es eine Weile darin liegen. Das entfernt den Dreck. Die Mäuse haben das AGS komplett verschmutzt. Da ist Kot drin. Selbst die Ukropen terrorisieren uns nicht so sehr wie die Mäuse. Das Ding ist komplett zerstört. Typisch Banderiten. Hier ist eine vernünftige Reinigung nicht möglich. Wir müssen es zum Sammelplatz bringen und komplett überholen. Ufa an Akula 3.
2: Hier Akula 3, kommen.
0: Auf Kanal 6 wechseln.
2: Verstanden.
3: 5, 6.
0: Ufa an Akula 3.
2: Hier Akula 3, kommen.
0: Kann ich das Chassis zur Reinigung mitnehmen?
2: Genehmigt.
0: Verstanden.

Das hier ist der Alltag. Es ist kein richtiger Haushalt. Auf Wiedersehen, meine Herren. Alles Gute. Manchmal muss man Baumstämme oder Säcke schleppen oder Löcher ausheben. Oder, so wie jetzt, ein Stück Eisen mehrere Kilometer herumtragen und dann wieder zurückbringen. Wir haben jede Menge Spaß hier. Zeit für eine Zigarettenpause. Es fühlt sich an wie ein normaler Langlauf. Ich kenne mehrere Männer, die sagen, das ist nicht mein Krieg. Einheimische aus Donetsk sagen, das ist nicht mein Krieg. Aber wessen Krieg ist es dann? Natürlich hat jeder Angst. Nur Narren kennen keine Angst. Aber man muss der Angst zum Trotz handeln. Der Gewinner ist nicht der, der keine Angst hat, sondern der, der seine Angst überwindet. Unsere Freunde dort sind wieder aktiv. Sie beschießen ein Gebiet 3 Kilometer von hier entfernt. Manche bekommen allein von diesem Lärm schon graue Haare.

0: Die Tatsache, dass unser Kloster direkt an der Frontlinie lag und 3 Jahre lang durchgehalten hat, ist sehr symbolisch.
1: Wir wissen, was Rapiers, was Minen und was Granaten sind. Wir wissen, wie sich ein Cäsar anhört, weil wir auch mit Cäsars beschossen wurden.
2: Hier ist der erste HIMARS gelandet. Das ist ein leerer HIMARS-Sprengkopf.
3: Serge, das ist ein Attribut unserer Zeit. Der Tod kann uns jederzeit einholen.
4: Wir haben nachts die Gräber ausgehoben und sie bestattet. In der Nacht war es sicherer.
5: Es ist wie ein Peitschenhieb, tut einem das Herz danach weh.
6: Mein Gott, wir hatten nicht einmal Brot.
1: Ihre Sache ist es zu zerstören, unsere zu erschaffen. Also werden wir erschaffen.

0: Moskwa meldet Beschuss auf das Dorf aus nördlicher Richtung. Einen hat es bereits erwischt.
1: Hier Akula 2, verstanden. Ende.
2: Wir versuchen herauszufinden, von wo aus sie schießen. Vielleicht hat aber ein Betrunkener dort versehentlich abgedrückt. Sieht nach einer einmaligen Aktion aus, um uns auf Trab zu halten. Oder sie schießen sich ein, um uns später anzugreifen.
3: Wieder ein Treffer auf das Dorf.
0: Krasnodar, hier Akula 3.
2: Westlich von Solothaya Niva. Von dort kommt der Beschuss.
0: Akula 3, verstanden. Akula 2, bestätigen.
1: Akula 2, ja, verstanden.
2: Sehr gut. Naja, wir haben getan, was wir konnten. Solothaya Niva.
3: Aha.
2: Westlich davon hat der Feind ein Geschütz aufgestellt.
3: Der Beschuss kam von dort drüben, von rechts, richtig?
2: Ja, ja. Dort drüben haben sie einen dreisten Geschützstand. Eine 120 mm direkt vor unserer Nase, sozusagen. Aber ich bin mir nicht sicher. Unsere Leute

0: haben denen ordentlich zugesetzt. Vielleicht sind sie schon weg.
1: Vielleicht haben sie sich schon zurückgezogen.
0: Ja, vielleicht. Aber vor 2 Wochen haben sie von dort aus noch gefeuert. Und ziemlich heftig. Granate.
2: Werden wir diese Stellung Calcium denn irgendwann bald auch zerpflücken?
3: Schrei verdammt nochmal nicht in das Funkgerät. Jeder weiß das. Empfängst du mich?
0: Man kann den Kerl verstehen. Wenn die 155er über einem niedergehen, wird es ziemlich... Krieg ist Krieg, aber jetzt ist Kaffeepause. Ihre Artillerie ist sehr präzise. Wir haben noch immer sowjetische Waffen, Geschütze aus den 40er und 60er Jahren. Aber sie haben neuere Waffen aus dem Westen. Jeden Tag 200er und 300er, bis zu 10 Leute. Das ist sehr viel. In diesen Momenten denke ich nicht an den Tod, sondern mache nur meine Arbeit. Ich habe Angst, aber diese Angst ist immer nur von kurzer Dauer. Wenn etwas passiert und ich bei Bewusstsein bin, schaue ich an mir herunter und sage, ich habe keine Löcher in mir. Das bedeutet, dass ich Glück hatte. Lebe ich? Ich lebe. Wunderbar. Weiter geht's. Hier war es, denke ich. Schau, ein Medipack. Erste Hilfeausrüstung. Ja, hier war es. Es war eine Tragödie. Wir haben mehrere Leute verloren. Ein sehr trauriger Vorfall. Aus Dummheit, würde ich sogar sagen. Aber was passiert ist, ist passiert. Sie waren alle meine Freunde. Eine schreckliche Situation.
4: 3 Granaten schlugen ein. 6 Menschen starben und 8 wurden verletzt. Ich kenne nicht einmal ihre Nachnamen. Nicht, weil sie mir gleichgültig sind, sondern weil diese, wie soll ich sagen, formellen Merkmale unwichtig sind. Du siehst einen anderen Menschen und er sieht dich. Das ist wichtig, denn das ist Augenhöhe. Direkt vor einem... Gott sei Dank haben wir nicht so viele Verluste gehabt wie andere Einheiten. Aber viele sind durch Verletzungen ausgefallen. Unwiederbringliche, wie wir sie nennen, denn sie brauchen eine lange Genesungsphase. Jene, die momentan hier kämpfen, machen weiter dank ihrer Willensstärke. Denn die 8 Jahre dieses permanenten Kriegs sind eine lange Zeit. Im Moment sind die Kämpfe sehr intensiv. Unsere Leute sind ziemlich erschöpft und angeschlagen. Erinnern Sie sich, wie es Ion Degen in einem seiner Gedichte zum Ausdruck brachte. Mein Kamerad, rufe in deiner Todesqual nicht vergebens nach deinen Freunden. Und lass mich stattdessen einen Augenblick lang meine Hände im Dampfe deines Blutes wärmen. Weine nicht, jammere nicht, du bist kein Kind. Es ist keine Wunde, du bist nur tot. Lass mich deine Filzstiefel zum Andenken nehmen. Unser Angriff steht unmittelbar bevor. Das sind die Beziehungen im wahren Leben. Für Heldentaten und alles andere gibt es immer einen Platz. Manchmal überraschen dich die Leute mit ihren Taten. Selbst wenn du einen schon abgeschrieben und auf die schwarze Liste gesetzt hast, weil du dachtest, dass er nicht vorankommt und nur seine Zeit ableisten will. Und dann tut er etwas Unerwartetes. Er selbst wird schwer verwundet. Schleppt aber seinen sterbenden Kameraden mit sich. Er weiß, dass er tot ist, aber er trägt ihn trotzdem weiter. Das ist Waffenbrüderschaft.
0: Elbrus, Mangüste Locker.
5: Und die 4 dort,
0: Koschtschei.
5: 8 insgesamt. Verdammt, wie viele Verluste haben wir hier erlitten? Mehr als in Marik. Wie viele in Marik? 3 200ern hatten wir, richtig?
0: Trauer, Spender, Diakon, Vitya, Takom.
5: Und Elbrus?
0: Elbrus? Nein, Elbrus dort.
5: Ah, Elbrus. Manguste starb hier. Ja.
0: 5 Menschen sind ums Leben gekommen. Kosacke und Cross sind an Herzproblemen gestorben.
5: Ja, aus gesundheitlichen Gründen.
0: Aus gesundheitlichen Gründen. Die meisten haben wir hier verloren.
5: Tja, Bruder, das ist die Lage der Dinge hier.
0: Dieser Ort ist einfach...
5: Wie viele? 8 Leute sind hier gestorben, richtig? Vögel fliegen hier rein und lassen ihren Dreck fallen. Einfach so. Ich habe meinen Männern gesagt, niemand verlässt den Schützengraben. Dient euch.

0: eurem Land im Schützengraben verdammt. Wenn ihr ihn verlasst, seid vorsichtig. Dort ist die Front, dort sind die Ukropen. Passt auf, ihr wollt nicht als 200er oder 300er nach Hause kommen?
1: Wenn du verletzt wirst, überweisen sie dir 3 Millionen auf dein Bankkonto. Aber wenn du 6 Millionen bekommst, dann ist das sehr schlecht.
0: Ja.
1: Es ist besser, wenn sie zahlen 6 für...
0: 5.
1: 5, richtig?
0: Besser, wenn man 3 bekommt.
1: Ja.
0: Statt 5. 3 ist besser als 5.
2: Wir sind einen harten Weg gegangen. Haben Verluste erlitten. Wir hoffen, dass das alles bald vorbei sein wird. Ich hoffe es. Lass uns mal nach unseren Kämpfern sehen und mit den Kameraden reden. Es gibt Leute, die in den Schützengräben leben, in den sogenannten Fuchsbauten. Wir haben Glück, heute ist es ruhig, wir können ein wenig spazieren gehen. Hallo, hallo. Hallo, Tanja. Ja, der Funk war ausgefallen. Okay, erzähl mir. Was gibt's Neues? Wie läuft's? Was gibt es in den Nachrichten? So erfahren wir die Nachrichten. Ich höre dich. Alles klar, Tanja. Ich muss weiter. Hier kann ich nicht stehen bleiben. Es ist ein offenes Gelände. Ich muss los. Hier gibt es keine Verbindung mehr. Die Verbindung ist unterbrochen. Ich höre dich. Alles klar, Tanja. Es wird dunkel. Ich muss los. Alles klar. Ich werde bald zurück sein. Ich hoffe es. Tschüss. Fünf Minuten Freude. Okay, lass uns weiterlaufen. Um ehrlich zu sein, vor Beginn der Sonderoperation haben nicht alle miteinander gesprochen. Dann, im Krieg, als in Mariupol gekämpft wurde, wir die Stadt stürmten und uns gegenseitig Deckung gaben. Man lernt zu verstehen, dass es da keine Missverständnisse geben darf. Welche Beschwerden sollte es geben? Komm schon mal im Ernst. Menschenleben haben Vorrang. Hier ist dein Bruder, dein Kollege. Du musst ihm helfen, ihm Deckung geben, um jeden Preis. Man spürt die Unterstützung.
0: Irgendwie sind sie still geworden. Sie verhalten sich auffällig ruhig. Irgendetwas ist da faul. Etwas ist auch in die falsche Richtung geflogen. Nicht so wie erwartet. Aber warten wir es ab. Die Nacht ist lang. Am Tag sieht es wieder anders aus. Ahorn, Ahorn, Ahorn, Ahorn. MP Ahorn. Vorsicht, die Hörner kommen in deine Richtung. Sei vorsichtig. Okay, Ende. Es handelt sich um Tiere, Kühe. Fichte, Fichte. Was gibt's? Alles in Ordnung bei euch?
3: Ich ging raus zum Schießen.
4: Hast du uns vermisst?
3: Ja.
4: Ah, du bist mit von der Partie? Hast du es ausgeschaltet?
5: Ja. Melde mich zur Stelle.
6: Oh, ja. 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

Es muss eine Einigung erzielt werden, damit das Sterben aufhört. Damit das alles so schnell wie möglich ein Ende hat. Aber offenbar liegt das in niemandes Interesse. Wir werden durchhalten. Unsere Großväter haben durchgehalten und das werden wir auch. Kino ist Kino, aber das hier ist die Realität. Getötet zu werden ist ein beängstigender Gedanke. Tut mir leid, aber wir sind nicht aus Eisen. Ich werde mich wohl etwas ausruhen. Bald habe ich wieder Dienst. Also, gute Nacht.

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1: Der Westen versucht, Russland zu canceln. Allerdings hat er nicht bedacht, dass genau das die Menschen zusammenschweißt und für russische Unternehmen ein wahres Geschenk ist.
2: Ich schlage dir ein Abenteuer vor. Wir nehmen ein Auto aus einheimischer Produktion und fahren nach Dagestan. Auf dem Weg dorthin schauen wir bei russischen Unternehmen aller Art vorbei, um zu sehen, wie es ihnen geht.
3: Interessant, aber auch ein bisschen beängstigend.
2: Bist du etwa eine Spaßbremse? Zweifelst du etwa an der russischen Autoindustrie? Wir werden sehen. Wir müssen etwa 6000 Kilometer damit fahren. Verschwende die Milch doch nicht. Stell doch was drunter oder trink direkt draus. Was ist das da vorne?
4: Das ist unser Käseschmierroboter.
2: Socken.
3: Übrigens, Russen machen sehr gute Socken, finde ich, mit Humor.
2: Und was machen Russen schlecht? Wir können sehr gute Raketen bauen.
3: Raketen, Socken.

0: это действие.
1: Все, все, все. Все хорошо.
2: Guten Tag.
3: Здравствуйте.
2: Guten Tag, Вера Дмитриевна.
3: Здравствуйте.
2: Guten Tag. Sehr erfreut. Mein Name ist Margarita. Guten Tag. Vielen Dank. Wir freuen uns, dass Sie an diesen für Sie so bedeutenden Ort gekommen sind.
4: Warum soll ich denn nicht kommen, wenn ich eingeladen werde?
2: Sehr gut. Gehen wir ein Stück nach oben. Vera Dmitriевна, früher sind Sie diese Treppe praktisch jeden Tag hinaufgegangen. Wie fühlt es sich heute an, wieder hier zu sein?
4: Ich denke zurück an meine schönen vergangenen Tage, als ich an dieser Schule gearbeitet habe. Es ist sehr schön, das alles wiederzusehen. Natürlich hat sich vieles verändert. Auch die Wandfarbe ist inzwischen eine andere. All das weckt Erinnerungen, wie man so schön sagt. Man erinnert sich vor allem an die schönen Momente. Aber, wie man so schön sagt, Arbeit ohne, in Anführungszeichen, Überraschungen gibt es nicht. Aber gut, auch das musste man eben über sich ergehen lassen. Entschuldigungen, verschiedene Vorfälle und so weiter. Es gab ganz unterschiedliche Klassen. Manche Klassen waren wunderbar, andere Kinder wiederum etwas widerspenstiger.
2: Hier lief der kleine Wladimir Wladimirowitsch Putin herum. Er lief diese Treppe hinauf.
4: Klein, aber so klein dann auch wieder nicht.
2: Okay, war er lebhaft oder er nicht?
4: Sehr lebhaft.
2: Ja, kam es vor, dass er zu spät war, auf seinem Weg alles über den Haufen rannte und ins Klassenzimmer stürmte?
4: Nun, wie soll ich sagen, als er in den höheren Klassen war, hatte er es immer eilig. Er gehörte zu den Letzten, die in die Klasse kamen. Sein Zuhause lag gleich nebenan, praktisch ein Haus weiter. Manchmal kam es vor, dass er auf seinem Weg den Lehrer überholte. Der Lehrer war auf dem Weg ins Klassenzimmer und er rannte schnell hinterher und sprang buchstäblich in letzter Minute ins Klassenzimmer, direkt auf seinen Platz.
2: Aber pünktlich?
4: Klar, er kam nicht zu spät. Er erschien gerade noch rechtzeitig, wirklich auf die Minute genau. Das kam vor.
2: Wir gehen gleich in ein Klassenzimmer und sprechen dort weiter, aber zunächst habe ich eine kleine Überraschung für Sie. Ich weiß, dass Ihnen wichtig war, dass dieses Gebäude

0: als historisch bedeutend gekennzeichnet wird. Inzwischen gibt es hier eine Museumsausstellung. Deshalb schlage ich vor, dass wir uns zuerst die Ausstellung ansehen und danach ins Klassenzimmer gehen.
1: Gehen wir. Gut. Natürlich hat sich alles verändert. Nichts ist wie früher.
0: Was genau? Das ist ja noch immer eine Schule. Die Kinder lernen hier. Schön, dass man hier weiterhin unterrichtet.
1: Gut, dass diese Bildungseinrichtung ihre Traditionen bewahrt hat. Sehr erfreut.
0: Schauen Sie, da begrüßt uns der Direktor, Nikita Andrejewitsch.
2: Guten Tag, Vera Dmitrievna. Ich freue mich, Sie wiederzusehen.
1: Guten Tag. Vielen Dank.
2: Wir haben uns vor genau 3 Jahren hier getroffen. Damals haben wir uns mit dem Vorsatz verabschiedet, eine Ausstellung zu machen, die der gesamten Geschichte dieses Gebäudes gewidmet sein sollte. Hier werden alle bedeutenden Momente in der Geschichte dieses Hauses gezeigt, angefangen mit dem Umzug des Gymnasiums der Fürstin Obolenskaja an der Wende vom 19. zum 20. Jahrhundert. Außerdem sind hier alle berühmten Absolventinnen zu sehen, darunter Vera Kommissar-Rzewskaja und Nadeshda Konstantinowna Krupskaja. Selbst unser Treffen vor 3 Jahren hat seinen Platz in dieser Ausstellung gefunden.
1: Ach, wie schön.
0: Schauen wir es uns an.
1: Sehr schön.
0: Hier. Schauen Sie. Das sind Sie. Und hier ist der kleine Wladimir Wladimirowitsch. Erkennen Sie ihn hier?
1: Mhm.
0: Der hier?
1: So klein ist er allerdings nicht mehr. Das müsste ungefähr die 6. oder die 7. Klasse sein.
0: Hier steht 5. Klasse.
1: 5. Die 5a. Verstehe. Das sind bei weitem nicht alle Schüler. Damals waren sehr viele Schüler in einer Klasse. Mehr als 40.
0: Meine Güte.
1: Ich glaube, ich hatte rund 42 Schüler.
0: Wie haben Sie das bewältigt?
1: Ach, halb so schlimm. Sie haben mir geholfen.
0: Die Schüler haben Ihnen geholfen? Die Kinder waren damals also doch etwas anders als heute.
1: Naja, die aktiven Schüler waren immer die Jungen. Die Mädchen waren manchmal beleidigt. Ja, es waren weniger. Außerdem waren sie nicht so aktiv.
0: Aber es gab deutlich weniger Mädchen, oder?
1: Bei mir waren die Jungen immer die treibende Kraft. Es war leichter mit ihnen. Sie haben die Initiative ergriffen, ließen sich immer etwas einfallen. Ich weiß nicht, mit den Jungen zu arbeiten, hat mir Spaß gemacht. Die Mädchen waren manchmal gekränkt und sagten, Vera Dmitrievna, warum schenken Sie den Jungen mehr Aufmerksamkeit als uns? Dann sagte ich, weil sie aktiv sind und weil ihr den Jungen sowieso immer folgen werdet. Das heißt, sie haben sich engagiert.
0: Und das hat sich offenbar ausgezahlt.
1: Ja, natürlich hat es sich ausgezahlt. Mädchen folgen Jungen immer. Ob die Jungen euch aber folgen werden, ist eine andere Frage. Was lasst ihr euch einfallen? Wir haben unterschiedlichste Themen behandelt. Deshalb waren meist die Jungen die Aktiveren.
0: Das ist interessant. Vera Dmitrievna, lassen Sie uns nach unten gehen, damit Sie sich setzen können. Ich glaube, im Stehen wird es auf Dauer etwas anstrengend.
1: Ja.
0: Vera Dmitrievna, bevor wir loslegen, habe ich noch eine sehr schöne und wichtige Aufgabe. Margarita Simonian, die Chefredakteurin unseres Senders, lässt Ihnen ein Buch überreichen, Ihr eigenes Buch. Sie bedankt sich bei Ihnen und richtet Ihnen die besten Wünsche aus. Das ist für Sie.
1: Vielen herzlichen Dank.
0: Es war ihr sehr wichtig, dass Sie das Buch bekommen.
1: Vielen Dank. Ich bin ihr sehr dankbar. Das meine ich ganz aufrichtig. Danke.
0: Zunächst möchte ich gerne etwas über Sie erfahren. Wie kam die deutsche Sprache in Ihr Leben? Sie waren schließlich die Deutschlehrerin von Wladimir Wladimirowitsch. Wie sind Sie selbst dazu gekommen, Deutsch zu lernen und später zu unterrichten?
1: Wahrscheinlich sollte ich mit meiner Kindheit beginnen. Mütterlicherseits bin ich deutscher Abstammung. Meine Mutter war Deutsche. Sie wurde in der Sowjetrepublik der Wolgadeutschen geboren. Meine Großmutter sprach nur sehr schlecht Russisch. Meistens sprach sie Deutsch. Sie unterhielten sich untereinander auf Deutsch. Ob ich es wollte oder nicht, ich musste mich gewissermaßen an sie anpassen. Während der Evakuierung haben uns die Behörden sogar einmal geschnappt. Meine Großmutter und ich sammelten die Ähren auf, die nach der Ernte auf den Feldern liegen geblieben waren. Niemand brauchte sie mehr, man durfte sie mitnehmen. Aber meine Großmutter sprach Deutsch mit mir. Offenbar hat uns jemand gehört und die Behörden verständigt. Man brachte uns kurzerhand ins Bezirkszentrum Solothurn. Dort warteten wir auf den Vorsitzenden der Kolchose. Die Leute wussten nicht, wer wir waren und warum wir Deutsch sprachen. Aber wir waren für sie nicht besonders interessant, denn ich war schon immer eine Russin. Später gab es eine Zeit, in der ich gar kein Deutsch mehr sprach. Meine Großmutter zog weg. Damit gab es keinen Kontakt mehr auf Deutsch, sondern nur noch auf Russisch. Und eine Sprache vergisst man schnell. Sie verlangt ständige Übung, ständige Anwendung und Kommunikation. Ich könnte nicht behaupten, dass ich heute perfekt Deutsch spreche. Das wäre nicht ehrlich von mir. In einer Fremdsprache zu sprechen, ist aber auf jeden Fall etwas Großartiges. Das erweitert den Horizont, bereichert die Kultur und fördert das Wissen. Das ist sehr wichtig.
0: Und wie war das mit Wladimir Wladimirovich? Soweit ich weiß, hat er Ihnen angeboten, dass Sie Deutsch mit ihm sprechen.
1: Aber Wladimir Wladimirovich sollte ich nicht nach Moskau fahren.
0: Haben Sie sich mit ihm auf Deutsch unterhalten?
1: Um mich mit ihm zu unterhalten und nicht bloß, um mal wieder auf Deutsch zu reden. Wladimir Wladimirovich hat mehrere Jahre lang in Deutschland gelebt. Als er zurückkam und mit mir darüber sprach, sagte ich, Volodya, das ist mir doch peinlich. Du hast schließlich 5 Jahre lang in Deutschland gelebt. Du hast mit Menschen gesprochen, die Deutsch als Muttersprache haben. Du hast mit ihnen täglich kommuniziert. Ich hingegen habe nie mit solchen Menschen gesprochen. Ich habe Deutsch nur in der Familie mit meiner Großmutter und meiner Mutter gesprochen. Sie beide waren Deutsche. Und du schlägst mir so etwas vor. Möchtest du etwa herausfinden, wie gut ich die Sprache beherrsche? Na gut, dann will ich nichts verbergen. Natürlich spreche ich die Sprache nicht so gut, wie ich es eigentlich sollte. Daraus mache ich kein Geheimnis. So bin ich zur deutschen Sprache gekommen. Ich habe kommuniziert und dachte mir, dass mein Interesse dadurch gestärkt wird. Ich dachte mir, wenn ich die Sprache lerne, werde ich mehr verstehen und mehr wissen. Schließlich hatte ich von Anfang an gewisse Grundkenntnisse. Also wollte ich sie weiterentwickeln und mein Wissen erweitern.
0: Wenn Sie an Ihre Schüler zurückdenken, wissen Sie noch, wie Sie dem kleinen Wladimir Putin zum ersten Mal begegnet sind, dem damaligen Volodya Putin? Wie kam er in die Klasse?
1: Ich war schon mit Volodyas Familie bekannt, bevor er mein Schüler wurde. Ich kannte seine Eltern bereits, als er die Grundschule besuchte. Er war ein sehr lebhafter Junge, ein Brausewind. Er konnte mitten im Unterricht aufstehen und den Klassenraum verlassen, ohne die Lehrerin um Erlaubnis zu fragen, weil er müde war oder weil ihm langweilig wurde. Er hat alles sehr schnell aufgenommen. Deshalb musste ich den Unterricht für ihn abwechslungsreich gestalten. Ich musste ihm besondere individuelle Aufgaben geben, damit er die ganzen 45 Minuten konzentriert bei der Sache blieb. Er erledigte alles blitzschnell. Später sagte er selbst, als Kind war es mir völlig egal, ob ich eine 1 oder eine 3 bekomme. Mir war das vollkommen egal.
0: War es schwierig für Sie, mit ihm zurechtzukommen?
1: Natürlich musste ich mit ihm diskutieren, ihm vieles erklären und ihn immer wieder überzeugen. Aber er war ein äußerst interessanter Schüler. Er hat sich für alles interessiert. Das hat mich oft gewundert. Er war vielleicht 11 oder 12 Jahre alt und interessierte sich bereits für alles und jeden. Die Jungen vom Hof, die gleichaltrigen Nachbarskinder, die etwas älteren und seine Mitschüler. Er hatte Interesse an allen Menschen um ihn herum. Als er älter wurde, habe ich ihn einmal gefragt, wie es dazu kam, dass er sowohl im Hof als auch in der Klasse gleichermaßen dazugehörte. Er antwortete, weil ich immer sowohl mit den einen als auch mit den anderen eine gemeinsame Sprache gefunden habe. Das fiel mir leicht. Ich wollte herausfinden, warum die einen mehr das Leben im Hof faszinierte, während andere sich stärker für die Schule und den Unterricht interessierten. Offenbar hat er schon damals analysiert. So habe ich das zumindest verstanden. In dieser Hinsicht war er den anderen vielleicht etwas voraus. Als er etwa 13 Jahre alt war, konnte ich bereits auf Augenhöhe mit ihm sprechen. Wir diskutierten über die unterschiedlichsten Themen, manchmal sogar über politische Fragen oder aktuelle Ereignisse. Das war durchaus möglich. Er nahm all diese Dinge sehr realistisch und ausgesprochen klug wahr.
0: Aber Sie sagten, dass er in der Klasse ein Anführer war, allerdings kein Auffälliger, sondern eher ein Stiller. Woran zeigte sich das?
1: Er war ein Anführer, weil die Klasse ihn als solchen sah. Gleichzeitig war er ein zurückhaltender Anführer. Er stellte sich nie zur Schau. Er drängte sich nie in den Vordergrund oder kandidierte für leitende Funktionen in der Schule. Das lag ihm völlig fern. Er entwickelte sich vielmehr aus seinen eigenen inneren Interessen heraus. Wenn ihn etwas beschäftigte, kam er zu mir und fragte: Vera Dmitrievna, haben Sie heute nach dem Unterricht etwas Zeit, damit wir noch ein wenig sprechen können? Und ich sagte: Natürlich, Volodya, wir können uns unterhalten. Er stellte mir Fragen über Kriegserlebnisse, darüber, was ich persönlich erlebt hatte, wie ich diese Ereignisse wahrgenommen hatte und wie ich danach zur deutschen Nation stand. Ich erklärte ihm: Verstehst du, jede Nation hat positive und negative Seiten. In jedem Menschen gibt es etwas Gutes, Anständiges, aber auch Eigenschaften, die nicht unseren Vorstellungen oder Werten entsprechen. Deshalb muss man das persönliche Gespräch suchen, das auf persönlichem Interesse beruhen muss. Ich muss deine Fragen ehrlich und wahrheitsgemäß beantworten. Du musst bereit sein, mir zuzuhören. Ganz gleich, ob dir meine Antworten gefallen oder nicht. Nur so können wir uns näher kommen, echte Freunde werden und offen miteinander sprechen, ohne uns vor irgendwelchen Fragen zu scheuen.
0: Sie haben es geschafft, ihm die Liebe zur deutschen Sprache zu vermitteln. Er hat schließlich sehr gut Deutsch gelernt. Fiel ihm das Lernen schwer oder hat er die Sprache leicht beherrschen gelernt?
1: Wissen Sie, um eine Sprache zu lernen, braucht man vor allem ein ausgezeichnetes Gedächtnis. Ein wirklich hervorragendes Gedächtnis. Denn vieles bleibt nur dank der eigenen Merkfähigkeit erhalten. Er hatte eine außerordentliche Begabung für Sprachen. Das Entscheidende ist dabei vor allem das Gedächtnis. Und natürlich die Arbeit an der Aussprache.
0: Bleiben wir noch bei seiner Schulzeit. Gibt es Fächer, die ihm weniger lagen? Mathematik oder Chemie vielleicht? Oder hatte er für alles Talent?
1: Nein, das waren nicht seine Fächer. Seine Stärken liegen ganz klar in den Geisteswissenschaften. Geschichte war sein Lieblingsfach. Literatur war für ihn die Grundlage aller Grundlagen. Und natürlich war er immer jemand, der andere beschützt hat. Das ist allgemein bekannt. Er begann schon früh mit dem Kampfsport Sambo. Er war der stärkste Schüler der Schule. Aber er hat nie jemanden beleidigt. Er sagte immer: Bevor man die Hand erhebt, muss man sich fragen, ob man überhaupt das Recht dazu hat.
0: Gab es beim Kleinen oder später nicht mehr ganz so klein, weil Wladimir Putin Anzeichen dafür, dass ihm ein außergewöhnliches Schicksal bevorstand?
1: Ich sage es Ihnen ganz ehrlich. Ich hatte nie gedacht, dass er einmal Staatsoberhaupt werden würde. Aber dass er irgendwann ein hohes Amt bekleiden würde, davon war ich immer überzeugt. Das habe ich auch seinem Vater stets gesagt. Wladimir Spiridonowitsch, ich spüre und weiß, dass Ihr Sohn weit kommen und eine bedeutende Stellung erreichen wird. Seine Mutter hingegen sagte immer: Ach, Vera Dmitrievna, meine Liebe, da irren Sie sich. Unser Volodya kann doch nicht so weit kommen. Sie sah ihn eben mehr mit den Augen einer Mutter als ihren geliebten Sohn.
0: Und was haben Sie gefühlt, als er Präsident wurde?
1: Tief in meinem Inneren war ich stolz. Stolz darauf,

0: dass ich einen kleinen Anteil daran hatte, dass er dieses Amt erreicht hat. Ich habe mit ihm gearbeitet, ich habe ihn vorbereitet, damit er ein hohes Amt bekleidet und vieles erreicht.
1: Machten Sie sich Sorgen um ihn?
0: Klar, und ich mache mir auch heute noch große Sorgen um ihn. Das ist kein Geheimnis. Vor allem, wenn er auf Reisen geht, dann verspüre ich immer eine gewisse Unruhe.
1: Sie treffen sich ja gelegentlich. Ich weiß, dass Sie ein sehr herzliches Verhältnis zueinander haben. Wie nehmen Sie ihn heute wahr?
0: Es ist eine Art familiäres Verhältnis.
1: Wer ist er für Sie? Ehemaliger Schüler, Präsident oder einfach ein nahestehender Mensch?
0: Einfach ein nahestehender Mensch. Natürlich ist er für mich genauso Präsident wie für Sie. Auch für mich ist er Präsident. Aber darüber hinaus ist er jemand, den ich als einen vertrauten Menschen empfinde.
1: Können Sie ihm als Lehrerin noch etwas empfehlen, so wie früher Ihrem Schüler? Wird er auf Sie hören?
0: Ja, er würde auf mich hören. Einmal hat er einem seiner Freunde gesagt, manchmal fehlt mir Vera Dmitrievna. Ich würde mich gern mit ihr zusammensetzen, mit ihr sprechen und ihren Rat hören. So etwas gibt es tatsächlich. Ich verspüre manchmal das Gleiche. Ach, könnte ich doch mit Volodya sprechen und seinen Rat hören. Das gibt es durchaus.
1: Ich wollte Ihnen ein Video zeigen. Wir haben gerade über seine deutsche Aussprache gesprochen. Hier sind mehrere kurze Videoausschnitte.
2: Video.
3: Ja, 1914, Herr Präsident Putin, war ein Teil der Ukraine bei Österreich.
4: Was soll das heißen?
3: Das.
4: Welche Vorschläge haben Sie?
3: Das soll heißen, dass die Ukraine heute, 100 Jahre später, Teil einer...
4: Ich habe Angst schon zu hören, was er weiter sagen muss.
3: Einer Kontinent...
5: ich weiß, Sie können mich verstehen, ne? Ich würde gerne Ihre Staatsangehörigkeit bekommen.
6: Machen wir.
5: Ich möchte gerne...
6: Wir bleiben im Kontakt und lösen das Problem. Es ist kein
5: Dankeschön.
6: Nicht danke. Wo haben Sie
5: Essen, Stadt Essen.
6: Gewohnt in Deutschland? Warum nicht?
5: Bitte?
6: Was ist passiert? Was ist los?
5: Was passiert? Was ist los? Ja, die machen alles kaputt, ne?
0: Gut, danke schön. So wie er auf Deutsch spricht, entspricht das durchaus einem guten Niveau. Ich würde sogar sagen, dass ich keinerlei Beanstandungen habe. Ich bin zufrieden.
1: Und hat er irgendeinen Dialekt, vielleicht den Dresdner Dialekt?
0: Nein, ich finde nicht, dass man irgendeinen Dialekt heraushört. Meiner Ansicht nach spricht er ein ganz normales Deutsch. Wenn es nicht gerade klassisch ist, dann eignet sich seine Sprache jedenfalls sehr gut für die alltägliche Kommunikation mit jedem Deutschen. Alles in Ordnung.
1: Das heißt, Wladimir Wladimirovich spricht ein klassisches Hochdeutsch?
0: Ja, genau so würde ich das sagen.
1: Welche Note würden Sie ihm geben?
0: Gut gemacht.
1: Gut? Welche Note? Eine Eins?
0: Ja. Eine Eins. Die hat er verdient. Wegen seiner guten Aussprache.
1: Gibt es etwas, das man noch verbessern könnte? Hätten Sie Ratschläge oder Anmerkungen?
0: Wissen Sie, wir sprechen so sehr selten miteinander. Wenn wir uns treffen, freuen wir uns vor allem darauf, Russisch zu sprechen, uns ungezwungen zu unterhalten, uns an frühere Zeiten zu erinnern oder der Eltern zu gedenken, wie man so schön sagt. Darum ist das schwer zu sagen.
1: Und nun zu Deutschland. Würden Sie heute gerne dorthin fahren? Oder gibt es inzwischen keinen Grund mehr dafür?
0: Mir würde es heute wahrscheinlich schwerfallen.
1: Vergleicht man das alte Deutschland, jenes Deutschland, dessen Sprache Sie gelernt haben und das auch Wladimir Wladimirovich gelernt hat, mit dem heutigen Deutschland, dann hat sich offensichtlich vieles verändert. Wie nehmen Sie diese Veränderungen wahr?
0: Wissen Sie, wenn ich heute nach Deutschland käme, würde ich mich wahrscheinlich lieber mit Menschen treffen, die einst aus Russland ausgewandert sind. Mit ihnen hätte ich vermutlich mehr gemeinsame Gesprächsthemen, da sie in Russland gelebt haben.

0: und vieles von dem bewahrt haben, was uns verbindet.
1: Das verstehe ich, aber früher gab es auch direkte Kontakte zu den Deutschen, gemeinsame Projekte im Kultur- und Bildungsbereich. Heute wird vieles davon zurückgefahren. Wie sehen Sie das?
0: Selbstverständlich sollten die Beziehungen eng und freundschaftlich sein und von gegenseitigem Verständnis geprägt. Sie sollten warmherzig sein. Es sollten normale menschliche Beziehungen sein, in denen wir einander helfen und auch schwierige Fragen besprechen können.
1: Dafür braucht es Dialog. Doch gerade dieser Dialog wird heute immer weiter eingeschränkt.
0: Das ist natürlich richtig. Ein Dialog entsteht immer aus den Ereignissen und Themen, die beide Seiten interessieren. Nur auf dieser Grundlage ist es möglich, ernsthafte und substanzielle Gespräche zu führen.
1: Was würden Sie heute im Bildungswesen verändern wollen, sei es in Deutschland oder in Russland, damit dieser Dialog wieder möglich wird? Oder ganz allgemein, wie sehen Sie das Bildungssystem heutzutage?
0: Man sollte Sprachen lernen, um die positiven Entwicklungen eines Landes sichtbar zu machen. Man sollte die großen Persönlichkeiten vorstellen, bedeutende Schriftsteller, Dichter und Musiker. Kultur sollte etwas sein, das uns verbindet. Es ist wichtig, vergleichen zu können, wie die russische Kultur in anderen Ländern wahrgenommen wird, wie wir in Russland die Kultur anderer Nationen wahrnehmen und welchen Wert ihre kulturellen Werke für uns haben. Das erfordert ein hohes Maß an Interesse. Am Ende wird es sogar zur Notwendigkeit.
1: Und nun zu meiner letzten Frage. Stellen Sie sich vor, der kleine Volodya Putin würde heute noch einmal durch diese Tür kommen, so wie vor 65 Jahren. Wenn Sie bereits wüssten, was ihn im Leben erwartet, was würden Sie ihm raten, wünschen oder sagen?
0: Ich wünsche ihm, näher am Volk zu sein. Nah am Volk zu sein. Seine Bedürfnisse verstehen und zuhören, was sie fragen. Sage das, was du für richtig hältst. Ja, du führst einen großen und bedeutenden Staat an. Aber du kannst nicht alles wissen. Wenn du in Gesprächen mit Menschen etwas Neues erfährst, sollst du es ernst nehmen und darüber nachdenken, ob du damit einverstanden bist oder nicht. Wenn du nicht einverstanden bist, versuche zu verstehen, warum das so ist.
1: Das ist ein wunderbarer Wunsch. Vielen Dank, Vera Dmitrievna. Wir haben noch ein weiteres Geschenk für Sie. Wir haben mit einem Buch begonnen und möchten mit einem weiteren Buch enden. Im Rahmen eines Sonderprojekts hat unsere Redaktion ein Buch mit Erinnerungen deutscher Zeitzeugen über die Rote Armee nach dem Ende des Zweiten Weltkriegs veröffentlicht. Das erste Exemplar haben wir Wladimir Wladimirovich geschenkt. Wir möchten, dass auch Sie ein Exemplar erhalten.
0: Das ist sehr wertvoll. Vielen Dank. Danke. Danke.
2: Danke.

0: Grüße von OpenTX.
1: Versuchen wir es. Erstmal eine Runde.
2: Mit der militärischen Sonderoperation begann auch die FPV-Revolution. Leute bauten Drohnen in Garagen und verwendeten Komponenten, die sie bei AliExpress kauften.
3: Ohne vorherige Kontrolle und Testflug schicken wir keine Drohne an die Front. Durch die Erfahrung aus der Herstellung von Tausenden von Drohnen kann man meist schon hören, wenn etwas nicht stimmt. Wenn sie ein Paket von uns erhalten, müssen die Frontsoldaten die Geräte nur auspacken. Sie müssen den Akku nur noch einbauen. Das war's. Der Soldat schaltet die Drohne ein und los geht's.
1: Es ist eine gute Arbeitsdrohne. Genau das, was wir momentan an der Front brauchen, weil dies eine völlig neue Art von Krieg ist. Drohnen sind die Zukunft.
4: Unser Film widmet sich den Ereignissen vor 50 Jahren, als der zerstörerische Wirbelsturm Gervaise über die ferne Insel Mauritius hereinbrach.
5: Nach dem Wirbelsturm herrschte auf Mauritius völliges Chaos. Es gab weder Strom noch Wasser. Alle Telefonleitungen und alles andere waren beschädigt.
6: Die sowjetische Regierung kam zu dem Schluss, dass es einfach unmöglich sei, Menschen in einer Notlage keine Hilfe zu leisten.
7: Aus Moskau kam der Befehl, dem Staat Mauritius Hilfe zu leisten. Also machten wir uns auf den Weg dorthin.
4: 14. Februar 1975. Die Russen kommen.
6: Zwei Wochen lang waren unsere Matrosen und Offiziere damit beschäftigt, Dutzende Kilometer Straßen, Strom- und Kommunikationsleitungen wiederherzustellen. Man erinnert sich auf Mauritius bis heute daran.
1: In Russland sind die Leute bereit, jederzeit und bei allen Belangen zu helfen, ohne dafür eine Gegenleistung zu verlangen.
8: Selbstlose Hilfe,

0: genau halben Weg zwischen Moskau und dem Süden Dagestans liegt eine Stadt, die man sich nicht entgehen lassen darf. Das große und majestätische Wolgograd. Wir hatten noch nicht geplant, hier irgendwelche Betriebe zu besuchen, aber den Mamajew-Hügel mussten wir uns unbedingt ansehen.
1: Bist du müde?
0: Vom Aufstieg? Ja, aber ich versuche ruhig zu atmen. Beim Anblick der momentanen Mutter-Heimat-Statue verschlägt es einen unwillkürlich den Atem. Wolgograd, das ehemalige Stalingrad, war 1942 bis 1943 der Schauplatz einer der bedeutendsten Schlachten des Zweiten Weltkrieges. Die Schlacht endete mit einer vernichtenden Niederlage Nazi-Deutschlands und seiner Verbündeten. Die Verluste auf beiden Seiten waren kolossal. 1,5 Millionen feindliche Soldaten und über 1,1 Millionen sowjetische Soldaten fanden hier ihren Tod. Die sterblichen Überreste von 35.000 russischen Kriegern fanden hier ihre letzte Ruhestätte.
1: Zeit für den Schwammtest. Der Schwamm fuhr aus Woronesch bis Wolgograd mit. Sehen wir mal, ob er das Aroma der Weiden und Felder aufgenommen hat. Er stinkt nicht mehr nach Maschinenöl.
0: Nicht mehr?
1: Nein.
0: Und wonach stinkt er jetzt?
1: Er ist ganz staubig von der Fahrt, also Staub und Dreck.
0: Nimm noch einen tiefen Zug.
1: Ich nehme ihn später ab. Der bleibt erstmal hängen. Ab jetzt kann man sich damit sogar das Gesicht waschen. Der Schwamm ist aufgemotzt. Zeit für die Werkstatt und die Waschanlage. Das alles muss jetzt raus. Und das alles auch.

0: Bei uns haben sich ein paar Kleinigkeiten angesammelt. Zumindest ist das Auto jetzt leer. Die Autowäsche dauert etwa eine Stunde.
1: Warum eine Stunde? Was machen die da so lange?
0: Außen waschen, innen staubsaugen. Außerdem ist da Margot drin gefahren. Das heißt, überall muss sauber gemacht werden. Die sagen, auf der Fahrerseite ist alles in Ordnung, aber auf der Beifahrerseite ist es ein bisschen schmutzig. Das ganze Armaturenbrett ist vollgesabbert. Wenn wir in Grozny ankommen, wird es schon Nacht sein.
1: Wo gehst du hin?
0: Also, wir haben Jeans gekauft.
1: Nicht besonders schön.
0: Die ist ziemlich langweilig. Wir müssen sie aufmotzen. Wir werden sie am Auto festbinden. Was Besseres ist uns nicht eingefallen. Wir hätten sie mit einer Bürste abwetzen können. Aber sowas machen wir nicht. Ich will diese Jeans-Shorts mit einem Stahlseil am Auto befestigen, damit sie ein wenig geschreddert wird. So kostet sie gleich 7-mal so viel. Wir bereiten jetzt alles vor und wenn wir auf einem guten Schotterweg fahren, machen wir sie am Auto fest. Geht doch. So ungefähr. Fahren wir los.
1: Jetzt sind es nur noch
0: 15 Stunden.
1: Heute Nacht sollten wir es aber nicht mehr bis nach Grozny schaffen. Daran hinderte uns der tückische kalmückische Sand, den wir eigentlich frohen Mutes und mit dem Fahrtwind im Haar durchqueren wollten. Doch Kalmückchen hatte da andere Pläne.

0: маленький.
1: Eine kleine Viehfliege.
2: Bitte nicht.
1: Eine große Margo und eine kleine Viehfliege. Sie ist irgendwo unter dir.
2: Wo? Verschwinde!
1: Immer wieder witzig. Schau mal, die Jungs da machen Urlaub mit Stil. Margo, kennst du das Sprichwort? Was für Margo gut ist? Ist es scharfes Tod? Los, gehen wir zu den Jungs.
2: Du hast doch gesagt, wir dürfen nicht zu ihnen.
1: Du darfst vielleicht nicht. Ich schon.
2: Na, dann gehen wir. Hier ist Baden verboten, aber nicht für jeder.
1: Warum? Wenn die Schafe schwimmen dürfen, darf ich als Hornochse doch auch. Halt mal die Kamera.
2: Was?
1: Ich brauche echt eine neue Co-Moderatorin. Schau mal, das ist ein kleines Fohlen.
2: Kein Fohlen.
1: Dann eben Lamm. Margo, wir gehen. Sie haben jetzt Angst vor dir. Hast du was gesagt? Hört sich nach dir an. Hast du eine neue Sprache gelernt? Lass uns gehen. Weißt du noch, dass wir nach Tschetschenien fahren?
2: Und hier ging alles schief.
1: Alle vier Räder drehen sich, aber es passiert nichts. Wer hätte das gedacht?
2: Jetzt haben wir den Salat. Los, mach

0: Bleib beim Auto. Ich suche einen Traktor. Ich wollte hier wenden und jetzt steckt das Auto im Sumpf fest. Alle vier Räder drehen sich, aber es bewegt sich kein Stück.
1: Da kommt Hilfe.
0: Ich kann doch nichts dafür. Wer wollte denn zum Schilf fahren?
1: Ach, Ilja.
0: Soll ich dich daran erinnern, warum wir jetzt hier sind?
1: Na, warum denn? Sag schon, warum denn?
0: Du wolltest unbedingt in den Schilf fahren.
1: Warum musstest du auch auf mich hören? Die Schafe sind schuld. Wegen ihr sind wir überhaupt hier runtergefahren.
0: Dann können wir uns auch gleich den Schafen anschließen.
2: Hier jetzt nach unten.
0: Er kommt mit einem Kamaz-Laster. Es ist ein Dreiachser, aber nur zwei der Achsen funktionieren. Er wird jetzt versuchen, im Rückwärtsgang herunterzufahren und dann versucht er, uns rauszuziehen. Wenn der Kamaz auch noch stecken bleibt, dann wäre die Komödie perfekt.
1: Der Kamaz wird uns nicht retten können.
0: Schmeckt's?
1: Ja. Wir stecken fest. Dieser Kamaz sollte uns jetzt rausholen und steckt nun auch fest.
0: Im Vergleich zu diesem Kamaz stecken wir gar nicht fest.
1: Wir sollten Hilfe holen. Man hat uns gesagt, das nennt man Salanchak. Das ist Salzboden. Wenn man einmal reinfährt, kommt man nie wieder raus.
0: Margot, das wissen wir schon.
2: Mehr rumbuddeln bringt nichts.
0: Ja?
2: Wenn du gleich Gas gibst, sinkst du nur noch tiefer ein.
1: Ja, los! Vielen Dank.
0: Hier, meine Hand zum Vergleich. Jetzt warten wir, bis Sanja es auch rausschafft. Wäre sonst unhöflich. Aber so ein Ding sollten wir uns zulegen.
1: Ja.
0: Direkt im nächsten Geschäft. Siehst gut aus damit.
1: Wir sind rausgekommen, da kam Mass aber nicht.
2: Das reicht.
1: Liegt einen Stein drunter?
2: Einen Balken.
1: Einen Balken?
2: Um das Vorderteil anzuheben.

0: Wir warten, bis Verstärkung kommt. Kommt jetzt noch ein Kamaz?
1: Genauso ein Kamaz wie bei Alexander, nur mit Allradantrieb. Dann ziehen wir den ersten Kamaz mit einem Abschleppseil raus.
0: Da kommt er, der potenzielle Retter in Not.

0: Ich habe mir große Sorgen gemacht. Ich dachte schon, wir müssen hier übernachten.
1: Endlich. Fahren wir.
0: Sieht nicht so aus, als kämen wir heute noch in Grozny an.
1: Wohl kaum.
0: Bis dahin sind es noch 9 Stunden Fahrt. Oder weniger?
1: Mehr sogar.
0: Mehr?
1: Circa 9 Stunden.
0: In 9 Stunden schaffen wir das nicht. Wir sind noch nicht einmal in Elista.
1: Heute übernachten wir irgendwo unterwegs und kommen dann morgen an.
0: Sieht ganz danach aus. Wir haben vergessen, Wasser zu kaufen.
1: Reicht jetzt mit der Musik.
0: Bis Grozny City haben wir es nicht geschafft. Also übernachten wir im Hotel Bon Voyage.
1: Hotel ist etwas übertrieben.
0: Geht schon. Fertig?
1: Ja.
0: Auf geht's. Tschüss, Kleiner.
1: Hier, zeig, wie spät es ist.
0: Ist nicht so früh.
1: Nicht zu früh, nicht zu spät. Ja, nicht zu spät.
0: Weder zu früh noch zu spät.

Natürlich hatten wir es eilig, nach Tschetschenien zu kommen. Schließlich wollten wir die Menschen, die wir dort treffen sollten, nicht warten lassen. Aber wir mussten einfach ein wenig in der kalmückischen Steppe Halt machen und die faszinierende Landschaft genießen, die geradezu außerirdisch wirkte. Wir hatten nicht gedacht, dass die endlosen Weiten der Steppe unter dem strahlenblauen Himmel so wunderschön sein können.

0: Ende schafften wir es doch noch bis nach Tschetschenien. Hier erwartet uns eine ganz andere Welt. Es war, als würde man ein ganz anderes Land betreten, mit seinen eigenen Landschaften und seiner eigenen Kultur. Nur die Sprache ist erstaunlicherweise dieselbe. Für einen Abstecher nach Grozny fehlte uns die Zeit, also fuhren wir direkt nach Gudermes, wo man uns bereits bei Chabors erwartete. Hier werden blitzschnelle Geländefahrzeuge hergestellt, Ungetüme aus Metall in allen Größen und Farben. Wir konnten es kaum erwarten, damit eine Spritztour zu unternehmen, aber zuerst machten wir Bekanntschaft mit dem Direktor von Chabors.
1: Alexander, ich grüße Sie.
2: Guten Tag.
0: Guten Tag.
1: Guten Tag.
3: Guten Tag.
1: Endlich haben wir es hierher geschafft. Zuerst eine kurze Frage. Wie wird der Markenname richtig ausgesprochen?
2: Chabors.
1: Was bedeutet das?
2: Es ist eine Kombination aus zwei Worten. Char bedeutet Bär, Bors heißt Wolf. Dieses Fahrzeug vereint in sich die Kraft des Bären und die Geschicklichkeit des Wolfs.
1: Gab es bereits ähnliche Buggys aus russischer Produktion?
2: Es gibt recht viele ähnliche Fahrzeuge aus russischer Produktion, aber nicht in Serienproduktion. Wir stellen diese Fahrzeuge in Serie her. Sie sind alle zertifiziert. Die Lizenzproduktion ist auch schon angelaufen.
0: Verkaufen Sie auch ins Ausland?
2: Wir verkaufen auch ins Ausland. Wir haben einen Kaufvertrag mit einem Kleinunternehmen aus Südostasien abgeschlossen. Bisher haben wir bereits 4 Fahrzeuge dorthin verkauft. Das waren allerdings Rechtslenker. In Zukunft...
0: In welches Land könnte das wohl sein?
2: Thailand.
0: Was macht diese Buggy so besonders?
2: Dieses Fahrzeug zeichnet sich in erster Linie durch seine Federung aus. Es hat sehr viel Federweg. Vorne beträgt der Federweg 450 mm. Wer einen Jeep hat, weiß bestimmt, dass ein Federweg von 200 bis 250 mm hervorragend ist. Mit so einem Jeep kommt man überall durch. Bei der Federung hinten sind es 350 mm.
1: Ist das unsere Federung, also eine russische?
2: Das ist nicht einfach nur eine russische Federung. Das ist unsere. Wir haben sie selbst entwickelt und stellen sie selbst her. Die Federn und die Stoßdämpfer werden extra für uns nach unseren Anforderungsspezifikationen hergestellt.
1: Hat es Handschaltung, damit man richtig Spaß haben kann?
0: So viele Fragen.
2: Ja, auf jeden Fall.
3: Der Vorteil des Hinterantriebs bei diesem Fahrzeug ist, dass es dadurch jedes noch so unebene Gelände mit hoher Geschwindigkeit bewältigen kann.
0: Schauen wir uns an, welche Modelle es noch gibt. Die sind alle so schön neu und blank poliert.
2: Dieses Fahrzeug hier ist eine Sonderanfertigung für einen bestimmten Kunden. Wenn nichts dazwischen kommt, fährt er morgen vorbei und holt es ab. Wir werden oft gefragt, wo wir die Fensterscheibe hernehmen. Wir stellen sie selber her.
0: Russische Produktion?
2: Ja, wir produzieren alles selbst.
0: Auch die Technologie?
2: Die Technologie, die Konstrukteure, die Arbeiter, alles von hier. Wie ich schon gesagt habe, und falls ich das noch nicht getan habe, sage ich es gern noch einmal. Die einzigen importierten Bauteile an diesem Fahrzeug sind die Autoleuchten und die Gummireifen.
1: Wie viel kostet Ihre Schöpfung?
2: Ab 2 Millionen Rubel.
0: Schau mal, wie schön das hier ist. Ein kleines, blaues und bestimmt blitzschnelles Ding. Ich würde mir so eins kaufen.
1: Mir gefällt das Rote besser.
0: Wie viel kostet das?
2: Auch etwa 2 Millionen. Das ist ein perfektes Frauenauto.
0: Darf ich mich reinsetzen?
2: Natürlich.
0: Und gleich wegfahren?
1: Kannst du. Fahr.
2: Weil das alle wollen, füllen wir nie mehr als 5 Liter in den Tank.
1: Die Schlüssel lasst ihr auch nicht stecken und die Spiegel nehmt ihr auch ab, richtig? Wird es mit einem Zündschlüssel gestartet?
2: Ja.
0: Das Auto da drüben ist natürlich toll, aber unbequem. Das hier ist richtig bequem.
2: Das da drüben ist ein Sportwagen, aber das hier, ja.
0: Das hier ist richtig klasse.
1: Okay, steig aus. Sehen wir uns jetzt das Ungetüm da drüben an.
0: Ungetüm?
1: Ja. Dieses Ungetüm hier. Ich setze mich gleich rein.
0: Ja, okay. Ist es bequem?
1: Ja, doch schon.
0: Das hier hat auch ein interessantes Design. Hier ist alles durchdacht.
3: Über das Design kann ich leider nichts sagen. Als es Zeit war, das Fahrzeug Probe zu fahren, wurden all diese Hohlräume zum Problem, zum Beispiel beim Ein- und Aussteigen.
0: Kann man dabei hinfallen?
3: Im Notfall ist es nicht sehr praktisch. Vorne geht das noch.
0: Aber schön ist es.
3: Aber hinten ist es in der Hinsicht noch unpraktischer. Deswegen haben wir bei den neueren Fahrzeugen die Öffnungen an die Einstiegshöhe angeglichen, damit dann niemand mit einem Bein hängen bleibt und selbst jemand mit Koordinationsschwierigkeiten problemlos ein- und aussteigen kann.
0: Wie sieht's bei dir mit der Koordination aus?
1: Nicht so gut. Ist das ein Fall von Rom, wurde nicht an einem Tag erbaut?
3: Grob gesagt, ja.
1: Sieht aber cool aus.
3: Es sieht cool aus, das will ich nicht bestreiten. Aber ein Fahrzeug muss auch praktisch in seiner Handhabung sein.
1: Das ist eher nebensächlich.
3: Kommt drauf an.
0: Da hast du es. So, geschafft. Was ist das hier? Ist das ein Mondfahrzeug?
2: Nicht ganz. Wenn wir uns einmal an unsere Kindheit erinnern.
0: Ah, ein Schneemobil.
2: Wir alle erinnern uns noch an unsere Kindheit, richtig? Was glaubt ihr, wie heißt dieses Fahrzeug?
0: Wie?
2: Umka.
0: Umka?
2: Der Bär aus dem Zeichentrickfilm.
0: Sieht ihm sehr ähnlich.
2: Das ist ein Schneemobil. Beachtet nicht die Rollen, auf denen er steht. Diese Rollbretter sind nur dazu da, um es in der Werkhalle einfacher bewegen zu können. Einer unserer Spezialisten hat es damit sogar geschafft, auf festgefahrenem Schnee eine Geschwindigkeit von 92 km/h zu erreichen.
1: Arbeitet er noch hier? Ist er wohl auf?
2: Ja, er arbeitet noch hier.
1: Versteckt er sich?
2: Aber nein.
0: Mir gefällt es. Ich will beide haben.
1: Margot, das ist kein Problem.
0: Warum funktioniert das nicht?
2: Hier ist alles so eingestellt, damit man nicht daran herumspielen kann und der Akku nicht aufgebraucht wird. Der Akku ist abgeschaltet.
0: Wie sieht's mit deiner Spritztour aus?
2: Klar.
1: Deswegen sind wir überhaupt hergekommen.
2: Das ist schon klar. Das ganze Gespräch zielte genau darauf ab, nicht wahr?
1: Es wird Zeit, die Shorts aufzumotzen. Machen wir sie richtig teuer.

0: Wie war's?
1: Margot, du solltest mal dein Gesicht sehen.
0: Okay, fahren wir weiter.
2: Ha ha ha ha!

0: Habt ihr gesehen, wie die Shorts weggeflogen sind? Die Shorts hat's richtig hinausgeschleudert und weg waren sie. Wenn sich der Staub legt, gehen wir die Shorts suchen. Wie fühlst du dich?
1: Gut, mir geht's gut.
2: Wo sind diese Jeans?
0: Sie sind irgendwo dorthin geflogen. Dorthin. Da sind sie, Marco. Da sind sie.
2: Das Seil ist gerissen.
1: Das Drahtseil ist gerissen? Gibt's doch gar nicht.
0: Was soll das? Ich habe extra ein Stahlseil benutzt.

0: Die sehen immer noch aus wie neu.
1: Naja, hier ein bisschen.
0: Binden wir sie nochmal fest. Irgendwas müssen wir machen. Ein paar schlaue Leute haben gesagt, wir sollten Steine da reinstecken.
1: Das wird der Hammer. Das reicht.
0: So, hier rein. Schauen wir mal, was passiert.

0: Spaß. Man hat mir gesagt, ich soll besser nichts sagen.
1: Wache, hast du mit der Dame eine Extremfahrt gemacht? Gesicht nicht anfassen, Gesicht nicht anfassen.
2: Lach ruhig weiter. Wir kommen dich dann morgen abholen. Okay, du lebst noch. Ich schaue mir jetzt unsere Balenciaga-Shorts an. Margo, stell dir vor, wie viel die jetzt wert sind. Was ist passiert?
0: Nee, ich sag lieber nichts.
2: Seid ihr vom Weg abgekommen? Seid ihr gegen einen Baum geknallt? Was war denn?
0: Später. Ist die Balenciaga-Importsubstitution geglückt?
2: Balenciaga, ja.
0: Hat's geklappt?
2: Einen Ersatz für Balenciaga haben wir jetzt auch.
0: Also hinten ist das etwas übertrieben, wobei... Aber vorne sieht das echt irre aus.
2: Was heißt hier übertrieben? Ist genau richtig.
0: Du musst den noch anprobieren.
2: Lass das mal später machen. Das legst du jetzt mal auf ein Regal und dann sind das direkt mal $850.
0: Bist du zufrieden mit deiner Importsubstitution?
2: Importsubstituiert. Fährst du mit?

0: So, das reicht.
1: Ja.
0: Lebst du noch?
1: Ja.
0: Dieser Drift war doch ein Kinderspiel, oder?
1: Jespresso war ein voller Erfolg und Chabos haben wir zusammen mit seinem tollen Team von nun an in unsere adrenalinbegierigen Herzen geschlossen. Tschetschenien hat uns mit offenen Armen willkommen geheißen. Erschöpft, aber zufrieden, brachen wir endlich nach Grozny auf.

0: In späten 1990er Jahren träumten Alexander Bogatyrov und Galina Kravchenko, beide Tänzer am Bolschoi-Theater in Moskau, von einem Projekt, welches die Kunst der russischen Ballettschule im Ausland populär machen sollte.
1: Das Ziel der Bolschoi-Theaterschule war neben der Verbreitung der russischen Ballettkunst vor allem die Herangehensweise

0: betrat, dachte ich, das ist es, was ich machen will.
1: Ballett ist Liebe. Hier gehöre ich hin. Ich sehne mich nach dem Applaus. Ich sehne mich nach der Bühne.
2: Hallo, ich bin Joe, ein traditioneller Katholik, Vater von 6 Kindern. Ich komme ursprünglich aus Dallas, Texas.
3: Mädels, was macht ihr so?
0: Ich backe Ingwerplätzchen.
4: Nach der Corona-Pandemie hat sich in Amerika vieles geändert.
2: LGBT-Propaganda und solche Dinge wurden viel ausgeprägter.
4: Wir würden gerne umziehen und woanders leben, wo wir unsere Kinder großziehen können.
2: Im September 2023 sind wir mit unseren 6 Kindern nach Russland gezogen. Wir alle kennen Filme, die uns einreden, dass Russland ein dunkler, düsterer Ort ist, ein depressiver Ort, wo alle hungern. Das sind Fischeier.
0: Fischeier?
2: Ja.
0: Ist das ein Scherz?
2: Nein, man nennt es Kaviar. Die Russen lieben Kaviar. Wie ist es, in Russland mit einer großen Familie zu leben? Wir erzählen euch über das Gute und das Schlechte, über Vor- und Nachteile, über Erwartungen und Realität.
5: Grüße von OpenTX. Test, Test. Verbindung steht.
1: Ich denke, ich werde es sofort mit 3 Kilo beladen. 3,45. Das passt. Also los.
5: Grüße von OpenTX.
1: Hallo. Versuchen wir es. Erstmal eine Runde.

0: Die Videoverbindung ist weg. Wo ist sie hingeflogen?
1: Telemetrie unterbrochen.
0: Ja, ausgefallen. Sie ist abgestürzt. Das ist aber halb so wild. Durch den Absturz ist die Verbindung verloren gegangen. Ich denke, ich weiß, woran es lag. Wahrscheinlich hatte ich die Antenne falsch montiert. Was unser Vorhaben angeht, ich denke, wir haben es erreicht. Und das ist noch nicht alles.
1: Grüße von OpenTX.
0: Mein Name ist Evgeny Birukov. Ich bin ein leidenschaftlicher Drohnentüftler. So um das Jahr 2016 begann ich, mich für FPV-Drohnen zu interessieren. Für mich war es ein Sport. Ich hatte die Idee, einen Club zu gründen und Kindern im Alter von 12 oder 13 Jahren, vielleicht auch etwas älter, das Drohnenfliegen beizubringen. Jetzt schließe ich den Akku an.
1: Telemetrie unterbrochen. Telemetrie wiederhergestellt.
0: Jetzt testen wir die Rotoren. Einschalten. So, es funktioniert. Hervorragend. Zu Beginn der militärischen Sonderoperation wurde gemeldet, dass Quadcopter die Aufgaben von Aufklärungsdrohnen übernehmen würden. Das ist eine VR-Brille mit einem Akku. Gut, es funktioniert. Wir haben ein Signal. Ich sah ein Video auf YouTube, in dem zu sehen war, wie Ukrainer Ampullen zeigten, die irgendwelche chemischen Stoffe enthielten. Und diese Substanzen warfen sie auf unsere Jungs ab. Es waren erschreckende Bilder. Und dann tauchten diese FPV-Drohnen auf und ich dachte, wenn sie das tun können und diese Dinger gegen uns einsetzen, worauf warten wir dann noch? In Russland gibt es viele Leute, die FPV-Drohnen bauen können. Das ist ein ganz normales Abwasserrohr. Für Testzwecke kommt hier Sand rein. Die Drohne ist ein Ackergaul, wie ich es nenne. In der momentanen Testphase hat sie eine Traglast von 3 Kilogramm.
2: Evgeny nennt seinen Kopter Mosquito. Die Bauteile kommen aus China.
0: Die Komponenten sind angekommen. Das hier sind wohl die Akkus.

0: Все здесь.
1: Und hier, das ist das Steuerungsmodul für den Quadcopter.
2: Ich kenne Evgeni schon eine lange Zeit. Wir leben in derselben Stadt. Eines Tages trafen wir uns zufällig und er sagte, lass uns Drohnen bauen. Aber dafür brauchen wir natürlich Geld. Wir gründeten eine Gruppe auf Telegram und so hat es begonnen.
1: Bis jetzt habe ich 3 Drohnen versandt. 3 komplette Einheiten. Wenn es gut läuft, werden es natürlich mehr werden. Wir würden gerne 20 Drohnen pro Monat versenden.
2: Wir bringen sie nach Lugansk. Dort haben wir einen Freund. Es ist ein Kamerad, ein Waffenbruder, der dabei hilft, den Trainingsort zu organisieren. Dann kommen die Jungs von der Front und werden trainiert. Wenn sie sich mit den Drohnen vertraut gemacht haben, nehmen sie sie mit und gehen an die Arbeit. Aktuell werden Netze benötigt. Wir müssen neue kaufen. Jetzt, wo Herbst und Winter vor der Tür stehen. Wir erhalten Spenden von einfachen Leuten. Freitag ist Kompanietag. Wie viele Soldaten hat eine russische Kompanie? 45 bis 360 Männer, richtig? Es variiert. Freitags sammeln wir Spenden für die Kompanien. Wir machen Spendenaufrufe.
3: Mit der militärischen Sonderoperation begann auch die FPV-Revolution. Es war ein Wettrennen. Leute in Garagen verwendeten Komponenten, die sie bei AliExpress kauften. Sie bauten Drohnen im Wert von 250 bis 350 Euro.
4: Während der Tüftler aus Saianogorsk seine Drohnen für den Einsatz an der Front baut, entwirft ein Ingenieur aus Perm ein Aufklärungsflugzeug. Er nennt es Sky.
5: Auf dieser speziellen Unterlage montiere ich einen Servomotor. Dieser wird mit dem Höhenruder verbunden. Er bewegt das Höhenruder und steuert so das Flugzeug. Das hier ist unsere Produktionsstätte. Das Labor, wo wir alle möglichen Geräte, Drohnen und Kopter für unterschiedliche Einsatzbereiche bauen. Insbesondere entwickeln wir derzeit ein Aufklärungsflugzeug. Wir haben bereits eins gebaut und müssen noch 2 weitere fertigstellen. Wir nennen diese Sparte Mikroluftfahrt. Schon als Kind wollte ich so etwas haben. Aber in den 90er Jahren gab es die Technik noch nicht. Unser Aufklärungsflugzeug macht Fotos und produziert dann eine digitale Karte. Eine detaillierte Karte, auf der man so ziemlich alles sehen kann. Fahrzeugspuren, Spuren von Menschen, alle sichtbaren Veränderungen in der Umgebung. Man erhält Koordinaten und kann die Lage analysieren. Es gibt einen sehr präzisen westlichen Begriff, Imagery Intelligence. Jedes neue Fluggerät wird auf seine Reichweite getestet. Morgen testen wir eine Drohne, die noch nie zuvor geflogen ist.
6: Um was geht es bei dem Test?
5: Es ist eine neue Drohne. Wir wollen sehen, wie sie fliegt. Wir bereiten den Abflug vor. Noch ein bisschen zu mir.
6: Bereit? Loslassen?
5: Ja. Testflüge sind nicht immer erfolgreich. Das war einer der seltenen Fälle, in denen ein Testflug nicht wie geplant verläuft. Das Flugzeug ist zwar aufgestiegen, aber es fehlte ihm an Schub, um sich halten und weiter aufsteigen zu können. Also habe ich es abgeschaltet. Es ging in den Gleitflug und ist dann abgestürzt. Es hat eine kleine Delle bekommen, das ist aber nicht weiter schlimm. Es kann repariert werden.
3: Diese Flugzeuge, diese VTOL, an denen wir derzeit arbeiten, sollen für 3 oder 4 Stunden in der Luft bleiben können. Sie haben Elektromotoren, sind daher nicht besonders laut und können von Wärmebildkameras nicht so leicht ausgemacht werden wie Benziner. Weswegen unsere Orlan-Drohnen so leicht abgeschossen werden. Außerdem benötigt ein VTOL kein Katapult und kann überall starten und landen.
7: Dies markiert eine neue Stufe der Unterstützung für unsere Soldaten, insbesondere durch Drohnen. Wir werden versuchen,

0: versuchen, unsere Truppen mit der neuen, hochmodernen Ausrüstung auszustatten und sie damit vertraut zu machen.
1: Unterdessen züchten Enthusiasten in St. Petersburg eine kleine tödliche Blume, die Hortensie.
2: Mein Rufname ist Flieger. Ich bin Mitbegründer des Hortensienprojekts. In diesem Betrieb bauen wir die Hortensien und entwickeln neue Produkte, die an der Front eingesetzt werden.
3: Die Hortensie. Naja, zuerst einmal klingt das schön. Zudem ist es eine Tradition der russischen Armee, seit der Sowjetzeit sozusagen, den tödlichsten Waffen schöne Namen zu geben. Tulpe, Geranie. Und jetzt haben wir die Hortensie. Wir halten zu unserem Volk. Und die Entwicklung der Hortensie ist der Ausdruck des Patriotismus unserer Freunde, Geschäftspartner und unseres Teams. Unser Betrieb kann täglich 120 Drohnen herstellen.
2: Was die Produktionsmittel angeht, wir sind Selbstversorger. Wir entwerfen und drucken unsere Teile selber und produzieren genau die Anzahl, die wir brauchen. Unsere Mitarbeiter setzen zuerst den Rahmen zusammen und montieren dann die Elektronik. Danach wird die Elektronik verlötet.
4: Es ist keine schwierige, aber eine sehr akribische Arbeit. Alles muss überprüft und nochmals überprüft werden, um Fehler bei der Verdrahtung oder klemmende Mechanismen zu vermeiden. Es muss halt alles passen.
2: Jetzt muss nur noch das Gehäuse montiert werden. Dann kommt der Testflug, um sicherzustellen, dass alles in Ordnung ist, dass die Drohne gut funktioniert und nicht überhitzt. Wir stellen sicher, dass es ein Qualitätsprodukt ist, das ordentlich fliegt und die Ziele gut angreift. Ohne vorherige Kontrolle und Testflug schicken wir keine Drohne an die Front.
5: Durch die Erfahrung aus der Herstellung von Tausenden von Drohnen kann man meist schon hören, wenn etwas nicht stimmt.
2: Wenn Sie ein Paket von uns erhalten, müssen die Frontsoldaten die Geräte nur auspacken. Der Akku ist meist schon geladen. Sie müssen den Akku nur noch einbauen. Das war's. Der Soldat schaltet die Drohne ein und los geht's.
5: Mein Rufname lautet Heiliger. Momentan befinden wir uns nahe Mariupol, wo wir die Drohnenpiloten der Kampfgruppe Kaskade unterrichten. Dieses Gerät ist die Hortensie. Sie hat eine Reichweite von bis zu 7 Kilometern und eine Nutzlast von 2 Kilogramm. Dies hier ist das 7 Zoll Modell. Aktuell ist das unser Hauptmodell. Mehr als 2000 Einheiten wurden bereits an die Front geliefert. Es gibt auch eine 9 Zoll Variante. Das ist ein neueres Modell, das derzeit an der Front getestet wird. Diese Drohne hat eine Nutzlast von 3 Kilogramm. Und eine Reichweite von bis zu 7 Kilometern. Wir führen Testflüge unter Kampfbedingungen durch. Wie man feindliche Fahrzeuge zerstört, welche Munition die passendste ist und wie die Munition montiert werden muss, damit die Drohne nicht umkippt. Man wickelt einen Strang einmal rundherum und prüft, ob es stabil ist. Wenn sie sich nicht nach vorne oder hinten oder seitwärts bewegt, wickelt man einen weiteren Strang herum und dann setzt man die Batterie ein.
0: Der wichtigste Artikel der Armee, Klebeband.
5: Achte vor dem Start darauf, dass sich die Rotorblätter frei drehen können.
0: Bei der Ausrichtung der Drohne darauf achten, dass sie waagerecht steht. Schau, ob der Schwerpunkt gut ausgerichtet ist. Teste die Rotoren. Flugbereit.
3: Ganz ruhig beim Start. Nicht abrupt beschleunigen, nicht zu viel Schub geben.
5: Jetzt werden wir mit einer munitionierten Drohne einen Angriff üben. Dort drüben. Ein Pilot wird einen Testflug machen und ein Fahrzeug zerstören.
3: Batterie bereit. Kamera bereit.
0: Rotoren?
3: Rotoren bereit.
0: Ladung?
3: Ladung bereit. Alles in Ordnung. Abflug bereit.

0: Los geht's.
1: Zielanflug.
0: Sieht gut aus.
1: Anflug abgeschlossen. Ziel erfasst.
0: Feuer.
1: Daneben. Das kommt vor. Man muss eben trainieren. Je mehr Flugstunden man hat, desto leichter trifft man das Ziel. Deshalb werden wir auch weiterhin Leute trainieren.
0: Morgen geht eine Einheit von Drohnenpiloten an die Front und bringt unsere Drohnen zum Einsatz. Sie haben zwei Ziele und zwei Drohnen sowie eine dritte in Reserve, um die Ziele zu zerstören.

Wir freuen uns, Sie in unserem improvisierten Kino zu begrüßen. Wir sind im ganzen Donbass unterwegs, um Dokumentarfilme zu zeigen, die hier aufgenommen wurden.

0: Heute testen wir eine Drohne, eine FPV-Kamikaze-Drohne vom Typ Hortensi. Unsere Kameraden aus St. Petersburg haben uns welche für Testzwecke geschickt. Wir haben die Stellung gewechselt und befinden uns nun in einer ländlichen Gegend. Hier ist viel EK im Einsatz. Wir fliegen unter diesen Bedingungen, um die Reichweite zu testen und zu sehen, wie effektiv sie ist. Diese Suppendosen dienen uns als Startplattform. Ein paar Suppendosen genügen.
1: Ein gesundes Frühstück für den Feind. Hier ist der Zünder.
0: Funktioniert. Los geht's. Bezüglich der Reichweite haben die beiden Drohnen eine gute Leistung gezeigt. Mit einer sind wir direkt über einen gegnerischen Schützengraben geflogen. Die Videoübertragung und die Steuerung waren stabil. Alle drei Drohnen haben gut funktioniert. Wir werden sie weiter einsetzen.
2: Die Soldaten der Einheit Kaskade sind bereit, mit den Hortensien-Herstellern zusammenzuarbeiten. Die Einheit hat eine Drohnenpilotenschule und eine eigene Drohnenwerkstatt.
3: Hier befinden wir uns im Labor der OKTF Kaskade. Genauer gesagt, in der Abteilung für unbemannte Luftfahrzeuge der OKTF-Kaskade. Mit diesen 3D-Druckern stellen wir verschiedene Teile für Drohnen her. Für unbemannte Luftfahrzeuge, UAV. Das hier ist ein Klassenzimmer der UAV-Abteilung der OKTF-Kaskade.
4: Derzeit werden die Piloten für einen bestimmten Zeitraum ausschließlich an Computern ausgebildet. Anschließend, wenn sie zufriedenstellende Ergebnisse zeigen und die gesamte Steuerung dieses Geräts verstanden haben, fahren sie auf den Übungsplatz und führen praktische Aufgaben durch. Am Ende der Ausbildung werden sie dann zu ihren Einheiten entsandt, um mit Hilfe unserer FPV-Drohnen Kampfeinsätze auszuführen.
3: Das hier ist das Testgelände der OKTF-Kaskade. Im Unterricht üben die Teilnehmer an Simulatoren und fliegen anschließend im Gelände, um Erfahrung mit echten Drohnen zu sammeln. Das beinhaltet Reichweiten von 8 bis 9 Kilometern. Hier in der Umgebung gibt es keine Ziele mehr. Die sind alle weg. Wenn wir also über größere Distanzen fliegen, müssen wir die Traglast verringern. Wenn wir eine Handgranate transportieren und gleichzeitig 15 Kilometer Reichweite haben wollen, müssen wir Kompromisse eingehen. Öffentliche Unterstützung ist unerlässlich, denn Ideen, die von kleinen Unternehmen oder Teams entwickelt werden, können denen der großen Forschungszentren weit überlegen sein.
1: Aktuell sehe ich mehrere Leute in Moskau, die große Lieferungen aus China organisieren, zu guten Preisen. Die Industrie ist am Arbeiten. Nun, wenn die Drohnenenthusiasten sich zusammentun, jeden Tag 5 oder 6 Drohnen zusammenbauen und an die Front schicken würden. In den nächsten Tagen fahre ich mit humanitären Hilfsgütern nach Lugansk und bringe auch 3 FPV-Drohnen.
5: Hier hat man eine Stele aufgestellt für die Fernfahrer. Einwohner von Lugansk haben sie errichtet. Hier, schau. Danke, Russland. Und eine Plakatwand mit einem LKW. Das ist uns Fernfahrern gewidmet.
1: Hier sind unsere Jungs. Sie warten auf uns.

0: Hier, das ist eine 10, denke ich. Ja, eine 10. Hier noch ein Sitzbezug für das Auto. Und hier ist eine 9. Ich habe noch eine dabei. Schaut, was ich noch habe.
1: Das ist das Wichtigste.
0: Ja, das Ladegerät. Ich habe das Beste mitgebracht, was es derzeit gibt. Das Aufladen ist unbedingt notwendig. Außerdem habe ich den besten Ausgleicher für dich ausgesucht, damit alles gut ausbalanciert ist.
1: Sehr gut, danke dir. Nach jedem Flug müssen die Akkus geladen werden. Sie müssen immer aufgeladen sein.
0: Das ist ein Empfänger für eine TBS-Drohne. Ich habe eine gute Kamera dafür ausgesucht. Das sollte passen.
1: Super, das ist perfekt.
0: Gut, ja?
1: Na klar, perfekt.
0: Gut, ich habe mein Bestes getan.
1: Ein Gefühl wie Weihnachten.
0: Das Wichtigste ist natürlich die VR-Brille. Ist diese okay?
1: Klar, besser geht's nicht.
2: Drohnen sind bei der Bekämpfung feindlicher Artillerie und Ausrüstung unerlässlich. Wenn die Artillerie an ein Ziel nicht herankommt, diese kleinen Dinger schaffen es binnen Sekunden.
1: Vielen Dank an die Menschen, die Geld gespendet haben, um uns diese dringend nötige Ausrüstung zu kaufen. Ladegeräte, Brillen.
3: Vielen Dank für die unaufhörlichen Spenden. Besonders bedanke ich mich bei unseren Kindern und beim Jugendwerk. Für die Briefe und die Zeichnungen. Das motiviert und unterstützt uns sehr. Vielen Dank an unsere Frauen und Mütter.
2: Von Tüftlern wie Evgeni könnten wir noch einige gebrauchen und wir werden die militärische Sonderoperation gewinnen.
4: Russische Erfinder kennen keine Grenzen. Ich war einfach verblüfft, als ich einen Panzerkommandanten sah, wie er mit einem Lötkolben an etwas herumtüftelte. Er hatte über Kharkov einen Satelliten entdeckt. Also baute er eine Satellitenschüssel zusammen, schraubte einen Decoder dran, schloss einen WLAN-Router an und, bitteschön, jetzt haben wir Internet überall auf dem Schlachtfeld. Ach ja, Elon Musk, der große Milliardär mit seinem Starlink und all dem. Und was hat dich dieser hausgemachte Internetempfänger denn gekostet? Er sagte, 13.500 Rubel. Noch Fragen?
0: Läuft. Es funktioniert. Die Bilder sollten hereinkommen.
5: Geht die Aufnahme?
0: Nichts zu sehen. Lass es uns einfach probieren. Starte die Rotoren.
6: Die ersten drei Drohnen des Tüftlers aus Saienogorsk wurden von Kameramännern aus dem Team der Division der Tapferen getestet.
0: Achte auf das Gestrüpp dort, etwas nach links. Gut. Wie findest du die Steuerungselemente?
5: Die Steuerung fühlt sich gewohnt.

0: und gut an. Es ist eine gute Arbeitsdrohne. Genau das, was wir momentan an der Front brauchen, weil dies eine völlig neue Art von Krieg ist. Drohnen sind die Zukunft.
1: Ich bin mit meiner Reise zufrieden. Es war nicht umsonst. Ich habe einiges mitgebracht, was Sie gebrauchen können. Aber ich weiß, dass das nicht genug ist. Wir werden noch viel mehr schicken. Und vielleicht werde ich nicht der Einzige sein, der sammelt, sondern ein Team aus Gleichgesinnten. Mit diesem Ziel werde ich jetzt nach Tambov reisen. Dort haben sie begonnen, in einer Bäckerei militärische Drohnen zu bauen. Ich möchte aus deren Erfahrungen lernen und herausfinden, ob ich ähnliche Produktionsstätten in Saianogorsk einrichten kann.
2: Wir bauen die Drohnen nicht hier. Hier backen wir Brot. Wir haben einen separaten Raum mit moderner Einrichtung, in dem wir die Drohnen bauen. Brotbacken ist schwieriger als der Drohnenbau. Ein Mitarbeiter kann in einer Stunde eine Drohne zusammenbauen, aber Brot dauert 8 Stunden.
3: Der Bäcker nennt seinen Vogel Schnepfe. Diese Drohne ist besonders schwer abzuschießen.
4: Wir begannen mit diesem vom Militär bereitgestellten System. Der Rahmen ist aus Kohlefasern. Wir produzieren 3 Arten von Drohnen. Eine Trainingsdrohne mit einem verstärkten Rahmen sowie zusätzlichen Armen und Stützen. Damit kann man bei jedem Wetter Tag und Nacht trainieren. Diese Drohne hier ist ähnlich und kommt bereits beim Militär zum Einsatz. Sie hat eine Traglast von 1 Kilogramm bei einer Reichweite von 5 Kilometern. Hier ist unsere 3. Drohne, ebenfalls mit verstärkten Armen und einer Traglast von 2,5 Kilogramm.
1: Das ist eine 9, richtig?
4: Eine 8. Wir haben auch Rucksäcke für den Transport entwickelt. Hier sind sie.
1: Die habe ich sofort bemerkt.
4: Bei den 3er- und 5er-Drohnen sind die Ladegeräte mit dabei. Hier kommen die Akkus rein. Sie halten 6 Stunden bei minus 20 Grad Celsius.
1: Das ist die Heizung.
4: Ja, die Heizung hält den Akku konstant zwischen 15 und 17 Grad. Wir bereiten gerade den Versand vor, der heute oder morgen erfolgen wird. Finanziert wird das von der Bäckerei sowie von Bürgern und Unternehmern hier in der Region Tambov. Pro Monat produzieren wir 230 bis 250 Drohnen. Mit der richtigen Finanzierung könnten wir die Produktion um das 2-, 3- oder 4-fache ausbauen.
1: Es war sehr schön, Sie alle kennenzulernen und den Betrieb gesehen zu haben. Jeder noch so kleine Beitrag aus den verschiedenen Regionen hilft unseren Jungs, an der Front voranzukommen und unser gemeinsames Ziel zu erreichen. Mein Traum, hierher zu kommen, ist wahr geworden. Es war ein guter Aufenthalt.
0: Wir starten, sobald wir bereit sind. 2. Versuch. Achte auf die richtige Spannung. Am liebsten schaffe ich etwas, was niemand zuvor geschafft hat. Aktuell bedeutet das, dass wir ein Flugzeug bauen, das effektiv und zuverlässig ist. Besser als alles andere. Das ist mein Ziel. Irgendetwas zieht es herunter. Ah, nein. Jetzt ist wieder alles in Ordnung. Ich sehe keine Probleme. Es fängt an zu regnen. Ich hole es zurück. Hier ist ein schöner Busch. Zeit zu landen. Das Flugzeug ist fertig, bis auf 3 kleine Makel, die nach dem Testflug ausgebessert werden müssen. Aber das ist Routine. Idealerweise würden wir natürlich Raketen oder Satelliten ins All schießen. Geräte, die kontinuierlich in der Stratosphäre fliegen. Etwas dieser Art hat ein so kleines Team niemals zuvor geschafft. Ja, all die Länder mit Boeing und all den anderen sind dazu in der Lage. Wenn aber unser kleines Team, so wie es hier zusammenarbeitet, innerhalb von Monaten oder ein paar Jahren etwas schaffen könnte, was die anderen Milliarden von Dollar kostet, dann wäre das doch interessant, oder? Das würde ich gern versuchen.

0: Step by step.
1: We went to the North Korean.
0: Sehr groß.
2: Ich dachte, sehr gut.

0: Diese Orte sind mit dem Blut der Menschen getränkt, die unter dem Nationalsozialismus gelitten haben. Menschen, die durch Verhungern, Zwangsarbeit, medizinische Experimente und Gas ermordet wurden. Menschen, die in den Ghettos, den Todes- und Vernichtungslagern Osteuropas starben. Unter ihnen meine Familie. Ihre Sünde, als Juden geboren worden zu sein. Ihr Schicksal? Die Massengräber in Weißrussland, wo die Nazis, um Kugeln zu sparen, lebendige Frauen und Kinder in Gruben warfen, wo sie zwischen den Leichen ihrer Väter und Brüder erstickten. 77 Jahre nach dem Ende des Zweiten Weltkriegs sind die Zeichen des Nationalsozialismus wieder da. Hakenkreuze und Neonazi-Kundgebungen, als ob der Nationalsozialismus nie vollständig ausgerottet worden wäre.
1: Es wird Leute geben, die den Nationalsozialismus wieder zum Leben erwecken werden. Es geschieht bereits. Was sich heute in der Ukraine und in Europa abspielt, ist fürchterlich.
0: Ich bin in Weißrussland, um die letzten lebenden Überlebenden des Holocaust zu treffen. Im Jahr 1939 lebten hier 900.000 Juden. Aber nur 2 Jahre später sollten 9 von 10 hier liegen, in den Gräbern und Massengräbern Osteuropas. Wir fragen die Überlebenden, was der wahre Narzissmus ist und ob er uns wieder ins Angesicht blickt. Den Nazis genügte es nicht, nur lebende Juden zu töten. Sie schändeten auch jüdische Friedhöfe, die einzige Verbindung zu einer verschwundenen Welt. Ich möchte die Grabsteine meiner Familie finden. Denn wenn wir ihr Schicksal, meine Geschichte, unsere Geschichte kennen, können wir dazu beitragen, dass sich die Vergangenheit nicht wiederholt. Ich weiß nicht viel über die Geschichte meiner Familie, denn meine Großmutter, wir nannten sie Oma, sagte immer, dass es nichts Schöneres in ihrer Nachkriegskindheit gegeben habe. Also hat sie nie etwas erzählt und ich habe nie gefragt. Mein Vater erzählte mir, es war 1921. Der Erste Weltkrieg, einer der größten Kriege in der Geschichte Europas, war gerade zu Ende gegangen. Brest war fast zerstört. Ihre Eltern waren gestorben und sie und ihre Geschwister überlebten als Straßenkinder, indem sie in der Stadt an der weißrussisch-polnischen Grenze nach Abfällen und Essensresten suchten. Und es gab fast 500.000 frierender Waisenkinder wie sie, die durch die Straßen Polens, der Ukraine und Weißrusslands zogen. In dieses Inferno begab sich ein ukrainischer Jude namens Isaac Ochberg, der die aufkommende Not spürte und mit seinem Wagen in ein abgelegenes Dorf nach dem anderen fuhr und unterwegs verzweifelte, verwahrloste Kinder aufnahm, um sie zu retten. Wäre er nicht gewesen, hätte meine Großmutter wahrscheinlich nicht überlebt. Wenn er nicht gewesen wäre, wäre ich wahrscheinlich nicht hier. Ohne ihn gäbe es keine Geschichte zu erzählen. Ich reiste nach Brest, um mehr darüber herauszufinden, was mit meiner Familie geschehen ist. Meine Großmutter starb und hinterließ so viele unbeantwortete Fragen, wie die nach der Synagoge, in der sie nachts schlief und wo Ochberg sie und ihre Geschwister fand.
2: Stellen Sie sich die zerstörte Stadt vor. Sie sind mit Ihrer Familie hierher gekommen. Kinder, Frau, Großeltern. Man kann nirgendwo wohnen, einfach nirgendwo. Also lebten sie, wo immer sie Platz fanden. In dieser Zeit herrschte in Brest eine katastrophale Armut. Jede Kleinigkeit war ein Geschenk. Die Menschen hatten nichts zu essen und nichts anzuziehen.
0: Meine Großmutter erzählte, dass sie in einer Synagoge schliefen. Dass sie nachts oben in einer Synagoge schliefen.
2: Die Synagoge war da, wo wir jetzt stehen. Jetzt ist es das Belarus-Kino. Es sind einige JDC-Berichte aus den 1920er Jahren erhalten geblieben, die eine Reihe erstaunlicher Fakten enthalten. Sie erzählen von Menschen, die direkt in der Synagoge auf die Toilette gehen. Und als die JDC-Vertreter sie fragten, warum sie das tun, antworteten sie, sie können nicht nach draußen gehen, weil es kalt sei und sie nichts zum Anziehen haben. Eine ganze Familie. Hier steht, dass in diesem kleinen Raum 30 mal 40 Ellen, nicht einmal Meter, 45 Menschen hausten, von denen 11 an Typhus und anderen ansteckenden Krankheiten starben.
0: Man kann sich nur schwer vorstellen, dass meine Großmutter so gelebt hat, fast wie ein Straßenkind. Nicht fast, sie war ein Straßenkind. Im Jahr 2009 besuchten mein Vater und ich zum ersten Mal ihren Geburtsort. Mein Vater ist die einzige Verbindung, die ich zu meiner Großmutter und zur Geschichte meiner Familie habe.
3: Auf die eine oder andere Weise war es abzusehen, dass ich zurückkommen und mir dieses Land ansehen würde. Und nun bin ich hier in Brest. Meine Mutter war ein junges Mädchen, 11 Jahre alt. Sie war ein Waisenkind. Meine Mutter kam von hier. Und ich bin zurückgekommen zu Besuch. Ich möchte nur selbst wissen, dass ich an diesem Ort war.
0: Wie die meisten jüdischen Familien zu dieser Zeit war die Familie meiner Großmutter sehr groß. Das wusste ich nicht, bevor ich hier ins Archiv von Brest kam und Dokumente anfasste, die mehr als 100 Jahre alt sind.
2: Hier sind die Dokumente. Ich glaube, das ist der Bruder ihrer Großmutter. Pavin Gersh Faivel.
0: Ist das sein Fingerabdruck?
2: Ja, das ist sein Fingerabdruck.
0: Und das ist sein Foto?
2: Ja.
0: Das ist mein Großonkel Gersh Pavin. Es ist das erste Mal, dass ich ein Foto von ihm sehe. Und er sieht meiner Großmutter so ähnlich.
2: Und das ist seine Adresse. Er wohnte in der Bathory-Straße 112-1. Das ist das Haus ihres Vorfahren. Es hatte eine andere Fassade.
0: Es ist traurig, durch die Straßen zu gehen, durch die meine Familie einst ging, und daran zu denken, dass sie in diesem Gebäude ein- und ausgingen. Andererseits bin ich dankbar, weil es eine Reise in die Vergangenheit ist. Andererseits macht es mich sehr traurig, da ich weiß, wie ihr Leben endete. Gersh Pavin hat kein offizielles Todesdatum. Wie meine ganze Familie ist er einfach verschwunden. Ich habe immer geglaubt, dass meine Großmutter, wenn sie 1921 nicht gerettet worden wäre, alle Schrecken des Ghettos hätte durchmachen müssen. Die Einrichtung des Ghettos im Jahr 1941 war einer der ersten Schritte des Nazi-Plans zur Vernichtung des europäischen Judentums. Glücklicherweise war sie da bereits in Südafrika. Aber was wäre, wenn sie dort geblieben wäre? Was für ein Mensch wäre sie dann geworden? Einige der Antworten finden sich bei denjenigen, die als Kinder ins Ghetto gingen und als Holocaust-Überlebende wieder herauskamen.
4: Ich war 6 Jahre alt, als ich 1941 ins Ghetto kam.
1: Als ich ins Minsker Ghetto kam, war ich 2 Monate von meinem 3. Geburtstag entfernt.
5: Im Jahr 1941 sollte ich in die 1. Klasse kommen, aber ich musste auf eine andere Schule gehen. Anstatt das Lesen, Schreiben und Rechnen zu lernen, lernte ich das Überleben.
4: In diesem Ghetto lebten 150.000 Menschen.
5: 1943, als das Minsker Ghetto bereits liquidiert worden war, waren nicht mehr als 8.000 bis 9.000 Menschen übrig.
6: Der Krieg begann am 22. Juni. Und am 28. Juni waren die Deutschen bereits in Minsk. Am 19. Juli erging der Befehl, in Minsk ein Ghetto einzurichten. Alle Juden wurden in das Ghettogebiet umgesiedelt. Die Stadt wurde in 2 Sektoren eingeteilt. In eine Lebens- und eine Todeszone.
4: Als wir umgesiedelt wurden, wurden uns Straßen zugewiesen. Und wir zogen um.
5: Als wir bereit für den Umzug waren, gab es bereits keinen Platz mehr, an dem wir hätten bleiben können.
1: Ich habe 27 Monate im Ghetto verbracht. Vom ersten bis zum letzten Tag.
5: Das erste Mal nannten wir es Pogrom.
4: Wir wurden gezwungen, in einer Reihe zu stehen. Ein Lastwagen kam, lud Menschen auf und fuhr wieder weg. All die 6.000 Menschen wurden mitten im Stadtzentrum begraben.
5: Alles wurde von SS-Soldaten arrangiert. Die Orte, an die sie gebracht werden sollten, und die Erschießungskommandos.
1: Die Kinder im Ghetto lernten schnell. Ich wusste schon, dass ich mich nicht vom Rock meiner Mutter entfernen sollte. Während dieses Pogroms versteckten wir uns alle in einer Himbeere.
4: Eine Himbeere war ein von Juden gebautes Versteck. Ein Keller in einer Wohnung, in dem wir uns versteckten.
5: Man konnte dort nur sitzen oder liegen.
4: Als die Deutschen die Menschen aus ihren Häusern warfen, wehrten sich einige, ohne wirklich zu verstehen, was da vor sich ging. Sie wurden direkt vor ihrer Haustür oder in ihrem Haus umgebracht. Damals habe ich das gesehen. Ich hatte wirklich Angst vor den Toten. Schreckliche Angst.
5: Als der erste Tag vorbei war, gingen wir hinaus und sahen dort einen toten Mann liegen.
1: Am Morgen, als ich mit meiner Mutter spazieren ging, sah ich Menschen mit unnatürlich verdrehten Armen am Boden liegen. Es waren erstarrte Leichen. Ich fragte meine Mutter, warum liegen sie in der Kälte? Sie werden sich erkälten. Sie sagte, lass sie hier liegen. Wir können sie sowieso nicht mitnehmen. Und wir gingen weiter.
5: Ein zweirädriger Karren mit zwei Juden in einem Geschirr kam vom Judenrat, um die Leichen einzusammeln. Diese Karren fuhren rund um die Uhr.
1: Wenn wir heute über das Ghetto sprechen, können wir zu Recht sagen, dass es ein schrecklicher Ort war. Ein Ort des Massenmords.
7: Bruder, ich sehe einen Banderiten auf 5.
8: Was macht er dort noch? Na, mach schon.
7: Meiner Großväter fort. Ich verteidige meine Familie, meine Geschichte und unsere Werte.
9: Jene, die momentan hier kämpfen, machen weiter dank ihrer Willensstärke.

0: Wie alle Juden von Brest wurde auch meine Familie zweifellos ins Ghetto gezwungen. Sind sie dort umgekommen? Oder gehörten sie zu den zahllosen Millionen Männer, Frauen und Kinder, die gezwungen wurden, sich zu entkleiden und dann aus nächster Nähe in eines der Massengräber geschossen wurden, die Osteuropa übersäen? Wer sind diese Menschen? Wie lauten ihre Namen? Gehört einer von ihnen zu meiner Familie?
1: Ein Weg des Todes. Felder des Todes. Die Gefangenen beschritten diese Straße des Todes. Und die meisten von ihnen trugen natürlich nur Leichen. Offiziell

0: Offiziellen Angaben zufolge liegen hier 150.000 Juden begraben. Inoffiziell nur hier in Blagovchina wurden 476.000 Menschen getötet. Hier sind die Löcher, 34 Löcher, die von Bäumen bedeckt sind. Das sind alles Gräber. Gaswagen fuhren hin und her und brachten Menschen aus dem Minsker Ghetto. Sie waren bereits am Sterben. Und dann luden sie die Leichen einfach dort ab. Die Gaswagen waren eine Erfindung von Himmler. Er kam zu einer Inspektion nach Minsk. Er wollte eine Hinrichtung durch ein Erschießungskommando sehen. Himmler war ein penibler Mensch. Sie exekutierten einen Juden und etwas Blut spritzte auf seinen Mantel. Er wurde fast ohnmächtig. Er sagte, sie müssten das Töten humaner machen. Mit humaner meinte er, dass die Erschießung von Frauen und Kindern die psychische Gesundheit der deutschen Soldaten beeinträchtigte. Deshalb beschloss er, Gaswagen nach Minsk zu schicken. Sie sollten die geistige Gesundheit der Soldaten erhalten.
1: Litauer, Ukrainer, Polen.
2: Sie haben hier gewütet. Die meisten Erschießungskommandos waren ukrainische und litauische Bataillone. Sie schienen es zu genießen. Ich weiß es nicht. Es gibt immer genug Abschaum in jeder Nation. Wenn diese Dinge begraben liegen, merkt es keiner. Aber wenn alles ans Tageslicht kommt, wird es ein ziemlich heikles Thema.
3: Eines der Hauptmerkmale des Narzissmus ist der Hass auf andere Ethnizitäten.
1: Ihr Hass war unmittelbar.
2: Der Nationalsozialismus wird immer einen Feind finden oder er erfindet einfach einen aus dem Nichts.
1: Wir dachten, dass nach dem Krieg alle Verräter inhaftiert und tot waren, aber der Narzissmus ist nie verschwunden.
3: Es wird Leute geben, die den Nationalsozialismus wieder zum Leben erwecken werden. Es geschieht bereits. Was sich heute in der Ukraine und in Europa abspielt, ist fürchterlich.
1: Die Welt ist zu spät aufgewacht, um zu erkennen, dass das, was zum Schweigen gebracht wurde, zurückkommt. Und zwar mit noch größerer Wucht. Ich glaube, dass der Westen einen Fehler macht. Sie versuchen zu vertuschen, was heute passiert. Aber das wird sich rächen.
4: Die Nazis ermordeten meine gesamte Familie und hinterließen mir nur Massengräber als Erinnerung an sie. Ich kann mir nicht einmal sicher sein, wer wo gestorben ist. Und auch die Generationen vor ihnen wurden nicht verschont, so wie meine Urgroßeltern und ihre Familien. Und auch bei ihren Familien, die einst Gräber mit Namen hatten, auf denen Trauernde nach jüdischer Tradition einen Stein zum Gedenken niederlegen konnten, sorgten die Nazis dafür, dass ich nicht einmal das habe. Der Tod tritt nicht ein, wenn der Körper eines Menschen aufhört zu funktionieren. Der Tod tritt ein, wenn wir vergessen. Und die Tragödie des Holocausts wurde in zweifacher Hinsicht verstärkt, weil so viele Menschen einfach verschwunden sind. Grabsteine werden auch 77 Jahre nach Kriegsende noch gefunden. Die Menschen sammeln sie von der Straße auf, finden sie in ihren Gärten und sogar in ihren Häusern.
5: Die Nazis wollten jeden Hinweis auf Juden in diesem Land auslöschen. Und als die Nazis kamen, das Ghetto organisierten und versuchten, jeden Juden zu töten, ordneten sie auch an, das Land zu verkaufen, das ein Friedhof war. Zu verkaufen, weil sie dachten, dass die Leute hier das Land kaufen.

0: und die Steine zerstören würden und dass sie damit sogar Geld machen könnten. Sie können sich also vorstellen, dass wir etwa 28.000 Steine verloren haben. 28.000 Schicksale und Leben von Menschen sowie deren Geschichte. Wir versuchen also, so weit wie möglich alle Steine einzusammeln, auch wenn es sich nur um Bruchstücke handelt, auch wenn keine Inschrift darauf zu finden ist, und sie hierher zurückzubringen, um sie an den Ort des Friedhofs zurückzubringen, an den die Steine nach jüdischer Tradition zurückkehren müssen.
1: Was ist das ultimative Ziel? Was soll mit all diesen Steinen geschehen?
0: Das ultimative Ziel ist es, ein Lapidarium zu errichten, ein Mahnmal aus Steinen. Und es wird nicht nur ein Mahnmal für den Friedhof sein, sondern ein Mahnmal für alle Holocaust-Opfer, die im Ghetto gestorben sind. Jeder Stein steht für ein Leben, eine Geschichte, ein Erbe. Wir versuchen also, dieses Erbe für die künftigen Generationen zu bewahren.
1: Werde ich die Namen meiner Familie Altruschka oder Parvin auf einem Grabstein finden? Ich suche verzweifelt nach einem Zeichen, einem Buchstaben, etwas zum Anfassen, das mich mit den früheren Generationen verbindet. Ich bin gerade hier in Johannesburg, Südafrika, angekommen, wo mein Vater lebt. Ich wohne nicht mehr hier, deshalb sehe ich ihn nicht oft. Und wir stehen uns sehr nah, vor allem jetzt, wo er ein Bein verloren hat. Er hat vor 5-6 Jahren ein Bein verloren und er ist 91. Er ist nicht sehr mobil, also verbringt er die meiste Zeit des Tages auf seinem Zimmer. Er ist hier in ein Hotel gezogen, nachdem er sein Bein verloren hat. Und er sitzt nur da, sieht fern und schläft. Er schläft fast den ganzen Tag. Ich wünschte, ich könnte mehr Zeit mit ihm verbringen, als ich es tue. Aber wann immer sich die Gelegenheit bietet, ihn zu besuchen, komme ich sofort.
2: Hi, hi.
1: Hallo.
2: Hi,
1: wie geht's?
2: Dad.
1: Hi. Dad.
3: Du siehst wunderbar aus.
1: Was?
3: Du siehst sehr gut aus.
1: Du siehst auch sehr gut aus, Daddy. Wie geht es dir?
3: Auch.
1: Dir geht es auch? Ich komme gerade aus Weißrussland. Wir wollten einfach nur sehen, wo Oma und die anderen herkommen. Mein Vater ist die einzige Verbindung, die ich zu meiner Großmutter und zur Geschichte meiner Familie habe. Es dauerte fast 2 Monate, bis Isaac Ochburg seine Waisenkinder nach Südafrika brachte. Er holte sie aus den Wäldern, von den Straßen, aus den Synagogen und den Waisenhäusern. Meine Großmutter und ihre Geschwister wurden nach Johannesburg geschickt, wo eine private Villa in ein Waisenhaus umgewandelt worden war, um sie unterzubringen. Mein Vater und ich machen eine Reise in die Vergangenheit, um uns an die Geschichte meiner Großmutter zu erinnern. Erzähl mir ein bisschen von Omas Geschichte. Wir sind zum Beispiel nach Brest gefahren und haben gesehen, von wo die Kinder stammten. Was wissen wir über Omas Geschichte, die in Brest begann?
3: Ich weiß, dass ihr Vater ein Landvermesser war. Er lebte in Brest-Litovsk.
1: Wie sind Omas Eltern gestorben?
3: Das weiß niemand. Sie sind einfach verschwunden. Sie hat es nie erfahren.
1: Als Ochberg nach Weißrussland kam, wo hat er Oma und ihre Geschwister gefunden?
3: Sie gingen in die Schulen. Sie waren Waisenkinder. Jüdische Waisenkinder. Lebten in der Synagoge. Er konnte die Kinder dort immer abholen. Und sie kamen meist aus diesem Umfeld. All diese Kinder, die dort draußen geblieben sind, hatten den Krieg eben überlebt.
1: Es waren Tausende und Abertausende von Kindern. Wie kommt es, dass er unsere Familie ausgewählt hat? Aber ich meine, es ist ein Wunder, oder?
3: Wenn das nicht geschehen wäre, wären wir jetzt nicht hier. Einige der Kinder, die zurückgelassen wurden, wie eine Schwester, sind einfach verschwunden.
1: Und wie hat Oma Ochberg genannt? Ich meine...
3: Alle Waisenkinder nannten ihn Daddy Ochberg. Daddy Ochberg. Meine Mutter starb in Durban. Sie war etwa 82 oder 83. Und sie erwähnte noch gelegentlich, sie sagte immer noch Daddy Ochberg.

0: Immer wenn ich hierher komme, bin ich erstaunt, dass dies der Ort ist, an dem meine Mutter aufgewachsen ist. Aber ich muss sagen, dass es mindestens 10 Jahre her ist, dass ich das letzte Mal hier war.
1: Zig Jahre nachdem sie Brest verlassen hatte, starb meine Großmutter in Durban. Weder mein Vater noch ich sind seit ihrem Tod hier gewesen. Und es ist wichtig für mich, hierher zu kommen. Vielleicht zum letzten Mal mit meinem Vater, um ihr die Ehre zu erweisen. Ich freue mich, mit dir zu fahren, Daddy.
0: Wie bitte?
1: Ich freue mich, mit dir nach Durban zu fahren. Danke, dass du auf mich gewartet hast. Danke, dass du auf mich gewartet hast. Er möchte gern in der unverändert gebliebenen Wohnung meiner Großmutter verweilen. Diese ist weit entfernt von der Armut ihrer Jugend. Hast du schöne Erinnerungen an den Wohnblock, Papa?
0: Ja, ich habe Erinnerungen.
1: Okay, hier hat deine Schwester gewohnt, stimmt's? Sieht noch die Wohnung genauso aus, Dad? Daddy, wenn ich mir Omas Wohnung ansehe, dann gibt es hier nichts, was aus Russland stammt, oder?
0: Sie hatte nur wenige Erinnerungen an Russland. Sie war ein kleines Mädchen, als sie hierher kam. Warum sollte sie also noch viele Erinnerungen an Russland gehabt haben?
1: Daddy, erinnerst du dich, als wir zu dem Feld gingen, wo der jüdische Friedhof gewesen war?
0: Ja. Dort lag der größte Friedhof von Brest. Es ist sehr wahrscheinlich, dass Verwandte wie die Mutter oder der Vater meiner Mutter oder Onkel hier begraben wurden. Amen.
1: Von dieser bedauernswerten Gruppe von Kindern, die die Sowjetunion mit nichts als den Kleidern auf dem Leib und den Schrecken ihrer Erinnerungen verließen, stammen heute mehr als 4000 Kinder und Enkelkinder auf der ganzen Welt ab. Die jüdische Tradition lehrt, dass derjenige, der ein Leben rettet, ein ganzes Universum rettet. Wenn es mehr Menschen wie Ochberg gegeben hätte, dann hätte es viel weniger Juden gegeben, die die Nazis hätten töten können. Meine Großmutter wurde gerettet. Das ist ein Wunder. Aber es gab so viele, die nicht gerettet wurden.
2: Warum habe ich überlebt? Gott gab mir eine Aufgabe. Er führte mich auf diesen Weg.
3: Ich glaube, der Allmächtige behält mich hier, um die Menschen daran zu erinnern und ihnen davon zu erzählen, was hier passiert ist.
4: Hier stehe ich vor euch, während 10 Menschen im Grab liegen, damit ich am Leben bleiben kann.
2: Es hat mich mein ganzes Leben lang begleitet. Für mich ist es eine ständige Tragödie. Sie ist bei mir. Sie hört nie auf. Es ist beängstigend.
1: Vermisst du Oma, Daddy?
5: Hey.
1: Was würdest du zu Oma sagen, wenn sie jetzt vom Himmel auf uns herunterschauen würde?
0: Wie ist es dort oben? Ich hoffe, du bist dort glücklich, ohne Beschwerden.
1: Ich hab dich lieb, Daddy. Ich hab dich lieb. Oma, ich verstehe, dass du es nie erzählt hast. Jetzt spreche ich für dich und für deine Eltern, Großeltern. Für die Millionen derer, die wir verloren haben. Dieser Film ist allen gewidmet, die durch die Hand der Nazis starben. An diejenigen, die überlebt haben. Und an die Geschichten, die niemals erzählt werden.

0: Fraport hat dir einen Gefallen getan und dich Taigan zugeteilt.
1: So sieht's aus, Leute. Da haben wir uns was eingebrockt, was? Ich bin ein Kosake. Mein Deckname ist Taigan. Ich habe ein halbes Jahr in diesem Bataillon gedient. Nur, dass es da noch Taurien hieß. Ein Sturmbataillon.

0: Wow. RT behaupten, Händewaschen sei wenig hilfreich gegen Covid-19.
1: Wirklich.
2: Leider löste diese falsche Meldung der Bild-Zeitung zwar Emotionen, aber keinen gesunden Menschenverstand aus. Doch es war Professor Bob Arnott, der gesagt hat, Sie können sich den ganzen Tag lang die Hände waschen, doch Sie werden trotzdem das Coronavirus bekommen, wenn jemand in Ihrer Nähe hustet. Lassen Sie sich von Fakten leiten, nicht von Emotionen.
1: RT.de. Kritisch bleiben. In der Nähe unserer Stellung laufen Kühe herum. Dort, wo die Minen liegen. Eine wurde bereits in die Luft geblasen. Sie ist draufgetreten und die Mine explodierte. Sie hat vor sich hingeschlummert und ist genau draufgetreten. In Ordnung. Ich melde mich, falls etwas passiert. Bis später. Heilige Scheiße! Wer ist da?
3: Willst du die Kühe vertreiben?
1: Verdammt, ich weiß nicht, wie ich sie vertreiben könnte. Wenn die Minen sie nicht aufschrecken... Nein, außerdem ist es gut, wenn sie in Richtung der Ukropen laufen. Sie laufen herum und lösen die Stolperdrähte aus. Klar, um die Tiere ist es schade, aber sie helfen tatsächlich ein wenig. Aber wenn sie hier herumlaufen, ist das nicht besonders gut. Oha, da kriecht ein Banderit herum. Wenn sie sich da draußen bewegen, können wir sie aufdecken und wir kriegen sie. Student, hier Siava.
4: Siava, komm.
1: Bruder, ich sehe einen Banderiten auf 5.
4: Student an Jeep, komm. Was macht er dort noch, Jeep? Na mach schon.
1: Dieser dreiste Schakal, die haben überhaupt kein Schamgefühl. Es ist ihnen völlig egal. Jeden Tag decken wir sie ein, aber sie kriechen immer wieder hervor und tun irgendwas. Scheu sind die nicht. Den decken wir ein. Wir nehmen das Maschinengewehr. Also los, gehen wir an die Arbeit. Ah, sieh mal an, wir haben einen Banderiten auf 5 aufgedeckt.
5: Ich denke, das reicht.
1: Wir haben ihn bearbeitet und er zog sich in den Graben zurück.
4: Verstanden.

0: Sie sind rund 300 Meter von uns entfernt. Unser Beschuss hindert sie daran, sich uns zu nähern. Jetzt greifen sie uns an. Sie eröffnen das Feuer. Wir haben in den Nebel geschossen. Jetzt erwidern sie das Feuer.
1: Von dort können sie uns sehen, aber dank der Entfernung können wir uns hier sicher bewegen. Bis hierher, dann nicht mehr. Dort beginnt die Ansammlung. Dort in der Ferne, zwischen den Häusern, bei den Stromleitungen. Dort sitzt der Feind. Das ist ihre Einheit. Sie beobachten uns. Sie wissen von diesem Pfad, haben ihn wohl gesehen. Sobald sie eine Bewegung registrieren, schießen sie in Richtung dieses Pfades. Mein Name ist Zjava. Nun, mein Rufname ist Zjava. Seit 2014 bin ich beim Bataillon Vostok. Im Grunde genommen ist es eine reguläre Arbeit geworden. Ich begann 2014 in der aktivsten Phase, als die Proteste vor der Stadtverwaltung begannen. So fing alles an.
2: Yankee an Förster.
1: Ich arbeitete in einem Werk in Mariupol. Ich komme aus Mariupol. Wir hatten uns als Gruppe zusammengetan, hielten zusammen und wählten einen Anführer. Wir erfuhren, dass es in Donetsk einen guten Kommandeur gab, auch ideologisch, denn er teilte unsere Ansichten. Er heißt Hodakowski. Wir beschlossen, unter sein Kommando nach Donetsk zu gehen. Am 3. Mai kamen wir an.

0: Wir wurden herzlich begrüßt. Und am 6. Mai wurde die Gründung des Bataillons Wostok verkündet.
1: Wenn sich Energie aufstaut, muss sie raus. Im Jahr 2014, 10 Jahre später, brach sie hervor, wie ein reißender Fluss. Die Menschen brauchten das, denn es hatte sich viel Negativität und Unmut aufgestaut. Langsam, aber stetig. Es musste zu einer Explosion kommen. Und das tat es. Wir zogen Leute zusammen, die bereit waren zu handeln und sich mit Waffen auskannten. Ich hatte einen Vorrat an Kurz- und Langwaffen angelegt. Unsere Gruppe war ungefähr 2 Kompanien stark. Wir hatten umgebaute Fahrzeuge. Wir entfernten die Verkleidung aus Lieferwagen, versteckten die Waffen darin und tarnten sie. So haben wir nach und nach unser Potenzial ausgebaut. Bis zum letzten Moment wollten wir uns nicht zu erkennen geben, bis wir wussten, dass wir bereit und stark genug waren. Eine Macht, mit der man rechnen musste. Entschuldigen Sie bitte. Ich zeigte mein Gesicht in der Öffentlichkeit. Aber im Geheimen habe ich eine Kampfeinheit aufgestellt.
0: Aha, jetzt hat er ihnen aber ordentlich eingeschenkt. Gute Arbeit. Die werden nicht einmal mehr ihre Nasen herausstecken, wo der Granatwerfer seine Arbeit getan hat.
2: Siava, Siava, hier, Carter. Veranstaltung beendet.
0: Hier, Siava, verstanden. Gut gemacht. Gute Arbeit. Wir halten sie auf Trab, damit es ihnen in unserem Land nicht zu bequem wird. Das war's. Sie bleiben in Deckung, haben Angst hervorzukriechen,

0: Lasst uns ein wenig ausruhen und einen Kaffee trinken. Die Banderiten verstecken sich. Ich liebe Gelee-Bonbons. Für Gelee-Bonbons würde ich einem Stoßtrupp beitreten. Natürlich ist das ein Scherz. Einem Stoßtrupp würde ich auch so beitreten, falls nötig. Gern würde ich für einen Monat von hier weg. Irgendwohin. Weit weg, wo friedliche Leute sind, die lächeln und sich freuen. Einfach mit meiner Familie sein, für einen Monat. Gemeinsam Zeit verbringen und nicht an das hier denken müssen, das ist alles. Und dann hierher zurückkehren. Obwohl ich zu jenen Leuten gehöre, ich denke, auch wenn man mir einen Monat freigäbe, würde ich nur einen halben Monat ausruhen und dann schnell hierher zurückkehren. Ich kann nicht. Gerade wenn ich mir die Videos anschaue, die diese Schakale hochladen, was sie treiben, wie sie die Menschen schikanieren. Ich kann mir das nicht in Ruhe anschauen und herumsitzen. So wurde ich erzogen, mit Geschichtsbewusstsein. Und ich wurde mit Ehre erzogen. Mein Leben, naja, es ist nicht so, dass ich es nicht schätze. Aber ich würde es für diese Sache opfern. Deswegen bin ich hier. Ja, es gab viele Momente, in denen ich dachte, dass es für mich vorbei sei. Dass ich sterben würde. Aber nein, nun. Ich mache weiter und nichts kann mich aufhalten.
1: Hier Kastan.
0: Panzer, hier ist Java. Komm.
2: Hier Panzer.
0: Ich bringe einen Besucher mit.
2: Moment noch, ganz ruhig. Warte, bis es etwas ruhiger wird, okay?
0: Hier ist Java. Verstanden.
3: Können Sie uns jetzt sehen?
0: Ja, jetzt können Sie uns sehen. Wir gehen gerade die Passage entlang. Dort drüben, links,

0: Was denkst du, können sie das Feuer eröffnen?
1: Was?
0: Können sie das Feuer eröffnen?
1: Ja klar, und das tun sie ständig. Aber in den vergangenen 3 Tagen hatten wir sie fest im Griff, sodass sie heute Angst haben, die Nase herauszustecken. Angenommen, es kommt zu Kampfhandlungen und sie beschießen dich ununterbrochen. Du erwiderst das Feuer und der Beschuss lässt nach. Das ist eine gute Gelegenheit. In solchen Momenten kannst du dich um deine Aufgaben kümmern. Die Stellung befestigen, Munition hereinbringen und so weiter. All diese Kleinigkeiten spielen eine Rolle. Alles spielt eine wichtige Rolle. Sie erwidern das Feuer. Jetzt sind sie aufgewacht. Zuerst beschossen sie die Häuser mit Maschinengewehren. Später ließen sie 60 mm Geschosse auf die Häuser prasseln. Sie haben Späher da draußen. Er muss mich gesehen haben, als ich dort entlang ging. Bei Wetter wie diesem hätten sie mich von ihren Stellungen aus nicht sehen können. Sie sind also näher. Unsere Jungs eröffnen gleich das Feuer.
2: Ziel?
3: 803.
2: 803. Die sind gut.
1: Geschütz geladen.
4: Luti, Feuer frei.
3: Achtung, Feuer. Einschlag.
5: Noch eine?
3: Ja.
1: Geschütz geladen.
3: Achtung, Feuer. Das wird ein Treffer. Wo ist sie? Ah, dort.
4: Hey Luti, das Ziel ist getroffen. Feuer einstellen. Feuer einstellen.
1: Das war's. Unsere Arbeit ist getan. Jetzt warten wir ab, ob sie antworten oder nicht. Falls nicht. Und selbst wenn, warten wir ab und lassen die Dinge ein wenig beruhigen. Und dann schicken wir ihnen ein weiteres Geschenk. Nun, es ist ruhig. Lass uns ein paar Geschenke für sie einpacken. Ich entferne den Detonator, damit sie weiterfliegen kann. Dorthin, wo ich sie haben will. Damit sie das Ziel erreicht, tüfteln wir ein wenig daran herum. Das ist kein Spielzeug. Meine Mutter würde mir dafür auf die Finger klopfen. Russen finden für alles eine Lösung. Wir sind einfallsreiche Leute.

0: Даже если...
1: Und selbst wenn wir entdeckt werden, haben wir den Vorteil der Reichweite. Wir können uns in Deckung zurückziehen.

0: Gehen wir. Das sind unschuldige Zivilisten. Prozent von ihnen wurden durch die Kämpfe getötet.
1: Die Leute schrien, was tut ihr? Wir sind Ukrainer. Und sie sagten, Ukrainer, einen Dreck seid ihr. Und das war alles.
2: Haben sie das beim Rückzug getan?
1: Ja, beim Rückzug.
2: Was ist der Sinn?
1: Ich weiß es nicht.
0: AA Saporozhets. Das ist das älteste Grab vom 27. Oktober.
3: Ich bin früh morgens aufgestanden, ging nach draußen und da hörte ich einen Schrei. Raus aus dem Haus und sowas. Sie haben alle an die Wand gestellt und angefangen zu schießen.

0: Ich werde jetzt Geschenke an die Arschlöcher verteilen. Ich habe 3 Karotten. Es ist eine schöne Gegend hier. Wir machen unsere Arbeit und suchen dann Deckung. Wir werden eine halbe Stunde warten, bis sich die Lage beruhigt hat, und dann hauen wir ab.
1: Ab 21, etwa 300 bis 500 nach Osten, ungefähr.
2: Weiter nördlich.
0: Koordinaten verstanden, aber ich habe nicht verstanden, was dort liegt. Wiederholen.
1: Mach dir keine Gedanken. Schieß einfach.
0: Okay, verstanden.
1: Student Anserva, bereit.
0: Verstanden, es geht los.
1: Jeep, wenn sie schießen, gibst du Sperrfeuer.
2: Verstanden.
0: Okay, los geht's.

0: Oxygen.
1: Vierter an Student, komm.
2: Student an Vierter, komm.
1: Student, hier Vierter. Shit.
2: Hier Student. Melde Einschläge auf 82.
3: Vielleicht warten sie auf uns und eröffnen das Feuer mit dem Maschinengewehr. Lass uns vorsichtig sein. Wir warten 20 oder 25 Minuten und dann gehen wir. Wenn sie schießen, gehen wir in Deckung. Verdammt, ich habe die Ohrenstöpsel vergessen. Jetzt habe ich Ohrensausen. Sie lassen einfach einen Vogel aufsteigen und verfolgen unsere Spur. Sie könnten Granaten in unsere Richtung feuern. Das Maschinengewehr erledigt dann den Rest.
4: Ihr Office.
3: Alles erledigt. Ich muss abhauen. Könnt ihr den Himmel aufklären, sodass ich sicher rauskomme? Ich habe Ohrensausen, kann am Himmel nichts hören.
4: Ja, ja. Sie sind schon unterwegs. Warte noch 5 Minuten.
3: Verstanden.
5: Drohnen sind das größte Problem in diesem Krieg. Diese Art des Einsatzes ist neu. Wir befinden uns in einem Drohnenabwehrkrieg. Sie setzen etwas gegen uns ein und wir setzen etwas gegen sie ein. Wir lassen uns ständig etwas Neues einfallen. Sie versuchen, uns auszutricksen und wir überlisten sie. Unsere Leute entwickeln neue Lösungen und Innovationen. Außerdem bereiten die neuen Abwurfvorrichtungen für Bomblets unseren Jungs große Probleme. Wir müssen ihnen Deckung geben und tun unser Bestes. Nun, hier herrscht sozusagen eine sehr trügerische Ruhe. Als wir mit diesem Stock, wie wir ihn nennen, hier ankamen, war die Lage sehr turbulent. Sie flogen, wo immer sie wollten. Ständig und dreist. Sie drangen in das Dorf ein und flogen herum, wie sie wollten. Nun, wir erfüllen unsere Aufgabe und haben begonnen, sie zu vertreiben. Seitdem tauchen sie seltener auf. Aktuell versuchen sie eine neue Taktik. Sie wollen uns umgehen, indem sie sich von der Seite nähern.
4: Jetzt ist es still.
3: Okay, verstanden.
4: Office an Siava, kommen.
3: Hier, Siava, ich höre.
4: Office an Siava, du kannst vorrücken.
3: Verstanden, Office. Okay, los geht's.

0: Im Krieg muss man rotieren, Stellungen einnehmen. Man sitzt in Gräben und wartet, dass der Feind auftaucht. Es ist nicht so, dass man eine Pistole zieht oder einen Säbel und Leute mit einem Hieb von der Schulter bis zur Leiste zerteilt. Es ist nichts Schönes, nichts Aufregendes daran. Es ist täglicher Drill, harte Arbeit, Wiederholungen. Tag, Nacht, 24 Stunden. Rotation, nach Rotation. Regelmäßige Verluste. Man ist der Artillerie ausgesetzt. Absolute Verwundbarkeit, denn wenn der Feind die Artillerie effektiv einsetzt, gibt es kein Entrinnen. Man hebt Gräben aus, baut Befestigungen. Aber all das wird einem vielleicht nicht helfen, wenn einen der Feind bei einer Rotation überrascht, wenn die Jungs an die Oberfläche kommen. Die Vögel kreisen, sehen alles, verfolgen alles. Und sie sind ständig alarmbereit.
1: Feuer. Ziele ein wenig höher. Ziele ein wenig höher und mehr nach rechts. Ein bisschen nach rechts. Nach rechts. Weiter schießen. Okay, gut gemacht. Noch eine Salve, dann ist gut. Los. Okay, das reicht.
2: Das ist auf uns gerichtet, oder?
3: Ja. Der auf 6 will noch einen Nachschlag.
2: Ich habe mich wegen meiner Tochter zum Dienst gemeldet. Sie war 3 Jahre alt, als unser Haus beschossen wurde. Das Dach wurde zerstört. Sie lief umher, sah all die Zerstörung und sagte: Papa, wer auch immer das getan hat, jemand muss ihn ordentlich verprügeln. Naja, und jetzt ist Papa hier. Seit 2016 bin ich im Dienst. Meine Frau war natürlich dagegen und hätte sich beinahe von mir scheiden lassen. Meine Kinder denken, dass Papa an einem Kontrollpunkt steht. Damit sie sich nicht zu viele Sorgen machen. Wir greifen niemanden an. Wir holen uns zurück, was uns gehört. Sie sind zu uns gekommen, im Jahr 2014. Mit ihren Flugzeugen und all dem anderen. Genug. Unsere Waffen sind bereit.
4: Es sieht so aus, als hätten wir hier eine pro-ukrainische Maus. Wir werden sie nicht töten, sondern draußen freilassen. Der Nager hat mit der Sache nichts zu tun. Er sucht lediglich nach Futter. Er will niemandem etwas Böses. Die Ukropen aber schon. Schade. Und los, weg ist er.
5: Die Tatsache, dass unser Kloster direkt an der Frontlinie lag und 3 Jahre lang durchgehalten hat, ist sehr symbolisch.
0: Wir wissen, was Rapiers, was Minen und was Granaten sind. Wir wissen, wie sich ein Cäsar anhört, weil wir auch mit Cäsars beschossen wurden.
6: Hier ist der erste HIMARS gelandet. Das ist ein leerer HIMARS-Sprengkopf.
7: Serge, das ist ein Attribut unserer Zeit. Der Tod kann uns jederzeit einholen.
8: Wir haben nachts die Gräber ausgehoben und sie bestattet. In der Nacht war es sicherer.
9: Es ist wie ein Peitschenhieb, tut einem das Herz danach weh.
10: Mein Gott, wir hatten nicht einmal Brot.
0: Ihre Sache ist es zu zerstören, unsere zu erschaffen. Also werden wir erschaffen.

0: Mäuse haben uns regelrecht überrannt. Sie fressen alles. Das Schießpulver, das in den Minen steckt. Sie beißen Säcke auf und verteilen den Inhalt. Sie knabbern an den Kabeln der Fahrzeuge und fressen sogar persönliche Gegenstände wie Tabak oder Nahrungsmittel. Wir müssen uns also auch mit Mäusen herumschlagen. Ein Minenkasten, Tee, Kaffee. In diesem metallenen Schießpulverkasten lagern wir unser Schmalz und andere Dinge, um die Mäuse fernzuhalten. Das Zelt wurde mit Klebeband geflickt, nachdem es von Granatsplittern zerfetzt worden war. Wir befanden uns an einer anderen Position, wurden beschossen und die Splitter zerrissen das Zelt. Wir haben es mit Klebeband geflickt. Im Krieg ist starkes Klebeband Gold wert. Es löst sich nicht ab und saugt sich nicht voll.
1: Strahl, komm! Hallo Jungs, wie sieht's aus? Wollen wir noch weiter feuern? Oder haben sie sich vor euch versteckt?
2: Ziel?
1: Ziel auf 824, minus 4.
2: Auf 820?
1: Ja.
2: Granate her. Wie machen wir es? Diese abfeuern und dann abhauen?
0: Ja.
3: Geschütz geladen.
2: Eine Sekunde, ich mach das.
3: Fertig.
2: Ja.
1: Achtung! Feuer!
2: Abdecken.
3: Eins, zwei, drei.

0: Wichtig ist, dass sie jetzt nicht mehr auf unsere Leute schießen. Ich meine, entweder sie verstecken sich oder sie lecken ihre Wunden. Das Ergebnis ist jedenfalls in Ordnung. Sie schießen nicht mehr auf unsere Leute. Das ist ein Erfolg. Sind das unsere?
1: Unsere, ja.
2: Und das sind nicht unsere.
3: Каждый русский воин Божий. Сердце пламенем горит. Дело правое за нами. Злобный враг будет разбит.
1: Wir verteilen ein paar Sandsäcke, während die Jungs eine Zigarettenpause einlegen. Wir bauen eine Stellung, mit der wir den Banderiten das Leben zur Hölle machen werden.

Harte, monotone Arbeit. Viele kommen hierher und erwarten, in eine Stellung gebracht zu werden, wo sie ein Maschinengewehr bekommen und die Feinde einfach niedermähen können. Wie auf einem Schießstand oder wie John Rambo. Aber wenn sie mit sowas konfrontiert sind, sind sie nicht einmal in der Lage, die einfachsten Aufgaben zu erfüllen. Wenn jemand an so etwas scheitert, was ist dann im Kampf von ihm zu erwarten? Ich weiß es nicht.

0: Mein Rufname ist Weiß. Ich komme aus Ijewsk, der Heimstätte des Kalaschnikow-Gewehrs. Als der Oberbefehlshaber, unser hochverehrter Wladimir Putin, die Mobilmachung verkündete, dachte ich, nun ja. Ehrlich gesagt, wollte ich nach Georgien flüchten, wie die meisten jungen Kerle. Ich stieg aber in den verdammten falschen Zug ein und jetzt bin ich hier. Aber ich bereue es nicht. Wir werden siegen und dann gehe ich heim. Ich bin durch den Fanclub RCD Espanyol hierher gekommen. Fußballfans des Landes. Junge, das ist die Crème de la Crème des Landes. Harte, gesunde Männer, allesamt. Ich bin kein Fußballfan, aber so hatte ich es mir vorgestellt. Männer, die in ihrer Freizeit gerne mal eine Schlägerei austragen. Von diesen Kerlen kann man nur das Beste erwarten. Hier können sie ihrem Potenzial freien Lauf lassen. Und ich werde sie dabei so gut wie möglich unterstützen.
1: Sie selbst nennen sich nicht Fußballfans. Sie sagen, Fans, das sind die Typen, die mit Schals herumlaufen. Wir sind Ultras. Auf der einen Seite sind sie sehr intelligent, auf der anderen Seite sind sie aber so albern, dass sie sich in Friedenszeiten gegenseitig verprügeln, um überschüssige Energie loszuwerden. Aber hier? Nur zu, Jungs, macht euer Ding. Allerdings, Krieg hat keine Romantik. Das finden sie schade.
2: Ich habe Schlimmeres erwartet. Aber so schlimm ist es nicht. Man kann hier leben. Ich würde sogar sagen, dass es interessant ist. Überall herrscht Krieg. Nun, das war zuvor schon offensichtlich, aber hier fühlt es sich anders an. Und es ist sehr ernst.
3: Wir gerieten unter Beschuss. Hier Mörser, dort Maschinengewehrfeuer. So ist das.
2: Wir sind alle Fans unterschiedlicher Fußballclubs. Jeder trägt andere Farben, aber die wichtigsten drei Farben verbinden uns alle. Weiß, Blau und Rot. Das sind die Farben unseres Landes. Gedenkbuch der Ukraine, Oblast Donetsk. Seht her. Für uns. So wie in diesem Buch führe ich das Werk meiner Großväter fort. Ich verteidige meine Familie, meine Geschichte und unsere Werte. Viele haben das bereits vergessen und sich verkauft. Wie die Ukraine, diese korrupten Schakale. Sie haben kein Gewissen, keine Ehre, keine Geschichte, nichts. Sie haben nicht einmal eine Seele.

0: Das sind gewiss keine gewöhnlichen Leute, die jeden Tag den Kopf ins Feuer stecken, Tag ein, Tag aus, so lange ausharren, wie es verlangt wird, und dann wieder zurückkehren. Mehr noch, jedes Ein- und Aussteigen ist eine kleine Militäroperation für sich. Jeder Einsatz, der Zeitpunkt, das Vorgehen, alles wird sorgfältig geplant, um immer an der Todesposition anzukommen, ohne zu sterben. Man kriecht lebendig an den Ort, wo man stirbt.
1: Also folgendes. Falls wir eine Drohne hören, rennen wir zu einem Haus. Ich glaube zwar nicht, dass das Wetter es zulässt, aber man weiß ja nie. Der Gegner ist unberechenbar. Eine Drohne könnte heranfliegen oder irgendetwas anderes. Aber wie wir sehen, haben wir Nebel vor uns. Das ist gut. Das Wetter ist heute auf unserer Seite. Hoffentlich schaffen wir die Aufgabe. Der Draht wird ersetzt und wir kommen gesund und munter wieder zurück. Mein Name ist Wladimir Wladimirowitsch, Rufname Tur. Ich bin 27 Jahre alt, komme aus der Heldenstadt Donetsk und bin ein Soldat des Bataillons Vostok. Die Ereignisse von 2014 haben mich komplett verändert. Mit 19 bin ich schneller gealtert. Meine Haare sind ergraut. Das ist sehr schade, aber das Leben geht weiter. An einer der Stellungen habe ich eine Mine samt Stolperdraht platziert. Vor kurzem hat der Feind diese Position beschossen und den Draht getroffen. Wir müssen den Draht austauschen.

0: Selbstgemachtes Leid. So ist besser. In dieser Situation wäre Löten natürlich besser. Oder eine Krimpzange. Fertig. Okay. Hier, die Mine ist platziert. Noch kurz justieren und die Mine ist scharf. Das war's. Unsere Arbeit hier ist getan. Geht aber vorsichtig, damit die Drähte nicht auslösen. Ab Ende 2015 bis 2022 hatten wir es satt, uns wie auf einem Schießstand zu fühlen. Wir als Zielscheibe, der Feind als Schütze. Wir spielen aber mit dem Feind. Wer wird wen austricksen und überlisten? Spielzeug? Ja, aber wir sind kein gewöhnliches Spielzeug. Wir versuchen, das Geschehen in dem großen Spiel zu beeinflussen. Angeblich haben die Kommandeure an der Spitze das Sagen, aber wir versuchen, hier auf dieser Ebene zu gewinnen. Es ist nur schade, dass wir dies auf der nächsthöheren Ebene nicht auch umsetzen können. Aber so ist das Leben. Man dringt in alles ein, was einen umgibt. Man fängt an, Dinge zu schätzen, die man zuvor nie zu schätzen wusste. Man beginnt, jede Minute seines Lebens zu schätzen. Man schätzt jeden Atemzug und fühlt sich lebendig. Aber manchmal denkt man, zur Hölle mit all dem. Oh ja. Guten Tag, Gentlemen. Es tut mir leid, aber...
1: Was meinst du?
0: Die Sache am Morgen...
1: Ach, das war nichts. Was brauchst du?
0: Ich will das Maschinengewehr reinigen. Oh. Mäuse haben das Fernrohr zerbissen. Schaut euch dieses Desaster an. Mäuse haben das Zielfernrohr angenagt. Welch eine Katastrophe. Ich traue mich nicht, es auseinanderzunehmen. Es wurde schon lange nicht mehr gereinigt. Und bei diesem Wetter, vielleicht tunke ich es in Öl und lasse es eine Weile darin liegen. Das entfernt den Dreck. Die Mäuse haben das AGS komplett verschmutzt. Da ist Kot drin. Selbst die Ukropen terrorisieren uns nicht so sehr wie die Mäuse. Das Ding ist komplett zerstört. Typisch Banderiten. Hier ist eine vernünftige Reinigung nicht möglich. Wir müssen es zum Sammelplatz bringen und komplett überholen. Ufa an Akula 3.
2: Hier Akula 3, kommen.
0: Auf Kanal 6 wechseln.
2: Verstanden.
3: 5, 6.
0: Ufa an Akula 3.
2: Hier Akula 3, kommen.
0: Kann ich das Chassis zur Reinigung mitnehmen?
2: Genehmigt, genehmigt.
0: Verstanden.

Das hier ist der Alltag. Es ist kein richtiger Haushalt. Auf Wiedersehen, meine Herren. Alles Gute. Manchmal muss man Baumstämme oder Säcke schleppen oder Löcher ausheben. Oder, so wie jetzt, ein Stück Eisen mehrere Kilometer herumtragen und dann wieder zurückbringen. Wir haben jede Menge Spaß hier. Zeit für eine Zigarettenpause. Es fühlt sich an wie ein normaler Langlauf. Ich kenne mehrere Männer, die sagen, das ist nicht mein Krieg. Einheimische aus Donetsk sagen, das ist nicht mein Krieg. Aber wessen Krieg ist es dann? Natürlich hat jeder Angst. Nur Narren kennen keine Angst. Aber man muss der Angst zum Trotz handeln. Der Gewinner ist nicht der, der keine Angst hat, sondern der, der seine Angst überwindet. Unsere Freunde dort sind wieder aktiv. Sie beschießen ein Gebiet 3 Kilometer von hier entfernt. Manche bekommen allein von diesem Lärm schon graue Haare.

0: Ich heiße Ilya Kasakov. Ich bin Teilnehmer der speziellen Militäroperation. Mein Buch heißt genauso wie mein Blog, Der eiserne Mann, weil ich Beine aus Stahl habe. Das Schicksal, das Universum hat mir eine zweite Chance gegeben.
1: Er ist ein Kämpfer. Er war immer bereit zu kämpfen und sein Ergebnis ist hervorragend.
0: Die Medizin hat für mich alles getan, was sie konnte. Es liegt nun an meiner Willenskraft.
2: Es sind Militärangehörige. Der Befehl wird angenommen und erfüllt.
0: Ich will mit meinem Buch zeigen, dass es darin nicht nur um den Krieg geht, sondern auch um die Rehabilitation und die Liebe zum Leben.

0: Moskwa meldet Beschuss auf das Dorf aus nördlicher Richtung. Einen hat es bereits erwischt.
1: Hier Akula 2. Verstanden. Ende.
2: Wir versuchen herauszufinden, von wo aus sie schießen. Vielleicht hat aber ein Betrunkener dort versehentlich abgedrückt. Sieht nach einer einmaligen Aktion aus, um uns auf Trab zu halten. Oder sie schießen sich ein, um uns später anzugreifen.
3: Wieder ein Treffer auf das Dorf.
0: Krasnodar, hier Akula 3.
2: Westlich von Solotaya Niva. Von dort kommt der Beschuss.
0: Akula 3, verstanden. Akula 2, bestätigen.
1: Akula 2, ja, verstanden.
2: Sehr gut. Naja, wir haben getan, was wir konnten. Solotaya Niva.
3: Aha.
2: Westlich davon hat der Feind ein Geschütz aufgestellt.
3: Der Beschuss kam von dort drüben, von rechts, richtig?
2: Ja, ja. Dort drüben haben sie einen dreisten Geschützstand. Eine 120 mm direkt vor unserer Nase, sozusagen. Aber ich bin mir nicht sicher. Unsere Leute haben denen ordentlich zugesetzt. Vielleicht sind sie schon weg.
3: Vielleicht haben sie sich schon zurückgezogen.
2: Ja, vielleicht. Aber vor 2 Wochen haben sie von dort aus noch gefeuert. Und ziemlich heftig. Granate.
4: Werden wir diese Stellung Calcium denn irgendwann bald auch zerpflücken?
5: Schrei verdammt nochmal nicht in das Funkgerät. Jeder weiß das. Empfängst du mich?
2: Man kann den Kerl verstehen. Wenn die 155er über einem niedergehen, wird es ziemlich... Krieg ist Krieg, aber jetzt ist Kaffeepause. Ihre Artillerie ist sehr präzise. Wir haben noch immer sowjetische Waffen, Geschütze aus den 40er und 60er Jahren. Aber sie haben neuere Waffen aus dem Westen. Jeden Tag 200er und 300er, bis zu 10 Leute. Das ist sehr viel. In diesen Momenten denke ich nicht an den Tod, sondern mache nur meine Arbeit. Ich habe Angst, aber diese Angst ist immer nur von kurzer Dauer. Wenn etwas passiert und ich bei Bewusstsein bin, schaue ich an mir herunter und sage, ich habe keine Löcher in mir. Das bedeutet, dass ich Glück hatte. Lebe ich? Ich lebe. Wunderbar. Weiter geht's. Hier war es, denke ich. Schau, ein Medipack. Erste-Hilfe-Ausrüstung. Ja, hier war es. Es war eine Tragödie. Wir haben mehrere Leute verloren. Ein sehr trauriger Vorfall. Aus Dummheit, würde ich sogar sagen. Aber was passiert ist, ist passiert. Sie waren alle meine Freunde. Eine schreckliche Situation.
0: 3 Granaten schlugen ein. 6 Menschen starben und 8 wurden verletzt. Ich kenne nicht einmal ihre Nachnamen. Nicht, weil sie mir gleichgültig sind, sondern weil diese, wie soll ich sagen, formellen Merkmale unwichtig sind. Du siehst einen anderen Menschen und er sieht dich. Das ist wichtig, denn das ist Augenhöhe. Direkt vor einem... Gott sei Dank haben wir nicht so viele Verluste gehabt wie andere Einheiten. Aber viele sind durch Verletzungen ausgefallen. Unwiederbringliche, wie wir sie nennen, denn sie brauchen eine lange Genesungsphase. Jene, die momentan hier kämpfen, machen weiter dank ihrer Willensstärke. Denn die 8 Jahre dieses permanenten Kriegs sind eine lange Zeit. Im Moment sind die Kämpfe sehr intensiv. Unsere Leute sind ziemlich erschöpft und angeschlagen. Erinnern Sie sich, wie es Ion Degen in einem seiner Gedichte zum Ausdruck brachte. mein Kamerad, rufe in deiner Todesqual nicht vergebens nach deinen Freunden. Und lass mich stattdessen einen Augenblick lang meine Hände im Dampfe deines Blutes wärmen. Weine nicht, jammere nicht, du bist kein Kind. Es ist keine Wunde, du bist nur tot. Lass mich deine Filzstiefel zum Andenken nehmen. Unser Angriff steht unmittelbar bevor. Das sind die Beziehungen im wahren Leben. Für Heldentaten und alles andere gibt es immer einen Platz. Manchmal überraschen dich die Leute mit ihren Taten, selbst wenn du einen schon abgeschrieben und auf die schwarze Liste gesetzt hast, weil du dachtest, dass er nicht vorankommt und nur seine Zeit ableisten will. Und dann tut er etwas Unerwartetes. Er selbst wird schwer verwundet, schleppt aber seinen sterbenden Kameraden mit sich. Er weiß, dass er tot ist, aber er trägt ihn trotzdem weiter. Das ist Waffenbrüderschaft.
2: Elbrus, Mangüste locker.
3: Und die vier dort, Koschtschei. Acht insgesamt. Verdammt, wie viele Verluste haben wir hier erlitten? Mehr als in Marik. Wie viele in Marik? 3 200ern hatten wir, richtig?
2: Trauer, Spender, Diakon, Vidya, Takom.
3: Und Elbrus?
2: Elbrus? Nein, Elbrus dort.
3: Ah, Elbrus. Manguste starb hier. Ja.
2: 5 Menschen sind ums Leben gekommen. Kosacke und Cross sind an Herzproblemen gestorben.
3: Ja, aus gesundheitlichen Gründen.
2: Aus gesundheitlichen Gründen. Die meisten haben wir hier verloren.
3: Tja, Bruder, das ist die Lage der Dinge hier.
2: Dieser Ort ist einfach...
3: Wie viele? 8 Leute sind hier gestorben, richtig? Vögel fliegen hier rein und lassen ihren Dreck fallen. Einfach so. Ich habe meinen Männern gesagt, niemand verlässt den Schützengraben. Dient eurem Land im Schützengraben, verdammt. Wenn ihr ihn verlasst, seid vorsichtig. Dort ist die Front, dort sind die Ukropen. Passt auf, ihr wollt nicht als 200er oder 300er nach Hause kommen?
2: Wenn du verletzt wirst, überweisen sie dir 3 Millionen auf dein Bankkonto. Aber wenn du 6 Millionen bekommst, dann ist das sehr schlecht.
3: Ja.
2: Es ist besser, wenn sie zahlen 6 für...
3: 5.
2: 5, richtig?
3: Besser, wenn man 3 bekommt.
2: Ja.
3: Statt 5. 3 ist besser als 5.
6: Wir sind einen harten Weg gegangen. Haben Verluste erlitten. Wir hoffen, dass das alles bald vorbei sein wird. Ich hoffe es. Lass uns mal nach unseren Kämpfern sehen und mit den Kameraden reden. Es gibt Leute, die in den Schützengräben leben, in den sogenannten Fuchsbauten. Wir haben Glück. Heute ist es ruhig. Wir können ein wenig spazieren gehen. Hallo, hallo. Hallo, Tanja. Ja, der Funk war ausgefallen. Okay, erzähl mir. Was gibt's Neues? Wie läuft's? Was gibt es in den Nachrichten? So erfahren wir die Nachrichten. Ich höre dich. Alles klar, Tanja. Ich muss weiter. Hier kann ich nicht stehen bleiben. Es ist ein offenes Gelände. Ich muss los. Hier gibt es keine Verbindung mehr. Die Verbindung ist unterbrochen. Ich höre dich. Alles klar, Tanja. Es wird dunkel. Ich muss los. Alles klar. Ich werde bald zurück sein. Ich hoffe es. Tschüss. Fünf Minuten Freude. Okay, lass uns weiterlaufen. Um ehrlich zu sein... Vor Beginn der Sonderoperation haben nicht alle miteinander gesprochen. Dann, im Krieg, als in Mariupol gekämpft wurde, wir die Stadt stürmten und uns gegenseitig Deckung gaben. Man lernt zu verstehen, dass es da keine Missverständnisse geben darf. Welche Beschwerden sollte es geben? Komm schon mal im Ernst. Menschenleben haben Vorrang. Hier ist dein Bruder, dein Kollege. Du musst ihm helfen, ihm Deckung geben, um jeden Preis. Man spürt die Unterstützung.
3: Irgendwie sind sie still geworden. Sie verhalten sich auffällig ruhig. Irgendetwas ist da faul. Etwas ist auch in die falsche Richtung geflogen. Nicht so wie erwartet. Aber warten wir es ab. Die Nacht ist lang. Am Tag sieht es wieder anders aus. Ahorn, Ahorn, Ahorn, Ahorn. MP Ahorn. Vorsicht, die Hörner kommen in deine Richtung. Sei vorsichtig. Okay, Ende. Es handelt sich um Tiere, Kühe. Fichte, Fichte. Was gibt's? Alles in Ordnung bei euch?
7: Ich ging raus zum Schießen.
8: Hast du uns vermisst?
7: Ja.
8: Ah, du bist mit von der Partie? Hast du es ausgeschaltet?
9: Ja. Melde mich zur Stelle.
10: Ставь я. Моя задача.

Gut. So ist es gut. Sieht doch gut aus. Hier ist es nicht kalt. Meist kann man die Nacht ohne Schlafsack verbringen. Ich halte das Gewehr nah bei mir. In diesen 9 Monaten sind so viele Menschen ums Leben gekommen. Es muss eine Einigung erzielt werden, damit das Sterben aufhört. Damit das alles so schnell wie möglich ein Ende hat. Aber offenbar liegt das in niemandes Interesse. Wir werden durchhalten. Unsere Großväter haben durchgehalten und das werden wir auch. Kino ist Kino, aber das hier ist die Realität. Getötet zu werden ist ein beängstigender Gedanke. Tut mir leid, aber wir sind nicht aus Eisen. Ich werde mich wohl etwas ausruhen. Bald habe ich wieder Dienst. Also, gute Nacht.

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1: Ich wurde 2008 in Lugansk geboren. Damals war es noch eine ukrainische Stadt.
2: Was ist für dich das größte Böse?
1: Wahrscheinlich Kriege.
2: Weißt du noch, wie dieser Krieg angefangen hat?
1: Ja.
2: Wie alt warst du?
1: Ich war 5.
3: Faina ist auf der Mirot-Voretz-Abschussliste. Dort wurden ursprünglich Kopfgelder auf Leute ausgesetzt. Ich habe vorausgesagt, dass diese Seite gegen Journalisten eingesetzt werden würde. Jetzt befinden sich darauf sogar Kinder und Jugendliche.
1: Ich schreibe über Menschen, über Tiere, über das Gute und Böse.
4: Ein normaler Mensch würde nicht schreiben, dass Faina eliminiert werden muss, dass sie beseitigt werden muss. Faina ist in erster Linie ein Kind.
2: Dieses Kind und seine Eltern müssen also wirklich um ihr Leben fürchten?
5: In der Tat. Denn, soweit ich weiß, gab es bereits einen Versuch, Faina zu töten.
6: Sie sagen, dass sie ein Feind der Ukraine sei und dass sie Propaganda gegen die Ukraine betreibt. Sie hat nur gesagt, die Ukraine bombardiert Zivilisten. Sie hat einfach die Wahrheit gesagt.
1: Ich möchte, dass die Vereinten Nationen nicht vergessen, dass auch wir, die Kinder des Donbass, das Recht auf eine Kindheit und ein friedliches Leben haben.
7: Natürlich glauben viele Menschen an den American Dream, der uns so lang eingeredet wurde. Die Menschen glauben, dass die Vereinigten Staaten sie beschützen und ihnen ein besseres Leben ermöglichen können als in ihrer Heimat.
8: Präsident Trump

0: Guten Tag. Guten Tag, Vera Dmitrievna. Guten Tag.
1: Sehr erfreut.
0: Mein Name ist Margarita. Guten Tag. Vielen Dank. Wir freuen uns, dass Sie an diesen für Sie so bedeutenden Ort gekommen sind.
1: Warum soll ich denn nicht kommen, wenn ich eingeladen werde?
0: Sehr gut. Gehen wir ein Stück nach oben. Vera Dmitrievna, früher sind Sie diese Treppe praktisch jeden Tag hinaufgegangen. Wie fühlt es sich heute an, wieder hier zu sein?
1: Ich denke zurück an meine schönen vergangenen Tage, als ich an dieser Schule gearbeitet habe. Es ist sehr schön, das alles wiederzusehen. Natürlich hat sich vieles verändert. Auch die Wandfarbe ist inzwischen eine andere. All das weckt Erinnerungen, wie man so schön sagt. Man erinnert sich vor allem an die schönen Momente. Aber, wie man so schön sagt, Arbeit ohne, in Anführungszeichen, Überraschungen gibt es nicht. Aber gut, auch das musste man eben über sich ergehen lassen. Entschuldigungen, verschiedene Vorfälle und so weiter. Es gab ganz unterschiedliche Klassen. Manche Klassen waren wunderbar, andere Kinder wiederum etwas widerspenstiger.
0: Hier lief der kleine Wladimir Wladimirowitsch Putin herum. Er lief diese Treppe hinauf.
1: Klein, aber so klein dann auch wieder nicht.
0: Okay, war er lebhaft oder er nicht?
1: Sehr lebhaft.
0: Ja, kam es vor, dass er zu spät war, auf seinem Weg alles über den Haufen rannte und ins Klassenzimmer stürmte?
1: Nun, wie soll ich sagen, als er in den höheren Klassen war, hatte er es immer eilig. Er gehörte zu den Letzten, die in die Klasse kamen. Sein Zuhause lag gleich nebenan, praktisch ein Haus weiter. Manchmal kam es vor, dass er auf seinem Weg den Lehrer überholte. Der Lehrer war auf dem Weg ins Klassenzimmer und er rannte schnell hinterher und sprang buchstäblich in letzter Minute ins Klassenzimmer, direkt auf seinen Platz.
0: Aber pünktlich?
1: Klar, er kam nicht zu spät. Er erschien gerade noch rechtzeitig, wirklich auf die Minute genau. Das kam vor.
0: Wir gehen gleich in ein Klassenzimmer und sprechen dort weiter, aber zunächst habe ich eine kleine Überraschung für Sie. Ich weiß, dass Ihnen wichtig war, dass dieses Gebäude als historisch bedeutend gekennzeichnet wird. Inzwischen gibt es hier eine Museumsausstellung. Deshalb schlage ich vor, dass wir uns zuerst die Ausstellung ansehen und danach ins Klassenzimmer gehen.
1: Gehen wir. Gut. Natürlich hat sich alles verändert. Nichts ist wie früher.
0: Was genau? Das ist ja noch immer eine Schule. Die Kinder lernen hier. Schön, dass man hier weiterhin unterrichtet.
1: Gut, dass diese Bildungseinrichtung ihre Traditionen bewahrt hat. Sehr erfreut.
0: Schauen Sie, da begrüßt uns der Direktor, Nikita Andrejewitsch.
2: Guten Tag, Vera Dmitrievna. Ich freue mich, Sie wiederzusehen.
1: Guten Tag. Vielen Dank.
2: Wir haben uns vor genau 3 Jahren hier getroffen. Damals haben wir uns mit dem Vorsatz verabschiedet, eine Ausstellung zu machen, die der gesamten Geschichte dieses Gebäudes gewidmet sein sollte. Hier werden alle bedeutenden Momente in der Geschichte dieses Hauses gezeigt, angefangen mit dem Umzug des Gymnasiums der Fürstin Obolenskaja an der Wende vom 19. zum 20. Jahrhundert. Außerdem sind hier alle berühmten Absolventinnen zu sehen, darunter Vera Kommissar Rzewskaja und Nadeshda Konstantinowna Krupskaja. Selbst unser Treffen vor 3 Jahren hat seinen Platz in dieser Ausstellung gefunden.
1: Ach, wie schön.
0: Schauen wir es uns an.
1: Sehr schön.
0: Hier, schauen Sie. Das sind Sie. Und hier ist der kleine Wladimir Wladimirowitsch. Erkennen Sie ihn hier? Der hier?
1: So klein ist er allerdings nicht mehr. Das müsste ungefähr die 6. oder die 7. Klasse sein.
0: Hier steht 5. Klasse.
1: 5. Die 5a. Verstehe. Das sind bei weitem nicht alle Schüler. Damals waren sehr viele Schüler in einer Klasse. Mehr als 40.
0: Meine Güte.
1: Ich glaube, ich hatte rund 42 Schüler.
0: Wie haben Sie das bewältigt?
1: Ach, halt.

0: so schlimm. Sie haben mir geholfen.
1: Die Schüler haben Ihnen geholfen? Die Kinder waren damals also doch etwas anders als heute.
0: Naja, die aktiven Schüler waren immer die Jungen. Die Mädchen waren manchmal beleidigt. Ja, es waren weniger. Außerdem waren sie nicht so aktiv.
1: Aber es gab deutlich weniger Mädchen, oder?
0: Bei mir waren die Jungen immer die treibende Kraft. Es war leichter mit ihnen. Sie haben die Initiative ergriffen, ließen sich immer etwas einfallen. Ich weiß nicht, mit den Jungen zu arbeiten hat mir Spaß gemacht. Die Mädchen waren manchmal gekränkt und sagten, Vera Dmitrievna, warum schenken Sie den Jungen mehr Aufmerksamkeit als uns? Dann sagte ich, weil sie aktiv sind und weil ihr den Jungen sowieso immer folgen werdet. Das heißt, sie haben sich engagiert.
1: Und das hat sich offenbar ausgezahlt.
0: Ja, natürlich hat es sich ausgezahlt. Mädchen folgen Jungen immer. Ob die Jungen euch aber folgen werden, ist eine andere Frage. Was lasst ihr euch einfallen? Wir haben unterschiedlichste Themen behandelt. Deshalb waren meist die Jungen die Aktiveren.
1: Das ist interessant. Vera Dmitrievna, lassen Sie uns nach unten gehen, damit Sie sich setzen können. Ich glaube, im Stehen wird es auf Dauer etwas anstrengend.
0: Ja.
1: Vera Dmitrievna, bevor wir loslegen, habe ich noch eine sehr schöne und wichtige Aufgabe. Margarita Simonian, die Chefredakteurin unseres Senders, lässt Ihnen ein Buch überreichen, Ihr eigenes Buch. Sie bedankt sich bei Ihnen und richtet Ihnen die besten Wünsche aus. Das ist für Sie.
0: Vielen herzlichen Dank.
1: Es war ihr sehr wichtig, dass Sie das Buch bekommen.
0: Vielen Dank. Ich bin ihr sehr dankbar. Das meine ich ganz aufrichtig. Danke.
1: Zunächst möchte ich gerne etwas über Sie erfahren. Wie kam die deutsche Sprache in Ihr Leben? Sie waren schließlich die Deutschlehrerin von Wladimir Wladimirovich. Wie sind Sie selbst dazu gekommen, Deutsch zu lernen und später zu unterrichten?
0: Wahrscheinlich sollte ich mit meiner Kindheit beginnen. Mütterlicherseits bin ich deutscher Abstammung. Meine Mutter war Deutsche. Sie wurde in der Sowjetrepublik der Wolgadeutschen geboren. Meine Großmutter sprach nur sehr schlecht Russisch. Meistens sprach sie Deutsch. Sie unterhielten sich untereinander auf Deutsch. Ob ich es wollte oder nicht, ich musste mich gewissermaßen an sie anpassen. Während der Evakuierung haben uns die Behörden sogar einmal geschnappt. Meine Großmutter und ich sammelten die Ähren auf, die nach der Ernte auf den Feldern liegen geblieben waren. Niemand brauchte sie mehr, man durfte sie mitnehmen. Aber meine Großmutter sprach Deutsch mit mir. Offenbar hat uns jemand gehört und die Behörden verständigt. Man brachte uns kurzerhand ins Bezirkszentrum Solotoje. Dort warteten wir auf den Vorsitzenden der Kolchose. Die Leute wussten nicht, wer wir waren und warum wir Deutsch sprachen. Aber wir waren für sie nicht besonders interessant. Denn ich war schon immer eine Russin. Später gab es eine Zeit, in der ich gar kein Deutsch mehr sprach. Meine Großmutter zog weg. Damit gab es keinen Kontakt mehr auf Deutsch, sondern nur noch auf Russisch. Und eine Sprache vergisst man schnell. Sie verlangt ständige Übung, ständige Anwendung und Kommunikation. Ich könnte nicht behaupten, dass ich heute perfekt Deutsch spreche. Das wäre nicht ehrlich von mir. In einer Fremdsprache zu sprechen, ist aber auf jeden Fall etwas Großartiges. Das erweitert den Horizont, bereichert die Kultur und fördert das Wissen. Das ist sehr wichtig.
1: Und wie war das mit Wladimir Wladimirovich? Soweit ich weiß, hat er Ihnen angeboten, dass Sie Deutsch mit ihm sprechen.
0: Aber Wladimir Wladimirovich sollte ich nicht nach Moskau fahren.
1: Haben Sie sich mit ihm auf Deutsch unterhalten?
0: Um mich mit ihm zu unterhalten und nicht bloß, um mal wieder auf Deutsch zu reden. Wladimir Wladimirovich hat mehrere Jahre lang in Deutschland gelebt. Als er zurückkam und mit mir darüber sprach, sagte ich, Volodya, das ist mir doch peinlich. Du hast schließlich 5 Jahre lang in Deutschland gelebt. Du hast mit Menschen gesprochen, die Deutsch als Muttersprache haben. Du hast mit ihnen täglich kommuniziert. Ich hingegen habe nie mit solchen Menschen gesprochen. Ich habe Deutsch nur in der Familie, mit meiner Großmutter und meiner Mutter gesprochen. Sie beide waren Deutsche. Und du schlägst mir so etwas vor.

0: Möchtest du etwa herausfinden, wie gut ich die Sprache beherrsche? Na gut, dann will ich nichts verbergen. Natürlich spreche ich die Sprache nicht so gut, wie ich es eigentlich sollte. Daraus mache ich kein Geheimnis. So bin ich zur deutschen Sprache gekommen. Ich habe kommuniziert und dachte mir, dass mein Interesse dadurch gestärkt wird. Ich dachte mir, wenn ich die Sprache lerne, werde ich mehr verstehen und mehr wissen. Schließlich hatte ich von Anfang an gewisse Grundkenntnisse. Also wollte ich sie weiterentwickeln und mein Wissen erweitern.
1: Wenn Sie an Ihre Schüler zurückdenken, wissen Sie noch, wie Sie dem kleinen Wladimir Putin zum ersten Mal begegnet sind, dem damaligen Wolodja Putin? Wie kam er in die Klasse?
0: Ich war schon mit Wolodjas Familie bekannt, bevor er mein Schüler wurde. Ich kannte seine Eltern bereits, als er die Grundschule besuchte. Er war ein sehr lebhafter Junge, ein Brausewind. Er konnte mitten im Unterricht aufstehen und den Klassenraum verlassen, ohne die Lehrerin um Erlaubnis zu fragen, weil er müde war oder weil ihm langweilig wurde. Er hat alles sehr schnell aufgenommen. Deshalb musste ich den Unterricht für ihn abwechslungsreich gestalten. Ich musste ihm besondere individuelle Aufgaben geben, damit er die ganzen 45 Minuten konzentriert bei der Sache blieb. Er erledigte alles blitzschnell. Später sagte er selbst, als Kind war es mir völlig egal, ob ich eine 1 oder eine 3 bekomme. Mir war das vollkommen egal.
1: War es schwierig für Sie, mit ihm zurechtzukommen?
0: Natürlich musste ich mit ihm diskutieren, ihm vieles erklären und ihn immer wieder überzeugen. Aber er war ein äußerst interessanter Schüler. Er hat sich für alles interessiert. Das hat mich oft gewundert. Er war vielleicht 11 oder 12 Jahre alt und interessierte sich bereits für alles und jeden. Die Jungen vom Hof, die gleichaltrigen Nachbarskinder, die etwas älteren und seine Mitschüler. Er hatte Interesse an allen Menschen um ihn herum. Als er älter wurde, habe ich ihn einmal gefragt, wie es dazu kam, dass er sowohl im Hof als auch in der Klasse gleichermaßen dazugehörte. Er antwortete, weil ich immer sowohl mit den einen als auch mit den anderen eine gemeinsame Sprache gefunden habe. Das fiel mir leicht. Ich wollte herausfinden, warum die einen mehr das Leben im Hof faszinierte, während andere sich stärker für die Schule und den Unterricht interessierten. Offenbar hat er schon damals analysiert. So habe ich das zumindest verstanden. In dieser Hinsicht war er den anderen vielleicht etwas voraus. Als er etwa 13 Jahre alt war, konnte ich bereits auf Augenhöhe mit ihm sprechen. Wir diskutierten über die unterschiedlichsten Themen, manchmal sogar über politische Fragen oder aktuelle Ereignisse. Das war durchaus möglich. Er nahm all diese Dinge sehr realistisch und ausgesprochen klug wahr.
1: Aber Sie sagten, dass er in der Klasse ein Anführer war, allerdings kein Auffälliger, sondern eher ein Stiller. Woran zeigte sich das?
0: Er war ein Anführer, weil die Klasse ihn als solchen sah. Gleichzeitig war er ein zurückhaltender Anführer. Er stellte sich nie zur Schau. Er drängte sich nie in den Vordergrund oder kandidierte für leitende Funktionen in der Schule. Das lag ihm völlig fern. Er entwickelte sich vielmehr aus seinen eigenen inneren Interessen heraus. Wenn ihn etwas beschäftigte, kam er zu mir und fragte, Vera Dmitrievna, haben Sie heute nach dem Unterricht etwas Zeit, damit wir noch ein wenig sprechen können? Und ich sagte, natürlich, Volodya, wir können uns unterhalten. Er stellte mir Fragen über Kriegserlebnisse, darüber, was ich persönlich erlebt hatte, wie ich diese Ereignisse wahrgenommen hatte und wie ich danach zur deutschen Nation stand. Ich erklärte ihm, verstehst du, jede Nation hat positive und negative Seiten. In jedem Menschen gibt es etwas Gutes, Anständiges, aber auch Eigenschaften, die nicht unseren Vorstellungen oder Werten entsprechen. Deshalb muss man das persönliche Gespräch suchen, das auf persönlichem Interesse beruhen muss. Ich muss deine Fragen ehrlich und wahrheitsgemäß beantworten. Du musst bereit sein, mir zuzuhören, ganz gleich, ob dir meine Antworten gefallen oder nicht. Nur so können wir uns näher kommen, echte Freunde werden und offen miteinander sprechen, ohne uns vor irgendwelchen Fragen zu scheuen.
1: Sie haben es geschafft, ihm die Liebe zur deutschen Sprache zu vermitteln. Er hat schließlich sehr gut Deutsch gelernt. Fiel ihm das Lernen schwer oder hat er die Sprache leicht beherrschen gelernt?
0: Wissen Sie, um eine Sprache zu lernen, braucht man vor allem ein ausgezeichnetes Gedächtnis. Ein wirklich hervorragendes Gedächtnis. Denn vieles bleibt nur dank der eigenen Merkfähigkeit erhalten. Er hatte eine außerordentliche Begabung für Sprachen. Das Entscheidende ist dabei vor allem das Gedächtnis. Und natürlich die Arbeit an der Aussprache.
1: Bleiben wir noch bei seiner Schulzeit. Gibt es Fächer, die ihm weniger lagen? Mathematik oder Chemie vielleicht? Oder hatte er für alles Talent?
0: Nein, das waren nicht seine Fächer. Seine Stärken liegen ganz klar in den Geisteswissenschaften. Geschichte war sein Lieblingsfach. Literatur war für ihn die Grundlage aller Grundlagen. Und natürlich war er immer jemand, der andere beschützt hat. Das ist allgemein bekannt. Er begann schon früh mit dem Kampfsport Sambo. Er war der stärkste Schüler der Schule. Aber er hat nie jemanden beleidigt. Er sagte immer, bevor man die Hand erhebt, muss man sich fragen, ob man überhaupt das Recht dazu hat.
1: Gab es beim Kleinen oder später nicht mehr ganz so kleinen Wladimir Putin Anzeichen dafür, dass ihm ein außergewöhnliches Schicksal bevorstand?
0: Ich sage es Ihnen ganz ehrlich. Ich hatte nie gedacht, dass er einmal Staatsoberhaupt werden würde. Aber dass er irgendwann ein hohes Amt bekleiden würde, davon war ich immer überzeugt. Das habe ich auch seinem Vater stets gesagt. Wladimir Spiridonowitsch, ich spüre und weiß, dass Ihr Sohn weit kommen und eine bedeutende Stellung erreichen wird. Seine Mutter hingegen sagte immer, ach, Vera Dmitrievna, meine Liebe, da irren Sie sich. Unser Volodya kann doch nicht so weit kommen. Sie sah ihn eben mehr mit den Augen einer Mutter als ihren geliebten Sohn.
1: Und was haben Sie gefühlt, als er Präsident wurde?
0: Tief in meinem Inneren war ich stolz. Stolz darauf, dass ich einen kleinen Anteil daran hatte, dass er dieses Amt erreicht hat. Ich habe mit ihm gearbeitet, ich habe ihn vorbereitet, damit er ein hohes Amt bekleidet und vieles erreicht.
1: Machten Sie sich Sorgen um ihn?
0: Klar, und ich mache mir auch heute noch große Sorgen um ihn. Das ist kein Geheimnis. Vor allem, wenn er auf Reisen geht, dann verspüre ich immer eine gewisse Unruhe.
1: Sie treffen sich ja gelegentlich. Ich weiß, dass Sie ein sehr herzliches Verhältnis zueinander haben. Wie nehmen Sie ihn heute wahr?
0: Es ist eine Art familiäres Verhältnis.
1: Wer ist er für Sie? Ehemaliger Schüler, Präsident oder einfach ein nahestehender Mensch?
0: Einfach ein nahestehender Mensch. Natürlich ist er für mich genauso Präsident wie für Sie. Auch für mich ist er Präsident. Aber darüber hinaus ist er jemand, den ich als einen vertrauten Menschen empfinde.
1: Können Sie ihm als Lehrerin noch etwas empfehlen, so wie früher Ihrem Schüler? Wird er auf Sie hören?
0: Ja, er würde auf mich hören. Einmal hat er einem seiner Freunde gesagt, manchmal fehlt mir Vera Dmitrievna. Ich würde mich gern mit ihr zusammensetzen, mit ihr sprechen und ihren Rat hören. So etwas gibt es tatsächlich. Ich verspüre manchmal das Gleiche. Ach, könnte ich doch mit Volodya sprechen und seinen Rat hören. Das gibt es durchaus.
1: Ich wollte Ihnen ein Video zeigen. Wir haben gerade über seine deutsche Aussprache gesprochen. Hier sind mehrere kurze Videoausschnitte.
2: Video. Ja, 1914, Herr Präsident Putin, war ein Teil der Ukraine bei Österreich.
3: Was soll das heißen?
2: Das.
3: Welche Vorschläge haben Sie?
2: Das soll heißen, dass die Ukraine heute 100 Jahre später Teil einer.
3: Ich habe Angst, schon zu hören, was er weiter sagen muss.
2: Einer Kontinent.
4: Ich weiß, Sie können mich verstehen, ne? Ich würde gerne Ihre Staatsangehörigkeit bekommen.
5: Machen wir.
4: Ich möchte gerne.
5: Wir bleiben im Kontakt und lösen das Problem. Es ist kein.
4: Dankeschön.
5: Nicht danke. Wo haben Sie
4: Essen, Stadt Essen.
5: Gewohnt in Deutschland? Warum nicht?
4: Bitte?
5: Was ist passiert? Was ist los?
4: Was passiert? Was ist los? Ja, wir machen alles kaputt, ne?
0: Gut, danke schön. So wie er auf Deutsch spricht, entspricht das durchaus einem guten Niveau. Ich würde sogar sagen, dass ich keinerlei Beanstandungen habe. Ich bin zufrieden.
1: Hat er irgendeinen Dialekt, vielleicht den Dresdner Dialekt?
0: Nein, ich finde nicht, dass man irgendeinen Dialekt heraushört. Meiner Ansicht nach spricht er ein ganz normales Deutsch. Wenn es nicht gerade klassisch ist, dann eignet sich seine Sprache jedenfalls sehr gut für die alltägliche Kommunikation mit jedem Deutschen. Alles in Ordnung.
1: Das heißt, Wladimir Wladimirovich spricht ein klassisches Hochdeutsch?
0: Ja, genau so würde ich das sagen.
1: Welche Note würden Sie ihm geben?
0: Gut gemacht.
1: Gut? Welche Note? Eine Eins?
0: Ja. Eine Eins. Die hat er verdient. Wegen seiner guten Aussprache.
1: Gibt es etwas, das man noch verbessern könnte? Hätten Sie Ratschläge oder Anmerkungen?
0: Wissen Sie, wir sprechen so sehr selten miteinander. Wenn wir uns treffen, freuen wir uns vor allem darauf, Russisch zu sprechen, uns ungezwungen zu unterhalten, uns an frühere Zeiten zu erinnern oder der Eltern zu gedenken, wie man so schön sagt. Darum ist das schwer zu sagen.
1: Und nun zu Deutschland. Würden Sie heute gerne dorthin fahren oder gibt es inzwischen keinen Grund mehr dafür?
0: Mir würde es heute wahrscheinlich schwerfallen.
1: Vergleicht man das alte Deutschland, jenes Deutschland, dessen Sprache Sie gelernt haben und das auch Wladimir Wladimirovich gelernt hat, mit dem heutigen Deutschland, dann hat sich offensichtlich vieles verändert. Wie nehmen Sie diese Veränderungen wahr?
0: Wissen Sie, wenn ich heute nach Deutschland käme, würde ich mich wahrscheinlich lieber mit Menschen treffen, die einst aus Russland ausgewandert sind. Mit ihnen hätte ich vermutlich mehr gemeinsame Gesprächsthemen, da sie in Russland gelebt haben und vieles von dem bewahrt haben, was uns verbindet.
1: Das verstehe ich, aber früher gab es auch direkte Kontakte zu den Deutschen, gemeinsame Projekte im Kultur- und Bildungsbereich. Heute wird vieles davon zurückgefahren. Wie sehen Sie das?
0: Selbstverständlich sollten die Beziehungen eng und freundschaftlich sein und von gegenseitigem Verständnis geprägt. Sie sollten warmherzig sein. Es sollten normale menschliche Beziehungen sein, in denen wir einander helfen und auch schwierige Fragen besprechen können.
1: Dafür braucht es Dialog. Doch gerade dieser Dialog wird heute immer weiter eingeschränkt.
0: Das ist natürlich richtig. Ein Dialog entsteht immer aus den Ereignissen und Themen, die beide Seiten interessieren. Nur auf dieser Grundlage ist es möglich, ernsthafte und substanzielle Gespräche zu führen.
1: Was würden Sie heute im Bildungswesen verändern wollen, sei es in Deutschland oder in Russland, damit dieser Dialog wieder möglich wird? Oder ganz allgemein, wie sehen Sie das Bildungssystem heutzutage?
0: Man sollte Sprachen lernen, um die positiven Entwicklungen eines Landes sichtbar zu machen. Man sollte die großen Persönlichkeiten vorstellen. bedeutender Schriftsteller, Dichter und Musiker. Kultur sollte etwas sein, das uns verbindet. Es ist wichtig, vergleichen zu können, wie die russische Kultur in anderen Ländern wahrgenommen wird. Wie wir in Russland die Kultur anderer Nationen wahrnehmen und welchen Wert ihre kulturellen Werke für uns haben. Das erfordert ein hohes Maß an Interesse. Am Ende wird es sogar zur Notwendigkeit.
1: Und nun zu meiner letzten Frage. Stellen Sie sich vor, der kleine Володя Putin würde heute noch einmal durch diese Tür kommen, so wie vor 65 Jahren. Wenn Sie bereits wüssten, was ihn im Leben erwartet, was würden Sie ihm raten, wünschen oder sagen?
0: Ich wünsche ihm, näher am Volk zu sein. Nah am Volk zu sein. Seine Bedürfnisse verstehen und zuhören, was sie fragen. Sage das, was du für richtig hältst. Ja, du führst einen großen und bedeutenden Staat an. Aber du kannst nicht alles wissen. Wenn du in Gesprächen mit Menschen etwas Neues erfährst, sollst du es ernst nehmen und darüber nachdenken, ob du damit einverstanden bist oder nicht. Wenn du nicht einverstanden bist, versuche zu verstehen, warum das so ist.
1: Das ist ein wunderbarer Wunsch. Vielen Dank, Vera Dmitrievna. Wir haben noch ein weiteres Geschenk für Sie. Wir haben mit einem Buch begonnen und möchten mit einem weiteren Buch enden. Im Rahmen eines Sonderprojekts hat unsere Redaktion ein Buch mit Erinnerungen deutscher Zeitzeugen über die Rote Armee nach dem Ende des Zweiten Weltkriegs veröffentlicht. Das erste Exemplar haben wir Wladimir Wladimirovich geschenkt. Wir möchten, dass auch Sie ein Exemplar erhalten.
0: Das ist sehr wertvoll. Vielen Dank. Danke. Danke.

0: Grüße von OpenTX.
1: Versuchen wir es. Erstmal eine Runde.
2: Mit der militärischen Sonderoperation begann auch die FPV-Revolution. Leute bauten Drohnen in Garagen und verwendeten Komponenten, die sie bei AliExpress kauften.
3: Ohne vorherige Kontrolle und Testflug schicken wir keine Drohne an die Front. Durch die Erfahrung aus der Herstellung von Tausenden von Drohnen kann man meist schon hören, wenn etwas nicht stimmt. Wenn sie ein Paket von uns erhalten, müssen die Frontsoldaten die Geräte nur auspacken. Sie müssen den Akku nur noch einbauen. Das war's. Der Soldat schaltet die Drohne ein und los geht's.
1: Es ist eine gute Arbeitsdrohne. Genau das, was wir momentan an der Front brauchen, weil dies eine völlig neue Art von Krieg ist. Drohnen sind die Zukunft.
4: Da in Russland angestellt haben und wie die Russen sich hier aufgeführt haben, also völlig konträr. Und der Russe kam denn praktisch, der hat als erstes Gulaschkanonen aufgestellt und hat an die Bevölkerung Essen verteilt.
5: Wir haben uns nie verständigen in dem Sinn, aber sie hatten uns eingeladen zu Suppe und Brot. Und da braucht man keine Worte.
6: Wir haben gesehen, das waren ganz andere Menschen, als wie die da auf dem Plakat da gewesen sind. Weißt du, das ist das.
7: Können wir es heute nicht nachverfolgen, wenn man wieder zur Kriegstüchtigkeit aufruft.
8: Ich wollte einfach der russischen Bevölkerung sagen, wir haben es nicht vergessen und wir möchten eigentlich in Frieden leben. Und Frieden ist das Einzige, was zählt, ist Frieden. Da. Спасибо вам большое.

0: Genau halben Weg zwischen Moskau und dem Süden Dagestans liegt eine Stadt, die man sich nicht entgehen lassen darf. Das große und majestätische Wolgograd. Wir hatten noch nicht geplant, hier irgendwelche Betriebe zu besuchen, aber den Mamajew-Hügel mussten wir uns unbedingt ansehen.
1: Bist du müde?
0: Vom Aufstieg? Ja, aber ich versuche ruhig zu atmen. Beim Anblick der momentanen Mutter-Heimat-Statue verschlägt es einen unwillkürlich den Atem. Wolgograd, das ehemalige Stalingrad, war 1942 bis 1943 der Schauplatz einer der bedeutendsten Schlachten des Zweiten Weltkrieges. Die Schlacht endete mit einer vernichtenden Niederlage Nazi-Deutschlands und seiner Verbündeten. Die Verluste auf beiden Seiten waren kolossal. 1,5 Millionen feindliche Soldaten und über 1,1 Millionen sowjetische Soldaten fanden hier ihren Tod. Die sterblichen Überreste von 35.000 russischen Kriegern fanden hier ihre letzte Ruhestätte.
1: Zeit für den Schwammtest. Der Schwamm fuhr aus Woronesch bis Wolgograd mit. Sehen wir mal, ob er das Aroma der Weiden und Felder aufgenommen hat. Er stinkt nicht mehr nach Maschinenöl.
0: Nicht mehr?
1: Nein.
0: Und wonach stinkt er jetzt?
1: Er ist ganz staubig von der Fahrt, also Staub und Dreck.
0: Nimm noch einen tiefen Zug.
1: Ich nehme ihn später ab. Der bleibt erstmal hängen. Ab jetzt kann man sich damit sogar das Gesicht waschen. Der Schwamm ist aufgemotzt. Zeit für die Werkstatt und die Waschanlage. Das alles muss jetzt raus. Und das alles auch. Bei uns haben sich ein paar Kleinigkeiten angesammelt. Zumindest ist das Auto jetzt leer. Die Autowäsche dauert etwa eine Stunde.
0: Warum eine Stunde? Was machen die da so lange?
1: Außen waschen, innen staubsaugen. Außerdem ist da Margot drin gefahren. Das heißt, überall muss sauber gemacht werden. Die sagen, auf der Fahrerseite ist alles in Ordnung, aber auf der Beifahrerseite ist es ein bisschen schmutzig. Das ganze Armaturenbrett ist vollgesabbert. Wenn wir in Grozny ankommen, wird es schon Nacht sein.
0: Wo gehst du hin?
1: Also, wir haben Jeans gekauft.
0: Nicht besonders schön.
1: Die ist ziemlich langweilig. Wir müssen sie aufmotzen. Wir werden sie am Auto festbinden. Was Besseres ist uns nicht eingefallen. Wir hätten sie mit einer Bürste abwetzen können. Aber sowas machen wir nicht. Ich will diese Jeans-Shorts mit einem Stahlseil am Auto befestigen, damit sie ein wenig geschreddert wird. So kostet sie gleich 7-mal so viel. Wir bereiten jetzt alles vor und wenn wir auf einem guten Schotterweg fahren, machen wir sie am Auto fest. Geht doch. So ungefähr. Fahren wir los.
0: Jetzt sind es nur noch
1: 15 Stunden.
0: Heute Nacht sollten wir es aber nicht mehr bis nach Grozny schaffen. Daran hinderte uns der tückische kalmückische Sand, den wir eigentlich frohen Mutes und mit dem Fahrtwind im Haar durchqueren wollten. Doch Kalmückchen hatte da andere Pläne.

0: маленький.
1: Eine kleine Viehfliege.
2: Bitte nicht.
1: Eine große Margot und eine kleine Viehfliege. Sie ist irgendwo unter dir.
2: Wo? Verschwinde!
1: Immer wieder witzig. Schau mal, die Jungs da machen Urlaub mit Stil. Margot, kennst du das Sprichwort? Was für Margot gut ist? Ist es scharfes Tod? Los, gehen wir zu den Jungs.
2: Du hast doch gesagt, wir dürfen nicht zu ihnen.
1: Du darfst vielleicht nicht. Ich schon.
2: Na, dann gehen wir. Hier ist Baden verboten, aber nicht für jeder.
1: Warum? Wenn die Schafe schwimmen dürfen, darf ich als Hornochse doch auch. Halt mal die Kamera.
2: Was?
1: Ich brauche echt eine neue Co-Moderatorin. Schau mal, das ist ein kleines Fohlen.
2: Kein Fohlen.
1: Dann eben Lamm. Margot, wir gehen. Sie haben jetzt Angst vor dir. Hast du was gesagt? Hört sich nach dir an. Hast du eine neue Sprache gelernt? Lass uns gehen. Weißt du noch, dass wir nach Tschetschenien fahren?
2: Und hier ging alles schief.
1: Alle vier Räder drehen sich, aber es passiert nichts. Wer hätte das gedacht?
2: Jetzt haben wir den Salat. Los, mach!

0: Bleib beim Auto. Ich suche einen Traktor. Ich wollte hier wenden und jetzt steckt das Auto im Sumpf fest. Alle vier Räder drehen sich, aber es bewegt sich kein Stück.
1: Da kommt Hilfe.
0: Ich kann doch nichts dafür. Wer wollte denn zum Schilf fahren?
1: Ach, Ilja.
0: Soll ich dich daran erinnern, warum wir jetzt hier sind?
1: Na, warum denn? Sag schon, warum denn?
0: Du wolltest unbedingt in den Schilf fahren.
1: Warum musstest du auch auf mich hören? Die Schafe sind schuld. Wegen ihr sind wir überhaupt hier runtergefahren.
0: Dann können wir uns auch gleich den Schafen anschließen.
2: Hier jetzt nach unten.
0: Er kommt mit einem Kamaz-Laster. Es ist ein Dreiachser, aber nur zwei der Achsen funktionieren. Er wird jetzt versuchen, im Rückwärtsgang herunterzufahren und dann versucht er, uns rauszuziehen. Wenn der Kamaz auch noch stecken bleibt, dann wäre die Komödie perfekt.
1: Der Kamaz wird uns nicht retten können.
0: Schmeckt's?
1: Ja. Wir stecken fest. Dieser Kamaz sollte uns jetzt rausholen und steckt nun auch fest.
0: Im Vergleich zu diesem Kamaz stecken wir gar nicht fest.
1: Wir sollten Hilfe holen. Man hat uns gesagt, das nennt man Salanchak. Das ist Salzboden. Wenn man einmal reinfährt, kommt man nie wieder raus.
0: Margot, das wissen wir schon.
2: Mehr rumbuddeln bringt nichts.
0: Ja?
2: Wenn du gleich Gas gibst, sinkst du nur noch tiefer ein.
1: Ja, los! Vielen Dank.
0: Hier, meine Hand zum Vergleich. Jetzt warten wir, bis Sanja es auch rausschafft. Wäre sonst unhöflich. Aber so ein Ding sollten wir uns zulegen.
1: Ja.
0: Direkt im nächsten Geschäft. Siehst gut aus damit.
1: Wir sind rausgekommen, da kam Mass aber nicht.
2: Das reicht.
1: Liegt einen Stein drunter?
2: Einen Balken.
1: Einen Balken?
2: Um das Vorderteil anzuheben.

0: Wir warten, bis Verstärkung kommt. Kommt jetzt noch ein Kamaz?
1: Genauso ein Kamaz wie bei Alexander, nur mit Allradantrieb. Dann ziehen wir den ersten Kamaz mit einem Abschleppseil raus.
0: Da kommt er, der potenzielle Retter in Not.

0: Ich habe mir große Sorgen gemacht. Ich dachte schon, wir müssen hier übernachten.
1: Endlich. Fahren wir.
0: Sieht nicht so aus, als kämen wir heute noch in Grozny an.
1: Wohl kaum.
0: Bis dahin sind es noch 9 Stunden Fahrt. Oder weniger?
1: Mehr sogar.
0: Mehr?
1: Circa 9 Stunden.
0: In 9 Stunden schaffen wir das nicht. Wir sind noch nicht einmal in Elista.
1: Heute übernachten wir irgendwo unterwegs und kommen dann morgen an.
0: Sieht ganz danach aus. Wir haben vergessen, Wasser zu kaufen.
1: Reicht jetzt mit der Musik.
0: Bis Grozny City haben wir es nicht geschafft. Also übernachten wir im Hotel Bon Voyage.
1: Hotel ist etwas übertrieben.
0: Geht schon. Fertig?
1: Ja.
0: Auf geht's. Tschüss, Kleiner.
1: Hier, zeig, wie spät es ist.
0: Ist nicht so früh.
1: Nicht zu früh, nicht zu spät. Ja, nicht zu spät.
0: Weder zu früh noch zu spät.

Natürlich hätten wir es eilig, nach Tschetschenien zu kommen. Schließlich wollten wir die Menschen, die wir dort treffen sollten, nicht warten lassen. Aber wir mussten einfach ein wenig in der kalmückischen Steppe Halt machen und die faszinierende Landschaft genießen, die geradezu außerirdisch wirkte. Wir hatten nicht gedacht, dass die endlosen Weiten der Steppe unter dem strahlend blauen Himmel so wunderschön sein können.

Am Ende schafften wir es doch noch bis nach Tschetschenien. Hier erwartet uns eine ganz andere Welt. Es war, als würde man ein ganz anderes Land betreten, mit seinen eigenen Landschaften und seiner eigenen Kultur. Nur die Sprache ist erstaunlicherweise dieselbe.

0: Für einen Abstecher nach Grozny fehlte uns die Zeit, also fuhren wir direkt nach Gudermes, wo man uns bereits bei Chabors erwartete. Hier werden blitzschnelle Geländefahrzeuge hergestellt, Ungetümer aus Metall in allen Größen und Farben. Wir konnten es kaum erwarten, damit eine Spritztour zu unternehmen, aber zuerst machten wir Bekanntschaft mit dem Direktor von Chabors.
1: Alexander, ich grüße Sie.
2: Guten Tag.
0: Guten Tag.
1: Guten Tag.
3: Guten Tag.
1: Endlich haben wir es hierher geschafft. Zuerst eine kurze Frage. Wie wird der Markenname richtig ausgesprochen?
2: Chabors.
1: Was bedeutet das?
2: Es ist eine Kombination aus zwei Worten. Char bedeutet Bär, Bors heißt Wolf. Dieses Fahrzeug vereint in sich die Kraft des Bären und die Geschicklichkeit des Wolfs.
1: Gab es bereits ähnliche Buggys aus russischer Produktion?
2: Es gibt recht viele ähnliche Fahrzeuge aus russischer Produktion, aber nicht in Serienproduktion. Wir stellen diese Fahrzeuge in Serie her. Sie sind alle zertifiziert. Die Lizenzproduktion ist auch schon angelaufen.
0: Verkaufen Sie auch ins Ausland?
2: Wir verkaufen auch ins Ausland. Wir haben einen Kaufvertrag mit einem Kleinunternehmen aus Südostasien abgeschlossen. Bisher haben wir bereits 4 Fahrzeuge dorthin verkauft. Das waren allerdings Rechtslenker. In Zukunft?
0: In welches Land könnte das wohl sein?
2: Thailand.
0: Was macht diese Buggy so besonders?
2: Dieses Fahrzeug zeichnet sich in erster Linie durch seine Federung aus. Es hat sehr viel Federweg. Vorne beträgt der Federweg 450 mm. Wer einen Jeep hat, weiß bestimmt, dass ein Federweg von 200 bis 250 mm hervorragend ist. Mit so einem Jeep kommt man überall durch. Bei der Federung hinten sind es 350 mm.
1: Ist das unsere Federung, also eine russische?
2: Das ist nicht einfach nur eine russische Federung. Das ist unsere. Wir haben sie selbst entwickelt und stellen sie selbst her. Die Federn und die Stoßdämpfer werden extra für uns nach unseren Anforderungsspezifikationen hergestellt.
1: Hat es Handschaltung, damit man richtig Spaß haben kann?
0: So viele Fragen.
2: Ja, auf jeden Fall.
3: Der Vorteil des Hinterantriebs bei diesem Fahrzeug ist, dass es dadurch jedes noch so unebene Gelände mit hoher Geschwindigkeit bewältigen kann.
0: Schauen wir uns an, welche Modelle es noch gibt. Die sind alle so schön neu und blank poliert.
2: Dieses Fahrzeug hier ist eine Sonderanfertigung für einen bestimmten Kunden. Wenn nichts dazwischen kommt, fährt er morgen vorbei und holt es ab. Wir werden oft gefragt, wo wir die Fensterscheibe hernehmen. Wir stellen sie selber her.
0: Russische Produktion?
2: Ja, wir produzieren alles selbst.
0: Auch die Technologie?
2: Die Technologie, die Konstrukteure, die Arbeiter, alles von hier. Wie ich schon gesagt habe, und falls ich das noch nicht getan habe, sage ich es gern noch einmal. Die einzigen importierten Bauteile an diesem Fahrzeug sind die Autoleuchten und die Gummireifen.
1: Wie viel kostet Ihre Schöpfung?
2: Ab 2 Millionen Rubel.
0: Schau mal, wie schön das hier ist. Ein kleines, blaues und bestimmt blitzschnelles Ding. Ich würde mir so eins kaufen.
1: Mir gefällt das rote besser.
0: Wie viel kostet das?
2: Auch etwa 2 Millionen. Das ist ein perfektes Frauenauto.
0: Darf ich mich reinsetzen?
2: Natürlich.
0: Und gleich wegfahren?
1: Kannst du. Fahr.
2: Weil das alle wollen, füllen wir nie mehr als 5 Liter in den Tank.
1: Die Schlüssel lasst ihr auch nicht stecken und die Spiegel nehmt ihr auch ab, richtig? Wird es mit einem Zündschlüssel gestartet?
2: Ja.
0: Das Auto da drüben ist natürlich toll, aber unbequem. Das hier ist richtig bequem.
2: Das da drüben ist ein Sportwagen, aber das hier, ja.
0: Das hier ist richtig klasse.
1: Okay, steig aus. Sehen wir uns jetzt das Ungetüm da drüben an.
0: Ungetüm?
1: Ja. Dieses Ungetüm hier. Ich setze mich gleich rein.
0: Ja, okay. Ist es bequem?
1: Ja, doch schon.
0: Das hier hat auch ein interessantes Design. Hier ist alles durchdacht.
3: Über das Design kann ich leider nichts sagen. Als es Zeit war, das Fahrzeug Probe zu fahren, wurden all diese Hohlräume zum Problem. Zum Beispiel beim Ein- und Aussteigen.
0: Kann man dabei hinfallen?
3: Im Notfall ist es nicht sehr praktisch. Vorne geht das noch.
0: Aber schön ist es.
3: Aber hinten ist es in der Hinsicht noch unpraktischer. Deswegen haben wir bei den neueren Fahrzeugen die Öffnungen an die Einstiegshöhe angeglichen, damit dann niemand mit einem Bein hängen bleibt und selbst jemand mit Koordinationsschwierigkeiten problemlos ein- und aussteigen kann.
0: Wie sieht's bei dir mit der Koordination aus?
1: Nicht so gut. Ist das ein Fall von Rom, wurde nicht an einem Tag erbaut?
3: Grob gesagt, ja.
1: Sieht aber cool aus.
3: Es sieht cool aus, das will ich nicht bestreiten. Aber ein Fahrzeug muss auch praktisch in seiner Handhabung sein.
1: Das ist eher nebensächlich.
3: Kommt drauf an.
0: Da hast du es. So, geschafft. Was ist das hier? Ist das ein Mondfahrzeug?
2: Nicht ganz. Wenn wir uns einmal an unsere Kindheit erinnern.
0: Ah, ein Schneemobil.
2: Wir alle erinnern uns noch an unsere Kindheit, richtig? Was glaubt ihr, wie heißt dieses Fahrzeug?
0: Wie?
2: Umka.
0: Umka?
2: Der Bär aus dem Zeichentrickfilm.
0: Sieht ihm sehr ähnlich.

0: Das ist ein Schneemobil. Beachtet nicht die Rollen, auf denen er steht. Diese Rollbretter sind nur dazu da, um es in der Werkhalle einfacher bewegen zu können. Einer unserer Spezialisten hat es damit sogar geschafft, auf festgefahrenem Schnee eine Geschwindigkeit von 92 km/h zu erreichen.
1: Arbeitet er noch hier? Ist er wohl auf?
0: Ja, er arbeitet noch hier.
1: Versteckt er sich?
0: Aber nein.
2: Mir gefällt es. Ich will beide haben.
1: Margot, das ist kein Problem.
2: Warum funktioniert das nicht?
0: Hier ist alles so eingestellt, damit man nicht daran herumspielen kann und der Akku nicht aufgebraucht wird. Der Akku ist abgeschaltet.
2: Wie sieht's mit deiner Spritztour aus?
0: Klar.
1: Deswegen sind wir überhaupt hergekommen.
0: Das ist schon klar. Das ganze Gespräch zielte genau darauf ab, nicht wahr?
1: Es wird Zeit, die Shorts aufzumotzen. Machen wir sie richtig teuer.

0: Wie war's?
1: Margot, du solltest mal dein Gesicht sehen.
0: Okay, fahren wir weiter.

0: Habt ihr gesehen, wie die Shorts weggeflogen sind? Die Shorts hat's richtig hinausgeschleudert und weg waren sie. Wenn sich der Staub legt, gehen wir die Shorts suchen. Wie fühlst du dich?
1: Gut, mir geht's gut.
2: Wo sind diese Jeans?
0: Sie sind irgendwo dorthin geflogen. Dorthin. Da sind sie, Marco. Da sind sie.
2: Das Seil ist gerissen.
1: Das Drahtseil ist gerissen? Gibt's doch gar nicht.
0: Was soll das? Ich habe extra ein Stahlseil benutzt. Die sehen immer noch aus wie neu.
1: Naja, hier ein bisschen.
0: Binden wir sie nochmal fest. Irgendwas müssen wir machen. Ein paar schlaue Leute haben gesagt, wir sollten Steine da reinstecken.
1: Das wird der Hammer. Das reicht.
0: So, hier rein. Schauen wir mal, was passiert.

0: Spaß?
1: Man hat mir gesagt, ich soll besser nichts sagen.
2: Wache, hast du mit der Dame eine Extremfahrt gemacht? Gesicht nicht anfassen, Gesicht nicht anfassen.
0: Lach ruhig weiter. Wir kommen dich dann morgen abholen. Okay, du lebst noch. Ich schaue mir jetzt unsere Balenciaga-Shorts an. Margot, stell dir vor, wie viel die jetzt wert sind. Was ist passiert?
1: Nee, ich sag lieber nichts.

0: Seid ihr vom Weg abgekommen? Seid ihr gegen einen Baum geknallt? Was war denn?
1: Später. Ist die Balenciaga-Importsubstitution geglückt?
0: Balenciaga, ja.
1: Hat's geklappt?
0: Einen Ersatz für Balenciaga haben wir jetzt auch.
1: Also hinten ist das etwas übertrieben, wobei... Aber vorne sieht das echt irre aus.
0: Was heißt hier übertrieben? Ist genau richtig.
1: Du musst sie noch anprobieren.
0: Lass das mal später machen. Das legst du jetzt mal auf ein Regal und dann sind das direkt mal $850.
1: Bist du zufrieden mit deiner Importsubstitution?
0: Importsubstituiert. Fährst du mit?

0: So, das reicht.
1: Ja.
0: Lebst du noch?
1: Ja.
0: Dieser Drift war doch ein Kinderspiel, oder?
1: Jespresso war ein voller Erfolg und Chabos haben wir zusammen mit seinem tollen Team von nun an in unsere adrenalinbegierigen Herzen geschlossen. Tschetschenien hat uns mit offenen Armen willkommen geheißen. Erschöpft, aber zufrieden, brachen wir endlich nach Grozny auf.

0: Hallo, ich bin Joe, ein traditioneller Katholik, Vater von 6 Kindern. Ich komme ursprünglich aus Dallas, Texas. Mädels, was macht ihr so?
1: Ich backe Ingwerplätzchen. Nach der Corona-Pandemie hat sich in Amerika vieles geändert.
0: LGBT-Propaganda und solche Dinge wurden viel ausgeprägter.
1: Wir würden gerne umziehen und woanders leben, wo wir unsere Kinder großziehen können.
0: Im September 2023 sind wir mit unseren 6 Kindern nach Russland gezogen. Wir alle kennen Filme, die uns einreden, dass Russland ein dunkler, düsterer Ort ist, ein depressiver Ort, wo alle hungern. Das sind Fischeier.
1: Fischeier?
0: Ja.
1: Ist das ein Scherz?
0: Nein, man nennt es Kaviar. Die Russen lieben Kaviar. Wie ist es, in Russland mit einer großen Familie zu leben? Wir erzählen euch über das Gute und das Schlechte, über Vor- und Nachteile, über Erwartungen und Realität.
2: Ich denke, das chinesische und das russische Eiskunstlaufsystem sind völlig unterschiedlich. Bei uns wird das sehr ernst genommen, auch wenn es nur ein Hobby ist. Wenn man nichts aufzwingt, sondern etwas Gutes hinzufügt, entsteht eine sehr gute Mischung.
3: Anfangs hatte sie sogar Angst, einfach nur zu springen. In dieser Sportart kann man erst nach Hunderten oder sogar Tausenden erfolgloser Versuche, eine bestimmte Bewegung auszuführen, Erfolg haben.
4: Ich habe sogar einen Beitrag in den sozialen Netzwerken geteilt und geschrieben. Sie hat es geschafft.
5: Das ist unsere erste Auslandsreise. Wir fahren nach Moskau und St. Petersburg. Wir freuen uns schon sehr darauf.
2: Für mich ist das eine Verantwortung, denn sie lernen bereits Russisch. Ich versuche, den chinesischen Kindern einen Teil unserer grenzenlosen russischen Denkweise näher zu bringen.

0: Verbindung steht.
1: Ich denke, ich werde es sofort mit 3 Kilo beladen. 3,45. Das passt. Also los.
0: Grüße von OpenTX.
1: Hallo. Versuchen wir es. Erstmal eine Runde.

0: Die Videoverbindung ist weg. Wo ist sie hingeflogen?
1: Telemetrie unterbrochen.
0: Ja, ausgefallen. Sie ist abgestürzt. Das ist aber halb so wild. Durch den Absturz ist die Verbindung verloren gegangen. Ich denke, ich weiß, woran es lag. Wahrscheinlich hatte ich die Antenne falsch montiert. Was unser Vorhaben angeht, ich denke, wir haben es erreicht. Und das ist noch nicht alles.
1: Grüße von OpenTX.
0: Mein Name ist Evgeny Birukov. Ich bin ein leidenschaftlicher Drohnentüftler. So um das Jahr 2016 begann ich, mich für FPV-Drohnen zu interessieren. Für mich war es ein Sport. Ich hatte die Idee, einen Club zu gründen und Kindern im Alter von 12 oder 13 Jahren, vielleicht auch etwas älter, das Drohnenfliegen beizubringen. Jetzt schließe ich den Akku an.
1: Telemetrie unterbrochen. Telemetrie wiederhergestellt.
0: Jetzt testen wir die Rotoren. Einschalten. So, es funktioniert. Hervorragend. Zu Beginn der militärischen Sonderoperation wurde gemeldet, dass Quadcopter die Aufgaben von Aufklärungsdrohnen übernehmen würden. Das ist eine VR-Brille mit einem Akku. Gut, es funktioniert. Wir haben ein Signal. Ich sah ein Video auf YouTube, in dem zu sehen war, wie Ukrainer Ampullen zeigten, die irgendwelche chemischen Stoffe enthielten. Und diese Substanzen warfen sie auf unsere Jungs ab. Es waren erschreckende Bilder. Und dann tauchten diese FPV-Drohnen auf und ich dachte, wenn sie das tun können und diese Dinger gegen uns einsetzen, worauf warten wir dann noch? In Russland gibt es viele Leute, die FPV-Drohnen bauen können. Das ist ein ganz normales Abwasserrohr. Für Testzwecke kommt hier Sand rein. Die Drohne ist ein Ackergaul, wie ich es nenne. In der momentanen Testphase hat sie eine Traglast von 3 Kilogramm.
2: Evgeny nennt seinen Kopter Mosquito. Die Bauteile kommen aus China.
0: Die Komponenten sind angekommen. Das hier sind wohl die Akkus. Und hier, das ist das Steuerungsmodul für den Quadcopter.
3: Ich kenne Evgeny schon eine lange Zeit. Wir leben in derselben Stadt. Eines Tages trafen wir uns zufällig und er sagte, lass uns Drohnen bauen. Aber dafür brauchen wir natürlich Geld. Wir gründeten eine Gruppe auf Telegram und so hat es begonnen.
0: Bis jetzt habe ich 3 Drohnen versandt. 3 komplette Einheiten. Wenn es gut läuft, werden es natürlich mehr werden. Wir würden gerne 20 Drohnen pro Monat versenden.
3: Wir bringen sie nach Lugansk. Dort haben wir einen Freund. Es ist ein Kamerad, ein Waffenbruder, der dabei hilft, den Trainingsort zu organisieren. Dann kommen die Jungs von der Front und werden trainiert. Wenn sie sich mit den Drohnen vertraut gemacht haben, nehmen sie sie mit und gehen an die Arbeit. Aktuell werden Netze benötigt. Wir müssen neue kaufen. Jetzt, wo Herbst und Winter vor der Tür stehen, wir erhalten Spenden von einfachen Leuten. Freitag ist Kompanietag. Wie viele Soldaten hat eine russische Kompanie? 45 bis 360 Männer, richtig? Es variiert. Freitags sammeln wir Spenden für die Kompanien. Wir machen Spendenaufrufe.

0: Mit der militärischen Sonderoperation begann auch die FPV-Revolution. Es war ein Wettrennen. Leute in Garagen verwendeten Komponenten, die sie bei AliExpress kauften. Sie bauten Drohnen im Wert von 250 bis 350 Euro.
1: Während der Tüftler aus Sajanogorsk seine Drohnen für den Einsatz an der Front baut, entwirft ein Ingenieur aus Perm ein Aufklärungsflugzeug. Er nennt es Sky.
2: Auf dieser speziellen Unterlage montiere ich einen Servomotor. Dieser wird mit dem Höhenruder verbunden. Er bewegt das Höhenruder und steuert so das Flugzeug. Das hier ist unsere Produktionsstätte. Das Labor, wo wir alle möglichen Geräte, Drohnen und Kopter für unterschiedliche Einsatzbereiche bauen. Insbesondere entwickeln wir derzeit ein Aufklärungsflugzeug. Wir haben bereits eins gebaut und müssen noch zwei weitere fertigstellen. Wir nennen diese Sparte Mikroluftfahrt. Schon als Kind wollte ich so etwas haben. Aber in den 90er Jahren gab es die Technik noch nicht. Unser Aufklärungsflugzeug macht Fotos und produziert dann eine digitale Karte. Eine detaillierte Karte, auf der man so ziemlich alles sehen kann. Fahrzeugspuren, Spuren von Menschen, alle sichtbaren Veränderungen in der Umgebung. Man erhält Koordinaten und kann die Lage analysieren. Es gibt einen sehr präzisen westlichen Begriff, Imagery Intelligence. Jedes neue Fluggerät wird auf seine Reichweite getestet. Morgen testen wir eine Drohne, die noch nie zuvor geflogen ist.
3: Um was geht es bei dem Test?
2: Es ist eine neue Drohne. Wir wollen sehen, wie sie fliegt. Wir bereiten den Abflug vor. Noch ein bisschen zu mir.
3: Bereit? Loslassen?
2: Ja.
4: Testflüge sind nicht immer erfolgreich. Das war einer der seltenen Fälle, in denen ein Testflug nicht wie geplant verläuft. Das Flugzeug ist zwar aufgestiegen, aber es fehlte ihm an Schub, um sich halten und weiter aufsteigen zu können. Also habe ich es abgeschaltet. Es ging in den Gleitflug und ist dann abgestürzt. Es hat eine kleine Delle bekommen, das ist aber nicht weiter schlimm. Es kann repariert werden.
0: Diese Flugzeuge, diese VTOL, an denen wir derzeit arbeiten, sollen für 3 oder 4 Stunden in der Luft bleiben können. Sie haben Elektromotoren, sind daher nicht besonders laut und können von Wärmebildkameras nicht so leicht ausgemacht werden wie Benziner. Weswegen unsere Orlan-Drohnen so leicht abgeschossen werden. Außerdem benötigt ein VTOL kein Katapult und kann überall starten und landen.
5: Dies markiert eine neue Stufe der Unterstützung für unsere Soldaten, insbesondere durch Drohnen. Wir werden versuchen, unsere Truppen mit der neuen, hochmodernen Ausrüstung auszustatten und sie damit vertraut zu machen.
1: Unterdessen züchten Enthusiasten in St. Petersburg eine kleine tödliche Blume, die Hortensie.
6: Mein Rufname ist Flieger. Ich bin Mitbegründer des Hortensienprojekts. In diesem Betrieb bauen wir die Hortensien und entwickeln neue Produkte, die an der Front eingesetzt werden.
7: Die Hortensie. Naja, zuerst einmal klingt das schön. Zudem ist es eine Tradition der russischen Armee, seit der Sowjetzeit sozusagen, den tödlichsten Waffen schöne Namen zu geben. Tulpe, Geranie. Und jetzt haben wir die Hortensie. Wir halten zu unserem Volk. Und die Entwicklung der Hortensie ist der Ausdruck des Patriotismus unserer Freunde, Geschäftspartner und unseres Teams. Unser Betrieb kann täglich 120 Drohnen herstellen.
6: Was die Produktionsmittel angeht, wir sind Selbstversorger. Wir entwerfen und drucken unsere Teile selber und produzieren genau die Anzahl, die wir brauchen. Unsere Mitarbeiter setzen zuerst den Rahmen zusammen und montieren dann die Elektronik.

0: Danach wird die Elektronik verlötet.
1: Es ist keine schwierige, aber eine sehr akribische Arbeit. Alles muss überprüft und nochmals überprüft werden, um Fehler bei der Verdrahtung oder klemmende Mechanismen zu vermeiden. Es muss halt alles passen.
0: Jetzt muss nur noch das Gehäuse montiert werden. Dann kommt der Testflug, um sicherzustellen, dass alles in Ordnung ist, dass die Drohne gut funktioniert und nicht überhitzt. Wir stellen sicher, dass es ein Qualitätsprodukt ist, das ordentlich fliegt und die Ziele gut angreift. Ohne vorherige Kontrolle und Testflug schicken wir keine Drohne an die Front.
2: Durch die Erfahrung aus der Herstellung von Tausenden von Drohnen kann man meist schon hören, wenn etwas nicht stimmt.
0: Wenn Sie ein Paket von uns erhalten, müssen die Frontsoldaten die Geräte nur auspacken. Der Akku ist meist schon geladen. Sie müssen den Akku nur noch einbauen. Das war's. Der Soldat schaltet die Drohne ein und los geht's.
2: Mein Rufname lautet Heiliger. Momentan befinden wir uns nahe Mariupol, wo wir die Drohnenpiloten der Kampfgruppe Kaskade unterrichten. Dieses Gerät ist die Hortensie. Sie hat eine Reichweite von bis zu 7 Kilometern und eine Nutzlast von 2 Kilogramm. Dies hier ist das 7-Zoll-Modell. Aktuell ist das unser Hauptmodell. Mehr als 2000 Einheiten wurden bereits an die Front geliefert. Es gibt auch eine 9-Zoll-Variante. Das ist ein neueres Modell, das derzeit an der Front getestet wird. Diese Drohne hat eine Nutzlast von 3 Kilogramm und eine Reichweite von bis zu 7 Kilometern. Wir führen Testflüge unter Kampfbedingungen durch, wie man feindliche Fahrzeuge zerstört, welche Munition die passendste ist und wie die Munition montiert werden muss, damit die Drohne nicht umkippt. Man wickelt einen Strang einmal rundherum und prüft, ob es stabil ist. Wenn sie sich nicht nach vorne oder hinten oder seitwärts bewegt, wickelt man einen weiteren Strang herum und dann setzt man die Batterie ein.
3: Der wichtigste Artikel der Armee, Klebeband.
2: Achte vor dem Start darauf, dass sich die Rotorblätter frei drehen können.
3: Bei der Ausrichtung der Drohne darauf achten, dass sie waagerecht steht. Schau, ob der Schwerpunkt gut ausgerichtet ist. Teste die Rotoren. Flugbereit.
4: Ganz ruhig beim Start. Nicht abrupt beschleunigen, nicht zu viel Schub geben.
2: Jetzt werden wir mit einer munitionierten Drohne einen Angriff üben. Dort drüben. Ein Pilot wird einen Testflug machen und ein Fahrzeug zerstören.
4: Batterie bereit. Kamera bereit.
3: Rotoren?
4: Rotoren bereit.
3: Ladung?
4: Ladung bereit. Alles in Ordnung. Abflug bereit. Los geht's.
0: Zielanflug.
3: Sieht gut aus.
0: Anflug abgeschlossen. Ziel erfasst.
3: Feuer.
0: Daneben.
2: Das kommt vor. Man muss eben trainieren. Je mehr Flugstunden man hat, desto leichter trifft man das Ziel. Deshalb werden wir auch weiterhin Leute trainieren.
3: Morgen geht eine Einheit von Drohnenpiloten an die Front und bringt unsere Drohnen zum Einsatz. Sie haben zwei Ziele und zwei Drohnen sowie eine dritte in Reserve, um die Ziele zu zerstören.

0: Diese Orte sind mit dem Blut der Menschen getränkt, die unter dem Nationalsozialismus gelitten haben. Menschen, die durch Verhungern, Zwangsarbeit, medizinische Experimente und Gas ermordet wurden. Menschen, die in den Ghettos, den Todes- und Vernichtungslagern Osteuropas starben. Unter ihnen meine Familie. Ihre Sünde, als Juden geboren worden zu sein. 77 Jahre nach dem Ende des Zweiten Weltkriegs sind die Zeichen des Nationalsozialismus wieder da. Hakenkreuze und Neonazi-Kundgebungen, als ob der Nationalsozialismus nie vollständig ausgerottet worden wäre.
1: Es wird Leute geben, die den Nationalsozialismus wieder zum Leben erwecken werden. Es geschieht bereits. Was sich heute in der Ukraine und in Europa abspielt, ist fürchterlich.
0: Ich bin in Weißrussland, um die letzten lebenden Überlebenden des Holocaust zu treffen, um mehr darüber herauszufinden, was mit meiner Familie geschehen ist. Denn wenn wir ihr Schicksal, meine Geschichte, unsere Geschichte kennen, können wir dazu beitragen, dass sich die Vergangenheit nicht wiederholt. Wir fragen die Überlebenden, was der wahre Narzissmus ist und ob er uns wieder ins Angesicht blickt.
2: Heute testen wir eine Drohne. Eine FPV-Kamikaze-Drohne vom Typ Hortensi. Unsere Kameraden aus St. Petersburg haben uns welche für Testzwecke geschickt. Wir haben die Stellung gewechselt und befinden uns nun in einer ländlichen Gegend. Hier ist viel EK im Einsatz. Wir fliegen unter diesen Bedingungen, um die Reichweite zu testen und zu sehen, wie effektiv sie ist. Diese Suppendosen dienen uns als Startplattform. Ein paar Suppendosen genügen.
3: Ein gesundes Frühstück für den Feind. Hier ist der Zünder.
2: Funktioniert. Los geht's. Bezüglich der Reichweite haben die beiden Drohnen eine gute Leistung gezeigt. Mit einer sind wir direkt über einen gegnerischen Schützengraben geflogen. Die Videoübertragung und die Steuerung waren stabil. Alle drei Drohnen haben gut funktioniert. Wir werden sie weiter einsetzen.
4: Die Soldaten der Einheit Kaskade sind bereit, mit den Hortensien-Herstellern zusammenzuarbeiten. Die Einheit hat eine Drohnenpilotenschule und eine eigene Drohnenwerkstatt.
5: Hier befinden wir uns im Labor der OKTF Kaskade. Genauer gesagt, in der Abteilung für unbemannte Luftfahrzeuge der OKTF Kaskade. Mit diesen 3D-Druckern stellen wir verschiedene Teile für Drohnen her. Für unbemannte Luftfahrzeuge, UAV. Das hier ist ein Klassenzimmer der UAV-Abteilung der OKTF-Kaskade.
6: Derzeit werden die Piloten für einen bestimmten Zeitraum ausschließlich an Computern ausgebildet. Anschließend, wenn sie zufriedenstellende Ergebnisse zeigen und die gesamte Steuerung dieses Geräts verstanden haben, fahren sie auf den Übungsplatz und führen praktische Aufgaben durch. Am Ende der Ausbildung werden sie dann zu ihren Einheiten entsandt, um mit Hilfe unserer FPV-Drohnen Kampfeinsätze auszuführen.
5: Das hier ist das Testgelände der OKTF-Kaskade. Im Unterricht üben die Teilnehmer an Simulatoren und fliegen anschließend im Gelände, um Erfahrung mit echten Drohnen zu sammeln. Das beinhaltet Reichweiten von 8 bis 9 Kilometern. Hier in der Umgebung gibt es keine Ziele mehr. Die sind alle weg. Wenn wir also über größere Distanzen fliegen, müssen wir die Traglast verringern. Wenn wir eine Handgranate transportieren und gleichzeitig 15 Kilometer Reichweite haben wollen, müssen wir Kompromisse eingehen. Öffentliche Unterstützung ist unerlässlich, denn Ideen, die von kleinen Unternehmen oder Teams entwickelt werden, können denen der großen Forschungszentren weit überlegen sein.
7: Сегодня
3: Aktuell sehe ich mehrere Leute in Moskau, die große Lieferungen aus China organisieren, zu guten Preisen. Die Industrie ist am Arbeiten. Nun, wenn die Drohnenenthusiasten sich zusammentun, jeden Tag 5 oder 6 Drohnen zusammenbauen und an die Front schicken würden. In den nächsten Tagen fahre ich mit humanitären Hilfsgütern nach Lugansk und bringe auch 3 FPV-Drohnen.
7: Hier hat man eine Stele aufgestellt für die Fernfahrer. Einwohner von Lugansk haben sie errichtet. Hier, schau. Danke, Russland. Und eine Plakatwand mit einem LKW. Das ist uns Fernfahrern gewidmet.
3: Hier sind unsere Jungs. Sie warten auf uns.

0: Hier, das ist eine 10, denke ich. Ja, eine 10. Hier noch ein Sitzbezug für das Auto. Und hier ist eine 9. Ich habe noch eine dabei. Schaut, was ich noch habe.
1: Das ist das Wichtigste.
0: Ja, das Ladegerät. Ich habe das Beste mitgebracht, was es derzeit gibt. Das Aufladen ist unbedingt notwendig. Außerdem habe ich den besten Ausgleicher für dich ausgesucht, damit alles gut ausbalanciert ist.
1: Sehr gut, danke dir. Nach jedem Flug müssen die Akkus geladen werden. Sie müssen immer aufgeladen sein.
0: Das ist ein Empfänger für eine TBS-Drohne. Ich habe eine gute Kamera dafür ausgesucht. Das sollte passen.
1: Super, das ist perfekt.
0: Gut, ja?
1: Na klar, perfekt.
0: Gut, ich habe mein Bestes getan.
1: Ein Gefühl wie Weihnachten.
0: Das Wichtigste ist natürlich die VR-Brille. Ist diese okay?
1: Klar, besser geht's nicht.
2: Drohnen sind bei der Bekämpfung feindlicher Artillerie und Ausrüstung unerlässlich. Wenn die Artillerie an ein Ziel nicht herankommt, diese kleinen Dinger schaffen es binnen Sekunden.
1: Vielen Dank an die Menschen, die Geld gespendet haben, um uns diese dringend nötige Ausrüstung zu kaufen. Ladegeräte, Brillen.
3: Vielen Dank für die unaufhörlichen Spenden. Besonders bedanke ich mich bei unseren Kindern und beim Jugendwerk. Für die Briefe und die Zeichnungen. Das motiviert und unterstützt uns sehr. Vielen Dank an unsere Frauen und Mütter.
2: Von Tüftlern wie Evgeni könnten wir noch einige gebrauchen und wir werden die militärische Sonderoperation gewinnen.
4: Russische Erfinder kennen keine Grenzen. Ich war einfach verblüfft, als ich einen Panzerkommandanten sah, wie er mit einem Lötkolben an etwas herumtüftelte. Er hatte über Kharkov einen Satelliten entdeckt. Also baute er eine Satellitenschüssel zusammen, schraubte einen Decoder dran, schloss einen WLAN-Router an und, bitteschön, jetzt haben wir Internet überall auf dem Schlachtfeld. Ach ja, Elon Musk, der große Milliardär mit seinem Starlink und all dem. Und was hat dich dieser hausgemachte Internetempfänger denn gekostet? Er sagte, 13.500 Rubel. Noch Fragen?
0: Läuft. Es funktioniert. Die Bilder sollten hereinkommen.
5: Geht die Aufnahme?
0: Nichts zu sehen. Lass es uns einfach probieren. Starte die Rotoren.
6: Die ersten drei Drohnen des Tüftlers aus Saienogorsk wurden von Kameramännern aus dem Team der Division der Tapferen getestet.
0: Achte auf das Gestrüpp dort, etwas nach links. Gut. Wie findest du die Steuerungselemente?
5: Die Steuerung fühlt sich gewohnt gut an. Es ist eine gute Arbeitsdrohne. Genau das, was wir momentan an der Front brauchen, weil dies eine völlig neue Art von Krieg ist. Drohnen sind die Zukunft.
0: Ich bin mit meiner Reise zufrieden. Es war nicht umsonst. Ich habe einiges mitgebracht, was Sie gebrauchen können. Aber ich weiß, dass das nicht genug ist. Wir werden noch viel mehr schicken. Und vielleicht werde ich nicht der Einzige sein, der sammelt, sondern ein Team aus Gleichgesinnten. Mit diesem Ziel werde ich jetzt nach Tambov reisen. Dort haben sie begonnen, in einer Bäckerei militärische Drohnen zu bauen. Ich möchte aus deren Erfahrungen lernen und herausfinden, ob ich ähnliche Produktionsstätten in Saienogorsk einrichten kann.
3: Wir bauen die Drohnen nicht hier. Hier backen wir Brot. Wir haben einen separaten Raum mit moderner Einrichtung, in dem wir die Drohnen bauen. Brotbacken ist schwieriger als der Drohnenbau. Ein Mitarbeiter kann in einer Stunde eine Drohne zusammenbauen, aber Brot dauert 8 Stunden.
6: Der Bäcker nennt seinen Vogel Schnepfe. Diese Drohne ist besonders schwer abzuschießen.
7: Wir begannen mit diesem vom Militär bereitgestellten System. Der Rahmen ist aus Kohlefasern. Wir produzieren 3 Arten von Drohnen. Eine Trainingsdrohne mit einem verstärkten Rahmen sowie zusätzlichen Armen und Stützen. Damit kann man bei jedem Wetter Tag und Nacht trainieren. Diese Drohne hier ist ähnlich und kommt bereits beim Militär zum Einsatz. Sie hat eine Traglast von 1 Kilogramm bei einer Reichweite von 5 Kilometern. Hier ist unsere 3. Drohne, ebenfalls mit verstärkten Armen und einer Traglast von 2,5 Kilogramm.
0: Das ist eine 9, richtig?
7: Eine 8. Wir haben auch Rucksäcke für den Transport entwickelt. Hier sind sie.
0: Die habe ich sofort bemerkt.
7: Bei den 3er- und 5er-Drohnen sind die Ladegeräte mit dabei. Hier kommen die Akkus rein. Sie halten 6 Stunden bei minus 20 Grad Celsius.
0: Das ist die Heizung.
7: Ja, die Heizung hält den Akku konstant zwischen 15 und 17 Grad. Wir bereiten gerade den Versand vor, der heute oder morgen erfolgen wird. Finanziert wird das von der Bäckerei sowie von Bürgern und Unternehmern hier in der Region Tambov. Pro Monat produzieren wir 230 bis 250 Drohnen. Mit der richtigen Finanzierung könnten wir die Produktion um das 2-, 3- oder 4-fache ausbauen.
0: Es war sehr schön, Sie alle kennenzulernen und den Betrieb gesehen zu haben. Jeder noch so kleine Beitrag aus den verschiedenen Regionen hilft unseren Jungs, an der Front voranzukommen und unser gemeinsames Ziel zu erreichen. Mein Traum, hierher zu kommen, ist wahr geworden. Es war ein guter Aufenthalt.
5: Wir starten, sobald wir bereit sind. Zweiter Versuch. Achte auf die richtige Spannung. Am liebsten schaffe ich etwas, was niemand zuvor geschafft hat. Aktuell bedeutet das, dass wir ein Flugzeug bauen, das effektiv und zuverlässig ist. Besser als alles andere. Das ist mein Ziel. Irgendetwas zieht es herunter. Ah, nein. Jetzt ist wieder alles in Ordnung. Ich sehe keine Probleme. Es fängt an zu regnen. Ich hole es zurück. Hier ist ein schöner Busch. Zeit zu landen. Das Flugzeug ist fertig, bis auf 3 kleine Makel, die nach dem Testflug ausgebessert werden müssen. Aber das ist Routine. Idealerweise würden wir natürlich Raketen oder Satelliten ins All schießen. Geräte, die kontinuierlich in der Stratosphäre fliegen. Etwas dieser Art hat ein so kleines Team niemals zuvor geschafft. Ja, all die Länder mit Boeing und all den anderen sind dazu in der Lage. Wenn aber unser kleines Team, so wie es hier zusammenarbeitet, innerhalb von Monaten oder ein paar Jahren etwas schaffen könnte, was die anderen Milliarden von Dollar kostet, dann wäre das doch interessant, oder? Das würde ich gern versuchen.

0: Jet.
1: 9000.
2: What now, we're between.
0: Auf die Aufräumarbeit.

0: Zwangsarbeit, medizinische Experimente und Gas ermordet wurden. Menschen, die in den Ghettos, den Todes- und Vernichtungslagern Osteuropas starben. Unter ihnen meine Familie. Ihre Sünde, als Juden geboren worden zu sein. Ihr Schicksal? Die Massengräber in Weißrussland, wo die Nazis, um Kugeln zu sparen, lebendige Frauen und Kinder in Gruben warfen, wo sie zwischen den Leichen ihrer Väter und Brüder erstickten. 77 Jahre nach dem Ende des Zweiten Weltkriegs sind die Zeichen des Nationalsozialismus wieder da. Hakenkreuze und Neonazi-Kundgebungen, als ob der Nationalsozialismus nie vollständig ausgerottet worden wäre.
1: Es wird Leute geben, die den Nationalsozialismus wieder zum Leben erwecken werden. Es geschieht bereits. Was sich heute in der Ukraine und in Europa abspielt, ist fürchterlich.
0: Ich bin in Weißrussland, um die letzten lebenden Überlebenden des Holocaust zu treffen. Im Jahr 1939 lebten hier 900.000 Juden. Aber nur 2 Jahre später sollten 9 von 10 hier liegen, in den Gräbern und Massengräbern Osteuropas. Wir fragen die Überlebenden, was der wahre Narzissmus ist und ob er uns wieder ins Angesicht blickt. Den Nazis genügte es nicht, nur lebende Juden zu töten. Sie schändeten auch jüdische Friedhöfe, die einzige Verbindung zu einer verschwundenen Welt. Ich möchte die Grabsteine meiner Familie finden. Denn wenn wir ihr Schicksal, meine Geschichte, unsere Geschichte kennen, können wir dazu beitragen, dass sich die Vergangenheit nicht wiederholt. Ich weiß nicht viel über die Geschichte meiner Familie, denn meine Großmutter, wir nannten sie Oma, sagte immer, dass es nichts Schöneres in ihrer Nachkriegskindheit gegeben habe. Also hat sie nie etwas erzählt und ich habe nie gefragt. Mein Vater erzählte mir, es war 1921. Der Erste Weltkrieg, einer der größten Kriege in der Geschichte Europas, war gerade zu Ende gegangen. Brest war fast zerstört. Ihre Eltern waren gestorben und sie und ihre Geschwister überlebten als Straßenkinder, indem sie in der Stadt an der weißrussisch-polnischen Grenze nach Abfällen und Essensresten suchten. Und es gab fast 500.000 frierender Waisenkinder wie sie, die durch die Straßen Polens, der Ukraine und Weißrusslands zogen. In dieses Inferno begab sich ein ukrainischer Jude namens Isaac Ochberg, der die aufkommende Not spürte und mit seinem Wagen in ein abgelegenes Dorf nach dem anderen fuhr und unterwegs verzweifelte, verwahrloste Kinder aufnahm, um sie zu retten. Wäre er nicht gewesen, hätte meine Großmutter wahrscheinlich nicht überlebt. Wenn er nicht gewesen wäre, wäre ich wahrscheinlich nicht hier. Ohne ihn gäbe es keine Geschichte zu erzählen. Ich reiste nach Brest, um mehr darüber herauszufinden, was mit meiner Familie geschehen ist. Meine Großmutter starb und hinterließ so viele unbeantwortete Fragen wie die nach der Synagoge, in der sie nachts schlief und wo Ochberg sie und ihre Geschwister fand.
2: Stellen Sie sich die zerstörte Stadt vor. Sie sind mit Ihrer Familie hierher gekommen. Kinder, Frau, Großeltern. Man kann nirgendwo wohnen, einfach nirgendwo. Also lebten sie, wo immer sie Platz fanden. In dieser Zeit herrschte in Brest eine katastrophale Armut. Jede Kleinigkeit war ein Geschenk. Die Menschen hatten nichts zu essen und nichts anzuziehen.
0: Meine Großmutter erzählte, dass sie in einer Synagoge schliefen. Dass sie nachts oben in einer Synagoge schliefen.
2: Die Synagoge war da, wo wir jetzt stehen. Jetzt ist es das Belarus-Kino. Es sind einige JDC-Berichte aus den 1920er Jahren erhalten geblieben, die eine Reihe erstaunlicher Fakten enthalten. Sie erzählen von Menschen, die direkt in der Synagoge auf die Toilette gehen. Und als die JDC-Vertreter sie fragten, warum sie das tun, antworteten sie, sie können nicht nach draußen gehen, weil es kalt sei und sie nichts zum Anziehen haben. Eine ganze Familie. Hier steht, dass in diesem kleinen Raum 30 mal 40 Ellen, nicht einmal Meter, 45 Menschen hausten, von denen 11 an Typhus und anderen ansteckenden Krankheiten starben.
0: Man kann sich nur schwer vorstellen, dass meine Großmutter so gelebt hat, fast wie ein Straßenkind. Nicht fast, sie war ein Straßenkind. Im Jahr 2009 besuchten mein Vater und ich zum ersten Mal ihren Geburtsort. Mein Vater ist die einzige Verbindung, die ich zu meiner Großmutter und zur Geschichte meiner Familie habe.
3: Auf die eine oder andere Weise war es abzusehen, dass ich zurückkommen und mir dieses Land ansehen würde. Und nun bin ich hier in Brest. Meine Mutter war ein junges Mädchen, 11 Jahre alt. Sie war ein Waisenkind. Meine Mutter kam von hier. Und ich bin zurückgekommen zu Besuch. Ich möchte nur selbst wissen, dass ich an diesem Ort war.
0: Wie die meisten jüdischen Familien zu dieser Zeit war die Familie meiner Großmutter sehr groß. Das wusste ich nicht, bevor ich hier ins Archiv von Brest kam und Dokumente anfasste, die mehr als 100 Jahre alt sind.
2: Hier sind die Dokumente. Ich glaube, das ist der Bruder ihrer Großmutter. Pavin Gersh Favel.
0: Ist das sein Fingerabdruck?
2: Ja, das ist sein Fingerabdruck.
0: Und das ist sein Foto?
2: Ja.
0: Das ist mein Großonkel Gersh Pavin. Es ist das erste Mal, dass ich ein Foto von ihm sehe. Und er sieht meiner Großmutter so ähnlich.
2: Und das ist seine Adresse. Er wohnte in der Bathory-Straße 112-1. Das ist das Haus ihres Vorfahren. Es hatte eine andere Fassade.
0: Es ist traurig, durch die Straßen zu gehen, durch die meine Familie einst ging, und daran zu denken, dass sie in diesem Gebäude ein- und ausgingen. Andererseits bin ich dankbar, weil es eine Reise in die Vergangenheit ist. Andererseits macht es mich sehr traurig, da ich weiß, wie ihr Leben endete. Gersh Pavin hat kein offizielles Todesdatum. Wie meine ganze Familie ist er einfach verschwunden. Ich habe immer geglaubt, dass meine Großmutter, wenn sie 1921 nicht gerettet worden wäre, alle Schrecken des Ghettos hätte durchmachen müssen. Die Einrichtung des Ghettos im Jahr 1941 war einer der ersten Schritte des Nazi-Plans zur Vernichtung des europäischen Judentums. Glücklicherweise war sie da bereits in Südafrika. Aber was wäre, wenn sie dort geblieben wäre? Was für ein Mensch wäre sie dann geworden? Einige der Antworten finden sich bei denjenigen, die als Kinder ins Ghetto gingen und als Holocaust-Überlebende wieder herauskamen.
4: Ich war 6 Jahre alt, als ich 1941 ins Ghetto kam.
1: Als ich ins Minsker Ghetto kam, war ich 2 Monate von meinem 3. Geburtstag entfernt.
5: Im Jahr 1941 sollte ich in die 1. Klasse kommen, aber ich musste auf eine andere Schule gehen. Anstatt das Lesen, Schreiben und Rechnen zu lernen, lernte ich das Überleben.
4: In diesem Ghetto lebten 150.000 Menschen.
5: 1943, als das Minsker Ghetto bereits liquidiert worden war, waren nicht mehr als 8.000 bis 9.000 Menschen übrig.
6: Der Krieg begann am 22. Juni. Und am 28. Juni waren die Deutschen bereits in Minsk. Am 19. Juli erging der Befehl, in Minsk ein Ghetto einzurichten. Alle Juden wurden in das Ghettogebiet umgesiedelt. Die Stadt wurde in 2 Sektoren eingeteilt. In eine Lebens- und eine Todeszone.
4: Als wir umgesiedelt wurden, wurden uns Straßen zugewiesen. Und wir zogen um.
5: Als wir bereit für den Umzug waren, gab es bereits keinen Platz mehr, an dem wir hätten bleiben können.
1: Ich habe 27 Monate im Ghetto verbracht. Vom 1. bis zum letzten Tag.
5: Das erste Mal nannten wir es Pogrom.
4: Wir wurden gezwungen, in einer Reihe zu stehen. Ein Lastwagen kam, lud Menschen auf und fuhr wieder weg. All die 6.000 Menschen wurden mitten im Stadtzentrum begraben.
5: Alles wurde von SS-Soldaten arrangiert. Die Orte, an die sie gebracht werden sollten, und die Erschießungskommandos.
1: Die Kinder im Ghetto lernten schnell. Ich wusste schon, dass ich mich nicht vom Rock meiner Mutter entfernen sollte. Während dieses Pogroms versteckten wir uns alle in einer Himbeere.

0: Eine Himbeere war ein von Juden gebautes Versteck, ein Keller in einer Wohnung, in dem wir uns versteckten.
1: Man konnte dort nur sitzen oder liegen.
0: Als die Deutschen die Menschen aus ihren Häusern warfen, wehrten sich einige, ohne wirklich zu verstehen, was da vor sich ging. Sie wurden direkt vor ihrer Haustür oder in ihrem Haus umgebracht. Damals habe ich das gesehen. Ich hatte wirklich Angst vor den Toten. Schreckliche Angst.
1: Als der erste Tag vorbei war, gingen wir hinaus und sahen dort einen toten Mann liegen.
2: Am Morgen, als ich mit meiner Mutter spazieren ging, sah ich Menschen mit unnatürlich verdrehten Armen am Boden liegen. Es waren erstarrte Leichen. Ich fragte meine Mutter, warum liegen sie in der Kälte? Sie werden sich erkälten. Sie sagte, lass sie hier liegen. Wir können sie sowieso nicht mitnehmen. Und wir gingen weiter.
1: Ein zweirädriger Karren mit zwei Juden in einem Geschirr kam vom Judenrat, um die Leichen einzusammeln. Diese Karren fuhren rund um die Uhr.
2: Wenn wir heute über das Ghetto sprechen, können wir zu Recht sagen, dass es ein schrecklicher Ort war. Ein Ort des Massenmords.
3: Bruder, ich sehe einen Banderiten auf 5.
4: Was macht er dort noch? Na, mach schon.
3: Werk meiner Großväter fort. Ich verteidige meine Familie, meine Geschichte und unsere Werte.
5: Jene, die momentan hier kämpfen, machen weiter dank ihrer Willensstärke.

0: Wie alle Juden von Brest wurde auch meine Familie zweifellos ins Ghetto gezwungen. Sind sie dort umgekommen? Oder gehörten sie zu den zahllosen Millionen Männer, Frauen und Kinder, die gezwungen wurden, sich zu entkleiden und dann aus nächster Nähe in eines der Massengräber geschossen wurden, die Osteuropa übersäen? Wer sind diese Menschen? Wie lauten ihre Namen? Gehört einer von ihnen zu meiner Familie?
1: Ein Weg des Todes. Felder des Todes. Die Gefangenen beschritten diese Straße des Todes. Und die meisten von ihnen trugen natürlich nur Leichen. Offiziellen Angaben zufolge liegen hier 150.000 Juden begraben. Inoffiziell nur hier in Blagovchina wurden 476.000 Menschen getötet. Hier sind die Löcher, 34 Löcher, die von Bäumen bedeckt sind. Das sind alles Gräber. Gaswagen fuhren hin und her und brachten Menschen aus dem Minsker Ghetto. Sie waren bereits am Sterben. Und dann luden sie die Leichen einfach dort ab. Die Gaswagen waren eine Erfindung von Himmler. Er kam zu einer Inspektion nach Minsk. Er wollte eine Hinrichtung durch ein Erschießungskommando sehen. Himmler war ein penibler Mensch. Sie exekutierten einen Juden und etwas Blut spritzte auf seinen Mantel. Er wurde fast ohnmächtig. Er sagte, sie müssten das Töten humaner machen. Mit humaner meinte er, dass die Erschießung von Frauen und Kindern die psychische Gesundheit der deutschen Soldaten beeinträchtigte. Deshalb beschloss er, Gaswagen nach Minsk zu schicken. Sie sollten die geistige Gesundheit der Soldaten erhalten.
2: Litauer, Ukrainer, Polen.

0: Sie haben hier gewütet. Die meisten Erschießungskommandos waren ukrainische und litauische Bataillone. Sie schienen es zu genießen. Ich weiß es nicht. Es gibt immer genug Abschaum in jeder Nation. Wenn diese Dinge begraben liegen, merkt es keiner. Aber wenn alles ans Tageslicht kommt, wird es ein ziemlich heikles Thema.
1: Eines der Hauptmerkmale des Narzissmus ist der Hass auf andere Ethnizitäten.
2: Ihr Hass war unmittelbar.
0: Der Nationalsozialismus wird immer einen Feind finden oder er erfindet einfach einen aus dem Nichts.
2: Wir dachten, dass nach dem Krieg alle Verräter inhaftiert und tot waren, aber der Narzissmus ist nie verschwunden.
1: Es wird Leute geben, die den Nationalsozialismus wieder zum Leben erwecken werden. Es geschieht bereits. Was sich heute in der Ukraine und in Europa abspielt, ist fürchterlich.
2: Die Welt ist zu spät aufgewacht, um zu erkennen, dass das, was zum Schweigen gebracht wurde, zurückkommt. Und zwar mit noch größerer Wucht. Ich glaube, dass der Westen einen Fehler macht. Sie versuchen zu vertuschen, was heute passiert. Aber das wird sich rächen.
3: Die Nazis ermordeten meine gesamte Familie und hinterließen mir nur Massengräber als Erinnerung an sie. Ich kann mir nicht einmal sicher sein, wer wo gestorben ist. Und auch die Generationen vor ihnen wurden nicht verschont, so wie meine Urgroßeltern und ihre Familien. Und auch bei ihren Familien, die einst Gräber mit Namen hatten, auf denen Trauernde nach jüdischer Tradition einen Stein zum Gedenken niederlegen konnten, sorgten die Nazis dafür, dass ich nicht einmal das habe. Der Tod tritt nicht ein, wenn der Körper eines Menschen aufhört zu funktionieren. Der Tod tritt ein, wenn wir vergessen. Und die Tragödie des Holocausts wurde in zweifacher Hinsicht verstärkt, weil so viele Menschen einfach verschwunden sind. Grabsteine werden auch 77 Jahre nach Kriegsende noch gefunden. Die Menschen sammeln sie von der Straße auf, finden sie in ihren Gärten und sogar in ihren Häusern.
4: Die Nazis wollten jeden Hinweis auf Juden in diesem Land auslöschen. Und als die Nazis kamen, das Ghetto organisierten und versuchten, jeden Juden zu töten, ordneten sie auch an, das Land zu verkaufen, das ein Friedhof war. Zu verkaufen, weil sie dachten, dass die Leute hier das Land kaufen und die Steine zerstören würden und dass sie damit sogar Geld machen könnten. Sie können sich also vorstellen, dass wir etwa 28.000 Steine verloren haben. 28.000 Schicksale und Leben von Menschen sowie deren Geschichte. Wir versuchen also, so weit wie möglich alle Steine einzusammeln, auch wenn es sich nur um Bruchstücke handelt, auch wenn keine Inschrift darauf zu finden ist, und sie hierher zurückzubringen, um sie an den Ort des Friedhofs zurückzubringen, an den die Steine nach jüdischer Tradition zurückkehren müssen.
3: Was ist das ultimative Ziel? Was soll mit all diesen Steinen geschehen?
4: Das ultimative Ziel ist es, ein Lapidarium zu errichten, ein Mahnmal aus Steinen. Und es wird nicht nur ein Mahnmal für den Friedhof sein, sondern ein Mahnmal für alle Holocaust-Opfer, die im Ghetto gestorben sind. Jeder Stein steht für ein Leben, eine Geschichte, ein Erbe. Wir versuchen also, dieses Erbe für die künftigen Generationen zu bewahren.
3: Werde ich die Namen meiner Familie, Altruschka oder Parvin, auf einem Grabstein finden? Ich suche verzweifelt nach einem Zeichen, einem Buchstaben, etwas zum Anfassen, das mich mit den früheren Generationen verbindet. Ich bin gerade hier in Johannesburg, Südafrika angekommen, wo mein Vater lebt. Ich wohne nicht mehr hier, deshalb sehe ich ihn nicht oft. Und wir stehen uns sehr nah, vor allem jetzt, wo er ein Bein verloren hat. Er hat vor 5, 6 Jahren ein Bein verloren und er ist 91. Er ist nicht sehr mobil, also verbringt er die meiste Zeit des Tages auf seinem Zimmer. Er ist hier in ein Hotel gezogen, nachdem er sein Bein verloren hat. Und er sitzt nur da, sieht fern und schläft. Er schläft fast den ganzen Tag. Ich wünschte, ich könnte mehr Zeit mit ihm verbringen, als ich es tue. Aber wann immer sich die Gelegenheit bietet, ihn zu besuchen, komme ich sofort. Hallo, wie geht's? Dad! Hi, Dad.
5: Du siehst wunderbar aus.
3: Was?
5: Du siehst sehr gut aus.
3: Du siehst auch sehr gut aus, Daddy. Wie geht es dir?
5: Auch.
3: Dir geht es auch? Ich komme gerade aus Weißrussland. Wir wollten einfach nur sehen, wo Oma und die anderen herkommen. Mein Vater ist die einzige Verbindung, die ich zu meiner Großmutter und zur Geschichte meiner Familie habe. Es dauerte fast 2 Monate, bis Isaac Ochburg seine Waisenkinder nach Südafrika brachte. Er holte sie aus den Wäldern, von den Straßen, aus den Synagogen und den Waisenhäusern. Meine Großmutter und ihre Geschwister wurden nach Johannesburg geschickt, wo eine private Villa in ein Waisenhaus umgewandelt worden war, um sie unterzubringen. Mein Vater und ich machen eine Reise in die Vergangenheit, um uns an die Geschichte meiner Großmutter zu erinnern. Erzähl mir ein bisschen von Omas Geschichte. Wir sind zum Beispiel nach Brest gefahren und haben gesehen, von wo die Kinder stammten. Was wissen wir über Omas Geschichte, die in Brest begann?
5: Ich weiß, dass ihr Vater ein Landvermesser war. Er lebte in Brest-Litovsk.
3: Wie sind Omas Eltern gestorben?
5: Das weiß niemand. Sie sind einfach verschwunden. Sie hat es nie erfahren.
3: Als Ochberg nach Weißrussland kam, wo hat er Oma und ihre Geschwister gefunden?
5: Sie gingen in die Schulen. Sie waren Waisenkinder. Jüdische Waisenkinder. Lebten in der Synagoge. Er konnte die Kinder dort immer abholen. Und sie kamen meist aus diesem Umfeld. All diese Kinder, die dort draußen geblieben sind, hatten den Krieg eben überlebt.
3: Es waren Tausende und Abertausende von Kindern. Wie kommt es, dass er unsere Familie ausgewählt hat? Aber ich meine, es ist ein Wunder, oder?
5: Wenn das nicht geschehen wäre, wären wir jetzt nicht hier. Einige der Kinder, die zurückgelassen wurden, wie eine Schwester, sind einfach verschwunden.
3: Und wie hat Oma Ochberg genannt? Ich meine...
5: Alle Waisenkinder nannten ihn Daddy Ochberg. Daddy Ochberg. Meine Mutter starb in Durban. Sie war etwa 82 oder 83. Und sie erwähnte noch gelegentlich, sie sagte immer noch Daddy Ochberg. Immer wenn ich hierher komme, bin ich erstaunt, dass dies der Ort ist, an dem meine Mutter aufgewachsen ist. Aber ich muss sagen, dass es mindestens 10 Jahre her ist, dass ich das letzte Mal hier war.
3: Zig Jahre nachdem sie Brest verlassen hatte, starb meine Großmutter in Durban. Weder mein Vater noch ich sind seit ihrem Tod hier gewesen. Und es ist wichtig für mich, hierher zu kommen. Vielleicht zum letzten Mal mit meinem Vater, um ihr die Ehre zu erweisen. Ich freue mich, mit dir zu fahren, Daddy.
5: Wie bitte?
3: Ich freue mich, mit dir nach Durban zu fahren. Danke, dass du auf mich gewartet hast. Danke, dass du auf mich gewartet hast. Er möchte gern in der unverändert gebliebenen Wohnung meiner Großmutter verweilen. Diese ist weit entfernt von der Armut ihrer Jugend. Hast du schöne Erinnerungen an den Wohnblock, Papa?
5: Ja, ich habe Erinnerungen.
3: Okay, hier hat deine Schwester gewohnt, stimmt's? Sieht noch die Wohnung genauso aus, Dad? Daddy, wenn ich mir Omas Wohnung ansehe, dann gibt es hier nichts, was aus Russland stammt, oder?
5: Sie hatte nur wenige Erinnerungen an Russland. Sie war ein kleines Mädchen, als sie hierher kam. Warum sollte sie also noch viele Erinnerungen an Russland gehabt haben?
3: Daddy, erinnerst du dich, als wir zu dem Feld gingen, wo der jüdische Friedhof gewesen

0: gegenüber.
1: Ja. Dort lag der größte Friedhof von Brest. Es ist sehr wahrscheinlich, dass Verwandte wie die Mutter oder der Vater meiner Mutter oder Onkel hier begraben wurden. Amen.
2: Von dieser bedauernswerten Gruppe von Kindern, die die Sowjetunion mit nichts als den Kleidern auf dem Leib und den Schrecken ihrer Erinnerungen verließen, stammen heute mehr als 4000 Kinder und Enkelkinder auf der ganzen Welt ab. Die jüdische Tradition lehrt, dass derjenige, der ein Leben rettet, ein ganzes Universum rettet. Wenn es mehr Menschen wie Ochberg gegeben hätte, dann hätte es viel weniger Juden gegeben, die die Nazis hätten töten können. Meine Großmutter wurde gerettet. Das ist ein Wunder. Aber es gab so viele, die nicht gerettet wurden.
3: Warum habe ich überlebt? Gott gab mir eine Aufgabe. Er führte mich auf diesen Weg.
4: Ich glaube, der Allmächtige behält mich hier, um die Menschen daran zu erinnern und ihnen davon zu erzählen, was hier passiert ist.
5: Hier stehe ich vor euch, während 10 Menschen im Grab liegen, damit ich am Leben bleiben kann.
3: Es hat mich mein ganzes Leben lang begleitet. Für mich ist es eine ständige Tragödie. Sie ist bei mir. Sie hört nie auf. Es ist beängstigend.
2: Vermisst du Oma, Daddy?
6: Hey.
2: Was würdest du zu Oma sagen, wenn sie jetzt vom Himmel auf uns herunterschauen würde?
1: Wie ist es dort oben? Ich hoffe, du bist dort glücklich, ohne Beschwerden.
2: Ich hab dich lieb, Daddy. Ich hab dich lieb. Oma, ich verstehe, dass du es nie erzählt hast. Jetzt spreche ich für dich und für deine Eltern, Großeltern. Für die Millionen derer, die wir verloren haben. Dieser Film ist allen gewidmet, die durch die Hand der Nazis starben. An diejenigen, die überlebt haben. Und an die Geschichten, die niemals erzählt werden.

0: Gehen wir. Das sind unschuldige Zivilisten. Prozent von ihnen wurden durch die Kämpfe getötet.
1: Die Leute schrien, was tut ihr? Wir sind Ukrainer. Und sie sagten, Ukrainer? Einen Dreck seid ihr. Und das war alles.
2: Haben sie das beim Rückzug getan?
1: Ja, beim Rückzug.
2: Was ist der Sinn?
1: Ich weiß es nicht.
0: AA Saporozhets. Das ist das älteste Grab vom 27. Oktober.
3: Ich bin früh morgens aufgestanden, ging nach draußen und da hörte ich einen Schrei. Raus aus dem Haus und sowas. Sie haben alle an die Wand gestellt und angefangen zu schießen. Meine Schwiegertochter schrie, was tut ihr? Wir sind doch... Aber er hat einfach losgeschossen und das war's.

In der Nähe unserer Stellung laufen Kühe herum. Dort, wo die Minen liegen. Eine wurde bereits in die Luft geblasen. Sie ist draufgetreten und die Mine explodierte. Sie hat vor sich hingeschlummert und ist genau draufgetreten. In Ordnung. Ich melde mich, falls etwas passiert. Bis später. Heilige Scheiße! Wer ist da?

0: Das ist gut. Oha. Da kriecht ein Banderit herum. Wenn sie sich da draußen bewegen, können wir sie aufdecken. Und wir kriegen sie. Student, hier Siava.
1: Siava, komm.
0: Bruder, ich sehe einen Banderiten auf 5.
1: Student an Jeep, komm. Was macht er dort noch, Jeep? Na mach schon.
0: Dieser dreiste Schakal. Die haben überhaupt kein Schamgefühl. Es ist ihnen völlig egal. Jeden Tag decken wir sie ein, aber sie kriechen immer wieder hervor und tun irgendwas. Scheu sind die nicht. Den decken wir ein. Wir nehmen das Maschinengewehr. Also los, gehen wir an die Arbeit. Ah, sieh mal an, wir haben einen Banderiten auf 5 aufgedeckt.
2: Ich denke, das reicht.
0: Wir haben ihn bearbeitet und er zog sich in den Graben zurück.
1: Verstanden.

0: Sie sind rund 300 Meter von uns entfernt. Unser Beschuss hindert sie daran, sich uns zu nähern. Jetzt greifen sie uns an. Sie eröffnen das Feuer. Wir haben in den Nebel geschossen. Jetzt erwidern sie das Feuer.
1: Von dort können sie uns sehen, aber dank der Entfernung können wir uns hier sicher bewegen. Bis hierher, dann nicht mehr. Dort beginnt die Ansammlung. Dort in der Ferne, zwischen den Häusern, bei den Stromleitungen. Dort sitzt der Feind. Das ist ihre Einheit. Sie beobachten uns. Sie wissen von diesem Pfad, haben ihn wohl gesehen. Sobald sie eine Bewegung registrieren, schießen sie in Richtung dieses Pfades. Mein Name ist Zjava. Nun, mein Rufname ist Zjava. Seit 2014 bin ich beim Bataillon Vostok. Im Grunde genommen ist es eine reguläre Arbeit geworden. Ich begann 2014 in der aktivsten Phase, als die Proteste vor der Stadtverwaltung begannen. So fing alles an.
2: Yankee an Förster.
1: Ich arbeitete in einem Werk in Mariupol. Ich komme aus Mariupol. Wir hatten uns als Gruppe zusammengetan, hielten zusammen und wählten einen Anführer. Wir erfuhren, dass es in Donetsk einen guten Kommandeur gab, auch ideologisch, denn er teilte unsere Ansichten. Er heißt Hodakowski. Wir beschlossen, unter sein Kommando nach Donetsk zu gehen. Am 3. Mai kamen wir an. Wir wurden herzlich begrüßt. Und am 6. Mai wurde die Gründung des Bataillons Vostok verkündet.
3: Wenn sich Energie aufstaut, muss sie raus. Im Jahr 2014, 10 Jahre später, brach sie hervor. Wie ein reißender Fluss. Die Menschen brauchten das, denn es hatte sich viel Negativität und Unmut aufgestaut. Langsam, aber stetig. Es musste zu einer Explosion kommen. Und das tat es. Wir zogen Leute zusammen, die bereit waren zu handeln und sich mit Waffen auskannten. Ich hatte einen Vorrat an Kurz- und Langwaffen angelegt. Unsere Gruppe war ungefähr 2 Kompanien stark. Wir hatten umgebaute Fahrzeuge. Wir entfernten die Verkleidung aus Lieferwagen, versteckten die Waffen darin und tarnten sie. So haben wir nach und nach unser Potenzial ausgebaut. Bis zum letzten Moment wollten wir uns nicht zu erkennen geben, bis wir wussten, dass wir bereit und stark genug waren. Eine Macht, mit der man rechnen musste. Entschuldigen Sie bitte. Ich zeigte mein Gesicht in der Öffentlichkeit. Aber im Geheimen habe ich eine Kampfeinheit aufgestellt.
1: Aha, jetzt hat er Ihnen aber ordentlich eingeschenkt. Gute Arbeit. Die werden nicht einmal mehr ihre Nasen herausstecken, wo der Granatwerfer seine Arbeit getan hat.
4: Zjava, Zjava, hier, Carter. Veranstaltung beendet.
1: Hier, Zjava, verstanden. Gut gemacht. Gute Arbeit. Wir halten sie auf Trab, damit es ihnen in unserem Land nicht zu bequem wird. Das war's. Sie bleiben in Deckung, haben Angst hervorzukriechen.

0: Lasst uns ein wenig ausruhen und einen Kaffee trinken. Die Banderiten verstecken sich. Ich liebe Gelee-Bonbons. Für Gelee-Bonbons würde ich einem Stoßtrupp beitreten. Natürlich ist das ein Scherz. Einem Stoßtrupp würde ich auch so beitreten, falls nötig. Gern würde ich für einen Monat von hier weg. Irgendwohin. Weit weg, wo friedliche Leute sind, die lächeln und sich freuen. Einfach mit meiner Familie sein, für einen Monat. Gemeinsam Zeit verbringen und nicht an das hier denken müssen. Das ist alles. Und dann hierher zurückkehren. Obwohl ich zu jenen Leuten gehöre. Ich denke, auch wenn man mir einen Monat freigäbe, würde ich nur einen halben Monat ausruhen und dann schnell hierher zurückkehren. Ich kann nicht. Gerade wenn ich mir die Videos anschaue, die diese Schakale hochladen, was sie treiben, wie sie die Menschen schikanieren. Ich kann mir das nicht in Ruhe anschauen und herumsitzen. So wurde ich erzogen, mit Geschichtsbewusstsein. Und ich wurde mit Ehre erzogen. Mein Leben, naja, es ist nicht so, dass ich es nicht schätze. Aber ich würde es für diese Sache opfern. Deswegen bin ich hier. Ja, es gab viele Momente, in denen ich dachte, dass es für mich vorbei sei. Dass ich sterben würde. Aber nein, nun. Ich mache weiter und nichts kann mich aufhalten.
1: Hier Kashtan.
0: Panzer, hier ist Java. Komm.
2: Hier Panzer.
0: Ich bringe einen Besucher mit.
2: Moment noch, ganz ruhig. Warte, bis es etwas ruhiger wird, okay?
0: Hier ist Java. Verstanden.
3: Können Sie uns jetzt sehen?
0: Ja, jetzt können Sie uns sehen. Wir gehen gerade die Passage entlang. Dort drüben, links,

0: Was denkst du? Können sie das Feuer eröffnen?
1: Was?
0: Können sie das Feuer eröffnen?
1: Ja klar, und das tun sie ständig. Aber in den vergangenen 3 Tagen hatten wir sie fest im Griff, sodass sie heute Angst haben, die Nase herauszustecken. Angenommen, es kommt zu Kampfhandlungen und sie beschießen dich ununterbrochen. Du erwiderst das Feuer und der Beschuss lässt nach. Das ist eine gute Gelegenheit. In solchen Momenten kannst du dich um deine Aufgaben kümmern. Die Stellung befestigen, Munition hereinbringen und so weiter. All diese Kleinigkeiten spielen eine Rolle. Alles spielt eine wichtige Rolle. Sie erwidern das Feuer. Jetzt sind sie aufgewacht. Zuerst beschossen sie die Häuser mit Maschinengewehren. Später ließen sie 60 mm Geschosse auf die Häuser prasseln. Sie haben Späher da draußen. Er muss mich gesehen haben, als ich dort entlang ging. Bei Wetter wie diesem hätten sie mich von ihren Stellungen aus nicht sehen können. Sie sind also näher. Unsere Jungs eröffnen gleich das Feuer.
2: Ziel?
3: 803.
2: 803. Die sind gut.
1: Geschütz geladen.
4: Luti, Feuer frei.
3: Achtung, Feuer. Ein Schlag.
5: Noch eine?
3: Ja.
1: Geschütz geladen.
3: Achtung, Feuer. Das wird ein Treffer. Wo ist sie? Ah, dort.
4: Hey Luti, das Ziel ist getroffen. Feuer einstellen. Feuer einstellen.
1: Das war's. Unsere Arbeit ist getan. Jetzt warten wir ab, ob sie antworten oder nicht. Falls nicht, und selbst wenn, warten wir ab und lassen die Dinge ein wenig beruhigen. Und dann schicken wir ihnen ein weiteres Geschenk. Nun, es ist ruhig. Lass uns ein paar Geschenke für sie einpacken.

0: Снимаю.
1: Ich entferne den Detonator, damit sie weiterfliegen kann. Dorthin, wo ich sie haben will. Damit sie das Ziel erreicht, tüfteln wir ein wenig daran herum. Das ist kein Spielzeug. Meine Mutter würde mir dafür auf die Finger klopfen. Russen finden für alles eine Lösung. Wir sind einfallsreiche Leute.

Und selbst wenn wir entdeckt werden, haben wir den Vorteil der Reichweite. Wir können uns in Deckung zurückziehen.

0: Das war's. Eine ist fertig.
1: Ja, es wird ein harter Weg.
2: Die schießen wieder den ganzen Tag. Schau nur. Ein Blitz, Rauch und Qualm. Schließlich ist ein Teil des Beins weg.
1: Das Gehirn sendet ein Signal, aber das Bein ist weg. Es ist schwer natürlich.
3: Langsam, langsam.
4: Ich dachte nur, ich schlage einfach mit der Faust zu, um sie vom Himmel zu holen.
1: Ja, es schmerzt. Es ist erschütternd. Eine Gliedmaße ist abgerissen.
0: Alias, bist du am Leben?
1: Ja.
2: Mir fehlt also ein Bein? Das ist nicht tödlich.
4: Ich bin sicher, dass ich meinen Platz im Leben finden werde und eine Möglichkeit von Nutzen zu sein.
2: Das Wichtigste ist, dass man weiterlebt.
1: Alle haben es geschafft.

0: Ich werde jetzt Geschenke an die Arschlöcher verteilen. Ich habe 3 Karotten. Es ist eine schöne Gegend hier. Wir machen unsere Arbeit und suchen dann Deckung. Wir werden eine halbe Stunde warten, bis sich die Lage beruhigt hat, und dann hauen wir ab.
1: Ab 21, etwa 300 bis 500 nach Osten, ungefähr.
2: Weiter nördlich.
0: Koordinaten verstanden, aber ich habe nicht verstanden, was dort liegt. Wiederholen.
1: Mach dir keine Gedanken. Schieß einfach.
0: Okay, verstanden.
1: Student Anserva, bereit.
0: Verstanden, es geht los.
1: Jeep, wenn sie schießen, gibst du Sperrfeuer.
2: Verstanden.
0: Okay, los geht's.

0: Vierter an Student, komm.
1: Student an Vierter, komm.
0: Student, hier Vierter.
1: Shit. Hier Student, melde Einschläge auf 82.
2: Vielleicht warten sie auf uns und eröffnen das Feuer mit dem Maschinengewehr. Lass uns vorsichtig sein. Wir warten 20 oder 25 Minuten und dann gehen wir. Wenn sie schießen, gehen wir in Deckung. Verdammt, ich habe die Ohrenstöpsel vergessen. Jetzt habe ich Ohrensausen. Sie lassen einfach einen Vogel aufsteigen und verfolgen unsere Spur. Sie könnten Granaten in unsere Richtung feuern. Das Maschinengewehr erledigt dann den Rest.
3: Ihr Office.
2: Alles erledigt. Ich muss abhauen. Könnt ihr den Himmel aufklären, sodass ich sicher rauskomme? Ich habe Ohrensausen, kann am Himmel nichts hören.
3: Ja, ja. Sie sind schon unterwegs. Warte noch 5 Minuten.
2: Verstanden.
4: Drohnen sind das größte Problem in diesem Krieg. Diese Art des Einsatzes ist neu. Wir befinden uns in einem Drohnenabwehrkrieg. Sie setzen etwas gegen uns ein und wir setzen etwas gegen sie ein. Wir lassen uns ständig etwas Neues einfallen. Sie versuchen, uns auszutricksen und wir überlisten sie. Unsere Leute entwickeln neue Lösungen und Innovationen. Außerdem bereiten die neuen Abwurfvorrichtungen für Bomblets unseren Jungs große Probleme. Wir müssen ihnen Deckung geben und tun unser Bestes. Nun, hier herrscht sozusagen eine sehr trügerische Ruhe. Als wir mit diesem Stock, wie wir ihn nennen, hier ankamen, war die Lage sehr turbulent. Sie flogen, wo immer sie wollten. Ständig und dreist. Sie drangen in das Dorf ein und flogen herum, wie sie wollten. Nun, wir erfüllen unsere Aufgabe und haben begonnen, sie zu vertreiben. Seitdem tauchen sie seltener auf. Aktuell versuchen sie eine neue Taktik. Sie wollen uns umgehen, indem sie sich von der Seite nähern.
3: Jetzt ist es still.
2: Okay, verstanden.
3: Office an Siava, kommen.
2: Hier, Siava, ich höre.
3: Office an Siava, du kannst vorrücken.
2: Verstanden, Office. Okay, los geht's.

0: Im Krieg muss man rotieren, Stellungen einnehmen. Man sitzt in Gräben und wartet, dass der Feind auftaucht. Es ist nicht so, dass man eine Pistole zieht oder einen Säbel und Leute mit einem Hieb von der Schulter bis zur Leiste zerteilt. Es ist nichts Schönes, nichts Aufregendes daran. Es ist täglicher Drill, harte Arbeit, Wiederholungen. Tag, Nacht, 24 Stunden. Rotation nach Rotation. Regelmäßige Verluste. Man ist der Artillerie ausgesetzt. Absolute Verwundbarkeit, denn wenn der Feind die Artillerie effektiv einsetzt, gibt es kein Entrinnen. Man hebt Gräben aus, baut Befestigungen. Aber all das wird einem vielleicht nicht helfen, wenn einen der Feind bei einer Rotation überrascht, wenn die Jungs an die Oberfläche kommen. Die Vögel kreisen, sehen alles, verfolgen alles. Und sie sind ständig alarmbereit.
1: Feuer. Ziele ein wenig höher. Ziele ein wenig höher und mehr nach rechts. Ein bisschen nach rechts. Nach rechts. Weiter schießen. Okay, gut gemacht. Noch eine Salve, dann ist gut. Los. Okay, das reicht.
2: Das ist auf uns gerichtet, oder?
3: Ja. Der auf 6 will noch einen Nachschlag.
2: Ich habe mich wegen meiner Tochter zum Dienst gemeldet. Sie war 3 Jahre alt, als unser Haus beschossen wurde. Das Dach wurde zerstört. Sie lief umher, sah all die Zerstörung und sagte: Papa, wer auch immer das getan hat, jemand muss ihn ordentlich verprügeln. Naja, und jetzt ist Papa hier. Seit 2016 bin ich im Dienst. Meine Frau war natürlich dagegen und hätte sich beinahe von mir scheiden lassen. Meine Kinder denken, dass Papa an einem Kontrollpunkt steht. Damit sie sich nicht zu viele Sorgen machen. Wir greifen niemanden an. Wir holen uns zurück, was uns gehört. Sie sind zu uns gekommen, im Jahr 2014. Mit ihren Flugzeugen und all dem anderen. Genug. Unsere Waffen sind bereit.
4: Es sieht so aus, als hätten wir hier eine pro-ukrainische Maus. Wir werden sie nicht töten, sondern draußen freilassen. Der Nager hat mit der Sache nichts zu tun. Er sucht lediglich nach Futter. Er will niemandem etwas Böses. Die Ukropen aber schon. Schade. Und los, weg ist er.
5: Ich hatte eine glückliche Kindheit in einem friedvollen Elternhaus. Ich erinnere mich deutlich an die Worte meines Großvaters. Kinder, der Krieg kommt.
6: Mit so vielen Serben war es unmöglich, einen größeren kroatischen Staat zu errichten. Daher war der Völkermord die einzige Möglichkeit, einen solchen Staat aufzubauen. Neben der Vernichtung von Juden und Roma waren die Serben das Hauptproblem für die Kroaten.
5: Es war ein großer, sehr großer Baum. Es war das erste Mal, dass ich Menschen sah, die an dieser Pappel an ihren Beinen herunterhingen.
7: Meine Mutter drückte mich an ihre Brust. Wenn ich daran denke, wie sie mich umarmte, mit Tränen in ihren Augen, wie sie mich ihr wegnahm. Es rührt mich auch zum Weinen.
8: Man kann die Geschichte nicht zurückdrehen. Man muss sie kennen und sich daran erinnern. Sonst wird sich die Geschichte wiederholen und die Entfremdung zwischen den Menschen wird wieder zunehmen.

Mäuse haben uns regelrecht überrannt. Sie fressen alles. Das Schießpulver, das in den Minen steckt. Sie beißen Säcke auf und verteilen den Inhalt. Sie knabbern an den Kabeln der Fahrzeuge und fressen sogar persönliche Gegenstände wie Tabak oder Nahrungsmittel. Wir müssen uns also auch mit Mäusen herumschlagen. Ein

0: Minenkasten, Tee, Kaffee. In diesem metallenen Schießpulverkasten lagern wir unser Schmalz und andere Dinge, um die Mäuse fernzuhalten. Das Zelt wurde mit Klebeband geflickt, nachdem es von Granatsplittern zerfetzt worden war. Wir befanden uns an einer anderen Position, wurden beschossen und die Splitter zerrissen das Zelt. Wir haben es mit Klebeband geflickt. Im Krieg ist starkes Klebeband Gold wert. Es löst sich nicht ab und saugt sich nicht voll.
1: Strahl, komm! Hallo Jungs, wie sieht's aus? Wollen wir noch weiter feuern? Oder haben sie sich vor euch versteckt?
2: Ziel?
1: Ziel auf 824. Minus 4.
2: Auf 820?
1: Ja.
2: Granate her. Wie machen wir es? Diese abfeuern und dann abhauen?
0: Ja.
3: Geschütz geladen.
2: Eine Sekunde, ich mach das.
3: Fertig.
2: Ja.
1: Achtung. Feuer.
2: Abdecken.
3: Eins, zwei, drei.

0: Wichtig ist, dass sie jetzt nicht mehr auf unsere Leute schießen. Ich meine, entweder sie verstecken sich oder sie lecken ihre Wunden. Das Ergebnis ist jedenfalls in Ordnung. Sie schießen nicht mehr auf unsere Leute. Das ist ein Erfolg. Sind das unsere?
1: Unsere, ja.
2: Und das sind nicht unsere.
1: Wir verteilen ein paar Sandsäcke, während die Jungs eine Zigarettenpause einlegen. Wir bauen eine Stellung, mit der wir den Banderiten das Leben zur Hölle machen werden.

Harte, monotone Arbeit. Viele kommen hierher und erwarten, in eine Stellung gebracht zu werden, wo sie ein Maschinengewehr bekommen und die Feinde einfach niedermähen können. Wie auf einem Schießstand oder wie John Rambo. Aber wenn sie mit sowas konfrontiert sind, sind sie nicht einmal in der Lage, die einfachsten Aufgaben zu erfüllen. Wenn jemand an so etwas scheitert, was ist dann im Kampf von ihm zu erwarten? Ich weiß es nicht.

Mein Rufname ist Weiß. Ich komme aus Ijewsk, der Heimstätte des Kalaschnikow-Gewehrs. Als der Oberbefehlshaber, unser hochverehrter Wladimir Putin, die Mobilmachung verkündete, dachte ich,

0: Nun ja.
1: Quack.
0: Ehrlich gesagt, wollte ich nach Georgien flüchten, wie die meisten jungen Kerle. Ich stieg aber in den verdammten falschen Zug ein und jetzt bin ich hier. Aber ich bereue es nicht. Wir werden siegen und dann gehe ich heim. Ich bin durch den Fanclub RCD Espanyol hierher gekommen. Fußballfans des Landes. Junge, das ist die Crème de la Crème des Landes. Harte, gesunde Männer, allesamt. Ich bin kein Fußballfan, aber so hatte ich es mir vorgestellt. Männer, die in ihrer Freizeit gerne mal eine Schlägerei austragen. Von diesen Kerlen kann man nur das Beste erwarten. Hier können sie ihrem Potenzial freien Lauf lassen. Und ich werde sie dabei so gut wie möglich unterstützen.
2: Sie selbst nennen sich nicht Fußballfans. Sie sagen, Fans, das sind die Typen, die mit Schals herumlaufen. Wir sind Ultras. Auf der einen Seite sind sie sehr intelligent, auf der anderen Seite sind sie aber so albern, dass sie sich in Friedenszeiten gegenseitig verprügeln, um überschüssige Energie loszuwerden. Aber hier? Nur zu, Jungs, macht euer Ding. Allerdings, Krieg hat keine Romantik. Das finden sie schade.
3: Ich habe Schlimmeres erwartet. Aber so schlimm ist es nicht. Man kann hier leben. Ich würde sogar sagen, dass es interessant ist. Überall herrscht Krieg. Nun, das war zuvor schon offensichtlich, aber hier fühlt es sich anders an. Und es ist sehr ernst.
4: Wir gerieten unter Beschuss. Hier Mörser, dort Maschinengewehrfeuer. So ist das.
3: Wir sind alle Fans unterschiedlicher Fußballclubs. Jeder trägt andere Farben, aber die wichtigsten drei Farben verbinden uns alle. Weiß, Blau und Rot. Das sind die Farben unseres Landes. Gedenkbuch der Ukraine, Oblast Donetsk. Seht her. Für uns. So wie in diesem Buch führe ich das Werk meiner Großväter fort. Ich verteidige meine Familie, meine Geschichte und unsere Werte. Viele haben das bereits vergessen und sich verkauft. Wie die Ukraine, diese korrupten Schakale. Sie haben kein Gewissen, keine Ehre, keine Geschichte, nichts. Sie haben nicht einmal eine Seele.

0: Das sind gewiss keine gewöhnlichen Leute, die jeden Tag den Kopf ins Feuer stecken. Tag ein, Tag aus. So lange ausharren, wie es verlangt wird. Und dann wieder zurückkehren. Mehr noch. Jedes Ein- und Aussteigen ist eine kleine Militäroperation für sich. Jeder Einsatz, der Zeitpunkt, das Vorgehen, alles wird sorgfältig geplant, um immer an der Todesposition anzukommen, ohne zu sterben. Man kriecht lebendig an den Ort, wo man stirbt.
1: Also folgendes. Falls wir eine Drohne hören, rennen wir zu einem Haus. Ich glaube zwar nicht, dass das Wetter es zulässt, aber man weiß ja nie. Der Gegner ist unberechenbar. Eine Drohne könnte heranfliegen oder irgendetwas anderes. Aber wie wir sehen, haben wir Nebel vor uns. Das ist gut. Das Wetter ist heute auf unserer Seite. Hoffentlich schaffen wir die Aufgabe. Der Draht wird ersetzt und wir kommen gesund und munter wieder zurück. Mein Name ist Wladimir Wladimirowitsch, Rufname Tur. Ich bin 27 Jahre alt, komme aus der Heldenstadt Donetsk und bin ein Soldat des Bataillons Vostok. Die Ereignisse von 2014 haben mich komplett verändert. Mit 19 bin ich schneller gealtert. Meine Haare sind ergraut. Das ist sehr schade, aber das Leben geht weiter. An einer der Stellungen habe ich eine Mine samt Stolperdraht platziert. Vor kurzem hat der Feind diese Position beschossen und den Draht getroffen. Wir müssen den Draht austauschen.

0: Selbstgemachtes Leid. So ist besser. In dieser Situation wäre Löten natürlich besser. Oder eine Krimpzange. Fertig. Okay. Hier, die Mine ist platziert. Noch kurz justieren und die Mine ist scharf. Das war's. Unsere Arbeit hier ist getan. Geht aber vorsichtig, damit die Drähte nicht auslösen. Ab Ende 2015 bis 2022 hatten wir es satt, uns wie auf einem Schießstand zu fühlen. Wir als Zielscheibe, der Feind als Schütze. Wir spielen aber mit dem Feind. Wer wird wen austricksen und überlisten? Spielzeug? Ja, aber wir sind kein gewöhnliches Spielzeug. Wir versuchen, das Geschehen in dem großen Spiel zu beeinflussen. Angeblich haben die Kommandeure an der Spitze das Sagen, aber wir versuchen, hier auf dieser Ebene zu gewinnen. Es ist nur schade, dass wir dies auf der nächsthöheren Ebene nicht auch umsetzen können. Aber so ist das Leben. Man dringt in alles ein, was einen umgibt. Man fängt an, Dinge zu schätzen, die man zuvor nie zu schätzen wusste. Man beginnt, jede Minute seines Lebens zu schätzen. Man schätzt jeden Atemzug und fühlt sich lebendig. Aber manchmal denkt man, zur Hölle mit all dem. Oh ja. Guten Tag, Gentlemen. Es tut mir leid, aber...
1: Was meinst du?
0: Die Sache am Morgen...
1: Ach, das war nichts. Was brauchst du?
0: Ich will das Maschinengewehr reinigen. Oh. Mäuse haben das Fernrohr zerbissen. Schaut euch dieses Desaster an. Mäuse. Mäuse haben das Zielfernrohr angenagt. Welch eine Katastrophe. Ich traue mich nicht, es auseinanderzunehmen. Es wurde schon lange nicht mehr gereinigt. Und bei diesem Wetter, vielleicht tunke ich es in Öl und lasse es eine Weile darin liegen. Das entfernt den Dreck. Die Mäuse haben das AGS komplett verschmutzt. Da ist Kot drin. Selbst die Ukropen terrorisieren uns nicht so sehr wie die Mäuse. Das Ding ist komplett zerstört. Typisch Banderiten. Hier ist eine vernünftige Reinigung nicht möglich. Wir müssen es zum Sammelplatz bringen und komplett überholen. Ufa an Akula 3.
2: Hier Akula 3, kommen.
0: Auf Kanal 6 wechseln.
2: Verstanden.
3: 5, 6.
0: Ufa an Akula 3.
2: Hier Akula 3, kommen.
0: Kann ich das Chassis zur Reinigung mitnehmen?
2: Genehmigt, genehmigt.
0: Verstanden.

Das hier ist der Alltag. Es ist kein richtiger Haushalt. Auf Wiedersehen, meine Herren. Alles Gute. Manchmal muss man Baumstämme oder Säcke schleppen oder Löcher ausheben. Oder, so wie jetzt, ein Stück Eisen mehrere Kilometer herumtragen und dann wieder zurückbringen. Wir haben jede Menge Spaß hier. Zeit für eine Zigarettenpause. Es fühlt sich an wie ein normaler Langlauf. Ich kenne mehrere Männer, die sagen, das ist nicht mein Krieg. Einheimische aus Donetsk sagen, das ist nicht mein Krieg. Aber wessen Krieg ist es dann? Natürlich hat jeder Angst. Nur Narren kennen keine Angst. Aber man muss der Angst zum Trotz handeln. Der Gewinner ist nicht der, der keine Angst hat, sondern der, der seine Angst überwindet. Unsere Freunde dort sind wieder aktiv. Sie beschießen ein Gebiet 3 Kilometer von hier entfernt. Manche bekommen allein von diesem Lärm schon graue Haare.

0: Rapor hat dir einen Gefallen getan und dich Taigan zugeteilt.
1: So sieht's aus, Leute. Da haben wir uns was eingebrockt, was? Ich bin ein Kosake. Mein Deckname ist Taigan. Ich habe ein halbes Jahr in diesem Bataillon gedient. Nur, dass es da noch Taurien hieß. Ein Sturmbataillon. Los, los, los. Weg vom Fenster, weg vom Fenster. Meine Söhne sind 16 Jahre alt. Nun, wenn ich nicht in den Krieg ziehe, werden sie es tun.
2: Wer sonst? Wir erziehen auch unsere Kinder zu echten Kosaken.
1: Man muss Soldat sein, ob man ein Kosake ist oder nicht. Man muss Soldat sein, von Kindesbeinen an.

0: Moskwa meldet Beschuss auf das Dorf aus nördlicher Richtung. Einen hat es bereits erwischt.
1: Hier Akula 2, verstanden. Ende.
2: Wir versuchen herauszufinden, von wo aus sie schießen. Vielleicht hat aber ein Betrunkener dort versehentlich abgedrückt. Sieht nach einer einmaligen Aktion aus, um uns auf Trab zu halten. Oder sie schießen sich ein, um uns später anzugreifen.
3: Wieder ein Treffer auf das Dorf.
0: Krasnodar, hier Akula 3.
2: Westlich von Solotaja-Niva. Von dort kommt der Beschuss.
0: Akula 3, verstanden. Akula 2, bestätigen.
1: Akula 2, ja, verstanden.
2: Sehr gut. Naja, wir haben getan, was wir konnten. Solotaja-Niva.
3: Aha.
2: Westlich davon hat der Feind ein Geschütz aufgestellt.
3: Der Beschuss kam von dort drüben, von rechts, richtig?
2: Ja, ja. Dort drüben haben sie einen dreisten Geschützstand. Eine 120 mm direkt vor unserer Nase, sozusagen. Aber ich bin mir nicht sicher. Unsere Leute haben denen ordentlich zugesetzt. Vielleicht sind sie schon weg.
3: Vielleicht haben sie sich schon zurückgezogen.
2: Ja, vielleicht. Aber vor 2 Wochen haben sie von dort aus noch gefeuert. Und ziemlich heftig. Granate.
4: Werden wir diese Stellung Calcium denn irgendwann bald auch zerpflücken?
5: Schrei verdammt nochmal nicht in das Funkgerät. Jeder weiß das. Empfängst du mich?
2: Man kann den Kerl verstehen. Wenn die 155er über einem niedergehen, wird es ziemlich... Krieg ist Krieg, aber jetzt ist Kaffeepause. Ihre Artillerie ist sehr präzise. Wir haben noch immer sowjetische Waffen, Geschütze aus den 40er und 60er Jahren. Aber sie haben neuere Waffen aus dem Westen. Jeden Tag 200er und 300er, bis zu 10 Leute. Das ist sehr viel. In diesen Momenten denke ich nicht an den Tod, sondern mache nur meine Arbeit. Ich habe Angst, aber diese Angst ist immer nur von kurzer Dauer. Wenn etwas passiert und ich bei Bewusstsein bin, schaue ich an mir herunter und sage, ich habe keine Löcher in mir. Das bedeutet, dass ich Glück hatte. Lebe ich? Ich lebe. Wunderbar. Weiter geht's. Hier war es, denke ich. Schau, ein Medipack. Erste Hilfeausrüstung. Ja, hier war es. Es war eine Tragödie. Wir haben mehrere Leute verloren. Ein sehr trauriger Vorfall. Aus Dummheit, würde ich sogar sagen. Aber was passiert ist, ist passiert. Sie waren alle meine Freunde. Eine schreckliche Situation.
0: 3 Granaten schlugen ein. 6 Menschen starben und 8 wurden verletzt. Ich kenne nicht einmal ihre Nachnamen. Nicht, weil sie mir gleichgültig sind, sondern weil diese, wie soll ich sagen, formellen Merkmale unwichtig sind. Du siehst einen anderen Menschen und er sieht dich. Das ist wichtig, denn das ist Augenhöhe. Direkt vor einem... Gott sei Dank haben wir nicht so viele Verluste gehabt wie andere Einheiten. Aber viele sind durch Verletzungen ausgefallen. Unwiederbringliche, wie wir sie nennen, denn sie brauchen eine lange Genesungsphase. Jene, die momentan hier kämpfen, machen weiter dank ihrer Willensstärke. Denn die 8 Jahre dieses permanenten Kriegs sind eine lange Zeit. Im Moment sind die Kämpfe sehr intensiv. Unsere Leute sind ziemlich erschöpft und angeschlagen. Erinnern Sie sich, wie es Ion Degen in einem seiner Gedichte zum Ausdruck brachte. Mein Kamerad, rufe in deiner Todesqual nicht vergebens nach deinen Freunden. Und lass mich stattdessen einen Augenblick lang meine Hände im Dampfe deines Blutes wärmen. Weine nicht, jammere nicht, du bist kein Kind. Es ist keine Wunde, du bist nur tot. Lass mich deine Filzstiefel zum Andenken nehmen. Unser Angriff steht unmittelbar bevor. Das sind die Beziehungen im wahren Leben. Für Heldentaten und alles andere gibt es immer einen Platz. Manchmal überraschen dich die Leute mit ihren Taten. Selbst wenn du einen schon abgeschrieben und auf die schwarze Liste gesetzt hast, weil du dachtest, dass er nicht vorankommt und nur seine Zeit ableisten will. Und dann tut er etwas Unerwartetes. Er selbst wird schwer verwundet. Schleppt aber seinen sterbenden Kameraden mit sich. Er weiß, dass er tot ist, aber er trägt ihn trotzdem weiter. Das ist Waffenbrüderschaft.
2: Elbrus, Mangüste Locker.
6: Und die vier dort, Koschtschei. 8 insgesamt. Verdammt. Wie viele Verluste haben wir hier erlitten? Mehr als in Marik. Wie viele in Marik? 3 200ern hatten wir, richtig?
2: Trauer, Spender, Diakon, Vidya, Takom.
6: Und Elbrus?
2: Elbrus? Nein, Elbrus dort.
6: Ah, Elbrus. Manguste starb hier. Ja.
2: 5 Menschen sind ums Leben gekommen. Kosacke und Cross sind an Herzproblemen gestorben.
6: Ja, aus gesundheitlichen Gründen.
2: Aus gesundheitlichen Gründen. Die meisten haben wir hier verloren.
6: Tja, Bruder, das ist die Lage der Dinge hier.
2: Dieser Ort ist einfach...
6: Wie viele? 8 Leute sind hier gestorben, richtig? Vögel fliegen hier rein und lassen ihren Dreck fallen. Einfach so. Ich habe meinen Männern gesagt, niemand verlässt den Schützengraben. Dient eurem Land im Schützengraben, verdammt. Wenn ihr ihn verlasst, seid vorsichtig. Dort ist die Front. Dort sind die Ukropen. Passt auf. Ihr wollt nicht als 200er oder 300er nach Hause kommen?
2: Wenn du verletzt wirst, überweisen sie dir 3 Millionen auf dein Bankkonto. Aber wenn du 6 Millionen bekommst, dann ist das sehr schlecht.
6: Ja.
2: Es ist besser, wenn sie zahlen 6 für...
6: 5.
2: 5, richtig?
6: Besser, wenn man 3 bekommt.
2: Ja.
6: Statt 5. 3 ist besser als 5.
1: Wir sind einen harten Weg gegangen. Haben Verluste erlitten. Wir hoffen, dass das alles bald vorbei sein wird. Ich hoffe es. Lass uns mal nach unseren Kämpfern sehen und mit den Kameraden reden. Es gibt Leute, die in den Schützengräben leben, in den sogenannten Fuchsbauten. Wir haben Glück. Heute ist es ruhig. Wir können ein wenig spazieren gehen. Hallo, hallo. Hallo, Tanja. Ja, der Funk war ausgefallen. Okay, erzähl mir. Was gibt's Neues? Wie läuft's? Was gibt es in den Nachrichten? So erfahren wir die Nachrichten. Ich höre dich. Alles klar, Tanja. Ich muss weiter. Hier kann ich nicht stehen bleiben. Es ist ein offenes Gelände. Ich muss los. Hier gibt es keine Verbindung mehr. Die Verbindung ist unterbrochen. Ich höre dich. Alles klar, Tanja. Es wird dunkel. Ich muss los. Alles klar. Ich werde bald zurück sein. Ich hoffe es. Tschüss. Fünf Minuten Freude. Okay, lass uns weiterlaufen. Um ehrlich zu sein... Vor Beginn der Sonderoperation haben nicht alle miteinander gesprochen. Dann, im Krieg, als in Mariupol gekämpft wurde, wir die Stadt stürmten und uns gegenseitig Deckung gaben. Man lernt zu verstehen, dass es da keine Missverständnisse geben darf. Welche Beschwerden sollte es geben? Komm schon mal im Ernst. Menschenleben haben Vorrang. Hier ist dein Bruder, dein Kollege. Du musst ihm helfen, ihm Deckung geben, um jeden Preis. Man spürt die Unterstützung.
6: Irgendwie sind sie still geworden. Sie verhalten sich auffällig ruhig. Irgendetwas ist da faul. Etwas ist auch in die falsche Richtung geflogen. Nicht so wie erwartet. Aber warten wir es ab. Die Nacht ist lang. Am Tag sieht es wieder anders aus. Ahorn, Ahorn, Ahorn, Ahorn. MP Ahorn. Vorsicht, die Hörner kommen in deine Richtung. Sei vorsichtig. Okay, Ende. Es handelt sich um Tiere, Kühe. Fichte, Fichte. Was gibt's? Alles in Ordnung bei euch?
3: Ich ging raus zum Schießen.
7: Hast du uns vermisst?
3: Ja.
7: Ah, du bist mit von der Partie? Hast du es ausgeschaltet?
8: Ja. Melde mich zur Stelle.
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Gut. So ist es gut. Sieht doch gut aus. Hier ist es nicht kalt. Meist kann man die Nacht ohne Schlafsack verbringen. Ich halte das Gewehr nah bei mir. In diesen 9 Monaten sind so viele Menschen ums Leben gekommen. Es muss eine Einigung erzielt werden, damit das Sterben aufhört. Damit das alles so schnell wie möglich ein Ende hat. Aber offenbar liegt das in niemandes Interesse. Wir werden durchhalten. Unsere Großväter haben durchgehalten und das werden wir auch. Kino ist Kino, aber das hier ist die Realität. Getötet zu werden ist ein beängstigender Gedanke. Tut mir leid, aber wir sind nicht aus Eisen. Ich werde mich wohl etwas ausruhen. Bald habe ich wieder Dienst. Also, gute Nacht.

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1: Ich wurde 2008 in Lugansk geboren. Damals war es noch eine ukrainische Stadt.
2: Was ist für dich das größte Böse?
1: Wahrscheinlich Kriege.
2: Weißt du noch, wie dieser Krieg angefangen hat?
1: Ja.
2: Wie alt warst du?
1: Ich war 5.
3: Faina ist auf der Mirotvorets-Abschussliste. Dort wurden ursprünglich Kopfgelder auf Leute ausgesetzt. Ich habe vorausgesagt, dass diese Seite gegen Journalisten eingesetzt werden würde. Jetzt befinden sich darauf sogar Kinder und Jugendliche.
1: Ich schreibe über Menschen, über Tiere, über das Gute und Böse.
4: Ein normaler Mensch würde nicht schreiben, dass Faina eliminiert werden muss, dass sie beseitigt werden muss. Faina ist in erster Linie ein Kind.
2: Dieses Kind und seine Eltern müssen also wirklich um ihr Leben fürchten?
5: In der Tat. Denn, soweit ich weiß, gab es bereits einen Versuch, Faina zu töten.
6: Sie sagen, dass sie ein Feind der Ukraine sei und dass sie Propaganda gegen die Ukraine betreibt. Sie hat nur gesagt, die Ukraine bombardiert Zivilisten. Sie hat einfach die Wahrheit gesagt.
1: Ich möchte, dass die Vereinten Nationen nicht vergessen, dass auch wir, die Kinder des Donbass, das Recht auf eine Kindheit und ein friedliches Leben haben.
5: Es heißt, die Eisinsel sei voller Geheimnisse und Rätsel. Alle, die versucht haben, diese Rätsel zu lösen, seien verschwunden. Als ich das erfahren habe, war es bereits zu spät, umzukehren.
2: Die Amerikaner haben Angst. Nicht nur Trump. Es wäre besser, Grönland jetzt von Dänemark wegzunehmen.
7: Du spürst diese Macht, die sich anschleicht. All diese Gletscher, diese Eisberge. Wie ein großer Eisbrocken abbricht.
8: Man hat sie nicht nach ihrer Meinung gefragt. Deswegen sind die Grönländer der Ansicht, dass die USA sie missachten.
9: Nehmen Sie an, dass es zu einer Art militärischer Konfrontation innerhalb der NATO kommen könnte, zum Beispiel zwischen Dänemark und den USA.
10: Wissen Sie, ich vermute es.
11: Guten Tag. Guten Tag, Vera Dmitrievna. Guten Tag.
12: Sehr erfreut.
11: Mein Name ist Margarita. Guten Tag. Vielen Dank. Wir freuen uns, dass Sie an diesen für Sie so bedeutenden Ort gekommen sind.
12: Warum soll ich denn nicht kommen, wenn ich eingeladen werde?
11: Sehr gut. Gehen wir ein Stück nach oben. Vera Dmitrievna, früher sind Sie diese Treppe praktisch jeden Tag hinaufgegangen. Wie fühlt es sich heute an, wieder hier zu sein?
12: Ich denke zurück an meine schönen vergangenen Tage, als ich an dieser Schule gearbeitet habe. Es ist sehr schön, das alles wiederzusehen. Natürlich hat sich vieles verändert.

hat. Auch die Wandfarbe ist inzwischen eine andere. All das weckt Erinnerungen, wie man so schön sagt. Man erinnert sich vor allem an die schönen

0: etwas widerspenstiger.
1: Hier lief der kleine Wladimir Wladimirowitsch Putin herum. Er lief diese Treppe hinauf.
0: Klein, aber so klein dann auch wieder nicht.
1: Okay, war er lebhaft oder er nicht?
0: Sehr lebhaft.
1: Ja, kam es vor, dass er zu spät war, auf seinen Weg alles über den Haufen rannte und ins Klassenzimmer stürmte?
0: Nun, wie soll ich sagen? Als er in den höheren Klassen war, hatte er es immer eilig. Er gehörte zu den Letzten, die in die Klasse kamen. Sein Zuhause lag gleich nebenan, praktisch ein Haus weiter. Manchmal kam es vor, dass er auf seinem Weg den Lehrer überholte. Der Lehrer war auf dem Weg ins Klassenzimmer und er rannte schnell hinterher und sprang buchstäblich in letzter Minute ins Klassenzimmer, direkt auf seinen Platz.
1: Aber pünktlich?
0: Klar, er kam nicht zu spät. Er erschien gerade noch rechtzeitig, wirklich auf die Minute genau. Das kam vor.
1: Wir gehen gleich in ein Klassenzimmer und sprechen dort weiter, aber zunächst habe ich eine kleine Überraschung für Sie. Ich weiß, dass Ihnen wichtig war, dass dieses Gebäude als historisch bedeutend gekennzeichnet wird. Inzwischen gibt es hier eine Museumsausstellung. Deshalb schlage ich vor, dass wir uns zuerst die Ausstellung ansehen und danach ins Klassenzimmer gehen.
0: Gehen wir. Gut. Natürlich hat sich alles verändert. Nichts ist wie früher.
1: Was genau? Das ist ja noch immer eine Schule. Die Kinder lernen hier. Schön, dass man hier weiterhin unterrichtet.
0: Gut, dass diese Bildungseinrichtung ihre Traditionen bewahrt hat. Sehr erfreut.
1: Schauen Sie, da begrüßt uns der Direktor, Nikita Andrejewitsch.
2: Guten Tag, Vera Dmitrievna. Ich freue mich, Sie wiederzusehen.
0: Guten Tag. Vielen Dank.
2: Wir haben uns vor genau 3 Jahren hier getroffen. Damals haben wir uns mit dem Vorsatz verabschiedet, eine Ausstellung zu machen, die der gesamten Geschichte dieses Gebäudes gewidmet sein sollte. Hier werden alle bedeutenden Momente in der Geschichte dieses Hauses gezeigt, angefangen mit dem Umzug des Gymnasiums der Fürstin Obolenskaja an der Wende vom 19. zum 20. Jahrhundert. Außerdem sind hier alle berühmten Absolventinnen zu sehen, darunter Vera Kommissar Rzewskaja und Nadeshda Konstantinowna Krupskaja. Selbst unser Treffen vor 3 Jahren hat seinen Platz in dieser Ausstellung gefunden.
0: Ach, wie schön.
1: Schauen wir es uns an.
0: Sehr schön.
1: Hier, schauen Sie. Das sind Sie. Und hier ist der kleine Wladimir Wladimirowitsch. Erkennen Sie ihn hier?
0: Mhm.
1: Der hier?
0: So klein ist er allerdings nicht mehr. Das müsste ungefähr die 6. oder die 7. Klasse sein.
1: Hier steht 5. Klasse.
0: 5. Die 5a. Verstehe. Das sind bei weitem nicht alle Schüler. Damals waren sehr viele Schüler in einer Klasse. Mehr als 40.
1: Meine Güte.
0: Ich glaube, ich hatte rund 42 Schüler.
1: Wie haben Sie das bewältigt?
0: Ach, halb so schlimm. Sie haben mir geholfen.
1: Die Schüler haben Ihnen geholfen? Die Kinder waren damals also doch etwas anders als heute.
0: Naja, die aktiven Schüler waren immer die Jungen. Die Mädchen waren manchmal beleidigt. Ja, es waren weniger. Außerdem waren sie nicht so aktiv.
1: Aber es gab deutlich weniger Mädchen, oder?
0: Bei mir waren die Jungen immer die treibende Kraft. Es war leichter mit ihnen. Sie haben die Initiative ergriffen, ließen sich immer etwas einfallen. Ich weiß nicht, mit den Jungen zu arbeiten, hat mir Spaß gemacht. Die Mädchen waren manchmal gekränkt und sagten, Vera Dmitrievna, warum schenken Sie den Jungen mehr Aufmerksamkeit als uns? Dann sagte ich, weil sie aktiv sind und weil ihr den Jungen sowieso immer folgen werdet. Das heißt, sie haben sich engagiert.
1: Und das hat sich offenbar ausgezahlt.
0: Ja, natürlich hat es sich ausgezahlt. Mädchen folgen Jungen immer. Ob die Jungen euch aber folgen werden, ist eine andere Frage. Was lasst ihr euch einfallen? Wir haben unterschiedlichste Themen behandelt. Deshalb waren meist die Jungen die aktiveren.
1: Das ist interessant. Vera Dmitrievna, lassen Sie uns nach unten gehen, damit Sie sich setzen können. Ich glaube, im Stehen wird es auf Dauer etwas anstrengend.
0: Ja.
1: Vera Dmitrievna, bevor wir loslegen, habe ich noch eine sehr schöne und wichtige Aufgabe. Margarita Simonian, die Chefredakteurin unseres Senders, lässt Ihnen ein Buch überreichen, Ihr eigenes Buch. Sie bedankt sich bei Ihnen und richtet Ihnen die besten Wünsche aus. Das ist für Sie.
0: Vielen herzlichen Dank.
1: Es war ihr sehr wichtig, dass Sie das Buch bekommen.

0: Vielen Dank. Ich bin ihr sehr dankbar. Und das meine ich ganz aufrichtig. Danke.
1: Zunächst möchte ich gerne etwas über Sie erfahren. Wie kam die deutsche Sprache in Ihr Leben? Sie waren schließlich die Deutschlehrerin von Wladimir Wladimirovich. Wie sind Sie selbst dazu gekommen, Deutsch zu lernen und später zu unterrichten?
0: Wahrscheinlich sollte ich mit meiner Kindheit beginnen. Mütterlicherseits bin ich deutscher Abstammung. Meine Mutter war Deutsche. Sie wurde in der Sowjetrepublik der Wolgadeutschen geboren. Meine Großmutter sprach nur sehr schlecht Russisch. Meistens sprach sie Deutsch. Sie unterhielten sich untereinander auf Deutsch. Ob ich es wollte oder nicht, ich musste mich gewissermaßen an sie anpassen. Während der Evakuierung haben uns die Behörden sogar einmal geschnappt. Meine Großmutter und ich sammelten die Ähren auf, die nach der Ernte auf den Feldern liegen geblieben waren. Niemand brauchte sie mehr, man durfte sie mitnehmen. Aber meine Großmutter sprach Deutsch mit mir. Offenbar hat uns jemand gehört und die Behörden verständigt. Man brachte uns kurzerhand ins Bezirkszentrum Solotoje. Dort warteten wir auf den Vorsitzenden der Kolchose. Die Leute wussten nicht, wer wir waren und warum wir Deutsch sprachen. Aber wir waren für sie nicht besonders interessant. Denn ich war schon immer eine Russin. Später gab es eine Zeit, in der ich gar kein Deutsch mehr sprach. Meine Großmutter zog weg. Damit gab es keinen Kontakt mehr auf Deutsch, sondern nur noch auf Russisch. Und eine Sprache vergisst man schnell. Sie verlangt ständige Übung, ständige Anwendung und Kommunikation. Ich könnte nicht behaupten, dass ich heute perfekt Deutsch spreche. Das wäre nicht ehrlich von mir. In einer Fremdsprache zu sprechen, ist aber auf jeden Fall etwas Großartiges. Das erweitert den Horizont, bereichert die Kultur und fördert das Wissen. Das ist sehr wichtig.
1: Und wie war das mit Wladimir Wladimirovich? Soweit ich weiß, hat er Ihnen angeboten, dass Sie Deutsch mit ihm sprechen.
0: Aber Wladimir Wladimirovich sollte ich nicht nach Moskau fahren.
1: Haben Sie sich mit ihm auf Deutsch unterhalten?
0: Um mich mit ihm zu unterhalten und nicht bloß, um mal wieder auf Deutsch zu reden. Wladimir Wladimirovich hat mehrere Jahre lang in Deutschland gelebt. Als er zurückkam und mit mir darüber sprach, sagte ich, Volodya, das ist mir doch peinlich. Du hast schließlich 5 Jahre lang in Deutschland gelebt. Du hast mit Menschen gesprochen, die Deutsch als Muttersprache haben. Du hast mit ihnen täglich kommuniziert. Ich hingegen habe nie mit solchen Menschen gesprochen. Ich habe Deutsch nur in der Familie mit meiner Großmutter und meiner Mutter gesprochen. Sie beide waren Deutsche. Und du schlägst mir so etwas vor. Möchtest du etwa herausfinden, wie gut ich die Sprache beherrsche? Na gut, dann will ich nichts verbergen. Natürlich spreche ich die Sprache nicht so gut, wie ich es eigentlich sollte. Daraus mache ich kein Geheimnis. So bin ich zur deutschen Sprache gekommen. Ich habe kommuniziert und dachte mir, dass mein Interesse dadurch gestärkt wird. Ich dachte mir, wenn ich die Sprache lerne, werde ich mehr verstehen und mehr wissen. Schließlich hatte ich von Anfang an gewisse Grundkenntnisse. Also wollte ich sie weiterentwickeln und mein Wissen erweitern.
1: Wenn Sie an Ihre Schüler zurückdenken, wissen Sie noch, wie Sie dem kleinen Wladimir Putin zum ersten Mal begegnet sind, dem damaligen Volodya Putin? Wie kam er in die Klasse?
0: Ich war schon mit Volodyas Familie bekannt, bevor er mein Schüler wurde. Ich kannte seine Eltern bereits, als er die Grundschule besuchte. Er war ein sehr lebhafter Junge, ein Brausewind. Er konnte mitten im Unterricht aufstehen und den Klassenraum verlassen, ohne die Lehrerin um Erlaubnis zu fragen, weil er müde war oder weil ihm langweilig wurde. Er hat alles sehr schnell aufgenommen. Deshalb musste ich den Unterricht für ihn abwechslungsreich gestalten. Ich musste ihm besondere individuelle Aufgaben geben, damit er die ganzen 45 Minuten konzentriert bei der Sache blieb. Er erledigte alles blitzschnell. Später sagte er selbst, als Kind war es mir völlig egal, ob ich eine 1 oder eine 3 bekomme. Mir war das vollkommen egal.
1: War es schwierig für Sie, mit ihm zurechtzukommen?
0: Natürlich musste ich mit ihm diskutieren, ihm vieles erklären und ihn immer wieder überzeugen. Aber er war ein äußerst interessanter Schüler. Er hat sich für alles interessiert. Das

0: Das hat mich oft gewundert. Er war vielleicht 11 oder 12 Jahre alt und interessierte sich bereits für alles und jeden. Die Jungen vom Hof, die gleichaltrigen Nachbarskinder, die etwas älteren und seine Mitschüler. Er hatte Interesse an allen Menschen um ihn herum. Als er älter wurde, habe ich ihn einmal gefragt, wie es dazu kam, dass er sowohl im Hof als auch in der Klasse gleichermaßen dazugehörte. Er antwortete, weil ich immer sowohl mit den einen als auch mit den anderen eine gemeinsame Sprache gefunden habe. Das fiel mir leicht. Ich wollte herausfinden, warum die einen mehr das Leben im Hof faszinierte, während andere sich stärker für die Schule und den Unterricht interessierten. Offenbar hat er schon damals analysiert. So habe ich das zumindest verstanden. In dieser Hinsicht war er den anderen vielleicht etwas voraus. Als er etwa 13 Jahre alt war, konnte ich bereits auf Augenhöhe mit ihm sprechen. Wir diskutierten über die unterschiedlichsten Themen, manchmal sogar über politische Fragen oder aktuelle Ereignisse. Das war durchaus möglich. Er nahm all diese Dinge sehr realistisch und ausgesprochen klug wahr.
1: Sie sagten, dass er in der Klasse ein Anführer war, allerdings kein Auffälliger, sondern eher ein Stiller. Woran zeigte sich das?
0: Er war ein Anführer, weil die Klasse ihn als solchen sah. Gleichzeitig war er ein zurückhaltender Anführer. Er stellte sich nie zur Schau. Er drängte sich nie in den Vordergrund oder kandidierte für leitende Funktionen in der Schule. Das lag ihm völlig fern. Er entwickelte sich vielmehr aus seinen eigenen inneren Interessen heraus. Wenn ihn etwas beschäftigte, kam er zu mir und fragte, Vera Dmitrievna, haben Sie heute nach dem Unterricht etwas Zeit, damit wir noch ein wenig sprechen können? Und ich sagte, natürlich, Volodya, wir können uns unterhalten. Er stellte mir Fragen über Kriegserlebnisse, darüber, was ich persönlich erlebt hatte, wie ich diese Ereignisse wahrgenommen hatte und wie ich danach zur deutschen Nation stand. Ich erklärte ihm, verstehst du, jede Nation hat positive und negative Seiten. In jedem Menschen gibt es etwas Gutes, Anständiges, aber auch Eigenschaften, die nicht unseren Vorstellungen oder Werten entsprechen. Deshalb muss man das persönliche Gespräch suchen, das auf persönlichem Interesse beruhen muss. Ich muss deine Fragen ehrlich und wahrheitsgemäß beantworten. Du musst bereit sein, mir zuzuhören. Ganz gleich, ob dir meine Antworten gefallen oder nicht. Nur so können wir uns näher kommen, echte Freunde werden und offen miteinander sprechen, ohne uns vor irgendwelchen Fragen zu scheuen.
1: Sie haben es geschafft, ihm die Liebe zur deutschen Sprache zu vermitteln. Er hat schließlich sehr gut Deutsch gelernt. Fiel ihm das Lernen schwer oder hatte sie die Sprache leicht beherrschen gelernt?
0: Wissen Sie, um eine Sprache zu lernen, braucht man vor allem ein ausgezeichnetes Gedächtnis. Ein wirklich hervorragendes Gedächtnis. Denn vieles bleibt nur dank der eigenen Merkfähigkeit erhalten. Er hatte eine außerordentliche Begabung für Sprachen. Das Entscheidende ist dabei vor allem das Gedächtnis und natürlich die Arbeit an der Aussprache.
1: Bleiben wir noch bei seiner Schulzeit. Gibt es Fächer, die ihm weniger lagen? Mathematik oder Chemie vielleicht? Oder hatte er für alles Talent?
0: Nein, das waren nicht seine Fächer. Seine Stärken liegen ganz klar in den Geisteswissenschaften. Geschichte war sein Lieblingsfach. Literatur war für ihn die Grundlage aller Grundlagen. Und natürlich war er immer jemand, der andere beschützt hat. Das ist allgemein bekannt. Er begann schon früh mit dem Kampfsport Sambo. Er war der stärkste Schüler der Schule. Aber er hat nie jemanden beleidigt. Er sagte immer, bevor man die Hand erhebt, muss man sich fragen, ob man überhaupt das Recht dazu hat.
1: Gab es beim kleinen oder später nicht mehr ganz so kleinen Volodya Putin Anzeichen dafür, dass ihm ein außergewöhnliches

0: Ungewöhnliches Schicksal bevorstand?
1: Ich sage es Ihnen ganz ehrlich. Ich hätte nie gedacht, dass er einmal Staatsoberhaupt werden würde. Aber dass er irgendwann ein hohes Amt bekleiden würde. Davon war ich immer überzeugt. Das habe ich auch seinem Vater stets gesagt. Wladimir Spiridonowitsch, ich spüre und weiß, dass Ihr Sohn weit kommen und eine bedeutende Stellung erreichen wird. Seine Mutter hingegen sagte immer, ach, Vera Dmitrievna, meine Liebe, da irren Sie sich. Unser Volodya kann doch nicht so weit kommen. Sie sah ihn eben mehr mit den Augen einer Mutter als ihren geliebten Sohn.
0: Und was haben Sie gefühlt, als er Präsident wurde?
1: Tief in meinem Inneren war ich stolz. Stolz darauf, dass ich einen kleinen Anteil daran hatte, dass er dieses Amt erreicht hat. Ich habe mit ihm gearbeitet, ich habe ihn vorbereitet, damit er ein hohes Amt bekleidet und vieles erreicht.
0: Machten Sie sich Sorgen um ihn?
1: Klar, und ich mache mir auch heute noch große Sorgen um ihn. Das ist kein Geheimnis. Vor allem, wenn er auf Reisen geht, dann verspüre ich immer eine gewisse Unruhe.
0: Sie treffen sich ja gelegentlich. Ich weiß, dass Sie ein sehr herzliches Verhältnis zueinander haben. Wie nehmen Sie ihn heute wahr?
1: Es ist eine Art familiäres Verhältnis.
0: Wer ist er für Sie? Ehemaliger Schüler, Präsident oder einfach ein nahestehender Mensch?
1: Einfach ein nahestehender Mensch. Natürlich ist er für mich genauso Präsident wie für Sie. Auch für mich ist er Präsident. Aber darüber hinaus ist er jemand, den ich als einen vertrauten Menschen empfinde.
0: Können Sie ihm als Lehrerin noch etwas empfehlen, so wie früher Ihrem Schüler? Wird er auf Sie hören?
1: Ja, er würde auf mich hören. Einmal hat er einem seiner Freunde gesagt, manchmal fehlt mir Vera Dmitrievna. Ich würde mich gern mit ihr zusammensetzen, mit ihr sprechen und ihren Rat hören. So etwas gibt es tatsächlich. Ich verspüre manchmal das Gleiche. Ach, könnte ich doch mit Volodya sprechen und seinen Rat hören. Das gibt es durchaus.
0: Ich wollte Ihnen ein Video zeigen. Wir haben gerade über seine deutsche Aussprache gesprochen. Hier sind mehrere kurze Videoausschnitte.
2: Video. Ja, 1914, Herr Präsident Putin, war ein Teil der Ukraine bei Österreich.
3: Was soll das heißen?
2: Das.
3: Welche Vorschläge haben Sie?
2: Das soll heißen, dass die Ukraine heute, 100 Jahre später, Teil einer...
3: Ich habe Angst schon zu hören, was er weiter sagen muss.
2: Einer Kontinent...
4: ich weiß, Sie können mich verstehen, ne? Ich würde gerne Ihre Staatsangehörigkeit bekommen.
3: Machen wir.
4: Ich möchte gerne...
3: Wir bleiben im Kontakt und lösen das Problem. Es ist kein...
4: Dankeschön.
3: Nicht danke. Wo haben Sie
4: Essen, statt
3: gewohnt?
4: Essen.
3: In Deutschland. Warum nicht?
4: Bitte?
3: Was ist passiert? Was ist los?
4: Was passiert? Was ist los? Ja, die machen alles kaputt, ne?
1: Gut, danke schön. So wie er auf Deutsch spricht, entspricht das durchaus einem guten Niveau. Ich würde sogar sagen, dass ich keinerlei Beanstandungen habe. Ich bin zufrieden.
0: Und hat er irgendeinen Dialekt, vielleicht den Dresdner Dialekt?
1: Nein, ich finde nicht, dass man irgendeinen Dialekt heraushört. Meiner Ansicht nach spricht er ein ganz normales Deutsch. Wenn es nicht gerade klassisch ist, dann eignet sich seine Sprache jedenfalls sehr gut für die alltägliche Kommunikation mit jedem Deutschen. Alles in Ordnung.
0: Das heißt, Wladimir Wladimirowitsch spricht ein klassisches Hochdeutsch?
1: Ja, genau so würde ich das sagen.
0: Welche Note würden Sie ihm geben?
1: Gut gemacht.
0: Gut? Welche Note? Eine Eins?
1: Ja. Eine Eins. Die hat er verdient. Wegen seiner

0: einer guten Aussprache.
1: Gibt es etwas, das man noch verbessern könnte? Hätten Sie Ratschläge oder Anmerkungen?
0: Wissen Sie, wir sprechen so sehr selten miteinander. Wenn wir uns treffen, freuen wir uns vor allem darauf, Russisch zu sprechen, uns ungezwungen zu unterhalten, uns an frühere Zeiten zu erinnern oder der Eltern zu gedenken, wie man so schön sagt. Darum ist das schwer zu sagen.
1: Und nun zu Deutschland. Würden Sie heute gerne dorthin fahren? Oder gibt es inzwischen keinen Grund mehr dafür?
0: Mir würde es heute wahrscheinlich schwerfallen.
1: Vergleicht man das alte Deutschland, jenes Deutschland, dessen Sprache Sie gelernt haben und das auch Wladimir Wladimirowitsch gelernt hat, mit dem heutigen Deutschland, dann hat sich offensichtlich vieles verändert. Wie nehmen Sie diese Veränderungen wahr?
0: Wissen Sie, wenn ich heute nach Deutschland käme, würde ich mich wahrscheinlich lieber mit Menschen treffen, die einst aus Russland ausgewandert sind. Mit ihnen hätte ich vermutlich mehr gemeinsame Gesprächsthemen, da sie in Russland gelebt haben und vieles von dem bewahrt haben, was uns verbindet.
1: Das verstehe ich, aber früher gab es auch direkte Kontakte zu den Deutschen, gemeinsame Projekte im Kultur- und Bildungsbereich. Heute wird vieles davon zurückgefahren. Wie sehen Sie das?
0: Selbstverständlich sollten die Beziehungen eng und freundschaftlich sein und von gegenseitigem Verständnis geprägt. Sie sollten warmherzig sein. Es sollten normale menschliche Beziehungen sein, in denen wir einander helfen und auch schwierige Fragen besprechen können.
1: Dafür braucht es Dialog. Doch gerade dieser Dialog wird heute immer weiter eingeschränkt.
0: Das ist natürlich richtig. Ein Dialog entsteht immer aus den Ereignissen und Themen, die beide Seiten interessieren. Nur auf dieser Grundlage ist es möglich, ernsthafte und substanzielle Gespräche zu führen.
1: Was würden Sie heute im Bildungswesen verändern wollen, sei es in Deutschland oder in Russland, damit dieser Dialog wieder möglich wird? Oder ganz allgemein, wie sehen Sie das Bildungssystem heutzutage?
0: Man sollte Sprachen lernen, um die positiven Entwicklungen eines Landes sichtbar zu machen. Man sollte die großen Persönlichkeiten vorstellen, bedeutende Schriftsteller, Dichter und Musiker. Kultur sollte etwas sein, das uns verbindet. Es ist wichtig, vergleichen zu können, wie die russische Kultur in anderen Ländern wahrgenommen wird, wie wir in Russland die Kultur anderer Nationen wahrnehmen und welchen Wert ihre kulturellen Werke für uns haben. Das erfordert ein hohes Maß an Interesse. Am Ende wird es sogar zur Notwendigkeit.
1: Und nun zu meiner letzten Frage. Stellen Sie sich vor, der kleine Володя Путин würde heute noch einmal durch diese Tür kommen, so wie vor 65 Jahren. Wenn Sie bereits wüssten, was ihn im Leben erwartet, was würden Sie ihm raten, wünschen oder sagen?
0: Ich wünsche ihm, näher am Volk zu sein. Nah am Volk zu sein. Seine Bedürfnisse verstehen und zuhören, was sie fragen. Sage das, was du für richtig hältst. Ja, du führst einen großen und bedeutenden Staat an. Aber du kannst nicht alles wissen. Wenn du in Gesprächen mit Menschen etwas Neues erfährst, sollst du es ernst nehmen und darüber nachdenken, ob du damit einverstanden bist oder nicht. Wenn du nicht einverstanden bist, versuche zu verstehen, warum das so ist.
1: Das ist ein wunderbarer Wunsch.

0: Vielen Dank, Vera Dmitrievna. Wir haben noch ein weiteres Geschenk für Sie. Wir haben mit einem Buch begonnen und möchten mit einem weiteren Buch enden. Im Rahmen eines Sonderprojekts hat unsere Redaktion ein Buch mit Erinnerungen deutscher Zeitzeugen über die Rote Armee nach dem Ende des Zweiten Weltkriegs veröffentlicht. Das erste Exemplar haben wir Wladimir Wladimirovich geschenkt. Wir möchten, dass auch Sie ein Exemplar erhalten.
1: Das ist sehr wertvoll. Vielen Dank. Danke. Danke.

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8: Versuchen wir es. 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

0: Genau halben Weg zwischen Moskau und dem Süden Dagestans liegt eine Stadt, die man sich nicht entgehen lassen darf. Das große und majestätische Wolgograd. Wir hatten noch nicht geplant, hier irgendwelche Betriebe zu besuchen, aber den Mamajew-Hügel mussten wir uns unbedingt ansehen.
1: Bist du müde?
0: Vom Aufstieg? Ja, aber ich versuche ruhig zu atmen. Beim Anblick der momentanen Mutter-Heimat-Statue verschlägt es einen unwillkürlich den Atem. Wolgograd, das ehemalige Stalingrad, war 1942 bis 1943 der Schauplatz einer der bedeutendsten Schlachten des Zweiten Weltkrieges. Die Schlacht endete mit einer vernichtenden Niederlage Nazi-Deutschlands und seiner Verbündeten.

0: Landeten. Die Verluste auf beiden Seiten waren kolossal. 1,5 Millionen feindliche Soldaten und über 1,1 Millionen sowjetische Soldaten fanden hier ihren Tod. Die sterblichen Überreste von 35.000 russischen Kriegern fanden hier ihre letzte Ruhestätte.
1: Zeit für den Schwammtest. Der Schwamm fuhr aus Woronesch bis Wolgograd mit. Sehen wir mal, ob er das Aroma der Weiden und Felder aufgenommen hat. Er stinkt nicht mehr nach Maschinenöl.
0: Nicht mehr?
1: Nein.
0: Und wonach stinkt er jetzt?
1: Er ist ganz staubig von der Fahrt, also Staub und Dreck.
0: Nimm noch einen tiefen Zug.
1: Ich nehme ihn später ab. Der bleibt erstmal hängen. Ab jetzt kann man sich damit sogar das Gesicht waschen. Der Schwamm ist aufgemotzt. Zeit für die Werkstatt und die Waschanlage. Das alles muss jetzt raus. Und das alles auch. Bei uns haben sich ein paar Kleinigkeiten angesammelt. Zumindest ist das Auto jetzt leer. Die Autowäsche dauert etwa eine Stunde.
0: Warum eine Stunde? Was machen die da so lange?
1: Außen waschen, innen staubsaugen. Außerdem ist da Margot drin gefahren. Das heißt, überall muss sauber gemacht werden. Die sagen, auf der Fahrerseite ist alles in Ordnung, aber auf der Beifahrerseite ist es ein bisschen schmutzig. Das ganze Armaturenbrett ist vollgesabbert. Wenn wir in Grozny ankommen, wird es schon Nacht sein.
0: Wo gehst du hin?
1: Also, wir haben Jeans gekauft.
0: Nicht besonders schön.
1: Die ist ziemlich langweilig. Wir müssen sie aufmotzen. Wir werden sie am Auto festbinden. Was Besseres ist uns nicht eingefallen. Wir hätten sie mit einer Bürste abwetzen können. Aber sowas machen wir nicht. Ich will diese Jeans-Shorts mit einem Stahlseil am Auto befestigen, damit sie ein wenig geschreddert wird. So kostet sie gleich 7-mal so viel. Wir bereiten jetzt alles vor und wenn wir auf einem guten Schotterweg fahren, machen wir sie am Auto fest. Geht doch. So ungefähr. Fahren wir los.
0: Jetzt sind es nur noch
1: 15 Stunden.
0: Heute Nacht sollten wir es aber nicht mehr bis nach Grozny schaffen. Daran hinderte uns der tückische kalmückische Sand, den wir eigentlich frohen Mutes und mit dem Fahrtwind im Haar durchqueren wollten. Doch Kalmückchen hatte da andere Pläne.

0: Eine kleine Viehfliege.
1: Bitte nicht.
0: Eine große Margot und eine kleine Viehfliege. Sie ist irgendwo unter dir.
1: Wo? Verschwinde!
0: Immer wieder witzig. Schau mal, die Jungs da machen Urlaub mit dir. Margot, kennst du das Sprichwort? Was für Margot gut ist, ist des Schafes tot? Los, gehen wir zu den Jungs.
1: Du hast doch gesagt, wir dürfen nicht zu ihnen.
0: Du darfst vielleicht nicht. Ich schon.
1: Na, dann gehen wir. Hier ist Baden verboten, aber nicht für jeder.
0: Warum? Wenn die Schafe schwimmen dürfen, darf ich als Hornochse doch auch. Halt mal die Kamera.
1: Was?
0: Ich brauche echt eine neue Co-Moderatorin. Schau mal, das ist ein kleines Fohlen.
1: Kein Fohlen.
0: Dann eben Lamm. Margot, wir gehen. Sie haben jetzt Angst vor dir.

0: Hast du was gesagt? Hört sich nach dir an. Hast du eine neue Sprache gelernt? Lass uns gehen. Weißt du noch, dass wir nach Tschetschenien fahren?
1: Und hier ging alles schief.
0: Alle vier Räder drehen sich, aber es passiert nichts. Wer hätte das gedacht?
1: Jetzt haben wir den Salat. Los, mach!

0: Bleib beim Auto. Ich suche einen Traktor. Ich wollte hier wenden und jetzt steckt das Auto im Sumpf fest. Alle vier Räder drehen sich, aber es bewegt sich kein Stück.
1: Da kommt Hilfe.
0: Ich kann doch nichts dafür. Wer wollte denn zum Schilf fahren?
1: Ach, Ilja.
0: Soll ich dich daran erinnern, warum wir jetzt hier sind?
1: Na, warum denn? Sag schon, warum denn?
0: Du wolltest unbedingt in den Schilf fahren.
1: Warum musstest du auch auf mich hören? Die Schafe sind schuld. Wegen ihnen sind wir überhaupt hier runtergefahren.
0: Dann können wir uns auch gleich den Schafen anschließen.
2: Hier jetzt nach unten.
0: Er kommt mit einem Kamaz-Laster. Es ist ein Dreiachser, aber nur zwei der Achsen funktionieren. Er wird jetzt versuchen, im Rückwärtsgang herunterzufahren und dann versucht er, uns rauszuziehen. Wenn der Kamaz auch noch stecken bleibt, dann wäre die Komödie perfekt.
1: Der Kamaz wird uns nicht retten können.
0: Schmeckt's?
1: Ja. Wir stecken fest. Dieser Kamaz sollte uns jetzt rausholen und steckt nun auch fest.
0: Im Vergleich zu diesem Kamaz stecken wir gar nicht fest.
1: Wir sollten Hilfe holen. Man hat uns gesagt, das nennt man Salanchak. Das ist Salzboden. Wenn man einmal reinfährt, kommt man nie wieder raus.
0: Margot, das wissen wir schon.
2: Mehr rumbuddeln bringt nichts.
0: Ja?
2: Wenn du gleich Gas gibst, sinkst du nur noch tiefer ein.
1: Ja, los! Vielen Dank.
0: Hier, meine Hand zum Vergleich. Jetzt warten wir, bis Sanja es auch rausschafft. Wäre sonst unhöflich. Aber so ein Ding sollten wir uns zulegen.
1: Ja.
0: Direkt im nächsten Geschäft. Siehst gut aus damit.
1: Wir sind rausgekommen, da kam Mass aber nicht.
2: Das reicht.
1: Leg einen Stein drunter?
2: Einen Balken.
1: Einen Balken?
2: Um das Vorderteil anzuheben.

0: Wir warten, bis Verstärkung kommt. Kommt jetzt noch ein Kamaz?
1: Genauso ein Kamaz wie bei Alexander, nur mit Allradantrieb. Dann ziehen wir den ersten Kamaz mit einem Abschleppseil raus.
0: Da kommt er, der potenzielle Retter in Not.

0: Ich habe mir große Sorgen gemacht. Ich dachte schon, wir müssen hier übernachten.
1: Endlich. Fahren wir.
0: Sieht nicht so aus, als kämen wir heute noch in Grozny an.
1: Wohl kaum.
0: Bis dahin sind es noch 9 Stunden Fahrt. Oder weniger?
1: Mehr sogar.
0: Mehr?
1: Circa 9 Stunden.
0: In 9 Stunden schaffen wir das nicht. Wir sind noch nicht einmal in Elista.
1: Heute übernachten wir irgendwo unterwegs und kommen dann morgen an.
0: Sieht ganz danach aus. Wir haben vergessen, Wasser zu kaufen.
1: Reicht jetzt mit der Musik.
0: Bis Grozny City haben wir es nicht geschafft. Also übernachten wir im Hotel Bon Voyage.
1: Hotel ist etwas übertrieben.
0: Geht schon. Fertig?
1: Ja.
0: Auf geht's. Tschüss, Kleiner.
1: Hier, zeig, wie spät es ist.
0: Ist nicht so früh.
1: Nicht zu früh, nicht zu spät. Ja, nicht zu spät.
0: Weder zu früh noch zu spät.

Natürlich hatten wir es eilig, nach Tschetschenien zu kommen. Schließlich wollten wir die Menschen, die wir dort treffen sollten, nicht warten lassen. Aber wir mussten einfach ein wenig in der kalmückischen Steppe Halt machen und die faszinierende Landschaft genießen, die geradezu außerirdisch wirkte. Wir hatten nicht gedacht, dass die endlosen Weiten der Steppe unter dem strahlenblauen Himmel so wunderschön sein können.

0: Am Ende schafften wir es doch noch bis nach Tschetschenien. Hier erwartet uns eine ganz andere Welt. Es war, als würde man ein ganz anderes Land betreten, mit seinen eigenen Landschaften und seiner eigenen Kultur. Nur die Sprache ist erstaunlicherweise dieselbe. Für einen Abstecher nach Grozny fehlte uns die Zeit, also fuhren wir direkt nach Gudermes, wo man uns bereits bei Chaborsk erwartete. Hier werden blitzschnelle Geländefahrzeuge hergestellt, Ungetüme aus Metall in allen Größen und Farben. Wir konnten es kaum erwarten, damit eine Spritztour zu unternehmen, aber zuerst machten wir Bekanntschaft mit dem Direktor von Chaborsk.
1: Alexander, ich grüße Sie.
2: Guten Tag.
0: Guten Tag.
1: Guten Tag.
3: Guten Tag.
1: Endlich haben wir es hierher geschafft. Zuerst eine kurze Frage. Wie wird der Markenname richtig ausgesprochen?
2: Chaborsk.
1: Was bedeutet das?
2: Es ist eine Kombination aus zwei Worten. Char bedeutet Bär, Bors heißt Wolf. Dieses Fahrzeug vereint in sich die Kraft des Bären und die Geschicklichkeit des Wolfs.
1: Gab es bereits ähnliche Buggys aus russischer Produktion?
2: Es gibt recht viele ähnliche Fahrzeuge aus russischer Produktion, aber nicht in Serienproduktion. Wir stellen diese Fahrzeuge in Serie her. Sie sind alle zertifiziert. Die Lizenzproduktion ist auch schon angelaufen.
0: Verkaufen Sie auch ins Ausland?
2: Wir verkaufen auch ins Ausland. Wir haben einen Kaufvertrag mit einem Kleinunternehmen aus Südostasien abgeschlossen. Bisher haben wir bereits 4 Fahrzeuge dorthin verkauft. Das waren allerdings Rechtslenker. In Zukunft?
0: In welches Land könnte das wohl sein?
2: Thailand.
0: Was macht diese Buggy so besonders?
2: Dieses Fahrzeug zeichnet sich in erster Linie durch seine Federung aus. Es hat sehr viel Federweg. Vorne beträgt der Federweg 450 mm. Wer einen Jeep hat, weiß bestimmt, dass ein Federweg von 200 bis 250 mm hervorragend ist. Mit so einem Jeep kommt man überall durch. Bei der Federung hinten sind es 350 mm.
1: Ist das unsere Federung, also eine russische?
2: Das ist nicht einfach nur eine russische Federung. Das ist unsere. Wir haben sie selbst entwickelt und stellen sie selbst her. Die Federn und die Stoßdämpfer werden extra für uns nach unseren

0: Anforderungsspezifikationen hergestellt.
1: Hat es Handschaltung, damit man richtig Spaß haben kann?
2: So viele Fragen.
0: Ja, ja, auf jeden Fall.
3: Der Vorteil des Hinterantriebs bei diesem Fahrzeug ist, dass es dadurch jedes noch so unebene Gelände mit hoher Geschwindigkeit bewältigen kann.
2: Schauen wir uns an, welche Modelle es noch gibt. Die sind alle so schön neu und blank poliert.
0: Dieses Fahrzeug hier ist eine Sonderanfertigung für einen bestimmten Kunden. Wenn nichts dazwischen kommt, fährt er morgen vorbei und holt es ab. Wir werden oft gefragt, wo wir die Fensterscheibe hernehmen. Wir stellen sie selber her.
2: Russische Produktion?
0: Ja, wir produzieren alles selbst.
2: Auch die Technologie?
0: Die Technologie, die Konstrukteure, die Arbeiter, alles von hier. Wie ich schon gesagt habe, und falls ich das noch nicht getan habe, sage ich es gern noch einmal. Die einzigen importierten Bauteile an diesem Fahrzeug sind die Autoleuchten und die Gummireifen.
1: Wie viel kostet Ihre Schöpfung?
0: Ab 2 Millionen Rubel.
2: Schau mal, wie schön das hier ist. Ein kleines, blaues und bestimmt blitzschnelles Ding. Ich würde mir so eins kaufen.
1: Mir gefällt das rote besser.
2: Wie viel kostet das?
0: Auch etwa 2 Millionen. Das ist ein perfektes Frauenauto.
2: Darf ich mich reinsetzen?
0: Natürlich.
2: Und gleich wegfahren?
1: Kannst du. Fahr.
0: Weil das alle wollen, füllen wir nie mehr als 5 Liter in den Tank.
1: Die Schlüssel lasst ihr auch nicht stecken und die Spiegel nehmt ihr auch ab, richtig? Wird es mit einem Zündschlüssel gestartet?
0: Ja.
2: Das Auto da drüben ist natürlich toll, aber unbequem. Das hier ist richtig bequem.
0: Das da drüben ist ein Sportwagen, aber das hier, ja.
2: Das hier ist richtig klasse.
1: Ich steig aus. Sehen wir uns jetzt das Ungetüm da drüben an.
2: Ungetüm?
1: Ja. Dieses Ungetüm hier. Ich setze mich gleich rein.
2: Ja, okay. Ist es bequem?
1: Ja, doch schon.
2: Das hier hat auch ein interessantes Design. Hier ist alles durchdacht.
3: Über das Design kann ich leider nichts sagen. Als es Zeit war, das Fahrzeug Probe zu fahren, wurden all diese Hohlräume zum Problem, zum Beispiel beim Ein- und Aussteigen.
2: Kann man dabei hinfallen?
3: Im Notfall ist es nicht sehr praktisch. Vorne geht das noch.
2: Aber schön ist es.
3: Aber hinten ist es in der Hinsicht noch unpraktischer. Deswegen haben wir bei den neueren Fahrzeugen die Öffnungen an die Einstiegshöhe angeglichen, damit dann niemand mit einem Bein hängen bleibt und selbst jemand mit Koordinationsschwierigkeiten problemlos ein- und aussteigen kann.
2: Wie sieht's bei dir mit der Koordination aus?
1: Nicht so gut. Ist das ein Fall von Rom, wurde nicht an einem Tag erbaut?
3: Grob gesagt, ja.
1: Sieht aber cool aus.
3: Es sieht cool aus, das will ich nicht bestreiten. Aber ein Fahrzeug muss auch praktisch in seiner Handhabung sein.
1: Das ist eher nebensächlich.
3: Kommt drauf an.
2: Da hast du es. So, geschafft. Was ist das hier? Ist das ein Mondfahrzeug?
0: Nicht ganz. Wenn wir uns einmal an unsere Kindheit erinnern.
2: Ah, ein Schneemobil.
0: Wir alle erinnern uns noch an unsere Kindheit, richtig? Was glaubt ihr, wie heißt dieses Fahrzeug?
2: Wie?
0: Umka.
2: Umka?
0: Der Bär aus dem Zeichentrickfilm.
2: Sieht ihm sehr ähnlich.
0: Das ist ein Schneemobil. Beachtet nicht die Rollen, auf dem er steht. Diese Rollbretter sind nur dazu da, um es in der Werkhalle einfacher bewegen zu können. Einer unserer Spezialisten hat es damit sogar geschafft, auf festgefahrenem Schnee eine Geschwindigkeit von 92 km/h zu erreichen.
1: Arbeitet er noch hier? Ist er wohl auf?
0: Ja, er arbeitet noch hier.
1: Versteckt er sich?
0: Aber nein.
2: Mir gefällt es. Ich will beide haben.
1: Margot, das ist kein Problem.
2: Warum funktioniert das nicht?
0: Hier ist alles so eingestellt, damit man nicht daran herumspielen kann und der Akku nicht aufgebraucht wird. Der Akku ist abgeschaltet.
2: Wie sieht's mit deiner Spritztour aus?
0: Klar.
1: Deswegen sind wir überhaupt hergekommen.
0: Das ist schon klar. Das ganze Gespräch zielte genau darauf ab, nicht wahr?
1: Es wird Zeit, die Shorts aufzumotzen. Machen wir sie richtig teuer.

0: Wie war's?
1: Margot, du solltest mal dein Gesicht sehen.
0: Okay, fahren wir weiter.
2: Ha ha ha!

0: Habt ihr gesehen, wie die Shorts weggeflogen sind? Die Shorts hat's richtig hinausgeschleudert und weg waren sie. Wenn sich der Staub legt, gehen wir die Shorts suchen. Wie fühlst du dich?
1: Gut, mir geht's gut.
2: Wo sind diese Jeans?
0: Sie sind irgendwo dorthin geflogen. Dorthin. Da sind sie, Marco. Da sind sie.
2: Das Seil ist gerissen.
1: Das Drahtseil ist gerissen? Gibt's doch gar nicht.
0: Was soll das? Ich habe extra ein Stahlseil benutzt. Die sehen immer noch aus wie neu.
1: Naja, hier ein bisschen.
0: Binden wir sie nochmal fest. Irgendwas müssen wir machen. Ein paar schlaue Leute haben gesagt, wir sollten Steine da reinstecken.
1: Das wird der Hammer. Das reicht.
0: So, hier rein. Schauen wir mal, was passiert.

0: Spaß?
1: Man hat mir gesagt, ich soll besser nichts sagen.
2: Wache, hast du mit der Dame eine Extremfahrt gemacht? Gesicht nicht anfassen, Gesicht nicht anfassen.
0: Lach ruhig weiter. Wir kommen dich dann morgen abholen. Okay, du lebst noch. Ich schaue mir jetzt unsere Balenciaga-Shorts an. Margot, stell dir vor, wie viel die jetzt wert sind. Was ist passiert?
1: Nee, ich sag lieber nichts.
0: Seid ihr vom Weg abgekommen? Seid ihr gegen einen Baum geknallt? Was war denn?
1: Später. Ist die Balenciaga-Importsubstitution geglückt?
0: Balenciaga, ja.
1: Hat's geklappt?
0: Einen Ersatz für Balenciaga haben wir jetzt auch.
1: Also hinten ist das etwas übertrieben, wobei... Aber vorne sieht das echt irre aus.
0: Was heißt hier übertrieben? Ist genau richtig.
1: Du musst sie noch anprobieren.
0: Lass das mal später machen. Das legst du jetzt mal auf ein Regal und dann sind das direkt mal $850.
1: Bist du zufrieden mit deiner Importsubstitution?
0: Importsubstituiert. Fährst du mit?

0: So, das reicht.
1: Ja.
0: Legst du noch?
1: Ja.
0: Dieser Drift war doch ein Kinderspiel, oder?
1: Espresso war ein voller Erfolg und Chabos haben wir zusammen mit seinem tollen Team von nun an in unsere adrenalinbegierigen Herzen geschlossen. Tschetschenien hat uns mit offenen Armen willkommen geheißen. Erschöpft, aber zufrieden, brachen wir endlich nach Grozny auf.

0: Es heißt, die Eisinsel sei voller Geheimnisse und Rätsel. Alle, die versucht haben, diese Rätsel zu lösen, seien verschwunden. Als ich das erfahren habe, war es bereits zu spät, umzukehren.
1: Die Amerikaner haben Angst. Nicht nur Trump. Es wäre besser, Grönland jetzt von Dänemark wegzunehmen.
2: Du spürst diese Macht, die sich anschleicht. All diese Gletscher, diese Eisberge. Wie ein großer Eisbrocken abbricht.
3: Man hat sie nicht nach ihrer Meinung gefragt. Deswegen sind die Grönländer der Ansicht, dass die USA sie missachten.
4: Nehmen Sie an, dass es zu einer Art militärischer Konfrontation innerhalb der NATO kommen könnte, zum Beispiel zwischen Dänemark und den USA.
5: Wissen Sie, ich vermute es.

0: Grüße von OpenTX. Test, Test. Verbindung steht.
1: Ich denke, ich werde es sofort mit 3 Kilo beladen. 3,45. Das passt. Also los.
0: Grüße von OpenTX.
1: Hallo. Versuchen wir es. Erstmal eine Runde.

0: Die Videoverbindung ist weg. Wo ist sie hingeflogen?
1: Telemetrie unterbrochen.
0: Ja, ausgefallen. Sie ist abgestürzt. Das ist aber halb so wild. Durch den Absturz ist die Verbindung verloren gegangen. Ich denke, ich weiß, woran es lag. Wahrscheinlich hatte ich die Antenne falsch montiert. Was unser Vorhaben angeht, ich denke, wir haben es erreicht. Und das ist noch nicht alles.
1: Grüße von OpenTX.
0: Mein Name ist Evgeny Birukov. Ich bin ein leidenschaftlicher Drohnentüftler. So um das Jahr 2016 begann ich, mich für FPV-Drohnen zu interessieren. Für mich war es ein Sport. Ich hatte die Idee, einen Club zu gründen und Kindern im Alter von 12 oder 13 Jahren, vielleicht auch etwas älter, das Drohnenfliegen beizubringen. Jetzt schließe ich den Akku an.
1: Telemetrie unterbrochen. Telemetrie wiederhergestellt.
0: Jetzt testen wir die Rotoren. Einschalten. So.

0: waren erschreckende Bilder. Und dann tauchten diese FPV-Drohnen auf und ich dachte, wenn sie das tun können und diese Dinger gegen uns einsetzen, worauf warten wir dann noch? In Russland gibt es viele Leute, die FPV-Drohnen bauen können. Das ist ein ganz normales Abwasserrohr. Für Testzwecke kommt hier Sand rein. Die Drohne ist ein Ackergaul, wie ich es nenne. In der momentanen Testphase hat sie eine Traglast von 3 Kilogramm.
1: Evgeny nennt seinen Kopter Mosquito. Die Bauteile kommen aus China.
0: Die Komponenten sind angekommen. Das hier sind wohl die Akkus. Und hier, das ist das Steuerungsmodul für den Quadcopter.
2: Ich kenne Evgeny schon eine lange Zeit. Wir leben in derselben Stadt. Eines Tages trafen wir uns zufällig und er sagte, lass uns Drohnen bauen. Aber dafür brauchen wir natürlich Geld. Wir gründeten eine Gruppe auf Telegram und so hat es begonnen.
0: Bis jetzt habe ich 3 Drohnen versandt. 3 komplette Einheiten. Wenn es gut läuft, werden es natürlich mehr werden. Wir würden gerne 20 Drohnen pro Monat versenden.
2: Wir bringen sie nach Lugansk. Dort haben wir einen Freund. Es ist ein Kamerad, ein Waffenbruder, der dabei hilft, den Trainingsort zu organisieren. Dann kommen die Jungs von der Front und werden trainiert. Wenn sie sich mit den Drohnen vertraut gemacht haben, nehmen sie sie mit und gehen an die Arbeit. Aktuell werden Netze benötigt. Wir müssen neue kaufen. Jetzt, wo Herbst und Winter vor der Tür stehen. Wir erhalten Spenden von einfachen Leuten. Freitag ist Kompanietag. Wie viele Soldaten hat eine russische Kompanie? 45 bis 360 Männer, richtig? Es variiert. Freitags sammeln wir Spenden für die Kompanien. Wir machen Spendenaufrufe.
3: Mit der militärischen Sonderoperation begann auch die FPV-Revolution. Es war ein Wettrennen. Leute in Garagen verwendeten Komponenten, die sie bei AliExpress kauften. Sie bauten Drohnen im Wert von 250 bis 350 Euro.
1: Während der Tüftler aus Saianogorsk seine Drohnen für den Einsatz an der Front baut, entwirft ein Ingenieur aus Perm ein Aufklärungsflugzeug. Er nennt es Sky.
4: Auf dieser speziellen Unterlage montiere ich einen Servomotor. Dieser wird mit dem Höhenruder verbunden. Er bewegt das Höhenruder und steuert so das Flugzeug. Das hier ist unsere Produktionsstätte. Das Labor, wo wir alle möglichen Geräte, Drohnen und Kopter für unterschiedliche Einsatzbereiche bauen. Insbesondere entwickeln wir derzeit ein Aufklärungsflugzeug. Wir haben bereits eins gebaut und müssen noch 2 weitere fertigstellen. Wir nennen diese Sparte Mikroluftfahrt. Schon als Kind wollte ich so etwas haben. Aber in den 90er Jahren gab es die Technik noch nicht. Unser Aufklärungsflugzeug macht Fotos und produziert dann eine digitale Karte. Eine detaillierte Karte, auf der man so ziemlich alles sehen kann. Fahrzeugspuren, Spuren von Menschen, alle sichtbaren Veränderungen in der Umgebung. Man erhält Koordinaten und kann die Lage analysieren. Es gibt einen sehr präzisen westlichen Begriff, Imagery Intelligence. Jedes neue Fluggerät wird auf seine Reichweite getestet. Morgen testen wir eine Drohne, die noch nie zuvor geflogen ist.
5: Um was geht es bei dem Test?
4: Es ist eine neue Drohne. Wir wollen sehen, wie sie fliegt. Wir bereiten den Abflug vor. Noch ein bisschen zu mir.
5: Bereit? Loslassen?
4: Ja. Testflüge sind nicht immer erfolgreich. Das war einer der seltenen Fälle, in denen ein Testflug nicht wie geplant verläuft. Das Flugzeug ist zwar aufgestiegen, aber es fehlte ihm an Schub, um sich halten und weiter aufsteigen zu können. Also habe ich es abgeschaltet. Es ging in den Gleitflug und ist dann abgestürzt. Es hat eine kleine Delle bekommen, das ist aber nicht weiter schlimm. Es kann repariert werden.

0: Diese Flugzeuge, diese VTOL, an denen wir derzeit arbeiten, sollen für 3 oder 4 Stunden in der Luft bleiben können. Sie haben Elektromotoren, sind daher nicht besonders laut und können von Wärmebildkameras nicht so leicht ausgemacht werden wie Benziner. Weswegen unsere Orlan-Drohnen so leicht abgeschossen werden. Außerdem benötigt ein VTOL kein Katapult und kann überall starten und landen.
1: Dies markiert eine neue Stufe der Unterstützung für unsere Soldaten, insbesondere durch Drohnen. Wir werden versuchen, unsere Truppen mit der neuen, hochmodernen Ausrüstung auszustatten und sie damit vertraut zu machen.
2: Unterdessen züchten Enthusiasten in St. Petersburg eine kleine tödliche Blume, die Hortensie.
3: Mein Rufname ist Flieger. Ich bin Mitbegründer des Hortensienprojekts. In diesem Betrieb bauen wir die Hortensien und entwickeln neue Produkte, die an der Front eingesetzt werden.
4: Die Hortensie. Naja, zuerst einmal klingt das schön. Zudem ist es eine Tradition der russischen Armee, seit der Sowjetzeit sozusagen, den tödlichsten Waffen schöne Namen zu geben. Tulpe, Geranie. Und jetzt haben wir die Hortensie. Wir halten zu unserem Volk. Und die Entwicklung der Hortensie ist der Ausdruck des Patriotismus unserer Freunde, Geschäftspartner und unseres Teams. Unser Betrieb kann täglich 120 Drohnen herstellen.
3: Was die Produktionsmittel angeht, wir sind Selbstversorger. Wir entwerfen und drucken unsere Teile selber und produzieren genau die Anzahl, die wir brauchen. Unsere Mitarbeiter setzen zuerst den Rahmen zusammen und montieren dann die Elektronik. Danach wird die Elektronik verlötet.
5: Es ist keine schwierige, aber eine sehr akribische Arbeit. Alles muss überprüft und nochmals überprüft werden, um Fehler bei der Verdrahtung oder klemmende Mechanismen zu vermeiden. Es muss halt alles passen.
3: Jetzt muss nur noch das Gehäuse montiert werden. Dann kommt der Testflug, um sicherzustellen, dass alles in Ordnung ist, dass die Drohne gut funktioniert und nicht überhitzt. Wir stellen sicher, dass es ein Qualitätsprodukt ist, das ordentlich fliegt und die Ziele gut angreift. Ohne vorherige Kontrolle und Testflug schicken wir keine Drohne an die Front.
6: Durch die Erfahrung aus der Herstellung von Tausenden von Drohnen kann man meist schon hören, wenn etwas nicht stimmt.
3: Wenn Sie ein Paket von uns erhalten, müssen die Frontsoldaten die Geräte nur auspacken. Der Akku ist meist schon geladen. Sie müssen den Akku nur noch einbauen. Das war's. Der Soldat schaltet die Drohne ein und los geht's.
6: Mein Rufname lautet Heiliger. Momentan befinden wir uns nahe Mariupol, wo wir die Drohnenpiloten der Kampfgruppe Kaskade unterrichten. Dieses Gerät ist die Hortensie. Sie hat eine Reichweite von bis zu 7 Kilometern und eine Nutzlast von 2 Kilogramm. Dies hier ist das 7-Zoll-Modell. Aktuell ist das unser Hauptmodell. Mehr als 2000 Einheiten wurden bereits an die Front geliefert. Es gibt auch eine 9-Zoll-Variante. Das ist ein neueres Modell, das derzeit an der Front getestet wird. Diese Drohne hat eine Nutzlast von 3 Kilogramm und eine Reichweite von bis zu 7 Kilometern. Wir führen Testflüge unter Kampfbedingungen durch, wie man feindliche Fahrzeuge zerstört, welche Munition die passendste ist und wie die Munition montiert werden muss, damit die Drohne nicht umkippt. Man wickelt einen Strang einmal rundherum und prüft, ob es stabil ist. Wenn sie sich nicht nach vorne oder hinten oder seitwärts bewegt, wickelt man einen weiteren Strang herum und dann setzt man die Batterie ein.
1: Der wichtigste Artikel der Armee, Klebeband.
6: Achte vor dem Start darauf, dass sich die Rotorblätter frei drehen können.
1: Bei der Ausrichtung der Drohne darauf achten, dass sie waagerecht

0: steht. Schau, ob der Schwerpunkt gut ausgerichtet ist. Teste die Rotoren. Flugbereit.
1: Ganz ruhig beim Start. Nicht abrupt beschleunigen, nicht zu viel Schub geben.
2: Jetzt werden wir mit einer munitionierten Drohne einen Angriff üben. Dort drüben. Ein Pilot wird einen Testflug machen und ein Fahrzeug zerstören.
1: Batterie bereit. Kamera bereit.
0: Rotoren?
1: Rotoren bereit.
0: Ladung?
1: Ladung bereit. Alles in Ordnung. Abflug bereit. Los geht's.
2: Zielanflug.
0: Sieht gut aus.
2: Anflug abgeschlossen. Ziel erfasst.
0: Feuer.
2: Daneben. Das kommt vor. Man muss eben trainieren. Je mehr Flugstunden man hat, desto leichter trifft man das Ziel. Deshalb werden wir auch weiterhin Leute trainieren.
0: Morgen geht eine Einheit von Drohnenpiloten an die Front und bringt unsere Drohnen zum Einsatz. Sie haben zwei Ziele und zwei Drohnen sowie eine dritte in Reserve, um die Ziele zu zerstören.
3: Ja, es wird ein harter Weg.
0: Schießen wieder den ganzen Tag. Schau nur. Ein Blitz, Rauch und Qualm. Schließlich ist ein Teil des Beins weg.
3: Das Gehirn sendet ein Signal, aber das Bein ist weg. Es ist schwer natürlich.
4: Langsam, langsam.
5: Ich dachte nur, ich schlage einfach mit der Faust zu, um sie vom Himmel zu holen.
3: Ja, es schmerzt. Es ist erschütternd. Eine Gliedmaße ist abgerissen.
2: Alias, bist du am Leben?
3: Ja.
0: Mir fehlt also ein Bein? Das ist nicht tödlich.
5: Ich bin sicher, dass ich meinen Platz im Leben finden werde und eine Möglichkeit von Nutzen zu sein.
0: Das Wichtigste ist, dass man weiterlebt.
3: Alle haben es geschafft.
6: Heute testen wir eine Drohne, eine FPV-Kamikaze-Drohne vom Typ Hortensi. Unsere Kameraden aus St. Petersburg haben uns welche für Testzwecke geschickt. Wir haben die Stellung gewechselt und befinden uns nun in einer ländlichen Gegend. Hier ist viel EK im Einsatz. Wir fliegen unter diesen Bedingungen, um die Reichweite zu testen und zu sehen, wie effektiv sie ist. Diese Suppendosen dienen uns als Startplattform. Ein paar Suppendosen genügen.
2: Ein gesundes Frühstück für den Feind. Hier ist der Zünder.
6: Funktioniert. Los geht's. Bezüglich der Reichweite haben die beiden Drohnen eine gute Leistung gezeigt. Mit einer sind wir direkt über einen gegnerischen Schützengraben geflogen. Die Videoübertragung und die Steuerung waren stabil. Alle drei Drohnen haben gut funktioniert. Wir werden sie weiter einsetzen.
7: Die Soldaten der Einheit Kaskade sind bereit, mit den Hortensien-Herstellern zusammenzuarbeiten. Die Einheit hat eine Drohnenpilotenschule und eine eigene Drohnenwerkstatt.
1: Hier befinden wir uns im Labor der OKTF-Kaskade. Genauer gesagt, in der Abteilung für unbemannte Luftfahrzeuge der OKTF-Kaskade. Mit diesen 3D-Druckern stellen wir verschiedene Teile für Drohnen her. Für unbemannte Luftfahrzeuge, UAV. Das hier ist ein Klassenzimmer der UAV-Abteilung der OKTF-Kaskade.
8: Derzeit werden die Piloten für einen bestimmten Zeitraum ausschließlich an Computern ausgebildet. Anschließend, wenn sie zufriedenstellende Ergebnisse zeigen und die gesamte Steuerung dieses Geräts verstanden haben, fahren sie auf den Übungsplatz und führen praktische Aufgaben durch. Am Ende der Ausbildung werden sie dann zu ihren Einheiten entsandt, um mit Hilfe unserer FPV-Drohnen Kampfeinsätze auszuführen.
1: Das hier ist das Testgelände der OKTF-Kaskade. Im Unterricht üben die Teilnehmer an Simulatoren und fliegen anschließend im Gelände, um Erfahrung mit echten Drohnen zu sammeln. Das beinhaltet Reichweiten von 8 bis 9 Kilometern. Hier in der Umgebung gibt es keine Ziele mehr. Die sind alle weg. Wenn wir also über größere Distanzen fliegen, müssen wir die Traglast verringern. Wenn wir eine Handgranate transportieren und gleichzeitig 15 Kilometer Reichweite haben wollen, müssen wir Kompromisse eingehen. Öffentliche Unterstützung ist unerlässlich, denn Ideen, die von kleinen Unternehmen oder Teams entwickelt werden, können denen der großen Forschungszentren weit überlegen sein.
2: Aktuell sehe ich mehrere Leute in Moskau, die große Lieferungen aus China organisieren, zu guten Preisen. Die Industrie ist am Arbeiten. Nun, wenn die Drohnenenthusiasten sich zusammentun, jeden Tag 5 oder 6 Drohnen zusammenbauen und an die Front schicken würden. In den nächsten Tagen fahre ich mit humanitären Hilfsgütern nach Lugansk und bringe auch 3 FPV-Drohnen.
9: Hier hat man eine Stele aufgestellt für die Fernfahrer. Einwohner von Lugansk haben sie errichtet. Hier, schau. Danke, Russland. Und eine Plakatwand mit einem LKW. Das ist uns Fernfahrern gewidmet.
2: Hier sind unsere Jungs. Sie warten auf uns.

0: Hier, das ist eine 10, denke ich. Ja, eine 10. Hier noch ein Sitzbezug für das Auto. Und hier ist eine 9. Ich habe noch eine dabei. Schaut, was ich noch habe.
1: Das ist das Wichtigste.
0: Ja, das Ladegerät. Ich habe das Beste mitgebracht, was es derzeit gibt. Das Aufladen ist unbedingt notwendig. Außerdem habe ich den besten Ausgleicher für dich ausgesucht, damit alles gut ausbalanciert ist.
1: Sehr gut, danke dir. Nach jedem Flug müssen die Akkus geladen werden. Sie müssen immer aufgeladen sein.
0: Das ist ein Empfänger für eine TBS-Drohne. Ich habe eine gute Kamera dafür ausgesucht. Das sollte passen.
1: Super, das ist perfekt.
0: Gut, ja?
1: Na klar, perfekt.
0: Gut, ich habe mein Bestes getan.
1: Ein Gefühl wie Weihnachten.
0: Das Wichtigste ist natürlich die VR-Brille. Ist diese okay?
1: Klar, besser geht's nicht.
2: Drohnen sind bei der Bekämpfung feindlicher Artillerie und Ausrüstung unerlässlich. Wenn die Artillerie an ein Ziel nicht herankommt, diese kleinen Dinger schaffen es binnen Sekunden.
1: Vielen Dank an die Menschen, die Geld gespendet haben, um uns diese dringend nötige Ausrüstung zu kaufen. Ladegeräte, Brillen.
3: Vielen Dank für die unaufhörlichen Spenden. Besonders bedanke ich mich bei unseren Kindern und beim Jugendwerk. Für die Briefe und die Zeichnungen. Das motiviert und unterstützt uns sehr. Vielen Dank an unsere Frauen und Mütter.
2: Von Tüftlern wie Evgeni könnten wir noch einige gebrauchen und wir werden die militärische Sonderoperation gewinnen.
4: Russische Erfinder kennen keine Grenzen. Ich war einfach verblüfft, als ich einen Panzerkommandanten sah, wie er mit einem Lötkolben an etwas herumtüftelte. Er hatte über Kharkov einen Satelliten entdeckt. Also baute er eine Satellitenschüssel zusammen, schraubte einen Decoder dran, schloss einen WLAN-Router an und, bitteschön, jetzt haben wir Internet überall auf dem Schlachtfeld. Ach ja, Elon Musk, der große Milliardär mit seinem Starlink und all dem. Und was hat dich dieser hausgemachte Internetempfänger denn gekostet? Er sagte, 13.500 Rubel.

0: Noch Fragen? Läuft. Es funktioniert. Die Bilder sollten hereinkommen. Geht die Aufnahme? Nichts zu sehen. Lass es uns einfach probieren. Starte die Rotoren.
1: Die ersten drei Drohnen des Tüftlers aus Saienogorsk wurden von Kameramännern aus dem Team der Division der Tapferen getestet.
0: Achte auf das Gestrüpp dort, etwas nach links. Gut. Wie findest du die Steuerungselemente?
2: Die Steuerung fühlt sich gewohnt gut an. Es ist eine gute Arbeitsdrohne. Genau das, was wir momentan an der Front brauchen, weil dies eine völlig neue Art von Krieg ist. Drohnen sind die Zukunft.
0: Ich bin mit meiner Reise zufrieden. Es war nicht umsonst. Ich habe einiges mitgebracht, was Sie gebrauchen können. Aber ich weiß, dass das nicht genug ist. Wir werden noch viel mehr schicken. Und vielleicht werde ich nicht der Einzige sein, der sammelt, sondern ein Team aus Gleichgesinnten. Mit diesem Ziel werde ich jetzt nach Tambov reisen. Dort haben sie begonnen, in einer Bäckerei militärische Drohnen zu bauen. Ich möchte aus deren Erfahrungen lernen und herausfinden, ob ich ähnliche Produktionsstätten in Saienogorsk einrichten kann.
3: Wir bauen die Drohnen nicht hier. Hier backen wir Brot. Wir haben einen separaten Raum mit moderner Einrichtung, in dem wir die Drohnen bauen. Brotbacken ist schwieriger als der Drohnenbau. Ein Mitarbeiter kann in einer Stunde eine Drohne zusammenbauen, aber Brot dauert 8 Stunden.
1: Der Bäcker nennt seinen Vogel Schnepfe. Diese Drohne ist besonders schwer abzuschießen.
4: Wir begannen mit diesem vom Militär bereitgestellten System. Der Rahmen ist aus Kohlefasern. Wir produzieren 3 Arten von Drohnen. Eine Trainingsdrohne mit einem verstärkten Rahmen sowie zusätzlichen Armen und Stützen. Damit kann man bei jedem Wetter Tag und Nacht trainieren. Diese Drohne hier ist ähnlich und kommt bereits beim Militär zum Einsatz. Sie hat eine Traglast von 1 Kilogramm bei einer Reichweite von 5 Kilometern. Hier ist unsere 3. Drohne, ebenfalls mit verstärkten Armen und einer Traglast von 2,5 Kilogramm.
0: Das ist eine 9, richtig?
4: Eine 8. Wir haben auch Rucksäcke für den Transport entwickelt. Hier sind sie.
0: Die habe ich sofort bemerkt.
4: Bei den 3er- und 5er-Drohnen sind die Ladegeräte mit dabei. Hier kommen die Akkus rein. Sie halten 6 Stunden bei minus 20 Grad Celsius.
0: Das ist die Heizung.
4: Ja, die Heizung hält den Akku konstant zwischen 15 und 17 Grad. Wir bereiten gerade den Versand vor, der heute oder morgen erfolgen wird. Finanziert wird das von der Bäckerei sowie von Bürgern und Unternehmern hier in der Region Tambov. Pro Monat produzieren wir 230 bis 250 Drohnen. Mit der richtigen Finanzierung könnten wir die Produktion um das 2-, 3- oder 4-fache ausbauen.
0: Es war sehr schön, Sie alle kennenzulernen und den Betrieb gesehen zu haben. Jeder noch so kleine Beitrag aus den verschiedenen Regionen hilft unseren Jungs, an der Front voranzukommen und unser gemeinsames Ziel zu erreichen. Mein Traum, hierher zu kommen, ist wahr geworden. Es war ein guter Aufenthalt.
2: Wir starten, sobald wir bereit sind. 2. Versuch. Achte auf die richtige Spannung. Am liebsten schaffe ich etwas, was niemand zuvor geschafft hat. Aktuell bedeutet das, dass wir ein Flugzeug bauen, das effektiv und zuverlässig ist. Besser als alles andere. Das ist mein Ziel. Irgendetwas zieht es herunter. Ah, nein. Jetzt ist wieder alles in Ordnung. Ich sehe keine Probleme. Es fängt an zu regnen. Ich hole es zurück. Hier ist ein schöner Busch. Zeit zu landen. Das Flugzeug ist fertig, bis auf 3 kleine Makel, die nach dem Testflug ausgebessert werden müssen. Aber das ist Routine. Idealerweise würden wir natürlich Raketen oder Satelliten ins All schießen. Geräte, die kontinuierlich in der Stratosphäre fliegen. Etwas dieser Art hat ein so kleines Team niemals zuvor geschafft. Ja, all die Länder mit Boeing und all den anderen sind dazu in der Lage. Wenn aber unser kleines Team, so wie es hier zusammenarbeitet, innerhalb von Monaten oder ein paar Jahren etwas schaffen könnte, was die anderen Milliarden von Dollar kostet, dann wäre das doch interessant, oder? Das würde ich gern versuchen.

0: Es heißt, die Eisinsel sei voller Geheimnisse und Rätsel. Alle, die versucht haben, diese Rätsel zu lösen, seien verschwunden. Als ich das erfahren habe, war es bereits zu spät, umzukehren.
1: Die Amerikaner haben Angst. Nicht nur Trump. Es wäre besser, Grönland jetzt von Dänemark wegzunehmen.
2: Du spürst diese Macht, die sich anschleicht. All diese Gletscher, diese Eisberge. Wie ein großer Eisbrocken abbricht.
3: Man hat sie nicht nach ihrer Meinung gefragt. Deswegen sind die Grönländer der Ansicht, dass die USA sie missachten.
4: Nehmen Sie an, dass es zu einer Art militärischer Konfrontation innerhalb der NATO kommen könnte, zum Beispiel zwischen Dänemark und den USA.
5: Wissen Sie, ich vermute es.
6: Sehr groß. Ich danke sehr. Ja, adieu. Bro.

0: Industrie stagniert. Aus einer Studie des Instituts der deutschen Wirtschaft geht hervor, dass die Beschäftigung in der deutschen Industrie auf dem tiefsten Stand seit 10 Jahren liege. 2025 belief sich die Zahl der Industriearbeitsplätze auf 6,6 Millionen. Biowaffenlabors. Die US-Biolabors in der Ukraine wurden genutzt, um Komponenten biologischer Waffen zu erforschen und zu lagern, erklärte das russische Verteidigungsministerium. Der Kommandeur der russischen ABC-Abwehrtruppen betonte, dass die Erreger dazu bestimmt waren, die russische Volkswirtschaft zu untergraben. Frieden aufgeschoben. Die direkten Gespräche, die heute zwischen den Delegationen der USA und des Iran in der Schweiz stattfinden sollten, wurden abgesagt. US-Vizepräsident J.D. Vance hat seine Reise in die Schweiz vor dem Hintergrund einer erneuten Eskalation zwischen Israel und der Hisbollah verschoben. Guten Abend, hier ist RTDE mit den 17 Uhr Nachrichten. Mein Name ist Ulrich Gulke. Die deutsche Industrie befindet sich weiterhin in einer Stagnationsphase. Laut einer Studie des Instituts der deutschen Wirtschaft auf der Grundlage von Daten der Bundesagentur für Arbeit ist die Beschäftigung in der deutschen Industrie auf dem tiefsten Stand seit 10 Jahren. Der Studie zufolge ist die Zahl der Industriearbeitsplätze in den letzten Jahren deutlich gesunken und belief sich im Jahr 2025 auf 6,6 Millionen. Allein in den letzten 6 Jahren gingen im verarbeitenden Gewerbe deutschlandweit 420.000 Arbeitsplätze verloren. Auch der Anteil der Industriearbeitsplätze am Arbeitsmarkt geht zurück. Im Jahr 2024 lag er bei etwas mehr als 19%. Vor 10 Jahren betrug dieser Wert noch 22%. Die IW-Arbeitsmarktexpertin Stefanie Seele ist der Ansicht, dass eine Wende nur dann möglich sei, wenn Deutschland als Industriestandort wieder an Attraktivität gewinne.
1: Die Entwicklung ist ein Warnsignal. Nicht die Entlassungen sind das Problem, sondern das Unternehmen kaum noch einstellen. Eine Trendwende ist möglich. Sie erfordert aber, dass Deutschland als Industriestandort wieder an Attraktivität gewinnt.
0: Die Arbeitsmarktexpertin der Bertelsmann Stiftung, Luisa Kunze,

0: erklärt, dass die Stagnation im verarbeitenden Gewerbe nicht an Massenentlassungen liege.
1: Spannend ist aber, dass der Rückgang nicht durch große Entlassungswellen passiert, sondern dass Unternehmen wenige einstellen und frei werdende Jobs nicht nachbesetzen.
0: Dabei ist eine deutliche Zurückhaltung der Arbeitgeber bei der Besetzung offener Stellen zu beobachten. Das Institut der deutschen Wirtschaft hat Online-Stellenanzeigen auf Jobportalen der letzten 6 Jahre ausgewertet. Demnach sei die Zahl der offenen Stellen in der Industrie um etwa 160.000 zurückgegangen. Darüber hinaus müssen sich die Beschäftigten in der Industrie auch mit sinkenden Löhnen abfinden. Die Einstiegsgehälter in den Industriebetrieben befinden sich traditionell auf einem höheren Niveau als in anderen Branchen. Allerdings ist der durchschnittliche Lohnanstieg in den letzten 10 Jahren geschrumpft. Von 20 auf derzeit nur noch 10%. Das Mitglied des Bayerischen Landtages von der AfD, Andreas Jurka, ist überzeugt, dass Deutschland einen wirtschaftspolitischen Kurswechsel brauche.
2: Deutschlands Industrie verliert an Kraft. Laut Bertelsmann und EW ist die Zahl der Industriebeschäftigten 2025 auf nur noch 6,6 Millionen gefallen. Der Anteil der Industrie am gesamten Arbeitsmarkt sank von 22% im Jahr 2014 auf 19%. Auch der frühere Lohnvorsprung schmilzt deutlich. Viele Stellen werden nicht mehr nachbesetzt, weil Unternehmen unter hohen Energiepreisen, Bürokratie und schwacher Nachfrage leiden. Für einen Standort, der jahrzehntelang von Produktion, Technik und Export lebte, setzt diese Entwicklung ein gefährliches Signal. Die Bundesregierung redet von Aufbruch, doch die industrielle Basis unseres Landes wird weiter ausgedünnt. Genau hier braucht Deutschland endlich einen echten wirtschaftspolitischen Kurswechsel.
0: Über den Beschäftigungsrückgang im verarbeitenden Gewerbe und dessen Bedeutung für die deutsche Industrie sprachen wir mit dem Gastforscher am Institut für konservative Wirtschaftspolitik, Dr. Rainer Ospild. Er sieht erhebliche Probleme für die gesamte Volkswirtschaft.
3: Wir müssen davon ausgehen, dass in Deutschland etwa 45 bis 46 Millionen Arbeitsverhältnisse existieren. Und wenn da, ich sag mal, 1% wegfällt oder fast 1% wegfällt, ist das schon sehr viel, zumal wir auch immer mehr Rentner haben, die versorgt werden müssen. Die Sozialversicherungssysteme haben größere Ausgaben und die werden natürlich durch Arbeitsverhältnisse, durch Arbeitsplätze finanziert. Diese Finanzierungsbasis wird schmaler und das bereitet natürlich für die gesamte Volkswirtschaft eigentlich erhebliche Probleme. Also eine sehr bedenkliche Zahl. Ja, es ist auf gar keinen Fall eine nur konjunkturelle Delle, die sich da abspielt. Die Konjunkturzyklen dauern meistens 4 bis 7 Jahre, werden durch bestimmte Ereignisse ausgelöst. Die Wirtschaft erholt sich aber meistens auch von selber wieder oder durch milde staatliche Eingriffe. Hier aber haben wir es mit einer Deindustrialisierung zu tun, ganz eindeutig, die durch eine falsche und ich würde sagen grottenschlechte Wirtschaftspolitik über die letzten 1,5 Jahrzehnte entstanden ist. Das heißt also, auch wenn wir durch günstige äußere Umstände mal wieder ein bisschen Rückenwind bekommen sollten, wird das nicht bedeuten, dass die deutsche Wirtschaft wieder zu alten Höhen sich emporschwingen würde. Ganz im Gegenteil, ich denke, der Niedergang wird noch eine Weile lang andauern. Aber über längere Zeit ist das natürlich ein großer Nachteil für unsere junge Generation. Denn die jüngere Generation findet ja kaum offene Stellen, findet ja kaum neue Beschäftigungsmöglichkeiten. Und das wird dazu führen, dass sich ein Teil dieser Jüngeren und wahrscheinlich der begabteste Teil dieser Jüngeren vermehrt im Ausland umsehen wird, sprich Abwanderung. Also statt Fachkräfte einzustellen, werden wir noch mehr Abwanderung von Fachkräften haben.
0: US-Biolabors in der Ukraine wurden genutzt, um Komponenten biologischer Waffen zu erforschen und zu lagern, teilte das russische Verteidigungsministerium mit. Der Kommandeur der russischen ABC-Abwehrtruppen, Alexei Retischew, betonte, dass die Erreger dazu bestimmt waren, die russische Volkswirtschaft zu untergraben.
4: Im Rahmen der militärischen Sonderoperation haben wir weitere Dokumente bekommen, die belegen, dass die Ausrichtung der durchgeführten Arbeiten nicht den aktuellen Problemen des Gesundheitswesens in der Ukraine entspricht, zu denen vor allem gesellschaftlich relevante Krankheiten zählen. Im Vordergrund stand die Erforschung der schädigenden Wirkung potenzieller biologischer Kampfstoffe und Infektionserreger, die eine Volkswirtschaft untergraben können.
0: Über die Biolabore in der Ukraine, die die US-Regierung

0: Finanziert sprechen wir jetzt im Studio mit unserem Korrespondenten Georg Sadovnitschi. Georg, was ist neu an der Erklärung und was ist politisch daran so wichtig?
1: Ja, Russland sagte seit langem, die Labore in der Ukraine sind nicht harmlos und dort wurden gefährliche Erreger untersucht, darunter Pest, darunter auch Milzbrand, Tularemie, Marburg und Ebola-Fieber. Und das ist keine Gesundheitsforschung. Das sind Elemente eines Biowaffenentwicklungsprogramms. Die Tatsache an sich ist nicht neu, denn über diese Labore wurde schon seit 2022 gesprochen. Und neu ist, wer es jetzt sagt, nicht das offizielle Moskau, nicht die russischen Medien, sondern die amerikanische Geheimdienstchefin höchstpersönlich. Und genau deshalb ist diese Geschichte für Washington unangenehm. Jahrelang hieß es, das sei alles russische Desinformation, russische Propaganda, eine Verschwörungstheorie oder ein Märchen des Kremls. Und jetzt ist plötzlich ein anderer Ton zu hören. Nun gibt es Dokumente, Karten, Zahlen und Namen von Washington freigegeben. Die US-Geheimdienstchefin hat dazu direkt geäußert.
2: Nach monatelanger Durchsicht von Geheimdienstakten veröffentliche ich heute neue Beweise für die langjährige Finanzierung von mehr als 120 Biolabors in über 30 Ländern durch die US-Regierung. Zu diesen Biolabors gehören auch Einrichtungen in Ländern wie der Ukraine, die aufgrund des andauernden Krieges zwischen Russland und der Ukraine gefährdet sein könnten. Tatsächlich hatte der Geheimdienst bereits zuvor gewarnt, dass ein von den USA finanziertes Biolabor in der Ukraine wahrscheinlich gefährliche Krankheitserreger beherberge und weiterhin anfällig für seit langem bestehende Bedrohungen durch russische Attacken, Zugriffe oder Beschädigungen sei. Viele dieser von der US-Regierung finanzierten Biolabors betreiben derzeit oder haben in der Vergangenheit Forschung mit gefährlichen und hoch ansteckenden Krankheitserregern betrieben, wobei in einigen Fällen auch gefährliche Funktionsgewinnforschung stattfand, die kaum öffentlich sichtbar war und kaum einer Aufsicht unterlag. Trotz des offensichtlichen Potenzials für katastrophale globale Auswirkungen, die die Forschung an gefährlichen Krankheitserregern in Biolabors haben kann, haben Politiker und sogenannte Gesundheitsexperten wie Dr. Fauci sowie Stellen innerhalb des nationalen Sicherheitsteams der beiden Regierungen die amerikanische Bevölkerung wiederholt über die Existenz von durch die USA finanzierten und unterstützten Biolabors belogen. Sie haben nicht nur gelogen, sondern auch diejenigen bedroht, die versuchten, die Wahrheit aufzudecken.
1: Und man muss sehen, Kiew stand politisch, militärisch, finanziell und informationspolitisch unter massivem Druck des Westens. Die Ukraine war hier ein bequemer Standort direkt an der russischen Grenze. Dabei gab es schon im Jahr 2022 ein erstes Eingeständnis. Viktoria Nuland gab im US-Senat offen zu, dass es solche Einrichtungen gibt.
2: Die Ukraine verfügt über biologische Forschungseinrichtungen. Wir arbeiten gemeinsam mit den Ukrainern daran, wie sie verhindern können, dass dieses Forschungsmaterial in die Hände russischer Streitkräfte fällt, sollten diese näher rücken.
1: Ein Dementi, das überraschend besorgt klingt, wenn es normale Labore sind, woher diese Nervosität? Warum die Eile? Warum die Angst, dass russische Truppen Zugang bekommen könnten? Doch öffentlich wurde weiter dementiert, dass zwar sehr laut, wer Fragen stellte, wurde sofort als Verschwörungstheoretiker abgetan. Und das klang damals so.
3: Ich wage übrigens noch eine weitere Vorhersage. Was Sie über chemische Waffen hören, stammt direkt aus Ihrem Drehbuch. Sie behaupten zunächst, dass Ihre Gegner oder die Amerikaner chemische Waffen gelagert hätten. Und wenn Sie dann selbst chemische Waffen einsetzen, was ich sehr befürchte, haben Sie schon eine Art Erfindungsgeschichte parat. Das haben Sie in Syrien gesehen, das haben Sie sogar in Großbritannien gesehen.
4: Eine Tirade bizarrer Verschwörungstheorien. Diese Woche hören wir noch viel mehr davon. Dinge, die so klingen, als wären sie ihm in einer Ketten-E-Mail aus einem dunklen Winkel des Internets zugeschickt worden. Präsident Biden hat einen Begriff für diese Art von Gerede: Unsinn. Wie ich bereits vor einer Woche sagte, die Ukraine verfügt über kein Programm für biologische Waffen und es gibt keine ukrainischen Labore für biologische Waffen, schon gar nicht in der Nähe der russischen Grenze.
5: Es ist klar, dass wir nicht davon ausgehen, dass die Ukraine entweder biologische oder nukleare Waffen anstrebt, was im Wesentlichen Teil der Propaganda ist, die Russland verbreitet. Soweit ich weiß, betreibt die Ukraine im Grunde genommen etwas mehr als ein Dutzend Biolabore. Diese dienen der biologischen Verteidigung der Ukraine und der Reaktion im Bereich der öffentlichen Gesundheit. Und genau dafür sind sie auch vorgesehen. Und ich denke, dass die US-Regierung Unterstützung leistet oder zumindest in der Vergangenheit im Zusammenhang mit der biologischen Sicherheit Unterstützung geleistet hat.
1: Und in diesen Aussagen steckt bereits der Widerspruch. Einerseits wurde alles als Unsinn bezeichnet, andererseits wurde bestätigt, es gibt Biolabore, gefährliche Stoffe und Unterstützung aus den USA. Und genau das ist entscheidend, wenn solche Labore in einem Nachbarland Russlands finanziert werden, dann ist die Frage legitim, was wurde dort wirklich gemacht? Deshalb spricht Moskau heute von einem Eingeständnis. Die USA haben bestätigt, sie hatten diese Programme finanziert und die Ukraine war Teil dieses Netzes. Natürlich, was gestern noch Verschwörungstheorie hieß, liegt heute als Dokument auf dem Tisch. Und wir haben über viele Jahre hinweg in den Medien behauptet, gehört, dass sei russische Desinformation gewesen. Und doch, nun stellt sich heraus, dass es die Wahrheit ist. Das betrifft den Umfang und die Tiefe der Forschungen, die in diesen Biolabors durchgeführt wurden, von denen es allein in der Ukraine Dutzende gibt. Und weltweit gibt es noch weitaus mehr davon. Und nun, das wirft noch mehr Fragen auf.
0: Das war RTDI-Korrespondent Georg Sadovnitschy über die Biolabors in der Ukraine. Vielen Dank, Georg, für deine Einschätzung.
1: Danke für das Gespräch.
0: Die Verhandlungen zwischen den USA und dem Iran, die deren bilaterale Vereinbarung vorsieht und die am heutigen Freitag in Genf stattfinden sollten, wurden abgesagt. Das geschah vor dem Hintergrund gegenseitiger Angriffe zwischen der Hisbollah und Israel. US-Präsident Trump rief die Konfliktparteien in den sozialen Medien zur Versöhnung auf.
3: Die Vereinigten Staaten setzen sich für den Frieden ein und wir ermutigen alle Akteure im Nahen Osten, an ihrem Engagement festzuhalten, damit sich unsere Verhandlungen erfolgreich entwickeln können. Die Märkte reagieren begeistert auf die aktuellen Entwicklungen. Die Ölpreise sind stark gesunken, während die Aktienkurse deutlich gestiegen sind. Wir erwarten einen vollständigen Waffenstillstand an allen Fronten, auch im Libanon, bei der Hisbollah und in Israel.
0: Donald Trump unterzeichnete das Iran-Abkommen am Mittwochabend bei einem Abendessen in Versailles. Zwei Tage vor der erwarteten offiziellen Unterzeichnung beim Treffen in Genf, das später abgesagt wurde. Die iranischen Behörden gaben bekannt, dass das Dokument auch von Präsident Masoud Pezeshkian unterzeichnet worden sei. Der pakistanische Premierminister unterzeichnete am Donnerstag die historische Absichtserklärung als Vermittler. Damit wurde der Weg für die Verhandlungen über eine endgültige Einigung innerhalb von 60 Tagen eröffnet. Der genaue Inhalt des Abkommens zwischen den USA und dem Iran wurde bisher nicht offiziell bekannt gegeben. Medienberichten zufolge haben sich die Seiten auf ein sofortiges und dauerhaftes Ende des Krieges an allen Fronten verständigt, auch im Libanon. Die US-Seeblockade soll innerhalb von 30 Tagen nach Unterzeichnung des Rahmenabkommens vollständig aufgehoben werden. Außerdem sollen sich die USA verpflichtet haben, alle Sanktionen gegen den Iran aufzuheben. Im Gegenzug soll der Iran auf die Herstellung von Atomwaffen verzichten. Der israelische Premierminister Benjamin Netanyahu erklärte, Israel werde den Südlibanon ohne Sicherheitsgarantien nicht verlassen.
3: So wie wir im Gazastreifen wieder für Sicherheit und Wohlstand gesorgt haben, werden wir dies auch in den nördlichen Gemeinden tun. Dazu ist es notwendig, die Sicherheitszone im Südlibanon aufrechtzuerhalten. Das bedeutet, dass wir dort so lange bleiben müssen, wie es die Sicherheitsbedürfnisse Israels erfordern, denn diese Zone trennt die Hisbollah-Terroristen von unseren Bürgern und Gemeinden. Und im weiteren Sinne werden wir weiterhin an dem obersten Ziel festhalten, das uns geleitet hat und mich während des größten Teils meines Erwachsenenlebens geleitet hat. Der Iran wird keine Atomwaffen besitzen. Und solange ich Ministerpräsident Israels bin, wird dies nicht geschehen.
0: Die Israelis wollen Garantien, dass ihre Sicherheit geschützt bleibe, solange die Bedrohung durch die Hisbollah

0: bestehe.
1: Wir können nicht einfach aufhören und uns zurückziehen, denn hier, wo wir sind, müssen wir vor der Hisbollah geschützt werden. Der Krieg mit dem Libanon begann, weil die Hisbollah auf uns geschossen hatte. Das ist keine israelische Initiative, also mussten wir einen sicheren Ort finden, um unsere Dörfer zu verteidigen. Es gibt 24 Dörfer an der Grenze. Wir liegen direkt an der Grenze. Wir sind weniger als eine halbe Meile von der libanesischen Grenze entfernt, wo vor dem Krieg die Hisbollah mit einer Menge Waffen und Munition stand. Dieser Krieg wird kein Ende finden. Und in diesem Punkt würden wir uns sogar dem Willen von Präsident Trump widersetzen. Für uns ist es eine Frage von Leben und Tod. Wir werden uns nicht zurückziehen, bis wir zwei Dinge erreicht haben. Und deutlicher können wir es nicht sagen. Sicherheit für unsere Dörfer und für unsere Landsleute sowie Frieden mit dem Libanon.
2: Ich glaube nicht, dass dies aufhören kann, bis wir eine umfassende Einigung mit der libanesischen Regierung erzielt haben. Denn ich denke, wir haben in der Vergangenheit und auch in jüngster Zeit gesehen, dass wir die Hisbollah nicht ohne die Hilfe der UNO und ohne eine Einigung mit dem Libanon entwaffnen können. Wir können das nicht alleine schaffen. Daher hoffe und glaube ich, dass wir eine umfassende Einigung mit der neuen libanesischen Regierung erzielen werden. Ich hoffe, dass wir nicht in dieselbe Falle tappen, in die wir in den 80er und 90er Jahren getappt sind, und dass wir keinen Teil des Libanon besetzen müssen. Ich hoffe, dass wir unsere Militäroperationen im Südlibanon mit voller Kraft fortsetzen und die Hisbollah schwächen werden und dass dies ausreichen wird, um einen vollständigen Frieden mit dem libanesischen Volk und der libanesischen Regierung zu erreichen.
3: J.D. Vance kritisierte die israelische Regierung für die Fortsetzung des Konflikts und ihre mangelnde Bereitschaft, auf den Frieden hinzuarbeiten. Der US-Vizepräsident betonte, Israel werde zum großen Teil durch Waffen aus US-Produktion geschützt.
2: Ich muss sagen, und das stört mich tatsächlich, dass es in Bibis Kabinett Personen gibt, die sich öffentlich gegen das Abkommen ausgesprochen und den US-Präsidenten in gewisser Weise sehr persönlich angegriffen haben. Und ich habe zwei Botschaften an Sie. Erstens, Donald Trump ist derzeit der einzige Staatschef auf der ganzen Welt, der dem Staat Israel wohlgesonnen ist. Und er ist zufällig der Staatschef der globalen Supermacht. Wenn ich im Kabinett der israelischen Regierung wäre, würde ich den einzigen mächtigen Verbündeten, den ich weltweit noch habe, wohl kaum angreifen. Und die zweite Botschaft, die ich einigen dieser Kabinettsmitglieder mitgeben würde. Bibi ist diesen Weg zwar nicht gegangen, aber einige dieser Kabinettsmitglieder in Israel greifen den Präsidenten der Vereinigten Staaten an. Ich würde Ihnen sagen, in den letzten drei Monaten wurden zwei Drittel der Verteidigungswaffen, die ihr Heimatland geschützt haben, von Amerikanern gebaut und mit amerikanischen Steuergeldern bezahlt.
3: Die freie Journalistin Karin Leukefeld weist auf die Tonlage der Medien hin. Die USA hätten in diesem Krieg eine Niederlage erlitten. Die Haltung des Bundeskanzlers Merz im Konflikt habe geschwankt, so die Journalistin.
4: Nun, also die Kommentare von vielen Zeitungen international sind sich einig, dass die USA eine Niederlage, das ist jetzt ein Zitat aus verschiedenen Medienberichten, eine Niederlage einstecken musste in Bezug auf diese Auseinandersetzung mit Iran. Eigentlich hat Präsident Trump nichts erreicht von dem, was er angekündigt hat. Also es gab keinen Regime-Change, wie man so sagt. Also die Regierung wurde nicht gestürzt. Es gab keinen großen Aufstand gegen die iranische Regierung. Vielmehr hat sich gezeigt, dass die iranische Bevölkerung, selbst die Regierung kritisieren und auch durchaus sicherlich gegen die schlechten wirtschaftlichen Verhältnisse auf die Straße gegangen sind, sich an diesem Punkt ganz klar hinter die Regierung gestellt haben, also weil sie einfach ihr Land verteidigen wollen. Und die USA hat natürlich militärisch insofern auch eine große Niederlage eingesteckt, weil sie unendlich viel an Waffen- und Raketenmaterial eingesetzt hat und nichts erreicht hat von dem, was also angekündigt war. Also von Herrn Merz hat man ja im Laufe der letzten zwei Jahre sehr unterschiedliche Aussagen gehört. Im vergangenen Jahr hat er Israel gelobt für die Drecksarbeit. Das ist ein Zitat, die der US-israelische Angriff gegen den Iran durchführt. Das war der Angriff im Juni letzten Jahres, 2025. Und dann wiederum hat er im Herbst des letzten

0: Jahres dafür gesorgt, dass mal Waffenlieferungen an Israel gestoppt wurden, weil er kritisiert hat, wie sie im Gazastreifen vorgehen. Und dann wieder hat Deutschland also eine engste militärische Kooperation mit Israel. Und gerade in den letzten Monaten, also seit Anfang dieses Jahres, sind verschiedene Abkommen unterzeichnet worden.
1: Das waren die RTDE-Nachrichten. Mein Name ist Ulrich Gulke. Im Anschluss sehen Sie die Dokumentation Holocaust, die Fragen, die ich nie stellte. Die nächsten Nachrichten folgen um 18 Uhr. Bis gleich.

0: Grüße von OpenTX.
1: Versuchen wir es. 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
2: Mit der militärischen Sonderoperation begann auch die FPV-Revolution. 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

0: Diese Orte sind mit dem Blut der Menschen getränkt, die unter dem Nationalsozialismus gelitten haben. Menschen, die durch Verhungern, Zwangsarbeit, medizinische Experimente und Gas ermordet wurden. Menschen, die in den Ghettos, den Todes- und Vernichtungslagern Osteuropas starben. Unter ihnen meine Familie. Ihre Sünde, als Juden geboren worden zu sein. Ihr Schicksal? Die Massengräber in Weißrussland, wo die Nazis, um Kugeln zu sparen, lebendige Frauen und Kinder in Gruben warfen, wo sie zwischen den Leichen ihrer Väter und Brüder erstickten. 77 Jahre nach dem Ende des Zweiten Weltkriegs sind die Zeichen des Nationalsozialismus wieder da. Hakenkreuze und Neonazi-Kundgebungen, als ob der Nationalsozialismus nie vollständig ausgerottet worden wäre.
1: Es wird Leute geben, die den Nationalsozialismus wieder zum Leben erwecken werden. Es geschieht bereits. Was sich heute in der Ukraine und in Europa abspielt, ist fürchterlich.
0: Ich bin in Weißrussland, um die letzten lebenden Überlebenden des Holocaust zu treffen. Im Jahr 1939 lebten hier 900.000 Juden. Aber nur 2 Jahre später sollten 9 von 10 hier liegen, in den Gräbern und Massengräbern Osteuropas. Wir fragen die Überlebenden, was der wahre Narzissmus ist und ob er uns wieder ins Angesicht blickt. Den Nazis genügte es nicht, nur lebende Juden zu töten. Sie schändeten auch jüdische Friedhöfe, die einzige Verbindung zu einer verschwundenen Welt. Ich möchte die Grabsteine meiner Familie finden. Denn wenn wir ihr Schicksal, meine Geschichte, unsere Geschichte kennen, können wir dazu beitragen, dass sich die Vergangenheit nicht wiederholt. Ich weiß nicht viel über die Geschichte meiner Familie, denn meine Großmutter, wir nannten sie Oma, sagte immer, dass es nichts Schöneres in ihrer Nachkriegskindheit gegeben habe. Also hat sie nie etwas erzählt und ich habe nie gefragt. Mein Vater erzählte mir, es war 1921, der Erste Weltkrieg, einer der größten Kriege in der Geschichte Europas, war gerade zu Ende gegangen. Brest war fast zerstört. Ihre Eltern waren gestorben und sie und ihre Geschwister überlebten als Straßenkinder, indem sie in der Stadt an der weißrussisch-polnischen Grenze nach Abfällen und Essensresten suchten. Und es gab fast 500.000 frierender Waisenkinder wie sie, die durch die Straßen Polens, der Ukraine und Weißrusslands zogen. In dieses Inferno begab sich ein ukrainischer Jude namens Isaac Ochberg, der die aufkommende Not spürte und mit seinem Wagen in ein abgelegenes Dorf nach dem anderen fuhr und unterwegs verzweifelte, verwahrloste Kinder aufnahm, um sie zu retten. Wäre er nicht gewesen, hätte meine Großmutter wahrscheinlich nicht überlebt. Wenn er nicht gewesen wäre, wäre ich wahrscheinlich nicht hier. Ohne ihn gäbe es keine Geschichte zu erzählen. Ich reiste nach Brest, um mehr darüber herauszufinden, was mit meiner Familie geschehen ist. Meine Großmutter starb und hinterließ so viele unbeantwortete Fragen wie die nach der Synagoge, in der sie nachts schlief und wo Ochberg sie und ihre Geschwister fand.
2: Stellen Sie sich die zerstörte Stadt vor. Sie sind mit Ihrer Familie hierher gekommen. Kinder, Frau, Großeltern. Man kann nirgendwo wohnen, einfach nirgendwo. Also lebten sie, wo immer sie Platz fanden. In dieser Zeit herrschte in Brest eine katastrophale Armut. Jede Kleinigkeit war ein Geschenk. Die Menschen hatten nichts zu essen und nichts anzuziehen.
0: Meine Großmutter erzählte, dass sie in einer Synagoge schliefen. Dass sie nachts oben in einer Synagoge schliefen.
2: Die Synagoge war da, wo wir jetzt stehen. Jetzt ist es das Belarus-Kino. Es sind einige JDC-Berichte aus den 1920er Jahren erhalten geblieben, die eine Reihe erstaunlicher Fakten enthalten. Sie erzählen von Menschen, die direkt in der Synagoge auf die Toilette gehen. Und als die JDC-Vertreter sie fragten, warum sie das tun, antworteten sie, sie können nicht nach draußen gehen, weil es kalt sei und sie nichts zum Anziehen haben. Eine ganze Familie. Hier steht, dass in diesem kleinen Raum 30 mal 40 Ellen, nicht einmal Meter, 45 Menschen hausten, von denen 11 an Typhus und anderen ansteckenden Krankheiten starben.
0: Man kann sich nur schwer vorstellen, dass meine Großmutter so gelebt hat, fast wie ein Straßenkind. Nicht fast, sie war ein Straßenkind. Im Jahr 2009 besuchten mein Vater und ich zum ersten Mal ihren Geburtsort. Mein Vater ist die einzige Verbindung, die ich zu meiner Großmutter und zur Geschichte meiner Familie habe.
3: Auf die eine oder andere Weise war es abzusehen, dass ich zurückkommen und mir dieses Land ansehen würde. Und nun bin ich hier in Brest. Meine Mutter war ein junges Mädchen, 11 Jahre alt. Sie war ein Waisenkind. Meine Mutter kam von hier. Und ich bin zurückgekommen zu Besuch. Ich möchte nur selbst wissen, dass ich an diesem Ort war.
0: Wie die meisten jüdischen Familien zu dieser Zeit war die Familie meiner Großmutter sehr groß. Das wusste ich nicht, bevor ich hier ins Archiv von Brest kam und Dokumente anfasste, die mehr als 100 Jahre alt sind.
2: Hier sind die Dokumente. Ich glaube, das ist der Bruder ihrer Großmutter. Pavin Gersh Favel.
0: Ist das sein Fingerabdruck?
2: Ja, das ist sein Fingerabdruck.
0: Und das ist sein Foto?
2: Ja.
0: Das ist mein Großonkel Gersh Pavin. Es ist das erste Mal, dass ich ein Foto von ihm sehe. Und er sieht meiner Großmutter so ähnlich.
2: Und das ist seine Adresse. Er wohnte in der Bathory-Straße 112-1. Das ist das Haus ihres Vorfahren. Es hatte eine andere Fassade.
0: Es ist traurig, durch die Straßen zu gehen, durch die meine Familie einst ging, und daran zu denken, dass sie in diesem Gebäude ein- und ausgingen. Andererseits bin ich dankbar, weil es eine Reise in die Vergangenheit ist. Andererseits macht es mich sehr traurig, da ich weiß, wie ihr Leben endete. Gersh Pavin hat kein offizielles Todesdatum, wie mein

Eine ganze Familie ist er einfach verschwunden. Ich habe immer geglaubt, dass meine Großmutter, wenn sie 1921 nicht gerettet worden wäre, alle Schrecken des Ghettos hätte durchmachen müssen.

0: 1941 ins Ghetto kam.
1: Als ich ins Minsker Ghetto kam, war ich 2 Monate von meinem 3. Geburtstag entfernt.
2: Im Jahr 1941 sollte ich in die 1. Klasse kommen, aber ich musste auf eine andere Schule gehen. Anstatt das Lesen, Schreiben und Rechnen zu lernen, lernte ich das Überleben.
0: In diesem Ghetto lebten 150.000 Menschen.
2: 1943, als das Minsker Ghetto bereits liquidiert worden war, waren nicht mehr als 8.000 bis 9.000 Menschen übrig.
3: Der Krieg begann am 22. Juni. Und am 28. Juni waren die Deutschen bereits in Minsk. Am 19. Juli erging der Befehl, in Minsk ein Ghetto einzurichten. Alle Juden wurden in das Ghettogebiet umgesiedelt. Die Stadt wurde in 2 Sektoren eingeteilt. In eine Lebens- und eine Todeszone.
0: Als wir umgesiedelt wurden, wurden uns Straßen zugewiesen. Und wir zogen um.
2: Als wir bereit für den Umzug waren, gab es bereits keinen Platz mehr, an dem wir hätten bleiben können.
1: Ich habe 27 Monate im Ghetto verbracht. Vom ersten bis zum letzten Tag.
2: Das erste Mal nannten wir es Pogrom.
0: Wir wurden gezwungen, in einer Reihe zu stehen. Ein Lastwagen kam, lud Menschen auf und fuhr wieder weg. All die 6.000 Menschen wurden mitten im Stadtzentrum begraben.
2: Alles wurde von SS-Soldaten arrangiert. Die Orte, an die sie gebracht werden sollten, und die Erschießungskommandos.
1: Die Kinder im Ghetto lernten schnell. Ich wusste schon, dass ich mich nicht vom Rock meiner Mutter entfernen sollte. Während dieses Pogroms versteckten wir uns alle in einer Himbeere.
0: Eine Himbeere war ein von Juden gebautes Versteck. Ein Keller in einer Wohnung, in dem wir uns versteckten.
2: Man konnte dort nur sitzen oder liegen.
0: Als die Deutschen die Menschen aus ihren Häusern warfen, wehrten sich einige, ohne wirklich zu verstehen, was da vor sich ging. Sie wurden direkt vor ihrer Haustür oder in ihrem Haus umgebracht. Damals habe ich das gesehen. Ich hatte wirklich Angst vor den Toten. Schreckliche Angst.
2: Als der erste Tag vorbei war, gingen wir hinaus und sahen dort einen toten Mann liegen.
1: Am Morgen, als ich mit meiner Mutter spazieren ging, sah ich Menschen mit unnatürlich verdrehten Armen am Boden liegen. Es waren erstarrte Leichen. Ich fragte meine Mutter, warum liegen sie in der Kälte? Sie werden sich erkälten. Sie sagte, lass sie hier liegen. Wir können sie sowieso nicht mitnehmen. Und wir gingen weiter.
2: Ein zweirädriger Karren mit 2 Juden in einem Geschirr kam vom Judenrat, um die Leichen einzusammeln. Diese Karren fuhren rund um die Uhr.
1: Wenn wir heute über das Ghetto sprechen, können wir zu Recht sagen, dass es ein schrecklicher Ort war. Ein Ort des Massenmords.

0: Ich hatte eine glückliche Kindheit in einem friedvollen Elternhaus. Ich erinnere mich deutlich an die Worte meines Großvaters. Kinder, der Krieg kommt.
1: Mit so vielen Serben war es unmöglich, einen größeren kroatischen Staat zu errichten. Daher war der Völkermord die einzige Möglichkeit, einen solchen Staat aufzubauen. Neben der Vernichtung von Juden und Roma waren die Serben das Hauptproblem für die Kroaten.
0: Es war ein großer, sehr großer Baum. Es war das erste Mal, dass ich Menschen sah, die an dieser Pappel, an ihren Beinen herunterhingen.
2: Meine Mutter drückte mich an ihre Brust. Wenn ich daran denke,

0: denke, wie sie mich umarmte, mit Tränen in ihren Augen, wie sie mich ihr wegnahm. Es rührt mich auch zum Weinen.
1: Man kann die Geschichte nicht zurückdrehen. Man muss sie kennen und sich daran erinnern. Sonst wird sich die Geschichte wiederholen und die Entfremdung zwischen den Menschen wird wieder zunehmen.

0: In späten 1990er Jahren träumten Alexander Bogatyrov und Galina Kravchenko, beide Tänzer am Bolschoi-Theater in Moskau, von einem Projekt, welches die Kunst der russischen Ballettschule im Ausland populär machen sollte.
1: Das Ziel der Bolschoi-Theaterschule war neben der Verbreitung der russischen Ballettkunst vor allem die Heranbildung von Bürgern und die Ausbildung von Fachleuten.
0: Alexander Bogatyrov und Galina Kravchenkes Traum von einer Ballettschule im Ausland erfüllte sich in der brasilianischen Stadt Joinville.
2: Ich möchte eine Tänzerin sein, die auch jene bezaubert, die von Ballett nichts verstehen.
3: Ich denke, dass das Ballett mir eine großartige und aufregende Zukunft bieten wird.
4: Ich möchte ins Ausland gehen und berühmt werden. Russland war mein größter Traum. Nach dem Schulabschluss ging ich zum Bolschoi-Theater in Moskau. Als ich den Ort betrat, dachte ich, das ist es, was ich machen will.
5: Ballett ist Liebe. Hier gehöre ich hin. Ich sehne mich nach dem Applaus. Ich sehne mich nach der Bühne.
4: Ich wurde 2008 in Lugansk geboren. Damals war es noch eine ukrainische Stadt.
6: Was ist für dich das größte Böse?
4: Wahrscheinlich Kriege.
6: Weißt du noch, wie dieser Krieg angefangen hat?
4: Ja.
6: Wie alt warst du?
4: Ich war 5.
0: Faina ist auf der Mirotvorets-Abschussliste. Dort wurden ursprünglich Kopfgelder auf Leute ausgesetzt. Ich habe vorausgesagt, dass diese Seite gegen Journalisten eingesetzt werden würde. Jetzt befinden sich darauf sogar Kinder und Jugendliche.
4: Ich schreibe über Menschen, über Tiere, über das Gute und Böse.
7: Ein normaler Mensch würde nicht schreiben, dass Faina eliminiert werden muss, dass sie beseitigt werden muss. Faina ist in erster Linie ein Kind.
6: Dieses Kind und seine Eltern müssen also wirklich um ihr Leben fürchten?
8: In der Tat. Denn, soweit ich weiß, gab es bereits einen Versuch, Faina zu töten.
9: Sie sagen, dass sie ein Feind der Ukraine sei und dass sie Propaganda gegen die Ukraine betreibt. Sie hat nur gesagt, die Ukraine bombardiert Zivilisten. Sie hat einfach die Wahrheit gesagt.
4: Ich möchte, dass die Vereinten Nationen nicht vergessen, dass auch wir, die Kinder des Donbass, das Recht auf eine Kindheit und ein friedliches Leben haben.
10: Wie alle Juden von Brest wurde auch meine Familie zweifellos ins Ghetto gezwungen. Sind sie dort umgekommen? Oder gehörten sie zu den zahllosen Millionen Männer, Frauen und Kinder, die gezwungen wurden, sich zu entkleiden und dann aus nächster Nähe in eines der Massengräber geschossen wurden, die Osteuropa übersäen? Wer sind diese Menschen? Wie lauten ihre Namen? Gehört einer von ihnen zu meiner Familie?
11: Ein Weg des Todes. Felder des Todes. Die Gefangenen beschritten diese Straße des Todes. Und die meisten von ihnen trugen natürlich nur Leichen. Offiziellen Angaben zufolge liegen hier 150.000 Juden begraben. Inoffiziell nur hier in Blagovchina wurden 476.000 Menschen getötet. Hier sind die Löcher, 34 Löcher, die von Bäumen bedeckt sind. Das sind alles Gräber. Gaswagen fuhren hin und her und brachten Menschen aus dem Minsker Ghetto. Sie waren bereits am Sterben. Und dann luden sie die Leichen einfach dort ab. Die Gaswagen waren eine Erfindung von Himmler. Er kam zu einer Inspektion nach Minsk. Er wollte eine Hinrichtung durch ein Erschießungskommando sehen. Himmler war ein penibler Mensch. Sie exekutierten einen Juden und etwas Blut spritzte auf seinen Mantel. Er wurde fast ohnmächtig. Er sagte, sie müssten das Töten humaner machen. Mit humaner meinte er, dass die Erschießung von Frauen und Kindern die psychische Gesundheit der deutschen Soldaten beeinträchtigte. Deshalb beschloss er, Gaswagen nach Minsk zu schicken. Sie sollten die geistige Gesundheit der Soldaten erhalten.
12: Litauer, Ukrainer, Polen.
13: Sie haben hier gewütet. Die meisten Erschießungskommandos waren ukrainische und litauische Bataillone. Sie schienen es zu genießen. Ich weiß es nicht. Es gibt immer genug Abschaum in jeder Nation. Wenn diese Dinge begraben liegen, merkt es keiner. Aber wenn alles ans Tageslicht kommt, wird es ein ziemlich heikles Thema.
0: Eines der Hauptmerkmale des Narzissmus ist der Hass auf andere Ethnizitäten.
12: Ihr Hass war unmittelbar.
13: Der Nationalsozialismus wird immer einen Feind finden oder er erfindet einfach einen aus dem Nichts.
12: Wir dachten, dass nach dem Krieg alle Verräter inhaftiert und tot waren, aber der Narzissmus ist nie verschwunden.
0: Es wird Leute geben, die den Nationalsozialismus wieder zum Leben erwecken werden. Es geschieht bereits. Was sich heute in der Ukraine und in Europa abspielt, ist fürchterlich.
12: Die Welt ist zu spät aufgewacht, um zu erkennen, dass das, was zum Schweigen gebracht wurde, zurückkommt. Und zwar mit noch größerer Wucht. Ich glaube, dass der Westen einen Fehler macht. Sie versuchen zu vertuschen, was heute passiert. Aber das wird sich rächen.
10: Die Nazis ermordeten meine gesamte Familie und hinterließen mir nur Massengräber als Erinnerung an sie. Ich kann mir nicht einmal sicher sein, wer wo gestorben ist. Und auch die Generationen vor ihnen wurden nicht verschont, so wie meine Urgroßeltern und ihre Familien. Und auch bei ihren Familien, die einst Gräber mit Namen hatten, auf denen Trauernde nach jüdischer Tradition einen Stein zum Gedenken niederlegen konnten, sorgten die Nazis dafür, dass ich nicht einmal das habe. Der Tod tritt nicht ein, wenn der Körper eines Menschen aufhört zu funktionieren. Der Tod tritt ein, wenn wir vergessen. Und die Tragödie des Holocausts wurde in zweifacher Hinsicht verstärkt, weil so viele Menschen einfach verschwunden sind. Grabsteine werden auch 77 Jahre nach Kriegsende noch gefunden. Die Menschen sammeln sie von der Straße auf, finden sie in ihren Gärten und sogar in ihren Häusern.
14: Die Nazis wollten jeden Hinweis auf Juden in diesem Land auslöschen. Und als die Nazis kamen, das Ghetto organisierten und versuchten, jeden Juden zu töten, ordneten sie auch an, das Land zu verkaufen, das ein Friedhof war. Zu verkaufen, weil sie dachten, dass die Leute hier das Land kaufen und die Steine zerstören würden und dass sie damit sogar Geld machen könnten. Sie können sich also vorstellen, dass wir etwa 28.000 Steine verloren haben. 28.000 Schicksale und Leben von Menschen sowie deren Geschichte. Wir versuchen also, so weit wie möglich alle Steine einzusammeln, auch wenn es sich nur um Bruchstücke handelt, auch wenn keine Inschrift darauf zu finden ist, und sie hierher zurückzubringen, um sie an den Ort des Friedhofs zurückzubringen, an den die Steine nach jüdischer Tradition zurückkehren müssen.
10: Was ist das ultimative Ziel? Was soll mit all diesen Steinen geschehen?
14: Das ultimative Ziel ist es, ein Lapidarium zu errichten, ein Mahnmal aus Steinen. Und es wird nicht nur ein Mahnmal für den Friedhof sein, sondern ein Mahnmal für alle Holocaust-Opfer, die im Ghetto gestorben sind. Jeder Stein steht für ein Leben, eine Geschichte, ein Erbe. Wir versuchen also, dieses Erbe,

0: für die künftigen Generationen zu bewahren.
1: Werde ich die Namen meiner Familie Altruschka oder Parvin auf einem Grabstein finden? Ich suche verzweifelt nach einem Zeichen, einem Buchstaben, etwas zum Anfassen, das mich mit den früheren Generationen verbindet. Ich bin gerade hier in Johannesburg, Südafrika angekommen, wo mein Vater lebt. Ich wohne nicht mehr hier, deshalb sehe ich ihn nicht oft. Und wir stehen uns sehr nah, vor allem jetzt, wo er ein Bein verloren hat. Er hat vor 5, 6 Jahren ein Bein verloren und er ist 91. Er ist nicht sehr mobil, also verbringt er die meiste Zeit des Tages auf seinem Zimmer. Er ist hier in ein Hotel gezogen, nachdem er sein Bein verloren hat. Und er sitzt nur da, sieht fern und schläft. Er schläft fast den ganzen Tag. Ich wünschte, ich könnte mehr Zeit mit ihm verbringen, als ich es tue. Aber wann immer sich die Gelegenheit bietet, ihn zu besuchen, komme ich sofort.
2: Hi, hi.
1: Hallo.
2: Hi,
1: wie geht's?
2: Dad.
1: Hi. Dad.
3: Du siehst wunderbar aus.
1: Was?
3: Du siehst sehr gut aus.
1: Du siehst auch sehr gut aus, Daddy. Wie geht es dir?
3: Auch.
1: Dir geht es auch? Ich komme gerade aus Weißrussland. Wir wollten einfach nur sehen, wo Oma und die anderen herkommen. Mein Vater ist die einzige Verbindung, die ich zu meiner Großmutter und zur Geschichte meiner Familie habe. Es dauerte fast 2 Monate, bis Isaac Ochburg seine Waisenkinder nach Südafrika brachte. Er holte sie aus den Wäldern, von den Straßen, aus den Synagogen und den Waisenhäusern. Meine Großmutter und ihre Geschwister wurden nach Johannesburg geschickt, wo eine private Villa in ein Waisenhaus umgewandelt worden war, um sie unterzubringen. Mein Vater und ich machen eine Reise in die Vergangenheit, um uns an die Geschichte meiner Großmutter zu erinnern. Erzähl mir ein bisschen von Omas Geschichte. Wir sind zum Beispiel nach Brest gefahren und haben gesehen, von wo die Kinder stammten. Was wissen wir über Omas Geschichte, die in Brest begann?
3: Ich weiß, dass ihr Vater ein Landvermesser war. Er lebte in Brest-Litovsk.
1: Wie sind Omas Eltern gestorben?
3: Das weiß niemand. Sie sind einfach verschwunden. Sie hat es nie erfahren.
1: Als Ochberg nach Weißrussland kam, wo hat er Oma und ihre Geschwister gefunden?
3: Sie gingen in die Schulen. Sie waren Waisenkinder, jüdische Waisenkinder, lebten in der Synagoge. Er konnte die Kinder dort immer abholen und sie kamen meist aus diesem Umfeld. All diese Kinder, die dort draußen geblieben sind, hatten den Krieg eben überlebt.
1: Es waren Tausende und Abertausende von Kindern. Wie kommt es, dass er unsere Familie ausgewählt hat? Aber ich meine, es ist ein Wunder, oder?
3: Wenn das nicht geschehen wäre, wären wir jetzt nicht hier. Einige der Kinder, die zurückgelassen wurden, wie eine Schwester, sind einfach verschwunden.
1: Und wie hat Oma Ochberg genannt? Ich meine...
3: Alle Waisenkinder nannten ihn Daddy Ochberg. Daddy Ochberg. Meine Mutter starb in Durban. Sie war etwa 82 oder 83. Und sie erwähnte noch gelegentlich, sie sagte immer noch Daddy Ochberg. Immer wenn ich hierher komme, bin ich erstaunt, dass dies der Ort ist, an dem meine Mutter aufgewachsen ist. Aber ich muss sagen, dass es mindestens 10 Jahre her ist, dass ich das letzte Mal hier war.
1: Zig Jahre nachdem sie Brest verlassen hatte, starb meine Großmutter in Durban. Weder mein Vater noch ich sind seit ihrem Tod hier gewesen. Und es ist wichtig für mich, hierher zu kommen. Vielleicht zum letzten Mal mit meinem Vater, um ihr die Ehre zu erweisen. Ich freue mich, mit dir zu fahren, Daddy.
3: Wie bitte?
1: Ich freue mich, mit dir nach Durban zu fahren. Danke, dass du auf mich gewartet hast. Danke, dass du auf mich gewartet hast. Er möchte gern in der unverändert gebliebenen Wohnung meiner Großmutter verweilen. Diese ist weit entfernt von der Armut ihrer Jugend.

0: Hast du schöne Erinnerungen an den Wohnblock, Papa?
1: Ja, ich habe Erinnerungen.
0: Okay, hier hat deine Schwester gewohnt, stimmt's? Sieht noch die Wohnung genauso aus, Dad? Daddy, wenn ich mir Omas Wohnung ansehe, dann gibt es hier nichts, was aus Russland stammt, oder?
1: Sie hatte nur wenige Erinnerungen an Russland. Sie war ein kleines Mädchen, als sie hierher kam. Warum sollte sie also noch viele Erinnerungen an Russland gehabt haben?
0: Daddy, erinnerst du dich, als wir zu dem Feld gingen, wo der jüdische Friedhof gewesen war?
1: Ja. Dort lag der größte Friedhof von Brest. Es ist sehr wahrscheinlich, dass Verwandte wie die Mutter oder der Vater meiner Mutter oder Onkel hier begraben wurden. Amen.
0: Von dieser bedauernswerten Gruppe von Kindern, die Sowjetunion mit nichts als den Kleidern auf dem Leib und den Schrecken ihrer Erinnerungen verließen, stammen heute mehr als 4000 Kinder und Enkelkinder auf der ganzen Welt ab. Die jüdische Tradition lehrt, dass derjenige, der ein Leben rettet, ein ganzes Universum rettet. Wenn es mehr Menschen wie Ochberg gegeben hätte, dann hätte es viel weniger Juden gegeben, die die Nazis hätten töten können. Meine Großmutter wurde gerettet. Das ist ein Wunder. Aber es gab so viele, die nicht gerettet wurden.
2: Warum habe ich überlebt? Gott gab mir eine Aufgabe. Er führte mich auf diesen Weg.
3: Ich glaube, der Allmächtige behält mich hier, um die Menschen daran zu erinnern und ihnen davon zu erzählen, was hier passiert ist.
4: Hier stehe ich vor euch, während 10 Menschen im Grab liegen, damit ich am Leben bleiben kann.
2: Es hat mich mein ganzes Leben lang begleitet. Für mich ist es eine ständige Tragödie. Sie ist bei mir. Sie hört nie auf. Es ist beängstigend.
0: Vermisst du Oma, Daddy? Was würdest du zu Oma sagen, wenn sie jetzt vom Himmel auf uns herunterschauen würde?
1: Wie ist es dort oben? Ich hoffe, du bist dort glücklich, ohne Beschwerden.
0: Ich hab dich lieb, Daddy. Ich hab dich lieb. Oma, ich verstehe, dass du es nie erzählt hast. Jetzt spreche ich für dich und für deine Eltern, Großeltern. Für die Millionen derer, die wir verloren haben. Dieser Film ist allen gewidmet, die durch die Hand der Nazis starben. An diejenigen, die überlebt haben. Und an die Geschichten, die niemals erzählt werden.
5: Da in Russland angestellt haben und wie die Russen sich hier aufgeführt haben. Also völlig konträr. Und der Russe kam dann praktisch, der hat als erstes Gulaschkanonen aufgestellt und hat an die Bevölkerung Essen verteilt.
6: Wir haben uns nie verständigen in dem Sinn, aber sie hatten uns eingeladen zu Suppe und Brot. Und da braucht man keine Worte.
7: Wir haben gesehen, das waren ganz andere Menschen, als wie die da auf dem Plakat da gewesen sind. Weißt du, das ist das.
8: Können wir es heute nicht nachverfolgen, wenn man wieder zur Kriegstüchtigkeit aufruft.
9: Ich wollte einfach der russischen Bevölkerung sagen, wir haben es nicht vergessen und wir möchten eigentlich in Frieden leben. Und Frieden ist das Einzige, was zählt, ist Frieden. Да. Спасибо вам большое.

0: Ого.
1: И вторую. Ага.
2: Wir freuen uns, Sie in unserem improvisierten Kino zu begrüßen. Wir sind im ganzen Donbass unterwegs, um Dokumentarfilme zu zeigen, die hier aufgenommen wurden.

0: Set 3000. Auf die Aufräumarbeiten. Oh.
1: Step by step.
2: We went to the North Korea.
1: Sehr groß.
3: Ich dachte, sehr gut.

0: Industrie stagniert. Aus einer Studie des Instituts der deutschen Wirtschaft geht hervor, dass die Beschäftigung in der deutschen Industrie auf dem tiefsten Stand seit 10 Jahren liege. 2025 belief sich die Zahl der Industriearbeitsplätze auf 6,6 Millionen. Biowaffenlabors. Die US-Biolabors in der Ukraine wurden genutzt, um Komponenten biologischer Waffen zu erforschen und zu lagern, erklärte das russische Verteidigungsministerium. Der Kommandeur der russischen ABC-Abwehrtruppen betonte, dass die Erreger dazu bestimmt waren, die russische Volkswirtschaft zu untergraben. Frieden aufgeschoben. Die direkten Gespräche, die heute zwischen den Delegationen der USA und des Iran in der Schweiz stattfinden sollten, wurden abgesagt. US-Vizepräsident J.D. Vance hat seine Reise in die Schweiz vor dem Hintergrund einer erneuten Eskalation zwischen Israel und Hezbollah verschoben. Guten Abend, hier ist RTDE mit den 18 Uhr Nachrichten. Mein Name ist Ulrich Gröhlke. Die deutsche Industrie befindet sich weiterhin in einer Stagnationsphase. Laut einer Studie des Instituts der deutschen Wirtschaft auf der Grundlage von Daten der Bundesagentur für Arbeit ist die Beschäftigung in der deutschen Industrie auf dem tiefsten Stand seit 10 Jahren. Der Studie zufolge ist die Zahl der Industriearbeitsplätze in den letzten Jahren deutlich gesunken und belief sich im Jahr 2025 auf 6,6 Millionen. Allein in den letzten 6 Jahren gingen im verarbeitenden Gewerbe deutschlandweit 420.000 Arbeitsplätze verloren. Auch der Anteil der Industriearbeitsplätze am Arbeitsmarkt geht zurück. Im Jahr 2024 lag er bei etwas mehr als 19%. Vor 10 Jahren betrug dieser Wert noch 22%. Die IW-Arbeitsmarktexpertin Stefanie Seele ist der Ansicht, dass eine Wende nur dann möglich sei, wenn Deutschland als Industriestandort wieder an Attraktivität gewinne.
1: Die Entwicklung ist ein Warnsignal. Nicht die Entlassungen sind das Problem, sondern dass Unternehmen kaum noch einstellen. Eine Trendwende ist möglich. Sie erfordert aber, dass Deutschland als Industriestandort wieder an Attraktivität gewinnt.
0: Die Arbeitsmarktexpertin der Bertelsmann-Stiftung, Luisa Kunze, erklärt, dass die Stagnation im verarbeitenden Gewerbe nicht an Massenentlassungen liege.
1: Spannend ist aber, dass der Rückgang nicht durch große Entlassungswellen passiert, sondern dass Unternehmen weniger einstellen und frei werdende Jobs nicht nachbesetzen.
0: Dabei ist eine deutliche Zurückhaltung der Arbeitgeber bei der Besetzung offener Stellen zu beobachten. Das Institut der deutschen Wirtschaft hat Online-Stellenanzeigen auf Jobportalen in den letzten 6 Jahren ausgewertet. Demnach sei die Zahl der offenen Stellen in der Industrie um etwa 160.000 zurückgegangen. Darüber hinaus müssen sich die Beschäftigten in der Industrie auch mit sinkenden Löhnen abfinden.

0: Kosten. Die Einstiegsgehälter in den Industriebetrieben befinden sich traditionell auf einem höheren Niveau als in anderen Branchen. Allerdings ist der durchschnittliche Lohnanstieg in den letzten 10 Jahren geschrumpft. Von 20 auf derzeit nur noch 10%. Andreas Jurka, Mitglied des Bayerischen Landtages von der AfD, ist überzeugt, dass Deutschland einen wirtschaftspolitischen Kurswechsel brauche.
1: Deutschlands Industrie verliert an Kraft. Laut Bertelsmann und EW ist die Zahl der Industriebeschäftigten 2025 auf nur noch 6,6 Millionen gefallen. Der Anteil der Industrie am gesamten Arbeitsmarkt sank von 22% im Jahr 2014 auf 19%. Auch der frühere Lohnvorsprung schmilzt deutlich. Viele Stellen werden nicht mehr nachbesetzt, weil Unternehmen unter hohen Energiepreisen, Bürokratie und schwacher Nachfrage leiden. Für einen Standort, der jahrzehntelang von Produktion, Technik und Export lebte, setzt diese Entwicklung ein gefährliches Signal. Die Bundesregierung redet von Aufbruch, doch die industrielle Basis unseres Landes wird weiter ausgedünnt. Genau hier braucht Deutschland endlich einen echten wirtschaftspolitischen Kurswechsel.
0: Über den Beschäftigungsrückgang im verarbeitenden Gewerbe und dessen Bedeutung für die deutsche Industrie sprachen wir mit dem Gastforscher am Institut für konservative Wirtschaftspolitik, Dr. Rainer Ospild. Er sieht erhebliche Probleme für die gesamte Volkswirtschaft.
2: Wir müssen davon ausgehen, dass in Deutschland etwa 45 bis 46 Millionen Arbeitsverhältnisse existieren. Und wenn da, ich sag mal, 1% wegfällt oder fast 1% wegfällt, ist das schon sehr viel. Zumal wir auch immer mehr Rentner haben, die versorgt werden müssen. Die Sozialversicherungssysteme haben größere Ausgaben. Und die werden natürlich durch Arbeitsverhältnisse, durch Arbeitsplätze finanziert. Diese Finanzierungsbasis wird schmaler. Und das bereitet natürlich für die gesamte Volkswirtschaft eigentlich erhebliche Probleme. Also eine sehr bedenkliche Zahl. Ja, es ist auf gar keinen Fall eine nur konjunkturelle Delle, die sich da abspielt. Die Konjunkturzyklen dauern meistens 4 bis 7 Jahre, werden durch bestimmte Ereignisse ausgelöst. Die Wirtschaft erholt sich aber meistens auch von selber wieder oder durch milde staatliche Eingriffe. Hier aber haben wir es mit einer Deindustrialisierung zu tun, ganz eindeutig, die durch eine falsche und ich würde sagen grottenschlechte Wirtschaftspolitik über die letzten 1,5 Jahrzehnte entstanden ist. Das heißt also, auch wenn wir durch günstige äußere Umstände mal wieder ein bisschen Rückenwind bekommen sollten, wird das nicht bedeuten, dass die deutsche Wirtschaft wieder zu alten Höhen sich emporschwingen würde. Ganz im Gegenteil, ich denke, der Niedergang wird noch eine Weile lang andauern. Aber auf über längere Zeit ist das natürlich ein großer Nachteil für unsere junge Generation. Denn die jüngere Generation findet ja kaum offene Stellen, findet ja kaum neue Beschäftigungsmöglichkeiten. Und das wird dazu führen, dass sich ein Teil dieser Jüngeren und wahrscheinlich der begabtere Teil, der begabteste Teil dieser Jüngeren vermehrt im Ausland umsehen wird, sprich Abwanderung. Also statt Fachkräfte einzustellen, werden wir noch mehr Abwanderung von Fachkräften haben.
0: Die US-Biolabors in der Ukraine wurden genutzt, um Komponenten biologischer Waffen zu erforschen und zu lagern, teilte das russische Verteidigungsministerium mit. Der Kommandeur der russischen ABC-Abwehrtruppen, Alexei Retischew, betonte, dass die Erreger dazu bestimmt waren, die russische Volkswirtschaft zu untergraben.
3: Im Rahmen der militärischen Sonderoperation haben wir weitere Dokumente bekommen, die belegen, dass die Ausrichtung der durchgeführten Arbeiten nicht den aktuellen Problemen des Gesundheitswesens in der Ukraine entspricht, zu denen vor allem gesellschaftlich relevante Krankheiten zählen. Im Vordergrund stand die Erforschung der schädigenden Wirkung potenzieller biologischer Kampfstoffe und Infektionserreger, die eine Volkswirtschaft untergraben können.
0: Über die Biolabore in der Ukraine, die die US-Regierung finanziert, sprechen wir jetzt im Studio mit unserem Korrespondenten Georg Sadovnitschi. Georg, ich grüße dich.
4: Ich grüße dich, Ulrich.
0: Was ist neu daran und warum ist diese Erklärung politisch so wichtig, Georg?
4: Russland sagte seit langem, die Labore in der Ukraine sind nicht harmlos. Dort wurde gefährliche Erreger untersucht, darunter Pest, Milzbrand, Tularemie, Marburg und Ebola-Fieber. Das ist keine Gesundheitsforschung, das sind Elemente eines Biowaffenentwicklungsprogramms. Und die Tatsache an sich ist nicht neu, denn über diese Labore wurde schon seit 2022 gesprochen. Neu ist, wer es jetzt sagt, nicht das offizielle Moskau, nicht die russischen Medien, sondern die amerikanische Geheimdienstchefin höchstpersönlich. Und genau deshalb ist diese Geschichte für Washington unangenehm. Jahrelang hieß es, das sei alles russische Desinformation, Propaganda, eine Verschwörungstheorie oder ein Märchen des Kremls. Jetzt ist plötzlich ein anderer Ton zu hören. Nun gibt es Dokumente, Karten, Zahlen und Namen von Washington freigegeben. Die US-Geheimdienstchefin hat persönlich sich dazu geäußert.
5: Nach monatelanger Durchsicht von Geheimdienstakten veröffentliche ich heute neue Beweise für die langjährige Finanzierung von mehr als 120 Biolabors in über 30 Ländern durch die US-Regierung. Zu diesen Biolabors gehören auch Einrichtungen in Ländern wie der Ukraine, die aufgrund des andauernden Krieges zwischen Russland und der Ukraine gefährdet sein könnten. Tatsächlich hatte der Geheimdienst bereits zuvor gewarnt, dass ein von den USA finanziertes Biolabor in der Ukraine wahrscheinlich gefährliche Krankheitserreger beherberge und weiterhin anfällig für seit langem bestehende Bedrohungen durch russische Attacken, Zugriffe oder Beschädigungen sei. Viele dieser von der US-Regierung finanzierten Biolabors betreiben derzeit oder haben in der Vergangenheit Forschung mit gefährlichen und hoch ansteckenden Krankheitserregern betrieben, wobei in einigen Fällen auch gefährliche Funktionsgewinnforschung stattfand, die kaum öffentlich sichtbar war und kaum einer Aufsicht unterlag. Trotz des offensichtlichen Potenzials für katastrophale globale Auswirkungen, die die Forschung an gefährlichen Krankheitserregern in Biolabors haben kann, haben Politiker und sogenannte Gesundheitsexperten wie Dr. Fauci sowie Stellen innerhalb des nationalen Sicherheitsteams der beiden Regierungen die amerikanische Bevölkerung wiederholt über die Existenz von durch die USA finanzierten und unterstützten Biolabors belogen. Sie haben nicht nur gelogen, sondern auch diejenigen bedroht, die versuchten, die Wahrheit aufzudecken.
4: Und man muss sehen, Kiew stand politisch, militärisch, finanziell und informationspolitisch unter massivem Druck des Westens. Die Ukraine war hier ein bequemer Standort an der russischen Grenze. Und dabei gab es schon im Jahr 2022 ein erstes Eingeständnis. Viktoria Nuland gab im US-Senat offen zu, dass es solche Einrichtungen gibt.
5: Die Ukraine verfügt über biologische Forschungseinrichtungen. Wir arbeiten gemeinsam mit den Ukrainern daran, wie sie verhindern können, dass dieses Forschungsmaterial in die Hände russischer Streitkräfte fällt, sollten diese näher rücken.
4: Ein Dementi, das überraschend besorgt klingt. Wenn es normale Labore sind, woher diese Nervosität? Warum die alle? Warum die Angst, dass russische Truppen Zugang bekommen könnten? Doch öffentlich wurde weiter dementiert und zwar sehr laut. Wer Fragen stellte, wurde sofort als Verschwörungstheoretiker abgetan. Das klang damals so.
3: Ich wage übrigens noch eine weitere Vorhersage. Was Sie über chemische Waffen hören, stammt direkt aus Ihrem Drehbuch. Sie behaupten zunächst, dass Ihre Gegner oder die Amerikaner chemische Waffen gelagert hätten. Und wenn Sie dann selbst chemische Waffen einsetzen, was ich sehr befürchte, haben Sie schon eine Art Erfindungsgeschichte parat. Das haben Sie in Syrien gesehen, das haben Sie sogar in Großbritannien gesehen.
5: Eine Tirade bizarrer Verschwörungstheorien. Diese Woche hören wir noch viel mehr davon. Dinge, die so klingen, als wären sie ihm in einer Ketten-E-Mail aus einem dunklen Winkel des Internets zugeschickt worden. Präsident Biden hat einen Begriff für diese Art von Gerede: Unsinn. Wie ich bereits vor einer Woche sagte, die Ukraine verfügt über kein Programm für biologische Waffen und es gibt keine ukrainischen Labore für biologische Waffen. Schon gar nicht in der Nähe der russischen Grenze.
6: Es ist klar, dass wir nicht davon ausgehen, dass die Ukraine entweder biologische oder nukleare Waffen anstrebt. was im Wesentlichen Teil der Propaganda ist, die Russland verbreitet. Soweit ich weiß, betreibt die Ukraine im Grunde genommen etwas mehr als ein Dutzend Biolabore. Diese dienen der biologischen Verteidigung der Ukraine und der Reaktion im Bereich der öffentlichen Gesundheit. Und genau dafür sind sie auch vorgesehen. Und ich denke, dass die US-Regierung Unterstützung leistet oder zumindest in der Vergangenheit im Zusammenhang mit der biologischen Sicherheit Unterstützung geleistet hat.
4: In diesen Aussagen steckt bereits der Widerspruch. Einerseits wurde als Unsinn bezeichnet, andererseits wurde bestätigt, es gibt Biolabore, gefährliche Stoffe und Unterstützung aus den USA. Und genau das ist entscheidend, wenn solche Labore in einem Nachbarland Russlands finanziert werden, dann ist die Frage legitim. Was wurde dort wirklich gemacht? Deshalb spricht Moskau heute von einem Eingeständnis. Die USA haben bestätigt, sie hatten diese Programme finanziert und die Ukraine war Teil dieses Netzes. Was gestern noch Verschwörungstheorie hieß, liegt heute als Dokument auf dem Tisch. Und natürlich haben wir über viele Jahre hinweg in den Medien Behauptungen gehört, dass sei russische Desinformation gewesen, doch nun stellt sich heraus, dass es die Wahrheit ist. Und das betrifft den Umfang und die Tiefe der Forschungen, die in diesen Biolabors durchgeführt werden, von denen es allein in der Ukraine Dutzende gibt. Und weltweit gibt es noch weitaus mehr davon und das wirft noch mehr Fragen auf.
0: Das war RTDE-Korrespondent Georg Sadovnitschy über die Biolabors in der Ukraine. Vielen Dank, Georg, für deine Einschätzung.
4: Danke fürs Gespräch.
0: Die Verhandlungen zwischen den USA und dem Iran, die deren bilaterale Vereinbarung vorsieht und die am heutigen Freitag in Genf stattfinden sollten, wurden abgesagt. Das geschah vor dem Hintergrund gegenseitiger Angriffe zwischen der Hisbollah und Israel. US-Präsident Trump rief die Konfliktparteien in den sozialen Medien zur Versöhnung auf.
3: Die Vereinigten Staaten setzen sich für den Frieden ein und wir ermutigen alle Akteure im Nahen Osten, an ihrem Engagement festzuhalten, damit sich unsere Verhandlungen erfolgreich entwickeln können. Die Märkte reagieren begeistert auf die aktuellen Entwicklungen. Die Ölpreise sind stark gesunken, während die Aktienkurse deutlich gestiegen sind. Wir erwarten einen vollständigen Waffenstillstand an allen Fronten, auch im Libanon, bei der Hisbollah und in Israel.
0: Donald Trump unterzeichnete das Iran-Abkommen am Mittwochabend bei einem Abendessen in Versailles. Zwei Tage vor der erwarteten offiziellen Unterzeichnung beim Treffen in Genf, das später abgesagt wurde. Die iranischen Behörden gaben bekannt, dass das Dokument auch von Präsident Massoud Pezeshkian unterzeichnet worden sei. Der pakistanische Premierminister unterzeichnete am Donnerstag die historische Absichtserklärung als Vermittler. Damit wurde der Weg für die Verhandlungen über eine endgültige Einigung innerhalb von 60 Tagen eröffnet. Der genaue Inhalt des Abkommens zwischen den USA und dem Iran wurde bisher nicht offiziell bekannt gegeben. Medienberichten zufolge haben sich die Seiten auf ein sofortiges und dauerhaftes Ende des Krieges an allen Fronten verständigt, auch im Libanon. Die US-Seeblockade soll innerhalb von 30 Tagen nach Unterzeichnung des Rahmenabkommens vollständig aufgehoben werden. Außerdem sollen sich die USA verpflichtet haben, alle Sanktionen gegen den Iran aufzuheben. Im Gegenzug soll der Iran auf die Herstellung von Atomwaffen verzichten. Der israelische Premierminister Benjamin Netanyahu erklärte, Israel werde den Südlibanon ohne Sicherheitsgarantien nicht verlassen.
3: So wie wir im Gazastreifen wieder für Sicherheit und Wohlstand gesorgt haben, werden wir dies auch in den nördlichen Gemeinden tun. Dazu ist es notwendig, die Sicherheitszone im Südlibanon aufrechtzuerhalten. Das bedeutet, dass wir dort so lange bleiben müssen, wie es die Sicherheitsbedürfnisse Israels erfordern, denn diese Zone trennt die Hisbollah-Terroristen von unseren Bürgern und Gemeinden. Und im weiteren Sinne werden wir weiterhin an dem obersten Ziel festhalten, das uns geleitet hat und mich während des größten Teils meines Erwachsenenlebens geleitet hat. Der Iran wird keine Atomwaffen besitzen. Und solange ich Ministerpräsident Israels bin, wird dies nicht geschehen.
0: Die Israelis wollen Garantien, dass ihre Sicherheit geschützt bleibe, solange die Bedrohung durch die Hisbollah bestehe.
7: Wir können nicht einfach aufhören und uns zurückziehen, denn hier, wo wir sind, müssen wir vor der Hisbollah geschützt werden. Der Krieg mit dem Libanon begann, weil die Hisbollah auf uns geschossen hatte. Das ist keine israelische Initiative, also mussten wir einen sicheren Ort finden, um unsere Dörfer zu verteidigen. Es gibt 24 Dörfer an der Grenze. Wir liegen direkt an der Grenze. Wir sind weniger als eine halbe Meile von der libanesischen Grenze entfernt, wo vor dem Krieg die Hisbollah mit einer Menge Waffen und Munition stand. Dieser Krieg wird kein Ende finden. Und in diesem Punkt würden wir uns sogar dem Willen von

0: sie denn Trump widersetzen. Für uns ist es eine Frage von Leben und Tod. Wir werden uns nicht zurückziehen, bis wir zwei Dinge erreicht haben. Und deutlicher können wir es nicht sagen. Sicherheit für unsere Dörfer und für unsere Landsleute sowie Frieden mit dem Libanon.
1: Ich glaube nicht, dass dies aufhören kann, bis wir eine umfassende Einigung mit der libanesischen Regierung erzielt haben. Denn ich denke, wir haben in der Vergangenheit und auch in jüngster Zeit gesehen, dass wir die Hisbollah nicht ohne die Hilfe der UNO und ohne eine Einigung mit dem Libanon entwaffnen können. Wir können das nicht alleine schaffen. Daher hoffe und glaube ich, dass wir eine umfassende Einigung mit der neuen libanesischen Regierung erzielen werden. Ich hoffe, dass wir nicht in dieselbe Falle tappen, in die wir in den 80er und 90er Jahren getappt sind und dass wir keinen Teil des Libanon besetzen müssen. Ich hoffe, dass wir unsere Militäroperationen im Südlibanon mit voller Kraft fortsetzen und die Hisbollah schwächen werden und dass dies ausreichen wird, um einen vollständigen Frieden mit dem libanesischen Volk und der libanesischen Regierung zu erreichen.
2: J.D. Vance kritisierte die israelische Regierung für die Fortsetzung des Konflikts und ihre mangelnde Bereitschaft, auf den Frieden hinzuarbeiten. Der US-Vizepräsident betonte, Israel werde zum großen Teil durch Waffen aus US-Produktion geschützt.
1: Ich muss sagen, und das stört mich tatsächlich, dass es in Bibis Kabinett Personen gibt, die sich öffentlich gegen das Abkommen ausgesprochen und den US-Präsidenten in gewisser Weise sehr persönlich angegriffen haben. Und ich habe zwei Botschaften an Sie. Erstens, Donald Trump ist derzeit der einzige Staatschef auf der ganzen Welt, der dem Staat Israel wohlgesonnen ist. Und er ist zufällig der Staatschef der globalen Supermacht. Wenn ich im Kabinett der israelischen Regierung wäre, würde ich den einzigen mächtigen Verbündeten, den ich weltweit noch habe, wohl kaum angreifen. Und die zweite Botschaft, die ich einigen dieser Kabinettsmitglieder mitgeben würde. Bibi ist diesen Weg zwar nicht gegangen, aber einige dieser Kabinettsmitglieder in Israel greifen den Präsidenten der Vereinigten Staaten an. Ich würde Ihnen sagen, in den letzten 3 Monaten wurden 2/3 der Verteidigungswaffen, die ihr Heimatland geschützt haben, von Amerikanern gebaut und mit amerikanischen Steuergeldern bezahlt.
2: Die freie Journalistin Karin Leukefeld weist auf die Tonlage der Medien hin. Die USA hätten in diesem Krieg eine Niederlage erlitten. Die Haltung von Bundeskanzler Merz im Konflikt habe geschwankt, so die Journalistin.
3: Nun, also die Kommentare von vielen Zeitungen international sind sich einig, dass die USA eine Niederlage, das ist jetzt ein Zitat aus verschiedenen Medienberichten, eine Niederlage einstecken musste in Bezug auf diese Auseinandersetzung mit Iran. Eigentlich hat Präsident Trump nichts erreicht von dem, was er angekündigt hat. Also es gab keinen Regime-Change, wie man so sagt. Also die Regierung wurde nicht gestürzt. Es gab keinen großen Aufstand gegen die iranische Regierung. Vielmehr hat sich gezeigt, dass die iranische Bevölkerung selbst die Regierung kritisieren und auch durchaus sicherlich gegen die schlechten wirtschaftlichen Verhältnisse auf die Straße gegangen sind, sich an diesem Punkt ganz klar hinter die Regierung gestellt haben, also weil sie einfach ihr Land verteidigen wollen. Und die USA hat natürlich militärisch insofern auch eine große Niederlage eingesteckt, weil sie unendlich viel an Waffen- und Raketenmaterial eingesetzt hat und nichts erreicht hat von dem, was also angekündigt war. Also von Herrn Merz hat man ja im Laufe der letzten 2 Jahre sehr unterschiedliche Aussagen gehört. Im vergangenen Jahr hat er Israel gelobt für die Drecksarbeit. Das ist ein Zitat, die der US-israelische Angriff gegen den Iran durchführt. Das war der Angriff im Juni letzten Jahres, 2025. Und dann wiederum hat er im Herbst des letzten Jahres dafür gesorgt, dass mal Waffenlieferungen an Israel gestoppt wurden, weil er kritisiert hat, wie sie im Gazastreifen vorgehen. Und dann wieder hat Deutschland also eine engste militärische Kooperation mit Israel, und gerade in den letzten Monaten, also seit Anfang dieses Jahres, sind verschiedene Abkommen unterzeichnet worden.
2: Das waren die RTDE-Nachrichten. Mein Name ist Ulrich Gulke. Im Anschluss sehen Sie das Interview mit Vera Gurevich. Die nächsten Nachrichten folgen um 19 Uhr. Bis gleich.

Ich bin Gabriel Doroshin, geboren in Frankreich, aber ein russischer Freiwilliger. Jeder Russe sorgt sich um Russlands Schicksal. Und als mir klar wurde, dass der Westen angefangen hat, Russland zu bedrohen, habe ich mich entschieden, hierher zu kommen, weil es keine andere Wahl gab. Diese Frage war für mich schnell geklärt. Ich habe nicht darüber nachgedacht, was Krieg bedeutet und was mich erwarten würde. Man geht einfach, weil man gehen muss, komme was wolle. Das ist einfach Schicksal. Ich habe Paris gegen Malaya Schischowka eingetauscht. Wir haben dort auch einen Turm, also ist es nicht so schlimm. Er erinnert an den Eiffelturm, aber er ist noch cooler, weil über dem Eiffelturm keine russische Flagge weht, noch nicht.

0: Diese Orte sind mit dem Blut der Menschen getränkt, die unter dem Nationalsozialismus gelitten haben. Menschen, die durch Verhungern, Zwangsarbeit, medizinische Experimente und Gas ermordet wurden. Menschen, die in den Ghettos, den Todes- und Vernichtungslagern Osteuropas starben. Unter ihnen meine Familie. Ihre Sünde, als Juden geboren worden zu sein. 77 Jahre nach dem Ende des Zweiten Weltkriegs sind die Zeichen des Nationalsozialismus wieder da. Hakenkreuze und Neonazi-Kundgebungen, als ob der Nationalsozialismus nie vollständig ausgerottet worden wäre.
1: Es wird Leute geben, die den Nationalsozialismus wieder zum Leben erwecken werden. Es geschieht bereits. Was sich heute in der Ukraine und in Europa abspielt, ist fürchterlich.
0: Ich bin in Weißrussland, um die letzten lebenden Überlebenden des Holocaust zu treffen, um mehr darüber herauszufinden, was mit meiner Familie geschehen ist. Denn wenn wir ihr Schicksal, meine Geschichte, unsere Geschichte kennen, können wir dazu beitragen, dass sich die Vergangenheit nicht wiederholt. Wir fragen die Überlebenden, was der wahre Narzissmus ist und ob er uns wieder ins Angesicht blickt.
1: In späten 1990er Jahren träumten Alexander Bogatyrov und Galina Kravchenko, beide Tänzer am Bolschoi-Theater in Moskau, von einem Projekt, welches die Kunst der russischen Ballettschule im Ausland populär machen sollte.
2: Das Ziel der Bolschoi-Theaterschule war neben der Verbreitung der russischen Ballettkunst vor allem die Heranbildung von Bürgern und die Ausbildung von Fachleuten.
1: Alexander Bogatyrov und Galina Kravchenkes Traum von einer Ballettschule im Ausland erfüllte sich in der brasilianischen Stadt Joinville.
3: Ich möchte eine Tänzerin sein, die auch jene bezaubert, die von Ballett nichts verstehen.
4: Ich denke, dass das Ballett mir eine großartige und aufregende Zukunft bieten wird.
5: Ich möchte ins Ausland gehen und berühmt werden. Russland war mein größter Traum. Nach dem Schulabschluss ging ich zum Bolschoi-Theater in Moskau. Als ich den Ort betrat, dachte ich, das ist es, was ich machen will.
6: Ballett ist Liebe. Hier gehöre ich hin. Ich sehne mich nach dem Applaus. Ich sehne mich nach der Bühne.

0: Guten Tag. Guten Tag, Вера Дмитриевна. Guten Tag.
1: Sehr erfreut.
0: Mein Name ist Margarita. Guten Tag. Vielen Dank. Wir freuen uns, dass Sie an diesen für Sie so bedeutenden Ort gekommen sind.
1: Warum soll ich denn nicht kommen, wenn ich eingeladen werde?
0: Sehr gut. Gehen wir ein Stück nach oben. Вера Дмитриевна, früher sind Sie diese Treppe praktisch jeden Tag hinaufgegangen. Wie fühlt es sich heute an, wieder hier zu sein?
1: Ich denke zurück an meine schönen vergangenen Tage, als ich an dieser Schule gearbeitet habe. Es ist sehr schön, das alles wiederzusehen. Natürlich hat sich vieles verändert. Auch die Wandfarbe ist inzwischen eine andere.

0: All das weckt Erinnerungen, wie man so schön sagt. Man erinnert sich vor allem an die schönen Momente. Aber wie man so schön sagt, Arbeit ohne, in Anführungszeichen, Überraschungen gibt es nicht. Aber gut, auch das musste man eben über sich ergehen lassen. Entschuldigungen, verschiedene Vorfälle und so weiter. Es gab ganz unterschiedliche Klassen. Manche Klassen waren wunderbar, andere Kinder wiederum etwas widerspenstiger.
1: Hier lief der kleine Wladimir Wladimirowitsch Putin herum. Er lief diese Treppe hinauf.
0: Klein, aber so klein dann auch wieder nicht.
1: Okay, war er lebhaft oder er nicht?
0: Sehr lebhaft.
1: Ja, kam es vor, dass er zu spät war, auf seinem Weg alles über den Haufen rannte und ins Klassenzimmer stürmte?
0: Nun, wie soll ich sagen? Als er in den höheren Klassen war, hatte er es immer eilig. Er gehörte zu den Letzten, die in die Klasse kamen. Sein Zuhause lag gleich nebenan, praktisch ein Haus weiter. Manchmal kam es vor, dass er auf seinem Weg den Lehrer überholte. Der Lehrer war auf dem Weg ins Klassenzimmer und er rannte schnell hinterher und sprang buchstäblich in letzter Minute ins Klassenzimmer, direkt auf seinen Platz.
1: Aber pünktlich?
0: Klar, er kam nicht zu spät. Er erschien gerade noch rechtzeitig, wirklich auf die Minute genau. Das kam vor.
1: Wir gehen gleich in ein Klassenzimmer und sprechen dort weiter, aber zunächst habe ich eine kleine Überraschung für Sie. Ich weiß, dass Ihnen wichtig war, dass dieses Gebäude als historisch bedeutend gekennzeichnet wird. Inzwischen gibt es hier eine Museumsausstellung. Deshalb schlage ich vor, dass wir uns zuerst die Ausstellung ansehen und danach ins Klassenzimmer gehen.
0: Gehen wir. Gut. Natürlich hat sich alles verändert. Nichts ist wie früher.
1: Was genau? Das ist ja noch immer eine Schule. Die Kinder lernen hier. Schön, dass man hier weiterhin unterrichtet.
0: Gut, dass diese Bildungseinrichtung ihre Traditionen bewahrt hat. Sehr erfreut.
1: Schauen Sie, da begrüßt uns der Direktor, Nikita Andrejewitsch.
2: Guten Tag, Vera Dmitrievna. Ich freue mich, Sie wiederzusehen.
0: Guten Tag. Vielen Dank.
2: Wir haben uns vor genau 3 Jahren hier getroffen. Damals haben wir uns mit dem Vorsatz verabschiedet, eine Ausstellung zu machen, die der gesamten Geschichte dieses Gebäudes gewidmet sein sollte. Hier werden alle bedeutenden Momente in der Geschichte dieses Hauses gezeigt, angefangen mit dem Umzug des Gymnasiums der Fürstin Obolenskaja an der Wende vom 19. zum 20. Jahrhundert. Außerdem sind hier alle berühmten Absolventinnen zu sehen, darunter Vera Kommissar-Rzewskaja und Nadeshda Konstantinovna Krupskaja. Selbst unser Treffen vor 3 Jahren hat seinen Platz in dieser Ausstellung gefunden.
0: Ach, wie schön.
1: Schauen wir es uns an.
0: Sehr schön.
1: Hier, schauen Sie. Das sind Sie. Und hier ist der kleine Wladimir Wladimirowitsch. Erkennen Sie ihn hier? Der hier?
0: So klein ist er allerdings nicht mehr. Das müsste ungefähr die 6. oder die 7. Klasse sein.
1: Hier steht 5. Klasse.
0: 5. Die 5a. Verstehe. Das sind bei weitem nicht alle Schüler. Damals waren sehr viele Schüler in einer Klasse. Mehr als 40.
1: Meine Güte.
0: Ich glaube, ich hatte rund 42 Schüler.
1: Wie haben Sie das bewältigt?
0: Ach, halb so schlimm. Sie haben mir geholfen.
1: Die Schüler haben Ihnen geholfen? Die Kinder waren damals also doch etwas anders als heute.
0: Naja, die aktiven Schüler waren immer die Jungen. Die Mädchen waren manchmal beleidigt. Ja, es waren weniger. Außerdem waren sie nicht so aktiv.
1: Aber es gab deutlich weniger Mädchen, oder?
0: Bei mir waren die Jungen immer die treibende Kraft. Es war leichter mit ihnen. Sie haben die Initiative ergriffen, ließen sich immer etwas einfallen. Ich weiß nicht. Mit den Jungen zu arbeiten hat mir Spaß gemacht. Die Mädchen waren manchmal gekränkt und sagten, Vera Dmitrievna, warum schenken Sie den Jungen mehr Aufmerksamkeit als uns? Dann sagte ich, weil sie aktiv sind. Und weil ihr den Jungen sowieso immer folgen werdet. Das heißt, sie haben sich engagiert.
1: Und das hat sich offenbar ausgezahlt.
0: Ja, natürlich hat es sich ausgezahlt. Mädchen folgen Jungen immer. Ob die Jungen euch aber folgen werden, ist eine andere Frage. Was lasst ihr euch einfallen? Wir haben unterschiedliche

0: wichtigste Themen behandelt. Deshalb waren meist die Jungen die Aktiveren.
1: Das ist interessant. Vera Dmitrievna, lassen Sie uns nach unten gehen, damit Sie sich setzen können. Ich glaube, im Stehen wird es auf Dauer etwas anstrengend.

0: aufrichtig. Danke.
1: Zunächst möchte ich gerne etwas über Sie erfahren. Wie kam die deutsche Sprache in Ihr Leben? Sie waren schließlich die Deutschlehrerin von Wladimir Wladimirovich. Wie sind Sie selbst dazu gekommen, Deutsch zu lernen und später zu unterrichten?
0: Wahrscheinlich sollte ich mit meiner Kindheit beginnen. Mütterlicherseits bin ich deutscher Abstammung. Meine Mutter war Deutsche. Sie wurde in der Sowjetrepublik der Wolgadeutschen geboren. Meine Großmutter sprach nur sehr schlecht Russisch. Meistens sprach sie Deutsch. Sie unterhielten sich untereinander auf Deutsch. Ob ich es wollte oder nicht, ich musste mich gewissermaßen an sie anpassen. Während der Evakuierung haben uns die Behörden sogar einmal geschnappt. Meine Großmutter und ich sammelten die Ähren auf, die nach der Ernte auf den Feldern liegen geblieben waren. Niemand brauchte sie mehr, man durfte sie mitnehmen. Aber meine Großmutter sprach Deutsch mit mir. Offenbar hat uns jemand gehört und die Behörden verständigt. Man brachte uns kurzerhand ins Bezirkszentrum Solothoje. Dort warteten wir auf den Vorsitzenden der Kolchose. Die Leute wussten nicht, wer wir waren und warum wir Deutsch sprachen. Aber wir waren für sie nicht besonders interessant. Denn ich war schon immer eine Russin. Später gab es eine Zeit, in der ich gar kein Deutsch mehr sprach. Meine Großmutter zog weg. Damit gab es keinen Kontakt mehr auf Deutsch, sondern nur noch auf Russisch. Und eine Sprache vergisst man schnell. Sie verlangt ständige Übung, ständige Anwendung und Kommunikation. Ich könnte nicht behaupten, dass ich heute perfekt Deutsch spreche. Das wäre nicht ehrlich von mir. In einer Fremdsprache zu sprechen, ist aber auf jeden Fall etwas Großartiges. Das erweitert den Horizont, bereichert die Kultur und fördert das Wissen. Das ist sehr wichtig.
1: Und wie war das mit Wladimir Wladimirovich? Soweit ich weiß, hat er Ihnen angeboten, dass Sie Deutsch mit ihm sprechen.
0: Aber Wladimir Wladimirovich sollte ich nicht nach Moskau fahren.
1: Haben Sie sich mit ihm auf Deutsch unterhalten?
0: Um mich mit ihm zu unterhalten und nicht bloß, um mal wieder auf Deutsch zu reden. Wladimir Wladimirovich hat mehrere Jahre lang in Deutschland gelebt. Als er zurückkam und mit mir darüber sprach, sagte ich, Volodya, das ist mir doch peinlich. Du hast schließlich 5 Jahre lang in Deutschland gelebt. Du hast mit Menschen gesprochen, die Deutsch als Muttersprache haben. Du hast mit ihnen täglich kommuniziert. Ich hingegen habe nie mit solchen Menschen gesprochen. Ich habe Deutsch nur in der Familie mit meiner Großmutter und meiner Mutter gesprochen. Sie beide waren Deutsche. Und du schlägst mir so etwas vor. Möchtest du etwa herausfinden, wie gut ich die Sprache beherrsche? Na gut, dann will ich nichts verbergen. Natürlich spreche ich die Sprache nicht so gut, wie ich es eigentlich sollte. Daraus mache ich kein Geheimnis. So bin ich zur deutschen Sprache gekommen. Ich habe kommuniziert und dachte mir, dass mein Interesse dadurch gestärkt wird. Ich dachte mir, wenn ich die Sprache lerne, werde ich mehr verstehen und mehr wissen. Schließlich hatte ich von Anfang an gewisse Grundkenntnisse. Also wollte ich sie weiterentwickeln und mein Wissen erweitern.
1: Wenn Sie an Ihre Schüler zurückdenken, wissen Sie noch, wie Sie dem kleinen Wladimir Putin zum ersten Mal begegnet sind, dem damaligen Volodya Putin? Wie kam er in die Klasse?
0: Ich war schon mit Volodyas Familie bekannt, bevor er mein Schüler wurde. Ich kannte seine Eltern bereits, als er die Grundschule besuchte. Er war ein sehr lebhafter Junge, ein Brausewind. Er konnte mitten im Unterricht aufstehen und den Klassenraum verlassen, ohne die Lehrerin um Erlaubnis zu fragen, weil er müde war oder weil ihm langweilig wurde. Er hat alles sehr schnell aufgenommen. Deshalb musste ich den Unterricht für ihn abwechslungsreich gestalten. Ich musste ihm besondere individuelle Aufgaben geben, damit er die ganzen 45 Minuten konzentriert bei der Sache blieb. Er erledigte alles blitzschnell. Später sagte er selbst, als Kind war es mir völlig egal, ob ich eine 1 oder eine 3 bekomme. Mir war das vollkommen egal.
1: War es schwierig für Sie, mit ihm zurechtzukommen?
0: Natürlich musste ich mit ihm diskutieren, ihm vieles erklären und ihn immer wieder überzeugen. Aber er war ein äußerst interessanter Schüler. Er hat sich für alles interessiert. Das hat mich oft gewundert. Er war vielleicht 11 oder 12 Jahre alt.

0: Jahre alt und interessierte sich bereits für alles und jeden. Die Jungen vom Hof, die gleichaltrigen Nachbarskinder, die etwas älteren und seine Mitschüler. Er hatte Interesse an allen Menschen um ihn herum. Als er älter wurde, habe ich ihn einmal gefragt, wie es dazu kam, dass er sowohl im Hof als auch in der Klasse gleichermaßen dazugehörte. Er antwortete, weil ich immer sowohl mit den einen als auch mit den anderen eine gemeinsame Sprache gefunden habe. Das fiel mir leicht. Ich wollte herausfinden, warum die einen mehr das Leben im Hof faszinierte, während andere sich stärker für die Schule und den Unterricht interessierten. Offenbar hat er schon damals analysiert. So habe ich das zumindest verstanden. In dieser Hinsicht war er den anderen vielleicht etwas voraus. Als er etwa 13 Jahre alt war, konnte ich bereits auf Augenhöhe mit ihm sprechen. Wir diskutierten über die unterschiedlichsten Themen, manchmal sogar über politische Fragen oder aktuelle Ereignisse. Das war durchaus möglich. Er nahm all diese Dinge sehr realistisch und ausgesprochen klug wahr.
1: Sie sagten, dass er in der Klasse ein Anführer war, allerdings kein Auffälliger, sondern eher ein Stiller. Woran zeigte sich das?
0: Er war ein Anführer, weil die Klasse ihn als solchen sah. Gleichzeitig war er ein zurückhaltender Anführer. Er stellte sich nie zur Schau. Er drängte sich nie in den Vordergrund oder kandidierte für leitende Funktionen in der Schule. Das lag ihm völlig fern. Er entwickelte sich vielmehr aus seinen eigenen inneren Interessen heraus. Wenn ihn etwas beschäftigte, kam er zu mir und fragte, Vera Dmitrievna, haben Sie heute nach dem Unterricht etwas Zeit, damit wir noch ein wenig sprechen können? Und ich sagte, natürlich, Volodya, wir können uns unterhalten. Er stellte mir Fragen über Kriegserlebnisse, darüber, was ich persönlich erlebt hatte, wie ich diese Ereignisse wahrgenommen hatte und wie ich danach zur deutschen Nation stand. Ich erklärte ihm, verstehst du, jede Nation hat positive und negative Seiten. In jedem Menschen gibt es etwas Gutes, Anständiges, aber auch Eigenschaften, die nicht unseren Vorstellungen oder Werten entsprechen. Deshalb muss man das persönliche Gespräch suchen, das auf persönlichem Interesse beruhen muss. Ich muss deine Fragen ehrlich und wahrheitsgemäß beantworten. Du musst bereit sein, mir zuzuhören. Ganz gleich, ob dir meine Antworten gefallen oder nicht. Nur so können wir uns näher kommen, echte Freunde werden und offen miteinander sprechen, ohne uns vor irgendwelchen Fragen zu scheuen.
1: Sie haben es geschafft, ihm die Liebe zur deutschen Sprache zu vermitteln. Er hat schließlich sehr gut Deutsch gelernt. Fiel ihm das Lernen schwer oder hatte sie die Sprache leicht beherrschen gelernt?
0: Wissen Sie, um eine Sprache zu lernen, braucht man vor allem ein ausgezeichnetes Gedächtnis. Ein wirklich hervorragendes Gedächtnis. Denn vieles bleibt nur dank der eigenen Merkfähigkeit erhalten. Er hatte eine außerordentliche Begabung für Sprachen. Das Entscheidende ist dabei vor allem das Gedächtnis und natürlich die Arbeit an der Aussprache.
1: Bleiben wir noch bei seiner Schulzeit. Gibt es Fächer, die ihm weniger lagen? Mathematik oder Chemie vielleicht? Oder hatte er für alles Talent?
0: Nein, das waren nicht seine Fächer. Seine Stärken liegen ganz klar in den Geisteswissenschaften. Geschichte war sein Lieblingsfach. Literatur war für ihn die Grundlage aller Grundlagen. Und natürlich war er immer jemand, der andere beschützt hat. Das ist allgemein bekannt. Er begann schon früh mit dem Kampfsport Sambo. Er war der stärkste Schüler der Schule. Aber er hat nie jemanden beleidigt. Er sagte immer, bevor man die Hand erhebt, muss man sich fragen, ob man überhaupt das Recht dazu hat.
1: Gab es beim Kleinen oder später nicht mehr ganz so klein, Wladimir Putin, Anzeichen dafür, dass ihm ein außergewöhnliches Schicksal bevorstand?

0: Ich sage es Ihnen ganz ehrlich. Ich hätte nie gedacht, dass er einmal Staatsoberhaupt werden würde. Aber dass er irgendwann ein hohes Amt bekleiden würde, davon war ich immer überzeugt. Das habe ich auch seinem Vater stets gesagt. Wladimir Spiridonowitsch, ich spüre und weiß, dass Ihr Sohn weit kommen und eine bedeutende Stellung erreichen wird. Seine Mutter hingegen sagte immer, ach, Vera Dmitrievna, meine Liebe, da irren Sie sich. Unser Volodya kann doch nicht so weit kommen. Sie sah ihn eben mehr mit den Augen einer Mutter als ihren geliebten Sohn.
1: Und was haben Sie gefühlt, als er Präsident wurde?
0: Tief in meinem Inneren war ich stolz. Stolz darauf, dass ich einen kleinen Anteil daran hatte, dass er dieses Amt erreicht hat. Ich habe mit ihm gearbeitet, ich habe ihn vorbereitet, damit er ein hohes Amt bekleidet und vieles erreicht.
1: Machten Sie sich Sorgen um ihn?
0: Klar, und ich mache mir auch heute noch große Sorgen um ihn. Das ist kein Geheimnis. Vor allem, wenn er auf Reisen geht, dann verspüre ich immer eine gewisse Unruhe.
1: Sie treffen sich ja gelegentlich. Ich weiß, dass Sie ein sehr herzliches Verhältnis zueinander haben. Wie nehmen Sie ihn heute wahr?
0: Es ist eine Art familiäres Verhältnis.
1: Wer ist er für Sie? Ehemaliger Schüler, Präsident oder einfach ein nahestehender Mensch?
0: Einfach ein nahestehender Mensch. Natürlich ist er für mich genauso Präsident wie für Sie. Auch für mich ist er Präsident. Aber darüber hinaus ist er jemand, den ich als einen vertrauten Menschen empfinde.
1: Können Sie ihm als Lehrerin noch etwas empfehlen, so wie früher Ihrem Schüler? Wird er auf Sie hören?
0: Ja, er würde auf mich hören. Einmal hat er einem seiner Freunde gesagt, manchmal fehlt mir Vera Dmitrievna. Ich würde mich gern mit ihr zusammensetzen, mit ihr sprechen und ihren Rat hören. So etwas gibt es tatsächlich. Ich verspüre manchmal das Gleiche. Ach, könnte ich doch mit Volodya sprechen und seinen Rat hören. Das gibt es durchaus.
1: Ich wollte Ihnen ein Video zeigen. Wir haben gerade über seine deutsche Aussprache gesprochen. Hier sind mehrere kurze Videoausschnitte.
2: Video. Ja, 1914, Herr Präsident Putin, war ein Teil der Ukraine bei Österreich.
3: Was soll das heißen?
2: Das.
3: Welche Vorschläge haben Sie?
2: Das soll heißen, dass die Ukraine heute, 100 Jahre später, Teil einer...
3: Ich habe Angst schon zu hören, was er weiter sagen muss.
2: Einer Kontinent...
4: ich weiß, Sie können mich verstehen, ne? Ich würde gerne Ihre Staatsangehörigkeit bekommen.
3: Machen wir.
4: Ich möchte gerne...
3: Wir bleiben im Kontakt und lösen das Problem. Es ist kein...
4: Dankeschön.
3: Nicht danke. Wo haben Sie...
4: Essen, Stadt Essen.
3: ...gewohnt in Deutschland? Warum nicht?
4: Bitte?
3: Was ist passiert? Was ist los?
4: Was passiert? Was ist los? Ja, die machen alles kaputt, ne?
0: Gut, danke schön. So wie er auf Deutsch spricht, entspricht das durchaus einem guten Niveau. Ich würde sogar sagen, dass ich keinerlei Beanstandungen habe. Ich bin zufrieden.
1: Und hat er irgendeinen Dialekt, vielleicht den Dresdner Dialekt?
0: Nein, ich finde nicht, dass man irgendeinen Dialekt heraushört. Meiner Ansicht nach spricht er ein ganz normales Deutsch. Wenn es nicht gerade klassisch ist, dann eignet sich seine Sprache jedenfalls sehr gut für die alltägliche Kommunikation mit jedem Deutschen. Alles in Ordnung.
1: Das heißt, Wladimir Wladimirowitsch spricht ein klassisches Hochdeutsch?
0: Ja, genau so würde ich das sagen.
1: Welche Note würden Sie ihm geben?
0: Gut gemacht.
1: Gut? Welche Note? Eine Eins?
0: Ja. Eine Eins. Die hat er verdient. Wegen seiner guten Aussprache.
1: Gibt es etwas, das man noch verbessern könnte? Hätten Sie Ratschläge oder Anmerkungen?
0: Wissen Sie, wir sprechen so sehr selten miteinander. Wenn wir uns treffen, freuen wir uns vor allem darauf, Russisch zu sprechen, uns ungezwungen zu unterhalten, uns an frühere Zeiten zu erinnern oder der Eltern zu gedenken, wie man so schön sagt. Darum ist das schwer zu sagen.
1: Und nun zu Deutschland. Würden Sie heute gerne dorthin fahren oder gibt es inzwischen keinen Grund mehr dafür?
0: Mir würde es heute wahrscheinlich schwerfallen.
1: Vergleicht man das alte Deutschland, jenes Deutschland, dessen Sprache Sie gelernt haben und das auch Wladimir Wladimirowitsch gelernt hat, mit dem heutigen Deutschland, dann hat sich offensichtlich vieles verändert. Wie nehmen Sie diese Veränderungen wahr?
0: Wissen Sie, wenn ich heute nach Deutschland käme, würde ich mich wahrscheinlich lieber mit Menschen treffen, die einst aus Russland ausgewandert sind. Mit ihnen hätte ich vermutlich mehr gemeinsame Gesprächsthemen, da sie in Russland gelebt haben und vieles von dem bewahrt haben, was uns verbindet.
1: Das verstehe ich, aber früher gab es auch direkte Kontakte zu den Deutschen, gemeinsame Projekte im Kultur- und Bildungsbereich. Heute wird vieles davon zurückgefahren. Wie sehen Sie das?
0: Selbstverständlich sollten die Beziehungen eng und freundschaftlich sein und von gegenseitigem Verständnis geprägt. Sie sollten warmherzig sein. Es sollten normale menschliche Beziehungen sein, in denen wir einander helfen und auch schwierige Fragen besprechen können.
1: Dafür braucht es Dialog. Doch gerade dieser Dialog wird heute immer weiter eingeschränkt.
0: Das ist natürlich richtig. Ein Dialog entsteht immer aus den Ereignissen und Themen, die beide Seiten interessieren. Nur auf dieser Grundlage ist es möglich, ernsthafte und substanzielle Gespräche zu führen.
1: Was würden Sie heute im Bildungswesen verändern wollen, sei es in Deutschland oder in Russland, damit dieser Dialog wieder möglich wird? Oder ganz allgemein, wie sehen Sie das Bildungssystem heutzutage?
0: Man sollte Sprachen lernen, um die positiven Entwicklungen eines Landes sichtbar zu machen. Man sollte die großen Persönlichkeiten vorstellen, bedeutende Schriftsteller, Dichter und Musiker. Kultur sollte etwas sein, das uns verbindet. Es ist wichtig, vergleichen zu können, wie die russische Kultur in anderen Ländern wahrgenommen wird, wie wir in Russland die Kultur anderer Nationen wahrnehmen und welchen Wert ihre kulturellen Werke für uns haben. Das erfordert ein hohes Maß an Interesse. Am Ende wird es sogar zur Notwendigkeit.
1: Und nun zu meiner letzten Frage. Stellen Sie sich vor, der kleine Wladimir Putin würde heute noch einmal durch diese Tür kommen, so wie vor 65 Jahren. Wenn Sie bereits wüssten, was ihn im Leben erwartet, was würden Sie ihm raten, wünschen oder sagen?
0: Ich wünsche ihm, näher am Volk zu sein. Nah am Volk zu sein. Seine Bedürfnisse verstehen und zuhören, was sie fragen. Sage das, was du für richtig hältst. Ja, du führst einen großen und bedeutenden Staat an. Aber du kannst nicht alles wissen. Wenn du in Gesprächen mit Menschen etwas Neues erfährst, sollst du es ernst nehmen und darüber nachdenken, ob du damit einverstanden bist oder nicht. Wenn du nicht einverstanden bist, versuche zu verstehen, warum das so ist.
1: Das ist ein wunderbarer Wunsch. Vielen Dank, Vera Dmitrievna. Wir haben noch ein weiteres Geschenk für Sie. Wir haben mit einem Buch begonnen und möchten mit einem weiteren Buch enden. Im Rahmen eines Sonderprojekts hat unsere Redaktion ein Buch mit Erinnerungen deutscher Zeitzeugen über die Rote Armee nach dem Ende des Zweiten Weltkriegs veröffentlicht. Das erste Exemplar haben wir Wladimir Wladimirovich geschenkt. Wir möchten, dass auch Sie ein Exemplar erhalten.
0: Das ist sehr wertvoll. Vielen Dank. Danke. Danke.

0: da in Russland angestellt haben und wie die Russen sich hier aufgeführt haben. Also völlig konträr. Und der Russe kam denn praktisch, der hat als erstes Gulaschkanonen aufgestellt und hat an die Bevölkerung Essen verteilt.
1: Wir haben uns nie verständigen in dem Sinn, aber sie hatten uns eingeladen zu Suppe und Brot. Und da braucht man keine Worte.
2: Wir haben gesehen, das waren ganz andere Menschen, als wie die da auf dem Plakat da gewesen sind. Weißt du, das ist das.
3: Kann das heute nicht nachverfolgen, wenn man wieder zur Kriegstüchtigkeit aufruft.
4: Ich wollte einfach der russischen Bevölkerung sagen, wir haben es nicht vergessen und wir möchten eigentlich in Frieden leben. Und Frieden ist das Einzige, was zählt, ist Frieden. Da. Спасибо вам большое.
5: Grüße von OpenTX.
6: Versuchen wir es. Erstmal eine Runde. Mit der militärischen Sonderoperation begann auch die FPV-Revolution. 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
7: 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Durch die Erfahrung aus der Herstellung von Tausenden von Drohnen kann man meist schon hören, wenn etwas nicht stimmt. 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

0: Unser Film widmet sich den Ereignissen vor 50 Jahren, als der zerstörerische Wirbelsturm Gervaise über die ferne Insel Mauritius hereinbrach.
1: Nach dem Wirbelsturm herrschte auf Mauritius völliges Chaos. Es gab weder Strom noch Wasser. Alle Telefonleitungen und alles andere waren beschädigt.
2: Die sowjetische Regierung kam zu dem Schluss, dass es einfach unmöglich sei, Menschen in einer Notlage keine Hilfe zu leisten.
3: Aus Moskau kam der Befehl, dem Staat Mauritius Hilfe zu leisten. Also machten wir uns auf den Weg dorthin.
0: 14. Februar 1975. Die Russen kommen.
2: Zwei Wochen lang waren unsere Matrosen und Offiziere damit beschäftigt, Dutzende Kilometer Straßen, Strom- und Kommunikationsleitungen wiederherzustellen. Man erinnert sich auf Mauritius bis heute daran.
4: In Russland sind die Leute bereit, jederzeit und bei allen Belangen zu helfen, ohne dafür eine Gegenleistung zu verlangen.
5: Selbstlose Hilfe.
6: Der Westen versucht, Russland zu canceln. Allerdings hat er nicht bedacht, dass genau das die Menschen zusammenschweißt und für russische Unternehmen ein wahres Geschenk ist.
7: Ich schlage dir ein Abenteuer vor. Wir nehmen ein Auto aus einheimischer Produktion und fahren nach Dagestan. Auf dem Weg dorthin schauen wir bei russischen Unternehmen aller Art vorbei, um zu sehen, wie es ihnen geht.
8: Interessant, aber auch ein bisschen beängstigend.
7: Bist du etwa eine Spaßbremse? Zweifelst du etwa an der russischen Autoindustrie? Wir werden sehen. Wir müssen etwa 6000 Kilometer damit fahren. Verschwende die Milch doch nicht. Stell doch was drunter oder trink direkt raus. Was ist das da vorne?
9: Das ist unser Käseschmierroboter.
7: Socken.
8: Übrigens, Russen machen sehr gute Socken, finde ich, mit Humor.
7: Und was machen Russen schlecht? Wir können sehr gute Raketen bauen.
8: Raketen, Socken.

Industrie stagniert. Aus einer Studie des Instituts der deutschen Wirtschaft geht hervor, dass die Beschäftigung in der deutschen Industrie auf dem tiefsten Stand seit 10 Jahren liege. 2025 belief sich die Zahl der Industriearbeitsplätze auf 6,6 Millionen. Biowaffenlabors. US-Biolabors in der Ukraine wurden genutzt, um Komponenten biologischer Waffen zu erforschen und zu lagern, erklärte das russische Verteidigungsministerium. Der Kommandeur der russischen ABC-Abwehrtruppen betonte, dass die Erreger dazu bestimmt waren, die russische Volkswirtschaft zu untergraben. Frieden aufgeschoben. Die direkten Gespräche, die heute zwischen den Delegationen der USA und des Iran in der Schweiz stattfinden sollten, wurden abgesagt. US-Vizepräsident J.D. Vance hat seine Reise in die Schweiz vor dem Hintergrund einer erneuten Eskalation zwischen Israel und der Hisbollah verschoben.

0: Guten Abend, hier ist RTDE mit den 19 Uhr Nachrichten. Mein Name ist Ulrich Gohlke. Die deutsche Industrie befindet sich weiterhin in einer Stagnationsphase. Laut einer Studie des Instituts der deutschen Wirtschaft auf der Grundlage von Daten der Bundesagentur für Arbeit ist die Beschäftigung in der deutschen Industrie auf dem tiefsten Stand seit 10 Jahren. Der Studie zufolge ist die Zahl der Industriearbeitsplätze in den letzten Jahren deutlich gesunken und belief sich im Jahr 2025 auf 6,6 Millionen. Allein in den letzten 6 Jahren gingen im verarbeitenden Gewerbe deutschlandweit 420.000 Arbeitsplätze verloren. Auch der Anteil der Industriearbeitsplätze am Arbeitsmarkt geht zurück. Im Jahr 2024 lag er bei etwas mehr als 19%. Vor 10 Jahren betrug dieser Wert noch 22%. Die IW-Arbeitsmarktexpertin Stefanie Seele ist der Ansicht, dass eine Wende nur dann möglich sei, wenn Deutschland als Industriestandort wieder an Attraktivität gewinne.
1: Die Entwicklung ist ein Warnsignal. Nicht die Entlassungen sind das Problem, sondern das Unternehmen kaum noch einstellen. Eine Trendwende ist möglich. Sie erfordert aber, dass Deutschland als Industriestandort wieder an Attraktivität gewinnt.
0: Die Arbeitsmarktexpertin der Bertelsmann-Stiftung, Luisa Kunze, erklärt, dass die Stagnation im verarbeitenden Gewerbe nicht an Massenentlassungen liege.
1: Spannend ist aber, dass der Rückgang nicht durch große Entlassungswellen passiert, sondern dass Unternehmen wenige einstellen und frei werdende Jobs nicht nachbesetzen.
0: Dabei ist eine deutliche Zurückhaltung der Arbeitgeber bei der Besetzung offener Stellen zu beobachten. Das Institut der deutschen Wirtschaft hat Online-Stellenanzeigen auf Jobportalen der letzten 6 Jahre ausgewertet. Demnach sei die Zahl der offenen Stellen in der Industrie um etwa 160.000 zurückgegangen. Darüber hinaus müssen sich die Beschäftigten in der Industrie auch mit sinkenden Löhnen abfinden. Die Einstiegsgehälter in den Industriebetrieben befinden sich traditionell auf einem höheren Niveau als in anderen Branchen. Allerdings ist der durchschnittliche Lohnanstieg in den letzten 10 Jahren geschrumpft. Von 20 auf derzeit nur noch 10%. Andreas Jurka, Mitglied des Bayerischen Landtages von der AfD, ist überzeugt, dass Deutschland einen wirtschaftspolitischen Kurswechsel brauche.
2: Deutschlands Industrie verliert an Kraft. Laut Bertelsmann und EW ist die Zahl der Industriebeschäftigten 2025 auf nur noch 6,6 Millionen gefallen. Der Anteil der Industrie am gesamten Arbeitsmarkt sank von 22% im Jahr 2014 auf 19%. Auch der frühere Lohnvorsprung schmilzt deutlich. Viele Stellen werden nicht mehr nachbesetzt, weil Unternehmen unter hohen Energiepreisen, Bürokratie und schwacher Nachfrage leiden. Für einen Standort, der jahrzehntelang von Produktion, Technik und Export lebte, setzt diese Entwicklung ein gefährliches Signal. Die Bundesregierung redet von Aufbruch, doch die industrielle Basis unseres Landes wird weiter ausgedünnt. Genau hier braucht Deutschland endlich einen echten wirtschaftspolitischen Kurswechsel.
0: Über den Beschäftigungsrückgang im verarbeitenden Gewerbe und dessen Bedeutung für die deutsche Industrie sprachen wir mit dem Gastforscher am Institut für konservative Wirtschaftspolitik, Dr. Rainer Ospild. Er sieht erhebliche Probleme für die gesamte Volkswirtschaft.
3: Wir müssen davon ausgehen, dass in Deutschland etwa 45 bis 46 Millionen Arbeitsverhältnisse existieren. Und wenn da, ich sag mal, 1% wegfällt oder fast 1% wegfällt, ist das schon sehr viel. Zumal wir auch immer mehr Rentner haben, die versorgt werden müssen. Die Sozialversicherungssysteme haben größere Ausgaben. Und die werden natürlich durch Arbeitsverhältnisse, durch Arbeitsplätze finanziert. Diese Finanzierungsbasis wird schmaler. Und das bereitet natürlich für die gesamte Volkswirtschaft eigentlich erhebliche Probleme. Also eine sehr bedenkliche Zahl. Ja, es ist auf gar keinen Fall eine nur konjunkturelle Delle, die sich da abspielt. Die Konjunkturzyklen dauern meistens 4 bis 7 Jahre, werden durch bestimmte Ereignisse ausgelöst. Die Wirtschaft erholt sich aber meistens auch von selber wieder oder durch milde staatliche Eingriffe. Hier aber haben wir es mit einer Deindustrialisierung zu tun, ganz eindeutig, die durch eine falsche und ich würde sagen grottenschlechte Wirtschaftspolitik über die letzten 1,5 Jahrzehnte entstanden ist. Das heißt also, auch wenn wir durch günstige äußere Umstände mal wieder ein bisschen Rückenwind bekommen sollten, wird das nicht bedeuten, dass die deutsche Wirtschaft wieder zu alten Höhen sich emporschwingen würde. Ganz im Gegenteil, ich denke, der Niedergang wird noch eine Weile lang andauern. Aber auch über längere Zeit ist das natürlich ein großer Nachteil für unsere junge Generation. Denn die jüngere Generation findet ja kaum offene Stellen, findet ja kaum neue Beschäftigungsmöglichkeiten. Und das wird dazu führen, dass sich ein Teil dieser Jüngeren und wahrscheinlich der begabtere Teil, der begabteste Teil dieser Jüngeren vermehrt im Ausland umsehen wird, sprich Abwanderung. Also statt Fachkräfte einzustellen, werden wir noch mehr Abwanderung von Fachkräften haben.
0: Die US-Biolabors in der Ukraine wurden genutzt, um Komponenten biologischer Waffen zu erforschen und zu lagern, teilte das russische Verteidigungsministerium mit. Der Kommandeur der russischen ABC-Abwehrtruppen, Alexei Retischew, betonte, dass die Erreger dazu bestimmt waren, die russische Volkswirtschaft zu untergraben.
4: Im Rahmen der militärischen Sonderoperation haben wir weitere Dokumente bekommen, die belegen, dass die Ausrichtung der durchgeführten Arbeiten nicht den aktuellen Problemen des Gesundheitswesens in der Ukraine entspricht, zu denen vor allem gesellschaftlich relevante Krankheiten zählen. Im Vordergrund stand die Erforschung der schädigenden Wirkung potenzieller biologischer Kampfstoffe und Infektionserreger, die eine Volkswirtschaft untergraben können.
0: Über die Biolabore in der Ukraine, die die US-Regierung finanziert, sprachen wir mit unserem Korrespondenten Georg Sadovnitschi.
5: Russland sagte seit langem, die Labore in der Ukraine sind nicht harmlos. Dort wurde gefährliche Erreger untersucht, darunter Pest, Milzbrand, Tularemie, Marburg und Ebola-Fieber. Das ist keine Gesundheitsforschung, das sind Elemente eines Biowaffenentwicklungsprogramms. Und die Tatsache an sich ist nicht neu, denn über diese Labore wurde schon seit 2022 gesprochen. Neu ist, wer es jetzt sagt, nicht das offizielle Moskau, nicht die russischen Medien, sondern die amerikanische Geheimdienstchefin höchstpersönlich. Und genau deshalb ist diese Geschichte für Washington unangenehm. Jahrelang hieß es, das sei alles russische Desinformation, Propaganda, eine Verschwörungstheorie oder ein Märchen des Kremls. Jetzt ist plötzlich ein anderer Ton zu hören. Nun gibt es

0: Dokumente, Karten, Zahlen und Namen von Washington freigegeben. Die US-Geheimdienstchefin hat persönlich sich dazu geäußert.
1: Nach monatelanger Durchsicht von Geheimdienstakten veröffentliche ich heute neue Beweise für die langjährige Finanzierung von mehr als 120 Biolabors in über 30 Ländern durch die US-Regierung. Zu diesen Biolabors gehören auch Einrichtungen in Ländern wie der Ukraine, die aufgrund des andauernden Krieges zwischen Russland und der Ukraine gefährdet sein könnten. Tatsächlich hatte der Geheimdienst bereits zuvor gewarnt, dass ein von den USA finanziertes Biolabor in der Ukraine wahrscheinlich gefährliche Krankheitserreger beherberge und weiterhin anfällig für seit langem bestehende Bedrohungen durch russische Attacken, Zugriffe oder Beschädigungen sei. Viele dieser von der US-Regierung finanzierten Biolabors betreiben derzeit oder haben in der Vergangenheit Forschung mit gefährlichen und hoch ansteckenden Krankheitserregern betrieben, wobei in einigen Fällen auch gefährliche Funktionsgewinnforschung stattfand, die kaum öffentlich sichtbar war und kaum einer Aufsicht unterlag. Trotz des offensichtlichen Potenzials für katastrophale globale Auswirkungen, die die Forschung an gefährlichen Krankheitserregern in Biolabors haben kann, haben Politiker und sogenannte Gesundheitsexperten wie Dr. Fauci sowie Stellen innerhalb des nationalen Sicherheitsteams der beiden Regierungen die amerikanische Bevölkerung wiederholt über die Existenz von durch die USA finanzierten und unterstützten Biolabors belogen. Sie haben nicht nur gelogen, sondern auch diejenigen bedroht, die versuchten, die Wahrheit aufzudecken.
0: Und man muss sehen, Kiew stand politisch, militärisch, finanziell und informationspolitisch unter massivem Druck des Westens. Die Ukraine war hier ein bequemer Standort an der russischen Grenze. Und dabei gab es schon im Jahr 2022 ein erstes Eingeständnis. Viktoria Nuland gab im US-Senat offen zu, dass es solche Einrichtungen gibt.
1: Die Ukraine verfügt über biologische Forschungseinrichtungen. Wir arbeiten gemeinsam mit den Ukrainern daran, wie sie verhindern können, dass dieses Forschungsmaterial in die Hände russischer Streitkräfte fällt, sollten diese näher rücken.
0: Ein Dementi, das überraschend besorgt klingt, wenn es normale Labore sind, woher diese Nervosität? Warum die Eile? Warum die Angst, dass russische Truppen Zugang bekommen könnten? Doch öffentlich wurde weiter dementiert und zwar sehr laut. Wer Fragen stellte, wurde sofort als Verschwörungstheoretiker abgetan. Das klang damals so.
2: Ich wage übrigens noch eine weitere Vorhersage. Was Sie über chemische Waffen hören, stammt direkt aus Ihrem Drehbuch. Sie behaupten zunächst, dass Ihre Gegner oder die Amerikaner chemische Waffen gelagert hätten. Und wenn Sie dann selbst chemische Waffen einsetzen, was ich sehr befürchte, haben Sie schon eine Art Erfindungsgeschichte parat. Das haben Sie in Syrien gesehen, das haben Sie sogar in Großbritannien gesehen.
1: Eine Tirade bizarrer Verschwörungstheorien. Diese Woche hören wir noch viel mehr davon. Dinge, die so klingen, als wären sie ihm in einer Ketten-E-Mail aus einem dunklen Winkel des Internets zugeschickt worden. Präsident Biden hat einen Begriff für diese Art von Gerede: Unsinn. Wie ich bereits vor einer Woche sagte, die Ukraine verfügt über kein Programm für biologische Waffen und es gibt keine ukrainischen Labore für biologische Waffen. Schon gar nicht in der Nähe der russischen Grenze.
3: Es ist klar, dass wir nicht davon ausgehen, dass die Ukraine entweder biologische oder nukleare Waffen anstrebt, was im Wesentlichen Teil der Propaganda ist, die Russland verbreitet. Soweit ich weiß, betreibt die Ukraine im Grunde genommen etwas mehr als ein Dutzend Biolabore. Diese dienen der biologischen Verteidigung der Ukraine und der Reaktion im Bereich der öffentlichen Gesundheit. Und genau dafür sind sie auch vorgesehen. Und ich denke, dass die US-Regierung Unterstützung leistet oder zumindest in der Vergangenheit im Zusammenhang mit der biologischen Sicherheit Unterstützung geleistet hat.
0: In diesen Aussagen steckt bereits der Widerspruch. Einerseits wurde als Unsinn bezeichnet, andererseits wurde bestätigt, es gibt Biolabore, gefährliche Stoffe und Unterstützung aus den USA. Und genau das ist entscheidend, wenn solche Labore in einem Nachbarland Russlands finanziert werden, dann ist die Frage legitim. Was wurde dort wirklich gemacht? Deshalb spricht Moskau heute von einem Eingeständnis. Die USA haben bestätigt, sie hatten diese Programme finanziert und die Ukraine war Teil dieses Netzes. Was gestern noch Verschwörungstheorie hieß, liegt heute als Dokument auf dem Tisch. Und natürlich haben wir über viele Jahre hinweg in den Medien Behauptungen gehört, dass sei russische Desinformation gewesen, doch nun stellt sich heraus, dass es die Wahrheit ist. Und das betrifft den Umfang und die Tiefe der Forschungen, die in diesen Biolabors durchgeführt werden, von denen es allein in der Ukraine Dutzende gibt. Und weltweit gibt es noch weitaus mehr davon und das wirft noch mehr Fragen auf.
4: Die Verhandlungen zwischen den USA und dem Iran, die deren bilaterale Vereinbarung vorsieht und die am heutigen Freitag in Genf stattfinden sollten, wurden abgesagt. Das geschah vor dem Hintergrund gegenseitiger Angriffe zwischen der Hisbollah und Israel. US-Präsident Trump rief die Konfliktparteien in den sozialen Medien zur Versöhnung auf.
2: Die Vereinigten Staaten setzen sich für den Frieden ein und wir ermutigen alle Akteure im Nahen Osten, an ihrem Engagement festzuhalten, damit sich unsere Verhandlungen erfolgreich entwickeln können. Die Märkte reagieren begeistert auf die aktuellen Entwicklungen. Die Ölpreise sind stark gesunken, während die Aktienkurse deutlich gestiegen sind. Wir erwarten einen vollständigen Waffenstillstand an allen Fronten, auch im Libanon, bei der Hisbollah und in Israel.
4: Donald Trump unterzeichnete das Iran-Abkommen am Mittwochabend bei einem Abendessen in Versailles. Zwei Tage vor der erwarteten offiziellen Unterzeichnung beim Treffen in Genf, das später abgesagt wurde. Die iranischen Behörden gaben bekannt, dass das Dokument auch von Präsident Masoud Pezeshkian unterzeichnet worden sei. Der pakistanische Premierminister unterzeichnete am Donnerstag die historische Absichtserklärung als Vermittler. Damit wurde der Weg für die Verhandlungen über eine endgültige Vereinigung innerhalb von 60 Tagen eröffnet. Der genaue Inhalt des Abkommens zwischen den USA und dem Iran wurde bisher nicht offiziell bekannt gegeben. Medienberichten zufolge haben sich die Seiten auf ein sofortiges und dauerhaftes Ende des Krieges an allen Fronten verständigt, auch im Libanon. Die US-Seeblockade soll innerhalb von 30 Tagen nach Unterzeichnung des Rahmenabkommens vollständig aufgehoben werden. Außerdem sollen sich die USA verpflichtet haben, alle Sanktionen gegen den Iran aufzuheben. Im Gegenzug soll der Iran auf die Herstellung von Atomwaffen verzichten. Der israelische Premierminister Benjamin Netanyahu erklärte, Israel werde den Südlibanon ohne Sicherheitsgarantien nicht verlassen.
2: So wie wir im Gazastreifen wieder für Sicherheit und Wohlstand gesorgt haben, werden wir dies auch in den nördlichen Gemeinden tun. Dazu ist es notwendig, die Sicherheitszone im Südlibanon aufrechtzuerhalten. Das bedeutet, dass wir dort so lange bleiben müssen, wie es die Sicherheitsbedürfnisse Israels erfordern, denn diese Zone trennt die Hisbollah-Terroristen von unseren Bürgern und Gemeinden. Und im weiteren Sinne werden wir weiterhin an dem obersten Ziel festhalten, das uns geleitet hat und mich während des größten Teils meines Erwachsenenlebens geleitet hat. Der Iran wird keine Atomwaffen besitzen. Und solange ich Ministerpräsident Israels bin, wird dies nicht geschehen.
4: Die Israelis wollen Garantien, dass ihre Sicherheit geschützt bleibe, solange die Bedrohung durch die Hisbollah bestehe.
5: Wir können nicht einfach aufhören und uns zurückziehen, denn hier, wo wir sind, müssen wir vor der Hisbollah geschützt werden. Der Krieg mit dem Libanon begann, weil die Hisbollah auf uns geschossen hatte. Das ist keine israelische Initiative, also mussten wir einen sicheren Ort finden, um unsere Dörfer zu verteidigen. Es gibt 24 Dörfer an der Grenze. Wir liegen direkt an der Grenze. Wir sind weniger als eine halbe Meile von der libanesischen Grenze entfernt, wo vor dem Krieg die Hisbollah mit einer Menge Waffen und Munition stand. Dieser Krieg wird kein Ende finden. Und in diesem Punkt würden wir uns sogar dem Willen von Präsident Trump widersetzen. Für uns ist es eine Frage von Leben und Tod. Wir werden uns nicht zurückziehen, bis wir zwei Dinge erreicht haben. Und deutlicher können wir es nicht sagen. Sicherheit für unsere Dörfer und für unsere Landsleute sowie Frieden mit dem Libanon.
2: Ich glaube nicht, dass dies aufhören kann, bis wir eine umfassende Einigung mit der libanesischen Regierung erzielt haben. Denn ich denke, wir haben in der Vergangenheit und auch in jüngster Zeit gesehen, dass wir die Hisbollah nicht ohne die Hilfe der UNO und ohne eine Einigung mit dem Libanon entwaffnen können. Wir können das nicht alleine schaffen. Daher hoffe und glaube ich, dass wir eine umfassende Einigung mit der neuen libanesischen Regierung erzielen werden. Ich hoffe, dass wir nicht in dieselbe Falle tappen, in die wir in den 80er und 90er Jahren getappt sind, und dass wir keinen Teil des Libanon besetzen müssen. Ich hoffe, dass wir unsere Militäroperationen im Südlibanon mit voller Kraft fortsetzen und die Hisbollah schwächen werden und dass dies ausreichen wird, um einen vollständigen Frieden mit dem libanesischen Volk und der libanesischen Regierung zu erreichen.
4: J.D. Vance kritisierte die israelische Regierung für die Fortsetzung des Konflikts und ihre mangelnde Bereitschaft, auf den Frieden hinzuarbeiten. Der US-Vizepräsident betonte, Israel werde zum großen Teil durch Waffen aus US-Produktion geschützt.
2: Ich muss sagen, und das stört mich tatsächlich, dass es in Bibis Kabinett Personen gibt, die sich öffentlich gegen das Abkommen ausgesprochen und den US-Präsidenten in gewisser Weise sehr persönlich angegriffen haben. Und ich habe zwei Botschaften an Sie. Erstens, Donald Trump ist derzeit der einzige Staatschef auf der ganzen Welt, der dem Staat Israel wohlgesonnen ist. Und er ist zufällig der Staatschef der globalen Supermacht. Wenn ich im Kabinett der israelischen Regierung wäre, würde ich den einzigen mächtigen Verbündeten, den ich weltweit noch habe, wohl kaum angreifen. Und die zweite Botschaft, die ich einigen dieser Kabinettsmitglieder mitgeben würde. Bibi ist diesen Weg zwar nicht gegangen, aber einige dieser Kabinettsmitglieder in Israel greifen den Präsidenten der Vereinigten Staaten an. Ich würde Ihnen sagen, in den letzten 3 Monaten wurden 2/3 der Verteidigungswaffen, die ihr Heimatland geschützt haben, von Amerikanern gebaut und mit amerikanischen Steuergeldern bezahlt.
4: Die freie Journalistin Karin Leukefeld weist auf die Tonlage der Medien hin. Die USA hätten in diesem Krieg eine Niederlage erlitten. Die Haltung von Bundeskanzler Merz im Konflikt habe geschwankt, so die Journalistin.
6: Nun, also die Kommentare von vielen Zeitungen international sind sich einig, dass die USA eine Niederlage, das ist jetzt ein Zitat aus verschiedenen Medienberichten, eine Niederlage einstecken musste in Bezug auf diese Auseinandersetzung mit Iran. Eigentlich hat Präsident Trump nichts erreicht von dem, was er angekündigt hat. Also es gab keinen Regime-Change, wie man so sagt. Also die Regierung wurde nicht gestürzt. Es gab keinen großen Aufstand gegen die iranische Regierung. Vielmehr hat sich gezeigt, dass die iranische Bevölkerung, selbst die Regierung kritisieren und auch durchaus sicherlich gegen die schlechten wirtschaftlichen Verhältnisse auf die Straße gegangen sind, sich an diesem Punkt ganz klar hinter die Regierung gestellt haben, also weil sie einfach ihr Land verteidigen wollen. Und die USA hat natürlich militärisch insofern auch eine große Niederlage eingesteckt, weil sie unendlich viel an Waffen und Raketenmaterial eingesetzt hat und nichts erreicht hat von dem, was also angekündigt war. Also von Herrn Merz hat man ja im Laufe der letzten 2 Jahre sehr unterschiedliche Aussagen gehört. Im vergangenen Jahr hat er Israel gelobt für die Drecksarbeit. Das ist ein Zitat, die der US-israelische Angriff gegen den Iran durchführt. Das war der Angriff im Juni letzten Jahres, 2025. Und dann wiederum hat er im Herbst des letzten Jahres dafür gesorgt, dass mal Waffenlieferungen an Israel gestoppt wurden, weil er kritisiert hat, wie sie im Gazastreifen vorgehen. Und dann wieder hat Deutschland also eine engste militärische Kooperation mit Israel. Und gerade in den letzten Monaten, also seit Anfang dieses Jahres, sind verschiedene Abkommen unterzeichnet worden.
4: In einem Statement nach dem Treffen mit der Außenministerin von Madagaskar äußerte sich der russische Außenminister Sergei Lavrov zu einigen wichtigen Themen. Er ging insbesondere auf den Stand des Dialogs mit den USA und Europa ein und erklärte zudem, dass die amerikanische Seite die Verbrechen der Ukraine zur Kenntnis nehmen sollte.
2: Wir wissen es zu schätzen, dass die Regierung Trump seit ihrem Amtsantritt, seit ihrer Rückkehr ins Weiße Haus, die Notwendigkeit eines Dialogs nie geleugnet hat. Und die Präsidenten stehen im Austausch. Es gab das Treffen in Alaska und sie telefonierten regelmäßig. Erst kürzlich gab es einen weiteren Kontakt. Und die Herren Witkoff und Kushner kommen zu uns. Ich stehe in Kontakt mit Marco Rubio. Wir haben uns ein paar Mal persönlich gesehen und wir telefonieren regelmäßig. Aber natürlich möchten wir, dass dieser Dialog, dessen bloße Existenz wir begrüßen, im Gegensatz zu den

0: OPN steht, die mit ihren Prinzipien prahlen, und ich weiß nicht, was das für Prinzipien sind. Sie sagen, dass man im Grunde genommen nur aus einer Position der Stärke heraus mit Russland sprechen könne. Nun haben sie es wiederholt. Es gab irgendeinen EU-Gipfel, plötzlich erheben sie Anspruch auf eine Vermittlerrolle, stellen dabei aber selbst Ultimaten, wie es nach dem Treffen von Starmer, Merz und Macron mit Zelensky in London der Fall war. Vor nicht allzu langer Zeit am 7. Juni hatten sie ein 5 Punkte umfassendes Ultimatum vorgelegt, das die Botschafter dieser drei Länder anschließend ins russische Außenministerium brachten. Ich weiß nicht, wie sie versuchen, sich als Verhandlungsführer darzustellen. Hinzu kommen noch die Signale, dass Europa diese Verhandlungen leiten müsse. Erst gestern wurde auf diesem EU-Gipfel beschlossen, die Sanktionen gegen Russland nicht wie bisher um 6 Monate, sondern um 1 Jahr zu verlängern. Aber offenbar ist das ein zusätzliches Signal, dass Europa es jetzt ernsthaft mit Russland aufnimmt und Russland kapitulieren muss. Eine sehr seltsame Taktik. Man kann sie nennen, was man will, nur nicht normale Politik und nicht normale Diplomatie. Deshalb haben wir Folgendes festgestellt, um auf die USA zurückzukommen. Marco Rubio hat zwar gesagt, sie könnten nicht vermitteln, sie stünden auf der Seite der Ukraine. Aber nun hat Präsident Trump erklärt, dass er bereit sei, seine Bemühungen zur Beilegung der Ukraine-Krise wieder aufzunehmen. Wir sind dazu bereit. Wir halten weiterhin an den Lösungsansätzen fest, die uns die amerikanische Seite auf dem Gipfeltreffen in Anchorage vorgeschlagen hat. Die Tagesordnung der Treffen ergibt sich immer aus den aktuellen Ereignissen, und ich denke, es wäre für unsere amerikanischen Kollegen hilfreich, sich noch einmal mit den Fakten vertraut zu machen, die das wahre Wesen des Kiewer Regimes offenbaren. Es gibt eine Vielzahl von solchen Fakten. Als sich Putin und Trump am 15. August letzten Jahres in Alaska trafen, war Präsident Trump zutiefst überrascht, als er hörte, dass in der Ukraine Gesetze verabschiedet wurden, die nicht nur die russische Sprache, sondern auch die kanonische ukrainische orthodoxe Kirche verbieten. Diese empörenden terroristischen Handlungen müssen natürlich von unseren amerikanischen Kollegen zur Kenntnis genommen werden, die dazu beitragen wollen, eine Einigung über die Ukraine-Frage zu erzielen.
1: Das waren die RTDE-Nachrichten. Mein Name ist Ulrich Gulke. Im Anschluss sehen Sie die Sendung Russland danach. Die nächsten Nachrichten folgen um 20 Uhr mit meinem Kollegen Marco Jankowiak. Bis gleich.

0: Genau auf halbem Weg zwischen Moskau und dem Süden Dagestans liegt eine Stadt, die man sich nicht entgehen lassen darf. Das große und majestätische Wolgograd. Wir hatten noch nicht geplant, hier irgendwelche Betriebe zu besuchen, aber den Mamajew-Hügel mussten wir uns unbedingt ansehen.
1: Bist du müde?
0: Vom Aufstieg? Ja, aber ich versuche ruhig zu atmen. Beim Anblick der momentanen Mutter-Heimat-Statue verschlägt es einen unwillkürlich den Atem. Wolgograd, das ehemalige Stalingrad, war 1942 bis 1943 der Schauplatz einer der bedeutendsten Schlachten des Zweiten Weltkrieges. Die Schlacht endete mit einer vernichtenden Niederlage Nazi-Deutschlands und seiner Verbündeten. Die Verluste auf beiden Seiten waren kolossal. 1,5 Millionen feindliche Soldaten

0: und über 1,1 Millionen sowjetische Soldaten fanden hier ihren Tod. Die sterblichen Überreste von 35.000 russischen Kriegern fanden hier ihre letzte Ruhestätte.
1: Zeit für den Schwammtest. Der Schwamm fuhr aus Woronesch bis Wolgograd mit. Sehen wir mal, ob er das Aroma der Weiden und Felder aufgenommen hat. Er stinkt nicht mehr nach Maschinenöl.
0: Nicht mehr?
1: Nein.
0: Und wonach stinkt er jetzt?
1: Er ist ganz staubig von der Fahrt, also Staub und Dreck.
0: Nimm noch einen tiefen Zug.
1: Ich nehme ihn später ab. Der bleibt erstmal hängen. Ab jetzt kann man sich damit sogar das Gesicht waschen. Der Schwamm ist aufgemotzt. Zeit für die Werkstatt und die Waschanlage. Das alles muss jetzt raus. Und das alles auch. Bei uns haben sich ein paar Kleinigkeiten angesammelt. Zumindest ist das Auto jetzt leer. Die Autowäsche dauert etwa eine Stunde.
0: Warum eine Stunde? Was machen die da so lange?
1: Außen waschen, innen staubsaugen. Außerdem ist da Margot drin gefahren. Das heißt, überall muss sauber gemacht werden. Die sagen, auf der Fahrerseite ist alles in Ordnung, aber auf der Beifahrerseite ist es ein bisschen schmutzig. Das ganze Armaturenbrett ist vollgesabbert. Wenn wir in Grozny ankommen, wird es schon Nacht sein.
0: Wo gehst du hin?
1: Also, wir haben Jeans gekauft.
0: Nicht besonders schön.
1: Die ist ziemlich langweilig. Wir müssen sie aufmotzen. Wir werden sie am Auto festbinden. Was Besseres ist uns nicht eingefallen. Wir hätten sie mit einer Bürste abwetzen können. Aber sowas machen wir nicht. Ich will diese Jeans-Shorts mit einem Stahlseil am Auto befestigen, damit sie ein wenig geschreddert wird. So kostet sie gleich 7-mal so viel. Wir bereiten jetzt alles vor und wenn wir auf einem guten Schotterweg fahren, machen wir sie am Auto fest. Geht doch. So ungefähr. Fahren wir los.
0: Jetzt sind es nur noch
1: 15 Stunden.
0: Heute Nacht sollten wir es aber nicht mehr bis nach Grozny schaffen. Daran hinderte uns der tückische kalmückische Sand, den wir eigentlich frohen Mutes und mit dem Fahrtwind im Haar durchqueren wollten. Doch Kalmückchen hatte da andere Pläne.

0: маленький.
1: Eine kleine Viehfliege.
2: Bitte nicht.
1: Eine große Margo und eine kleine Viehfliege. Sie ist irgendwo unter dir.
2: Wo? Verschwinde!
1: Immer wieder witzig. Schau mal, die Jungs da machen Urlaub mit Stil. Margo, kennst du das Sprichwort? Was für Margo gut ist, ist des Schafes tot? Los, gehen wir zu den Jungs.
2: Du hast doch gesagt, wir dürfen nicht zu ihnen.
1: Du darfst vielleicht nicht. Ich schon.
2: Na, dann gehen wir. Hier ist Baden verboten, aber nicht für jeder.
1: Warum? Wenn die Schafe schwimmen dürfen, darf ich als Hornochse doch auch. Halt mal die Kamera.
2: Was?
1: Ich brauche echt eine neue Co-Moderatorin. Schau mal, das ist ein kleines Fohlen.
2: Kein Fohlen.
1: Dann eben Lamm. Margo, wir gehen. Sie haben jetzt Angst vor dir. Hast du was gesagt? Hört sich nach dir an.

0: Alle vier Räder drehen sich, aber es passiert nichts. Wer hätte das gedacht?
1: Jetzt haben wir den Salat. Los, mach

0: Bleib beim Auto. Ich suche einen Traktor. Ich wollte hier wenden und jetzt steckt das Auto im Sumpf fest. Alle vier Räder drehen sich, aber es bewegt sich kein Stück.
1: Da kommt Hilfe.
0: Ich kann doch nichts dafür. Wer wollte denn zum Schilf fahren?
1: Ach, Ilja.
0: Soll ich dich daran erinnern, warum wir jetzt hier sind?
1: Na, warum denn? Sag schon, warum denn?
0: Du wolltest unbedingt in den Schilf fahren.
1: Warum musstest du auch auf mich hören? Die Schafe sind schuld. Wegen ihr sind wir überhaupt hier runtergefahren.
0: Dann können wir uns auch gleich den Schafen anschließen.
2: Hier jetzt nach unten.
0: Er kommt mit einem Kamaz-Laster. Es ist ein Dreiachser, aber nur zwei der Achsen funktionieren. Er wird jetzt versuchen, im Rückwärtsgang herunterzufahren und dann versucht er, uns rauszuziehen. Wenn der Kamaz auch noch stecken bleibt, dann wäre die Komödie perfekt.
1: Der Kamaz wird uns nicht retten können.
0: Schmeckt's?
1: Ja. Wir stecken fest. Dieser Kamaz sollte uns jetzt rausholen und steckt nun auch fest.
0: Im Vergleich zu diesem Kamaz stecken wir gar nicht fest.
1: Wir sollten Hilfe holen. Man hat uns gesagt, das nennt man Salanchak. Das ist Salzboden. Wenn man einmal reinfährt, kommt man nie wieder raus.
0: Margot, das wissen wir schon.
2: Mehr rumbuddeln bringt nichts.
0: Ja?
2: Wenn du gleich Gas gibst, sinkst du nur noch tiefer ein.
1: Ja, los! Vielen Dank.
0: Hier, meine Hand zum Vergleich. Jetzt warten wir, bis Sanja es auch rausschafft. Wäre sonst unhöflich. Aber so ein Ding sollten wir uns zulegen.
1: Ja.
0: Direkt im nächsten Geschäft. Siehst gut aus damit.
1: Wir sind rausgekommen, der Kamaz aber nicht.
2: Das reicht.
1: Liegt einen Stein drunter?
2: Einen Balken.
1: Einen Balken?
2: Um das Vorderteil anzuheben.

0: Wir warten, bis Verstärkung kommt. Kommt jetzt noch ein Kamaz?
1: Genauso ein Kamaz wie bei Alexander, nur mit Allradantrieb. Dann ziehen wir den ersten Kamaz mit einem Abschleppseil raus.
0: Da kommt er, der potenzielle Retter in Not.

0: Ich habe mir große Sorgen gemacht. Ich dachte schon, wir müssen hier übernachten.
1: Endlich. Fahren wir.
0: Sieht nicht so aus, als kämen wir heute noch in Grozny an.
1: Wohl kaum.
0: Bis dahin sind es noch 9 Stunden Fahrt. Oder weniger?
1: Mehr sogar.
0: Mehr?
1: Circa 9 Stunden.
0: In 9 Stunden schaffen wir es.

0: Schaffen wir das nicht. Wir sind noch nicht einmal in Elista.
1: Heute übernachten wir irgendwo unterwegs und kommen dann morgen an.
0: Sieht ganz danach aus. Wir haben vergessen, Wasser zu kaufen.
1: Reicht jetzt mit der Musik.
0: Bis Krosny City haben wir es nicht geschafft. Also übernachten wir im Hotel Bon Voyage.
1: Hotel ist etwas übertrieben.
0: Geht schon. Fertig?
1: Ja.
0: Auf geht's. Tschüss, Kleiner.
1: Hier, zeig, wie spät es ist.
0: Ist nicht so früh.
1: Nicht zu früh, nicht zu spät. Ja, nicht zu spät.
0: Weder zu früh noch zu spät.

Natürlich hatten wir es eilig, nach Tschetschenien zu kommen. Schließlich wollten wir die Menschen, die wir dort treffen sollten, nicht warten lassen. Aber wir mussten einfach ein wenig in der kalmückischen Steppe Halt machen und die faszinierende Landschaft genießen, die geradezu außerirdisch wirkte. Wir hatten nicht gedacht, dass die endlosen Weiten der Steppe unter dem strahlend blauen Himmel so wunderschön sein können.

0: Am Ende schafften wir es doch noch bis nach Tschetschenien. Hier erwartet uns eine ganz andere Welt. Es war, als würde man ein ganz anderes Land betreten, mit seinen eigenen Landschaften und seiner eigenen Kultur. Nur die Sprache ist erstaunlicherweise dieselbe. Für einen Abstecher nach Grozny fehlte uns die Zeit, also fuhren wir direkt nach Gudermes, wo man uns bereits bei Chaborsk erwartete. Hier werden blitzschnelle Geländefahrzeuge hergestellt, Ungetüme aus Metall in allen Größen und Farben. Wir konnten es kaum erwarten, damit eine Spritztour zu unternehmen, aber zuerst machten wir Bekanntschaft mit dem Direktor von Chaborsk.
1: Alexander, ich grüße Sie.
2: Guten Tag.
0: Guten Tag.
1: Guten Tag.
3: Guten Tag.
1: Endlich haben wir es hierher geschafft. Zuerst eine kurze Frage. Wie wird der Markenname richtig ausgesprochen?
2: Chaborsk.
1: Was bedeutet das?
2: Es ist eine Kombination aus zwei Worten. Char bedeutet Bär, Bors heißt Wolf. Dieses Fahrzeug vereint in sich die Kraft des Bären und die Geschicklichkeit des Wolfs.
1: Gab es bereits ähnliche Buggys aus russischer Produktion?
2: Es gibt recht viele ähnliche Fahrzeuge aus russischer Produktion, aber nicht in Serienproduktion. Wir stellen diese Fahrzeuge in Serie her. Sie sind alle zertifiziert. Die Lizenzproduktion ist auch schon angelaufen.
0: Verkaufen Sie auch ins Ausland?
2: Wir verkaufen auch ins Ausland. Wir haben einen Kaufvertrag mit einem Kleinunternehmen aus Südostasien abgeschlossen. Bisher haben wir bereits 4 Fahrzeuge dorthin verkauft. Das waren allerdings Rechtslenker. In Zukunft...
0: In welches Land könnte das wohl sein?
2: Thailand.
0: Was macht diese Buggy so besonders?
2: Dieses Fahrzeug zeichnet sich in erster Linie durch seine Federung aus. Es hat sehr viel Federweg. Vorne beträgt der Federweg 450 mm. Wer einen Jeep hat, weiß bestimmt, dass ein Federweg von 200 bis 250 mm hervorragend ist. Mit so einem Jeep kommt man überall durch. Bei der Federung hinten sind es 350 mm.
1: Ist das unsere Federung, also eine russische?
2: Das ist nicht einfach nur eine russische Federung. Das ist unsere. Wir haben sie selbst entwickelt und stellen sie selbst her. Die Federn und die Stoßdämpfer werden extra für uns nach unseren Anforderungsspezifikationen hergestellt.
1: Hat es Handschaltung, damit man richtig Spaß haben kann?
0: So viele Fragen.
2: Ja, auf jeden Fall.
3: Der Vorteil des Hinterantriebs bei diesem Fahrzeug ist, dass es dadurch jedes noch so unebene Gelände mit hoher Geschwindigkeit bewältigen kann.
0: Schauen wir uns an, welche Modelle es noch gibt. Die sind alle so schön neu und blank poliert.
2: Dieses Fahrzeug hier ist eine Sonderanfertigung für einen bestimmten Kunden. Wenn nichts dazwischen kommt, fährt er morgen vorbei und holt es ab. Wir werden oft gefragt, wo wir die Fensterscheibe hernehmen. Wir stellen sie selber her.
0: Russische Produktion?
2: Ja, wir produzieren alles selbst.

0: ist.
1: Auch die Technologie?
0: Die Technologie, die Konstrukteure, die Arbeiter, alles von hier. Wie ich schon gesagt habe, und falls ich das noch nicht getan habe, sage ich es gern noch einmal. Die einzigen importierten Bauteile an diesem Fahrzeug sind die Autoleuchten und die Gummireifen.
2: Wie viel kostet Ihre Schöpfung?
0: Ab 2 Millionen Rubel.
1: Schau mal, wie schön das hier ist. Ein kleines, blaues und bestimmt blitzschnelles Ding. Ich würde mir so eins kaufen.
2: Mir gefällt das rote besser.
1: Wie viel kostet das?
0: Auch etwa 2 Millionen. Das ist ein perfektes Frauenauto.
1: Darf ich mich reinsetzen?
0: Natürlich.
1: Und gleich wegfahren?
2: Kannst du. Fahr.
0: Weil das alle wollen, füllen wir nie mehr als 5 Liter in den Tank.
2: Die Schlüssel lasst ihr auch nicht stecken und die Spiegel nehmt ihr auch ab, richtig? Wird es mit einem Zündschlüssel gestartet?
0: Ja.
1: Das Auto da drüben ist natürlich toll, aber unbequem. Das hier ist richtig bequem.
0: Das da drüben ist ein Sportwagen, aber das hier, ja.
1: Das hier ist richtig klasse.
2: Okay, steig aus. Sehen wir uns jetzt das Ungetüm da drüben an.
1: Ungetüm?
2: Ja. Dieses Ungetüm hier. Ich setze mich gleich rein.
1: Ja, okay. Ist es bequem?
2: Ja, doch schon.
1: Das hier hat auch ein interessantes Design. Hier ist alles durchdacht.
3: Über das Design kann ich leider nichts sagen. Als es Zeit war, das Fahrzeug Probe zu fahren, wurden all diese Hohlräume zum Problem. Zum Beispiel beim Ein- und Aussteigen.
1: Kann man dabei hinfallen?
3: Im Notfall ist es nicht sehr praktisch. Vorne geht das noch.
1: Aber schön ist es.
3: Aber hinten ist es in der Hinsicht noch unpraktischer. Deswegen haben wir bei den neueren Fahrzeugen die Öffnungen an die Einstiegshöhe angeglichen, damit dann niemand mit einem Bein hängen bleibt und selbst jemand mit Koordinationsschwierigkeiten problemlos ein- und aussteigen kann.
1: Wie sieht's bei dir mit der Koordination aus?
2: Nicht so gut. Ist das ein Fall von Rom, wurde nicht an einem Tag erbaut?
3: Grob gesagt, ja.
2: Sieht aber cool aus.
3: Es sieht cool aus, das will ich nicht bestreiten. Aber ein Fahrzeug muss auch praktisch in seiner Handhabung sein.
2: Das ist eher nebensächlich.
3: Kommt drauf an.
1: Da hast du es. So, geschafft. Was ist das hier? Ist das ein Mondfahrzeug?
0: Nicht ganz. Wenn wir uns einmal an unsere Kindheit erinnern.
1: Ah, ein Schneemobil.
0: Wir alle erinnern uns noch an unsere Kindheit, richtig? Was glaubt ihr, wie heißt dieses Fahrzeug?
1: Wie?
0: Umka.
1: Umka?
0: Der Bär aus dem Zeichentrickfilm.
1: Sieht ihm sehr ähnlich.
0: Das ist ein Schneemobil. Beachtet nicht die Rollen, auf denen er steht. Diese Rollbretter sind nur dazu da, um es in der Werkhalle einfacher bewegen zu können. Einer unserer Spezialisten hat es damit sogar geschafft, auf festgefahrenem Schnee eine Geschwindigkeit von 92 km/h zu erreichen.
2: Arbeitet er noch hier? Ist er wohl auf?
0: Ja, er arbeitet noch hier.
2: Versteckt er sich?
0: Aber nein.
1: Mir gefällt es. Ich will beide haben.
2: Margot, das ist kein Problem.
1: Warum funktioniert das nicht?
0: Hier ist alles so eingestellt, damit man nicht daran herumspielen kann und der Akku nicht aufgebraucht wird. Der Akku ist abgeschaltet.
1: Wie sieht's mit deiner Spritztour aus?
0: Klar.
2: Deswegen sind wir überhaupt hergekommen.
0: Das ist schon klar. Das ganze Gespräch zielte genau darauf ab, nicht wahr?
2: Es wird Zeit, die Shorts aufzumotzen. Machen wir sie richtig teuer.

0: Wie war's?
1: Margot, du solltest mal dein Gesicht sehen.
0: Okay, fahren wir weiter.
2: Ha ha ha ha!

0: Habt ihr gesehen, wie die Shorts weggeflogen sind? Die Shorts hat's richtig hinausgeschleudert und weg waren sie. Wenn sich der Staub legt, gehen wir die Shorts suchen. Wie fühlst du dich?
1: Gut, mir geht's gut.
2: Wo sind diese Jeans?
0: Sie sind irgendwo dorthin geflogen. Dorthin. Da sind sie, Marco. Da sind sie.
2: Das Seil ist gerissen.
1: Das Drahtseil ist gerissen? Gibt's doch gar nicht.
0: Was soll das? Ich habe extra ein Stahlseil benutzt. Die sehen immer noch aus wie neu.
1: Naja, hier ein bisschen.
0: Binden wir sie nochmal fest. Irgendwas müssen wir machen. Ein paar schlaue Leute haben gesagt, wir sollten Steine da reinstecken.
1: Das wird der Hammer. Das reicht.
0: So, hier rein. Schauen wir mal, was passiert.

0: Spaß? Man hat mir gesagt, ich soll besser nichts sagen.
1: Wache, hast du mit der Dame eine Extremfahrt gemacht? Gesicht nicht anfassen, Gesicht nicht anfassen.
2: Lach ruhig weiter. Wir kommen dich dann morgen abholen. Okay, du lebst noch. Ich schaue mir jetzt unsere Balenciaga-Shorts an. Margot, stell dir vor, wie viel die jetzt wert sind. Was ist passiert?
0: Nee, ich sag lieber nichts.
2: Seid ihr vom Weg abgekommen? Seid ihr gegen einen Baum geknallt? Was war denn?
0: Später. Ist die Balenciaga-Importsubstitution geglückt?
2: Balenciaga, ja.
0: Hat's geklappt?
2: Einen Ersatz für Balenciaga haben wir jetzt auch.
0: Also hinten ist das etwas übertrieben, wobei... Aber vorne sieht das echt irre aus.
2: Was heißt hier übertrieben? Ist genau richtig.
0: Du musst den noch anprobieren.
2: Lass das mal später machen. Das legst du jetzt mal auf ein Regal und dann sind das direkt mal $850.
0: Bist du zufrieden mit deiner Importsubstitution?
2: Importsubstituiert. Fährst du mit?

0: So, das reicht.
1: Ja.
0: Lebst du noch?
1: Ja.
0: Dieser Drift war doch ein Kinderspiel, oder?
1: Jespresso war ein voller Erfolg und Chabos haben wir zusammen mit seinem tollen Team von nun an in unsere adrenalinbegierigen Herzen geschlossen. Tschetschenien hat uns mit offenen Armen willkommen geheißen. Erschöpft, aber zufrieden, brachen wir endlich nach Grozny auf.

0: Hallo, ich bin Joe, ein traditioneller Katholik, Vater von 6 Kindern. Ich komme ursprünglich aus Dallas, Texas.
1: Mädels, was macht ihr so?
2: Ich backe Ingwerplätzchen.
3: Nach der Corona-Pandemie hat sich in Amerika vieles geändert.
0: LGBT-Propaganda und solche Dinge wurden viel ausgeprägter.
3: Wir würden gerne umziehen und woanders leben, wo wir unsere Kinder großziehen können.
0: Im September 2023 sind wir mit unseren 6 Kindern nach Russland gezogen. Wir alle kennen Filme, die uns einreden, dass Russland ein dunkler, düsterer Ort ist, ein depressiver Ort, wo alle hungern. Das sind Fischeier.
2: Fischeier?
0: Ja.
2: Ist das ein Scherz?
0: Nein, man nennt es Kaviar. Die Russen lieben Kaviar. Wie ist es, in Russland mit einer großen Familie zu leben? Wir erzählen euch über das Gute und das Schlechte, über Vor- und Nachteile, über Erwartungen und Realität.
2: Ich wurde 2008 in Lugansk geboren. Damals war es noch eine ukrainische Stadt.
4: Was ist für dich das größte Böse?
2: Wahrscheinlich Kriege.
4: Weißt du noch, wie dieser Krieg angefangen hat?
2: Ja.
4: Wie alt warst du?
2: Ich war 5.
5: Faina ist auf der Mirotvorets-Abschussliste. Dort wurden ursprünglich Kopfgelder auf Leute ausgesetzt. Ich habe vorausgesagt, dass diese Seite gegen Journalisten eingesetzt werden würde. Jetzt befinden sich darauf sogar Kinder und Jugendliche.
2: Ich schreibe über Menschen, über Tiere, über das Gute und Böse.
3: Ein normaler Mensch würde nicht schreiben, dass Faina eliminiert werden muss, dass sie beseitigt werden muss. Faina ist in erster Linie ein Kind.
4: Dieses Kind und seine Eltern müssen also wirklich um ihr Leben fürchten?
0: In der Tat. Denn, soweit ich weiß, gab es bereits einen Versuch, Faina zu töten.
6: Sie sagen, dass sie ein Feind der Ukraine sei und dass sie Propaganda gegen die Ukraine betreibt. Sie hat nur gesagt, die Ukraine bombardiert Zivilisten. Sie hat einfach die Wahrheit gesagt.
2: Ich möchte, dass die Vereinten Nationen nicht vergessen, dass auch wir, die Kinder des Donbass, das Recht auf eine Kindheit und ein friedliches Leben haben.
0: Ich heiße Ilya Kasakov. Ich bin Teilnehmer der speziellen Militäroperation. Mein Buch heißt genauso wie mein Blog, Der eiserne Mann, weil ich Beine aus Stahl habe. Das Schicksal, das Universum hat mir eine zweite Chance gegeben.
7: Er ist ein Kämpfer. Er war immer bereit zu kämpfen und sein Ergebnis ist hervorragend.
0: Die Medizin hat für mich alles getan, was sie konnte. Es liegt nun an meiner Willenskraft.
8: Es sind Militärangehörige. Der Befehl wird angenommen und erfüllt.
0: Ich will mit meinem Buch zeigen, dass es darin nicht nur um den Krieg geht, sondern auch um die Rehabilitation und die Liebe zum Leben.
9: Grüße von OpenTX.
10: Versuchen wir es. Erstmal eine Runde.
11: Mit der militärischen Sonderoperation begann auch die FPV-Revolution. Leute bauten Drohnen in Garagen und verwendeten Komponenten, die sie bei AliExpress kauften.
12: Ohne vorherige Kontrolle und Testflug schicken wir keine Drohne an die Front. Durch die Erfahrung aus der Herstellung von Tausenden von Drohnen kann man meist schon hören, wenn etwas nicht stimmt. Wenn sie ein Paket von uns erhalten, müssen die Frontsoldaten die Geräte nur auspacken. Sie müssen den Akku nur noch einbauen. Das war's. Der Soldat schaltet die Drohne ein und los geht's.
10: Es ist eine gute Arbeitsdrohne. Genau das, was wir momentan an der Front brauchen, weil dies eine völlig neue Art von Krieg ist. Drohnen sind die Zukunft.
13: Auch die Aufräumarbeiten. Oh!
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0: Biowaffenlabors. Die US-Biowaffenlabors in der Ukraine wurden genutzt, um Komponenten biologischer Waffen zu erforschen und zu lagern, erklärte das russische Verteidigungsministerium. Der Kommandeur der russischen ABC-Abwehrtruppen betonte, dass die Erreger dazu bestimmt waren, die russische Volkswirtschaft zu untergraben. Industrie stagniert. Aus einer Studie des Instituts der deutschen Wirtschaft geht hervor, dass die Beschäftigung in der deutschen Industrie auf dem tiefsten Stand seit 10 Jahren liege. 2025 belief sich die Zahl der Industriearbeitsplätze auf 6,6 Millionen. Bierfluss versiegt. Die Bierbranche in Deutschland steht unter Druck. Traditionsreiche Brauereien produzieren immer weniger oder geben ganz auf. Auch die Verbraucher greifen immer häufiger zu alkoholfreien oder alkoholarmen Alternativen. Guten Abend, hier ist RTDE mit den 20 Uhr Nachrichten. Mein Name ist Marco Jankowiak. Die US-Biolabors in der Ukraine wurden genutzt, um Komponenten biologischer Waffen zu erforschen und zu lagern, teilte das russische Verteidigungsministerium mit. Der Kommandeur der russischen ABC-Abwehrtruppen, Alexei Rtishev, betonte, dass die Erreger dazu bestimmt waren, die russische Volkswirtschaft zu untergraben.
1: Im Rahmen der militärischen Sonderoperation haben wir weitere Dokumente bekommen, die belegen, dass die Ausrichtung der durchgeführten Arbeiten nicht den aktuellen Problemen des Gesundheitswesens in der Ukraine entspricht, zu denen vor allem gesellschaftlich relevante Krankheiten zählen. Im Vordergrund stand die Erforschung der schädigenden Wirkung potenzieller biologischer Kampfstoffe und Infektionserreger, die eine Volkswirtschaft untergraben können.
0: Über die Biolabore in der Ukraine, die die US-Regierung finanziert, sprachen wir mit unserem Korrespondenten Georg Sadovnitschy.
2: Russland sagte seit langem, die Labore in der Ukraine sind nicht harmlos. Dort wurde gefährliche Erreger untersucht, darunter Pest, Milzbrand, Tularemie, Marburg und Ebola-Fieber. Das ist keine Gesundheitsforschung. Das sind Elemente eines Biowaffenentwicklungsprogramms. Und die Tatsache an sich ist nicht neu, denn über diese Labore wurde schon seit 2022 gesprochen. Neu ist, wer es jetzt sagt, nicht das offizielle Moskau, nicht die russischen Medien, sondern die amerikanische Geheimdienstchefin höchstpersönlich. Und genau deshalb ist diese Geschichte für Washington unangenehm. Jahrelang hieß es, das sei alles russische Desinformation, Propaganda, eine Verschwörungstheorie oder ein Märchen des Kremls. Jetzt ist plötzlich ein anderer Ton zu hören. Nun gibt es Dokumente, Karten, Zahlen und Namen von Washington freigegeben. Die US-Geheimdienstchefin hat persönlich sich dazu geäußert.
3: Nach monatelanger Durchsicht von Geheimdienstakten veröffentliche ich heute neue Beweise für die langjährige Finanzierung von mehr als 120 Biolabors in über 30 Ländern durch die US-Regierung. Zu diesen Biolabors gehören auch Einrichtungen in Ländern wie der Ukraine, die aufgrund des andauernden Krieges zwischen Russland und der Ukraine gefährdet sein könnten. Tatsächlich hatte der Geheimdienst bereits zuvor gewarnt, dass ein von den USA finanziertes Biolabor in der Ukraine wahrscheinlich gefährliche Krankheitserreger beherberge und weiterhin anfällig für seit langem bestehende Bedrohungen durch russische Attacken, Zugriffe oder Beschädigungen sei. Viele dieser von der US-Regierung finanzierten Biolabors betreiben derzeit oder haben in der Vergangenheit Forschung mit gefährlichen und hoch ansteckenden Krankheitserregern betrieben, wobei in einigen Fällen auch gefährliche Funktionsgewinnforschung stattfand, die kaum öffentlich öffentlich sichtbar war und kaum einer Aufsicht unterlag. Trotz des offensichtlichen Potenzials für katastrophale globale Auswirkungen, die die Forschung an gefährlichen Krankheitserregern in Biolabors haben kann, haben Politiker und sogenannte Gesundheitsexperten wie Dr. Fauci sowie Stellen innerhalb des nationalen Sicherheitsteams der beiden Regierungen die amerikanische Bevölkerung wiederholt über die Existenz von durch die USA finanzierten und unterstützten Biolabors belogen. Sie haben nicht nur gelogen, sondern auch diejenigen bedroht, die versuchten, die Wahrheit aufzudecken.
2: Und man muss sehen, Kiew stand politisch, militärisch, finanziell und informationspolitisch unter massivem Druck des Westens. Die Ukraine war hier ein bequemer Standort an der russischen Grenze. Und dabei gab es schon im Jahr 2022 ein erstes Eingeständnis. Viktoria Nuland gab im US-Senat offen zu, dass es solche Einrichtungen gibt.
3: Die Ukraine verfügt über biologische Forschungseinrichtungen. Wir arbeiten gemeinsam mit den Ukrainern daran, wie sie verhindern können, dass dieses Forschungsmaterial in die Hände russischer Streitkräfte fällt, sollten diese näher rücken.
2: Ein Dementi, das überraschend besorgt klingt, wenn es normale Labore sind, woher diese Nervosität? Warum die Angst, dass russische Truppen Zugang bekommen könnten? Doch öffentlich wurde weiter dementiert und zwar sehr laut. Wer Fragen stellte, wurde sofort als Verschwörungstheoretiker abgetan. Das klang damals so.
1: Ich wage übrigens noch eine weitere Vorhersage. Was Sie über chemische Waffen hören, stammt direkt aus Ihrem Drehbuch. Sie behaupten zunächst, dass Ihre Gegner oder die Amerikaner chemische Waffen gelagert hätten. Und wenn Sie dann selbst chemische Waffen einsetzen, was ich sehr befürchte, haben Sie schon eine Art Erfindungsgeschichte parat. Das haben Sie in Syrien gesehen, das haben Sie sogar in Großbritannien gesehen.
3: Eine Tirade bizarrer Verschwörungstheorien. Diese Woche hören wir noch viel mehr davon. Dinge, die so klingen, als wären sie ihm in einer Ketten-E-Mail aus einem dunklen Winkel des Internets zugeschickt worden. Präsident Biden hat einen Begriff für diese Art von Gerede: Unsinn. Wie ich bereits vor einer Woche sagte, die Ukraine verfügt über kein Programm für biologische Waffen. Und es gibt keine ukrainischen Labore für biologische Waffen. Schon gar nicht in der Nähe der russischen Grenze.
4: Es ist klar, dass wir nicht davon ausgehen, dass die Ukraine entweder biologische oder nukleare Waffen anstrebt, was im Wesentlichen Teil der Propaganda ist, die Russland verbreitet. Soweit ich weiß, betreibt die Ukraine im Grunde genommen etwas mehr als ein Dutzend Biolabore. Diese dienen der biologischen Verteidigung der Ukraine und der Reaktion im Bereich der öffentlichen Gesundheit. Und genau dafür sind sie auch vorgesehen. Und ich denke, dass die US-Regierung Unterstützung leistet oder zumindest in der Vergangenheit im Zusammenhang mit der biologischen Sicherheit Unterstützung geleistet hat.
2: In diesen Aussagen steckt bereits der Widerspruch. Einerseits wurde als Unsinn bezeichnet, andererseits wurde bestätigt, es gibt Biolabore, gefährliche Stoffe und Unterstützung aus den USA. Und genau das ist entscheidend, wenn solche Labore in einem Nachbarland Russlands finanziert werden, dann ist die Frage legitim. Was wurde dort wirklich gemacht? Deshalb spricht Moskau heute von einem Eingeständnis. Die USA haben bestätigt, sie hatten diese Programme finanziert und die Ukraine war Teil dieses Netzes. Was gestern noch Verschwörungstheorie hieß, liegt heute als Dokument auf dem Tisch. Und natürlich haben wir über viele Jahre hinweg in den Medien Behauptungen gehört, dass sei russische Desinformation gewesen, doch nun stellt sich heraus, dass es die Wahrheit ist. Und das betrifft den Umfang und die Tiefe der Forschungen, die in diesen Biolabors durchgeführt werden, von denen es allein in der Ukraine Dutzende gibt. Und weltweit gibt es noch weitaus mehr davon und das wirft noch mehr Fragen auf.
0: Die deutsche Industrie befindet sich weiterhin in einer Stagnationsphase. Laut einer Studie des Instituts der deutschen Wirtschaft auf der Grundlage von Daten der Bundesagentur für Arbeit ist die Beschäftigung in der deutschen Industrie

0: auf dem tiefsten Stand seit 10 Jahren. Der Studie zufolge ist die Zahl der Industriearbeitsplätze in den letzten Jahren deutlich gesunken und belief sich im Jahr 2025 auf 6,6 Millionen. Allein in den letzten 6 Jahren gingen im verarbeitenden Gewerbe deutschlandweit 420.000 Arbeitsplätze verloren. Auch der Anteil der Industriearbeitsplätze am Arbeitsmarkt geht zurück. Im Jahr 2024 lag er bei etwas mehr als 19%. Vor 10 Jahren betrug dieser Wert noch 22%. Die EW-Arbeitsmarktexpertin Stefanie Seele ist der Ansicht, dass eine Wende nur dann möglich sei, wenn Deutschland als Industriestandort wieder an Attraktivität gewinne.
1: Die Entwicklung ist ein Warnsignal. Nicht die Entlassungen sind das Problem, sondern das Unternehmen kaum noch einstellen. Eine Trendwende ist möglich. Sie erfordert aber, dass Deutschland als Industriestandort wieder an Attraktivität gewinnt.
0: Die Arbeitsmarktexpertin der Bertelsmann-Stiftung Luisa Kunze erklärt, dass die Stagnation im verarbeitenden Gewerbe nicht an Massenentlassungen liege.
1: Spannend ist aber, dass der Rückgang nicht durch große Entlassungswellen passiert, sondern dass Unternehmen weniger einstellen und frei werdende Jobs nicht nachbesetzen.
0: Dabei ist eine deutliche Zurückhaltung der Arbeitgeber bei der Besetzung offener Stellen zu beobachten. Das Institut der deutschen Wirtschaft hat Online-Stellenanzeigen auf Jobportalen der letzten 6 Jahre ausgewertet. Demnach sei die Zahl der offenen Stellen in der Industrie um etwa 160.000 zurückgegangen. Darüber hinaus müssen sich die Beschäftigten in der Industrie auch mit sinkenden Löhnen abfinden. Die Einstiegsgehälter in den Industriebetrieben befinden sich traditionell auf einem höheren Niveau als in anderen Branchen. Allerdings ist der durchschnittliche Lohnanstieg in den letzten 10 Jahren geschrumpft. Von 20 auf derzeit nur noch 10%. Andreas Jurka, Mitglied des Bayerischen Landtages von der AfD, ist überzeugt, dass Deutschland einen wirtschaftspolitischen Kurswechsel brauche.
2: Deutschlands Industrie verliert an Kraft. Laut Bertelsmann und EW ist die Zahl der Industriebeschäftigten 2025 auf nur noch 6,6 Millionen gefallen. Der Anteil der Industrie am gesamten Arbeitsmarkt sank von 22% im Jahr 2014 auf 19%. Auch der frühere Lohnvorsprung schmilzt deutlich. Viele Stellen werden nicht mehr nachbesetzt, weil Unternehmen unter hohen Energiepreisen, Bürokratie und schwacher Nachfrage leiden. Für einen Standort, der jahrzehntelang von Produktion, Technik und Export lebte, setzt diese Entwicklung ein gefährliches Signal. Die Bundesregierung redet von Aufbruch, doch die industrielle Basis unseres Landes wird weiter ausgedünnt. Genau hier braucht Deutschland endlich einen echten wirtschaftspolitischen Kurswechsel.
0: Über den Beschäftigungsrückgang im verarbeitenden Gewerbe und dessen Bedeutung für die deutsche Industrie sprachen wir mit dem Gastforscher am Institut für konservative Wirtschaftspolitik, Dr. Rainer Osbild. Er sieht erhebliche Probleme für die gesamte Volkswirtschaft.
3: Wir müssen davon ausgehen, dass in Deutschland etwa 45 bis 46 Millionen Arbeitsverhältnisse existieren. Und wenn da, ich sag mal, 1% wegfällt oder fast 1% wegfällt, ist das schon sehr viel. Zumal wir auch immer mehr Rentner haben, die versorgt werden müssen. Die Sozialversicherungssysteme haben größere Ausgaben. Und die werden natürlich durch Arbeitsverhältnisse, durch Arbeitsplätze finanziert. Diese Finanzierungsbasis wird schmaler. Und das bereitet natürlich für die gesamte Volkswirtschaft eigentlich erhebliche Probleme. Also eine sehr bedenkliche Zahl. Ja, es ist auf gar keinen Fall eine nur konjunkturelle Delle, die sich da abspielt. Die Konjunkturzyklen dauern meistens 4 bis 7 Jahre, werden durch bestimmte Ereignisse ausgelöst. Die Wirtschaft erholt sich aber meistens auch von selber wieder oder durch milde staatliche Eingriffe. Hier aber haben wir es mit einer Deindustrialisierung zu tun, ganz eindeutig, die durch eine falsche und ich würde sagen grottenschlechte Wirtschaftspolitik über die letzten 1,5 Jahrzehnte entstanden ist. Das heißt also, auch wenn wir durch günstige äußere Umstände mal wieder ein bisschen Rückenwind bekommen sollten, wird das nicht bedeuten, dass die deutsche Wirtschaft wieder zu alten Höhen sich emporschwingen würde. Ganz im Gegenteil, ich denke, der Niedergang wird noch eine Weile lang andauern. Aber auch über längere Zeit ist das natürlich ein großer Nachteil für unsere junge Generation. Denn die jüngere Generation findet ja kaum offene Stellen, findet ja kaum neue Beschäftigungsmöglichkeiten. Und das wird dazu führen, dass sich ein Teil dieser Jüngeren und wahrscheinlich der begabtere Teil, der begabteste Teil dieser Jüngeren, vermehrt im Ausland umsehen wird, sprich Abwanderung. Also statt Fachkräfte einzustellen, werden wir noch mehr Abwanderung von Fachkräften haben.
0: Die 40 größten Brauereigruppen der Welt haben ihr Produktionsvolumen um 3,1% reduziert. 2025 produzierten sie etwa 5 Milliarden Liter Bier, weniger als im Vorjahr. Auch in Deutschland hält der rückläufige Trend an, wo die Brauindustrie einen erheblichen Produktionsrückgang verzeichnet. Laut dem aktuellen Bericht des deutschen Hopfenhändlers Bart Haas steht die Radeberger Gruppe erneut an der Spitze der Rangliste der deutschen Brauereien. Mit einem Ausstoß von fast 10 Millionen Hektolitern belegt sie den 25. Platz im internationalen Ranking. Dem Bericht zufolge sank der Bierausstoß des Unternehmens im Jahr 2025 um etwa 4%, wodurch es im Ranking um 2 Plätze zurückfiel. Im Gegensatz dazu stieg die Paulaner-Gruppe um einen Platz auf. Ihr Produktionsvolumen stieg um fast 15% auf 8 Millionen Hektoliter. Nun steht sie auf Platz 29. Die Oettinger-Gruppe ist um einen Platz zurückgefallen. Sie produzierte 2025 fast 7 Millionen Hektoliter, 4% weniger als im Vorjahr. Damit belegt sie den 32. Platz unter den 40 größten Bierproduzenten der Welt. Branchenexperten führen den Rückgang der Bierproduktion in erster Linie auf die schwierige Marktlage sowie auf eine Veränderung der Verbraucherpräferenzen. Die Menschen entscheiden sich immer häufiger für alkoholfreie oder alkoholarme Alternativen. Nach Ansicht der Wirtschaftsweisen Veronika Grimm erlebe die deutsche Wirtschaft einen Strukturwandel.
4: Wir sind eigentlich seit 2017/18 in einer Phase des Strukturwandels, den wir bisher sehr stark mit Subventionen aufhalten. Das ist eigentlich ein Fehler. Ich glaube, dagegen können wir uns nicht wehren. Wir müssen eher versuchen, den Strukturwandel in eine konstruktive, produktive Richtung zu lenken. Und das gelingt uns sehr, sehr schlecht.
0: Angesichts der sinkenden Nachfrage und Produktion melden deutsche Privatbrauereien Insolvenz an. Oft geht damit eine langjährige Tradition zu Ende. Eine davon ist die Schussenrieder Brauerei Ott. Sie befindet sich bereits seit rund 120 Jahren in Familienbesitz. Nun hat das traditionsreiche Unternehmen einen Insolvenzantrag gestellt. Die Brauerei produziert jährlich 60.000 Hektoliter Bier. Hinzu kommen noch 30.000 Liter alkoholfreie Getränke. Auch die Aktienbrauerei Kaufbeuren blickt auf eine mehr als 700-jährige Tradition zurück. Nach Angaben des Bayerischen Rundfunks hat das Unternehmen beim zuständigen Gericht in Aalen ebenfalls einen Antrag auf Insolvenz eingereicht. Das Unternehmen wurde 1308 gegründet und beschäftigt 84 Mitarbeiter. Als Gründe für die Zahlungsunfähigkeit werden hohe Energie- und Personalkosten genannt. Der Abgeordnete des Brandenburger Landtages Lars Hönig betonte, dass die Bierbranche vor gleich vielen Problemen stehe. Die größten seien hohe Energiepreise, Bürokratie und Berichtspflichten.
5: Der Bierumsatz sinkt natürlich, und zwar auf den niedrigsten Stand seit 1993. Wir verlieren also permanent Umsatz. Das ist auf der einen Seite das Problem, und auf der anderen Seite ist das große Problem, dass natürlich die Rohstoffpreise steigen. Also nicht nur der Rohstoffpreis an sich, sondern die Energiekosten, der Mindestlohn, alles, was dazugehört, vor allen Dingen Bürokratie und vor allen Dingen Behördenberichtskosten in dem Sinne. Und das steigt unausweichlich, wird immer höher, wird immer mehr, anstatt man irgendwie dagegen in irgendeiner Art und Weise steuert. Was leider Gottes nicht passiert derzeit. Es gab ja einen Schnitt, dass man gesagt hat, man setzt die EU-Energiekosten etwas geringer, sodass man auf das Minimum runtergeht. Das reicht aber nicht. Wir haben ja, unsere Problematik ist ja, dass wir von Wind und Solar leben.

0: in Deutschland. Wir also ein Energieproblem haben, das ist leider Gottes teuer. Wie immer wir das regeln, das müsste einfacher sein. Größere Probleme haben wir natürlich mit der Steuerlast, die auch nicht weniger wird. Und wir haben das größere Problem mit den sogenannten Berichtspflichten. Ich muss also für jede Flasche, übertrieben gesagt, muss ich natürlich ein Papier anfertigen und muss sagen, dass das hygienisch einwandfrei ist, was ja gut ist. Um Gottes Willen, gerade die Frage. Aber das handwerkliche Bier an sich, so wie wir es mit guter Brautradition sonst immer hergestellt haben, war auch nicht mit diesen riesen Berichtspflichten ausgestattet. Und die Bürokratie macht natürlich wahnsinnig zu schaffen. Und jetzt kommt noch dazu, dass ganz viele junge Leute gar nicht mehr in diesen Beruf hinein wollen, weil man muss ja da arbeiten. Ja? Die Rohstoffpreise, von denen will ich gar nicht reden. Da haben wir eine größere Problematik. Die Rohstoffpreise, Benzinpreise, Dieselpreise steigen ja gerade in einer Art und Weise. Das wird schwierig. Wir haben jetzt am 1.7. laufen unsere Diesel- oder besser gesagt unsere Ölsubventionen aus. Das waren ja diese 17 Cent, die der Kunde nicht wirklich gespürt hat an der Tankstelle. Mal gucken, was am 1.7. passiert, wenn es wieder um 17 Cent höher geht. Ich glaube, dann spüren die das eher, ja.
1: Die Verhandlungen zwischen den USA und dem Iran, die deren bilaterale Vereinbarung vorsieht und die am heutigen Freitag in Genf stattfinden sollten, wurden abgesagt. Das geschah vor dem Hintergrund gegenseitiger Angriffe zwischen der Hisbollah und Israel. US-Präsident Trump rief die Konfliktparteien in den sozialen Medien zur Versöhnung auf.
2: Die Vereinigten Staaten setzen sich für den Frieden ein und wir ermutigen alle Akteure im Nahen Osten, an ihrem Engagement festzuhalten, damit sich unsere Verhandlungen erfolgreich entwickeln können. Die Märkte reagieren begeistert auf die aktuellen Entwicklungen. Die Ölpreise sind stark gesunken, während die Aktienkurse deutlich gestiegen sind. Wir erwarten einen vollständigen Waffenstillstand an allen Fronten, auch im Libanon, bei der Hisbollah und in Israel.
1: Donald Trump unterzeichnete das Iran-Abkommen am Mittwochabend bei einem Abendessen in Versailles. Zwei Tage vor der erwarteten offiziellen Unterzeichnung beim Treffen in Genf, das später abgesagt wurde. Die iranischen Behörden gaben bekannt, dass das Dokument auch von Präsident Masoud Pezeshkian unterzeichnet worden sei. Der pakistanische Premierminister unterzeichnete am Donnerstag die historische Absichtserklärung als Vermittler. Damit wurde der Weg für die Verhandlungen über eine endgültige Einigung innerhalb von 60 Tagen eröffnet. Der genaue Inhalt des Abkommens zwischen den USA und dem Iran wurde bisher nicht offiziell bekannt gegeben. Medienberichten zufolge haben sich die Seiten auf ein sofortiges und dauerhaftes Ende des Krieges an allen Fronten verständigt, auch im Libanon. Die US-Seeblockade soll innerhalb von 30 Tagen nach Unterzeichnung des Rahmenabkommens vollständig aufgehoben werden. Außerdem sollen sich die USA verpflichtet haben, alle Sanktionen gegen den Iran aufzuheben. Im Gegenzug soll der Iran auf die Herstellung von Atomwaffen verzichten. Die freie Journalistin Karin Leukefeld weist auf die Tonlage der Medien hin. Die USA hätten in diesem Krieg eine Niederlage erlitten. Die Haltung von Bundeskanzler Merz im Konflikt habe geschwankt, so die Journalistin.
3: Nun, also die Kommentare von vielen Zeitungen international sind sich einig, dass die USA eine Niederlage, das ist jetzt ein Zitat aus verschiedenen Medienberichten, eine Niederlage einstecken musste in Bezug auf diese Auseinandersetzung mit Iran. Eigentlich hat Präsident Trump nichts erreicht von dem, was er angekündigt hat. Also es gab keinen Regime-Change, wie man so sagt. Also die Regierung wurde nicht gestürzt. Es gab keinen großen Aufstand gegen die iranische Regierung. Vielmehr hat sich gezeigt, dass die iranische Bevölkerung, selbst die Regierung kritisieren und auch durchaus sicherlich gegen die schlechten wirtschaftlichen Verhältnisse auf die Straße gegangen sind, sich an diesem Punkt ganz klar hinter die Regierung gestellt haben, also weil sie einfach ihr Land verteidigen wollen. Und die USA hat natürlich militärisch insofern auch eine große Niederlage eingesteckt, weil sie unendlich viel an Waffen und Raketenmaterial eingesetzt hat und nichts erreicht hat von dem, was also angekündigt war. Also von Herrn Merz hat man ja im Laufe der letzten 2 Jahre sehr unterschiedliche Aussagen gehört. Im vergangenen Jahr hat er Israel gelobt für die Drecksarbeit, das ist ein Zitat, die der US-israelische Angriff gegen den Iran durchführt. Das war der Angriff im Juni letzten Jahres, 2025. Und dann wiederum hat er im Herbst des letzten Jahres dafür gesorgt, dass mal Waffenlieferungen an Israel gestoppt wurden, weil er kritisiert hat, wie sie im Gazastreifen vorgehen. Und dann wieder hat Deutschland also eine engste militärische Kooperation mit Israel. Und gerade in den letzten Monaten, also seit Anfang dieses Jahres, sind verschiedene Abkommen unterzeichnet worden.
1: In einem Statement nach dem Treffen mit der Außenministerin von Madagaskar äußerte sich der russische Außenminister Sergej Lavrov zu einigen wichtigen Themen. Er ging insbesondere auf den Stand des Dialogs mit den USA und Europa ein und erklärte zudem, dass die amerikanische Seite die Verbrechen der Ukraine zur Kenntnis nehmen sollte.
2: Wir wissen es zu schätzen, dass die Regierung Trump seit ihrem Amtsantritt, seit ihrer Rückkehr ins Weiße Haus, die Notwendigkeit eines Dialogs nie geleugnet hat. Und die Präsidentin stehen im Austausch. Es gab das Treffen in Alaska und sie telefonierten regelmäßig. Erst kürzlich gab es einen weiteren Kontakt und die Herren Witkoff und Kushner kommen zu uns. Ich stehe in Kontakt mit Marco Rubio. Wir haben uns ein paar Mal persönlich gesehen und wir telefonieren regelmäßig. Aber natürlich möchten wir, dass dieser Dialog, dessen bloße Existenz wir begrüßen, im Gegensatz zu den Europäern steht, die mit ihren Prinzipien prahlen. Und ich weiß nicht, was das für Prinzipien sind. Sie sagen, dass man im Grunde genommen nur aus einer Position der Stärke heraus mit Russland sprechen könne. Nun haben sie es wiederholt. Es gab irgendeinen EU-Gipfel. Plötzlich erheben sie Anspruch auf eine Vermittlerrolle, stellen dabei aber selbst Ultimaten, wie es nach dem Treffen von Starmer, Merz und Macron mit Zelensky in London der Fall war. Vor nicht allzu langer Zeit, am 7. Juni, hatten sie ein 5 Punkte umfassendes Ultimatum vorgelegt, das die Botschafter dieser 3 Länder anschließend ins russische Außenministerium brachten. Ich weiß nicht, wie sie versuchen, sich als Verhandlungsführer darzustellen. Hinzu kommen noch die Signale, dass Europa diese Verhandlungen leiten müsse. Erst gestern wurde auf diesem EU-Gipfel beschlossen, die Sanktionen gegen Russland nicht wie bisher um 6 Monate, sondern um 1 Jahr zu verlängern. Aber offenbar ist das ein zusätzliches Signal, dass Europa es jetzt ernsthaft mit Russland aufnimmt und Russland kapitulieren muss. Eine sehr seltsame Taktik. Man kann sie nennen, was man will, nur nicht normale Politik und nicht normale Diplomatie. Deshalb haben wir Folgendes festgestellt, um auf die USA zurückzukommen. Marco Rubio hat zwar gesagt, sie könnten nicht vermitteln, sie stünden auf der Seite der Ukraine. Aber nun hat Präsident Trump erklärt, dass er bereit sei, seine Bemühungen zur Beilegung der Ukraine-Krise wieder aufzunehmen. Wir sind dazu bereit. Wir halten weiterhin an den Lösungsansätzen fest, die uns die amerikanische Seite auf dem Gipfeltreffen in Anchorage vorgeschlagen hat. Die Tagesordnung der Treffen ergibt sich immer aus den aktuellen Ereignissen und ich denke, es wäre für unsere amerikanischen Kollegen hilfreich, sich noch einmal mit den Fakten vertraut zu machen, die das wahre Wesen des Kiewer Regimes offenbaren. Es gibt eine Vielzahl von solchen Fakten. Als sich Putin und Trump am 15. August letzten Jahres in Alaska trafen, war Präsident Trump zutiefst überrascht, als er hörte, dass in der Ukraine Gesetze verabschiedet wurden, die nicht nur die russische Sprache, sondern auch die kanonische ukrainische orthodoxe Kirche verbieten. Diese empörenden terroristischen Handlungen müssen natürlich von unseren amerikanischen Kollegen zur Kenntnis genommen werden, die dazu beitragen wollen, eine Einigung über die Ukraine-Frage zu erzielen.
1: Das waren die RT.de-Nachrichten. Mein Name ist Marco Jankowiak. Im Anschluss sehen Sie die Dokumentation Drohnen und Konsorten. Die nächsten Nachrichten folgen um 21 Uhr. Bis gleich.

0: Grüße von OpenTX. Test, Test. Verbindung steht.
1: Ich denke, ich werde es sofort mit 3 Kilo beladen. 3,45. Das passt. Also los.
0: Grüße von OpenTX.
1: Hallo. Versuchen wir es. Erstmal eine Runde.

0: Die Videoverbindung ist weg. Wo ist sie hingeflogen?
1: Telemetrie unterbrochen.
0: Ja, ausgefallen. Sie ist abgestürzt. Das ist aber halb so wild. Durch den Absturz ist die Verbindung verloren gegangen. Ich denke, ich weiß, woran es lag. Wahrscheinlich hatte ich die Antenne falsch montiert. Was unser Vorhaben angeht, ich denke, wir haben es erreicht. Und das ist noch nicht alles.
1: Grüße von OpenTX.
0: Mein Name ist Evgeny Birukov. Ich bin ein leidenschaftlicher Drohnentüftler. So um das Jahr 2016 begann ich, mich für FPV-Drohnen zu interessieren. Für mich war es ein Sport. Ich hatte die Idee, einen Club zu gründen und Kindern im Alter von 12 oder 13 Jahren, vielleicht auch etwas älter, das Drohnenfliegen beizubringen. Jetzt schließe ich den Akku an.
1: Telemetrie unterbrochen. Telemetrie wiederhergestellt.
0: Jetzt testen wir die Rotoren. Einschalten. So, es funktioniert. Hervorragend. Zu Beginn der militärischen Sonderoperation wurde gemeldet, dass Quadcopter die Aufgaben von Aufklärungsdrohnen übernehmen würden. Das ist eine VR-Brille mit einem Akku. Gut, es funktioniert. Wir haben ein Signal. Ich sah ein Video auf YouTube, in dem zu sehen war, wie Ukrainer Ampullen zeigten, die irgendwelche chemischen Stoffe enthielten. Und diese Substanzen warfen sie auf unsere Jungs ab. Es waren erschreckende Bilder. Und dann tauchten diese FPV-Drohnen auf und ich dachte, wenn sie das tun können und diese Dinger gegen uns einsetzen, worauf warten wir dann noch? In Russland gibt es viele Leute, die FPV-Drohnen bauen können. Das ist ein ganz normales Abwasserrohr. Für Testzwecke kommt hier Sand rein. Die Drohne ist ein Ackergaul, wie ich es nenne. In der momentanen Testphase hat sie eine Traglast von 3 Kilogramm.
2: Evgeny nennt seinen Kopter Mosquito. Die Bauteile kommen aus China.
0: Die Komponenten sind angekommen. Das hier sind wohl die Akkus. Und hier, das ist das Steuerungsmodul für den Quadcopter.
3: Ich kenne Evgeny schon eine lange Zeit. Wir leben in derselben Stadt. Eines Tages trafen wir uns zufällig und er sagte, lass uns Drohnen bauen. Aber dafür brauchen wir natürlich Geld. Wir gründeten eine Gruppe auf Telegram und so hat es begonnen.
0: Bis jetzt habe ich 3 Drohnen versandt. 3 komplette Einheiten. Wenn es gut läuft, werden es natürlich mehr werden. Wir würden gerne 20 Drohnen pro Monat versenden.
3: Wir bringen sie nach Lugansk. Dort haben wir einen Freund. Es ist ein Kamerad, ein Waffenbruder, der dabei hilft, den Trainingsort zu organisieren. Dann kommen die Jungs von der Front und werden trainiert. Wenn sie sich mit den Drohnen vertraut gemacht haben, nehmen sie sie mit und gehen an die Arbeit. Aktuell werden Netze benötigt. Wir müssen neue kaufen. Jetzt, wo Herbst und Winter vor der Tür stehen, wir erhalten Spenden von einfachen Leuten. Freitag ist Kompanietag. Wie viele Soldaten hat eine russische Kompanie? 45 bis 360 Männer, richtig? Es variiert.

0: Raketen für den Einsatz an der Front baut, entwirft ein Ingenieur aus Perm ein Aufklärungsflugzeug. Er nennt es Sky.
1: Auf dieser speziellen Unterlage montiere ich einen Servomotor. Dieser wird mit dem Höhenruder verbunden. Er bewegt das Höhenruder und steuert so das Flugzeug. Das hier ist unsere Produktionsstätte. Das Labor, wo wir alle möglichen Geräte, Drohnen und Kopter für unterschiedliche Einsatzbereiche bauen. Insbesondere entwickeln wir derzeit ein Aufklärungsflugzeug. Wir haben bereits eins gebaut und müssen noch zwei weitere fertigstellen. Wir nennen diese Sparte Mikroluftfahrt. Schon als Kind wollte ich so etwas haben. Aber in den 90er Jahren gab es die Technik noch nicht. Unser Aufklärungsflugzeug macht Fotos und produziert dann eine digitale Karte. Eine detaillierte Karte, auf der man so ziemlich alles sehen kann. Fahrzeugspuren, Spuren von Menschen, alle sichtbaren Veränderungen in der Umgebung. Man erhält Koordinaten und kann die Lage analysieren. Es gibt einen sehr präzisen westlichen Begriff, Imagery Intelligence. Jedes neue Fluggerät wird auf seine Reichweite getestet. Morgen testen wir eine Drohne, die noch nie zuvor geflogen ist.
2: Um was geht es bei dem Test?
1: Es ist eine neue Drohne. Wir wollen sehen, wie sie fliegt. Wir bereiten den Abflug vor. Noch ein bisschen zu mir.
2: Bereit? Loslassen?
1: Ja. Testflüge sind nicht immer erfolgreich. Das war einer der seltenen Fälle, in denen ein Testflug nicht wie geplant verläuft. Das Flugzeug ist zwar aufgestiegen, aber es fehlte ihm an Schub, um sich halten und weiter aufsteigen zu können. Also habe ich es abgeschaltet. Es ging in den Gleitflug und ist dann abgestürzt. Es hat eine kleine Delle bekommen, das ist aber nicht weiter schlimm. Es kann repariert werden.
3: Diese Flugzeuge, diese VTOL, an denen wir derzeit arbeiten, sollen für 3 oder 4 Stunden in der Luft bleiben können. Sie haben Elektromotoren, sind daher nicht besonders laut und können von Wärmebildkameras nicht so leicht ausgemacht werden wie Benziner. Weswegen unsere Orlan-Drohnen so leicht abgeschossen werden. Außerdem benötigt ein VTOL kein Katapult und kann überall starten und landen.
4: Dies markiert eine neue Stufe der Unterstützung für unsere Soldaten, insbesondere durch Drohnen. Wir werden versuchen, unsere Truppen mit der neuen, hochmodernen Ausrüstung auszustatten und sie damit vertraut zu machen.
0: Unterdessen züchten Enthusiasten in St. Petersburg eine kleine tödliche Blume, die Hortensie.
5: Mein Rufname ist Flieger. Ich bin Mitbegründer des Hortensienprojekts. In diesem Betrieb bauen wir die Hortensien und entwickeln neue Produkte, die an der Front eingesetzt werden.
6: Die Hortensie. Naja, zuerst einmal klingt das schön. Zudem ist es eine Tradition der russischen Armee, seit der Sowjetzeit sozusagen, den tödlichsten Waffen schöne Namen zu geben. Tulpe, Geranie. Und jetzt haben wir die Hortensie. Wir halten zu unserem Volk. Und die Entwicklung der Hortensie ist der Ausdruck des Patriotismus unserer Freunde, Geschäftspartner und unseres Teams. Unser Betrieb kann täglich 120 Drohnen herstellen.
5: Was die Produktionsmittel angeht, wir sind Selbstversorger. Wir entwerfen und drucken unsere Teile selber und produzieren genau die Anzahl, die wir brauchen. Unsere Mitarbeiter setzen zuerst den Rahmen zusammen und montieren dann die Elektronik. Danach wird die Elektronik verlötet.
1: Es ist keine schwierige, aber eine sehr akribische Arbeit. Alles muss überprüft und nochmals überprüft werden, um Fehler bei der Verdrahtung oder klemmende Mechanismen zu vermeiden. Es muss halt alles passen.
5: Jetzt muss nur noch das Gehäuse montiert werden. Dann kommt der Testflug, um sicherzustellen, dass alles in Ordnung ist, dass die Drohne gut funktioniert

0: und nicht überhitzt. Wir stellen sicher, dass es ein Qualitätsprodukt ist, das ordentlich fliegt und die Ziele gut angreift. Ohne vorherige Kontrolle und Testflug schicken wir keine Drohne an die Front. Durch die Erfahrung aus der Herstellung von Tausenden von Drohnen kann man meist schon hören, wenn etwas nicht stimmt. Wenn sie ein Paket von uns erhalten, müssen die Frontsoldaten die Geräte nur auspacken. Der Akku ist meist schon geladen. Sie müssen den Akku nur noch einbauen. Das war's. Der Soldat schaltet die Drohne ein und los geht's. Mein Rufname lautet Heiliger. Momentan befinden wir uns nahe Mariupol, wo wir die Drohnenpiloten der Kampfgruppe Kaskade unterrichten. Dieses Gerät ist die Hortensie. Sie hat eine Reichweite von bis zu 7 Kilometern und eine Nutzlast von 2 Kilogramm. Dies hier ist das 7 Zoll Modell. Aktuell ist das unser Hauptmodell. Mehr als 2000 Einheiten wurden bereits an die Front geliefert. Es gibt auch eine 9 Zoll Variante. Das ist ein neueres Modell, das derzeit an der Front getestet wird. Diese Drohne hat eine Nutzlast von 3 Kilogramm und eine Reichweite von bis zu 7 Kilometern. Wir führen Testflüge unter Kampfbedingungen durch. Wie man feindliche Fahrzeuge zerstört, welche Munition die passendste ist und wie die Munition montiert werden muss, damit die Drohne nicht umkippt. Man wickelt einen Strang einmal rundherum und prüft, ob es stabil ist. Wenn sie sich nicht nach vorne oder hinten oder seitwärts bewegt, wickelt man einen weiteren Strang herum und dann setzt man die Batterie ein.
1: Der wichtigste Artikel der Armee, Klebeband.
0: Achte vor dem Start darauf, dass sich die Rotorblätter frei drehen können.
1: Bei der Ausrichtung der Drohne darauf achten, dass sie waagerecht steht. Schau, ob der Schwerpunkt gut ausgerichtet ist. Teste die Rotoren. Flugbereit.
2: Ganz ruhig beim Start. Nicht abrupt beschleunigen, nicht zu viel Schub geben.
0: Jetzt werden wir mit einer munitionierten Drohne einen Angriff üben. Dort drüben. Ein Pilot wird einen Testflug machen und ein Fahrzeug zerstören.
2: Batterie bereit. Kamera bereit.
1: Rotoren?
2: Rotoren bereit.
1: Ladung?
2: Ladung bereit. Alles in Ordnung. Abflug bereit. Los geht's.
0: Zielanflug.
1: Sieht gut aus.
0: Anflug abgeschlossen. Ziel erfasst.
1: Feuer.
0: Daneben. Das kommt vor. Man muss eben trainieren. Je mehr Flugstunden man hat, desto leichter trifft man das Ziel. Deshalb werden wir auch weiterhin Leute trainieren.
1: Morgen geht eine Einheit von Drohnenpiloten an die Front und bringt unsere Drohnen zum Einsatz. Sie haben zwei Ziele und zwei Drohnen sowie eine dritte in Reserve, um die Ziele zu zerstören.

0: Der Westen versucht, Russland zu canceln. Allerdings hat er nicht bedacht, dass genau das die Menschen zusammenschweißt und für russische Unternehmen ein wahres Geschenk ist.
1: Ich schlage dir ein Abenteuer vor. Wir nehmen ein Auto aus einheimischer Produktion und fahren nach Dagestan. Auf dem Weg dorthin schauen wir bei russischen Unternehmen aller Art vorbei, um zu sehen, wie es ihnen geht.
2: Interessant, aber auch ein bisschen beängstigend.
1: Bist du etwa eine Spaßbremse? Zweifelst du etwa an der russischen Autoindustrie? Wir werden sehen. Wir müssen etwa 6000 Kilometer damit fahren. Verschwende die Milch doch nicht. Stell doch was drunter oder trink direkt draus. Was ist das da vorne?
3: Das ist unser Käseschmierroboter.
1: Socken.
2: Übrigens, Russen machen sehr gute Socken, finde ich, mit Humor.
1: Und was machen Russen schlecht? Wir können sehr gute Raketen bauen.
2: Raketen, Socken.
4: Heute testen wir eine Drohne. Eine FPV-Kamikaze-Drohne vom Typ Hortensi. Unsere Kameraden aus St. Petersburg haben uns welche für Testzwecke geschickt. Wir haben die Stellung gewechselt und befinden uns nun in einer ländlichen Gegend. Hier ist viel EK im Einsatz. Wir fliegen unter diesen Bedingungen, um die Reichweite zu testen und zu sehen, wie effektiv sie ist. Diese Suppendosen dienen uns als Startplattform. Ein paar Suppendosen genügen.
5: Ein gesundes Frühstück für den Feind. Hier ist der Zünder.
4: Funktioniert. Los geht's. Bezüglich der Reichweite haben die beiden Drohnen eine gute Leistung gezeigt. Mit einer sind wir direkt über einen gegnerischen Schützengraben geflogen. Die Videoübertragung und die Steuerung waren stabil. Alle drei Drohnen haben gut funktioniert. Wir werden sie weiter einsetzen.
6: Die Soldaten der Einheit Kaskade sind bereit, mit den Hortensien-Herstellern zusammenzuarbeiten. Die Einheit hat eine Drohnenpilotenschule und eine eigene Drohnenwerkstatt.
7: Hier befinden wir uns im Labor der OKTF-Kaskade. Genauer gesagt, in der Abteilung für unbemannte Luftfahrzeuge der OKTF-Kaskade. Mit diesen 3D-Druckern stellen wir verschiedene Teile für Drohnen her. Für unbemannte Luftfahrzeuge, UAV. Das hier ist ein Klassenzimmer der UAV-Abteilung der OKTF-Kaskade.
8: Derzeit werden die Piloten für einen bestimmten Zeitraum ausschließlich an Computern ausgebildet. Anschließend, wenn sie zufriedenstellende Ergebnisse zeigen und die gesamte Steuerung dieses Geräts verstanden haben, fahren sie auf den Übungsplatz und führen praktische Aufgaben durch. Am Ende der Ausbildung werden sie dann zu ihren Einheiten entsandt, um mit Hilfe unserer FPV-Drohnen Kampfeinsätze auszuführen.
7: Das hier ist das Testgelände der OKTF-Kaskade. Im Unterricht üben die Teilnehmer an Simulatoren und fliegen anschließend im Gelände, um Erfahrung mit echten Drohnen zu sammeln. Das beinhaltet Reichweiten von 8 bis 9 Kilometern. Hier in der Umgebung gibt es keine Ziele mehr. Die sind alle weg. Wenn wir also über größere Distanzen fliegen, müssen wir die Traglast verringern. Wenn wir eine Handgranate transportieren und gleichzeitig 15 Kilometer Reichweite haben wollen, müssen wir Kompromisse eingehen. Öffentliche Unterstützung ist unerlässlich, denn Ideen, die von kleinen Unternehmen oder Teams entwickelt werden, können denen der großen Forschungszentren weit überlegen sein.
5: Aktuell sehe ich mehrere Leute in Moskau, die große Lieferungen aus China organisieren, zu guten Preisen. Die Industrie ist am Arbeiten. Nun, wenn die Drohnenenthusiasten sich zusammentun, jeden Tag 5 oder 6 Drohnen zusammenbauen und an die Front schicken würden. In den nächsten Tagen fahre ich mit humanitären Hilfsgütern nach Lugansk. und bringe auch 3 FPV-Drohnen.
9: Hier hat man eine Stele aufgestellt für die Fernfahrer. Einwohner von Lugansk haben sie errichtet. Hier, schau. Danke, Russland. Und eine Plakatwand mit einem LKW. Das ist uns Fernfahrern gewidmet.
5: Hier sind unsere Jungs. Sie warten auf uns.

0: Ja, eine 10. Hier noch ein Sitzbezug für das Auto. Und hier ist eine 9. Ich habe noch eine dabei. Schaut, was ich noch habe.
1: Das ist das Wichtigste.
0: Ja, das Ladegerät. Ich habe das Beste mitgebracht, was es derzeit gibt. Das Aufladen ist unbedingt notwendig. Außerdem habe ich den besten Ausgleicher für dich ausgesucht, damit alles gut ausbalanciert ist.
1: Sehr gut, danke dir. Nach jedem Flug müssen die Akkus geladen werden. Sie müssen immer aufgeladen sein.
0: Das ist ein Empfänger für eine TBS-Drohne. Ich habe eine gute Kamera dafür ausgesucht. Das sollte passen.
1: Super, das ist perfekt.
0: Gut, ja?
1: Na klar, perfekt.
0: Gut, ich habe mein Bestes getan.
1: Ein Gefühl wie Weihnachten.
0: Das Wichtigste ist natürlich die VR-Brille. Ist diese okay?
1: Klar, besser geht's nicht.
2: Drohnen sind bei der Bekämpfung feindlicher Artillerie und Ausrüstung unerlässlich. Wenn die Artillerie an ein Ziel nicht herankommt, diese kleinen Dinger schaffen es binnen Sekunden.
1: Vielen Dank an die Menschen, die Geld gespendet haben, um uns diese dringend nötige Ausrüstung zu kaufen. Ladegeräte, Brillen.
3: Vielen Dank für die unaufhörlichen Spenden. Besonders bedanke ich mich bei unseren Kindern und beim Jugendwerk. Für die Briefe und die Zeichnungen. Das motiviert und unterstützt uns sehr. Vielen Dank an unsere Frauen und Mütter.
2: Von Tüftlern wie Evgeni könnten wir noch einige gebrauchen und wir werden die militärische Sonderoperation gewinnen.
4: Russische Erfinder kennen keine Grenzen. Ich war einfach verblüfft, als ich einen Panzerkommandanten sah, wie er mit einem Lötkolben an etwas herumtüftelte. Er hatte über Kharkov einen Satelliten entdeckt. Also baute er eine Satellitenschüssel zusammen, schraubte einen Decoder dran, schloss einen WLAN-Router an und, bitteschön, jetzt haben wir Internet überall auf dem Schlachtfeld. Ach ja, Elon Musk, der große Milliardär mit seinem Starlink und all dem. Und was hat dich dieser hausgemachte Internetempfänger denn gekostet? Er sagte, 13.500 Rubel. Noch Fragen?
0: Läuft. Es funktioniert. Die Bilder sollten hereinkommen.
5: Geht die Aufnahme?
0: Nichts zu sehen. Lass es uns einfach probieren. Starte die Rotoren.
6: Die ersten drei Drohnen des Tüftlers aus Saienogorsk wurden von Kameramännern aus dem Team der Division der Tapferen getestet.
0: Achte auf das Gestrüpp dort, etwas nach links. Gut. Wie findest du die Steuerungselemente?
5: Die Steuerung fühlt sich gewohnt gut an. Es ist eine gute Arbeitsdrohne. Genau das, was wir momentan an der Front brauchen, weil dies eine völlig neue Art von Krieg ist. Drohnen sind die Zukunft.
0: Ich bin mit meiner Reise zufrieden. Es war nicht umsonst. Ich habe einiges mitgebracht, was Sie gebrauchen können. Aber ich weiß, dass das nicht genug ist. Wir werden noch viel mehr schicken. Und vielleicht werde ich nicht der Einzige sein, der sammelt, sondern ein Team aus Gleichgesinnten. Mit diesem Ziel werde ich jetzt nach Tambow reisen. Dort haben sie begonnen, in einer Bäckerei militärische Drohnen zu bauen. Ich möchte aus deren Erfahrungen lernen und herausfinden, ob ich ähnliche Produktionsstätten in Saienogorsk einrichten kann.
3: Wir bauen die Drohnen nicht hier. Hier backen wir Brot. Wir haben einen separaten Raum mit moderner Einrichtung, in dem wir die Drohnen bauen. Brotbacken ist schwieriger als der Drohnenbau. Ein Mitarbeiter kann in einer Stunde eine Drohne zusammenbauen, aber Brot dauert 8 Stunden.
6: Der Bäcker nennt seinen Vogel Schnepfe. Diese Drohne ist besonders schwer abzuschießen.
7: Wir begannen mit diesem vom Militär bereitgestellten System. Der Rahmen ist aus Kohlefasern. Wir produzieren 3 Arten von Drohnen. Eine Trainingsdrohne mit einem verstärkten Rahmen sowie zusätzlichen Armen und Stützen. Damit kann man bei jedem Wetter Tag und Nacht trainieren. Diese Drohne hier ist ähnlich und kommt bereits beim Militär zum Einsatz. Sie hat eine Traglast von 1 Kilogramm bei einer Reichweite von 5 Kilometern. Hier ist unsere 3. Drohne, ebenfalls mit verstärkten Armen und einer Traglast von 2,5 Kilogramm.

0: Kilogramm. Das ist eine 9, richtig?
1: Eine 8. Wir haben auch Rucksäcke für den Transport entwickelt. Hier sind sie.
0: Die habe ich sofort bemerkt.
1: Bei den Dreier- und Fünfer-Drohnen sind die Ladegeräte mit dabei. Hier kommen die Akkus rein. Sie halten 6 Stunden bei minus 20 Grad Celsius.
0: Das ist die Heizung.
1: Ja, die Heizung hält den Akku konstant zwischen 15 und 17 Grad. Wir bereiten gerade den Versand vor, der heute oder morgen erfolgen wird. Finanziert wird das von der Bäckerei sowie von Bürgern und Unternehmern hier in der Region Tambov. Pro Monat produzieren wir 230 bis 250 Drohnen. Mit der richtigen Finanzierung könnten wir die Produktion um das 2-, 3- oder 4-fache ausbauen.
0: Es war sehr schön, Sie alle kennenzulernen und den Betrieb gesehen zu haben. Jeder noch so kleine Beitrag aus den verschiedenen Regionen hilft unseren Jungs, an der Front voranzukommen und unser gemeinsames Ziel zu erreichen. Mein Traum, hierher zu kommen, ist wahr geworden. Es war ein guter Aufenthalt.
2: Wir starten, sobald wir bereit sind. Zweiter Versuch. Achte auf die richtige Spannung. Am liebsten schaffe ich etwas, was niemand zuvor geschafft hat. Aktuell bedeutet das, dass wir ein Flugzeug bauen, das effektiv und zuverlässig ist. Besser als alles andere. Das ist mein Ziel. Irgendetwas zieht es herunter. Ah, nein. Jetzt ist wieder alles in Ordnung. Ich sehe keine Probleme. Es fängt an zu regnen. Ich hole es zurück. Hier ist ein schöner Busch. Zeit zu landen. Das Flugzeug ist fertig, bis auf 3 kleine Makel, die nach dem Testflug ausgebessert werden müssen. Aber das ist Routine. Idealerweise würden wir natürlich Raketen oder Satelliten ins All schießen. Geräte, die kontinuierlich in der Stratosphäre fliegen. Etwas dieser Art hat ein so kleines Team niemals zuvor geschafft. Ja, all die Länder mit Boeing und all den anderen sind dazu in der Lage. Wenn aber unser kleines Team, so wie es hier zusammenarbeitet, innerhalb von Monaten oder ein paar Jahren etwas schaffen könnte, was die anderen Milliarden von Dollar kostet, dann wäre das doch interessant, oder? Das würde ich gern versuchen.

0: Ja, es wird ein harter Weg.
1: Die schießen wieder den ganzen Tag. Schau nur. Ein Blitz, Rauch und Qualm. Schließlich ist ein Teil des Beins weg.
0: Das Gehirn sendet ein Signal, aber das Bein ist weg. Es ist schwer natürlich.
2: Langsam, langsam.
3: Ich dachte nur, ich schlage einfach mit der Faust zu, um sie vom Himmel zu holen.
0: Ja, es schmerzt. Es ist erschütternd. Eine Gliedmaße ist abgerissen.
4: Alias, bist du am Leben?
0: Ja.
1: Mir fehlt also ein Bein? Das ist nicht tödlich.
3: Ich bin sicher, dass ich meinen Platz im Leben finden werde und eine Möglichkeit von Nutzen zu sein.
1: Das Wichtigste ist, dass man weiterlebt.
0: Alle haben es geschafft.
5: Ich bin Gabriel Doroshin, geboren in Frankreich, aber ein russischer Freiwilliger. Jeder Russe sorgt sich um Russlands Schicksal. Und als mir klar wurde, dass der Westen angefangen hat, Russland zu bedrohen, habe ich mich entschieden, hierher zu kommen, weil es keine andere Wahl gab. Diese Frage war für mich schnell geklärt. Ich habe nicht darüber nachgedacht, was Krieg bedeutet und was mich erwarten würde. Man geht einfach, weil man gehen muss, komme was wolle. Das ist einfach Schicksal. Ich habe Paris gegen Malaya Schischowka eingetauscht. Wir haben dort auch einen Turm, also ist es nicht so schlimm. Er erinnert an den Eiffelturm, aber er ist noch cooler, weil über dem Eiffelturm keine russische Flagge weht, noch nicht.

Biowaffenlabors, US-Biolabors in der Ukraine wurden genutzt, um Komponenten biologischer Waffen zu erforschen und zu lagern, erklärte das russische Verteidigungsministerium. Der Kommandeur der russischen ABC-Abwehrtruppen betonte, dass die Erreger dazu bestimmt waren, die russische Volkswirtschaft zu untergraben. Industrie stagniert. Aus einer Studie des Instituts der deutschen Wirtschaft geht hervor, dass die Beschäftigung in der deutschen Industrie auf dem tiefsten Stand seit 10 Jahren liege. 2025 belief sich die Zahl der Industriearbeitsplätze auf 6,6 Millionen. Bierfluss versiegt. Die Bierbranche in Deutschland steht unter Druck. Traditionsreiche Brauereien produzieren immer weniger oder geben ganz auf. Auch die Verbraucher greifen immer häufiger zu alkoholfreien oder alkoholarmen Alternativen.

0: Guten Abend, hier ist RTL.de mit den 21 Uhr Nachrichten. Mein Name ist Marco Jankowiak. Die US-Biolabors in der Ukraine wurden genutzt, um Komponenten biologischer Waffen zu erforschen und zu lagern, teilte das russische Verteidigungsministerium mit. Der Kommandeur der russischen ABC-Abwehrtruppen, Alexei Ertischew, betonte, dass die Erreger dazu bestimmt waren, die russische Volkswirtschaft zu untergraben.
1: Im Rahmen der militärischen Sonderoperation haben wir weitere Dokumente bekommen, die belegen, dass die Ausrichtung der durchgeführten Arbeiten nicht den aktuellen Problemen des Gesundheitswesens in der Ukraine entspricht, zu denen vor allem gesellschaftlich relevante Krankheiten zählen. Im Vordergrund stand die Erforschung der schädigenden Wirkung potenzieller biologischer Kampfstoffe und Infektionserreger, die eine Volkswirtschaft untergraben können.
0: Über die Biolabore in der Ukraine, die die US-Regierung finanziert, sprachen wir mit unserem Korrespondenten Georg Sadovnitschi.
2: Russland sagte seit langem, die Labore in der Ukraine sind nicht harmlos. Dort wurde gefährliche Erreger untersucht, darunter Pest, Milzbrand, Tularemie, Marburg und Ebola-Fieber. Das ist keine Gesundheitsforschung. Das sind Elemente eines Biowaffenentwicklungsprogramms. Und die Tatsache an sich ist nicht neu, denn über diese Labore wurde schon seit 2022 gesprochen. Neu ist, wer es jetzt sagt. Nicht das offizielle Moskau, nicht die russischen Medien, sondern die amerikanische Geheimdienstchefin höchstpersönlich. Und genau deshalb ist diese Geschichte für Washington unangenehm. Jahrelang hieß es, das sei alles russische Desinformation, Propaganda, eine Verschwörungstheorie oder ein Märchen des Kremls. Jetzt ist plötzlich ein anderer Ton zu hören. Nun gibt es Dokumente, Karten, Zahlen und Namen von Washington freigegeben. Die US-Geheimdienstchefin hat persönlich sich dazu geäußert.
3: Nach monatelanger Durchsicht von Geheimdienstakten veröffentliche ich heute neue Beweise für die langjährige Finanzierung von mehr als 120 Biolabors in über 30 Ländern durch die US-Regierung. Zu diesen Biolabors gehören auch Einrichtungen in Ländern wie der Ukraine, die aufgrund des andauernden Krieges zwischen Russland und der Ukraine gefährdet sein könnten. Tatsächlich hatte der Geheimdienst bereits zuvor gewarnt, dass ein von den USA finanziertes Biolabor in der Ukraine wahrscheinlich gefährliche Krankheitserreger beherberge und weiterhin anfällig für seit langem bestehende Bedrohungen durch russische Attacken, Zugriffe oder Beschädigungen sei. Viele dieser von der US-Regierung finanzierten Biolabors betreiben derzeit oder haben in der Vergangenheit Forschung mit gefährlichen und hoch ansteckenden Krankheitserregern betrieben, wobei in einigen Fällen auch gefährliche Funktionsgewinnforschung stattfand, die kaum öffentlich sichtbar war und kaum einer Aufsicht unterlag. Trotz des offensichtlichen Potenzials für katastrophale globale Auswirkungen, die die Forschung an gefährlichen Krankheitserregern in Biolabors haben kann, haben Politiker und sogenannte Gesundheitsexperten wie Dr. Fauci sowie Stellen innerhalb des nationalen Sicherheitsteams der beiden Regierungen die

0: amerikanische Bevölkerung wiederholt über die Existenz von durch die USA finanzierten und unterstützten Biolabors belogen. Sie haben nicht nur gelogen, sondern auch diejenigen bedroht, die versuchten, die Wahrheit aufzudecken.
1: Und man muss sehen, Kiew stand politisch, militärisch, finanziell und informationspolitisch unter massivem Druck des Westens. Die Ukraine war hier ein bequemer Standort an der russischen Grenze. Und dabei gab es schon im Jahr 2022 ein erstes Eingeständnis. Viktoria Nuland gab im US-Senat offen zu, dass es solche Einrichtungen gibt.
0: Die Ukraine verfügt über biologische Forschungseinrichtungen. Wir arbeiten gemeinsam mit den Ukrainern daran, wie sie verhindern können, dass dieses Forschungsmaterial in die Hände russischer Streitkräfte fällt, sollten diese näher rücken.
1: Ein Dementi, das überraschend besorgt klingt. Wenn es normale Labore sind, woher diese Nervosität? Warum die Eile? Warum die Angst, dass russische Truppen Zugang bekommen könnten? Doch öffentlich wurde weiter dementiert und zwar sehr laut. Wer Fragen stellte, wurde sofort als Verschwörungstheoretiker abgetan. Das klang damals so.
2: Ich wage übrigens noch eine weitere Vorhersage. Was Sie über chemische Waffen hören, stammt direkt aus Ihrem Drehbuch. Sie behaupten zunächst, dass Ihre Gegner oder die Amerikaner chemische Waffen gelagert hätten. Und wenn Sie dann selbst chemische Waffen einsetzen, was ich sehr befürchte, haben Sie schon eine Art Erfindungsgeschichte parat. Das haben Sie in Syrien gesehen, das haben Sie sogar in Großbritannien gesehen.
0: Eine Tirade bizarrer Verschwörungstheorien. Diese Woche hören wir noch viel mehr davon. Dinge, die so klingen, als wären sie ihm in einer Ketten-E-Mail aus einem dunklen Winkel des Internets zugeschickt worden. Präsident Biden hat einen Begriff für diese Art von Gerede: Unsinn. Wie ich bereits vor einer Woche sagte, die Ukraine verfügt über kein Programm für biologische Waffen und es gibt keine ukrainischen Labore für biologische Waffen. Schon gar nicht in der Nähe der russischen Grenze.
3: Es ist klar, dass wir nicht davon ausgehen, dass die Ukraine entweder biologische oder nukleare Waffen anstrebt, was im Wesentlichen Teil der Propaganda ist, die Russland verbreitet. Soweit ich weiß, betreibt die Ukraine im Grunde genommen etwas mehr als ein Dutzend Biolabore. Diese dienen der biologischen Verteidigung der Ukraine und der Reaktion im Bereich der öffentlichen Gesundheit. Und genau dafür sind sie auch vorgesehen. Und ich denke, dass die US-Regierung Unterstützung leistet oder zumindest in der Vergangenheit im Zusammenhang mit der biologischen Sicherheit Unterstützung geleistet hat.
1: In diesen Aussagen steckt bereits der Widerspruch. Einerseits wurde als Unsinn bezeichnet, andererseits wurde bestätigt, es gibt Biolabore, gefährliche Stoffe und Unterstützung aus den USA. Und genau das ist entscheidend, wenn solche Labore in einem Nachbarland Russlands finanziert werden, dann ist die Frage legitim. Was wurde dort wirklich gemacht? Deshalb spricht Moskau heute von einem Eingeständnis. Die USA haben bestätigt, sie hatten diese Programme finanziert und die Ukraine war Teil dieses Netzes. Was gestern noch Verschwörungstheorie hieß, liegt heute als Dokument auf dem Tisch. Und natürlich haben wir über viele Jahre hinweg in den Medien Behauptungen gehört, dass sei russische Desinformation gewesen, doch nun stellt sich heraus, dass es die Wahrheit ist. Und das betrifft den Umfang und die Tiefe der Forschungen, die in diesen Biolabors durchgeführt werden, von denen es allein in der Ukraine Dutzende gibt. Und weltweit gibt es noch weitaus mehr davon und das wirft noch mehr Fragen auf.
4: Die deutsche Industrie befindet sich weiterhin in einer Stagnationsphase. Laut einer Studie des Instituts der deutschen Wirtschaft auf der Grundlage von Daten der Bundesagentur für Arbeit ist die Beschäftigung in der deutschen Industrie auf dem tiefsten Stand seit 10 Jahren. Der Studie zufolge ist die Zahl der Industriearbeitsplätze in den letzten Jahren deutlich gesunken und belief sich im Jahr 2025 auf 6,6 Millionen. Allein in den letzten 6 Jahren gingen im verarbeitenden Gewerbe deutschlandweit 420.000 Arbeitsplätze verloren. Auch der Anteil der Industriearbeitsplätze am Arbeitsmarkt geht zurück. Im Jahr 2024 lag er bei etwas mehr als 19%. Vor 10 Jahren betrug dieser Wert

0: noch 22%. Die IW-Arbeitsmarktexpertin Stefanie Seele ist der Ansicht, dass eine Wende nur dann möglich sei, wenn Deutschland als Industriestandort wieder an Attraktivität gewinne.
1: Die Entwicklung ist ein Warnsignal. Nicht die Entlassungen sind das Problem, sondern das Unternehmen kaum noch einstellen. Eine Trendwende ist möglich. Sie erfordert aber, dass Deutschland als Industriestandort wieder an Attraktivität gewinnt.
0: Die Arbeitsmarktexpertin der Bertelsmann Stiftung Luisa Kunze erklärt, dass die Stagnation im verarbeitenden Gewerbe nicht an Massenentlassungen liege.
1: Spannend ist aber, dass der Rückgang nicht durch große Entlassungswellen passiert, sondern dass Unternehmen weniger einstellen und frei werdende Jobs nicht nachbesetzen.
0: Dabei ist eine deutliche Zurückhaltung der Arbeitgeber bei der Besetzung offener Stellen zu beobachten. Das Institut der deutschen Wirtschaft hat online Stellenanzeigen auf Jobportalen der letzten 6 Jahre ausgewertet. Demnach sei die Zahl der offenen Stellen in der Industrie um etwa 160.000 zurückgegangen. Darüber hinaus müssen sich die Beschäftigten in der Industrie auch mit sinkenden Löhnen abfinden. Die Einstiegsgehälter in den Industriebetrieben befinden sich traditionell auf einem höheren Niveau als in anderen Branchen. Allerdings ist der durchschnittliche Lohnanstieg in den letzten 10 Jahren geschrumpft. Von 20 auf derzeit nur noch 10%. Andreas Jurka, Mitglied des Bayerischen Landtages von der AfD, ist überzeugt, dass Deutschland einen wirtschaftspolitischen Kurswechsel brauche.
2: Deutschlands Industrie verliert an Kraft. Laut Bertelsmann und EW ist die Zahl der Industriebeschäftigten 2025 auf nur noch 6,6 Millionen gefallen. Der Anteil der Industrie am gesamten Arbeitsmarkt sank von 22% im Jahr 2014 auf 19%. Auch der frühere Lohnvorsprung schmilzt deutlich. Viele Stellen werden nicht mehr nachbesetzt, weil Unternehmen unter hohen Energiepreisen, Bürokratie und schwacher Nachfrage leiden. Für einen Standort, der jahrzehntelang von Produktion, Technik und Export lebte, setzt diese Entwicklung ein gefährliches Signal. Die Bundesregierung redet von Aufbruch, doch die industrielle Basis unseres Landes wird weiter ausgedünnt. Genau hier braucht Deutschland endlich einen echten wirtschaftspolitischen Kurswechsel.
0: Über den Beschäftigungsrückgang im verarbeitenden Gewerbe und dessen Bedeutung für die deutsche Industrie sprachen wir mit dem Gastforscher am Institut für konservative Wirtschaftspolitik, Dr. Rainer Osbild. Er sieht erhebliche Probleme für die gesamte Volkswirtschaft.
3: Wir müssen davon ausgehen, dass in Deutschland etwa 45 bis 46 Millionen Arbeitsverhältnisse existieren. Und wenn da, ich sag mal, 1% wegfällt oder fast 1% wegfällt, ist es schon sehr viel. Zumal wir auch immer mehr Rentner haben, die versorgt werden müssen. Die Sozialversicherungssysteme haben größere Ausgaben und die werden natürlich durch Arbeitsverhältnisse, durch Arbeitsplätze finanziert. Diese Finanzierungsbasis wird schmaler und das bereitet natürlich für die gesamte Volkswirtschaft eigentlich erhebliche Probleme. Also eine sehr bedenkliche Zahl. Ja, es ist auf gar keinen Fall eine nur konjunkturelle Delle, die sich da abspielt. Die Konjunkturzyklen dauern meistens 4 bis 7 Jahre, werden durch bestimmte Ereignisse ausgelöst. Die Wirtschaft erholt sich aber meistens auch von selber wieder oder durch milde staatliche Eingriffe. Hier aber haben wir es mit einer Deindustrialisierung zu tun, ganz eindeutig, die durch eine falsche und ich würde sagen grottenschlechte Wirtschaftspolitik über die letzten 1,5 Jahrzehnte entstanden ist. Das heißt also, auch wenn wir durch günstige äußere Umstände mal wieder ein bisschen Rückenwind bekommen sollten, wird das nicht bedeuten, dass die deutsche Wirtschaft wieder zu alten Höhen sich emporschwingen würde. Ganz im Gegenteil, ich denke, der Niedergang wird noch eine Weile lang andauern. Aber auch über längere Zeit ist das natürlich ein großer Nachteil für unsere junge Generation. Denn die jüngere Generation findet ja kaum offene Stellen, findet ja kaum neue Beschäftigungsmöglichkeiten. Und das wird dazu führen, dass sich ein Teil dieser Jüngeren und wahrscheinlich der begabtere Teil, der begabteste Teil dieser Jüngeren vermehrt im Ausland umsehen wird, sprich Abwanderung. Also statt Fachkräfte einzustellen, werden wir noch mehr Abwanderung von Fachkräften haben.

0: Die 40 größten Brauereigruppen der Welt haben ihr Produktionsvolumen um 3,1% reduziert. 2025 produzierten sie etwa 5 Milliarden Liter Bier weniger als im Vorjahr. Auch in Deutschland hält der rückläufige Trend an, wo die Brauindustrie einen erheblichen Produktionsrückgang verzeichnet. Laut dem aktuellen Bericht des deutschen Hopfenhändlers Bart Haas steht die Radeberger Gruppe erneut an der Spitze der Rangliste der deutschen Brauereien. Mit einem Ausstoß von fast 10 Millionen Hektolitern belegt sie den 25. Platz im internationalen Ranking. Dem Bericht zufolge sank der Bierausstoß des Unternehmens im Jahr 2025 um etwa 4%, wodurch es im Ranking um 2 Plätze zurückfiel. Im Gegensatz dazu stieg die Paulaner-Gruppe um einen Platz auf. Ihr Produktionsvolumen stieg um fast 15% auf 8 Millionen Hektoliter. Nun steht sie auf Platz 29. Die Oettinger-Gruppe ist um einen Platz zurückgefallen. Sie produzierte 2025 fast 7 Millionen Hektoliter, 4% weniger als im Vorjahr. Damit belegte sie den 32. Platz unter den 40 größten Bierproduzenten der Welt. Branchenexperten führen den Rückgang der Bierproduktion in erster Linie auf die schwierige Marktlage sowie auf eine Veränderung der Verbraucherpräferenzen. Die Menschen entscheiden sich immer häufiger für alkoholfreie oder alkoholarme Alternativen. Nach Ansicht der Wirtschaftsweisen Veronika Grimm erlebe die deutsche Wirtschaft einen Strukturwandel.
1: Wir sind eigentlich seit 2017, 18 in einer Phase des Strukturwandels, den wir bisher sehr stark mit Subventionen aufhalten. Das ist eigentlich ein Fehler. Ich glaube, dagegen können wir uns nicht wehren. Wir müssen eher versuchen, den Strukturwandel in eine konstruktive, produktive Richtung zu lenken. Und das gelingt uns sehr, sehr schlecht.
0: Angesichts der sinkenden Nachfrage und Produktion melden deutsche Privatbrauereien Insolvenz an. Oft geht damit eine langjährige Tradition zu Ende. Eine davon ist die Schussenrieder Brauerei Ott. Sie befindet sich bereits seit rund 120 Jahren in Familienbesitz. Nun hat das traditionsreiche Unternehmen einen Insolvenzantrag gestellt. Die Brauerei produziert jährlich 60.000 Hektoliter Bier. Hinzu kommen noch 30.000 Liter alkoholfreie Getränke. Auch die Aktienbrauerei Kaufbeuren blickt auf eine mehr als 700-jährige Tradition zurück. Nach Angaben des Bayerischen Rundfunks hat das Unternehmen beim zuständigen Gericht in Aalen ebenfalls einen Antrag auf Insolvenz eingereicht. Das Unternehmen wurde 1308 gegründet und beschäftigt 84 Mitarbeiter. Als Gründe für die Zahlungsunfähigkeit werden hohe Energie- und Personalkosten genannt. Der Abgeordnete des Brandenburger Landtages, Lars Hönig, betonte, dass die Bierbranche vor gleich vielen Problemen stehe. Die größten seien hohe Energiepreise, Bürokratie und Berichtspflichten.
2: Der Bierumsatz sinkt natürlich, und zwar auf den niedrigsten Stand seit 1993. Wir verlieren also permanent Umsatz. Das ist auf der einen Seite das Problem, und auf der anderen Seite ist das große Problem, dass natürlich die Rohstoffpreise steigen. Also nicht nur der Rohstoffpreis an sich, sondern die Energiekosten, der Mindestlohn, alles, was dazugehört, vor allen Dingen Bürokratie und vor allen Dingen Behörden, Berichtskosten in dem Sinne. Und das steigt unausweichlich, wird immer höher, wird immer mehr, anstatt man irgendwie dagegen in irgendeiner Art und Weise steuert. Was leider Gottes nicht passiert derzeit. Es gab ja einen Schnitt, dass man gesagt hat, man setzt die EU-Energiekosten etwas geringer, sodass man auf das Minimum runtergeht. Das reicht aber nicht. Wir haben ja, unsere Problematik ist ja, dass wir von Wind und Solar leben in Deutschland. Wir also ein Energieproblem haben, das ist leider Gottes teuer. Wie immer wir das regeln, das müsste einfacher sein. Größere Probleme haben wir natürlich mit der Steuerlast, die auch nicht weniger wird. Und wir haben das größere Problem mit den sogenannten Berichtspflichten. Ich muss also für jede Flasche, übertrieben gesagt, muss ich natürlich ein Papier anfertigen und muss sagen, dass das hygienisch einwandfrei ist, was ja gut ist. Um Gottes Willen ist gerade die Frage. Aber das handwerkliche Bier an sich, so wie wir es mit guter Brautradition sonst immer hergestellt haben, war auch nicht mit diesem Riesen.

0: Berichtspflichten ausgestattet. Und die Bürokratie macht natürlich wahnsinnig zu schaffen. Und jetzt kommt noch dazu, dass ganz viele junge Leute gar nicht mehr in diesen Beruf hinein wollen, weil man muss ja da arbeiten. Ja? Die Rohstoffpreise, von denen will ich gar nicht reden, da haben wir eine größere Problematik. Die Rohstoffpreise, Benzinpreise, Dieselpreise steigen ja gerade in einer Art und Weise. Das wird schwierig. Wir haben jetzt am 1.7. laufen unsere Diesel oder besser gesagt unsere Ölsubventionen aus. Das waren ja diese 17 Cent, die der Kunde nicht wirklich gespürt hat an der Tankstelle. Mal gucken, was am 1.7. passiert, wenn es wieder um 17 Cent höher geht. Ich glaube, dann spüren die das eher, ja.
1: Die Verhandlungen zwischen den USA und dem Iran, die deren bilaterale Vereinbarung vorsieht und die am heutigen Freitag in Genf stattfinden sollten, wurden abgesagt. Das geschah vor dem Hintergrund gegenseitiger Angriffe zwischen der Hisbollah und Israel. US-Präsident Trump rief die Konfliktparteien in den sozialen Medien zur Versöhnung auf.
2: Die Vereinigten Staaten setzen sich für den Frieden ein und wir ermutigen alle Akteure im Nahen Osten, an ihrem Engagement festzuhalten, damit sich unsere Verhandlungen erfolgreich entwickeln können. Die Märkte reagieren begeistert auf die aktuellen Entwicklungen. Die Ölpreise sind stark gesunken, während die Aktienkurse deutlich gestiegen sind. Wir erwarten einen vollständigen Waffenstillstand an allen Fronten, auch im Libanon, bei der Hisbollah und in Israel.
1: Donald Trump unterzeichnete das Iran-Abkommen am Mittwochabend bei einem Abendessen in Versailles. Zwei Tage vor der erwarteten offiziellen Unterzeichnung beim Treffen in Genf, das später abgesagt wurde. Die iranischen Behörden gaben bekannt, dass das Dokument auch von Präsident Masoud Pezeshkian unterzeichnet worden sei. Der pakistanische Premierminister unterzeichnete am Donnerstag die historische Absichtserklärung als Vermittler. Damit wurde der Weg für die Verhandlungen über eine endgültige Einigung innerhalb von 60 Tagen eröffnet. Der genaue Inhalt des Abkommens zwischen den USA und dem Iran wurde bisher nicht offiziell bekannt gegeben. Medienberichten zufolge haben sich die Seiten auf ein sofortiges und dauerhaftes Ende des Krieges an allen Fronten verständigt, auch im Libanon. Die US-Seeblockade soll innerhalb von 30 Tagen nach Unterzeichnung des Rahmenabkommens vollständig aufgehoben werden. Außerdem sollen sich die USA verpflichtet haben, alle Sanktionen gegen den Iran aufzuheben. Im Gegenzug soll der Iran auf die Herstellung von Atomwaffen verzichten. Die freie Journalistin Karin Leukefeld weist auf die Tonlage der Medien hin. Die USA hätten in diesem Krieg eine Niederlage erlitten. Die Haltung von Bundeskanzler Merz im Konflikt habe geschwankt, so die Journalistin.
3: Nun, also die Kommentare von vielen Zeitungen international sind sich einig, dass die USA eine Niederlage, das ist jetzt ein Zitat aus verschiedenen Medienberichten, eine Niederlage einstecken musste in Bezug auf diese Auseinandersetzung mit Iran. Eigentlich hat Präsident Trump nichts erreicht von dem, was er angekündigt hat. Also es gab keinen Regime Change, wie man so sagt. Also die Regierung wurde nicht gestürzt. Es gab keinen großen Aufstand gegen die iranische Regierung. Vielmehr hat sich gezeigt, dass die iranische Bevölkerung selbst die Regierung kritisieren und auch durchaus sicherlich gegen die schlechten wirtschaftlichen Verhältnisse auf die Straße gegangen sind, sich an diesem Punkt ganz klar hinter die Regierung gestellt haben, also weil sie einfach ihr Land verteidigen wollen. Und die USA hat natürlich militärisch insofern auch eine große Niederlage eingesteckt, weil sie unendlich viel an Waffen- und Raketenmaterial eingesetzt hat und nichts erreicht hat von dem, was also angekündigt war. Also von Herrn Merz hat man ja im Laufe der letzten zwei Jahre sehr unterschiedliche Aussagen gehört. Im vergangenen Jahr hat er Israel gelobt für die Drecksarbeit. Das ist ein Zitat, die der US-israelische Angriff gegen den Iran durchführt. Das war der Angriff im Juni letzten Jahres, 2025. Und dann wiederum hat er im Herbst des letzten Jahres dafür gesorgt, dass mal Waffenlieferungen an Israel

0: gestoppt wurden, weil er kritisiert hat, wie sie im Gazastreifen vorgehen. Und dann wieder hat Deutschland also eine engste militärische Kooperation mit Israel. Und gerade in den letzten Monaten, also seit Anfang dieses Jahres, sind verschiedene Abkommen unterzeichnet worden.
1: In einem Statement nach dem Treffen mit der Außenministerin von Madagaskar äußerte sich der russische Außenminister Sergei Lavrov zu einigen wichtigen Themen. Er ging insbesondere auf den Stand des Dialogs mit den USA und Europa ein und erklärte zudem, dass die amerikanische Seite die Verbrechen der Ukraine zur Kenntnis nehmen sollte.
2: Wir wissen es zu schätzen, dass die Regierung Trump seit ihrem Amtsantritt, seit ihrer Rückkehr ins Weiße Haus, die Notwendigkeit eines Dialogs nie geleugnet hat. Und die Präsidenten stehen im Austausch. Es gab das Treffen in Alaska und sie telefonierten regelmäßig. Erst kürzlich gab es einen weiteren Kontakt und die Herren Witkoff und Kushner kommen zu uns. Ich stehe in Kontakt mit Marco Rubio. Wir haben uns ein paar Mal persönlich gesehen und wir telefonieren regelmäßig. Aber natürlich möchten wir, dass dieser Dialog, dessen bloße Existenz wir begrüßen, im Gegensatz zu den Europäern steht, die mit ihren Prinzipien prahlen. Und ich weiß nicht, was das für Prinzipien sind. Sie sagen, dass man im Grunde genommen nur aus einer Position der Stärke heraus mit Russland sprechen könne. Nun haben sie es wiederholt. Es gab irgendeinen EU-Gipfel. Plötzlich erheben sie Anspruch auf eine Vermittlerrolle, stellen dabei aber selbst Ultimaten, wie es nach dem Treffen von Starmer, Merz und Macron mit Zelensky in London der Fall war. Vor nicht allzu langer Zeit, am 7. Juni, hatten sie ein 5 Punkte umfassendes Ultimatum vorgelegt, das die Botschafter dieser drei Länder anschließend ins russische Außenministerium brachten. Ich weiß nicht, wie sie versuchen, sich als Verhandlungsführer darzustellen. Hinzu kommen noch die Signale, dass Europa diese Verhandlungen leiten müsse. Erst gestern wurde auf diesem EU-Gipfel beschlossen, die Sanktionen gegen Russland nicht wie bisher um 6 Monate, sondern um ein Jahr zu verlängern. Aber offenbar ist das ein zusätzliches Signal, dass Europa es jetzt ernsthaft mit Russland aufnimmt und Russland kapitulieren muss. Eine sehr seltsame Taktik. Man kann sie nennen, was man will, nur nicht normale Politik und nicht normale Diplomatie. Deshalb haben wir Folgendes festgestellt, um auf die USA zurückzukommen. Marco Rubio hat zwar gesagt, sie könnten nicht vermitteln, sie stünden auf der Seite der Ukraine. Aber nun hat Präsident Trump erklärt, dass er bereit sei, seine Bemühungen zur Beilegung der Ukraine-Krise wieder aufzunehmen. Wir sind dazu bereit. Wir halten weiterhin an den Lösungsansätzen fest, die uns die amerikanische Seite auf dem Gipfeltreffen in Anchorage vorgeschlagen hat. Die Tagesordnung der Treffen ergibt sich immer aus den aktuellen Ereignissen. Und ich denke, es wäre für unsere amerikanischen Kollegen hilfreich, sich noch einmal mit den Fakten vertraut zu machen, die das wahre Wesen des Kiewer Regimes offenbaren. Es gibt eine Vielzahl von solchen Fakten. Als sich Putin und Trump am 15. August letzten Jahres in Alaska trafen, war Präsident Trump zutiefst überrascht, als er hörte, dass in der Ukraine Gesetze verabschiedet wurden, die nicht nur die russische Sprache, sondern auch die kanonische ukrainische orthodoxe Kirche verbieten. Diese empörenden terroristischen Handlungen müssen natürlich von unseren amerikanischen Kollegen zur Kenntnis genommen werden, die dazu beitragen wollen, eine Einigung über die Ukraine-Frage zu erzielen.
1: Das waren die RTDE-Nachrichten. Mein Name ist Marco Jankowiak. Im Anschluss sehen Sie das Interview mit Wladimir Putins Deutschlehrerin Vera Gurevich. Die nächsten Nachrichten folgen um 22 Uhr. Bis gleich.

0: Guten Tag. Guten Tag, Вера Дмитриевна. Guten Tag.
1: Sehr erfreut.
0: Mein Name ist Margarita. Guten Tag. Vielen Dank. Wir freuen uns, dass Sie an diesen für Sie so bedeutenden Ort gekommen sind.
1: Warum soll ich denn nicht kommen, wenn ich eingeladen werde?

0: Sehr gut. Gehen wir ein Stück nach oben. Vera Dmitrievna, früher sind Sie diese Treppe praktisch jeden Tag hinaufgegangen. Wie fühlt es sich heute an, wieder hier zu sein?
1: Ich denke zurück an meine schönen vergangenen Tage, als ich an dieser Schule gearbeitet habe. Es ist sehr schön, das alles wiederzusehen. Natürlich hat sich vieles verändert. Auch die Wandfarbe ist inzwischen eine andere. All das weckt Erinnerungen, wie man so schön sagt. Man erinnert sich vor allem an die schönen Momente. Aber, wie man so schön sagt, Arbeit ohne, in Anführungszeichen, Überraschungen gibt es nicht. Aber gut, auch das musste man eben über sich ergehen lassen. Entschuldigungen, verschiedene Vorfälle und so weiter. Es gab ganz unterschiedliche Klassen. Manche Klassen waren wunderbar, andere Kinder wiederum etwas widerspenstiger.
0: Hier lief der kleine Wladimir Wladimirowitsch Putin herum. Er lief diese Treppe hinauf.
1: Klein, aber so klein dann auch wieder nicht.
0: Okay, war er lebhaft oder er nicht?
1: Sehr lebhaft.
0: Ja, kam es vor, dass er zu spät war, auf seinem Weg alles über den Haufen rannte und ins Klassenzimmer stürmte?
1: Nun, wie soll ich sagen, als er in den höheren Klassen war, hatte er es immer eilig. Er gehörte zu den Letzten, die in die Klasse kamen. Sein Zuhause lag gleich nebenan, praktisch ein Haus weiter. Manchmal kam es vor, dass er auf seinem Weg den Lehrer überholte. Der Lehrer war auf dem Weg ins Klassenzimmer und er rannte schnell hinterher und sprang buchstäblich in letzter Minute ins Klassenzimmer, direkt auf seinen Platz.
0: Aber pünktlich?
1: Klar, er kam nicht zu spät. Er erschien gerade noch rechtzeitig, wirklich auf die Minute genau. Das kam vor.
0: Wir gehen gleich in ein Klassenzimmer und sprechen dort weiter, aber zunächst habe ich eine kleine Überraschung für Sie. Ich weiß, dass Ihnen wichtig war, dass dieses Gebäude als historisch bedeutend gekennzeichnet wird. Inzwischen gibt es hier eine Museumsausstellung. Deshalb schlage ich vor, dass wir uns zuerst die Ausstellung ansehen und danach ins Klassenzimmer gehen.
1: Gehen wir. Gut. Natürlich hat sich alles verändert. Nichts ist wie früher.
0: Was genau? Das ist ja noch immer eine Schule. Die Kinder lernen hier. Schön, dass man hier weiterhin unterrichtet.
1: Gut, dass diese Bildungseinrichtung ihre Traditionen bewahrt hat. Sehr erfreut.
0: Schauen Sie, da begrüßt uns der Direktor Nikita Andrejewitsch.
2: Guten Tag, Vera Dmitrievna. Ich freue mich, Sie wiederzusehen.
1: Guten Tag. Vielen Dank.
2: Wir haben uns vor genau 3 Jahren hier getroffen. Damals haben wir uns mit dem Vorsatz verabschiedet, eine Ausstellung zu machen, die der gesamten Geschichte dieses Gebäudes gewidmet sein sollte. Hier werden alle bedeutenden Momente in der Geschichte dieses Hauses gezeigt, angefangen mit dem Umzug des Gymnasiums der Fürstin Obolenskaja an der Wende vom 19. zum 20. Jahrhundert. Außerdem sind hier alle berühmten Absolventinnen zu sehen, darunter Vera Kommissar-Rzewskaja und Nadeshda Konstantinovna Krupskaja. Selbst unser Treffen vor 3 Jahren hat seinen Platz in dieser Ausstellung gefunden.
1: Ach, wie schön.
0: Schauen wir es uns an.
1: Sehr schön.
0: Hier, schauen Sie. Das sind Sie. Und hier ist der kleine Wladimir Wladimirowitsch. Erkennen Sie ihn hier? Der hier?
1: So klein ist er allerdings nicht mehr. Das müsste ungefähr die 6. oder die 7. Klasse sein.
0: Hier steht 5. Klasse.
1: 5. Die 5a. Verstehe. Das sind bei weitem nicht alle Schüler. Damals waren sehr viele Schüler in einer Klasse. Mehr als 40.
0: Meine Güte.
1: Ich glaube, ich hatte rund 42 Schüler.
0: Wie haben Sie das bewältigt?
1: Ach, halb so schlimm. Sie haben mir geholfen.
0: Die Schüler haben Ihnen geholfen? Die Kinder waren damals also doch etwas anders als heute.
1: Naja, die aktiven Schüler waren immer die Jungen. Die Mädchen waren manchmal beleidigt. Ja, es waren weniger. Außerdem waren sie nicht so aktiv.
0: Aber es gab deutlich weniger Mädchen, oder?
1: Bei mir waren die Jungen immer die treibende Kraft. Es war leichter mit ihnen. Sie haben die Initiative ergriffen, ließen sich immer etwas einfallen. Ich weiß nicht, mit den Jungen zu arbeiten, hat mir Spaß gemacht. Die Mädchen waren manchmal gekränkt und sagten: Vera Dmitrievna, warum schenken Sie den Jungen mehr Aufmerksamkeit als uns? Dann sagte ich: Weil sie aktiv sind. Und

0: unterschiedlichste Themen behandelt. Deshalb waren meist die Jungen die aktiveren.
1: Das ist interessant. Vera Dmitrievna, lassen Sie uns nach unten gehen, damit Sie sich setzen können. Ich glaube, im Stehen wird es auf Dauer etwas anstrengend.
0: Ja.
1: Vera Dmitrievna, bevor wir loslegen, habe ich noch eine sehr schöne und wichtige Aufgabe. Margarita Simonian, die Chefredakteurin unseres Senders, lässt Ihnen ein Buch überreichen, Ihr eigenes Buch. Sie bedankt sich bei Ihnen und richtet Ihnen die besten Wünsche aus. Das ist für Sie.
0: Vielen herzlichen Dank.
1: Es war ihr sehr wichtig, dass Sie das Buch bekommen.
0: Vielen Dank. Ich bin ihr sehr dankbar. Und das meine ich ganz aufrichtig. Danke.
1: Zunächst möchte ich gerne etwas über Sie erfahren. Wie kam die deutsche Sprache in Ihr Leben? Sie waren schließlich die Deutschlehrerin von Wladimir Wladimirovich. Wie sind Sie selbst dazu gekommen, Deutsch zu lernen und später zu unterrichten?
0: Wahrscheinlich sollte ich mit meiner Kindheit beginnen. Mütterlicherseits bin ich deutscher Abstammung. Meine Mutter war Deutsche. Sie wurde in der Sowjetrepublik der Wolgadeutschen geboren. Meine Großmutter sprach nur sehr schlecht Russisch. Meistens sprach sie Deutsch. Sie unterhielten sich untereinander auf Deutsch. Ob ich es wollte oder nicht, ich musste mich gewissermaßen an sie anpassen. Während der Evakuierung haben uns die Behörden sogar einmal geschnappt. Meine Großmutter und ich sammelten die Ähren auf, die nach der Ernte auf den Feldern liegen geblieben waren. Niemand brauchte sie mehr, man durfte sie mitnehmen. Aber meine Großmutter sprach Deutsch mit mir. Offenbar hat uns jemand gehört und die Behörden verständigt. Man brachte uns kurzerhand ins Bezirkszentrum Solotoje. Dort warteten wir auf den Vorsitzenden der Kolchose. Die Leute wussten nicht, wer wir waren und warum wir Deutsch sprachen. Aber wir waren für sie nicht besonders interessant. Denn ich war schon immer eine Russin. Später gab es eine Zeit, in der ich gar kein Deutsch mehr sprach. Meine Großmutter zog weg. Damit gab es keinen Kontakt mehr auf Deutsch, sondern nur noch auf Russisch. Und eine Sprache vergisst man schnell. Sie verlangt ständige Übung, ständige Anwendung und Kommunikation. Ich könnte nicht behaupten, dass ich heute perfekt Deutsch spreche. Das wäre nicht ehrlich von mir. In einer Fremdsprache zu sprechen, ist aber auf jeden Fall etwas Großartiges. Das erweitert den Horizont, bereichert die Kultur und fördert das Wissen. Das ist sehr wichtig.
1: Und wie war das mit Wladimir Wladimirovich? Soweit ich weiß, hat er Ihnen angeboten, dass Sie Deutsch mit ihm sprechen.
0: Aber Wladimir Wladimirovich sollte ich nicht nach Moskau fahren.
1: Haben Sie sich mit ihm auf Deutsch unterhalten?
0: Um mich mit ihm zu unterhalten und nicht bloß, um mal wieder auf Deutsch zu reden. Wladimir Wladimirovich hat mehrere Jahre lang in Deutschland gelebt. Als er zurückkam und mit mir darüber sprach, sagte ich, Volodya, das ist mir doch peinlich. Du hast schließlich 5 Jahre lang in Deutschland gelebt. Du hast mit Menschen gesprochen, die Deutsch als Muttersprache haben. Du hast mit ihnen täglich kommuniziert. Ich hingegen habe nie mit solchen Menschen gesprochen. Ich habe Deutsch nur in der Familie mit meiner Großmutter und meiner Mutter gesprochen. Sie beide waren Deutsche. Und du schlägst mir so etwas vor. Möchtest du etwa herausfinden, wie gut ich die Sprache beherrsche? Na gut, dann will ich nichts verbergen. Natürlich spreche ich die Sprache nicht so gut, wie ich es eigentlich sollte. Daraus mache ich kein Geheimnis. So bin ich zur deutschen Sprache gekommen. Ich habe kommuniziert und dachte mir, dass mein Interesse dadurch gestärkt wird. Ich dachte mir, wenn ich die Sprache lerne, werde ich mehr verstehen und mehr wissen. Schließlich hatte ich von Anfang an gewisse Grundkenntnisse. Also wollte ich sie weiterentwickeln und mein Wissen erweitern.
1: Wenn Sie an Ihre Schüler zurückdenken, wissen Sie noch, wie Sie dem kleinen Wladimir Putin zum ersten Mal begegnet sind, dem damaligen Volodya Putin? Wie kam er in die Klasse?
0: Ich war schon mit Volodyas Familie bekannt, bevor er mein Schüler wurde. Ich kannte seine Eltern bereits, als er die Grundschule besuchte. Er war ein sehr lebhafter Junge, ein Brausewind. Er konnte mitten im Unterricht aufstehen und den Klassenraum verlassen, ohne die Lehrerin um Erlaubnis zu fragen, weil er müde war oder weil ihm langweilig wurde. Er hat alles sehr schnell aufgenommen. Deshalb musste ich den Unterricht für ihn abwechslungsreich gestalten. Ich musste ihm besondere individuelle Aufgaben geben, damit er die ganzen 45 Minuten konzentriert bei der

0: Sache blieb. Er erledigte alles blitzschnell. Später sagte er selbst, als Kind war es mir völlig egal, ob ich eine 1 oder eine 3 bekomme. Mir war das vollkommen egal.
1: War es schwierig für Sie, mit ihm zurechtzukommen?
0: Natürlich musste ich mit ihm diskutieren, ihm vieles erklären und ihn immer wieder überzeugen. Aber er war ein äußerst interessanter Schüler. Er hat sich für alles interessiert. Das hat mich oft gewundert. Er war vielleicht 11 oder 12 Jahre alt und interessierte sich bereits für alles und jeden. Die Jungen vom Hof, die gleichaltrigen Nachbarskinder, die etwas älteren und seine Mitschüler. Er hatte Interesse an allen Menschen um ihn herum. Als er älter wurde, habe ich ihn einmal gefragt, wie es dazu kam, dass er sowohl im Hof als auch in der Klasse gleichermaßen dazugehörte. Er antwortete, weil ich immer sowohl mit den einen als auch mit den anderen eine gemeinsame Sprache gefunden habe. Das fiel mir leicht. Ich wollte herausfinden, warum die einen mehr das Leben im Hof faszinierte, während andere sich stärker für die Schule und den Unterricht interessierten. Offenbar hat er schon damals analysiert. So habe ich das zumindest verstanden. In dieser Hinsicht war er den anderen vielleicht etwas voraus. Als er etwa 13 Jahre alt war, konnte ich bereits auf Augenhöhe mit ihm sprechen. Wir diskutierten über die unterschiedlichsten Themen, manchmal sogar über politische Fragen oder aktuelle Ereignisse. Das war durchaus möglich. Er nahm all diese Dinge sehr realistisch und ausgesprochen klug wahr.
1: Aber Sie sagten, dass er in der Klasse ein Anführer war, allerdings kein Auffälliger, sondern eher ein Stiller. Woran zeigte sich das?
0: Er war ein Anführer, weil die Klasse ihn als solchen sah. Gleichzeitig war er ein zurückhaltender Anführer. Er stellte sich nie zur Schau. Er drängte sich nie in den Vordergrund oder kandidierte für leitende Funktionen in der Schule. Das lag ihm völlig fern. Er entwickelte sich vielmehr aus seinen eigenen inneren Interessen heraus. Wenn ihn etwas beschäftigte, kam er zu mir und fragte, Vera Dmitrievna, haben Sie heute nach dem Unterricht etwas Zeit, damit wir noch ein wenig sprechen können? Und ich sagte, natürlich, Volodya, wir können uns unterhalten. Er stellte mir Fragen über Kriegserlebnisse, darüber, was ich persönlich erlebt hatte, wie ich diese Ereignisse wahrgenommen hatte und wie ich danach zur deutschen Nation stand. Ich erklärte ihm, verstehst du, jede Nation hat positive und negative Seiten. In jedem Menschen gibt es etwas Gutes, Anständiges, aber auch Eigenschaften, die nicht unseren Vorstellungen oder Werten entsprechen. Deshalb muss man das persönliche Gespräch suchen, das auf persönlichem Interesse beruhen muss. Ich muss deine Fragen ehrlich und wahrheitsgemäß beantworten. Du musst bereit sein, mir zuzuhören. Ganz gleich, ob dir meine Antworten gefallen oder nicht. Nur so können wir uns näher kommen, echte Freunde werden und offen miteinander sprechen, ohne uns vor irgendwelchen Fragen zu scheuen.
1: Sie haben es geschafft, ihm die Liebe zur deutschen Sprache zu vermitteln. Er hat schließlich sehr gut Deutsch gelernt. Fiel ihm das Lernen schwer oder hat er die Sprache leicht beherrschen gelernt?
0: Wissen Sie, um eine Sprache zu lernen, braucht man vor allem ein ausgezeichnetes Gedächtnis. Ein wirklich hervorragendes Gedächtnis. Denn vieles bleibt nur dank der eigenen Merkfähigkeit erhalten. Er hatte eine außerordentliche Begabung für Sprachen. Das Entscheidende ist dabei vor allem das Gedächtnis. Und natürlich die Arbeit an der Aussprache.
1: Bleiben wir noch bei seiner Schulzeit. Gibt es Fächer, die ihm weniger lagen? Mathematik oder Chemie vielleicht? Oder hatte er für alles Talent?
0: Nein, das waren nicht seine Fächer. Seine Stärken liegen ganz klar in den Geisteswissenschaften. Geschichte war sein Lieblingsfach. Literatur war für ihn die Grundlage aller Grundlagen. Und natürlich war er immer jemand, Mensch, der andere beschützt hat. Das ist allgemein bekannt. Er begann schon früh mit dem Kampfsport Sambo. Er war der stärkste Schüler der Schule. Aber er hat nie jemanden beleidigt. Er sagte immer, bevor man die Hand erhebt, muss man sich fragen, ob man überhaupt das Recht dazu hat.
1: Gab es beim Kleinen oder später nicht mehr ganz so klein Volodya Putin Anzeichen dafür, dass ihm ein außergewöhnliches Schicksal bevorstand?
0: Ich sage es Ihnen ganz ehrlich. Ich hatte nie gedacht, dass er einmal Staatsoberhaupt werden würde. Aber dass er irgendwann ein hohes Amt bekleiden würde, davon war ich immer überzeugt. Das habe ich auch seinem Vater stets gesagt. Wladimir Spiridonowitsch, ich spüre und weiß, dass Ihr Sohn weit kommen und eine bedeutende Stellung erreichen wird. Seine Mutter hingegen sagte immer, ach, Vera Dmitrievna, meine Liebe, da irren Sie sich. Unser Volodya kann doch nicht so weit kommen. Sie sah ihn eben mehr mit den Augen einer Mutter als ihren geliebten Sohn.
1: Und was haben Sie gefühlt, als er Präsident wurde?
0: Tief in meinem Inneren war ich stolz. Stolz darauf, dass ich einen kleinen Anteil daran hatte, dass er dieses Amt erreicht hat. Ich habe mit ihm gearbeitet, ich habe ihn vorbereitet, damit er ein hohes Amt bekleidet und vieles erreicht.
1: Machten Sie sich Sorgen um ihn?
0: Klar, und ich mache mir auch heute noch große Sorgen um ihn. Das ist kein Geheimnis. Vor allem, wenn er auf Reisen geht, dann verspüre ich immer eine gewisse Unruhe.
1: Sie treffen sich ja gelegentlich. Ich weiß, dass Sie ein sehr herzliches Verhältnis zueinander haben. Wie nehmen Sie ihn heute wahr?
0: Es ist eine Art familiäres Verhältnis.
1: Wer ist er für Sie? Ehemaliger Schüler, Präsident oder einfach ein nahestehender Mensch?
0: Einfach ein nahestehender Mensch. Natürlich ist er für mich genauso Präsident wie für Sie. Auch für mich ist er Präsident. Aber darüber hinaus ist er jemand, den ich als einen vertrauten Menschen empfinde.
1: Können Sie ihm als Lehrerin noch etwas empfehlen, so wie früher Ihrem Schüler? Wird er auf Sie hören?
0: Ja, er würde auf mich hören. Einmal hat er einem seiner Freunde gesagt, manchmal fehlt mir Vera Dmitrievna. Ich würde mich gern mit ihr zusammensetzen, mit ihr sprechen und ihren Rat hören. So etwas gibt es tatsächlich. Ich verspüre manchmal das Gleiche. Ach, könnte ich doch mit Volodya sprechen und seinen Rat hören. Das gibt es durchaus.
1: Ich wollte Ihnen ein Video zeigen. Wir haben gerade über seine deutsche Aussprache gesprochen. Hier sind mehrere kurze Videoausschnitte.
2: Video.
3: Jahr 1914, Herr Präsident Putin, war ein Teil der Ukraine bei Österreich.
4: Was soll das heißen?
3: Das,
4: welche Vorschläge haben Sie?
3: Das soll heißen, dass die Ukraine heute, 100 Jahre später, Teil einer...
4: Ich habe Angst schon zu hören, was er weiter sagen muss.
3: Einer Kontinent...
5: ich weiß, Sie können mich verstehen, ne? Ich würde gerne Ihre Staatsangehörigkeit bekommen.
4: Machen wir.
5: Ich möchte gerne...
4: Wir bleiben im Kontakt und lösen das Problem. Es ist kein Problem.
5: Dankeschön.
4: Nicht danke. Wo haben Sie
5: Essen, Stadt Essen.
4: Gewohnt in Deutschland? Warum nicht?
5: Bitte?
4: Was ist passiert? Was ist los?
5: Was passiert? Was ist los? Ja, wir machen alles kaputt, ne?
0: Gut, danke schön. So wie er auf Deutsch spricht, entspricht das durchaus einem guten Niveau. Ich würde sogar sagen, dass ich keinerlei Beanstandungen habe. Ich bin zufrieden.
1: Und hat er irgendeinen Dialekt, vielleicht den Dresdner Dialekt?
0: Nein, ich finde nicht, dass man irgendeinen Dialekt heraushört. Meiner Ansicht nach spricht er ein ganz normales Deutsch. Wenn es nicht gerade klassisch ist, dann eignet sich seine Sprache jedenfalls sehr gut für die alltägliche Kommunikation mit jedem Deutschen. Alles in Ordnung.
1: Das heißt, Wladimir Wladimirovich spricht ein klassisches Hochdeutsch?
0: Ja, genau so würde ich das sagen.
1: Welche Note würden Sie ihm geben?
0: Gut gemacht.
1: Gut? Welche Note? Eine Eins?
0: Ja. Eine Eins. Die hat er verdient. Wegen seiner guten Aussprache.
1: Gibt es etwas, das man noch verbessern könnte? Hätten Sie Ratschläge oder Anmerkungen?
0: Wissen Sie, wir sprechen so sehr selten miteinander. Wenn wir uns treffen, freuen wir uns vor allem darauf, Russisch zu sprechen, uns ungezwungen zu unterhalten, uns an frühere Zeiten zu erinnern oder der Eltern zu gedenken, wie man so schön sagt. Darum ist das schwer zu sagen.
1: Und nun zu Deutschland. Würden Sie heute gerne dorthin fahren oder gibt es inzwischen keinen Grund mehr dafür?
0: Mir würde es heute wahrscheinlich schwer fallen.
1: Vergleicht man das alte Deutschland, jenes Deutschland, dessen Sprache Sie gelernt haben und das auch Wladimir Wladimirovich gelernt hat, mit dem heutigen Deutschland, dann hat sich offensichtlich vieles verändert. Wie nehmen Sie diese Veränderungen wahr?
0: Wissen Sie, wenn ich heute nach Deutschland käme, würde ich mich wahrscheinlich lieber mit Menschen treffen, die einst aus Russland ausgewandert sind. Mit ihnen hätte ich vermutlich mehr gemeinsame Gesprächsthemen, da sie in Russland gelebt haben und vieles von dem bewahrt haben, was uns verbindet.
1: Das verstehe ich, aber früher gab es auch direkte Kontakte zu den Deutschen, gemeinsame Projekte im Kultur- und Bildungsbereich. Heute wird vieles davon zurückgefahren. Wie sehen Sie das?
0: Selbstverständlich sollten die Beziehungen eng und freundschaftlich sein und von gegenseitigem Verständnis geprägt. Sie sollten warmherzig sein. Es sollten normale menschliche Beziehungen sein, in denen wir einander helfen und auch schwierige Fragen besprechen können.
1: Dafür braucht es Dialog. Doch gerade dieser Dialog wird heute immer weiter eingeschränkt.
0: Das ist natürlich richtig. Ein Dialog entsteht immer aus den Ereignissen und Themen, die beide Seiten interessieren. Nur auf dieser Grundlage ist es möglich, ernsthafte und substanzielle Gespräche zu führen.
1: Was würden Sie heute im Bildungswesen verändern wollen, sei es in Deutschland oder in Russland, damit dieser Dialog wieder möglich wird? Oder ganz allgemein, wie sehen Sie das Bildungssystem heutzutage?
0: Man sollte Sprachen lernen, um die positiven Entwicklungen eines Landes sichtbar zu machen. Man sollte die großen Persönlichkeiten vorstellen, bedeutende Schriftsteller, Dichter und Musiker. Kultur sollte etwas sein, das uns verbindet. Es ist wichtig, vergleichen zu können, wie die russische Kultur in anderen Ländern wahrgenommen wird, wie wir in Russland die Kultur anderer Nationen wahrnehmen und welchen Wert ihre kulturellen Werke für uns haben. Das erfordert ein hohes Maß an Interesse. Am Ende wird es sogar zur Notwendigkeit.
1: Und nun zu meiner letzten Frage. Stellen Sie sich vor, der kleine Володя Путин würde heute noch einmal durch diese Tür kommen, so wie vor 65 Jahren. Wenn Sie bereits wüssten, was ihn im Leben erwartet, was würden Sie ihm raten, wünschen oder sagen?
0: Ich wünsche ihm, näher am Volk zu sein. Nah am Volk zu sein. Seine Bedürfnisse verstehen und zuhören, was sie fragen. Sage das, was du für richtig hältst. Ja, du führst einen großen und bedeutenden Staat an. Aber du kannst nicht alles wissen.

0: wissen.
1: Wenn du in Gesprächen mit Menschen etwas Neues erfährst, sollst du es ernst nehmen und darüber nachdenken, ob du damit einverstanden bist oder nicht. Wenn du nicht einverstanden bist, versuche zu verstehen, warum das so ist.
2: Das ist ein wunderbarer Wunsch. Vielen Dank, Vera Dmitrievna. Wir haben noch ein weiteres Geschenk für Sie. Wir haben mit einem Buch begonnen und möchten mit einem weiteren Buch enden. Im Rahmen eines Sonderprojekts hat unsere Redaktion ein Buch mit Erinnerungen deutscher Zeitzeugen über die Rote Armee nach dem Ende des Zweiten Weltkriegs veröffentlicht. Das erste Exemplar haben wir Wladimir Wladimirovich geschenkt. Wir möchten, dass auch Sie ein Exemplar erhalten.
1: Das ist sehr wertvoll. Vielen Dank. Danke. Danke.
0: Danke.

0: da in Russland angestellt haben und wie die Russen sich hier aufgeführt haben. Also völlig konträr. Und der Russe kam denn praktisch, der hat als erstes Gulaschkanonen aufgestellt und hat an die Bevölkerung Essen verteilt.
1: Wir haben uns nie verständigen in dem Sinn, aber sie hatten uns eingeladen zu Suppe und Brot. Und da braucht man keine Worte.
2: Wir haben gesehen, das waren ganz andere Menschen, als wie die da auf dem Plakat da gewesen sind. Weißt du, das ist das.
3: Ich kann das heute nicht nachverfolgen, wenn man wieder zur Kriegstüchtigkeit aufruft.
4: Ich wollte einfach der russischen Bevölkerung sagen, wir haben es nicht vergessen und wir möchten eigentlich in Frieden leben. Und Frieden ist das Einzige, was zählt, ist Frieden. Da. Спасибо вам большое.
5: Unser Film widmet sich den Ereignissen vor 50 Jahren, als der zerstörerische Wirbelsturm Gervais über die ferne Insel Mauritius hereinbrach.
6: Nach dem Wirbelsturm herrschte auf Mauritius völliges Chaos. Es gab weder Strom noch Wasser. Alle Telefonleitungen und alles andere waren beschädigt.
7: Die sowjetische Regierung kam zu dem Schluss, dass es einfach unmöglich sei, Menschen in einer Notlage keine Hilfe zu leisten.
8: Aus Moskau kam der Befehl, dem Staat Mauritius Hilfe zu leisten. Also machten wir uns auf den Weg dorthin.
5: 14. Februar 1975. Die Russen kommen.
7: Zwei Wochen lang waren unsere Matrosen und Offiziere damit beschäftigt, Dutzende Kilometer Straßen, Strom- und Kommunikationsleitungen wiederherzustellen. Man erinnert sich auf Mauritius bis heute daran.
9: In Russland sind die Leute bereit, jederzeit und bei allen Belangen zu helfen, ohne dafür eine Gegenleistung zu verlangen.
10: Selbstlose Hilfe,

Biowaffenlabors. US-Biolabors in der Ukraine wurden genutzt, um Komponenten biologischer Waffen zu erforschen und zu lagern, erklärte das russische Verteidigungsministerium. Der Kommandeur der russischen ABC-Abwehrtruppen betonte, dass die Erreger dazu bestimmt waren, die russische Volkswirtschaft zu untergraben. Industrie stagniert. Aus einer Studie des Instituts der deutschen Wirtschaft geht

0: vor, dass die Beschäftigung in der deutschen Industrie auf dem tiefsten Stand seit 10 Jahren liege. 2025 belief sich die Zahl der Industriearbeitsplätze auf 6,6 Millionen. Bierfluss versiegt. Die Bierbranche in Deutschland steht unter Druck. Traditionsreiche Brauereien produzieren immer weniger oder geben ganz auf. Auch die Verbraucher greifen immer häufiger zu alkoholfreien oder alkoholarmen Alternativen. Guten Abend, hier ist RTDE mit den 22 Uhr Nachrichten. Mein Name ist Marco Jankowiak. Die US-Biolabors in der Ukraine wurden genutzt, um Komponenten biologischer Waffen zu erforschen und zu lagern, teilte das russische Verteidigungsministerium mit. Der Kommandeur der russischen ABC-Abwehrtruppen, Alexei Retischew, betonte, dass die Erreger dazu bestimmt waren, die russische Volkswirtschaft zu untergraben.
1: Im Rahmen der militärischen Sonderoperation haben wir weitere Dokumente bekommen, die belegen, dass die Ausrichtung der durchgeführten Arbeiten nicht den aktuellen Problemen des Gesundheitswesens in der Ukraine entspricht, zu denen vor allem gesellschaftlich relevante Krankheiten zählen. Im Vordergrund stand die Erforschung der schädigenden Wirkung potenzieller biologischer Kampfstoffe und Infektionserreger, die eine Volkswirtschaft untergraben können.
0: Über die Biolabore in der Ukraine, die die US-Regierung finanziert, sprachen wir mit unserem Korrespondenten Georg Sadovnitschy.
2: Russland sagte seit langem, die Labore in der Ukraine sind nicht harmlos. Dort wurde gefährliche Erreger untersucht, darunter Pest, Milzbrand, Tularemie, Marburg und Ebola-Fieber. Das ist keine Gesundheitsforschung, das sind Elemente eines Biowaffenentwicklungsprogramms. Und die Tatsache an sich ist nicht neu, denn über diese Labore wurde schon seit 2022 gesprochen. Neu ist, wer es jetzt sagt, nicht das offizielle Moskau, nicht die russischen Medien, sondern die amerikanische Geheimdienstchefin höchstpersönlich. Und genau deshalb ist diese Geschichte für Washington unangenehm. Jahrelang hieß es, das sei alles russische Desinformation, Propaganda, eine Verschwörungstheorie oder ein Märchen des Kremls. Jetzt ist plötzlich ein anderer Ton zu hören. Nun gibt es Dokumente, Karten, Zahlen und Namen von Washington freigegeben. Die US-Geheimdienstchefin hat persönlich sich dazu geäußert.
3: Nach monatelanger Durchsicht von Geheimdienstakten veröffentliche ich heute neue Beweise für die langjährige Finanzierung von mehr als 120 Biolabors in über 30 Ländern durch die US-Regierung. Zu diesen Biolabors gehören auch Einrichtungen in Ländern wie der Ukraine, die aufgrund des andauernden Krieges zwischen Russland und der Ukraine gefährdet sein könnten. Tatsächlich hatte der Geheimdienst bereits zuvor gewarnt, dass ein von den USA finanziertes Biolabor in der Ukraine wahrscheinlich gefährliche Krankheitserreger beherberge und weiterhin anfällig für seit langem bestehende Bedrohungen durch russische Attacken, Zugriffe oder Beschädigungen sei. Viele dieser von der US-Regierung finanzierten Biolabors betreiben derzeit oder haben in der Vergangenheit Forschung mit gefährlichen und hoch ansteckenden Krankheitserregern betrieben, wobei in einigen Fällen auch gefährliche Funktionsgewinnforschung stattfand, die kaum öffentlich sichtbar war und kaum einer Aufsicht unterlag. Trotz des offensichtlichen Potenzials für katastrophale globale Auswirkungen, die die Forschung an gefährlichen Krankheitserregern in Biolabors haben kann, haben Politiker und sogenannte Gesundheitsexperten wie Dr. Fauci sowie Stellen innerhalb des nationalen Sicherheitsteams der beiden Regierungen die amerikanische Bevölkerung wiederholt über die Existenz von durch die USA finanzierten und unterstützten Biolabors belogen. Sie haben nicht nur gelogen, sondern auch diejenigen bedroht, die versuchten, die Wahrheit aufzudecken.
2: Und man muss sehen, Kiew stand politisch, militärisch, finanziell und informationspolitisch unter massivem Druck des Westens. Die Ukraine war hier ein bequemer Standort an der russischen Grenze. Und dabei gab es schon im Jahr 2022 ein erstes Eingeständnis.

0: Victoria Nuland gab im US-Senat offen zu, dass es solche Einrichtungen gibt.
1: Die Ukraine verfügt über biologische Forschungseinrichtungen. Wir arbeiten gemeinsam mit den Ukrainern daran, wie sie verhindern können, dass dieses Forschungsmaterial in die Hände russischer Streitkräfte fällt, sollten diese näher rücken.
0: Ein Dementi, das überraschend besorgt klingt. Wenn es normale Labore sind, woher diese Nervosität? Warum die Angst, dass russische Truppen Zugang bekommen könnten? Doch öffentlich wurde weiter dementiert und zwar sehr laut. Wer Fragen stellte, wurde sofort als Verschwörungstheoretiker abgetan. Das klang damals so.
2: Ich wage übrigens noch eine weitere Vorhersage. Was Sie über chemische Waffen hören, stammt direkt aus Ihrem Drehbuch. Sie behaupten zunächst, dass Ihre Gegner oder die Amerikaner chemische Waffen gelagert hätten. Und wenn Sie dann selbst chemische Waffen einsetzen, was ich sehr befürchte, haben Sie schon eine Art Erfindungsgeschichte parat. Das haben Sie in Syrien gesehen, das haben Sie sogar in Großbritannien gesehen.
1: Eine Tirade bizarrer Verschwörungstheorien. Diese Woche hören wir noch viel mehr davon. Dinge, die so klingen, als wären sie ihm in einer Ketten-E-Mail aus einem dunklen Winkel des Internets zugeschickt worden. Präsident Biden hat einen Begriff für diese Art von Gerede: Unsinn. Wie ich bereits vor einer Woche sagte, die Ukraine verfügt über kein Programm für biologische Waffen. Und es gibt keine ukrainischen Labore für biologische Waffen. Schon gar nicht in der Nähe der russischen Grenze.
3: Es ist klar, dass wir nicht davon ausgehen, dass die Ukraine entweder biologische oder nukleare Waffen anstrebt, was im Wesentlichen Teil der Propaganda ist, die Russland verbreitet. Soweit ich weiß, betreibt die Ukraine im Grunde genommen etwas mehr als ein Dutzend Biolabore. Diese dienen der biologischen Verteidigung der Ukraine und der Reaktion im Bereich der öffentlichen Gesundheit. Und genau dafür sind sie auch vorgesehen. Und ich denke, dass die US-Regierung Unterstützung leistet oder zumindest in der Vergangenheit im Zusammenhang mit der biologischen Sicherheit Unterstützung geleistet hat.
0: In diesen Aussagen steckt bereits der Widerspruch. Einerseits wurde als Unsinn bezeichnet, andererseits wurde bestätigt, es gibt Biolabore, gefährliche Stoffe und Unterstützung aus den USA. Und genau das ist entscheidend, wenn solche Labore in einem Nachbarland Russlands finanziert werden, dann ist die Frage legitim. Was wurde dort wirklich gemacht? Deshalb spricht Moskau heute von einem Eingeständnis. Die USA haben bestätigt, sie hatten diese Programme finanziert und die Ukraine war Teil dieses Netzes. Was gestern noch Verschwörungstheorie hieß, liegt heute als Dokument auf dem Tisch. Und natürlich haben wir über viele Jahre hinweg in den Medien Behauptungen gehört, dass sei russische Desinformation gewesen, doch nun stellt sich heraus, dass es die Wahrheit ist. Und das betrifft den Umfang und die Tiefe der Forschungen, die in diesen Biolabors durchgeführt werden, von denen es allein in der Ukraine Dutzende gibt. Und weltweit gibt es noch weitaus mehr davon und das wirft noch mehr Fragen auf.
4: Die deutsche Industrie befindet sich weiterhin in einer Stagnationsphase. Laut einer Studie des Instituts der deutschen Wirtschaft auf der Grundlage von Daten der Bundesagentur für Arbeit ist die Beschäftigung in der deutschen Industrie auf dem tiefsten Stand seit 10 Jahren. Der Studie zufolge ist die Zahl der Industriearbeitsplätze in den letzten Jahren deutlich gesunken und belief sich im Jahr 2025 auf 6,6 Millionen. Allein in den letzten 6 Jahren gingen im verarbeitenden Gewerbe deutschlandweit 420.000 Arbeitsplätze verloren. Auch der Anteil der Industriearbeitsplätze am Arbeitsmarkt geht zurück. Im Jahr 2024 lag er bei etwas mehr als 19%. Vor 10 Jahren betrug dieser Wert noch 22%. Die IW-Arbeitsmarktexpertin Stefanie Seele ist der Ansicht, dass eine Wende nur dann möglich sei, wenn Deutschland als Industriestandort wieder an Attraktivität gewinne.
1: Die Entwicklung ist ein Warnsignal. Nicht die Entlassungen sind das Problem, sondern das Unternehmen kaum noch einstellen. Eine Trendwende ist möglich. Sie erfordert aber, dass Deutschland als Industriestandort wieder an Attraktivität gewinnt.
4: Die Arbeitsmarktexpertin der Bertelsmann Stiftung Luisa Kunze erklärt, dass die Stagnation im verarbeitenden Gewerbe nicht an Massenentlassungen liege.
1: Spannend ist aber, dass der Rückgang nicht durch große Entlassungswellen passiert, sondern dass Unternehmen wenige einstellen und frei werdende Jobs nicht nachbesetzen.
4: Dabei ist eine deutliche Zurückhaltung der Arbeitgeber bei der Besetzung offener Stellen zu beobachten. Das Institut der deutschen Wirtschaft hat Online-Stellenanzeigen auf Jobportalen der letzten 6 Jahre ausgewertet. Demnach sei die Zahl der offenen Stellen in der Industrie um etwa 160.000 zurückgegangen. Darüber hinaus müssen sich die Beschäftigten in der Industrie auch mit sinkenden Löhnen abfinden. Die Einstiegsgehälter in den Industriebetrieben befinden sich traditionell auf einem höheren Niveau als in anderen Branchen. Allerdings ist der durchschnittliche Lohnanstieg in den letzten 10 Jahren geschrumpft. Von 20 auf derzeit nur noch 10%. Andreas Jurka, Mitglied des Bayerischen Landtages von der AfD, ist überzeugt, dass Deutschland einen wirtschaftspolitischen Kurswechsel brauche.
5: Deutschlands Industrie verliert an Kraft. Laut Bertelsmann und EW ist die Zahl der Industriebeschäftigten 2025 auf nur noch 6,6 Millionen gefallen. Der Anteil der Industrie am gesamten Arbeitsmarkt sank von 22% im Jahr 2014 auf 19%. Auch der frühere Lohnvorsprung schmilzt deutlich. Viele Stellen werden nicht mehr nachbesetzt, weil Unternehmen unter hohen Energiepreisen, Bürokratie und schwacher Nachfrage leiden. Für einen Standort, der jahrzehntelang von Produktion, Technik und Export lebte, setzt diese Entwicklung ein gefährliches Signal. Die Bundesregierung redet von Aufbruch, doch die industrielle Basis unseres Landes wird weiter ausgedünnt. Genau hier braucht Deutschland endlich einen echten wirtschaftspolitischen Kurswechsel.
4: Über den Beschäftigungsrückgang im verarbeitenden Gewerbe und dessen Bedeutung für die deutsche Industrie sprachen wir mit dem Gastforscher am Institut für konservative Wirtschaftspolitik, Dr. Rainer Osbild. Er sieht erhebliche Probleme für die gesamte Volkswirtschaft.
6: Wir müssen davon ausgehen, dass in Deutschland etwa 45 bis 46 Millionen Arbeitsverhältnisse existieren. Und wenn da, ich sag mal, 1% wegfällt oder fast 1% wegfällt, ist es schon sehr viel. Zumal wir auch immer mehr Rentner haben, die versorgt werden müssen. Die Sozialversicherungssysteme haben größere Ausgaben. Und die werden natürlich durch Arbeitsverhältnisse, durch Arbeitsplätze finanziert. Diese Finanzierungsbasis wird schmaler. Und das bereitet natürlich für die gesamte Volkswirtschaft eigentlich erhebliche Probleme. Also eine sehr bedenkliche Zahl. Ja, es ist auf gar keinen Fall eine nur konjunkturelle Delle, die sich da abspielt. Die Konjunkturzyklen dauern meistens 4 bis 7 Jahre, werden durch bestimmte Ereignisse ausgelöst. Die Wirtschaft erholt sich aber meistens auch von selber wieder oder durch milde staatliche Eingriffe. Hier aber haben wir es mit einer Deindustrialisierung zu tun, ganz eindeutig, die durch eine falsche und ich würde sagen grottenschlechte Wirtschaftspolitik über die letzten 1,5 Jahrzehnte entstanden ist. Das heißt also, auch wenn wir durch günstige äußere Umstände mal wieder ein bisschen Rückenwind bekommen sollten, wird das nicht bedeuten, dass die deutsche Wirtschaft wieder zu alten Höhen sich emporschwingen würde. Ganz im Gegenteil, ich denke, der Niedergang wird noch eine Weile lang andauern. Aber auch über längere Zeit ist das natürlich ein großer Nachteil für unsere junge Generation. Denn die jüngere Generation findet ja kaum offene Stellen, findet ja kaum neue Beschäftigungsmöglichkeiten. Und das wird dazu führen, dass sich ein Teil dieser Jüngeren und wahrscheinlich der begabteste Teil dieser Jüngeren vermehrt im Ausland umsehen wird, sprich Abwanderung. Also statt Fachkräfte einzustellen, werden wir noch mehr Abwanderung von Fachkräften haben.
4: Die 40 größten Brauereigruppen der Welt haben ihr Produktionsvolumen um 3,1% reduziert. 2025 produzierten sie etwa 5 Milliarden Liter Bier, weniger als im Vorjahr. Auch in Deutschland hält der rückläufige Trend an, wo die Brauindustrie einen erheblichen Produktionsrückgang verzeichnet. Laut dem aktuellen Bericht des deutschen Hopfenhändlers Bart Haas steht die Radeberger Gruppe erneut an der Spitze der Rangliste der deutschen Brauereien. Mit einem Ausstoß von fast 10 Millionen Hektolitern belegt sie den 25. Platz im internationalen Ranking. Dem Bericht zufolge sank der Bierausstoß des Unternehmens im Jahr 2025 um etwa 4%, wodurch es im Ranking um 2 Plätze zurückfiel. Im Gegensatz dazu stieg die Paulaner-Gruppe um einen Platz auf. Ihr Produktionsvolumen stieg um fast 15% auf 8 Millionen Hektoliter. Nun steht sie auf Platz 29. Die Oettinger-Gruppe ist um einen Platz zurückgefallen. Sie produzierte 2025 fast 7 Millionen Hektoliter, 4% weniger als im Vorjahr. Damit belegt sie den 32. Platz unter den 40 größten Bierproduzenten der Welt. Branchenexperten führen den Rückgang der Bierproduktion in erster Linie auf die schwierige Marktlage sowie auf eine Veränderung der Verbraucherpräferenzen. Die Menschen entscheiden sich immer häufiger für alkoholfreie oder alkoholarme Alternativen. Nach Ansicht der Wirtschaftsweisen Veronika Grimm erlebe die deutsche Wirtschaft einen Strukturwandel.
7: Wir sind eigentlich seit 2017/18 in einer Phase des Strukturwandels, den wir bisher sehr stark mit Subventionen aufhalten. Das ist eigentlich ein Fehler. Ich glaube, dagegen können wir uns nicht wehren. Wir müssen eher versuchen, den Strukturwandel in eine konstruktive, produktive Richtung zu lenken. Und das gelingt uns sehr, sehr schlecht.
4: Angesichts der sinkenden Nachfrage und Produktion melden deutsche Privatbrauereien Insolvenz an. Oft geht damit eine langjährige Tradition zu Ende. Eine davon ist die Schussenrieder Brauerei Ott. Sie befindet sich bereits seit rund 120 Jahren in Familienbesitz. Nun hat das traditionsreiche Unternehmen einen Insolvenzantrag gestellt. Die Brauerei produziert jährlich 60.000 Hektoliter Bier. Hinzu kommen noch 30.000 Liter alkoholfreie Getränke. Auch die Aktienbrauerei Kaufbeuren blickt auf eine mehr als 700-jährige Tradition zurück. Nach Angaben des Bayerischen Rundfunks hat das Unternehmen beim zuständigen Gericht in Aalen ebenfalls einen Antrag auf Insolvenz eingereicht. Das Unternehmen wurde 1308 gegründet und beschäftigt 84 Mitarbeiter. Als Gründe für die Zahlungsunfähigkeit werden hohe Energie- und Personalkosten genannt. Der Abgeordnete des Brandenburger Landtages Lars Hünig betonte, dass die Bierbranche vor gleich vielen Problemen stehe. Die größten seien hohe Energiepreise, Bürokratie und Berichtspflichten.
8: Der Bierumsatz sinkt natürlich, und zwar auf den niedrigsten Stand seit 1993. Wir verlieren also permanent Umsatz. Das ist auf der einen Seite das Problem, und auf der anderen Seite ist das große Problem, dass natürlich die Rohstoffpreise steigen. Also nicht nur der Rohstoffpreis an sich, sondern die Energiekosten, der Mindestlohn, alles was dazugehört, vor allen Dingen Bürokratie und vor allen Dingen Behördenberichtskosten in dem Sinne. Und das steigt unausweichlich, wird immer höher, wird immer mehr, anstatt man irgendwie dagegen in irgendeiner Art und Weise steuert. Was leider Gottes nicht passiert derzeit. Es gab ja einen Schnitt, dass man gesagt hat, man setzt die EU-Energiekosten etwas geringer, sodass man auf das Minimum runtergeht. Das reicht aber nicht. Wir haben ja, unsere Problematik ist ja, dass wir von Wind und Solar leben in Deutschland. Wir also ein Energieproblem haben, das ist leider Gottes teuer. Wie immer wir das regeln, das müsste einfacher sein. Größere Probleme haben wir natürlich mit der Steuerlast, die auch nicht weniger wird. Und wir haben das größere Problem mit den sogenannten Berichtspflichten. Ich muss also für jede Flasche, übertrieben gesagt, muss ich natürlich ein Papier anfertigen und muss sagen, dass das hygienisch einwandfrei ist, was ja gut ist. Um Gottes Willen, gerade die Frage. Aber das handwerkliche Bier an sich, so wie wir es mit guter Brautradition sonst immer hergestellt haben, war auch nicht mit diesen riesen Berichtspflichten ausgestattet. Und die Bürokratie macht natürlich wahnsinnig zu schaffen. Und jetzt kommt noch dazu, dass ganz viele junge Leute gar nicht mehr in diesen Beruf hinein wollen, weil man muss ja da arbeiten. Ja? Die Rohstoffpreise, von denen will ich gar nicht reden, da haben wir eine größere Problematik. Die Rohstoffpreise, Benzinpreise, Dieselpreise steigen ja gerade in einer Art und Weise. Das wird schwierig. Wir haben jetzt am 1.7. laufen unsere unsere Diesel oder besser gesagt unsere Ölsubventionen aus. Das waren ja diese 17 Cent, die der Kunde nicht wirklich gespürt hat an der

0: Tankstelle. Mal gucken, was am 1.7. passiert. Wenn es wieder um 17 Cent höher geht, ich glaube, dann spüren die das eher. Ja.
1: Die Verhandlungen zwischen den USA und dem Iran, die deren bilaterale Vereinbarung vorsieht und die am heutigen Freitag in Genf stattfinden sollte, wurden abgesagt. Das geschah vor dem Hintergrund gegenseitiger Angriffe zwischen der Hisbollah und Israel. US-Präsident Trump rief die Konfliktparteien in den sozialen Medien zur Versöhnung auf.
2: Die Vereinigten Staaten setzen sich für den Frieden ein und wir ermutigen alle Akteure im Nahen Osten, an ihrem Engagement festzuhalten, damit sich unsere Verhandlungen erfolgreich entwickeln können. Die Märkte reagieren begeistert auf die aktuellen Entwicklungen. Die Ölpreise sind stark gesunken, während die Aktienkurse deutlich gestiegen sind. Wir erwarten einen vollständigen Waffenstillstand an allen Fronten, auch im Libanon, bei der Hisbollah und in Israel.
1: Donald Trump unterzeichnete das Iran-Abkommen am Mittwochabend bei einem Abendessen in Versailles. Zwei Tage vor der erwarteten offiziellen Unterzeichnung beim Treffen in Genf, das später abgesagt wurde. Die iranischen Behörden gaben bekannt, dass das Dokument auch von Präsident Masoud Pezeshkian unterzeichnet worden sei. Der pakistanische Premierminister unterzeichnete am Donnerstag die historische Absichtserklärung als Vermittler. Damit wurde der Weg für die Verhandlungen über eine endgültige Einigung innerhalb von 60 Tagen eröffnet. Der genaue Inhalt des Abkommens zwischen den USA und dem Iran wurde bisher nicht offiziell bekannt gegeben. Medienberichten zufolge haben sich die Seiten auf ein sofortiges und dauerhaftes Ende des Krieges an allen Fronten verständigt, auch im Libanon. Die US-Seeblockade soll innerhalb von 30 Tagen nach Unterzeichnung des Rahmenabkommens vollständig aufgehoben werden. Außerdem sollen sich die USA verpflichtet haben, alle Sanktionen gegen den Iran aufzuheben. Im Gegenzug soll der Iran auf die Herstellung von Atomwaffen verzichten. Die freie Journalistin Karin Leukefeld weist auf die Tonlage der Medien hin. Die USA hätten in diesem Krieg eine Niederlage erlitten. Die Haltung von Bundeskanzler Merz im Konflikt habe geschwankt, so die Journalistin.
3: Nun, also die Kommentare von vielen Zeitungen international sind sich einig, dass die USA eine Niederlage, das ist jetzt ein Zitat aus verschiedenen Medienberichten, eine Niederlage einstecken musste in Bezug auf diese Auseinandersetzung mit Iran. Eigentlich hat Präsident Trump nichts erreicht von dem, was er angekündigt hat. Also es gab keinen Regime-Change, wie man so sagt. Also die Regierung wurde nicht gestürzt. Es gab keinen großen Aufstand gegen die iranische Regierung. Vielmehr hat sich gezeigt, dass die iranische Bevölkerung, selbst die Regierung kritisieren und auch durchaus sicherlich gegen die schlechten wirtschaftlichen Verhältnisse auf die Straße gegangen sind, sich an diesem Punkt ganz klar hinter die Regierung gestellt haben, also weil sie einfach ihr Land verteidigen wollen. Und die USA hat natürlich militärisch insofern auch eine große Niederlage eingesteckt, weil sie unendlich viel an Waffen und Raketenmaterial eingesetzt hat und nichts erreicht hat von dem, was also angekündigt war. Also von Herrn Merz hat man ja im Laufe der letzten zwei Jahre sehr unterschiedliche Aussagen gehört. Im vergangenen Jahr hat er Israel gelobt für die Drecksarbeit. Das ist ein Zitat, die der US-israelische Angriff gegen den Iran durchführt. Das war der Angriff im Juni letzten Jahres, 2025. Und dann wiederum hat er im Herbst des letzten Jahres dafür gesorgt, dass mal Waffenlieferungen an Israel gestoppt wurden, weil er kritisiert hat, wie sie im Gazastreifen vorgehen. Und dann wieder hat Deutschland also eine engste militärische Kooperation mit Israel, und gerade in den letzten Monaten, also seit Anfang dieses Jahres, sind verschiedene Abkommen unterzeichnet worden.
1: In einem Statement nach dem Treffen mit der Außenministerin von Madagaskar äußerte sich der russische Außenminister Sergej Lavrov zu einigen wichtigen Themen. Er ging insbesondere auf den Stand des Dialogs mit den USA und Europa ein und erklärte zu

0: dem, dass die amerikanische Seite die Verbrechen der Ukraine zur Kenntnis nehmen sollte.
1: Wir wissen es zu schätzen, dass die Regierung Trump seit ihrem Amtsantritt, seit ihrer Rückkehr ins Weiße Haus, die Notwendigkeit eines Dialogs nie geleugnet hat. Und die Präsidenten stehen im Austausch. Es gab das Treffen in Alaska und sie telefonierten regelmäßig. Erst kürzlich gab es einen weiteren Kontakt und die Herren Witkoff und Kushner kommen zu uns. Ich stehe in Kontakt mit Marco Rubio. Wir haben uns ein paar Mal persönlich gesehen und wir telefonieren regelmäßig. Aber natürlich möchten wir, dass dieser Dialog, dessen bloße Existenz wir begrüßen, im Gegensatz zu den Europäern steht, die mit ihren Prinzipien prahlen. Und ich weiß nicht, was das für Prinzipien sind. Sie sagen, dass man im Grunde genommen nur aus einer Position der Stärke heraus mit Russland sprechen könne. Nun haben sie es wiederholt. Es gab irgendeinen EU-Gipfel. Plötzlich erheben sie Anspruch auf eine Vermittlerrolle, stellen dabei aber selbst Ultimaten, wie es nach dem Treffen von Starmer, Merz und Macron mit Zelensky in London der Fall war. Vor nicht allzu langer Zeit, am 7. Juni, hatten sie ein 5 Punkte umfassendes Ultimatum vorgelegt, das die Botschafter dieser drei Länder anschließend ins russische Außenministerium brachten. Ich weiß nicht, wie sie versuchen, sich als Verhandlungsführer darzustellen. Hinzu kommen noch die Signale, dass Europa diese Verhandlungen leiten müsse. Erst gestern wurde auf diesem EU-Gipfel beschlossen, die Sanktionen gegen Russland nicht wie bisher um 6 Monate, sondern um ein Jahr zu verlängern. Aber offenbar ist das ein zusätzliches Signal, dass Europa es jetzt ernsthaft mit Russland aufnimmt und Russland kapitulieren muss. Eine sehr seltsame Taktik. Man kann sie nennen, was man will, nur nicht normale Politik und nicht normale Diplomatie. Deshalb haben wir Folgendes festgestellt, um auf die USA zurückzukommen. Marco Rubio hat zwar gesagt, sie könnten nicht vermitteln, sie stünden auf der Seite der Ukraine. Aber nun hat Präsident Trump erklärt, dass er bereit sei, seine Bemühungen zur Beilegung der Ukraine-Krise wieder aufzunehmen. Wir sind dazu bereit. Wir halten weiterhin an den Lösungsansätzen fest, die uns die amerikanische Seite auf dem Gipfeltreffen in Anchorage vorgeschlagen hat.
2: Die Tagesordnung der Treffen ergibt sich immer aus den aktuellen Ereignissen und ich denke, es wäre für unsere amerikanischen Kollegen hilfreich, sich noch einmal mit den Fakten vertraut zu machen, die das wahre Wesen des Kiewer Regimes offenbaren. Es gibt eine Vielzahl von solchen Fakten. Als sich Putin und Trump am 15. August letzten Jahres in Alaska trafen, war Präsident Trump zutiefst überrascht, als er hörte, dass in der Ukraine Gesetze verabschiedet wurden, die nicht nur die russische Sprache, sondern auch die kanonische ukrainische orthodoxe Kirche verbieten. Diese empörenden terroristischen Handlungen müssen natürlich von unseren amerikanischen Kollegen zur Kenntnis genommen werden, die dazu beitragen wollen, eine Einigung über die Ukraine-Frage zu erzielen.
0: Das waren die RTDE-Nachrichten. Mein Name ist Marco Jankowiak. Im Anschluss sehen Sie die Dokumentation Bataillon Wostok, die Bruderschaft. Die nächsten Nachrichten folgen morgen um 17 Uhr. Kommen Sie gut durch die Nacht. Bis dann.

0: Unser Film widmet sich den Ereignissen vor 50 Jahren, als der zerstörerische Wirbelsturm Gervais über die ferne Insel Mauritius hereinbrach.
1: Nach dem Wirbelsturm herrschte auf Mauritius völliges Chaos. Es gab weder Strom noch Wasser. Alle Telefonleitungen und alles andere waren beschädigt.
2: Die sowjetische Regierung kam zu dem Schluss, dass es einfach unmöglich sei, Menschen in einer Notlage keine Hilfe zu leisten.
3: Aus Moskau kam der Befehl, dem Staat Mauritius Hilfe zu leisten. Also machten wir uns auf den Weg dorthin.
0: 14. Februar 1975. Die Russen kommen.
2: Zwei Wochen lang waren unsere Matrosen und Offiziere damit beschäftigt, Dutzende Kilometer Straßen, Strom- und Kommunikationsleitungen wiederherzustellen. Man erinnert sich auf Mauritius bis heute daran.
4: In Russland sind die Leute bereit, jederzeit und bei allen Belangen zu helfen, ohne dafür eine Gegenleistung zu verlangen.
5: Selbstlose Hilfe.
0: Es heißt, die Eisinsel sei voller Geheimnisse und Rätsel. Alle, die versucht haben, diese Rätsel zu lösen, seien verschwunden. Als ich das erfahren habe, war es bereits zu spät, umzukehren.
6: Die Amerikaner haben Angst. Nicht nur Trump. Es wäre besser, Grönland jetzt von Dänemark wegzunehmen.
7: Du spürst diese Macht, die sich anschleicht. All diese Gletscher, diese Eisberge. Wie ein großer Eisbrocken abbricht.
8: Man hat sie nicht nach ihrer Meinung gefragt. Deswegen sind die Grönländer der Ansicht, dass die USA sie missachten.
2: Nehmen Sie an, dass es zu einer Art militärischer Konfrontation innerhalb der NATO kommen könnte, zum Beispiel zwischen Dänemark und den USA.
9: Wissen Sie, ich vermute es.

0: In der Nähe unserer Stellung laufen Kühe herum. Dort, wo die Minen liegen. Eine wurde bereits in die Luft geblasen. Sie ist draufgetreten und die Mine explodierte. Sie hat vor sich hingeschlummert und ist genau draufgetreten. In Ordnung. Ich melde mich, falls etwas passiert. Bis später. Heilige Scheiße! Wer ist da?
1: Willst du die Kühe vertreiben?
0: Verdammt, ich weiß nicht, wie ich sie vertreiben könnte. Wenn die Minen sie nicht aufschrecken. Nein, außerdem ist es gut, wenn sie in Richtung der Ukropen laufen. Sie laufen herum und lösen die Stolperdrähte aus. Klar, um die Tiere ist es schade, aber sie helfen tatsächlich ein wenig. Aber wenn sie hier herumlaufen, ist das nicht besonders gut. Oha! Da kriecht ein Banderit herum. Wenn sie sich da draußen bewegen, können wir sie aufdecken. Und wir kriegen sie. Student, hier Siava.
2: Siava, komm.
0: Bruder, ich sehe einen Banderiten auf 5.
2: Student an Jeep, komm. Was macht er dort noch, Jeep? Na mach schon.
0: Dieser dreiste Schakal. Die haben überhaupt kein Schamgefühl. Es ist ihnen völlig egal. Jeden Tag decken wir sie ein, aber sie kriechen immer wieder hervor und tun irgendwas. Scheu sind die nicht. Den decken wir ein. Wir nehmen das Maschinengewehr. Also los, gehen wir an die Arbeit. Ah, sieh mal an, wir haben einen Banderiten auf 5 aufgedeckt.
3: Ich denke, das reicht.
0: Wir haben ihn bearbeitet und er zog sich in den Graben zurück.
2: Verstanden.

0: Sie sind rund 300 Meter von uns entfernt. Unser Beschuss hindert sie daran, sich uns zu nähern. Jetzt greifen sie uns an. Sie eröffnen das Feuer. Wir haben in den Nebel geschossen. Jetzt erwidern sie das Feuer.
1: Von dort können sie uns sehen, aber dank der Entfernung können wir uns hier sicher bewegen. Bis hierher, dann nicht mehr. Dort beginnt die Ansammlung. Dort in der Ferne, zwischen den Häusern, bei den Stromleitungen. Dort sitzt der Feind. Das ist ihre Einheit. Sie beobachten uns. Sie wissen von diesem Pfad, haben ihn wohl gesehen. Sobald sie eine Bewegung registrieren, schießen sie in Richtung dieses Pfades. Mein Name ist Zjava. Nun, mein Rufname ist Zjava. Seit 2014 bin ich beim Bataillon Vostok. Im Grunde genommen ist es eine reguläre Arbeit geworden. Ich begann 2014 in der aktivsten Phase, als die Proteste vor der Stadtverwaltung begannen. So fing alles an.
2: Yankee an Förster.
1: Ich arbeitete in einem Werk in Mariupol. Ich komme aus Mariupol. Wir hatten uns als Gruppe zusammengetan, hielten zusammen und wählten einen Anführer. Wir erfuhren, dass es in Donetsk einen guten Kommandeur gab, auch ideologisch, denn er teilte unsere Ansichten. Er heißt Hodakov.

0: Winter brach sie hervor, wie ein reißender Fluss. Die Menschen brauchten das, denn es hatte sich viel Negativität und Unmut aufgestaut. Langsam, aber stetig. Es musste zu einer Explosion kommen. Und das tat es. Wir zogen Leute zusammen, die bereit waren zu handeln und sich mit Waffen auskannten. Ich hatte einen Vorrat an Kurz- und Langwaffen angelegt. Unsere Gruppe war ungefähr 2 Kompanien stark. Wir hatten umgebaute Fahrzeuge. Wir entfernten die Verkleidung aus Lieferwagen, versteckten die Waffen darin und tarnten sie. So haben wir nach und nach unser Potenzial ausgebaut. Bis zum letzten Moment wollten wir uns nicht zu erkennen geben, bis wir wussten, dass wir bereit und stark genug waren. Eine Macht, mit der man rechnen musste. Entschuldigen Sie bitte. Ich zeigte mein Gesicht in der Öffentlichkeit, aber im Geheimen habe ich eine Kampfeinheit aufgestellt.
1: Aha, jetzt hat er Ihnen aber ordentlich eingeschenkt. Gute Arbeit. Die werden nicht einmal mehr ihre Nasen herausstecken, wo der Granatwerfer seine Arbeit getan hat.
2: Siava, Siava, hier, Carter. Veranstaltung beendet.
1: Hier, Siava, verstanden. Gut gemacht. Gute Arbeit. Wir halten sie auf Trab, damit es ihnen in unserem Land nicht zu bequem wird. Das war's. Sie bleiben in Deckung, haben Angst hervorzukriechen.

0: Lasst uns ein wenig ausruhen und einen Kaffee trinken. Die Banderiten verstecken sich. Ich liebe Gelee-Bonbons. Für Gelee-Bonbons würde ich einem Stoßtrupp beitreten. Natürlich ist das ein Scherz. Einem Stoßtrupp würde ich auch so beitreten, falls nötig. Gern würde ich für einen Monat von hier weg. Irgendwohin. Weit weg, wo friedliche Leute sind, die lächeln und sich freuen. Einfach mit meiner Familie sein, für einen Monat. Gemeinsam Zeit verbringen und nicht an das hier denken müssen. Das ist alles. Und dann hierher zurückkehren. Obwohl ich zu jenen Leuten gehöre. Ich denke, auch wenn man mir einen Monat freigäbe, würde ich nur einen halben Monat ausruhen und dann schnell hierher zurückkehren. Ich kann nicht. Gerade wenn ich mir die Videos anschaue, die diese Schakale hochladen, was sie treiben, wie sie die Menschen schikanieren. Ich kann mir das nicht in Ruhe anschauen und herumsitzen. So wurde ich erzogen, mit Geschichtsbewusstsein. Und ich wurde mit Ehre erzogen. Mein Leben, naja, es ist nicht so, dass ich es nicht schätze. Aber ich würde es für diese Sache opfern. Deswegen bin ich hier. Ja, es gab viele Momente, in denen ich dachte, dass es für mich vorbei sei. Dass ich sterben würde. Aber nein, nun. Ich mache weiter und nichts kann mich aufhalten.
1: Hier Kashtan.
0: Panzer, hier ist Java. Komm.
2: Hier Panzer.
0: Ich bringe einen Besucher mit.
2: Moment noch, ganz ruhig. Warte, bis es etwas ruhiger wird, okay?
0: Hier ist Java, verstanden.
3: Können Sie uns jetzt sehen?
0: Ja, jetzt können Sie uns sehen. Wir gehen gerade die Passage entlang. Dort drüben, links,

0: Was denkst du, können sie das Feuer eröffnen?
1: Was?
0: Können sie das Feuer eröffnen?
1: Ja klar, und das tun sie ständig. Aber in den vergangenen 3 Tagen hatten wir sie fest im Griff, sodass sie heute Angst haben, die Nase herauszustecken. Angenommen, es kommt zu Kampfhandlungen und sie beschießen dich ununterbrochen. Du erwiderst das Feuer und der Beschuss lässt nach. Das ist eine gute Gelegenheit. In solchen Momenten kannst du dich um deine Aufgaben kümmern. Die Stellung befestigen, Munition hereinbringen und so weiter. All diese Kleinigkeiten spielen eine Rolle. Alles spielt eine wichtige Rolle. Sie erwidern das Feuer. Jetzt sind sie aufgewacht. Zuerst beschossen sie die Häuser mit Maschinengewehren.

0: Später ließen sie 60mm Geschosse auf die Häuser prasseln. Sie haben Späher da draußen. Er muss mich gesehen haben, als ich dort entlang ging. Bei Wetter wie diesem hätten sie mich von ihren Stellungen aus nicht sehen können. Sie sind also näher. Unsere Jungs eröffnen gleich das Feuer.
1: Ziel?
2: 803.
1: 803. Die sind gut.
0: Geschütz geladen.
3: Luti, Feuer frei.
2: Achtung, Feuer. Ein Schlag.
1: Noch eine?
2: Ja.
0: Geschütz geladen.
2: Achtung, Feuer. Das wird ein Treffer. Wo ist sie? Ah, dort.
3: Hey Luti, das Ziel ist getroffen. Feuer einstellen. Feuer einstellen.
0: Das war's. Unsere Arbeit ist getan. Jetzt warten wir ab, ob sie antworten oder nicht. Falls nicht. Und selbst wenn, warten wir ab und lassen die Dinge ein wenig beruhigen. Und dann schicken wir ihnen ein weiteres Geschenk. Nun, es ist ruhig. Lass uns ein paar Geschenke für sie einpacken. Ich entferne den Detonator, damit sie weiterfliegen kann. Dorthin, wo ich sie haben will. Damit sie das Ziel erreicht, tüfteln wir ein wenig daran herum. Das ist kein Spielzeug. Meine Mutter würde mir dafür auf die Finger klopfen. Russen finden für alles eine Lösung. Wir sind einfallsreiche Leute.

Und selbst wenn wir entdeckt werden, haben wir den Vorteil der Reichweite. Wir können uns in Deckung zurückziehen.

0: Fraport hat dir einen Gefallen getan und dich Taigan zugeteilt.
1: So sieht's aus, Leute. Da haben wir uns was eingebrockt, was? Ich bin ein Kosake. Mein Deckname ist Taigan. Ich habe ein halbes Jahr in diesem Bataillon gedient. Nur, dass es da noch Taurien hieß. Ein Sturmbataillon. Los, los, los. Weg vom Fenster, weg vom Fenster. Meine Söhne sind 16 Jahre alt. Nun, wenn ich nicht in den Krieg ziehe, werden sie es tun.
2: Wer sonst? Wir erziehen auch unsere Kinder zu echten Kosaken.
1: Man muss Soldat sein, ob man ein Kosake ist oder nicht. Man muss Soldat sein, von Kindesbeinen an.
0: Ja, es wird ein harter Weg.

0: schießen wieder den ganzen Tag. Schau nur. Ein Blitz, Rauch und Qualm. Schließlich ist ein Teil des Beins weg.
1: Das Gehirn sendet ein Signal, aber das Bein ist weg. Es ist schwer natürlich.
2: Langsam, langsam.
3: Ich dachte nur, ich schlage einfach mit der Faust zu, um sie vom Himmel zu holen.
1: Ja, es schmerzt. Es ist erschütternd. Eine Gliedmaße ist abgerissen.
4: Alias, bist du am Leben?
1: Ja.
0: Mir fehlt also ein Bein? Das ist nicht tödlich.
3: Ich bin sicher, dass ich meinen Platz im Leben finden werde und eine Möglichkeit von Nutzen zu sein.
0: Das Wichtigste ist, dass man weiterlebt.
1: Alle haben es geschafft.
5: Die Tatsache, dass unser Kloster direkt an der Frontlinie lag und 3 Jahre lang durchgehalten hat, ist sehr symbolisch.
6: Wir wissen, was Rapiers, was Minen und was Granaten sind. Wir wissen, wie sich ein Cäsar anhört, weil wir auch mit Cäsars beschossen wurden.
3: Hier ist der erste HIMARS gelandet. Das ist ein leerer HIMARS-Sprengkopf.
7: Serge, das ist ein Attribut unserer Zeit. Der Tod kann uns jederzeit einholen.
8: Wir haben nachts die Gräber ausgehoben und sie bestattet. In der Nacht war es sicherer.
9: Es ist wie ein Peitschenhieb, tut einem das Herz danach weh.
10: Mein Gott, wir hatten nicht einmal Brot.
6: Ihre Sache ist es zu zerstören, unsere zu erschaffen. Also werden wir erschaffen.

0: Слышишь? Ich werde jetzt Geschenke an die Arschlöcher verteilen. Ich habe 3 Karotten. Es ist eine schöne Gegend hier. Wir machen unsere Arbeit und suchen dann Deckung. Wir werden eine halbe Stunde warten, bis sich die Lage beruhigt hat, und dann hauen wir ab.
1: Ab 21, etwa 300 bis 500 nach Osten, ungefähr.
2: Weiter nördlich.
0: Koordinaten verstanden, aber ich habe nicht verstanden, was dort liegt. Wiederholen.
1: Mach dir keine Gedanken. Schieß einfach.
0: Okay, verstanden.
1: Student Anserva, bereit.
0: Verstanden, es geht los.
1: Jeep, wenn sie schießen, gibst du Sperrfeuer.
2: Verstanden.
0: Okay, los geht's.

0: Vierter an Student, komm.
1: Student an Vierter, komm.
0: Student, hier Vierter. Shit.
1: Hier Student, melde Einschläge auf 82.
2: Vielleicht warten sie auf uns und eröffnen das Feuer mit dem Maschinengewehr. Lass uns vorsichtig sein. Wir warten 20 oder 25 Minuten und dann gehen wir. Wenn sie schießen, gehen wir in Deckung. Verdammt, ich habe die Ohrenstöpsel vergessen. Jetzt habe ich Ohrensausen. Sie lassen einfach einen Vogel aufsteigen und verfolgen unsere Spur. Sie könnten Granaten in unsere Richtung feuern. Das Maschinengewehr erledigt dann den Rest.
0: Ihr Office.
2: Alles erledigt. Ich muss abhauen. Könnt ihr den Himmel aufklären, sodass ich sicher rauskomme? Ich habe Ohrensausen, kann am Himmel nichts hören.
0: Ja, ja. Sie sind schon unterwegs. Warte noch 5 Minuten.
2: Verstanden.
3: Drohnen sind das größte Problem in diesem Krieg. Diese Art des Einsatzes ist neu. Wir befinden uns in einem Drohnenabwehrkrieg. Sie setzen etwas gegen uns ein und wir setzen etwas gegen sie ein. Wir lassen uns ständig etwas Neues einfallen. Sie versuchen uns auszutricksen und wir überlisten sie. Unsere Leute entwickeln neue Lösungen und Innovationen. Außerdem bereiten die neuen Abwurfvorrichtungen für Bomblets unseren Jungs große Probleme. Wir müssen ihnen Deckung geben und tun unser Bestes. Nun, hier herrscht sozusagen eine sehr trügerische Ruhe. Als wir mit diesem Stock, wie wir ihn nennen, hier ankamen, war die Lage sehr turbulent. Sie flogen, wo immer sie wollten. Ständig und dreist. Sie drangen in das Dorf ein und flogen herum, wie sie wollten. Nun, wir erfüllen unsere Aufgabe und haben begonnen, sie zu vertreiben. Seitdem tauchen sie seltener auf. Aktuell versuchen sie eine neue Taktik. Sie wollen uns umgehen, indem sie sich von der Seite nähern.
0: Jetzt ist es still.
2: Okay, verstanden.
0: Office an Siava, kommen.
2: Hier, Siava, ich höre.
0: Office an Siava, du kannst vorrücken.
2: Verstanden, Office. Okay, los geht's.

0: Im Krieg muss man rotieren, Stellungen einnehmen. Man sitzt in Gräben und wartet, dass der Feind auftaucht. Es ist nicht so, dass man eine Pistole zieht oder einen Säbel und Leute mit einem Hieb von der Schulter bis zur Leiste zerteilt. Es ist nichts Schönes, nichts Aufregendes daran. Es ist täglicher Drill, harte Arbeit, Wiederholungen. Tag, Nacht, 24 Stunden. Rotation, nach Rotation. Regelmäßige Verluste. Man ist der Artillerie ausgesetzt. Absolute Verwundbarkeit, denn wenn der Feind die Artillerie effektiv einsetzt, gibt es kein Entrinnen. Man hebt Gräben aus, baut Befestigungen. Aber all das wird einem vielleicht nicht helfen, wenn einen der Feind bei einer Rotation überrascht, wenn die Jungs an die Oberfläche kommen. Die Vögel kreisen, sehen alles, verfolgen alles. Und sie sind ständig alarmbereit.
1: Feuer. Ziele ein wenig höher. Ziele ein wenig höher und mehr nach rechts. Ein bisschen nach rechts. Nach rechts. Weiter schießen. Okay, gut gemacht. Noch eine Salve, dann ist gut. Los. Okay, das reicht.
2: Das ist auf uns gerichtet, oder?
3: Ja. Der auf 6 will noch einen Nachschlag.
2: Ich habe mich wegen meiner Tochter zum Dienst gemeldet. Sie war 3 Jahre alt, als unser Haus beschossen wurde. Das Dach wurde zerstört. Sie lief umher, sah all die Zerstörung und sagte: Papa, wer auch immer das getan hat, jemand muss ihn ordentlich verprügeln. Naja, und jetzt ist Papa hier. Seit 2016 bin ich im Dienst. Meine Frau war natürlich dagegen und hätte sich beinahe von mir scheiden lassen. Meine Kinder denken, dass Papa an einem Kontrollpunkt steht. Damit sie sich nicht zu viele Sorgen machen. Wir greifen niemanden an. Wir holen uns zurück, was uns gehört. Sie sind zu uns gekommen, im Jahr 2014. Mit ihren Flugzeugen und all dem anderen. Genug. Unsere Waffen sind bereit.
4: Es sieht so aus, als hätten wir hier eine pro-ukrainische Maus. Wir werden sie nicht töten, sondern draußen freilassen. Der Nager hat mit der Sache nichts zu tun. Er sucht lediglich nach Futter. Er will niemandem etwas Böses. Die Ukropen aber schon. Schade. Und los, weg ist er.

0: Natürlich glauben viele Menschen an den American Dream, der uns so lang eingeredet wurde. Die Menschen glauben, dass die Vereinigten Staaten sie beschützen und ihnen ein besseres Leben ermöglichen können als in ihrer Heimat.
1: Präsident Trump verspricht, viele Menschen abzuschieben.
2: Wie lange hast du in den USA gelebt?
3: 12 Jahre. Ich bin 40 Jahre alt. Ich hatte mit 17 Jahren die Grenze überquert. Illegal.
4: Aus anderen Ländern wird man nicht abgeschoben. Nur aus den USA, die schon immer rassistisch waren.
5: Allein die Tatsache, dass man sich illegal in diesem Land aufhält, macht einen bereits zu einem Kriminellen.
6: Es geht darum, dass die Menschen eine falsche Vorstellung von den USA haben. Dort könne man glücklich, wohlhabend und ohne Sorgen leben.
7: Jetzt, da Donald Trump den Einwanderungsprozess eingestellt hat, ist unser Traum geplatzt.
8: Step by step. We went to the North Korean.

0: Mäuse haben uns regelrecht überrannt. Sie fressen alles. Das Schießpulver, das in den Minen steckt. Sie beißen Säcke auf und verteilen den Inhalt. Sie knabbern an den Kabeln der Fahrzeuge und fressen sogar persönliche Gegenstände wie Tabak oder Nahrungsmittel. Wir müssen uns also auch mit Mäusen herumschlagen. Ein Minenkasten, Tee, Kaffee. In diesem metallenen Schießpulverkasten lagern wir unser Schmalz und andere Dinge, um die Mäuse fernzuhalten. Das Zelt wurde mit Klebeband geflickt, nachdem es von Granatsplittern zerfetzt worden war. Wir befanden uns an einer anderen Position, wurden beschossen und die Splitter zerrissen das Zelt. Wir haben es mit Klebeband geflickt. Im Krieg ist starkes Klebeband Gold wert. Es löst sich nicht ab und saugt sich nicht voll.
1: Strahl, komm. Hallo Jungs, wie sieht's aus? Wollen wir noch weiterfeuern? Oder haben Sie sich vor euch versteckt?
2: Ziel?
1: Ziel auf 824, minus 4.
2: Auf 820?
1: Ja.
2: Granate her. Wie machen wir es? Diese abfeuern und dann abhauen?
0: Ja.
3: Geschütz geladen.
2: Eine Sekunde, ich mach das.
3: Fertig.
2: Ja.
1: Achtung! Feuer!
2: Abdecken.
3: Eins, zwei, drei.

0: Wichtig ist, dass sie jetzt nicht mehr auf unsere Leute schießen. Ich meine, entweder sie verstecken sich oder sie lecken ihre Wunden. Das Ergebnis ist jedenfalls in Ordnung. Sie schießen nicht mehr auf unsere Leute. Das ist ein Erfolg. Sind das unsere?
1: Unsere, ja.
2: Und das sind nicht unsere.
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1: Wir verteilen ein paar Sandsäcke, während die Jungs eine Zigarettenpause einlegen. Wir bauen eine Stellung, mit der wir den Banderiten das Leben zur Hölle machen werden.

Harte, monotone Arbeit. Viele kommen hierher und erwarten, in eine Stellung gebracht zu werden, wo sie ein Maschinengewehr bekommen und die Feinde einfach niedermähen können. Wie auf einem Schießstand oder wie John Rambo. Aber wenn sie mit sowas konfrontiert sind, sind sie nicht einmal in der Lage, die einfachsten Aufgaben zu erfüllen. Wenn jemand an so etwas scheitert, was ist dann im Kampf von ihm zu erwarten? Ich weiß es nicht.

Mein Rufname ist Weiß. Ich komme aus Ijewsk, der Heimstätte des Kalaschnikow-Gewehrs. Als der Oberbefehlshaber, unser hochverehrter Wladimir Putin, die Mobilmachung verkündete, dachte ich, nun ja. Ehrlich gesagt, wollte ich nach Georgien flüchten, wie die meisten jungen Kerle. Ich stieg aber in den verdammten falschen Zug ein und jetzt bin ich hier. Aber ich bereue es nicht. Wir werden siegen und dann gehe ich heim. Ich bin durch den Fanclub RCD Espanyol hierher gekommen. Fußballfans des Landes. Junge, das ist die Crème de la Crème des Landes. Harte, gesunde Männer, allesamt. Ich bin kein Fußballfan, aber so hatte ich es mir

0: vorgestellt. Männer, die in ihrer Freizeit gerne mal eine Schlägerei austragen. Von diesen Kerlen kann man nur das Beste erwarten. Hier können sie ihrem Potenzial freien Lauf lassen. Und ich werde sie dabei so gut wie möglich unterstützen.
1: Sie selbst nennen sich nicht Fußballfans. Sie sagen, Fans, das sind die Typen, die mit Schals herumlaufen. Wir sind Ultras. Auf der einen Seite sind sie sehr intelligent, auf der anderen Seite sind sie aber so albern, dass sie sich in Friedenszeiten gegenseitig verprügeln, um überschüssige Energie loszuwerden. Aber hier? Nur zu, Jungs, macht euer Ding. Allerdings, Krieg hat keine Romantik. Das finden sie schade.
2: Ich habe Schlimmeres erwartet, aber so schlimm ist es nicht. Man kann hier leben. Ich würde sogar sagen, dass es interessant ist. Überall herrscht Krieg. Nun, das war zuvor schon offensichtlich, aber hier fühlt es sich anders an. Und es ist sehr ernst.
3: Wir gerieten unter Beschuss. Hier Mörser, dort Maschinengewehrfeuer. So ist das.
2: Wir sind alle Fans unterschiedlicher Fußballclubs. Jeder trägt andere Farben, aber die wichtigsten drei Farben verbinden uns alle. Weiß, Blau und Rot. Das sind die Farben unseres Landes. Gedenkbuch der Ukraine, Oblast Donetsk. Seht her. Für uns. So wie in diesem Buch führe ich das Werk meiner Großväter fort. Ich verteidige meine Familie, meine Geschichte und unsere Werte. Viele haben das bereits vergessen und sich verkauft. Wie die Ukraine, diese korrupten Schakale. Sie haben kein Gewissen, keine Ehre, keine Geschichte, nichts. Sie haben nicht einmal eine Seele.

0: Das sind gewiss keine gewöhnlichen Leute, die jeden Tag den Kopf ins Feuer stecken, Tag ein, Tag aus, so lange ausharren, wie es verlangt wird, und dann wieder zurückkehren. Mehr noch, jedes Ein- und Aussteigen ist eine kleine Militäroperation für sich. Jeder Einsatz, der Zeitpunkt, das Vorgehen, alles wird sorgfältig geplant, um immer an der Todesposition anzukommen, ohne zu sterben. Man kriecht lebendig an den Ort, wo man stirbt.
1: Also folgendes. Falls wir eine Drohne hören, rennen wir zu einem Haus. Ich glaube zwar nicht, dass das Wetter es zulässt, aber man weiß ja nie. Der Gegner ist unberechenbar. Eine Drohne könnte heranfliegen oder irgendetwas anderes. Aber wie wir sehen, haben wir Nebel vor uns. Das ist gut. Das Wetter ist heute auf unserer Seite. Hoffentlich schaffen wir die Aufgabe. Der Draht wird ersetzt und wir kommen gesund und munter wieder zurück. Mein Name ist Wladimir Wladimirowitsch, Rufname Tur. Ich bin 27 Jahre alt, komme aus der Heldenstadt Donetsk und bin ein Soldat des Bataillons Vostok. Die Ereignisse von 2014 haben mich komplett verändert. Mit 19 bin ich schneller gealtert. Meine Haare sind ergraut. Das ist sehr schade, aber das Leben geht weiter. An einer der Stellungen habe ich eine Mine samt Stolperdraht platziert. Vor kurzem hat der Feind diese Position beschossen und den Draht getroffen. Wir müssen den Draht austauschen.

0: Selbstgemachtes Leid. So ist besser. In dieser Situation wäre Löten natürlich besser. Oder eine Krimpzange. Fertig. Okay. Hier, die Mine ist platziert. Noch kurz justieren und die Mine ist scharf. Das war's. Unsere Arbeit hier ist getan. Geht aber vorsichtig, damit die Drähte nicht auslösen. Ab Ende 2015 bis 2022 hatten wir es satt, uns wie auf einem Schießstand zu fühlen. Wir als Zielscheibe, der Feind als Schütze. Wir spielen aber mit dem Feind. Wer wird wen austricksen und überlisten? Spielzeug? Ja, aber wir sind kein gewöhnliches Spielzeug. Wir versuchen, das Geschehen in dem großen Spiel zu beeinflussen. Angeblich haben die Kommandeure an der Spitze das Sagen, aber wir versuchen, hier auf dieser Ebene zu gewinnen. Es ist nur schade, dass wir dies auf der nächsthöheren Ebene nicht auch umsetzen können. Aber so ist das Leben. Man dringt in alles ein, was einen umgibt. Man fängt an, Dinge zu schätzen, die man zuvor nie zu schätzen wusste. Man beginnt, jede Minute seines Lebens zu schätzen. Man schätzt jeden Atemzug und fühlt sich lebendig. Aber manchmal denkt man, zur Hölle mit all dem. Oh ja. Guten Tag, Gentlemen. Es tut mir leid, aber...
1: Was meinst du?
0: Die Sache am Morgen...
1: Ach, das war nichts. Was brauchst du?
0: Ich will das Maschinengewehr reinigen. Oh. Mäuse haben das Fernrohr zerbissen. Schaut euch dieses Desaster an. Mäuse. Mäuse haben das Zielfernrohr angenagt. Welch eine Katastrophe. Ich traue mich nicht, es auseinanderzunehmen. Es wurde schon lange nicht mehr gereinigt. Und bei diesem Wetter, vielleicht tunke ich es in Öl und lasse es eine Weile darin liegen. Das entfernt den Dreck. Die Mäuse haben das AGS komplett verschmutzt. Da ist Kot drin. Selbst die Ukropen terrorisieren uns nicht so sehr wie die Mäuse. Das Ding ist komplett zerstört. Typisch Banderiten. Hier ist eine vernünftige Reinigung nicht möglich. Wir müssen es zum Sammelplatz bringen und komplett überholen. Ufa an Akula 3.
2: Hier Akula 3, kommen.
0: Auf Kanal 6 wechseln.
2: Verstanden.
3: 5, 6.
0: Ufa an Akula 3.
2: Hier Akula 3, kommen.
0: Kann ich das Chassis zur Reinigung mitnehmen?
2: Genehmigt, genehmigt.
0: Verstanden.

Das hier ist der Alltag. Es ist kein richtiger Haushalt. Auf Wiedersehen, meine Herren. Alles Gute. Manchmal muss man Baumstämme oder Säcke schleppen oder Löcher ausheben. Oder, so wie jetzt, ein Stück Eisen mehrere Kilometer herumtragen und dann wieder zurückbringen. Wir haben jede Menge Spaß hier. Zeit für eine Zigarettenpause. Es fühlt sich an wie ein normaler Langlauf. Ich kenne mehrere Männer, die sagen, das ist nicht mein Krieg. Einheimische aus Donetsk sagen, das ist nicht mein Krieg. Aber wessen Krieg ist es dann? Natürlich hat jeder Angst. Nur Narren kennen keine Angst. Aber man muss der Angst zum Trotz handeln. Der Gewinner ist nicht der, der keine Angst hat, sondern der, der seine Angst überwindet. Unsere Freunde dort sind wieder aktiv. Sie beschießen ein Gebiet 3 Kilometer von hier entfernt. Manche bekommen allein von diesem Lärm schon graue Haare.

0: Hallo, ich bin Joe, ein traditioneller Katholik, Vater von 6 Kindern. Ich komme ursprünglich aus Dallas, Texas. Mädels, was macht ihr so?
1: Ich backe Ingwerplätzchen. Nach der Corona-Pandemie hat sich in Amerika vieles geändert.
0: LGBT-Propaganda und solche Dinge wurden viel ausgeprägter.
1: Wir würden gerne umziehen und woanders leben, wo wir unsere Kinder großziehen können.
0: Im September 2023 sind wir mit unseren 6 Kindern nach Russland gezogen. Wir alle kennen Filme, die uns einreden, dass Russland ein dunkler, düsterer Ort ist, ein depressiver Ort, wo alle hungern. Das sind Fischeier.
1: Fischeier?
0: Ja.
1: Ist das ein Scherz?
0: Nein, man nennt es Kaviar. Die Russen lieben Kaviar. Wie ist es, in Russland mit einer großen Familie zu leben? Wir erzählen euch über das Gute und das Schlechte, über Vor- und Nachteile, über Erwartungen und Realität.

0: Moskwa meldet Beschuss auf das Dorf aus nördlicher Richtung. Einen hat es bereits erwischt.
1: Hier Akula 2. Verstanden. Ende.
2: Wir versuchen herauszufinden, von wo aus sie schießen. Vielleicht hat aber ein Betrunkener dort versehentlich abgedrückt. Sieht nach einer einmaligen Aktion aus, um uns auf Trab zu halten. Oder sie schießen sich ein, um uns später anzugreifen.
3: Wieder ein Treffer auf das Dorf.
0: Krasnodar, hier Akula 3.
2: Westlich von Solotaya Niva. Von dort kommt der Beschuss.
0: Akula 3, verstanden. Akula 2, bestätigen.
1: Akula 2, ja, verstanden.
2: Sehr gut. Naja, wir haben getan, was wir konnten. Solotaya Niva.
3: Aha.
2: Westlich davon hat der Feind ein Geschütz aufgestellt.
3: Der Beschuss kam von dort drüben, von rechts, richtig?
2: Ja, ja. Dort drüben haben sie einen dreisten Geschützstand. Eine 120 mm direkt vor unserer Nase, sozusagen. Aber ich bin mir nicht sicher. Unsere Leute haben denen ordentlich zugesetzt. Vielleicht sind sie schon weg.
3: Vielleicht haben sie sich schon zurückgezogen.
2: Ja, vielleicht. Aber vor 2 Wochen haben sie von dort aus noch gefeuert. Und ziemlich heftig. Granate.
4: Werden wir diese Stellung Calcium denn irgendwann bald auch zerpflücken?
5: Schrei verdammt nochmal nicht in das Funkgerät. Jeder weiß das. Empfängst du mich?
2: Man kann den Kerl verstehen. Wenn die 155er über einem niedergehen, wird es ziemlich... Krieg ist Krieg, aber jetzt ist Kaffeepause.

0: Ihre Artillerie ist sehr präzise. Wir haben noch immer sowjetische Waffen, Geschütze aus den 40er und 60er Jahren. Aber sie haben neuere Waffen aus dem Westen. Jeden Tag 200er und 300er, bis zu 10 Leute. Das ist sehr viel. In diesen Momenten denke ich nicht an den Tod, sondern mache nur meine Arbeit. Ich habe Angst, aber diese Angst ist immer nur von kurzer Dauer. Wenn etwas passiert und ich bei Bewusstsein bin, schaue ich an mir herunter und sage, ich habe keine Löcher in mir. Das bedeutet, dass ich Glück hatte. Lebe ich? Ich lebe. Wunderbar. Weiter geht's. Hier war es, denke ich. Schau, ein Medipack. Erste Hilfeausrüstung. Ja, hier war es. Es war eine Tragödie. Wir haben mehrere Leute verloren. Ein sehr trauriger Vorfall. Aus Dummheit, würde ich sogar sagen. Aber was passiert ist, ist passiert. Sie waren alle meine Freunde. Eine schreckliche Situation.
1: Drei Granaten schlugen ein. Sechs Menschen starben und acht wurden verletzt. Ich kenne nicht einmal ihre Nachnamen. Nicht, weil sie mir gleichgültig sind, sondern weil diese, wie soll ich sagen, formellen Merkmale unwichtig sind. Du siehst einen anderen Menschen und er sieht dich. Das ist wichtig, denn das ist Augenhöhe. Direkt vor einem, Gott sei Dank haben wir nicht so viele Verluste gehabt wie andere Einheiten. Aber viele sind durch Verletzungen ausgefallen. Unwiederbringliche, wie wir sie nennen, denn sie brauchen eine lange Genesungsphase. Jene, die momentan hier kämpfen, machen weiter dank ihrer Willensstärke. Denn die 8 Jahre dieses permanenten Kriegs sind eine lange Zeit. Im Moment sind die Kämpfe sehr intensiv. Unsere Leute sind ziemlich erschöpft und angeschlagen. Erinnern Sie sich, wie es Ion Degen in einem seiner Gedichte zum Ausdruck brachte. Mein Kamerad, rufe in deiner Todesqual nicht vergebens nach deinen Freunden. Und lass mich stattdessen einen Augenblick lang meine Hände im Dampfe deines Blutes wärmen. Weine nicht, jammere nicht, du bist kein Kind. Es ist keine Wunde, du bist nur tot. Lass mich deine Filzstiefel zum Andenken nehmen. Unser Angriff steht unmittelbar bevor. Das sind die Beziehungen im wahren Leben. Für Heldentaten und alles andere gibt es immer einen Platz. Manchmal überraschen dich die Leute mit ihren Taten, selbst wenn du einen schon abgeschrieben und auf die schwarze Liste gesetzt hast, weil du dachtest, dass er nicht vorankommt und nur seine Zeit ableisten will. Und dann tut er etwas Unerwartetes. Er selbst wird schwer verwundet. Schleppt aber seinen sterbenden Kameraden mit sich. Er weiß, dass er tot ist, aber er trägt ihn trotzdem weiter. Das ist Waffenbrüderschaft.
0: Elbrus, Mangüste Locker.
2: Und die vier dort,
0: Koschtschei.
2: 8 insgesamt. Verdammt, wie viele Verluste haben wir hier erlitten? Mehr als in Marik. Wie viele in Marik? 3 200ern hatten wir, richtig?
0: Trauer, Spender, Diakon, Vitya, Takom.
2: Und Elbrus?
0: Elbrus? Nein, Elbrus dort.
2: Ah, Elbrus. Manguste starb hier. Ja.
0: 5 Menschen sind ums Leben gekommen. Kosacke und Cross sind an Herzproblemen gestorben.
2: Ja, aus gesundheitlichen Gründen.
0: Aus gesundheitlichen Gründen. Die meisten haben wir hier verloren.
2: Tja, Bruder, das ist die Lage der Dinge hier.
0: Dieser Ort ist einfach...
2: Wie viele? 8 Leute sind hier gestorben, richtig? Vögel fliegen hier rein und lassen ihren Dreck fallen. Einfach so. Ich habe meinen Männern gesagt, niemand verlässt den Schützengraben. Dient eurem Land im Schützengraben, verdammt. Wenn ihr ihn verlasst, seid vorsichtig. Dort ist die Front. Dort sind die Ukropen. Passt auf, ihr wollt nicht als 200er oder 300er nach Hause kommen?
0: Wenn du verletzt wirst, überweisen sie dir 3 Millionen auf dein Bankkonto. Aber wenn du 6 Millionen bekommst, dann ist das sehr schlecht.
2: Ja.
0: Es ist besser, wenn sie zahlen 6 für...
2: 5.
0: 5, richtig?
2: Besser, wenn man 3 bekommt.
0: Ja.
2: Statt 5. 3 ist besser als 5.
3: Wir sind einen harten Weg gegangen. Haben Verluste erlitten. Wir hoffen, dass das alles bald vorbei sein wird. Ich hoffe es. Lass uns mal nach unseren Kämpfern sehen.

0: und mit den Kameraden reden. Es gibt Leute, die in den Schützengräben leben, in den sogenannten Fuchsbauten. Wir haben Glück. Heute ist es ruhig. Wir können ein wenig spazieren gehen. Hallo, hallo. Hallo, Tanja. Ja, der Funk war ausgefallen. Okay, erzähl mir. Was gibt's Neues? Wie läuft's? Was gibt es in den Nachrichten? So erfahren wir die Nachrichten. Ich höre dich. Alles klar, Tanja. Ich muss weiter. Hier kann ich nicht stehen bleiben. Es ist ein offenes Gelände. Ich muss los. Hier gibt es keine Verbindung mehr. Die Verbindung ist unterbrochen. Ich höre dich. Alles klar, Tanja. Es wird dunkel. Ich muss los. Alles klar. Ich werde bald zurück sein. Ich hoffe es. Tschüss. Fünf Minuten Freude. Okay, lass uns weiterlaufen. Um ehrlich zu sein, vor Beginn der Sonderoperation haben nicht alle miteinander gesprochen. Dann, im Krieg, als in Mariupol gekämpft wurde, wir die Stadt stürmten und uns gegenseitig Deckung gaben. Man lernt zu verstehen, dass es da keine Missverständnisse geben darf. Welche Beschwerden sollte es geben? Komm schon mal im Ernst. Menschenleben haben Vorrang. Hier ist dein Bruder, dein Kollege. Du musst ihm helfen, ihm Deckung geben, um jeden Preis. Man spürt die Unterstützung.
1: Irgendwie sind sie still geworden. Sie verhalten sich auffällig ruhig. Irgendetwas ist da faul. Etwas ist auch in die falsche Richtung geflogen. Nicht so wie erwartet. Aber warten wir es ab. Die Nacht ist lang. Am Tag sieht es wieder anders aus. Ahorn, Ahorn, Ahorn, Ahorn. MP Ahorn. Vorsicht, die Hörner kommen in deine Richtung. Sei vorsichtig. Okay, Ende. Es handelt sich um Tiere, Kühe. Fichte, Fichte. Was gibt's? Alles in Ordnung bei euch?
2: Ich ging raus zum Schießen.
3: Hast du uns vermisst?
2: Ja.
3: Ah, du bist mit von der Partie? Hast du es ausgeschaltet?
4: Ja. Melde mich zur Stelle.
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Gut. So ist es gut. Sieht doch gut aus. Hier ist es nicht kalt. Meist kann man die Nacht ohne Schlafsack verbringen. Ich halte das Gewehr nah bei mir. In diesen 9 Monaten sind so viele Menschen ums Leben gekommen. Es muss eine Einigung erzielt werden, damit das Sterben aufhört. Damit das alles so schnell wie möglich ein Ende hat. Aber offenbar liegt das in niemandes Interesse. Wir werden durchhalten. Unsere Großväter haben durchgehalten und das werden wir auch. Kino ist Kino, aber das hier ist die Realität. Getötet zu werden ist ein beängstigender Gedanke. Tut mir leid, aber wir sind nicht aus Eisen. Ich werde mich wohl etwas ausruhen. Bald habe ich wieder Dienst. Also, gute Nacht.

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1: Die Tatsache, dass unser Kloster direkt an der Frontlinie lag und 3 Jahre lang durchgehalten hat, ist sehr symbolisch.
2: Wir wissen, was Rapiers, was Minen und was Granaten sind. Wir wissen, wie sich ein Cäsar anhört, weil wir auch mit Cäsars beschossen wurden.
3: Hier ist der erste HIMARS gelandet. Das ist ein leerer HIMARS-Sprengkopf.
4: Serge, das ist ein Attribut unserer Zeit. Der Tod kann uns jederzeit einholen.
5: Wir haben nachts die Gräber ausgehoben und sie bestattet. In der Nacht war es sicherer.
6: Es ist wie ein Peitschenhieb, tut einem das Herz danach weh.
7: Mein Gott, wir hatten nicht einmal Brot.
2: Ihre Sache ist es zu zerstören, unsere zu erschaffen. Also werden wir erschaffen.

0: Diese Orte sind mit dem Blut der Menschen getränkt, die unter dem Nationalsozialismus gelitten haben. Menschen, die durch Verhungern, Zwangsarbeit, medizinische Experimente und Gas ermordet wurden. Menschen, die in den Ghettos, den Todes- und Vernichtungslagern Osteuropas starben. Unter ihnen meine Familie. Ihre Sünde, als Juden geboren worden zu sein. Ihr Schicksal? Die Massengräber in Weißrussland, wo die Nazis, um Kugeln zu sparen, lebendige Frauen und Kinder in Gruben warfen, wo sie zwischen den Leichen ihrer Väter und Brüder erstickten. 77 Jahre nach dem Ende des Zweiten Weltkriegs sind die Zeichen des Nationalsozialismus wieder da. Hakenkreuze und Neonazi-Kundgebungen, als ob der Nationalsozialismus nie vollständig ausgerottet worden wäre.
1: Es wird Leute geben, die den Nationalsozialismus wieder zum Leben erwecken werden. Es geschieht bereits. Was sich heute in der Ukraine und in Europa abspielt, ist fürchterlich.
0: Ich bin in Weißrussland, um die letzten lebenden Überlebenden des Holocaust zu treffen. Im Jahr 1939 lebten hier 900.000 Juden. Aber nur 2 Jahre später sollten 9 von 10 hier liegen, in den Gräbern und Massengräbern Osteuropas. Wir fragen die Überlebenden, was der wahre Narzissmus ist und ob er uns wieder ins Angesicht blickt. Den Nazis genügte es nicht, nur lebende Juden zu töten. Sie schändeten auch jüdische Friedhöfe, die einzige Verbindung zu einer verschwundenen Welt. Ich möchte die Grabsteine meiner Familie finden. Denn wenn wir ihr Schicksal, meine Geschichte, unsere Geschichte kennen, können wir dazu beitragen, dass sich die Vergangenheit nicht wiederholt. Ich weiß nicht viel über die Geschichte meiner Familie, denn meine Großmutter, wir nannten sie Oma, sagte immer, dass es nichts Schöneres in ihrer Nachkriegskindheit gegeben habe. Also hat sie nie etwas erzählt und ich habe nie gefragt. Mein Vater erzählte mir, es war 1921, der Erste Weltkrieg, einer der größten Kriege in der Geschichte Europas, war gerade zu Ende gegangen. Brest war fast zerstört. Ihre Eltern waren gestorben und sie und ihre Geschwister überlebten als Straßenkinder, indem sie in der Stadt an der weißrussisch-polnischen Grenze nach Abfällen und Essensresten suchten. Und es gab fast 500.000 frierender Waisenkinder wie sie, die durch die Straßen Polens

0: zu erzählen. Ich reiste nach Brest, um mehr darüber herauszufinden, was mit meiner Familie geschehen ist. Meine Großmutter starb und hinterließ so viele unbeantwortete Fragen wie die nach der Synagoge, in der sie nachts schlief und wo Ochberg sie und ihre Geschwister fand.
1: Stellen Sie sich die zerstörte Stadt vor. Sie sind mit Ihrer Familie hierher gekommen. Kinder, Frau, Großeltern. Man kann nirgendwo wohnen, einfach nirgendwo. Also lebten sie, wo immer sie Platz fanden. In dieser Zeit herrschte in Brest eine katastrophale Armut. Jede Kleinigkeit war ein Geschenk. Die Menschen hatten nichts zu essen und nichts anzuziehen.
0: Meine Großmutter erzählte, dass sie in einer Synagoge schliefen. Dass sie nachts oben in einer Synagoge schliefen.
1: Die Synagoge war da, wo wir jetzt stehen. Jetzt ist es das Belarus-Kino. Es sind einige JDC-Berichte aus den 1920er Jahren erhalten geblieben, die eine Reihe erstaunlicher Fakten enthalten. Sie erzählen von Menschen, die direkt in der Synagoge auf die Toilette gehen. Und als die JDC-Vertreter sie fragten, warum sie das tun, antworteten sie, sie können nicht nach draußen gehen, weil es kalt sei und sie nichts zum Anziehen haben. Eine ganze Familie. Hier steht, dass in diesem kleinen Raum 30 mal 40 Ellen, nicht einmal Meter, 45 Menschen hausten, von denen 11 an Typhus und anderen ansteckenden Krankheiten starben.
0: Man kann sich nur schwer vorstellen, dass meine Großmutter so gelebt hat, fast wie ein Straßenkind. Nicht fast, sie war ein Straßenkind. Im Jahr 2009 besuchten mein Vater und ich zum ersten Mal ihren Geburtsort. Mein Vater ist die einzige Verbindung, die ich zu meiner Großmutter und zur Geschichte meiner Familie habe.
2: Auf die eine oder andere Weise war es abzusehen, dass ich zurückkommen und mir dieses Land ansehen würde. Und nun bin ich hier in Brest. Meine Mutter war ein junges Mädchen, 11 Jahre alt. Sie war ein Waisenkind. Meine Mutter kam von hier. Und ich bin zurückgekommen zu Besuch. Ich möchte nur selbst wissen, dass ich an diesem Ort war.
0: Wie die meisten jüdischen Familien zu dieser Zeit war die Familie meiner Großmutter sehr groß. Das wusste ich nicht, bevor ich hier ins Archiv von Brest kam und Dokumente anfasste, die mehr als 100 Jahre alt sind.
1: Hier sind die Dokumente. Ich glaube, das ist der Bruder ihrer Großmutter. Pavin Gersh Faivel.
0: Ist das sein Fingerabdruck?
1: Ja, das ist sein Fingerabdruck.
0: Und das ist sein Foto?
1: Ja.
0: Das ist mein Großonkel Gersh Pavin. Es ist das erste Mal, dass ich ein Foto von ihm sehe. Und er sieht meiner Großmutter so ähnlich.
1: Und das ist seine Adresse. Er wohnte in der Bathory-Straße 112-1. Das ist das Haus ihres Vorfahren. Es hatte eine andere Fassade.
0: Es ist traurig, durch die Straßen zu gehen, durch die meine Familie einst ging, und daran zu denken, dass sie in diesem Gebäude ein- und ausgingen. Andererseits bin ich dankbar, weil es eine Reise in die Vergangenheit ist. Andererseits macht es mich sehr traurig, da ich weiß, wie ihr Leben endete. Gersh Pavin hat kein offizielles Todesdatum. Wie meine ganze Familie ist er einfach verschwunden. Ich habe immer geglaubt, dass meine Großmutter, wenn sie 1921 nicht gerettet worden wäre, alle Schrecken des Ghettos hätte durchmachen müssen. Die Einrichtung des Ghettos im Jahr 1941 war einer der ersten Schritte des Nazi-Plans zur Vernichtung des europäischen Judentums. Glücklicherweise war sie da bereits in Südafrika. Aber was wäre, wenn sie dort geblieben wäre? Was für ein Mensch wäre sie dann geworden? Einige der Antworten finden sich bei denjenigen, die als Kinder ins Ghetto gingen und als Holocaust-Überlebende wieder herauskamen.
3: Ich war 6 Jahre alt, als ich 1941 ins Ghetto kam.
4: Als ich ins Minsker Ghetto kam, war ich 2 Monate von meinem 3. Geburtstag entfernt.
5: Im Jahr 1941 sollte ich in die 1. Klasse kommen, aber ich musste auf eine andere Schule gehen. Anstatt das Lesen, Schreiben und Rechnen,

0: kennenzulernen, lernte ich das Überleben.
1: In diesem Ghetto lebten 150.000 Menschen.
0: 1943, als das Minsker Ghetto bereits liquidiert worden war, waren nicht mehr als 8.000 bis 9.000 Menschen übrig.
2: Der Krieg begann am 22. Juni. Und am 28. Juni waren die Deutschen bereits in Minsk. Am 19. Juli erging der Befehl, in Minsk ein Ghetto einzurichten. Alle Juden wurden in das Ghettogebiet umgesiedelt. Die Stadt wurde in zwei Sektoren eingeteilt. In eine Lebens- und eine Todeszone.
1: Als wir umgesiedelt wurden, wurden uns Straßen zugewiesen. Und wir zogen um.
0: Als wir bereit für den Umzug waren, gab es bereits keinen Platz mehr, an dem wir hätten bleiben können.
3: Ich habe 27 Monate im Ghetto verbracht. Vom ersten bis zum letzten Tag.
0: Das erste Mal nannten wir es Pogrom.
1: Wir wurden gezwungen, in einer Reihe zu stehen. Ein Lastwagen kam, lud Menschen auf und fuhr wieder weg. All die 6.000 Menschen wurden mitten im Stadtzentrum begraben.
0: Alles wurde von SS-Soldaten arrangiert. Die Orte, an die sie gebracht werden sollten, und die Erschießungskommandos.
3: Die Kinder im Ghetto lernten schnell. Ich wusste schon, dass ich mich nicht vom Rock meiner Mutter entfernen sollte. Während dieses Pogroms versteckten wir uns alle in einer Himbeere.
1: Eine Himbeere war ein von Juden gebautes Versteck. Ein Keller in einer Wohnung, in dem wir uns versteckten.
0: Man konnte dort nur sitzen oder liegen.
1: Als die Deutschen die Menschen aus ihren Häusern warfen, wehrten sich einige, ohne wirklich zu verstehen, was da vor sich ging. Sie wurden direkt vor ihrer Haustür oder in ihrem Haus umgebracht. Damals habe ich das gesehen. Ich hatte wirklich Angst vor den Toten. Schreckliche Angst.
0: Als der erste Tag vorbei war, gingen wir hinaus und sahen dort einen toten Mann liegen.
3: Am Morgen, als ich mit meiner Mutter spazieren ging, sah ich Menschen mit unnatürlich verdrehten Armen am Boden liegen. Es waren erstarrte Leichen. Ich fragte meine Mutter, warum liegen sie in der Kälte? Sie werden sich erkälten. Sie sagte, lass sie hier liegen. Wir können sie sowieso nicht mitnehmen. Und wir gingen weiter.
0: Ein zweirädriger Karren mit zwei Juden in einem Geschirr kam vom Judenrat, um die Leichen einzusammeln. Diese Karren fuhren rund um die Uhr.
3: Wenn wir heute über das Ghetto sprechen, können wir zu Recht sagen, dass es ein schrecklicher Ort war. Ein Ort des Massenmords.

0: Grüße von OpenTX.
1: Versuchen wir es. Erstmal eine Runde.
2: Mit der militärischen Sonderoperation begann auch die FPV-Revolution. Leute bauten Drohnen in Garagen und verwendeten Komponenten, die sie bei AliExpress kauften.
3: Ohne vorherige Kontrolle und Testflug schicken wir keine Drohne an die Front. Durch die Erfahrung aus der Herstellung von Tausenden von Drohnen kann man meist schon hören, wenn etwas nicht stimmt. Wenn sie ein Paket von uns erhalten, müssen die Frontsoldaten die Geräte nur auspacken. Sie müssen den Akku nur noch einbauen. Das war's. Der Soldat schaltet die Drohne ein und los geht's.
4: Es ist eine gute Arbeitsdrohne. Genau das, was wir momentan

0: momentan an der Front brauchen, weil dies eine völlig neue Art von Krieg ist. Drohnen sind die Zukunft.
1: Wie alle Juden von Brest wurde auch meine Familie zweifellos ins Ghetto gezwungen. Sind sie dort umgekommen? Oder gehörten sie zu den zahllosen Millionen Männer, Frauen und Kinder, die gezwungen wurden, sich zu entkleiden und dann aus nächster Nähe in eines der Massengräber geschossen wurden, die Osteuropa übersäen? Wer sind diese Menschen? Wie lauten ihre Namen? Gehört einer von ihnen zu meiner Familie?
2: Ein Weg des Todes. Felder des Todes. Die Gefangenen beschritten diese Straße des Todes. Und die meisten von ihnen trugen natürlich nur Leichen. Offiziellen Angaben zufolge liegen hier 150.000 Juden begraben. Inoffiziell nur hier in Blagovchina wurden 476.000 Menschen getötet. Hier sind die Löcher, 34 Löcher, die von Bäumen bedeckt sind. Das sind alles Gräber. Gaswagen fuhren hin und her und brachten Menschen aus dem Minsker Ghetto. Sie waren bereits am Sterben. Und dann luden sie die Leichen einfach dort ab. Die Gaswagen waren eine Erfindung von Himmler. Er kam zu einer Inspektion nach Minsk. Er wollte eine Hinrichtung durch ein Erschießungskommando sehen. Himmler war ein penibler Mensch. Sie exekutierten einen Juden und etwas Blut spritzte auf seinen Mantel. Er wurde fast ohnmächtig. Er sagte, sie müssten das Töten humaner machen. Mit humaner meinte er, dass die Erschießung von Frauen und Kindern die psychische Gesundheit der deutschen Soldaten beeinträchtigte. Deshalb beschloss er, Gaswagen nach Minsk zu schicken. Sie sollten die geistige Gesundheit der Soldaten erhalten.
3: Litauer, Ukrainer, Polen.
4: Sie haben hier gewütet. Die meisten Erschießungskommandos waren ukrainische und litauische Bataillone. Sie schienen es zu genießen. Ich weiß es nicht. Es gibt immer genug Abschaum in jeder Nation. Wenn diese Dinge begraben liegen, merkt es keiner. Aber wenn alles ans Tageslicht kommt, wird es ein ziemlich heikles Thema.
5: Eines der Hauptmerkmale des Narzissmus ist der Hass auf andere Ethnizitäten.
3: Ihr Hass war unmittelbar.
4: Der Nationalsozialismus wird immer einen Feind finden oder er erfindet einfach einen aus dem Nichts.
3: Wir dachten, dass nach dem Krieg alle Verräter inhaftiert und tot waren, aber der Narzissmus ist nie verschwunden.
5: Es wird Leute geben, die den Nationalsozialismus wieder zum Leben erwecken werden. Es geschieht bereits. Was sich heute in der Ukraine und in Europa abspielt, ist fürchterlich.
3: Die Welt ist zu spät aufgewacht, um zu erkennen, dass das, was zum Schweigen gebracht wurde, zurückkommt. Und zwar mit noch größerer Wucht. Ich glaube, dass der Westen einen Fehler macht. Sie versuchen zu vertuschen, was heute passiert. Aber das wird sich rächen.
1: Die Nazis ermordeten meine gesamte Familie und hinterließen mir nur Massengräber als Erinnerung an sie. Ich kann mir nicht einmal sicher sein, wer wo gestorben ist. Und auch die Generationen vor ihnen wurden nicht verschont, so wie meine Urgroßeltern und ihre Familien. Und auch bei ihren Familien, die einst Gräber mit Namen hatten, auf denen Trauernde nach jüdischer Tradition einen Stein zum Gedenken niederlegen konnten, sorgten die Nazis dafür, dass ich nicht einmal das habe. Der Tod tritt nicht ein, wenn der Körper eines Menschen aufhört zu funktionieren. Der Tod tritt ein, wenn wir vergessen. Und die Tragödie des Holocausts wurde in zweifacher Hinsicht verstärkt, weil so viele Menschen einfach verschwunden sind. Grabsteine werden auch 77 Jahre nach Kriegsende noch gefunden. Die Menschen sammeln sie von der Straße auf, finden sie in ihren Gärten und sogar in ihren Häusern.
6: Die Nazis wollten jeden Hinweis auf Juden in diesem Land auslöschen. Und als die Nazis kamen, das Ghetto organisierten und versuchten, jeden Juden zu töten, ordneten sie auch an, das Land zu verkaufen, das ein Friedhof war. Zu verkaufen, weil sie dachten, dass die Leute hier das Land kaufen und die Steine zerstören würden und dass sie damit sogar Geld machen könnten. Sie können sich also vorstellen, dass wir etwa 28.000 Steine verloren haben. 28.000 Schicksale und Leben von Menschen sowie deren Geschichte. Wir versuchen also, so weit wie möglich alle Steine einzusammeln, auch wenn es sich nur um Bruchstücke handelt, auch wenn keine Inschrift darauf zu finden ist, und sie hierher zurückzubringen, um sie an den Ort des Friedhofs zurückzubringen, an den die Steine nach jüdischer Tradition zurückkehren müssen.
1: Was ist das ultimative Ziel? Was soll mit all diesen Steinen geschehen?
6: Das ultimative Ziel ist es, ein Lapidarium zu errichten, ein Mahnmal aus Steinen. Und es wird nicht nur ein Mahnmal für den Friedhof sein, sondern ein Mahnmal für alle Holocaust-Opfer, die im Ghetto gestorben sind. Jeder Stein steht für ein Leben, eine Geschichte, ein Erbe. Wir versuchen also, dieses Erbe für die künftigen Generationen zu bewahren.
1: Werde ich die Namen meiner Familie Altruschka oder Parvin auf einem Grabstein finden? Ich suche verzweifelt nach einem Zeichen, einem Buchstaben, etwas zum Anfassen, das mich mit den früheren Generationen verbindet. Ich bin gerade hier in Johannesburg, Südafrika angekommen, wo mein Vater lebt. Ich wohne nicht mehr hier, deshalb sehe ich ihn nicht oft. Und wir stehen uns sehr nah, vor allem jetzt, wo er ein Bein verloren hat. Er hat vor 5-6 Jahren ein Bein verloren und er ist 91. Er ist nicht sehr mobil, also verbringt er die meiste Zeit des Tages auf seinem Zimmer. Er ist hier in ein Hotel gezogen, nachdem er sein Bein verloren hat. Und er sitzt nur da, sieht fern und schläft. Er schläft fast den ganzen Tag. Ich wünschte, ich könnte mehr Zeit mit ihm verbringen, als ich es tue. Aber wann immer sich die Gelegenheit bietet, ihn zu besuchen, komme ich sofort.
7: Hi, hi.
1: Hallo.
7: Hi,
1: wie geht's?
7: Dad.
1: Hi. Dad.
8: Du siehst wunderbar aus.
1: Was?
8: Du siehst sehr gut aus.
1: Du siehst auch sehr gut aus, Daddy. Wie geht es dir?
8: Auch.
1: Dir geht es auch? Ich komme gerade aus Weißrussland. Wir wollten einfach nur sehen, wo Oma und die anderen herkommen. Mein Vater ist die einzige Verbindung, die ich zu meiner Großmutter und zur Geschichte meiner Familie habe. Es dauerte fast 2 Monate, bis Isaac Ochburg seine Waisenkinder nach Südafrika brachte. Er holte sie aus den Wäldern, von den Straßen, aus den Synagogen und den Waisenhäusern. Meine Großmutter und ihre Geschwister wurden nach Johannesburg geschickt, wo eine private Villa in ein Waisenhaus umgewandelt worden war, um sie unterzubringen. Mein Vater und ich machen eine Reise in die Vergangenheit, um uns an die Geschichte meiner Großmutter zu erinnern. Erzähl mir ein bisschen von Omas Geschichte. Wir sind zum Beispiel nach Brest gefahren und haben gesehen, von wo die Kinder stammten. Was wissen wir über Omas Geschichte, die in Brest begann?
8: Ich weiß, dass ihr Vater ein Landvermesser war. Er lebte in Brest-Litovsk.
1: Wie sind Omas Eltern gestorben?
8: Das weiß niemand. Sie sind einfach verschwunden. Sie hat es nie erfahren.
1: Als Ochberg nach Weißrussland kam, wo hat er Oma und ihre Geschwister gefunden?
8: Sie gingen in die Schulen. Sie waren Waisenkinder. Jüdische Waisenkinder lebten in der Synagoge. Er konnte die Kinder dort immer

0: holen. Und sie kamen meist aus diesem Umfeld. All diese Kinder, die dort draußen geblieben sind, hatten den Krieg eben überlebt.
1: Es waren Tausende und Abertausende von Kindern. Wie kommt es, dass er unsere Familie ausgewählt hat? Aber ich meine, es ist ein Wunder, oder?
0: Wenn das nicht geschehen wäre, wären wir jetzt nicht hier. Einige der Kinder, die zurückgelassen wurden, wie eine Schwester, sind einfach verschwunden.
1: Und wie hat Oma Ochberg genannt? Ich meine...
0: Alle Waisenkinder nannten ihn Daddy Ochberg. Daddy Ochberg. Meine Mutter starb in Durban. Sie war etwa 82 oder 83. Und sie erwähnte noch gelegentlich, sie sagte immer noch Daddy Ochberg. Immer wenn ich hierher komme, bin ich erstaunt, dass dies der Ort ist, an dem meine Mutter aufgewachsen ist. Aber ich muss sagen, dass es mindestens 10 Jahre her ist, dass ich das letzte Mal hier war.
1: Jahre nachdem sie Brest verlassen hatte, starb meine Großmutter in Durban. Weder mein Vater noch ich sind seit ihrem Tod hier gewesen und es ist wichtig für mich, hierher zu kommen. Vielleicht zum letzten Mal mit meinem Vater, um ihr die Ehre zu erweisen. Ich freue mich, mit dir zu fahren, Daddy.
0: Wie bitte?
1: Ich freue mich, mit dir nach Durban zu fahren. Danke, dass du auf mich gewartet hast. Er möchte gern in der unverändert gebliebenen Wohnung meiner Großmutter verweilen. Diese ist weit entfernt von der Armut ihrer Jugend. Hast du schöne Erinnerungen an den Wohnblock, Papa?
0: Ja, ich habe Erinnerungen.
1: Okay, hier hat deine Schwester gewohnt, stimmt's? Sieht noch die Wohnung genauso aus, Dad? Daddy, wenn ich mir Omas Wohnung ansehe, dann gibt es hier nichts, was aus Russland stammt, oder?
0: Sie hatte nur wenige Erinnerungen an Russland. Sie war ein kleines Mädchen, als sie hierher kam. Warum sollte sie also noch viele Erinnerungen an Russland gehabt haben?
1: Daddy, erinnerst du dich, als wir zu dem Feld gingen, wo der jüdische Friedhof gewesen war?
0: Ja. Dort lag der größte Friedhof von Brest. Es ist sehr wahrscheinlich, dass Verwandte wie die Mutter oder der Vater meiner Mutter oder Onkel hier begraben wurden. Amen.
1: Von dieser bedauernswerten Gruppe von Kindern, die Sowjetunion mit nichts als den Kleidern auf dem Leib und den Schrecken ihrer Erinnerungen verließen, stammen heute mehr als 4000 Kinder und Enkelkinder auf der ganzen Welt ab. Die jüdische Tradition lehrt, dass derjenige, der ein Leben rettet, ein ganzes Universum rettet. Wenn es mehr Menschen wie Ochberg gegeben hätte, dann hätte es viel weniger Juden gegeben, die die Nazis hätten töten können. Meine Großmutter wurde gerettet. Das ist ein Wunder. Aber es gab so viele, die nicht gerettet wurden.
2: Warum habe ich überlebt? Gott gab mir eine Aufgabe. Er führte mich auf diesen Weg.
3: Ich glaube, der Allmächtige behält mich hier, um die Menschen daran zu erinnern und ihnen davon zu erzählen, was hier passiert ist.
4: Hier stehe ich vor euch, während 10 Menschen im Grab liegen, damit ich am Leben bleiben kann.
2: Es hat mich mein ganzes Leben lang begleitet. Für mich ist es eine ständige Tragödie. Sie ist bei mir. Sie hört nie auf. Es ist beängstigend.
1: Vermisst du Oma, Daddy?
5: Hey.
1: Was würdest du zu Oma sagen, wenn sie jetzt vom Himmel auf uns herunterschauen würde?
0: Wie ist es dort oben? Ich hoffe, du bist dort glücklich, ohne Beschwerden.
1: Ich hab dich lieb, Daddy. Ich hab dich lieb.

Oma, ich verstehe, dass du es nie erzählt hast. Jetzt spreche ich für dich und für deine Eltern, Großeltern, für die Millionen derer, die wir verloren haben. Dieser Film ist allen gewidmet, die durch die Hand der Nazis starben. An diejenigen, die überlebt haben und an die Geschichten, die niemals erzählt werden.

0: Fraport hat dir einen Gefallen getan und dich Taigan zugeteilt.
1: So sieht's aus, Leute. Da haben wir uns was eingebrockt, was? Ich bin ein Kosake. Mein Deckname ist Taigan. Ich habe ein halbes Jahr in diesem Bataillon gedient. Nur, dass es da noch Taurien hieß. Ein Sturmbataillon. Los, los, los. Weg vom Fenster, weg vom Fenster. Meine Söhne sind 16 Jahre alt. Nun, wenn ich nicht in den Krieg ziehe, werden sie es tun.
2: Wer sonst? Wir erziehen auch unsere Kinder zu echten Kosaken.
1: Man muss Soldat sein, ob man ein Kosake ist oder nicht. Man muss Soldat sein, von Kindesbeinen an.

0: Genau halben Weg zwischen Moskau und dem Süden Dagestans liegt eine Stadt, die man sich nicht entgehen lassen darf. Das große und majestätische Wolgograd. Wir hatten noch nicht geplant, hier irgendwelche Betriebe zu besuchen, aber den Mamajew-Hügel mussten wir uns unbedingt ansehen.
1: Bist du müde?
0: Vom Aufstieg? Ja, aber ich versuche ruhig zu atmen. Beim Anblick der momentanen Mutter-Heimat-Statue verschlägt es einen unwillkürlich den Atem. Wolgograd, das ehemalige Stalingrad, war 1942 bis 1943 der Schauplatz einer der bedeutendsten Schlachten des Zweiten Weltkrieges. Die Schlacht endete mit einer vernichtenden Niederlage Nazi-Deutschlands und seiner Verbündeten. Die Verluste auf beiden Seiten waren kolossal. 1,5 Millionen feindliche Soldaten und über 1,1 Millionen sowjetische Soldaten fanden hier ihren Tod. Die sterblichen Überreste von 35.000 russischen Kriegern fanden hier ihre letzte Ruhestätte.
1: Zeit für den Schwammtest. Der Schwamm fuhr aus Woronesch bis Wolgograd mit. Sehen wir mal, ob er das Aroma der Weiden und Felder aufgenommen hat. Er stinkt nicht mehr nach Maschinenöl.
0: Nicht mehr?
1: Nein.
0: Und wonach stinkt er jetzt?
1: Er ist ganz staubig von der Fahrt, also Staub und Dreck.
0: Nimm noch einen tiefen Zug.
1: Ich nehme ihn später ab. Der bleibt erstmal hängen. Ab jetzt kann man sich damit sogar das Gesicht waschen. Der Schwamm ist aufgemotzt. Zeit für die Werkstatt und die Waschanlage. Das alles muss jetzt raus. Und das alles auch. Bei uns haben sich ein paar Kleinigkeiten angesammelt. Zumindest ist das Auto jetzt leer. Die Autowäsche dauert etwa eine Stunde.
0: Warum eine Stunde? Was machen die da so lange?
1: Außen waschen, innen staubsaugen. Außerdem ist da Margot drin gefahren. Das heißt, überall muss sauber gemacht werden. Die sagen, auf der Fahrerseite ist alles in Ordnung, aber auf der Beifahrerseite ist es ein bisschen schmutzig. Das ganze Armaturenbrett ist vollgesabbert. Wenn wir in

0: Grozny ankommen, wird es schon Nacht sein.
1: Oder? Wo gehst du hin?
0: Also, wir haben Jeans gekauft.
1: Nicht besonders schön.
0: Die ist ziemlich langweilig. Wir müssen sie aufmotzen. Wir werden sie am Auto festbinden. Was Besseres ist uns nicht eingefallen. Wir hätten sie mit einer Bürste abwetzen können. Aber sowas machen wir nicht. Ich will diese Jeans-Shorts mit einem Stahlseil am Auto befestigen, damit sie ein wenig geschreddert wird. So kostet sie gleich 7-mal so viel. Wir bereiten jetzt alles vor und wenn wir auf einem guten Schotterweg fahren, machen wir sie am Auto fest. Geht doch. So ungefähr. Fahren wir los.
1: Jetzt sind es nur noch
0: 15 Stunden.
1: Heute Nacht sollten wir es aber nicht mehr bis nach Grozny schaffen. Daran hinderte uns der tückische kalmückische Sand, den wir eigentlich frohen Mutes und mit dem Fahrtwind im Haar durchqueren wollten. Doch Kalmückchen hatte da andere Pläne.

0: маленький.
1: Eine kleine Viehfliege.
2: Bitte nicht.
1: Eine große Margot und eine kleine Viehfliege. Sie ist irgendwo unter dir.
2: Wo? Verschwinde!
1: Immer wieder witzig. Schau mal, die Jungs da machen Urlaub mit Stil. Margot, kennst du das Sprichwort? Was für Margot gut ist? Ist es scharfes Tod? Los, gehen wir zu den Jungs.
2: Du hast doch gesagt, wir dürfen nicht zu ihnen.
1: Du darfst vielleicht nicht. Ich schon.
2: Na, dann gehen wir. Hier ist Baden verboten, aber nicht für jeder.
1: Warum? Wenn die Schafe schwimmen dürfen, darf ich als Hornochse doch auch. Halt mal die Kamera.
2: Was?
1: Ich brauche echt eine neue Co-Moderatorin. Schau mal, das ist ein kleines Fohlen.
2: Kein Fohlen.
1: Dann eben Lamm. Margot, wir gehen. Sie haben jetzt Angst vor dir. Hast du was gesagt? Hört sich nach dir an. Hast du eine neue Sprache gelernt? Lass uns gehen. Weißt du noch, dass wir nach Tschetschenien fahren?
2: Und hier ging alles schief.
1: Alle vier Räder drehen sich, aber es passiert nichts. Wer hätte das gedacht?
2: Jetzt haben wir den Salat. Los, mach!

0: Bleib beim Auto. Ich suche einen Traktor. Ich wollte hier wenden und jetzt steckt das Auto im Sumpf fest. Alle vier Räder drehen sich, aber es bewegt sich kein Stück.
1: Da kommt Hilfe.
0: Ich kann doch nichts dafür. Wer wollte denn zum Schilf fahren?
1: Ach, Ilja.
0: Soll ich dich daran erinnern, warum wir jetzt hier sind?
1: Na, warum denn? Sag schon, warum denn?
0: Du wolltest unbedingt in den Schilf fahren.
1: Warum musstest du auch auf mich hören? Die Schafe sind schuld. Wegen ihr sind wir überhaupt hier runtergefahren.
0: Dann können wir uns auch gleich den Schafen anschließen.
2: Hier jetzt nach unten.
0: Er kommt mit einem Kamaz-Laster. Es ist ein Dreiachser, aber nur zwei der Achsen funktionieren. Er wird jetzt versuchen, im Rückwärtsgang herunterzufahren und dann versucht er, uns rauszuziehen. Wenn der Kamaz auch noch stecken bleibt, dann wäre die Komödie perfekt.
1: Der Kamaz wird uns nicht retten können.
0: Schmeckt's?
1: Ja. Wir stecken fest. Dieser Kamaz sollte uns jetzt rausholen und steckt nun auch fest.
0: Im Vergleich zu diesem Kamaz stecken wir gar nicht fest.
1: Wir sollten Hilfe holen. Man hat uns gesagt, das nennt man Salanchak. Das ist Salzboden. Wenn man einmal reinfährt, kommt man nie wieder raus.
0: Margot, das wissen wir schon.
2: Mehr rumbuddeln bringt nichts.
0: Ja?
2: Wenn du gleich Gas gibst, sinkst du nur noch tiefer ein.
1: Ja, los! Vielen Dank.
0: Hier, meine Hand zum Vergleich. Jetzt warten wir, bis Sanja es auch rausschafft. Wäre sonst unhöflich. Aber so ein Ding sollten wir uns zulegen.
1: Ja.
0: Direkt im nächsten Geschäft. Siehst gut aus damit.
1: Wir sind rausgekommen, der Kamaz aber nicht.
2: Das reicht.
1: Liegt einen Stein drunter?
2: Einen Balken.
1: Einen Balken?
2: Um das Vorderteil anzuheben.

0: Wir warten, bis Verstärkung kommt. Kommt jetzt noch ein Kamaz?
1: Genauso ein Kamaz wie bei Alexander, nur mit Allradantrieb. Dann ziehen wir den ersten Kamaz mit einem Abschleppseil raus.
0: Da kommt er, der potenzielle Retter in Not.

0: Ich habe mir große Sorgen gemacht. Ich dachte schon, wir müssen hier übernachten.
1: Endlich. Fahren wir.
0: Sieht nicht so aus, als kämen wir heute noch in Grozny an.
1: Wohl kaum.
0: Bis dahin sind es noch 9 Stunden Fahrt. Oder weniger?
1: Mehr sogar.
0: Mehr?
1: Circa 9 Stunden.
0: In 9 Stunden schaffen wir das nicht. Wir sind noch nicht einmal in Elista.
1: Heute übernachten wir irgendwo unterwegs und kommen dann morgen an.
0: Sieht ganz danach aus. Wir haben vergessen, Wasser zu kaufen.
1: Reicht jetzt mit der Musik.
0: Bis Grozny City haben wir es nicht geschafft. Also übernachten wir im Hotel Bon Voyage.
1: Hotel ist etwas übertrieben.
0: Geht schon. Fertig?
1: Ja.
0: Auf geht's. Tschüss, Kleiner.
1: Hier, zeig, wie spät es ist.
0: Ist nicht so früh.
1: Nicht zu früh, nicht zu spät. Ja, nicht zu spät.
0: Weder zu früh noch zu spät.

Natürlich hatten wir es eilig, nach Tschetschenien zu kommen. Schließlich wollten wir die Menschen, die wir dort treffen sollten, nicht warten lassen. Aber wir mussten einfach ein wenig in der kalmückischen Steppe Halt machen und die faszinierende Landschaft genießen, die geradezu außerirdisch wirkte. Wir hatten nicht gedacht, dass die endlosen Weiten der Steppe unter dem strahlend blauen Himmel so wunderschön sein können.

0: Am Ende schafften wir es doch noch bis nach Tschetschenien. Hier erwartet uns eine ganz andere Welt. Es war, als würde man ein ganz anderes Land betreten, mit seinen eigenen Landschaften und seiner eigenen Kultur. Nur die Sprache ist erstaunlicherweise dieselbe. Für einen Abstecher nach Grozny fehlte uns die Zeit, also fuhren wir direkt nach Gudermes, wo man uns bereits bei Chabors erwartete. Hier werden blitzschnelle Geländefahrzeuge hergestellt, Ungetümer aus Metall in allen Größen und Farben. Wir konnten es kaum erwarten, damit eine Spritztour zu unternehmen, aber zuerst machten wir Bekanntschaft mit dem Direktor von Chabors.
1: Alexander, ich grüße Sie.
2: Guten Tag.
0: Guten Tag.
1: Guten Tag.
3: Guten Tag.
1: Endlich haben wir es hierher geschafft. Zuerst eine kurze Frage. Wie wird der Markenname richtig ausgesprochen?
2: Chabors.
1: Was bedeutet das?
2: Es ist eine Kombination aus zwei Worten. Char bedeutet Bär, Bors heißt Wolf. Dieses Fahrzeug vereint in sich die Kraft des Bären und die Geschicklichkeit des Wolfs.
1: Gab es bereits ähnliche Buggys aus russischer Produktion?
2: Es gibt recht viele ähnliche Fahrzeuge aus russischer Produktion, aber nicht in Serienproduktion. Wir stellen diese Fahrzeuge in Serie her. Sie sind alle zertifiziert. Die Lizenzproduktion ist auch schon angelaufen.
0: Verkaufen Sie auch ins Ausland?
2: Wir verkaufen auch ins Ausland. Wir haben einen Kaufvertrag mit einem Kleinunternehmen aus Südostasien abgeschlossen. Bisher haben wir bereits 4 Fahrzeuge dorthin verkauft. Das waren allerdings Rechtslenker. In Zukunft?
0: In welches Land könnte das wohl sein?
2: Thailand.
0: Was macht diese Buggy so besonders?
2: Dieses Fahrzeug zeichnet sich in erster Linie durch seine Federung aus. Es hat sehr viel Federweg. Vorne beträgt der Federweg 450 mm. Wer einen Jeep hat, weiß bestimmt, dass ein Federweg von 200 bis 250 mm hervorragend ist. Mit so einem Jeep kommt man überall durch. Bei der Federung hinten sind es 350 mm.
1: Ist das unsere Federung, also eine russische?
2: Das ist nicht einfach nur eine russische Federung. Das ist unsere. Wir haben sie selbst entwickelt und stellen sie selbst her. Die Federn und die Stoßdämpfer werden extra für uns nach unseren Anforderungsspezifikationen hergestellt.
1: Hat es Handschaltung, damit man richtig Spaß haben kann?
0: So viele Fragen.
2: Ja, auf jeden Fall.
3: Der Vorteil des Hinterantriebs bei diesem Fahrzeug ist, dass es dadurch jedes noch so unebene Gelände mit hoher Geschwindigkeit bewältigen kann.
0: Schauen wir uns an, welche Modelle es noch gibt. Die sind alle so schön neu und blank poliert.
2: Dieses Fahrzeug hier ist eine Sonderanfertigung für einen bestimmten Kunden. Wenn nichts dazwischen kommt, fährt er morgen vorbei und holt es ab. Wir werden oft gefragt, wo wir die Fensterscheibe hernehmen. Wir stellen sie selber her.
0: Russische Produktion?
2: Ja, wir produzieren alles selbst.
0: Auch die Technologie?
2: Die Technologie, die Konstrukteure, die Arbeiter, alles von hier. Wie ich schon gesagt habe, und falls ich das noch nicht getan habe, sage ich es gern noch einmal. Die einzigen importierten Bauteile an diesem Fahrzeug sind die Autoleuchten und die Gummireifen.
1: Wie viel kostet Ihre Schöpfung?
2: Ab 2 Millionen Rubel.
0: Schau mal, wie schön das hier ist. Ein kleines, blaues und bestimmt blitzschnelles Ding. Ich würde mir so eins kaufen.
1: Mir gefällt das rote besser.
0: Wie viel kostet das?
2: Auch etwa 2 Millionen. Das ist ein perfektes Frauenauto.
0: Darf ich mich reinsetzen?
2: Natürlich.
0: Und gleich wegfahren?
1: Kannst du. Fahr.
2: Weil das alle wollen, füllen wir nie mehr als 5 Liter in den Tank.
1: Die Schlüssel lasst ihr auch nicht stecken und die Spiegel nehmt ihr auch ab, richtig? Wird es mit einem Zündschlüssel gestartet?
2: Ja.
0: Das Auto da drüben ist natürlich toll, aber unbequem. Das hier ist richtig bequem.
2: Das da drüben ist ein Sportwagen, aber das hier, ja.
0: Das hier ist richtig klasse.
1: Okay, steig aus. Sehen wir uns jetzt das Ungetüm da drüben an.
0: Ungetüm?
1: Ja. Dieses Ungetüm hier. Ich setze mich gleich rein.
0: Ja, okay. Ist es bequem?
1: Ja, doch schon.
0: Das hier hat auch ein interessantes Design.

0: Hier ist alles durchdacht.
1: Über das Design kann ich leider nichts sagen. Als es Zeit war, das Fahrzeug Probe zu fahren, wurden all diese Hohlräume zum Problem, zum Beispiel beim Ein- und Aussteigen.
0: Kann man dabei hinfallen?
1: Im Notfall ist es nicht sehr praktisch. Vorne geht das noch.
0: Aber schön ist es.
1: Aber hinten ist es in der Hinsicht noch unpraktischer. Deswegen haben wir bei den neueren Fahrzeugen die Öffnungen an die Einstiegshöhe angeglichen, damit dann niemand mit einem Bein hängen bleibt und selbst jemand mit Koordinationsschwierigkeiten problemlos ein- und aussteigen kann.
0: Wie sieht's bei dir mit der Koordination aus?
2: Nicht so gut. Ist das ein Fall von Rom, wurde nicht an einem Tag erbaut?
1: Grob gesagt, ja.
2: Sieht aber cool aus.
1: Es sieht cool aus, das will ich nicht bestreiten. Aber ein Fahrzeug muss auch praktisch in seiner Handhabung sein.
2: Das ist eher nebensächlich.
1: Kommt drauf an.
0: Da hast du es. So, geschafft. Was ist das hier? Ist das ein Mondfahrzeug?
3: Nicht ganz. Wenn wir uns einmal an unsere Kindheit erinnern.
0: Ah, ein Schneemobil.
3: Wir alle erinnern uns noch an unsere Kindheit, richtig? Was glaubt ihr, wie heißt dieses Fahrzeug?
0: Wie?
3: Umka.
0: Umka?
3: Der Bär aus dem Zeichentrickfilm.
0: Sieht ihm sehr ähnlich.
3: Das ist ein Schneemobil. Beachtet nicht die Rollen, auf denen er steht. Diese Rollbretter sind nur dazu da, um es in der Werkhalle einfacher bewegen zu können. Einer unserer Spezialisten hat es damit sogar geschafft, auf festgefahrenem Schnee eine Geschwindigkeit von 92 km/h zu erreichen.
2: Arbeitet er noch hier? Ist er wohl auf?
3: Ja, er arbeitet noch hier.
2: Versteckt er sich?
3: Aber nein.
0: Mir gefällt es. Ich will beide haben.
2: Margot, das ist kein Problem.
0: Warum funktioniert das nicht?
3: Hier ist alles so eingestellt, damit man nicht daran herumspielen kann und der Akku nicht aufgebraucht wird. Der Akku ist abgeschaltet.
0: Wie sieht's mit deiner Spritztour aus?
3: Klar.
2: Deswegen sind wir überhaupt hergekommen.
3: Das ist schon klar. Das ganze Gespräch zielte genau darauf ab, nicht wahr?
2: Es wird Zeit, die Shorts aufzumotzen. Machen wir sie richtig teuer.

0: Wie war's?
1: Margot, du solltest mal dein Gesicht sehen.
0: Okay, fahren wir weiter.
2: Ha ha ha ha!

0: Habt ihr gesehen, wie die Shorts weggeflogen sind? Die Shorts hat's richtig hinausgeschleudert und weg waren sie. Wenn sich der Staub legt, gehen wir die Shorts suchen. Wie fühlst du dich?
1: Gut, mir geht's gut.
2: Wo sind diese Jeans?
0: Sie sind irgendwo dorthin geflogen. Dorthin. Da sind sie, Marco. Da sind sie.
2: Das Seil ist gerissen.
1: Das Drahtseil ist gerissen? Gibt's doch gar nicht.
0: Was soll das? Ich habe extra ein Stahlseil benutzt. Die sehen immer noch aus wie neu.
1: Naja, hier ein bisschen.
0: Binden wir sie nochmal fest. Irgendwas müssen wir machen. Ein paar schlaue Leute haben gesagt, wir sollten Steine da reinstecken.
1: Das wird der Hammer. Das reicht.
0: So, hier rein. Schauen wir mal, was passiert.

0: Spaß? Man hat mir gesagt, ich soll besser nichts sagen.
1: Wache, hast du mit der Dame eine Extremfahrt gemacht? Gesicht nicht anfassen, Gesicht nicht anfassen.
2: Lach ruhig weiter. Wir kommen dich dann morgen abholen. Okay, du lebst noch. Ich schaue mir jetzt unsere Balenciaga-Shorts an. Margot, stell dir vor, wie viel die jetzt wert sind. Was ist passiert?
0: Nee, ich sag lieber nichts.
2: Seid ihr vom Weg abgekommen? Seid ihr gegen einen Baum geknallt? Was war denn?
0: Später. Ist die Balenciaga-Importsubstitution geglückt?
2: Balenciaga, ja.
0: Hat's geklappt?
2: Einen Ersatz für Balenciaga haben wir jetzt auch.
0: Also hinten ist das etwas übertrieben, wobei... Aber vorne sieht das echt irre aus.
2: Was heißt hier übertrieben? Ist genau richtig.
0: Du musst dir noch anprobieren.
2: Lass das mal später machen. Das legst du jetzt mal auf ein Regal und dann sind das direkt mal 850 Dollar.
0: Bist du zufrieden mit deiner Importsubstitution?
2: Importsubstituiert. Fährst du mit?

0: So, das reicht.
1: Ja.
0: Lebst du noch?
1: Ja.
0: Dieser Drift war doch ein Kinderspiel, oder?
1: Jespresso war ein voller Erfolg und Chabos haben wir zusammen mit seinem tollen Team von nun an in unsere adrenalinbegierigen Herzen geschlossen. Tschetschenien hat uns mit offenen Armen willkommen geheißen. Erschöpft, aber zufrieden, brachen wir endlich nach Grozny auf.

0: Es heißt, die Eisinsel sei voller Geheimnisse und Rätsel. Alle, die versucht haben, diese Rätsel zu lösen, seien verschwunden. Als ich das erfahren habe, war es bereits zu spät, umzukehren.
1: Die Amerikaner haben Angst. Nicht nur Trump. Es wäre besser, Grönland jetzt von Dänemark wegzunehmen.
2: Du spürst diese Macht, die sich anschleicht. All diese Gletscher, diese Eisberge. Wie ein großer Eisbrocken abbricht.
3: Man hat sie nicht nach ihrer Meinung gefragt. Deswegen sind die Grönländer der Ansicht, dass die USA sie missachten.
4: Nehmen Sie an, dass es zu einer Art militärischer Konfrontation innerhalb der NATO kommen könnte, zum Beispiel zwischen Dänemark und den USA.
5: Wissen Sie, ich vermute es.

0: это действует.
1: Все, все, все. Все хорошо.
2: Guten Tag. Guten Tag, Вера Дмитриевна. Guten Tag. Sehr erfreut.
3: Mein Name ist Margarita. Guten Tag. Vielen Dank. Wir freuen uns, dass Sie an diesen für Sie so bedeutenden Ort gekommen sind.
2: Warum soll ich denn nicht kommen, wenn ich eingeladen werde?
3: Sehr gut. Gehen wir ein Stück nach oben. Vera Dmitrievna, früher sind Sie diese Treppe praktisch jeden Tag hinaufgegangen. Wie fühlt es sich heute an, wieder hier zu sein?
2: Ich denke zurück an meine schönen vergangenen Tage, als ich an dieser Schule gearbeitet habe. Es ist sehr schön, das alles wiederzusehen. Natürlich hat sich vieles verändert. Auch die Wandfarbe ist inzwischen eine andere. All das weckt Erinnerungen, wie man so schön sagt. Man erinnert sich vor allem an die schönen Momente. Aber, wie man so schön sagt, Arbeit ohne, in Anführungszeichen, Überraschungen gibt es nicht. Aber gut, auch das musste man eben über sich ergehen lassen. Entschuldigungen, verschiedene Vorfälle und so weiter. Es gab ganz unterschiedliche Klassen. Manche Klassen waren wunderbar, andere Kinder wiederum etwas widerspenstiger.
3: Hier lief der kleine Wladimir Wladimirowitsch Putin herum. Er lief diese Treppe hinauf.
2: Klein, aber so klein dann auch wieder nicht.
3: Okay, war er lebhaft oder er nicht?
2: Sehr lebhaft.
3: Ja, kam es vor, dass er zu spät war, auf seinem Weg alles über den Haufen rannte und ins Klassenzimmer stürmte?
2: Nun, wie soll ich sagen, als er in den höheren Klassen war, hatte er es immer eilig. Er gehörte zu den Letzten, die in die Klasse kamen. Sein Zuhause lag gleich nebenan, praktisch ein Haus weiter. Manchmal kam es vor, dass er auf seinem Weg den Lehrer überholte. Der Lehrer war auf dem Weg ins Klassenzimmer und er rannte schnell hinterher und sprang buchstäblich in letzter Minute ins Klassenzimmer, direkt auf seinen Platz.
3: Aber pünktlich?
2: Klar, er kam nicht zu spät. Er erschien gerade noch rechtzeitig, wirklich auf die Minute genau. Das kam vor.
3: Wir gehen gleich in ein Klassenzimmer und sprechen dort weiter, aber zunächst habe ich eine kleine Überraschung für Sie. Ich weiß, dass Ihnen wichtig war, dass dieses Gebäude als historisch bedeutend gekennzeichnet wird. Inzwischen gibt es hier eine Museumsausstellung. Deshalb schlage ich vor, dass wir uns zuerst die Ausstellung ansehen und danach ins Klassenzimmer gehen.
2: Gehen wir. Gut. Natürlich hat sich alles verändert. Nichts ist wie früher.
3: Was genau? Das ist ja noch immer eine Schule. Die Kinder lernen hier. Schön, dass man hier weiterhin unterrichtet.
2: Gut, dass diese Bildungseinrichtung ihre Traditionen bewahrt hat. Sehr erfreut.
3: Schauen Sie, da begrüßt uns der Direktor, Nikita Andrejewitsch.
4: Guten Tag, Vera Dmitrievna. Ich freue mich, Sie wiederzusehen.
2: Guten Tag. Vielen Dank.
4: Wir haben uns vor genau 3 Jahren hier getroffen. Damals haben wir uns mit dem Vorsatz verabschiedet, eine Ausstellung zu machen, die der gesamten Geschichte dieses Gebäudes gewidmet sein sollte. Hier werden alle bedeutenden Momente in der Geschichte dieses Hauses gezeigt, angefangen mit dem Umzug des Gymnasiums der Fürstin Obolenskaja an der Wende vom 19. zum 20. Jahrhundert. Außerdem sind hier alle berühmten Absolventinnen zu sehen, darunter Vera Kommissarzewskaja und Nadeschda Konstantinowna Krupskaja. Selbst unser Treffen vor 3 Jahren hat seinen Platz in dieser Ausstellung gefunden.
2: Ach, wie schön.
3: Schauen wir es uns an.
2: Sehr schön.
3: Hier, schauen Sie. Das sind Sie. Und hier ist der kleine Wladimir Wladimirowitsch. Erkennen Sie ihn hier? Der hier?
2: So klein ist er allerdings nicht mehr. Das müsste ungefähr die 6. oder die 7. Klasse sein.
3: Hier steht 5. Klasse.
2: 5. Die 5a. Verstehe. Das sind bei weitem nicht alle Schüler. Damals waren sehr viele Schüler in einer Klasse. Mehr als 40.
3: Meine Güte.
2: Ich glaube, ich hatte rund 42 Schüler.
3: Wie haben Sie das bewältigt?
2: Ach, halb so schlimm. Sie haben mir geholfen.
3: Die Schüler haben Ihnen geholfen? Die Kinder waren damals also doch etwas anders als heute.
2: Naja, die aktiven Schüler waren immer die Jungen. Die Mädchen waren manchmal beleidigt. Ja, es waren weniger. Außerdem waren sie nicht so aktiv.
3: Aber es gab deutlich weniger Mädchen.

0: sind. Und weil ihr den Jungen sowieso immer folgen werdet. Das heißt, sie haben sich engagiert.
1: Und das hat sich offenbar ausgezahlt.
0: Ja, natürlich hat es sich ausgezahlt. Mädchen folgen Jungen immer. Ob die Jungen euch aber folgen werden, ist eine andere Frage. Was lasst ihr euch einfallen? Wir haben unterschiedlichste Themen behandelt. Deshalb waren meist die Jungen die Aktiveren.
1: Das ist interessant. Vera Dmitrievna, lassen Sie uns nach unten gehen, damit Sie sich setzen können. Ich glaube, im Stehen wird es auf Dauer etwas anstrengend.
0: Ja.
1: Vera Dmitrievna, bevor wir loslegen, habe ich noch eine sehr schöne und wichtige Aufgabe. Margarita Simonian, die Chefredakteurin unseres Senders, lässt Ihnen ein Buch überreichen, Ihr eigenes Buch. Sie bedankt sich bei Ihnen und richtet Ihnen die besten Wünsche aus. Das ist für Sie.
0: Vielen herzlichen Dank.
1: Es war ihr sehr wichtig, dass Sie das Buch bekommen.
0: Vielen Dank. Ich bin ihr sehr dankbar. Das meine ich ganz aufrichtig. Danke.
1: Zunächst möchte ich gerne etwas über Sie erfahren. Wie kam die deutsche Sprache in Ihr Leben? Sie waren schließlich die Deutschlehrerin von Wladimir Wladimirovich. Wie sind Sie selbst dazu gekommen, Deutsch zu lernen und später zu unterrichten?
0: Wahrscheinlich sollte ich mit meiner Kindheit beginnen. Mütterlicherseits bin ich deutscher Abstammung. Meine Mutter war Deutsche. Sie wurde in der Sowjetrepublik der Wolgadeutschen geboren. Meine Großmutter sprach nur sehr schlecht Russisch. Meistens sprach sie Deutsch. Sie unterhielten sich untereinander auf Deutsch. Ob ich es wollte oder nicht, ich musste mich gewissermaßen an sie anpassen. Während der Evakuierung haben uns die Behörden sogar einmal geschnappt. Meine Großmutter und ich sammelten die Ähren auf, die nach der Ernte auf den Feldern liegen geblieben waren. Niemand brauchte sie mehr, man durfte sie mitnehmen. Aber meine Großmutter sprach Deutsch mit mir. Offenbar hat uns jemand gehört und die Behörden verständigt. Man brachte uns kurzerhand ins Bezirkszentrum Solothoje. Dort warteten wir auf den Vorsitzenden der Kolchose. Die Leute wussten nicht, wer wir waren und warum wir Deutsch sprachen. Aber wir waren für sie nicht besonders interessant, denn ich war schon immer eine Russin. Später gab es eine Zeit, in der ich gar kein Deutsch mehr sprach. Meine Großmutter zog weg. Damit gab es keinen Kontakt mehr auf Deutsch, sondern nur noch auf Russisch. Und eine Sprache vergisst man schnell. Sie verlangt ständige Übung, ständige Anwendung und Kommunikation. Ich könnte nicht behaupten, dass ich heute perfekt Deutsch spreche. Das wäre nicht ehrlich von mir. In einer Fremdsprache zu sprechen, ist aber auf jeden Fall etwas Großartiges. Das erweitert den Horizont, bereichert die Kultur und fördert das Wissen. Das ist sehr wichtig.
1: Und wie war das mit Wladimir Wladimirovich? Soweit ich weiß, hat er Ihnen angeboten, dass Sie Deutsch mit ihm sprechen.
0: Aber Wladimir Wladimirovich sollte ich nicht nach Moskau fahren.
1: Haben Sie sich mit ihm auf Deutsch unterhalten?
0: Um mich mit ihm zu unterhalten und nicht bloß, um mal wieder auf Deutsch zu reden. Wladimir Wladimirovich hat mehrere Jahre lang in Deutschland gelebt. Als er zurückkam und mit mir darüber sprach, sagte ich, Volodya, das ist mir doch peinlich. Du hast schließlich 5 Jahre lang in Deutschland gelebt. Du hast mit Menschen gesprochen, die Deutsch als Muttersprache haben. Du hast mit ihnen täglich kommuniziert. Ich hingegen habe nie mit solchen Menschen gesprochen. Ich habe Deutsch nur in der Familie mit meiner Großmutter und meiner Mutter gesprochen. Sie beide waren Deutsche. Und du schlägst mir so etwas vor. Möchtest du etwa herausfinden, wie gut ich die Sprache beherrsche? Na gut, dann will ich nichts verbergen. Natürlich spreche ich die Sprache nicht so gut, wie ich es eigentlich sollte. Daraus mache ich kein Geheimnis. So bin ich zur deutschen Sprache gekommen. Ich habe kommuniziert und dachte mir, dass mein Interesse dadurch gestärkt wird. Ich dachte mir, wenn ich die Sprache lerne, werde ich mehr verstehen und mehr wissen. Schließlich hatte ich von Anfang an gewisse Grundkenntnisse. Also wollte ich sie weiterentwickeln und mein Wissen erweitern.
1: Wenn Sie an Ihre Schüler zurückdenken, wissen Sie noch, wie Sie dem kleinen Wladimir Putin zum ersten Mal begegnet sind, dem damaligen Volodya Putin? Wie kam er in die Klasse?
0: Ich war schon mit Volodyas Familie bekannt, bevor er mein Schüler wurde. Ich kannte seine Eltern bereits, als er die Grundschule besuchte. Er war ein sehr lebhafter Junge, ein Brausewind. Er konnte mitten im Unterricht

0: aufstehen und den Klassenraum verlassen, ohne die Lehrerin um Erlaubnis zu fragen, weil er müde war oder weil ihm langweilig wurde. Er hat alles sehr schnell aufgenommen. Deshalb musste ich den Unterricht für ihn abwechslungsreich gestalten. Ich musste ihm besondere individuelle Aufgaben geben, damit er die ganzen 45 Minuten konzentriert bei der Sache blieb. Er erledigte alles blitzschnell. Später sagte er selbst: Als Kind war es mir völlig egal, ob ich eine 1 oder eine 3 bekomme. Mir war das vollkommen egal.
1: War es schwierig für Sie, mit ihm zurechtzukommen?
0: Natürlich musste ich mit ihm diskutieren, ihm vieles erklären und ihn immer wieder überzeugen. Aber er war ein äußerst interessanter Schüler. Er hat sich für alles interessiert. Das hat mich oft gewundert. Er war vielleicht 11 oder 12 Jahre alt und interessierte sich bereits für alles und jeden. Die Jungen vom Hof, die gleichaltrigen Nachbarskinder, die etwas älteren und seine Mitschüler. Er hatte Interesse an allen Menschen um ihn herum. Als er älter wurde, habe ich ihn einmal gefragt, wie es dazu kam, dass er sowohl im Hof als auch in der Klasse gleichermaßen dazugehörte. Er antwortete, weil ich immer sowohl mit den einen als auch mit den anderen eine gemeinsame Sprache gefunden habe. Das fiel mir leicht. Ich wollte herausfinden, warum die einen mehr das Leben im Hof faszinierte, während andere sich stärker für die Schule und den Unterricht interessierten. Offenbar hat er schon damals analysiert. So habe ich das zumindest verstanden. In dieser Hinsicht war er den anderen vielleicht etwas voraus. Als er etwa 13 Jahre alt war, konnte ich bereits auf Augenhöhe mit ihm sprechen. Wir diskutierten über die unterschiedlichsten Themen, manchmal sogar über politische Fragen oder aktuelle Ereignisse. Das war durchaus möglich. Er nahm all diese Dinge sehr realistisch und ausgesprochen klug wahr.
1: Aber Sie sagten, dass er in der Klasse ein Anführer war, allerdings kein Auffälliger, sondern eher ein Stiller. Woran zeigte sich das?
0: Er war ein Anführer, weil die Klasse ihn als solchen sah. Gleichzeitig war er ein zurückhaltender Anführer. Er stellte sich nie zur Schau. Er drängte sich nie in den Vordergrund oder kandidierte für leitende Funktionen in der Schule. Das lag ihm völlig fern. Er entwickelte sich vielmehr aus seinen eigenen inneren Interessen heraus. Wenn ihn etwas beschäftigte, kam er zu mir und fragte: Vera Dmitrievna, haben Sie heute nach dem Unterricht etwas Zeit, damit wir noch ein wenig sprechen können? Und ich sagte: Natürlich, Volodya, wir können uns unterhalten. Er stellte mir Fragen über Kriegserlebnisse, darüber, was ich persönlich erlebt hatte, wie ich diese Ereignisse wahrgenommen hatte und wie ich danach zur deutschen Nation stand. Ich erklärte ihm: Verstehst du, jede Nation hat positive und negative Seiten. In jedem Menschen gibt es etwas Gutes, Anständiges, aber auch Eigenschaften, die nicht unseren Vorstellungen oder Werten entsprechen. Deshalb muss man das persönliche Gespräch suchen, das auf persönlichem Interesse beruhen muss. Ich muss deine Fragen ehrlich und wahrheitsgemäß beantworten. Du musst bereit sein, mir zuzuhören. Ganz gleich, ob dir meine Antworten gefallen oder nicht. Nur so können wir uns näher kommen, echte Freunde werden und offen miteinander sprechen, ohne uns vor irgendwelchen Fragen zu scheuen.
1: Sie haben es geschafft, ihm die Liebe zur deutschen Sprache zu vermitteln. Er hat schließlich sehr gut Deutsch gelernt. Fiel ihm das Lernen schwer oder hat er die Sprache leicht beherrschen gelernt?
0: Wissen Sie, um eine Sprache zu lernen, braucht man vor allem ein ausgezeichnetes Gedächtnis. Ein wirklich hervorragendes Gedächtnis. Denn vieles bleibt nur dank der eigenen Merkfähigkeit erhalten. Er hatte eine außerordentliche Begabung für Sprachen. Das Entscheidende ist dabei vor allem das Gedächtnis. Und natürlich die Arbeit an der Aussprache.
1: Bleiben wir noch bei seiner Schulzeit. Gibt es Fächer, die ihm weniger lagen? Mathematik oder Chemie vielleicht? Oder hatte er für alles Talent?
0: Nein, das waren nicht seine Fächer. Seine Stärken liegen ganz klar in den Geisteswissenschaften. Geschichte war sein Lieblingsfach. Literatur war für ihn die Grundlage aller Grundlagen. Und natürlich war er immer jemand, der andere beschützt hat. Das ist allgemein bekannt. Er begann schon früh mit dem Kampfsport Sambo. Er war der stärkste Schüler der Schule. Aber er hat nie jemanden beleidigt. Er sagte immer, bevor man die Hand erhebt, muss man sich fragen, ob man überhaupt das Recht dazu hat.
1: Gab es beim Kleinen oder später nicht mehr ganz so kleinen Wladimir Putin Anzeichen dafür, dass ihm ein außergewöhnliches Schicksal bevorstand?
0: Ich sage es Ihnen ganz ehrlich. Ich hatte nie gedacht, dass er einmal Staatsoberhaupt werden würde. Aber dass er irgendwann ein hohes Amt bekleiden würde, davon war ich immer überzeugt. Das habe ich auch seinem Vater stets gesagt. Wladimir Spiridonowitsch, ich spüre und weiß, dass Ihr Sohn weit kommen und eine bedeutende Stellung erreichen wird. Seine Mutter hingegen sagte immer, ach, Vera Dmitrievna, meine Liebe, da irren Sie sich. Unser Volodya kann doch nicht so weit kommen. Sie sah ihn eben mehr mit den Augen einer Mutter als ihren geliebten Sohn.
1: Und was haben Sie gefühlt, als er Präsident wurde?
0: Tief in meinem Inneren war ich stolz. Stolz darauf, dass ich einen kleinen Anteil daran hatte, dass er dieses Amt erreicht hat. Ich habe mit ihm gearbeitet, ich habe ihn vorbereitet, damit er ein hohes Amt bekleidet und vieles erreicht.
1: Machten Sie sich Sorgen um ihn?
0: Klar, und ich mache mir auch heute noch große Sorgen um ihn. Das ist kein Geheimnis. Vor allem, wenn er auf Reisen geht, dann verspüre ich immer eine gewisse Unruhe.
1: Sie treffen sich ja gelegentlich. Ich weiß, dass Sie ein sehr herzliches Verhältnis zueinander haben. Wie nehmen Sie ihn heute wahr?
0: Es ist eine Art familiäres Verhältnis.
1: Wer ist er für Sie? Ehemaliger Schüler, Präsident oder einfach ein nahestehender Mensch?
0: Einfach ein nahestehender Mensch. Natürlich ist er für mich genauso Präsident wie für Sie. Auch für mich ist er Präsident. Aber darüber hinaus ist er jemand, den ich als einen vertrauten Menschen empfinde.
1: Können Sie ihm als Lehrerin noch etwas empfehlen, so wie früher Ihrem Schüler? Wird er auf Sie hören?
0: Ja, er würde auf mich hören. Einmal hat er einem seiner Freunde gesagt, manchmal fehlt mir Vera Dmitrievna. Ich würde mich gern mit ihr zusammensetzen, mit ihr sprechen und ihren Rat hören. So etwas gibt es tatsächlich. Ich verspüre manchmal das Gleiche. Ach, könnte ich doch mit Volodya sprechen und seinen Rat hören. Das gibt es durchaus.
1: Ich wollte Ihnen ein Video zeigen. Wir haben gerade über seine deutsche Aussprache gesprochen. Hier sind mehrere kurze Videoausschnitte.
2: Video. Ja, 1914, Herr Präsident Putin, war ein Teil der Ukraine bei Österreich.
3: Was soll das heißen?
2: Das,
3: welche Vorschläge haben Sie?
2: Das soll heißen, dass die Ukraine heute, 100 Jahre später, Teil einer...
3: Ich habe Angst schon zu hören, was er weiter sagen muss.
2: Einer Kontinent...
4: ich weiß, Sie können mich verstehen, ne? Ich würde gerne Ihre Staatsangehörigkeit bekommen.
3: Machen wir.
4: Ich möchte gerne...
3: Wir bleiben im Kontakt und lösen das Problem. Es ist kein
4: Dankeschön.
3: Nicht danke. Wo haben Sie
4: Essen, statt
3: gewohnt Essen. In Deutschland? Warum nicht?
4: Bitte?
3: Was ist passiert? Was ist los?
4: Was passiert? Was ist los? Ja, die machen alles kaputt, ne?
0: Gut, danke schön. So wie er auf Deutsch spricht, entspricht das durchaus einem guten Niveau. Ich würde sogar sagen, dass ich keinerlei Beanstandungen habe. Ich bin zufrieden.
1: Und hat er irgendeinen Dialekt, vielleicht den Dresdner Dialekt?
0: Nein, ich finde nicht, dass man irgendeinen Dialekt heraushört. Meiner Ansicht nach spricht er ein ganz normales Deutsch. Wenn es nicht gerade klassisch ist, dann eignet sich seine Sprache jedenfalls sehr gut für die alltägliche Kommunikation mit jedem Deutschen. Alles in Ordnung.
1: Das heißt, Wladimir Wladimirovich spricht ein klassisches Hochdeutsch?
0: Ja, genau so würde ich das sagen.
1: Welche Note würden Sie ihm geben?
0: Gut gemacht.
1: Gut? Welche Note? Eine Eins?
0: Ja. Eine Eins. Die hat er verdient. Wegen seiner guten Aussprache.
1: Gibt es etwas, das man noch verbessern könnte? Hätten Sie Ratschläge oder Anmerkungen?
0: Wissen Sie, wir sprechen so sehr selten miteinander. Wenn wir uns treffen, freuen wir uns vor allem darauf, Russisch zu sprechen, uns ungezwungen zu unterhalten, uns an frühere Zeiten zu erinnern oder der Eltern zu gedenken, wie man so schön sagt. Darum ist das schwer zu sagen.
1: Und nun zu Deutschland. Würden Sie heute gerne dorthin fahren oder gibt es inzwischen keinen Grund mehr dafür?
0: Mir würde es heute wahrscheinlich schwer fallen.
1: Vergleicht man das alte Deutschland, jenes Deutschland, dessen Sprache Sie gelernt haben und das auch Wladimir Wladimirovich gelernt hat, mit dem heutigen Deutschland, dann hat sich offensichtlich vieles verändert. Wie nehmen Sie diese Veränderungen wahr?
0: Wissen Sie, wenn ich heute nach Deutschland käme, würde ich mich wahrscheinlich lieber mit Menschen treffen, die einst aus Russland ausgewandert sind. Mit ihnen hätte ich vermutlich mehr gemeinsame Gesprächsthemen, da sie in Russland gelebt haben und vieles von dem bewahrt haben, was uns verbindet.
1: Das verstehe ich, aber früher gab es auch direkte Kontakte zu den Deutschen, gemeinsame Projekte im Kultur- und Bildungsbereich. Heute wird vieles davon zurückgefahren. Wie sehen Sie das?
0: Selbstverständlich sollten die Beziehungen eng und freundschaftlich sein und von gegenseitigem Verständnis geprägt. Sie sollten warmherzig sein. Es sollten normale menschliche Beziehungen sein, in denen wir einander helfen und auch schwierige Fragen besprechen können.
1: Dafür braucht es Dialog. Doch gerade dieser Dialog wird heute immer weiter eingeschränkt.
0: Das ist natürlich richtig. Ein Dialog entsteht immer aus den Ereignissen und Themen, die beide Seiten interessieren. Nur auf dieser Grundlage ist es möglich, ernsthafte und substanzielle Gespräche zu führen.
1: Was würden Sie heute im Bildungswesen verändern wollen, sei es in Deutschland oder in Russland, damit dieser Dialog wieder möglich wird? Oder ganz allgemein, wie sehen Sie das Bildungssystem heutzutage?
0: Man sollte Sprachen lernen, um die positiven Entwicklungen eines Landes sichtbar zu machen. Man sollte die großen Persönlichkeiten vorstellen, bedeutende Schriftsteller, Dichter und Musiker. Kultur sollte etwas sein, das uns verbindet. Es ist wichtig, vergleichen zu können, wie die russische Kultur in anderen Ländern wahrgenommen wird, wie wir in Russland die Kultur anderer Nationen wahrnehmen und welchen Wert ihre kulturellen Werke für uns haben. Das erfordert ein hohes Maß an Interesse. Am Ende wird es sogar zur Notwendigkeit.
1: Und nun zu meiner letzten Frage. Stellen Sie sich vor, der kleine Володя Putin würde heute noch einmal durch diese Tür kommen, so wie vor 65 Jahren. Wenn Sie bereits wüssten, was ihn im Leben erwartet, was würden Sie ihm raten, wünschen oder sagen?

0: Ich wünsche ihm, näher am Volk zu sein. Nah am Volk zu sein. Seine Bedürfnisse verstehen und zuhören, was sie fragen. Sage das, was du für richtig hältst. Ja, du führst einen großen und bedeutenden Staat an. Aber du kannst nicht alles wissen. Wenn du in Gesprächen mit Menschen etwas Neues erfährst, sollst du es ernst nehmen und darüber nachdenken, ob du damit einverstanden bist oder nicht. Wenn du nicht einverstanden bist, versuche zu verstehen, warum das so ist.
1: Das ist ein wunderbarer Wunsch. Vielen Dank, Vera Dmitrievna. Wir haben noch ein weiteres Geschenk für Sie. Wir haben mit einem Buch begonnen und möchten mit einem weiteren Buch enden. Im Rahmen eines Sonderprojekts hat unsere Redaktion ein Buch mit Erinnerungen deutscher Zeitzeugen über die Rote Armee nach dem Ende des Zweiten Weltkriegs veröffentlicht. Das erste Exemplar haben wir Wladimir Wladimirovich geschenkt. Wir möchten, dass auch Sie ein Exemplar erhalten.
0: Das ist sehr wertvoll. Vielen Dank. Danke. Danke. Danke.

0: Bruder, ich sehe einen Banderiten auf 5.
1: Was macht er dort noch? Na, mach schon.
0: Großväter fort. Ich verteidige meine Familie, meine Geschichte und unsere Werte.
1: Jene, die momentan hier kämpfen, machen weiter dank ihrer Willensstärke.

0: Grüße von OpenTX. Test, Test. Verbindung steht.
1: Ich denke, ich werde es sofort mit 3 Kilo beladen. 3,45. Das passt. Also los.
0: Grüße von OpenTX.
1: Hallo. Versuchen wir es. Erstmal eine Runde.

0: Die Videoverbindung ist weg. Wo ist sie hingeflogen?
1: Telemetrie unterbrochen.
0: Ja, ausgefallen. Sie ist abgestürzt. Das ist aber halb so wild. Durch den Absturz ist die Verbindung verloren gegangen. Ich denke, ich weiß, woran es lag. Wahrscheinlich hatte ich die Antenne falsch montiert. Was unser Vorhaben angeht, ich denke, wir haben es erreicht. Und das ist noch nicht alles.
1: Grüße von OpenTX.
0: Mein Name ist Evgeny Birukov. Ich bin ein leidenschaftlicher Drohnentüftler. So um das Jahr 2016 begann ich, mich für FPV-Drohnen zu interessieren. Für mich war es ein Sport. Ich hatte die Idee, einen Club zu gründen und Kindern im Alter von 12 oder 13 Jahren, vielleicht auch etwas älter, das Drohnenfliegen beizubringen. Jetzt schließe ich den Akku an.
1: Telemetrie unterbrochen. Telemetrie wiederhergestellt.
0: Jetzt testen wir die Rotoren. Einschalten. So, es funktioniert. Hervorragend. Zu Beginn der militärischen Sonderoperation wurde gemeldet, dass Quadcopter die Aufgaben von Aufklärungsdrohnen übernehmen würden. Das ist eine VR-Brille mit einem Akku. Gut, es funktioniert. Wir haben ein Signal.

0: Ich sah ein Video auf YouTube, in dem zu sehen war, wie Ukrainer Ampullen zeigten, die irgendwelche chemischen Stoffe enthielten. Und diese Substanzen warfen sie auf unsere Jungs ab. Es waren erschreckende Bilder. Und dann tauchten diese FPV-Drohnen auf und ich dachte, wenn sie das tun können und diese Dinger gegen uns einsetzen, worauf warten wir dann noch? In Russland gibt es viele Leute, die FPV-Drohnen bauen können. Das ist ein ganz normales Abwasserrohr. Für Testzwecke kommt hier Sand rein. Die Drohne ist ein Ackergaul, wie ich es nenne. In der momentanen Testphase hat sie eine Traglast von 3 Kilogramm.
1: Evgeny nennt seinen Kopter Mosquito. Die Bauteile kommen aus China.
0: Die Komponenten sind angekommen. Das hier sind wohl die Akkus. Und hier, das ist das Steuerungsmodul für den Quadcopter.
2: Ich kenne Evgeny schon eine lange Zeit. Wir leben in derselben Stadt. Eines Tages trafen wir uns zufällig und er sagte, lass uns Drohnen bauen. Aber dafür brauchen wir natürlich Geld. Wir gründeten eine Gruppe auf Telegram und so hat es begonnen.
0: Bis jetzt habe ich 3 Drohnen versandt. 3 komplette Einheiten. Wenn es gut läuft, werden es natürlich mehr werden. Wir würden gerne 20 Drohnen pro Monat versenden.
2: Wir bringen sie nach Lugansk. Dort haben wir einen Freund. Es ist ein Kamerad, ein Waffenbruder, der dabei hilft, den Trainingsort zu organisieren. Dann kommen die Jungs von der Front und werden trainiert. Wenn sie sich mit den Drohnen vertraut gemacht haben, nehmen sie sie mit und gehen an die Arbeit. Aktuell werden Netze benötigt. Wir müssen neue kaufen. Jetzt, wo Herbst und Winter vor der Tür stehen, wir erhalten Spenden von einfachen Leuten. Freitag ist Kompanietag. Wie viele Soldaten hat eine russische Kompanie? 45 bis 360 Männer, richtig? Es variiert. Freitags sammeln wir Spenden für die Kompanien. Wir machen Spendenaufrufe.
3: Mit der militärischen Sonderoperation begann auch die FPV-Revolution. Es war ein Wettrennen. Leute in Garagen verwendeten Komponenten, die sie bei AliExpress kauften. Sie bauten Drohnen im Wert von 250 bis 350 Euro.
1: Während der Tüftler aus Saianogorsk seine Drohnen für den Einsatz an der Front baut, entwirft ein Ingenieur aus Perm ein Aufklärungsflugzeug. Er nennt es Sky.
4: Auf dieser speziellen Unterlage montiere ich einen Servomotor. Dieser wird mit dem Höhenruder verbunden. Er bewegt das Höhenruder und steuert so das Flugzeug. Das hier ist unsere Produktionsstätte. Das Labor, wo wir alle möglichen Geräte, Drohnen und Kopter für unterschiedliche Einsatzbereiche bauen. Insbesondere entwickeln wir derzeit ein Aufklärungsflugzeug. Wir haben bereits eins gebaut und müssen noch 2 weitere fertigstellen. Wir nennen diese Sparte Mikroluftfahrt. Schon als Kind wollte ich so etwas haben. Aber in den 90er Jahren gab es die Technik noch nicht. Unser Aufklärungsflugzeug macht Fotos und produziert dann eine digitale Karte. Eine detaillierte Karte, auf der man so ziemlich alles sehen kann. Fahrzeugspuren, Spuren von Menschen, alle sichtbaren Veränderungen in der Umgebung. Man erhält Koordinaten und kann die Lage analysieren. Es gibt einen sehr präzisen westlichen Begriff, Imagery Intelligence. Jedes neue Fluggerät wird auf seine Reichweite getestet. Morgen testen wir eine Drohne, die noch nie zuvor geflogen ist.
5: Um was geht es bei dem Test?
4: Es ist eine neue Drohne. Wir wollen sehen, wie sie fliegt. Wir bereiten den Abflug vor. Noch ein bisschen zu mir.
5: Bereit? Loslassen?
4: Ja. Testflüge sind nicht immer erfolgreich. Das war einer der seltenen Fälle, in denen ein Testflug nicht wie geplant verläuft. Das Flugzeug ist zwar auf

0: bestiegen, aber es fehlte ihm an Schub, um sich halten und weiter aufsteigen zu können. Also habe ich es abgeschaltet. Es ging in den Gleitflug und ist dann abgestürzt. Es hat eine kleine Delle bekommen, das ist aber nicht weiter schlimm. Es kann repariert werden.
1: Diese Flugzeuge, diese VTOL, an denen wir derzeit arbeiten, sollen für 3 oder 4 Stunden in der Luft bleiben können. Sie haben Elektromotoren, sind daher nicht besonders laut und können von Wärmebildkameras nicht so leicht ausgemacht werden wie Benziner. Weswegen unsere Orlan-Drohnen so leicht abgeschossen werden. Außerdem benötigt ein VTOL kein Katapult und kann überall starten und landen.
2: Dies markiert eine neue Stufe der Unterstützung für unsere Soldaten, insbesondere durch Drohnen. Wir werden versuchen, unsere Truppen mit der neuen, hochmodernen Ausrüstung auszustatten und sie damit vertraut zu machen.
3: Unterdessen züchten Enthusiasten in St. Petersburg eine kleine tödliche Blume, die Hortensie.
4: Mein Rufname ist Flieger. Ich bin Mitbegründer des Hortensienprojekts. In diesem Betrieb bauen wir die Hortensien und entwickeln neue Produkte, die an der Front eingesetzt werden.
5: Die Hortensie. Naja, zuerst einmal klingt das schön. Zudem ist es eine Tradition der russischen Armee, seit der Sowjetzeit sozusagen, den tödlichsten Waffen schöne Namen zu geben. Tulpe, Geranie. Und jetzt haben wir die Hortensie. Wir halten zu unserem Volk. Und die Entwicklung der Hortensie ist der Ausdruck des Patriotismus unserer Freunde, Geschäftspartner und unseres Teams. Unser Betrieb kann täglich 120 Drohnen herstellen.
4: Was die Produktionsmittel angeht, wir sind Selbstversorger. Wir entwerfen und drucken unsere Teile selber und produzieren genau die Anzahl, die wir brauchen. Unsere Mitarbeiter setzen zuerst den Rahmen zusammen und montieren dann die Elektronik. Danach wird die Elektronik verlötet.
0: Es ist keine schwierige, aber eine sehr akribische Arbeit. Alles muss überprüft und nochmals überprüft werden, um Fehler bei der Verdrahtung oder klemmende Mechanismen zu vermeiden. Es muss halt alles passen.
4: Jetzt muss nur noch das Gehäuse montiert werden. Dann kommt der Testflug, um sicherzustellen, dass alles in Ordnung ist, dass die Drohne gut funktioniert und nicht überhitzt. Wir stellen sicher, dass es ein Qualitätsprodukt ist, das ordentlich fliegt und die Ziele gut angreift. Ohne vorherige Kontrolle und Testflug schicken wir keine Drohne an die Front.
6: Durch die Erfahrung aus der Herstellung von Tausenden von Drohnen kann man meist schon hören, wenn etwas nicht stimmt.
4: Wenn Sie ein Paket von uns erhalten, müssen die Frontsoldaten die Geräte nur auspacken. Der Akku ist meist schon geladen. Sie müssen den Akku nur noch einbauen. Das war's. Der Soldat schaltet die Drohne ein und los geht's.
6: Mein Rufname lautet Heiliger. Momentan befinden wir uns nahe Mariupol, wo wir die Drohnenpiloten der Kampfgruppe Kaskade unterrichten. Dieses Gerät ist die Hortensie. Sie hat eine Reichweite von bis zu 7 Kilometern und eine Nutzlast von 2 Kilogramm. Dies hier ist das 7-Zoll-Modell. Aktuell ist das unser Hauptmodell. Mehr als 2000 Einheiten wurden bereits an die Front geliefert. Es gibt auch eine 9-Zoll-Variante. Das ist ein neueres Modell, das derzeit an der Front getestet wird. Diese Drohne hat eine Nutzlast von 3 Kilogramm. Und eine Reichweite von bis zu 7 Kilometern. Wir führen Testflüge unter Kampfbedingungen durch, wie man feindliche Fahrzeuge zerstört, welche Munition die passendste ist und wie die Munition montiert werden muss, damit die Drohne nicht umkippt. Man wickelt einen Strang einmal rundherum und prüft, ob es stabil ist. Wenn sie sich nicht nach vorne oder hinten oder seitwärts bewegt, wickelt man einen weiteren

0: Stangen herum und dann setzt man die Batterie ein.
1: Der wichtigste Artikel der Armee, Klebeband.
0: Achte vor dem Start darauf, dass sich die Rotorblätter frei drehen können.
1: Bei der Ausrichtung der Drohne darauf achten, dass sie waagerecht steht. Schau, ob der Schwerpunkt gut ausgerichtet ist. Teste die Rotoren. Flugbereit.
2: Ganz ruhig beim Start. Nicht abrupt beschleunigen, nicht zu viel Schub geben.
0: Jetzt werden wir mit einer munitionierten Drohne einen Angriff üben. Dort drüben. Ein Pilot wird einen Testflug machen und ein Fahrzeug zerstören.
2: Batterie bereit. Kamera bereit.
1: Rotoren?
2: Rotoren bereit.
1: Ladung?
2: Ladung bereit. Alles in Ordnung. Abflug bereit. Los geht's.
0: Zielanflug.
1: Sieht gut aus.
0: Anflug abgeschlossen. Ziel erfasst.
1: Feuer.
0: Daneben. Das kommt vor. Man muss eben trainieren. Je mehr Flugstunden man hat, desto leichter trifft man das Ziel. Deshalb werden wir auch weiterhin Leute trainieren.
1: Morgen geht eine Einheit von Drohnenpiloten an die Front und bringt unsere Drohnen zum Einsatz. Sie haben zwei Ziele und zwei Drohnen sowie eine dritte in Reserve, um die Ziele zu zerstören.

0: Ого.
1: И вторую. Ага.
2: Wir freuen uns, Sie in unserem improvisierten Kino zu begrüßen. Wir sind im ganzen Donbass unterwegs, um Dokumentarfilme zu zeigen, die hier aufgenommen wurden.

0: Heute testen wir eine Drohne, eine FPV-Kamikaze-Drohne vom Typ Hortensi. Unsere Kameraden aus St. Petersburg haben uns welche für Testzwecke geschickt. Wir haben die Stellung gewechselt und befinden uns nun in einer ländlichen Gegend. Hier ist viel EK im Einsatz. Wir fliegen unter diesen Bedingungen, um die Reichweite zu testen und zu sehen, wie effektiv sie ist. Diese Suppendosen dienen uns als Startplattform. Ein paar Suppendosen genügen.
1: Ein gesundes Frühstück für den Feind. Hier ist der Zünder.
0: Funktioniert. Los geht's. Bezüglich der Reichweite haben die beiden Drohnen eine gute Leistung gezeigt. Mit einer sind wir direkt über einen gegnerischen Schützengraben geflogen. Die Videoübertragung und die Steuerung waren stabil. Alle drei Drohnen haben gut funktioniert. Wir werden sie weiter einsetzen.
2: Die Soldaten der Einheit Kaskade sind bereit, mit den Hortensien-Herstellern zusammenzuarbeiten. Die Einheit hat eine Drohnenpilotenschule und eine eigene Drohnenwerkstatt.
3: Hier befinden wir uns im Labor der OKTF-Kaskade. Genauer gesagt, in der Abteilung für unbemannte Luftfahrzeuge der OKTF-Kaskade. Mit diesen 3D-Druckern stellen wir verschiedene Teile für Drohnen her. Für unbemannte Luftfahrzeuge, UAV. Das hier ist ein Klassenzimmer der UAV-Abteilung der OKTF-Kaskade.
4: Derzeit werden die Piloten für einen bestimmten Zeitraum ausschließlich an Computern ausgebildet. Anschließend, wenn sie zufriedenstellende Ergebnisse zeigen und die gesamte Steuerung dieses Geräts verstanden haben, fahren sie auf den Übungsplatz und führen praktische Aufgaben durch. Am Ende der Ausbildung werden sie dann zu ihren Einheiten entsandt, um mit Hilfe unserer FPV-Drohnen Kampfeinsätze auszuführen.
3: Das hier ist das Testgelände der OKTF-Kaskade. Im Unterricht üben die Teilnehmer an Simulatoren und fliegen anschließend im Gelände, um Erfahrung mit echten Drohnen zu sammeln. Das beinhaltet Reichweiten von 8 bis 9 Kilometern. Hier in der Umgebung gibt es keine Ziele mehr. Die sind alle weg. Wenn wir also über größere Distanzen fliegen, müssen wir die Traglast verringern. Wenn wir eine Handgranate transportieren und gleichzeitig 15 Kilometer Reichweite haben wollen, müssen wir Kompromisse eingehen. Öffentliche Unterstützung ist unerlässlich, denn Ideen, die von kleinen Unternehmen oder Teams entwickelt werden, können denen der großen Forschungszentren weit überlegen sein.
1: Aktuell sehe ich mehrere Leute in Moskau, die große Lieferungen aus China organisieren, zu guten Preisen. Die Industrie ist am Arbeiten. Nun, wenn die Drohnenenthusiasten sich zusammentun, jeden Tag 5 oder 6 Drohnen zusammenbauen und an die Front schicken würden. In den nächsten Tagen fahre ich mit humanitären Hilfsgütern nach Lugansk und bringe auch 3 FPV-Drohnen.
5: Hier hat man eine Stele aufgestellt für die Fernfahrer. Einwohner von Lugansk haben sie errichtet. Hier, schau. Danke, Russland. Und eine Plakatwand mit einem LKW. Das ist uns Fernfahrern gewidmet.
1: Hier sind unsere Jungs. Sie warten auf uns.

0: Hier, das ist eine 10, denke ich. Ja, eine 10. Hier noch ein Sitzbezug für das Auto. Und hier ist eine 9. Ich habe noch eine dabei. Schaut, was ich noch habe.
1: Das ist das Wichtigste.
0: Ja, das Ladegerät. Ich habe das Beste mitgebracht, was es derzeit gibt. Das Aufladen ist unbedingt notwendig. Außerdem habe ich den besten Ausgleicher für dich ausgesucht, damit alles gut ausbalanciert ist.
1: Sehr gut, danke dir. Nach jedem Flug müssen die Akkus geladen werden. Sie müssen immer aufgeladen sein.
0: Das ist ein Empfänger für eine TBS-Drohne. Ich habe eine gute Kamera dafür ausgesucht. Das sollte passen.
1: Super, das ist perfekt.
0: Gut, ja?
1: Na klar, perfekt.
0: Gut, ich habe mein Bestes getan.
1: Ein Gefühl wie Weihnachten.
0: Das Wichtigste ist natürlich die VR-Brille. Ist diese okay?
1: Klar, besser geht's nicht.
2: Drohnen sind bei der Bekämpfung feindlicher Artillerie und Ausrüstung unerlässlich. Wenn die Artillerie an ein Ziel nicht herankommt, diese kleinen Dinger schaffen es binnen Sekunden.
1: Vielen Dank an die Menschen, die Geld gespendet haben, um uns diese dringend nötige Ausrüstung zu kaufen. Ladegeräte, Brillen.
3: Vielen Dank für die unaufhörlichen Spenden. Besonders bedanke ich mich bei unseren Kindern und beim Jugendwerk. Für die Briefe und die Zeichnungen. Das motiviert und unterstützt uns sehr. Vielen Dank an unsere Frauen und Mütter.
2: Von Tüftlern wie Evgeni könnten wir noch einige gebrauchen und wir werden die militärische Sonderoperation gewinnen.
4: Russische Erfinder kennen keine Grenzen. Ich war einfach verblüfft, als ich einen Panzerkommandanten sah, wie er mit einem Lötkolben an etwas herumtüftelte. Er hatte über Kharkov einen Satelliten entdeckt. Also baute er eine Satellitenschüssel zusammen, schraubte einen Decoder dran, schloss einen WLAN-Router an und, bitteschön, jetzt haben wir Internet überall auf dem Schlachtfeld. Ach ja, Elon Musk, der große Milliardär mit seinem Starlink und all dem. Und was hat dich dieser hausgemachte Internetempfänger denn gekostet? Er sagte, 13.500 Rubel. Noch Fragen?
0: Läuft. Es funktioniert. Die Bilder sollten hereinkommen.
5: Geht die Aufnahme?
0: Nichts zu sehen. Lass es uns einfach probieren. Starte die Rotoren.
6: Die ersten drei Drohnen des Tüftlers aus Saienogorsk wurden von Kameramännern aus dem Team der Division der Tapferen getestet.
0: Achte auf das Gestrüpp dort, etwas nach links. Gut. Wie findest du die Steuerungselemente?
5: Die Steuerung fühlt sich gewohnt gut an. Es ist eine gute Arbeitsdrohne. Genau das, was wir momentan an der Front brauchen, weil dies eine völlig neue Art von Krieg ist. Drohnen sind die Zukunft.
0: Ich bin mit meiner Reise zufrieden. Es war nicht umsonst. Ich habe einiges mitgebracht, was Sie gebrauchen können. Aber ich weiß, dass das nicht genug ist. Wir werden noch viel mehr schicken. Und vielleicht werde ich nicht der Einzige sein, der sammelt, sondern ein Team aus Gleichgesinnten. Mit diesem Ziel werde ich jetzt nach Tambow reisen. Dort haben sie begonnen, in einer Bäckerei militärische Drohnen zu bauen. Ich möchte aus deren Erfahrungen lernen und herausfinden, ob ich ähnliche Produktionsstätten in Saienogorsk einrichten kann.
3: Wir bauen die Drohnen nicht hier. Hier backen wir Brot. Wir haben einen separaten Raum mit moderner Einrichtung, in dem wir die Drohnen bauen. Brotbacken ist schwieriger als der Drohnenbau. Ein Mitarbeiter kann in einer Stunde eine Drohne zusammenbauen, aber Brot dauert 8 Stunden.
6: Der Bäcker nennt seinen Vogel Schnepfe. Diese Drohne ist besonders schwer abzuschießen.
7: Wir begannen mit diesem vom Militär bereitgestellten System. Der Rahmen ist aus Kohlefasern. Wir produzieren 3 Arten von Drohnen. Eine Trainingsdrohne mit einem verstärkten Rahmen sowie zusätzlichen Armen und Stützen. Damit kann man bei jedem Wetter Tag und Nacht trainieren. Diese Drohne hier ist ähnlich und kommt bereits beim Militär zum Einsatz. Sie hat eine Traglast von 1 Kilogramm bei einer Reichweite von 5 Kilometern. Hier ist unsere 3. Drohne,
5: ebenfalls mit verstärkten Armen und einer Traglast von 2,5 Kilogramm.
0: Das ist eine 9, richtig?
5: Eine 8. Wir haben auch Rucksäcke für den Transport entwickelt. Hier sind sie.
0: Die habe ich sofort bemerkt.
5: Bei den Dreier- und Fünfer-Drohnen sind die Ladegeräte mit dabei. Hier kommen die Akkus rein. Sie halten 6 Stunden bei minus 20 Grad Celsius.
0: Das ist die Heizung.
5: Ja, die Heizung hält den Akku konstant zwischen 15 und 17 Grad. Wir bereiten gerade den Versand vor, der heute oder morgen erfolgen wird. Finanziert wird das von der Bäckerei sowie von Bürgern und Unternehmern hier in der Region Tambov. Pro Monat produzieren wir 230 bis 250 Drohnen. Mit der richtigen Finanzierung könnten wir die Produktion um das 2-, 3- oder 4-fache ausbauen.
0: Es war sehr schön, Sie alle kennenzulernen und den Betrieb gesehen zu haben. Jeder noch so kleine Beitrag aus den verschiedenen Regionen hilft unseren Jungs, an der Front voranzukommen und unser gemeinsames Ziel zu erreichen. Mein Traum, hierher zu kommen, ist wahr geworden. Es war ein guter Aufenthalt.
5: Wir starten, sobald wir bereit sind. Zweiter Versuch. Achte auf die richtige Spannung. Am liebsten schaffe ich etwas, was niemand zuvor geschafft hat. Aktuell bedeutet das, dass wir ein Flugzeug bauen, das effektiv und zuverlässig ist. Besser als alles andere. Das ist mein Ziel.

Irgendetwas zieht es herunter. Ah, nein. Jetzt ist wieder alles in Ordnung. Ich sehe keine Probleme. Es fängt an zu regnen. Ich hole es zurück. Hier ist ein schöner Busch. Zeit zu landen. Das Flugzeug ist fertig, bis auf drei kleine Makel, die nach dem Testflug ausgebessert werden müssen. Aber das ist Routine. Idealerweise würden wir natürlich Raketen oder Satelliten ins All schießen. Geräte, die kontinuierlich in der Stratosphäre fliegen. Etwas dieser Art hat ein so kleines Team niemals zuvor geschafft. Ja, all die Länder mit Boeing und all den anderen sind dazu in der Lage. Wenn aber unser kleines Team, so wie es hier zusammenarbeitet, innerhalb von Monaten oder ein paar Jahren etwas schaffen könnte, was die anderen Milliarden von Dollar kostet, dann wäre das doch interessant, oder? Das würde ich gern versuchen.

0: Der Westen versucht, Russland zu canceln. Allerdings hat er nicht bedacht, dass genau das die Menschen zusammenschweißt und für russische Unternehmen ein wahres Geschenk ist.
1: Ich schlage dir ein Abenteuer vor. Wir nehmen ein Auto aus einheimischer Produktion und fahren nach Dagestan. Auf dem Weg dorthin schauen wir bei russischen Unternehmen aller Art vorbei, um zu sehen, wie es ihnen geht.
2: Interessant, aber auch ein bisschen beängstigend.
1: Bist du etwa eine Spaßbremse? Zweifelst du etwa an der russischen Autoindustrie? Wir werden sehen. Wir müssen etwa 6000 Kilometer damit fahren. Verschwende die Milch doch nicht. Stell doch was drunter oder trink direkt raus. Was ist das da vorne?
3: Das ist unser Käseschmierroboter.
1: Socken.
2: Übrigens, Russen machen sehr gute Socken, finde ich, mit Humor.
1: Und was machen Russen schlecht? Wir können sehr gute Raketen bauen.
2: Raketen, Socken.

0: In der Nähe unserer Stellung laufen Kühe herum. Dort, wo die Minen liegen, eine wurde bereits in die Luft geblasen. Sie ist draufgetreten und die Mine explodierte. Sie hat vor sich hingeschlummert und ist genau draufgetreten. In Ordnung, ich melde mich, falls etwas passiert. Bis später. Heilige Scheiße! Wer ist da?
1: Willst du die Kühe vertreiben?
0: Verdammt, ich weiß nicht, wie ich sie vertreiben könnte. Wenn die Minen sie nicht aufschrecken. Nein, außerdem ist es gut, wenn sie in Richtung der Ukropen laufen. Sie laufen herum und lösen die Stolperdrähte aus. Klar, um die Tiere ist es schade, aber sie helfen tatsächlich ein wenig. Aber wenn sie hier herumlaufen, ist das nicht besonders gut. Oha! Da kriecht ein Banderit herum. Wenn sie sich da draußen bewegen, können wir sie aufdecken. Und wir kriegen sie. Student, hier Siava.
2: Siava, komm.
0: Bruder, ich sehe einen Banderiten auf 5.
2: Student an Jeep, komm. Was macht er dort noch, Jeep? Na mach schon.
0: Dieser dreiste Schakal. Die haben überhaupt kein Schamgefühl. Es ist ihnen völlig egal. Jeden Tag decken wir sie ein, aber sie kriechen immer wieder hervor und tun irgendwas. Scheu sind die nicht. Den decken wir ein. Wir nehmen das Maschinengewehr. Also los, gehen wir an die Arbeit. Ah, sieh mal an, wir haben einen Banderiten auf 5 aufgedeckt.
3: Ich denke, das reicht.
0: Wir haben ihn bearbeitet und er zog sich in den Graben zurück.
2: Verstanden.

0: Sie sind rund 300 Meter von uns entfernt. Unser Beschuss hindert sie daran, sich uns zu nähern. Jetzt greifen sie uns an. Sie eröffnen das Feuer. Wir haben in den Nebel geschossen. Jetzt erwidern sie das Feuer.
1: Von dort können sie uns sehen, aber dank der Entfernung können wir uns hier sicher bewegen.

0: Bis hierher, dann nicht mehr. Dort beginnt die Ansammlung. Dort in der Ferne, zwischen den Häusern, bei den Stromleitungen. Dort sitzt der Feind. Das ist ihre Einheit. Sie beobachten uns. Sie wissen von diesem Pfad, haben ihn wohl gesehen. Sobald sie eine Bewegung registrieren, schießen sie in Richtung dieses Pfades. Mein Name ist Zjava. Nun, mein Rufname ist Zjava. Seit 2014 bin ich beim Bataillon Vostok. Im Grunde genommen ist es eine reguläre Arbeit geworden. Ich begann 2014 in der aktivsten Phase, als die Proteste vor der Stadtverwaltung begannen. So fing alles an.
1: Yankee an Förster.
0: Ich arbeitete in einem Werk in Mariupol. Ich komme aus Mariupol. Wir hatten uns als Gruppe zusammengetan, hielten zusammen und wählten einen Anführer. Wir erfuhren, dass es in Donetsk einen guten Kommandeur gab, auch ideologisch, denn er teilte unsere Ansichten. Er heißt Hodakowski. Wir beschlossen, unter sein Kommando nach Donetsk zu gehen. Am 3. Mai kamen wir an. Wir wurden herzlich begrüßt. Und am 6. Mai wurde die Gründung des Bataillons Vostok verkündet.
2: Wenn sich Energie aufstaut, muss sie raus. Im Jahr 2014, 10 Jahre später, brach sie hervor, wie ein reißender Fluss. Die Menschen brauchten das, denn es hatte sich viel Negativität und Unmut aufgestaut. Langsam, aber stetig. Es musste zu einer Explosion kommen. Und das tat es. Wir zogen Leute zusammen, die bereit waren zu handeln und sich mit Waffen auskannten. Ich hatte einen Vorrat an Kurz- und Langwaffen angelegt. Unsere Gruppe war ungefähr 2 Kompanien stark. Wir hatten umgebaute Fahrzeuge. Wir entfernten die Verkleidung aus Lieferwagen, versteckten die Waffen darin und tarnten sie. So haben wir nach und nach unser Potenzial ausgebaut. Bis zum letzten Moment wollten wir uns nicht zu erkennen geben, bis wir wussten, dass wir bereit und stark genug waren. Eine Macht, mit der man rechnen musste. Entschuldigen Sie bitte. Ich zeigte mein Gesicht in der Öffentlichkeit. Aber im Geheimen habe ich eine Kampfeinheit aufgestellt.
0: Aha, jetzt hat er Ihnen aber ordentlich eingeschenkt. Gute Arbeit. Die werden nicht einmal mehr ihre Nasen herausstecken, wo der Granatwerfer seine Arbeit getan hat.
3: Zjava, Zjava, hier, Carter. Veranstaltung beendet.
0: Hier, Zjava, verstanden. Gut gemacht. Gute Arbeit. Wir halten sie auf Trab, damit es ihnen in unserem Land nicht zu bequem wird. Das war's. Sie bleiben in Deckung, haben Angst hervorzukriechen.

0: Lasst uns ein wenig ausruhen und einen Kaffee trinken. Die Banderiten verstecken sich. Ich liebe Gelee-Bonbons. Für Gelee-Bonbons würde ich einem Stoßtrupp beitreten. Natürlich ist das ein Scherz. Einem Stoßtrupp würde ich auch so beitreten, falls nötig. Gern würde ich für einen Monat von hier weg. Irgendwohin. Weit weg, wo friedliche Leute sind, die lächeln und sich freuen. Einfach mit meiner Familie sein, für einen Monat. Gemeinsam Zeit verbringen und nicht an das hier denken müssen. Das ist alles. Und dann hierher zurückkehren. Obwohl ich zu jenen Leuten gehöre. Ich denke, auch wenn man mir einen Monat freigäbe, würde ich nur einen halben Monat ausruhen und dann schnell hierher zurückkehren. Ich kann nicht. Gerade wenn ich mir die Videos anschaue, die diese Schakale hochladen, was sie treiben, wie sie die Menschen schikanieren. Ich kann mir das nicht in Ruhe anschauen und herumsitzen. So wurde ich erzogen, mit Geschichtsbewusstsein. Und ich wurde mit Ehre erzogen. Mein Leben, naja, es ist nicht so, dass ich es nicht schätze. Aber ich würde es für diese Sache opfern. Deswegen bin ich hier. Ja, es gab viele Momente, in denen ich dachte, dass es für mich vorbei sei. Dass ich sterben würde. Aber nein, nun. Ich mache weiter und nichts kann mich aufhalten.
1: Hier Kashtan.
0: Panzer, hier ist Java. Komm.
2: Ihr Panzer.
0: Ich bringe einen Besucher mit.
2: Moment noch, ganz ruhig. Warte, bis es etwas ruhiger ist.

0: Was denkst du, können sie das Feuer eröffnen?
1: Was?
0: Können sie das Feuer eröffnen?
1: Ja klar, und das tun sie ständig. Aber in den vergangenen 3 Tagen hatten wir sie fest im Griff, sodass sie heute Angst haben, die Nase herauszustecken. Angenommen, es kommt zu Kampfhandlungen und sie beschießen dich ununterbrochen. Du erwiderst das Feuer und der Beschuss lässt nach. Das ist eine gute Gelegenheit. In solchen Momenten kannst du dich um deine Aufgaben kümmern. Die Stellung befestigen, Munition hereinbringen und so weiter. All diese Kleinigkeiten spielen eine Rolle. Alles spielt eine wichtige Rolle. Sie erwidern das Feuer. Jetzt sind sie aufgewacht. Zuerst beschossen sie die Häuser mit Maschinengewehren. Später ließen sie 60 mm Geschosse auf die Häuser prasseln. Sie haben Späher da draußen. Er muss mich gesehen haben, als ich dort entlang ging. Bei Wetter wie diesem hätten sie mich von ihren Stellungen aus nicht sehen können. Sie sind also näher. Unsere Jungs eröffnen gleich das Feuer.
2: Ziel?
3: 803.
2: 803. Die sind gut.
1: Geschütz geladen.
4: Luti, Feuer frei.
3: Achtung, Feuer. Ein Schlag.
2: Noch eine?
3: Ja.
1: Geschütz geladen.
3: Achtung, Feuer. Das wird ein Treffer. Wo ist sie? Ah, dort.
4: Hey Luti, das Ziel ist getroffen. Feuer einstellen. Feuer einstellen.
1: Das war's. Unsere Arbeit ist getan. Jetzt warten wir ab, ob sie antworten oder nicht. Falls nicht. Und selbst wenn, warten wir ab und lassen die Dinge ein wenig beruhigen. Und dann schicken wir ihnen ein weiteres Geschenk. Nun, es ist ruhig. Lass uns ein paar Geschenke für sie einpacken. Ich entferne den Detonator, damit sie weiterfliegen kann. Dorthin, wo ich sie haben will. Damit sie das Ziel erreicht, tüfteln wir ein wenig daran herum. Das ist kein Spielzeug. Meine Mutter würde mir dafür auf die Finger klopfen. Russen finden für alles eine Lösung. Wir sind einfallsreiche Leute.

Und selbst wenn wir entdeckt werden, haben wir den Vorteil der Reichweite. Wir können uns in Deckung zurückziehen.

0: gedrängt, die unter dem Nationalsozialismus gelitten haben. Menschen, die durch Verhungern, Zwangsarbeit, medizinische Experimente und Gas ermordet wurden. Menschen, die in den Ghettos, den Todes- und Vernichtungslagern Osteuropas starben. Unter ihnen meine Familie. Ihre Sünde, als Juden geboren worden zu sein. 77 Jahre nach dem Ende des Zweiten Weltkriegs sind die Zeichen des Nationalsozialismus wieder da. Hakenkreuze und Neonazi-Kundgebungen, als ob der Nationalsozialismus nie vollständig ausgerottet worden wäre.
1: Es wird Leute geben, die den Nationalsozialismus wieder zum Leben erwecken werden. Es geschieht bereits. Was sich heute in der Ukraine und in Europa abspielt, ist fürchterlich.
0: Ich bin in Weißrussland, um die letzten lebenden Überlebenden des Holocaust zu treffen, um mehr darüber herauszufinden, was mit meiner Familie geschehen ist. Denn wenn wir ihr Schicksal, meine Geschichte, unsere Geschichte kennen, können wir dazu beitragen, dass sich die Vergangenheit nicht wiederholt. Wir fragen die Überlebenden, was der wahre Narzissmus ist und ob er uns wieder ins Angesicht blickt.

0: Ich werde jetzt Geschenke an die Arschlöcher verteilen. Ich habe 3 Karotten. Es ist eine schöne Gegend hier. Wir machen unsere Arbeit und suchen dann Deckung. Wir werden eine halbe Stunde warten, bis sich die Lage beruhigt hat, und dann hauen wir ab.
1: Ab 21, etwa 300 bis 500 nach Osten, ungefähr.
2: Weiter nördlich.
0: Koordinaten verstanden, aber ich habe nicht verstanden, was dort liegt. Wiederholen.
1: Mach dir keine Gedanken. Schieß einfach.
0: Okay, verstanden.
1: Student Anserva, bereit.
0: Verstanden, es geht los.
1: Jeep, wenn sie schießen, gibst du Sperrfeuer.
2: Verstanden.
0: Okay, los geht's.

0: Vierter an Student, komm.
1: Student an Vierter, komm.
0: Student, hier Vierter.
2: Shit.
1: Hier Student. Melde Einschläge auf 82.
2: Vielleicht warten sie auf uns und eröffnen das Feuer mit dem Maschinengewehr. Lass uns vorsichtig sein. Wir warten 20 oder 25 Minuten und dann gehen wir. Wenn sie schießen, gehen wir in Deckung. Verdammt, ich habe die Ohrenstöpsel vergessen. Jetzt habe ich Ohrensausen. Sie lassen einfach einen Vogel aufsteigen und verfolgen unsere Spur. Sie könnten Granaten in unsere Richtung feuern. Das Maschinengewehr erledigt dann den Rest.
0: Ihr Office.
2: Alles erledigt. Ich muss abhauen. Könnt ihr den Himmel aufklären, sodass ich sicher rauskomme? Ich habe Ohrensausen, kann am Himmel nichts hören.
0: Ja, ja. Sie sind schon unterwegs. Warte noch 5 Minuten.
2: Verstanden.
3: Drohnen sind das größte Problem in diesem Krieg. Diese Art des Einsatzes ist neu. Wir befinden uns in einem Drohnenabwehrkrieg. Sie setzen etwas gegen uns ein und wir setzen etwas gegen sie ein. Wir lassen uns ständig etwas Neues einfallen. Sie versuchen uns auszutricksen und wir überlisten sie. Unsere Leute entwickeln neue Lösungen und Innovationen. Außerdem bereiten die neuen Abwurfvorrichtungen für Bomblets unseren Jungs große Probleme. Wir müssen ihnen Deckung geben und tun unser Bestes. Nun, hier herrscht sozusagen eine sehr trügerische Ruhe. Als wir mit diesem Stock, wie wir ihn nennen, hier ankamen, war die Lage sehr turbulent. Sie flogen, wo immer sie wollten. Ständig und dreist. Sie drangen in das Dorf ein und flogen herum, wie sie wollten. Nun, wir erfüllen unsere Aufgabe und haben begonnen, sie zu vertreiben. Seitdem tauchen sie seltener auf. Aktuell versuchen sie eine neue Taktik. Sie wollen uns umgehen, indem sie sich von der Seite nähern.
0: Jetzt ist es still.
2: Okay, verstanden.
0: Office an Siava, kommen.
2: Hier, Siava, ich höre.
0: Office an Siava, du kannst vorrücken.
2: Verstanden, Office. Okay, los geht's.

0: Im Krieg muss man rotieren, Stellungen einnehmen. Man sitzt in Gräben und wartet, dass der Feind auftaucht. Es ist nicht so, dass man eine Pistole zieht oder einen Säbel und Leute mit einem Hieb von der Schulter bis zur Leiste zerteilt. Es ist nichts Schönes, nichts Aufregendes daran. Es ist täglicher Drill, harte Arbeit, Wiederholungen. Tag, Nacht, 24 Stunden. Rotation nach Rotation. Regelmäßige Verluste. Man ist der Artillerie ausgesetzt. Absolute Verwundbarkeit, denn wenn der Feind die Artillerie effektiv einsetzt, gibt es kein Entrinnen. Man hebt Gräben aus, baut Befestigungen. Aber all das wird einem vielleicht nicht helfen, wenn einen der Feind bei einer Rotation überrascht, wenn die Jungs an die Oberfläche kommen. Die Vögel kreisen, sehen alles, verfolgen alles. Und sie sind ständig alarmbereit.
1: Feuer. Ziele ein wenig höher. Ziele ein wenig höher und mehr nach rechts. Ein bisschen nach rechts. Nach rechts. Weiter schießen. Okay, gut gemacht. Noch eine Salve, dann ist gut. Los. Okay, das reicht.
2: Das ist auf uns gerichtet, oder?
3: Ja. Der auf 6 will noch einen Nachschlag.
2: Ich habe mich wegen meiner Tochter zum Dienst gemeldet. Sie war 3 Jahre alt, als unser Haus beschossen wurde. Das Dach wurde zerstört. Sie lief umher, sah all die Zerstörung und sagte, Papa, wer auch immer das getan hat, jemand muss ihn ordentlich verprügeln. Naja, und jetzt ist Papa hier. Seit 2016 bin ich im Dienst. Meine Frau war natürlich dagegen und hätte sich beinahe von mir scheiden lassen. Meine Kinder denken, dass Papa an einem Kontrollpunkt steht. Damit sie sich nicht zu viele Sorgen machen. Wir greifen niemanden an. Wir holen uns zurück, was uns gehört. Sie sind zu uns gekommen, im Jahr 2014. Mit ihren Flugzeugen und all dem anderen. Genug. Unsere Waffen sind bereit.
4: Es sieht so aus, als hätten wir hier eine pro-ukrainische Maus. Wir werden sie nicht töten, sondern draußen freilassen. Der Nager hat mit der Sache nichts zu tun. Er sucht lediglich nach Futter. Er will niemandem etwas Böses. Die Ukropen aber schon. Schade. Und los, weg ist er.
5: Ich bin Gabriel Doroshin, geboren in Frankreich, aber ein russischer Freiwilliger. Jeder Russe sorgt sich um Russlands Schicksal. Und als mir klar wurde, dass der Westen angefangen hat, Russland zu bedrohen, habe ich mich entschieden, hierher zu kommen, weil es keine andere Wahl gab. Diese Frage war für mich schnell geklärt. Ich habe nicht darüber nachgedacht, was Krieg bedeutet und was mich erwarten würde. Man geht einfach, weil man gehen muss, komme was wolle. Das ist einfach Schicksal. Ich habe Paris gegen Malaya Schischowka eingetauscht. Wir haben dort auch einen Turm, also ist es nicht so schlimm. Er erinnert an den Eiffelturm. Aber er ist noch cooler, weil über dem Eiffelturm keine russische Flagge weht. Noch nicht.
6: Auf die Aufräumarbeiten.
0: Es geht.

0: Mäuse haben uns regelrecht überrannt. Sie fressen alles. Das Schießpulver, das in den Minen steckt. Sie beißen Säcke auf und verteilen den Inhalt. Sie knabbern an den Kabeln der Fahrzeuge und fressen sogar persönliche Gegenstände wie Tabak oder Nahrungsmittel. Wir müssen uns also auch mit Mäusen herumschlagen. Ein Minenkasten, Tee, Kaffee. In diesem metallenen Schießpulverkasten lagern wir unser Schmalz und andere Dinge, um die Mäuse fernzuhalten. Das Zelt wurde mit Klebeband geflickt, nachdem es von Granatsplittern zerfetzt worden war. Wir befanden uns an einer anderen Position, wurden beschossen und die Splitter zerrissen das Zelt. Wir haben es mit Klebeband geflickt. Im Krieg ist starkes Klebeband Gold wert. Es löst sich nicht ab und saugt sich nicht voll.
1: Strahl, komm. Hallo Jungs, wie sieht's aus? Wollen wir noch weiter feuern? Oder haben sie sich vor euch versteckt?
2: Ziel?
1: Ziel auf 824. Minus 4.
2: Auf 820?
1: Ja.
2: Granate her. Wie machen wir es? Diese abfeuern und dann abhauen?
0: Ja.
3: Geschütz geladen.
2: Eine Sekunde, ich mach das.
3: Fertig.
2: Ja.
1: Achtung. Feuer.
2: Abdecken.
3: Eins, zwei, drei.

0: Wichtig ist, dass sie jetzt nicht mehr auf unsere Leute schießen. Ich meine, entweder sie verstecken sich oder sie lecken ihre Wunden. Das Ergebnis ist jedenfalls in Ordnung. Sie schießen nicht mehr auf unsere Leute. Das ist ein Erfolg. Sind das unsere?
1: Unsere, ja.
2: Und das sind nicht unsere.
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1: Wir verteilen ein paar Sandsäcke, während die Jungs eine Zigarettenpause einlegen. Wir bauen eine Stellung, mit der wir den Banderiten das Leben zur Hölle machen werden.

Harte, monotone Arbeit. Viele kommen hierher und erwarten, in eine Stellung gebracht zu werden, wo sie ein Maschinengewehr bekommen und die Feinde einfach niedermähen können. Wie auf einem Schießstand oder wie John Rambo. Aber wenn sie mit sowas konfrontiert sind, sind sie nicht einmal in der Lage, die einfachsten Aufgaben zu erfüllen. Wenn jemand an so etwas scheitert, was ist dann im Kampf von ihm zu erwarten? Ich weiß es nicht.

0: Mein Rufname ist Weiß. Ich komme aus Ijewsk, der Heimstätte des Kalaschnikow-Gewehrs. Als der Oberbefehlshaber, unser hochverehrter Wladimir Putin, die Mobilmachung verkündete, dachte ich, nun ja. Ehrlich gesagt, wollte ich nach Georgien flüchten, wie die meisten jungen Kerle. Ich stieg aber in den verdammten falschen Zug ein und jetzt bin ich hier. Aber ich bereue es nicht. Wir werden siegen und dann gehe ich heim. Ich bin durch den Fanclub RCD Espanyol hierher gekommen. Fußballfans des Landes. Junge, das ist die Crème de la Crème des Landes. Harte, gesunde Männer, allesamt. Ich bin kein Fußballfan, aber so hatte ich es mir vorgestellt. Männer, die in ihrer Freizeit gerne mal eine Schlägerei austragen. Von diesen Kerlen kann man nur das Beste erwarten. Hier können sie ihrem Potenzial freien Lauf lassen. Und ich werde sie dabei so gut wie möglich unterstützen.
1: Sie selbst nennen sich nicht Fußballfans. Sie sagen, Fans, das sind die Typen, die mit Schals herumlaufen. Wir sind Ultras. Auf der einen Seite sind sie sehr intelligent, auf der anderen Seite sind sie aber so albern, dass sie sich in Friedenszeiten gegenseitig verprügeln, um überschüssige Energie loszuwerden. Aber hier? Nur zu, Jungs, macht euer Ding. Allerdings, Krieg hat keine Romantik. Das finden sie schade.
2: Ich habe Schlimmeres erwartet. Aber so schlimm ist es nicht. Man kann hier leben. Ich würde sogar sagen, dass es interessant ist. Überall herrscht Krieg. Nun, das war zuvor schon offensichtlich, aber hier